0: alle Sperrungen auf und der Verkehr kann wieder fließen, hier an der Greifswalder Straße.
1: Es sind noch knapp 3 Monate bis zur Abgeordnetenhauswahl im September. Und zum ersten Mal dürfen dann auch 16- und 17-Jährige wählen. Es gibt außerdem weniger Papier und deutlich mehr Wahllokale. Also einiges neu bei dieser Wahl und vor allem auch einiges zu tun in den Wahlämtern.
2: Hier auf die Ecke, hier haben wir eine Kita direkt an der Schiefelbeiner Straße. Dann sind die ganzen Menschen, die hier wählen, auf einem kurzen Weg.
3: Wahlplanung am Computermodell, möglichst kurze Wege, Barrierefreiheit, vieles müssen Wahlleiter Marc Albrecht und sein Team berücksichtigen bei der Zuweisung der Wahllokale. Ein Drittel mehr gibt es jetzt in Pankow, dem Bezirk mit den meisten Wählerinnen und Wählern. Und wegen der guten Vorbereitung auch hoffentlich kein Risiko für Warteschlangen wie 2021. Da ist Albrecht optimistisch.
4: Wir sind jetzt endlich mal wieder in so einem normalen Zeitablauf und das entlastet uns sehr. Wir können uns sehr viel mehr Gedanken machen, wie wir bestimmte Prozesse optimieren und müssen nicht so schnell entscheiden, weil wir die Zeit sonst nicht hatten.
3: In ganz Berlin wurde die Zahl der Wahllokale aufgestockt. Außerdem gibt es mehr Wahlhelfende. 40.000 sind eingeplant und fast alle schon gefunden, verkündet Landeswahlleiter Stefan Bröchler. Erstmals darf ab 16 gewählt werden und neu ist auch der Stimmzettel.
5: Bis dato hatten wir 2 Stimmzettel, jeweils für die Erst- und die Zweitstimme. Das haben wir sozusagen zu einem Stimmzettel zusammengefasst. Erstens wegen der Übersichtlichkeit und zweitens, weil wir uns damit auch an den Regelungen des Bundes orientieren.
3: Innensenatorin Iris Spranger beschäftigt vor allem das Thema Sicherheit. Sie befürchtet Desinformationskampagnen, um Zweifel an der Legitimität der Wahl zu säen. Zum Beispiel könnten Fake News mit Videos von langen Schlangen bei der Pannenwahl in 2021 im Netz verbreitet werden.
6: Das wäre zum Beispiel so eine Falschmeldung, um einfach darauf zu gehen und zu sagen, die haben nicht gelernt, das ist das gleiche Problem wieder. Oder auch Falschinformationen bei Briefwahlauszählungen. Auch so etwas kann eine Falschmeldung sein.
3: Wichtig sei, solche Meldungen früh zu erkennen und einzugreifen. Deshalb prüft die Innenverwaltung gerade, ob eine Software eingesetzt werden kann, die Bürgerinnen und Bürgern hilft, falsche Informationen zu erkennen.
5: KI-Sicherheit ist eine Gretchenfrage. Und das ist auch sozusagen ein Punkt, der mich und das Landeswahlamt und die Bezirke halt sehr intensiv beschäftigt. Wir haben dabei die Maxime, wir sind wachsam, aber wir sind nicht ängstlich. Wir versuchen uns sozusagen darauf vorzubereiten.
3: In Pankow läuft derweil der Countdown bis zur Wahl. 5.000 Wahlhelferinnen und Helfer stünden schon bereit. Die Aufgabe jetzt sei es, noch ein paar hundert mehr zu rekrutieren als Reserve.
1: Ja, von außen sieht man ihn auf den ersten Blick nicht an, aber einige BVG-Busse haben jetzt einen neuen Nebenjob. Die bringen uns nicht nur von A nach B, sondern die sind nebenbei auch als Baustellenbeauftragte im Einsatz. Künftig werden die Busse so selbst zu Kontrolleuren, allerdings undercover.
0: Hinten haben es sich die Verkehrssenatorin und der BVG-Chef schön bequem gemacht und ganz vorne beim Busfahrer unten an der Windschutzscheibe klemmt ein Smartphone. Kamera in Fahrtrichtung, Auftakt für ein Großprojekt.
7: Wir starten jetzt bis zu 100 Bussen aus und es geht mit der heutigen Fahrt los, dass die Busse ausgestattet werden.
0: Das Ziel, Berliner Baustellen sollen endlich besser erfasst, koordiniert und kontrolliert werden. Nicht wenige haben gar keine Genehmigung.
7: Wir ärgern uns darüber, wenn Baustellen da sind. Wir wissen nicht, warum diese Baustelle eingerichtet ist. Wir sehen da keinen Bauarbeiter und sie ist manchmal viel länger eingerichtet, als sie eigentlich eingerichtet sein soll. Und all das möchten wir damit erfassen und möchten damit dafür Sorge tragen, dass wir die Baustellen in Berlin wirklich in den Griff bekommen.
8: Wenn wir über Staus reden, wenn wir über Baustellen reden, wenn wir über die Frage reden, wie schnell werden die Baustellen beendet, wann werden sie abgebaut etc., dann sind das natürlich Themen, die tagtäglich unseren Berufsalltag beeinflussen. Und deswegen ist das für uns ein ganz, ganz essentielles Thema.
0: Nach TXL zum ehemaligen Flughafen Tegel waren wir von der Senatsverwaltung eingeladen worden zur Haltestelle Urban Tech Republic, wo mittlerweile Startups Zukunftsinnovationen entwickeln. Startpunkt einer exklusiven Busfahrt, um die neue App zu präsentieren, die eben ab jetzt mit Hilfe der BVG-Busse das Berliner Straßenland festhalten soll.
9: Wir haben natürlich von Anfang an hier auf den Datenschutz geachtet. Das heißt, die Kamera filmt nur im Sinne, dass das Bild in den Arbeitsspeicher kommt, dort mit KI-Methoden ausgewertet wird. Und die KI-Methoden gucken speziell auf Schilder, auf Baustellenbarken und Spurmarkierungen. Nichts anderes erkennt das System. Man muss auch sagen, mit einer gewissen Entfernung sehe ich auch keine Gesichter mehr und wüsste auch nicht, was ich damit anfangen soll. Interessiert uns nicht. Aber nicht mal Kennzeichen erkennen wir. Das sozusagen ist von Anfang an mitgedacht im Datenschutz.
0: Richtung Jakob-Kaiser-Platz geht es dann. Und was die Handykamera sieht, wird durch die vom Fraunhofer-Institut Focus entwickelte App sofort verarbeitet und abstrahiert.
9: Wir haben hier eigentlich nur ausgewertete Informationen.
0: Ein digitaler Stadtzwilling, echte Straßen, ganz abstrakt als Computermodell. Aber eine Entwickler-Vorversion der App zeigt nochmal, wie mit Hilfe von künstlicher Intelligenz erkannt und verarbeitet wird.
8: Was ja bisher so gar nicht möglich war, wenn man das traditionell gemacht hätte, es wird für uns auch ein Riesensprung nach vorne sein.
0: Die Testphase des Projekts bis Ende diesen oder auch nächsten Jahres. Bei Erfolg sollen perspektivisch alle BVG-Busse während ihrer Fahrt Daten zu Baustellen sammeln.
1: Ja, und nicht nur bei den Baustellenbussen spielt Datenschutz eine wichtige Rolle, sondern mittlerweile eigentlich fast überall. Wenn wir ein Ticket kaufen, im Internet Bücher bestellen oder auch bei Behörden einen neuen Perso beantragen. Überall hinterlassen wir unsere digitalen Spuren. Die Berliner Datenschutzbeauftragte kontrolliert, ob Behörden, ob Unternehmen und auch Vereine wirklich verantwortungsvoll mit unseren Daten umgehen. Und momentan kann sie sich kaum retten vor Arbeit.
10: Wer in Berlin lebt, arbeitet oder sich bewegt, hinterlässt Daten. Ob beim Arzttermin, beim Behördengang oder im Nahverkehr, mit der fortschreitenden Digitalisierung unseres Lebens wächst auch der Datenberg immer weiter an. Maike Kamp ist Berlins oberste Hüterin von Datenschutz und Informationsfreiheit, beaufsichtigt die Verwaltung, aber auch Unternehmen und Vereine. Heute hat sie ihren Jahresbericht für 2025 vorgestellt und der zeigt, ihre Behörde hat so viel zu tun wie noch nie. Mehr als 9.200 Beschwerden und Beratungsanfragen sind 2025 eingegangen, rund 50% mehr als 2024. Dazu kamen über 1.400 gemeldete Datenschutzvorfälle, im Schnitt 4 pro Tag. Die Beispiele reichen tief in den Berliner Alltag hinein. Bei einem Cyberangriff auf einen Dienstleister der BVG wurden Daten von rund 180.000 Kunden entwendet, Namen, Adressen, Kundennummern. Der Bericht kritisiert, die BVG habe ihren Dienstleister nicht ausreichend kontrolliert. Und auch bei der Polizei kam es erneut zu unbefugten Datenabfragen im internen Informationssystem. Dazu kommen neue Fragen durch künstliche Intelligenz in der Verwaltung, in Schulen oder bei Unternehmen. Oder aber bei einer Gesetzesnovelle, die der Polizei mehr digitale Befugnisse gibt und den Weg für KI-gestützte Videoüberwachung im öffentlichen Raum ebnet. Kamps zentrale Kritik heute, ihre Behörde werde bei solchen Vorhaben oft viel zu spät beteiligt.
11: Es ist jetzt nicht so, dass das eine Bringschuld von meiner Seite ist, sondern im Gegenteil. Meine Behörde ist parlamentsseitig proaktiv einzubinden und bestenfalls auch mit ausreichend Zeit.
10: Ausgesprochen deutlich warnt der Bericht vor Einschränkungen der Informationsfreiheit. Im Frühjahr beschloss die Koalition eine Änderung des Berliner Informationsfreiheitsgesetzes unter dem Eindruck des Blackouts im Berliner Westen. Behörden können Informationen nun leichter zurückhalten, das Argument der bessere Schutz der kritischen Infrastruktur. Für NGOs wie Abgeordnetenwatch, die sich bei ihrer Arbeit auf die Informationsfreiheit berufen, ist das ein herber Einschnitt.
12: Das ist nicht mehr verhältnismäßig. Das betrifft jetzt diverse Bereiche, Telekommunikation, Energie, sogar Medien. Und es ist nicht nur so, dass Informationen nicht mehr freigegeben werden, wenn sie direkt die kritische Infrastruktur betreffen, sondern auch die ganze Kommunikation drumherum.
10: Das Leben in Berlin wird immer digitaler. Der Datenschutz versucht, Schritt zu halten.
1: Ja, und hier ist sie jetzt auch im Studio, Maike Kamp, die Berliner Datenschutzbeauftragte. Guten Abend, Frau Kamp.
13: Schönen guten Abend.
1: Wir haben ja gerade schon gelernt, Sie haben wahnsinnig viel zu tun. Bürgerinnen und Bürger, die können sich an Sie wenden. Was sind denn so ganz typische Anfragen, die bei Ihnen auf dem Schreibtisch landen?
13: Na, das reicht von Auskunftsanfragen von Betroffenen, die quasi versucht haben, bei einem Unternehmen oder bei einer Behörde herauszufinden, welche Informationen über sie gespeichert sind. Oder auch der Bedarf gesehen wird, dass bestimmte Informationen gelöscht werden bei einer Behörde oder einem Unternehmen und dort aber die Anfrage gestellt haben, aber keinen Erfolg hatten und dann zu uns kommen und fragen, wie kann das sein? Ich möchte eigentlich gerne wissen, was die gespeichert haben, aber ich habe keine Informationen bekommen und sich dann tatsächlich bei uns beschweren, bis hin zu Fragestellungen, dass allgemein zu Datenschutzfragen gefragt wird oder dass eine Situation entstanden ist, wo irgendwelche Informationen im Rahmen eines Vertragsverhältnisses vielleicht erhoben wurden und dann aber zu ganz anderen Zwecken weiterverarbeitet wurden und da auch Bedarf für Informationen gesehen wird.
1: Wir haben es ja gerade schon gehört. Sie beklagen, dass Behörden gemäß dem Informationsschutzgesetz, also den Änderungen, dass das jetzt schwieriger sozusagen ist, dass wir an Daten oder auch an Informationen von Behörden rankommen. Wen betrifft das denn alles? Warum sehen Sie das als so ein großes Problem?
13: Genau, das ist nochmal ein Unterschied zum Datenschutz. Also ich bin auch Informationsfreiheitsbeauftragte.
1: Doppelrolle sozusagen.
13: Genau, es ist eine Doppelrolle. Da geht es spezifisch darum, dass Bürgerinnen die Möglichkeit haben sollen zu erfahren, wie eine Verwaltung arbeitet, also wie sie zu Entscheidungen kommt und welche Entscheidungen sie trifft. Mhm. Und hierzu gibt es ein eigenes Gesetz in Berlin, das Informationsfreiheitsgesetz. Das heißt, Bürgerinnen und Bürger können Anträge stellen bei der Verwaltung und eben nach Informationen fragen. Ja, jetzt ist es so, dass dieses Gesetz stark eingeschränkt worden ist, dass insbesondere ganze Bereiche ausgenommen werden sollen, die irgendwas mit kritischer Infrastruktur haben. Aber es geht nicht mehr um die Sensitivität dieser Informationen, sondern einzig und allein darum, dass sozusagen dieser Bereich betroffen ist, und das kritisieren wir.
1: Und was können Sie denn jetzt tun? Weil genau, Kritik ist eine Sache, aber was können Sie jetzt sozusagen tun, damit sich das wieder ändert?
13: Ich glaube, im Moment ist es so, dass wir jetzt mal schauen müssen, wie sich sozusagen dieses Gesetz dann auch in der Praxis angewendet wird durch die Verwaltung. Wir gehen davon aus, dass tatsächlich sehr viel weniger Informationen zur Verfügung gestellt werden. Da es aber jetzt ein Gesetz ist, ist es für uns als Aufsichtsbehörde oder Vermittlungsbehörde natürlich schwierig, da jetzt was zu machen. Mhm. Wir werden weiterhin an den Gesetzgeber appellieren, diese Bereichsausnahme wieder einzuschränken.
1: Jetzt noch mal kurz zu Ihrer anderen Rolle, Datenschutzbeauftragte. Wie geht das überhaupt in Zukunft zusammen? Wir werden ja immer noch digitaler, als wir es jetzt sind. Also KI, Behörden, Datenschutz. Was stellen Sie sich da vor?
13: Also ich denke, wie wir es in dem einen Beitrag auch gesehen haben, sehr relevant ist es, dass Datenschutz von Anfang an mitgedacht wird. Also gerade wenn es darum geht, Technologien einzusetzen, zu entwickeln, dass man eben schon darauf achtet, die Anforderungen umzusetzen.
1: Also viel zu tun auch in Zukunft für Maike Kamp. Vielen Dank für Ihren Besuch.
13: Vielen Dank.
1: Und jetzt eine Neuigkeit von einem schon lange andauernden Tarifstreit. Die Vivantes Kliniken und die Gewerkschaft Verdi haben sich auf einen Tarifabschluss für die Vivantes Tochterunternehmen verständigt. Verdi hatte nämlich eine Gleichbehandlung mit den Beschäftigten des Mutterkonzerns verlangt. Laut Verdi soll künftig das Monatseinkommen dauerhaft um 200 bis 500 Euro steigen, und das bei etwas kürzeren Arbeitstagen. Dazu kommen dann auch noch Zulagen für Schichtdienste. Verdi will in der kommenden Woche eine U-Abstimmung über die Tarifeinigung einleiten. So, und jetzt kommen weitere Nachrichten.
14: Die Sanierung der Waldbühne wird mindestens 7-mal so teuer wie ursprünglich geplant. Statt der ursprünglich veranschlagten 1,6 Millionen Euro rechnet die Senatsbauverwaltung inzwischen mit Gesamtkosten von über 11 Millionen Euro. Gründe seien vor allem stark gestiegene Baupreise und ein größerer Sanierungsumfang. Beginnen soll die schrittweise Sanierung noch in diesem Jahr. 2029 sollen die Arbeiten dann abgeschlossen sein.
15: Das ehemalige Kongresszentrum ICC kann an eine Gruppe von potenziellen Investoren vergeben werden. Eine entsprechende Empfehlung hat der Senat heute beschlossen. Wie der RBB erfahren hat, handelt es sich unter anderem um die Baufirmen Hochtief und Max Dudler. Geplant ist, das ICC zu einem Kunst- und Kulturzentrum umzugestalten. Gegenüber vom Haupteingang darf ein Hochhaus für Hotel, Wohnungen und Büros gebaut werden.
16: In der Region Berlin-Brandenburg drohen die Blutreserven knapp zu werden. Das Deutsche Rote Kreuz ruft deshalb mit Blick auf die heißen Tage alle gesunden Erwachsenen zur Blutspende auf. Bei Hitze sinke erfahrungsgemäß die Spendenbereitschaft alarmierend. Der Bedarf in Kliniken und Arztpraxen sei aber konstant hoch. Besonders gefragt sind laut DRK Blutspendedienst Nordost die Blutgruppen 0 Rhesus negativ und positiv sowie die Blutgruppe A Rhesus negativ.
1: Ja, und gerade ist ja so ein bisschen durchatmen bei 27, 28 Grad da draußen. Aber die Hitzewelle, die macht nur eine kurze Pause. Die sammelt sich quasi gerade nur für ihren ganz großen Auftritt am Wochenende. Denn dann soll es bis zu 40 Grad warm werden. Und der Wert, wenn er so kommt, würde dann auch unseren bisherigen Hitzerekord brechen. Wohin also, wenn Berlin zur Großraumsauna wird?
17: Dankeschön. Genau. Und Dankeschön. Nach Sonnenblumen.
18: Elisabeth Schröder stockt auf. Alles, was es so für einen heißen Sommer braucht. Die Vikarin in der Passionskirche am Heinecke-Platz kümmert sich mit ihrem Team um diejenigen, die Schutz vor der Hitze benötigen.
17: Wir haben gesehen, der Bedarf im Kiez an kühlen Orten ist einfach über die Zeit größer geworden. Und
19: Da geht es um Studenten in den Dachgeschosswohnungen, aber genauso um Rentnerinnen, für die die Hitze ein gesundheitliches Problem ist und hier am Platz eben vor allem auch für Wohnungslose.
18: Doch zuerst ein Blick dorthin, wo man sonst noch Abkühlung findet. Wer es gerne dauerhaft kühl mag, der muss unter die Erde, also runter in den U-Bahnhof Museumsinsel. Er ist einer der tiefsten seiner Art und die ein- und ausfahrenden U-Bahnen sorgen für eine wohlige Brise bei den hitzigen Temperaturen. Zum Verweilen lädt so ein Bahnhof aber nicht ein. Wohl auch deshalb steht er nicht auf der digitalen Berliner Erfrischungskarte. Ganz im Gegensatz zum Schillerpark im Wedding. Hier sorgen große Bäume für viel Schatten und niedrigere Temperaturen. Perfekt, um ein wenig zu verweilen. Und auch die angrenzende Plansche hat angesichts des Wetters Hochkonjunktur. Auch die kühle Kirche am Mahr-Heinicke-Platz ist auf der interaktiven Karte verzeichnet. Die Gemeinde hat für ihr Projekt sogar Fördergelder vom Senat erhalten.
19: Wir bieten ganz praktische Unterstützung an, zum Beispiel mit Sonnencreme, mit den Sonnenhüten, mit Wasser, was man sich auch mit rausnehmen kann. Dann eben auch mit der Ruhe und der Kühle des Raums. Also viele verweilen auch einfach, machen eine Pause.
18: Außerdem seien die Sanitäranlagen sowie Hygieneprodukte hier für die Gäste umsonst. Genug Platz im kühlen Kirchenraum sei ohnehin für alle da.
19: Momentan sind immer circa nachmittags 40 Leute hier. Wir freuen uns aber sehr, wenn noch mehr dazukommen, wenn Leute Lust haben, sich diesen Ort anzuschauen oder auch hier Pause zu machen, länger zu verweilen. Ganz besonders freuen wir uns auch über Leute, die sich vorstellen könnten, hier ehrenamtlich mitzuhelfen, die Kirche offen zu halten. Es sind noch 2 sehr heiße Monate, die uns bevorstehen.
18: Und in dieser Zeit wollen Sie hier so vielen hitzegeplagten Berlinerinnen und Berlinern wie möglich helfen.
1: Vorgestern hat Alba Berlin das Unmögliche möglich gemacht, den hohen Rückstand gegen Bayern München gedreht und ist deutscher Meister geworden. Jetzt sind sie aus München wieder zurück in Berlin und waren dann heute im Roten Rathaus zu Gast. Der regierende Bürgermeister Wegner und auch Sportsenatorin Spranger haben dort die frisch gekürten deutschen Meister in Empfang genommen. Nach einem gemeinsamen Foto trugen sich die Spieler in das Gästebuch der Stadt ein. Wegner bezeichnete ihren Titelgewinn als hochverdient. Mit Teamgeist und Leidenschaft habe die Mannschaft Großes erreicht. Für die Albatrosse ist es die erste Meisterschaft seit 4 Jahren. Und jetzt wird natürlich weiter gefeiert, aber mit den Fans vor dem Friedrich-Ludwig-Jahn-Sportpark, ihrer alten Halle. Und genau da mittendrin steht auch Phil Beng. Phil, der Sieg ist ja jetzt mittlerweile 2 Tage her. Was würdest du sagen, wie verkatert ist die Mannschaft?
20: Naja, ein bisschen sieht man die Müdigkeit schon noch ran. Also es sind ein bisschen Ringe unter den Augen. Aber die Mannschaft steht und die Mannschaft kann laufen. Wir können mal Bilder zeigen, wie die hier angekommen sind im Friedrich-Ludwig-Jahn-Sportpark und empfangen worden sind von ihren Fans. Das sind bestimmt 1000 Leute, die hier rausgekommen sind. Trotz der wirklich harten Temperaturen, die wir hier hatten. Also sie sind wirklich sehr euphorisch empfangen worden, geben Autogramme, schütteln Hände, sehr nah dran am Publikum und werden für ihren Sieg, für die Meisterschaft 2026 auch wirklich ordentlich gefeiert. Ich habe jetzt noch einen, der Meister hier bei mir, Jonas Matisek, der Kapitän, der gibt gerade noch fleißig Programme, aber er steht jetzt bei uns live in der Abendschau. Jonas Matisek, erstmal herzlichen Glückwunsch. Ist es denn schon richtig angekommen, dieser Sieg?
21: Ja, natürlich, jetzt hier zu stehen vor den Fans, da merkt man das schon. Richtig glauben kann ich es, glaube ich, noch nicht und wird, glaube ich, auch noch eine Weile dauern, bis man das alles richtig verdaut hat. Ja.
20: Ich wurde gerade gefragt, wie ist die Katerstimmung? Also hat man die Party schon verkraftet einigermaßen?
21: Die Back-to-Back-Partys, glaube ich, ist schwierig zu verkraften. Also heute auch alles fließt irgendwie ineinander über, aber jetzt hier kommt man so ein bisschen runter mit den Fans, ist auch ganz nice. Aber ja, wir haben auf jeden Fall ordentlich gefeiert.
20: Ich muss noch eine Sportfrage stellen, weil Alba war ja nicht wirklich erwartet worden, dass sie so weit kommen, sie immer wieder aufgerappelt haben, dann tatsächlich noch das 5. Spiel in der letzten Serie erzwungen haben und dann zur Halbzeit 20 Punkte hinter und trotzdem mal alles gedreht. Woher kommt das? Was ist das? Ist das Disziplin oder ist das Teamgeist? Was hat es am Ende rumgerissen?
21: Ja, ich glaube, kommt alles so ein bisschen zusammen und ich glaube, dass dieser Teamgeist hat uns im Spiel gehalten und dadurch konnten wir irgendwie das Spiel rumdrehen und die Bayern, die vielleicht dann auch ein bisschen müder waren als wir, dann am Ende noch schlagen.
20: Ja. Okay, auf jeden Fall sehr spannend und verdient. Vielen, vielen Dank. Herzlichen Glückwunsch nochmal. Hier wird noch fleißig weiter gefeiert und unterschrieben und Hände geschüttelt, gedrückt, Selfies gemacht. Also die Albatrosse haben hier noch einiges vor sich mit ihren Fans heute Abend.
1: Danke, Phil. Und viel Spaß noch. Ja, und vielleicht fahren Sie ja bei dem heißen Wetter mal raus an den See. Früher, da sahen die Autos mal so aus. Puristisch, wenig Schnickschnack, Motor und Bremse. Heute dagegen, da sitzen wir in fahrenden Computern. Die Autos, die können Spur halten, die können den Fahrer massieren oder sie sprechen gleich mit uns. Die Technik dahinter, die kommt von Softwareunternehmen. Bei VW zum Beispiel heißt die Computertochter Cariad. Ihr zentraler Campus, der wurde heute in Mitte eingeweiht.
2: Hey Porsche, mir ist ein bisschen warm.
4: Gut, gleich wird es etwas kühler.
2: Hey Porsche, ich suche einen Rastplatz unterwegs.
4: Moment, einen Moment bitte.
22: Manchmal muss eben auch die KI überlegen, aber insgesamt ist sie schon sehr schlau. Ein rundum informierter Gesprächspartner für den Fahrer, der über den Digitalassistenten erledigt, wofür er sonst zum Beispiel seine Finger krumm machen müsste. In der Cariad-Werkstatt geht es außerdem ums autonome Fahren, speziell darum, die Umgebung zu erfassen und zu verstehen. Eine Technologie, an der auch viele andere arbeiten, VW aber will für seine Marken eine hauseigene Lösung.
23: Ja, die große Aufgabe heutzutage ist, KI-Technologien in die Software zu bringen und dadurch einfach viel besser die Umwelt wahrnehmen zu können. Das machen wir aufgrund von Daten, indem wir Daten sammeln, die dafür nutzen, unsere KI zu trainieren.
22: Schon seit einem Jahr haben die Berliner Software-Tüftler ihren gemeinsamen Standort in der Europa-City nördlich vom Hauptbahnhof heute nun endlich auch offiziell eröffnet. Inzwischen arbeiten hier noch etwa 1000 Beschäftigte. Weltweit sind es etwa 5-mal mehr und das zeigt, welche Rolle die Softwareentwicklung bei VW inzwischen spielt. Gegründet wurde Cariad vor 6 Jahren und zunächst sah es nicht nach einer Erfolgsgeschichte aus.
24: Der Start von Cariad war sehr holprig. Wir haben da sehr viel gelernt. Wir hatten große Verspätungen. Qualität und Wettbewerbsfähigkeit haben die Erwartungen nicht erfüllt und die Kosten sind gestiegen. Wir haben eine sehr intensive Transformation über die vergangenen 3 Jahre gemacht. Das Schöne ist, die Autos sind nicht nur alle bei unseren Kunden, sondern die Kunden sind zufrieden, die Fahrzeuge gewinnen Tests.
22: Klingt also fast nach Happy End, aber die Zeiten sind nicht danach. Der VW-Konzern will bis 2030 etwa 50.000 Stellen abbauen und auch die leitgeprüfte Cariad ist da nicht ausgenommen. Für die Beschäftigten war die feierliche Nacheröffnung nun immerhin das Signal, dass Berlin als VW-Standort generell nicht zur Disposition steht.
25: Die Cariad selbst spielt eine große Rolle in unserer globalen Softwarestrategie für Europa in Zusammenarbeit dann auch mit China und den USA. Und hier in Berlin finden wir hervorragende Expertinnen und Experten und haben uns dann eben auch dafür entschlossen, das hier in einem Gebäude zu bündeln, sodass alle sehr kompakt zusammenarbeiten können.
24: Wir legen natürlich großen Wert darauf, dass wir die Zügel für Automobiltechnologie weiter in Deutschland, in Europa in der Hand halten. Und deshalb entwickeln und implementieren wir KI-Technologien hier in Berlin für die Marken des Volkswagen-Konzerns.
22: Insofern gelöste Stimmung beim Gruppenbild und an die Politik der Appell, den internationalen Wettbewerb nicht noch mit weiteren Regeln zu erschweren. Denn anders als ihre Software ist die Autoindustrie ganz und gar nicht im Selbstfahrermodus. Im Gegenteil.
1: Wer Herbert Grönemeyer nur als Musiker bezeichnet, der lässt vor allem ganz vieles aus. Er ist ein singender Poet, er ist ein Hüftschwinger auf der Bühne und er schreckt auch vor politischer Haltung nicht zurück. Er singt über Gefühle, über Männer und die Currywurst, positioniert sich aber auch ganz klar gegen Rassismus und setzt sich ein für demokratische Werte. Für all das, für das Herbertsein, für das poetisch-politische, hat er heute den Deutschen Nationalpreis erhalten.
26: Die Tränen bahnen sich ihren Weg. Herbert Grönemeyer hat schon viele Musikpreise gewonnen, doch diese Würdigung heute nimmt ihn mit.
27: Ich bin extrem angefasst, wenn ich ehrlich bin. Nicht unbedingt nur wegen des Preises, sondern wirklich wegen der beeindruckenden Reden und wirklich dieser Worte. Das muss man erst mal verdauen. Das sitzt sehr tief. Das ist mir jetzt auch ein bisschen unangenehm, wenn ich ehrlich bin.
26: Vielleicht ahnte er schon, dass es emotional werden könnte beim Deutschen Nationalpreis. Schließlich sollen seine Texte, seine Reden ausgezeichnet werden, die Menschlichkeit darin und das alles von einem Redner wie Schauspieler Matthias Brandt.
28: Für mich gehört Herbert Grönemeyer zu Lebensphasen, zu Zimmern, zu Autofahrten, zu Partys, zu Liebeskummer, zu Momenten, in denen man denkt, jetzt fängt etwas an, hoffentlich. Wo etwas gesagt werden muss, obwohl die Sprache erst hinterherkommt. Das ist eines der großen Geheimnisse dieses Künstlers. Er findet so den Ausdruck für etwas, das sehr viele auch empfinden, aber nicht sagen können.
29: Es ist okay,
26: Grönemeyer findet Worte für Trauer und Schmerz, wie auf seinem Erfolgsalbum Mensch von 2002, mit dem er den Tod seiner Frau verarbeitete.

0: wortgewaltig auch die Ruhrpott-Hymne Bochum, der Durchbruch Grünemeyers.
1: Ich habe mich in meiner Haut immer so weit wohlgefühlt, weil ich immer nach vorne gedacht habe und das getan habe, was ich wollte, so intensiv wie möglich. Ich glaube, wir können nur so intensiv wie möglich täglich versuchen, die Tage zu bewerkstelligen. Und daraus entsteht was.
0: Er wird auch für sein demokratisches Engagement geehrt. 2015 etwa setzte er vor der Dresdner Frauenkirche ein Zeichen gegen Fremdenhass, als viele Geflüchtete nach Deutschland kamen.
1: Dass Menschen sich in Deutschland übergangen und politisch nicht wahrgenommen fühlen, kann ich gut nachvollziehen. Wenn aber mal wieder eine religiöse Gruppe für vielschichtigste, teilweise diffuse Befürchtungen als Sündenbock, Projektion und Zielscheibe ausgemacht wird, ist das eine Katastrophe.
0: Ob dieses Fest für Demokratie in Chemnitz oder seine eigenen Konzerte, Grönemeyer setzt sich ein für Weltoffenheit, mutet seinen Fans politische Haltung zu, auch auf Gefahr hin, dass sich manche von ihm abwenden.
1: Das Leben ist ein Chaos, aber umso mehr sind wir mit so einer etwas längerem Leben im Rücken dafür da, für eine Sicherheit und Ruhe zu sorgen.
0: So sieht er sich und seine Rolle als Künstler, als politisch denkender Mensch, Herbert Grönemeyer, Träger des Deutschen Nationalpreises.
2: Zeit, dass sich was dreht? Beim Sommerwetter ist das zumindest nicht der Fall. In der kommenden Nacht, da präsentiert sich nämlich der Himmel durchweg sternklar und die Temperatur sinkt auf 19 bis 15 Grad. Morgen dann von früh bis spät nahezu ungestörten Sonnenschein, nur wenige Schleierwolken am Himmel, Luft erwärmt sich auf 32 Grad. Donnerstag nur wenige lockere Wolken, am Freitag ist der Himmel mit viel Sonne bedeckt und am Sonnabend, da ist es sonnig bis locker bewölkt, wird zunehmend heißer, ja, und zeitweise dann auch schwül. So, und übrigens, falls Sie sich so um kurz nach 7 gewundert haben, was plötzlich so laut war, über große Teile der Stadt sind tatsächlich US-Kampfjets gemeinsam mit Jets der Bundeswehr geflogen. Ziel der Formation im Tiefflug, das Berliner Messegelände, wo in diesem Augenblick der 250. Unabhängigkeitstag der USA gefeiert wird. Der ist zwar erst am 4. Juli, doch die US-Botschaft richtete schon heute eine Feier in den Messehallen aus, inklusive eben dieser spektakulären Flugaktion, die tatsächlich auch von der Dachlounge des RBB zu beobachten war. So, ich wünsche Ihnen einen schönen Abend, bis morgen, tschüss!
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4: Guten Abend. RWCon, diese Abkürzung steht für Erfurter Wirtschaftskongress. Eine große Netzwerkveranstaltung mit Thüringer Unternehmern, Wirtschaftsexperten, Politikern und Wissenschaftlern, die sich Gedanken machen über die Zukunft des Wirtschaftsstandorts Thüringen. Heute fand der große Kongress wieder statt und ist natürlich ein Thema in unserer Sendung. Und hier sind weitere. Kulturstreit, warum es ums Vergabeverfahren für das Haus der Frau von Stein Zoff gibt. Zeitgeschichte, wie ein Waldcamp Wissen über die deutsche Teilung vermittelt. Und Müllproblem, wie eine Fliegenplage ein Gera-Wohngebiet heimsucht. Zunächst aber der Blick ins Erfurter Steigerwaldstadion, wo es mal nicht um Fußball ging heute, sondern um die Zukunft der Thüringer Wirtschaft. Und zwar beim Erfurter Wirtschaftskongress, kurz RWCon, auf dem sich seit Anfang der 2000er Jahre wichtige Player treffen von Unternehmen, Verwaltungen, Hochschulen und aus der Politik, um sich über aktuelle wirtschaftliche Probleme auszutauschen, aber auch um über Chancen und Stärken der Thüringer Wirtschaft zu reden.
5: Mehr als 700 Teilnehmer, mehr als 60 Aussteller. Der ursprünglich als reine Erfurter Veranstaltung begründete Wirtschaftskongress ist mittlerweile für ganz Thüringen wichtig. Ob KI-Forscher, Spirituosenhersteller, Solaranlageninstallateur oder Softwareproduzent, es geht quer durch alle Branchen. Hier geht's um Vitamin B, Netzwerken, Kontakte knüpfen und pflegen. Und heute auch ganz gezielt um gute Stimmung, sagt zum Beispiel ein Weimarer Spirituosenhersteller.
6: Ich glaube, in Thüringen brauchen wir alle jetzt in dieser Zeit Optimismus. Es gibt wenig junge Leute, die gute Ideen haben. Und wir merken, dass eine wirklich eine Verdrossenheit eingekehrt ist, wo ich denke, Es braucht Optimismus, dass wir gute Arbeit machen, dass wir gute Firmen in Thüringen haben.
5: In einer kurzen Diskussion gleich zu Beginn steht Optimismus deshalb im Vordergrund. Klar, wer Anlagen rund um erneuerbare Energien verkauft, der hat jetzt gut Lachen beim zweiten Energiepreisschock binnen 4 Jahren. Aber der Max-Solar-Chef findet, alle müssten die schwierige Lage annehmen, statt sie zu beklagen.
7: Weil die Transformation, die gerade einen enormen Wandel von uns abverlangt, den wir begleiten müssen, ist Optimismus wichtig, insbesondere für die, die auch eine Vorbildfunktion einnehmen, sei es Politiker, sei es die Medien, sei es die Unternehmer, diese Wandlungsbereitschaft auch in den Mitarbeitern als Multiplikator entsprechend zu erzeugen.
5: Und klar, es gibt auch noch andere Felder, in denen sich gerade mächtig viel bewegt. Etwa im Bereich KI sehen Thüringer Forscher viele Entwicklungsmöglichkeiten für Unternehmen.
8: In dem Bereich der Sprachmodelle gibt es jetzt einen großen Bedarf, sage ich mal, die Leute zu informieren, was man damit machen kann. Wir sind immer optimistisch, wenn sich jemand für das Thema interessiert und auf uns zukommt und Ideen hat, wie man vielleicht etwas umsetzen kann.
5: Doch natürlich ist Thüringen keine Insel der Glückseligen. Krisen und Handelskonflikte verursachen auch hier Schäden in vielen Betrieben. Die Chefin der Wirtschaftsweisen Monika Schnitzer hat am Nachmittag beim RWCon gesprochen und gesagt, dass die Thüringer Wirtschaft trotzdem Grund zum Optimismus hat, wegen der vielen unverzichtbaren Unternehmen aus Zukunftsbranchen.
9: Ja, genauer gesagt ist Monika Schnitzer die Vorsitzende des Sachverständigenrates Wirtschaft, so ist der exakte Titel. Und jetzt ist sie uns zugeschaltet aus dem Steigerwaldstadion. Schönen guten Abend, Frau Professor Schnitzer.
10: Guten Abend.
9: Sie haben ja eben einen Impulsvortrag gehalten zum Thema die Wirtschaft in Zeiten geopolitischer Spannungen. Welche Möglichkeiten hat denn da ein kleines Bundesland wie Thüringen, sich im Spiel der Großmächte auf wirtschaftlicher Ebene überhaupt zu behaupten?
10: Thüringen ist natürlich betroffen von den Spannungen, von den Zöllen, von der Konkurrenz aus China. Aber Thüringen hat gleichzeitig enorme Vorteile, weil es in manchen Bereichen einfach einen sehr, sehr starken Stand hat. Das ist insbesondere die Photonik, das ist die Optik. Ganze Regionen sind hier mit Halbleitertechnologie beschäftigt und haben hier einen wirklich starken Stand. Das ist etwas, was man jetzt nutzen kann, um sich zu behaupten.
9: Nun hat ja der Sachverständigenrat in seiner Frühjahrsprognose die Erwartungen nach unten korrigiert, was die wirtschaftliche Entwicklung in Deutschland angeht. Für welche Bereiche gilt das in Thüringen? Also wo wäre Thüringen denn betroffen von dieser Konjunkturabsenkung?
10: Und wir haben die Prognose nach unten revidiert, weil die Energiepreise so stark gestiegen sind. Das betrifft natürlich eben die energieintensive Industrie. Aber davon ist am Ende natürlich auch die ganze Exportindustrie stark betroffen. Also diese Branchen müssen sich an der Stelle einstellen auf die veränderten Bedingungen.
9: Und trotzdem sprechen die Unternehmer von Optimismus. Wir haben den Chef von Max Solar gehört, der gesagt hat, wir brauchen wieder eine neue Aufbruchsstimmung, mehr Optimismus auch in der Thüringer Wirtschaft. Ist das angebracht, dieser Optimismus?
10: Ich glaube, Thüringen hat einfach die allerbesten Voraussetzungen. Es hat kluge Köpfe, es hat erfolgreiche Unternehmen, gerade im Mittelstand, Hidden Champions. Ich denke, Thüringen kann daraus etwas machen im Bereich auch Weltraum beispielsweise. Die Technologien für Artemis sind zum Teil aus Thüringen gekommen. Hier einen wirklichen Unterschied zu machen und das bedeutet, den Standort weiterzuentwickeln, sodass man gerade bei den neuesten Technologien mit vorne mitspielt, sodass man an Thüringen eigentlich gar nicht mehr vorbeikommt.
9: Letzte Frage. Als Wirtschaftsexpertin haben Sie natürlich, was Thüringen anbetrifft, den Blick von außen. Wenn Sie mal 5 Jahre vorausschauen oder 10, wo steht Thüringen dann da?
10: Ich habe die Zuversicht, dass Thüringen genau das Richtige macht, nämlich jetzt auf die neuen Technologien zu setzen, künstliche Intelligenz zu nutzen. Wir sehen das jetzt schon in den Umfragedaten. Und wenn das gelingt, dann wird Thüringen seinen Stand in den nächsten 5 Jahren deutlich verbessern.
9: Meint Professor Monika Schnitzer, die Vorsitzende des Sachverständigenrates Wirtschaft. Vielen Dank für Ihre Einschätzung und viele Grüße ins Steigerwaldstadion. Ja, und das Gespräch haben wir vor einer guten Stunde aufgezeichnet. Das hier ist das Haus der Frau von Stein, ein barockes Wohngebäude in der Altstadt von Weimar, wo 50 Jahre lang Goethes Freundin Charlotte von Stein gelebt hat, daher der Name. Seit letzter Woche gibt es nun aufgeheizte Diskussionen um dieses Haus, denn erst hatte sich ein spanischer Investor nicht mehr darum gekümmert, deshalb kaufte es die Stadt 2025 zurück und nun gibt es Streit um die zukünftige Nutzung.
11: 18 Jahre Leerstand für das Haus der Frau von Stein. Jetzt hat sich die Stadt Weimar nach einem Interessensbekundungsverfahren für die Weimarer Malschule entschieden. Eine Entscheidung, die so aus der Sicht der SPD-Stadtratsfraktion noch gar nicht hätte gefällt werden dürfen.
12: Ich muss ehrlich sagen, ich bin immer stinksauer auf den Oberbürgermeister. Das war auf einen guten Weg gebracht. Die Entscheidung zum Interessenbekundungsverfahren war richtig. Und der Oberbürgermeister hat sich in der Stadtratssitzung im März uns gegenüber noch öffentlich geäußert. Das Interessenbekundungsverfahren dient nur dazu, den Markt zu erkunden. Und er hat erklärt, es soll noch keine Entscheidung getroffen werden. Und dann zaubert er in seiner Amtsstube eine Matrix für eine Auswahl und peitscht dieses Verfahren durch den Stadtrat. Ich finde das unglaublich respektlos.
11: Bei der heutigen Pressekonferenz haben wir den Oberbürgermeister dazu befragt.
7: Wie kam es denn dazu, dass eine Matrix nach neuen Bewertungsmaßstäben dann praktisch im Verfahren nachgereicht worden sind, die nicht transparent waren?
13: Ich weiß nicht, was Sie quasi jetzt für Informationen haben. Also wir haben eine Interessenbekundung ausgelobt als Stadt und am Ende hat auch ich als Verwaltung, wir auch haben letztlich einen Vorschlag gemacht, der aus unserer Sicht überzeugend war. Und dem ist der Stadtrat mehrheitlich gefolgt.
11: Mit nur einer Stimme unterlag Harald Lesch. Auch für ihn bestehen Zweifel am Verfahren.
14: Für mich ist eigentlich der entscheidende Punkt, dass der ursprüngliche Ansatz, nämlich dass nach der Interessensbekundung keine Entscheidung getroffen werden soll, das war für mich der Stand der Dinge. Und wenn es dann noch irgendwie nachjustiert wird, hätten wir noch mal eine Gelegenheit, das war so mein Eindruck, hätten wir noch mal Gelegenheit, uns zu den neuen Bedingungen, zu den Spezifikationen gewissermaßen noch mal neu zu bewerben.
11: Und juristisch gesehen?
12: Wir werden dieses ganze verkorkste Verfahren der Rechtsaufsicht vorlegen, damit sie das prüft. Und wir hoffen, dass sie unsere Einschätzung, dass das Verfahren hier fehlerhaft gelaufen ist, dass hier bewusst im Verfahren getäuscht worden ist, teilt und wieder zukommen zu einem korrekten Verfahren.
11: Womit ein weiteres Kapitel um das Haus der Frau von Stein eröffnet ist.
9: Und wir bleiben natürlich dran am Thema. Jetzt aber nochmal zurück zur Wirtschaft. Die Zahl der Firmenpleiten in Thüringen ist entgegen dem Bundestrend nämlich gesunken. Mehr dazu in den Nachrichten von Paul.
15: Wie die Auskunft Teil Kreditforum mitteilte, werden bis zum Ende des ersten Halbjahres 120 Unternehmen Insolvenz angemeldet haben. Das sind 29,4% weniger als im gleichen Zeitraum des Vorjahres. Thüringen ist damit eins von 5 Bundesländern, in denen die Zahl der Insolvenzen gesunken ist. Zudem hat der Freistaat mit 37 Insolvenzen pro 10.000 Unternehmen die niedrigste Quote bundesweit. Thüringen ist nach einer Studie des Bundeslands mit dem leichtesten Zugang zu Unis und Fachhochschulen. Das hat das Zentrum für Hochschulentwicklung herausgefunden. Kein anderes Bundesland bietet demnach so viele Studienfächer ohne Numerus Clausus oder andere Hürden an. Nur etwa 1 von 5 Fächern ist zulassungsbeschränkt. Die meisten Beschränkungen im Land finden sich bei den Ingenieurswissenschaften. Bösleben feiert 30 Jahre Landesseniorenverband. Dazu haben sich 170 Mitglieder aus Ortsgruppen und Kreisvereinen getroffen. Seit 1992 vertritt der Verband die Interessen älterer Menschen im Alltagsleben und in der Politik. Dazu gehören vor allem soziale und gesundheitliche Themen im ländlichen Raum. Der Landesseniorenverband arbeitet zudem eng mit dem Bauernverband zusammen und pflegt Traditionen. Leichenfund in Greiz. Laut Polizei handelt es sich offenbar um eine junge, erwachsene Frau. Die Leiche wurde am Vormittag in einer Wohnung entdeckt. Die Kriminalpolizei ermittelt zu möglichen Tatverdächtigen. Bisher hat es keine Festnahme gegeben. Spezialisten der Kriminalpolizei sind weiterhin am Tatort im Einsatz. Im Landkreis Schmalkalden-Meiningen haben 3 Tierschutzvereine zahlreiche vernachlässigte Tiere wie Enten, Schafe und Hunde gerettet. Sie waren unter sehr schlechten Bedingungen bei einem Halter in Flohseligenthal entdeckt worden. Laut Landratsamt darf der Mann deshalb künftig keine Tiere mehr halten. Er bekam eine Strafanzeige. Bei der Aktion gestern waren auch tote Tiere gefunden worden, darunter 11 Reptilien, 33 Nagetiere und Geflügel. Rund 127 Millionen Euro für Exfab in Erfurt. Damit fördern die EU-Kommission und der Bund den Bau einer neuen Chipfabrik. Der Standort Erfurt wird mit dem Geld bis 2029 ausgebaut, um die europäische Unabhängigkeit bei der Halbleiterproduktion zu stärken. Produziert werden sollen dann mikroelektromechanische Systeme für die Autoindustrie, die künstliche Intelligenz und die Medizintechnik.
9: Bei dem schönen Wetter gerade, da neigt ja der eine oder andere auch zum Zelten. Ich gehöre nicht dazu, doch die Schülerinnen und Schüler der 6. bis 10. Klassen vom Gymnasium in Rudolstadt, die finden es toll und fahren deshalb jedes Jahr ins Waldcamp Grünes Band, das seinen 25. Geburtstag feiert, aber eben nicht nur zum Chillen, sondern auch um was zu lernen. Zum Beispiel über die Natur und über Grenzgeschichten zwischen Thüringen und Bayern. Marc Neblung war heute mit dabei.
16: Wer einmal im Waldcamp Grünes Band war, kommt meist wieder. Es hat etwas von totaler Freiheit. Das grüne Klassenzimmer, ein bisschen wie Urlaub und Schule. Mit einem Lehrerzimmer und eigener Kantine und alles unter freiem Himmel. Bisschen was arbeiten müssen die Schüler aber auch. Wie diese Gruppe, die mit der Waldpflege dran ist, quasi Kosmetik für die Heide.
17: Also ich weiß ja, ihr seht alle total begeistert aus, jetzt nicht nur für unsere Kamera, sondern macht ihr das wirklich gern hier?
18: Ja, also ich bin jetzt das zweite Jahr da, aber ich habe auch vor, ein OG zu werden. Ich möchte die nächsten Jahre immer kommen.
16: Und dieses Camp mitorganisieren. Eng begleitet vom Thüringen und Bayerischen Forst lernen sie ja einiges über Natur und Geschichte, denn hier stand zu Zeiten deutscher Teilung ein Grenzzaun. Deshalb soll dieser grüne Streifen auch erhalten bleiben.
19: Die Grenze zwischen, ich glaube, DDR und... Das andere habe ich vergessen. Und hier durfte man nicht drüber gehen. Mhm. Und wenn man drüber gegangen ist, wurde man, glaube ich, erschossen. Und jetzt ist es das grüne Band und wird geschützt. Und das ist halt ein großer Teil davon.
20: Und wir versuchen einfach, das so ein bisschen zwischen Naturschutz und Geschichte bildlich für die Kinder zu gestalten, dass die hier aktiv mitmachen und praktisch das auch ein bisschen live erleben. Ne?
16: Einen Steinwurf entfernt in Lauenstein befinden wir uns bereits auf fränkischer Seite. Hier sind einige Schüler dabei, einen Hochsitz zu bauen. Maßgenau wird gehämmert, gewerkelt und gesägt. Und ich finde, alle stellen sich super an.
17: Das sieht ziemlich professionell aus. Wie oft habt ihr das schon gemacht?
19: Also gerade zum zweiten, das zweite Brett.
17: Und zu Hause wird dann eher Bretter gekauft als selber gesägt?
19: Ich würde sagen, dann machen wir das ein bisschen elektrischer vielleicht.
17: Aber toll.
19: Sehr gut, wenn man es kann, auf jeden Fall, würde ich sagen.
21: Und es macht richtig Spaß, mit den Thüringer Schulklassen hier zu arbeiten. Und man sieht hier, sie haben Erfolg mit dem Hochsitzbau und sie helfen uns bei der Jagd, bei solchen Sachen hier.
16: Nebenan in unserer Schulkantine wird das Zwiebelgemüse für morgen vorgekocht. Natürlich wie früher, ehrlich, urig und über offenem Feuer. Und der Kuchen aus dem Steinofen ist auch längst fertig.
17: Und was gibt's heute? Ich habe Hunger.
22: Heute gibt's Rehgulasch mit Klößen oder mit Kartoffeln und Mischgemüse.
17: Ist das logistisch ein Problem, hier draußen zu kochen?
22: Gar nicht.
16: Ich mache mich kurz noch nützlich und hacke etwas Feuerholz. Das wird Tag und Nacht gebraucht. Hannes hat die große Axt dabei und lässt's richtig krachen.
17: Boah. Macht dir Spaß hier die Nummer, oder?
23: Ja, schon. Extrem.
16: Endlich der erlösende Mittagsgong. Projektleiter Cornelius Borchardt ruft die Bande zum Essen. Wild aus dem Wald, frischer geht's nicht.
24: Die kommen jedes Jahr total gerne. Wir haben Wiederholungstäter, die jetzt zum 5. Mal in Folge hier mit dabei sind. Vom ersten Schultag an wird quasi nachgefragt, Herr Borchardt, wann geht dieses Projekt endlich los? Und die Warteliste oder die Teilnehmerliste ist innerhalb von einer Woche voll, wenn wir sie aushängen.
16: Miteinander lernen und jede Menge Spaß mit und in der Natur. Dieses Waldcamp sollte Schule machen.
9: Danke, Marc. Und jetzt zu ein paar lästigen Zeitgenossen, die uns regelmäßig heimsuchen, vor allem wenn es feucht und warm draußen wird. Es geht um Fliegen, die sich besonders von Essensresten angezogen fühlen, wo sie schön ihre Eier ablegen und sich damit immer weiter vermehren können. Was dann zu einer regelrechten Fliegenplage führen kann, so wie im Geraer Stadtteil Langenberg.
25: Veronika Wagner und ihre Tochter Bettina lieben die sonnigen Tage in ihrem Garten in Gera Langenberg. Doch dieses Jahr ist die Freude getrübt. Nach nicht mal einem Tag ist der Fliegenfänger schon wieder voll. Ganze Fliegenschwärme haben sich in ihrem Garten breit gemacht.
26: Wenn wir gegessen haben, musstest du aufpassen, dass es dir nicht mund mehr. Also wir haben so gegessen. Hier haben wir gegessen und hier haben wir gewedelt.
25: Seit 2008 haben die beiden den Garten. Eine Fliegenplage wie dieses Jahr hatten sie noch nie. Sie haben viel Geld in Fliegenfänger investiert.
0: Ich habe die im Internet bestellt, weil es gab ja in ganz Langberg keine mehr zu kaufen. Da habe ich gleich hier so einen Großpack bestellt. Und da waren glaube ich 20 drin. Und haben tue ich jetzt noch eine Packung von 20 Packungen.
25: Mit dem Problem sind die beiden nicht allein. Auch Stefan Zimmermann leidet unter der Fliegenplage. Sein gelbes Haus zieht die Insekten förmlich an.
1: Wo die Feuchtigkeit war und warm geworden, konnte man kein Fenster mehr auflassen. Gell? Wenn das Küchenfenster auf war, war die Küche voll Fliegen. Gell? Hast du 12, 13 Fliegen drin.
25: In seiner Not hat der Rentner die Fenster mit Fliegengittern verbarrikadiert. Doch die helfen kaum. Dutzende Insekten schaffen es jede Nacht ins Schlafzimmer.
1: Und die kommen jeden Moment und suchen Nahrung, können die uns ins Gesicht und überall hin. Ja. Das ist eine große Schweinerei. Ja.
25: Als Ursache der Fliegenplage haben die Nachbarn diesen Wertstoffhof mitten im Ort in Verdacht. Hier wird ein Teil des Geraer Mülls entsorgt, viel davon im Freien. Im Müll gibt es genug Futter, um große Fliegenschwärme heranzuzüchten. Ortsteilbürgermeister Robby Hüllner will das nicht länger hinnehmen.
2: Das Problem ist, dass wir jetzt schon im zweiten Jahr, fast sogar schon im dritten Jahr, eine massive Fliegenplage haben. Wir denken, dass das auch wetterbedingt ist, klimabedingt ist.
25: Der Betreiber der Anlage hat Fliegenfallen aufgestellt und teilt auf Anfrage mit: Die Einstufung als Fliegenplage entbehrt aus unserer Sicht der sachlichen Grundlage. Der Bürgermeister aber fordert endlich Abhilfe.
2: Die müssen ganz klar mal in ihre Immobilien investieren, in ihr Abfallsystem investieren, das klar auf einen modernen Stand bringt, dass viele Sachen auch in Halle verpackt werden, in Halle gepresst werden.
25: Das Umweltamt hat die Situation in Langenberg begutachtet. Es geht nicht von einer außergewöhnlichen Situation aus. Nervig für die Anwohner bleibt es trotzdem. Fliegenfänger und Fliegengitter bleiben für sie wichtige Utensilien.
9: Und manchmal hilft ja auch einfach eine Fliegenklatsche. Gleich schauen wir noch in den Süden Thüringens auf die Felder und zur Juniorenweltmeisterschaft im Schießen nach weiteren Nachrichten.
15: Aktuell führen 3/4 der überwachten Flüsse und Bäche im Land wenig Wasser. Das geht aus dem Niedrigwasserportal hervor. An 47 Pegelstellen ist der Wasserstand niedrig, an 11 davon sogar sehr niedrig. Betroffen sind zum Beispiel die Gera bei Erfurt und Arnstadt, die Werra bei Eisfeld und Facher und die Saale bei Blankenstein und Rudolstadt. Finale beim ersten Start-up-Ideenwettbewerb der Hochschule Schmalkalden. Gewonnen hat das Konzept einer transparenten digitalen Kaffeehandelsplattform, das Farmer und Händler in Kenia direkt vernetzt. 5 Finalisten präsentierten ihre Geschäftsideen, darunter 3D-Betondruck, eine KI-gestützte Sturzerkennung und eine Verleihplattform für Alltagsgegenstände. Insgesamt hatten 21 Studentinnen und Studenten der Hochschule Schmalkalden an dem Wettbewerb teilgenommen. Einige Freibäder im Land sind wegen der aktuellen Hitze länger geöffnet. So kann in Meiningen montags, mittwochs und freitags am Vormittag ab 9 Uhr gebadet werden. 2 Stunden früher als üblich. Dienstags und donnerstags sogar schon ab 6 Uhr. Abends ist das Bad eine Stunde länger geöffnet. Auch der Schleichersee und das Ostbad in Jena sind länger geöffnet. Die Brandstiftung in Bernsgrün. Bei einer Agrargenossenschaft in dem Ortsteil von Zeulenroda haben in der Nacht rund 50 Heuballen gebrannt. Etwa 25 Feuerwehrleute waren im Einsatz. Aus einem nahegelegenen Stall mussten zudem Schweine in Sicherheit gebracht werden. Die Polizei geht von vorsätzlicher Brandstiftung aus und ermittelt in diese Richtung. Der entstandene Schaden wird auf mehrere tausend Euro geschätzt.
9: Ja, manchmal brennt es ja im Sommer auch, weil es einfach zu heiß ist. Und diese Hitze, die macht auch den Bauern zu schaffen. Besonders in Südthüringen, wo die Böden eh schon recht karg und Niederschläge rar sind. Deshalb müssen Landwirte ganz genau überlegen, was sie dort anbauen. Unterstützt werden sie dabei vom Thüringer Landesamt für Landwirtschaft.
3: Die Wintergerste steht in diesem Jahr gut. Clemens Lampert, Pflanzenbauleiter des Zuchtzentrums gleich am Berg, ist mit der gewählten Gerstensorte zufrieden.
4: Die Sortenauswahl ist sehr groß und wie gesagt, die Sorten zeigen auch je nach Region unterschiedlich gute Anbaueignung. Und deswegen ist das für uns von hoher Bedeutung, dass wir hier auch vor Ort diese Versuchsstation haben, wo wir dann eben quasi regionale Ergebnisse bekommen können.
3: Gemeint ist die Feldversuchsstation in Hessberg. Auf kleinen Parzellen wachsen Hülsenfrüchte, Futtergräser und Getreide, unter anderem knapp 30 verschiedene Weizensorten.
5: Es gibt viel mehr, also es gibt sehr, sehr viele Sorten, gerade beim Winterweizen. Wir bzw. unser Fachreferat selektiert die Sorten vorher aus. Also wir schauen quasi, welche können sich hier für den Standort eignen. Und dann schauen wir in langjährigen Feldversuchen über mehrere Jahre, welche sich hier am Standort besonders gut eignen.
3: Neu sind Versuche mit Soja. Durch den Klimawandel könnte die Kultur auch für Südthüringen interessant werden.
5: Wir merken, dass es Interesse aus landwirtschaftlichen Betrieben an dieser Thematik gibt, eben das zu prüfen unter veränderten Bedingungen. Und das ist ganz klar unsere Aufgabe, das zuerst im Kleinen zu versuchen und dann den praktischen Betrieben eine Empfehlung zu geben. Die Sorte ist gut, es lohnt sich oder nicht, weil wenn ein Betrieb das auf großen Flächen macht und er hat dann einen Ausfall, dann kann das mitunter auch wirtschaftlich vernichtend sein.
3: Welche Sorte passt? Wie viel Dünger lohnt sich? Und wann ist Pflanzenschutz wirklich nötig? Genau solche Fragen werden unabhängig getestet, finanziert vom Land.
6: Man hat ja die Möglichkeit selber, unabhängig von Felddaten, die da offiziell ausgerichtet werden, zu jeder Zeit dorthin zu gehen und sich das anzuschauen, mit den Leuten zu reden. Also von der Seite her ist es schon wirklich unabhängig, wettbewerbsunabhängig und vertrauensvoll.
3: Als Pflanzenbauer muss Clemens Lampert auf die veränderten Klimabedingungen reagieren. Deshalb rücken auch die neuen Kulturen wie Soja in seinen Fokus.
4: Gerade jetzt durch die Marktlage, also die Preise, die jetzt für die üblichen Getreidekulturen, also Gerste, Weizen etc. Bezahlt werden, wird die Rentabilität schwierig. Deswegen sind wir auch immer auf der Suche nach neuen Kulturen, um eben uns breiter aufstellen zu können und vielleicht auch bessere Marktpreise erzielen zu können. Und in dem Zuge ist natürlich auch Soja keine unrelevante Sache für uns.
3: Welche Kulturen künftig tatsächlich auf seinen Äckern wachsen, entscheidet Clemens Lampert auch mit Blick auf die Ergebnisse von der Versuchsstation Hessberg.
9: Und jetzt geht's noch auf den Sulaf Friedberg ins Schießsportzentrum. Dort läuft seit letzter Woche die Juniorenweltmeisterschaft im Sportschießen in verschiedenen Disziplinen mit Pistole, Gewehr oder Flinte. Thüringen hat insgesamt 11 junge Sportlerinnen und Sportler ins Rennen geschickt. Doch die haben es schwer gegen wirklich starke internationale Konkurrenz.
7: Sportler aus allen Kontinenten der Welt nehmen in Suhl an der Juniorenweltmeisterschaft teil. 66 Nationen sind es insgesamt. Das sind sogar 18 mehr als bei der Fußball-WM. Suhl ist in diesen Tagen also deutlich internationaler. Unter den rund 800 Sportlerinnen und Sportlern sind auch 6 Thüringer in der Disziplin Trapp. Der Wettkampf geht über 3 Tage. Heute ging es darum, sich eine gute Ausgangsposition zu verschaffen. Für Henry John ist es der erste internationale Wettkampf überhaupt. Pro Runde sind 25 Treffer möglich. Das Nachwuchstalent schießt heute 2x24 und hadert damit trotzdem, obwohl der Trainer zufrieden ist.
8: Das ist ein guter Start, das ist ein sehr guter Start.
10: Ja, das ist richtig, aber die 25 wäre auch drin gewesen. Ja, dann
7: machst du's. Der 17-Jährige kommt aus einer echten Schützenfamilie. Wenn der Sohnemann im Wettkampf ist, dann ist Vater Steffen so nervös, dass er gar nicht hinschauen kann. Insgesamt hat Henry nach 2 Wettkampftagen 92 von 100 Scheiben auf dem Konto. Das ist Platz 37 und am Ergebnis wird auch deutlich, warum jede einzelne Scheibe so wichtig ist.
10: Es ist halt einfach sehr schwer aufzuholen. Wenn man vor allen Dingen eine Scheibe nicht hat und dann die anderen eine mehr haben, bist du gnadenlos zurückgeworfen.
7: Die internationale Konkurrenz ist auch im Feld der Juniorinnen stark. Aber Carla Riemann aus Gotha liegt vor Tag 3 auf einem sehr guten 15. Platz. Mit der Luftpistole ist Eileen Pitschke vom BSC Erfurt heute nochmal im Mixed-Wettkampf im Einsatz. Mit Partner David Obenaus aus Brandenburg kommt sie auf Rang 24.
13: Klar hätten wir uns vielleicht noch ein paar Ringe mehr erhofft, aber im Vergleich zum letzten Jahr haben wir uns um 10 Ringe als Team gesteigert. Also super Ergebnis, man kann echt zufrieden sein.
7: Stärkste Nation bei der WM bisher ist Indien. Die Sportler haben nicht nur die meisten Medaillen geholt, sondern auch beim Rahmenprogramm sichtlich Spaß.
9: Ja, und jetzt noch zum Wetter. Untersucht sich Sandra Vogtmann diese Woche Orte zur Abkühlung. Denn in den nächsten Tagen, da soll es ja noch heißer werden. Heute ist Sandra für uns aufs Wasser gegangen und zwar in Sachsenburg im Kyffhäuser Kreis, wo sie mal wieder sehr sportlich unterwegs war. Wie man sieht, das war unser Angebot für den Dienstag. Morgen ist dann Aline wieder für Sie da und Paul natürlich auch. Wir beide wünschen Ihnen einen schönen Abend.
15: Wir sehen uns morgen wieder. Einen kühlen Abend Ihnen.
9: Ja.
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0: Züge wieder. Grund für die Probleme war nach Angaben der Deutschen Bahn eine Störung im Funkverkehr. Aus der Nachrichtenredaktion Johanna Schultheiß.
1: Die Lage sei mit einem Notfallsystem stabilisiert worden, sagte Bahnchefin Palla der Bild-Zeitung. Die Ursache für das Problem müsse aber noch geklärt werden. Der Zugverkehr war bundesweit mehrere Stunden lang zum Erliegen gekommen, da das digitale Funksystem gestört war. Bei dem Funksystem GSMR handelt es sich um ein zentrales Kommunikationsmittel zwischen den Lokführern im Zug und den Fahrdienstleitern in den Stellwerken. Dem ebenfalls betroffenen privaten Bahnunternehmen Metronom zufolge stellt ein Ausfall dieses Systems ein immenses Sicherheitsproblem dar.
0: Die Bundesregierung will die 33 Empfehlungen der Rentenkommission schnell umsetzen. Kanzler Merz erklärte bei der Übergabe, nichts tun sei keine Option. Arbeitsministerin Baas sagte, man könne es sich nicht erlauben, einzelne Maßnahmen herauszunehmen. Kritik kam unter anderem von den Gewerkschaften. Der Deutsche Gewerkschaftsbund beklagte, dass die abschlagsfreie Rente mit mindestens 45 Beitragsjahren abgeschafft werden soll. Der US-Senat hat einer Resolution zugestimmt, die weitere Militäreinsätze gegen den Iran ohne Zustimmung des Kongresses blockieren soll. Die Kammer wird von den Republikanern dominiert. Das Repräsentantenhaus hatte die Resolution schon Anfang des Monats verabschiedet. Beide Kammern des Kongresses stellen sich damit gegen weitere Iran-Einsätze ohne Mandat des Parlaments. Bei der Fußball-Weltmeisterschaft hat Kroatien gegen Panama gewonnen. Die Kroaten setzten sich mit 1:0 durch. Zuvor kam England gegen Ghana nur zu einem torlosen Unentschieden. Aus dem ARD-WM-Team Michael Küster.
2: England hat überraschend den vorzeitigen Einzug in die K.O.-Runde verpasst. Das Team von Trainer Thomas Tuchel kam gegen kampfstarke Ghana nicht über ein 0:0 hinaus. Damit bleibt es in Gruppe L weiter spannend. Schon am Abend hat Portugal in Gruppe K Usbekistan mit 5:0 geschlagen. Dabei hat Cristiano Ronaldo mit 2 Treffern einen neuen Rekord aufgestellt. Als erster Spieler der Geschichte hat er in 6 verschiedenen WM-Turnieren getroffen. Kolumbien kann am frühen Morgen mit einem Sieg über die Demokratische Republik Kongo vorzeitig das 16. Finale buchen. Der Ball rollt in Guadalajara um 4 Uhr.
0: Das waren die Nachrichten. Das Wetter in Deutschland. Tagsüber heiter und trocken, im südlichen Bergland später einzelne kräftige Gewitter. Höchstwerte 28 bis 38, an der See um 24 Grad. Am Donnerstag warm bis heiß bei 22 bis 39 Grad. Am Freitag meist trocken, im Westen später leichte Schauer und Gewitter 31 bis 40 Grad. Auf den Inseln etwas kühler.

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1: Ein kleines Kind fällt aus dem Fenster. 12 Meter in die Tiefe auf den Bürgersteig. Es folgen dramatische Szenen.
2: Und heute der Vorwurf, rund um den tödlichen Unfall haben die wenigsten geholfen, sondern ihr Handy gezückt.
1: Nach der Tragödie in Wuppertal ist das heute eine harte Anschuldigung der Ersthelfer an alle, die tatenlos waren. Haben wirklich Menschen den tödlichen Unfall eines 2-Jährigen gefilmt und gegafft?
2: 33 Empfehlungen hat die Rentenkommission erarbeitet. Alle 33 will die Bundesregierung umsetzen, darunter Zentrales. Wann geht's in Rente und die Kapitalrente?
1: Vergleichsweise erträglich heute, aber immer noch heiß im Land. Wie unter einer Glocke klebt die Hitze aktuell in Nordrhein-Westfalen mit Folgen für Ältere. Haben Sie schon mal heute bei Ihrem Nachbarn vorbeigeschaut?
2: Wer nicht Deutsch spricht, darf nicht rein. Ein Freibad in Halle an der Saale sorgt mit dieser Regel für Diskussion. Laut Betreiber geht es ihm um Sicherheitsfragen. Kritiker halten das für rassistisch.
1: Bochum, er kommt aus dir. Und jetzt ist Herbert Grönemeyer stolzer Träger des Deutschen Nationalpreises. Den hat er heute für seine Leistung bekommen und war überraschend gerührt.
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2: Schönen guten Abend, herzlich willkommen. Der Westen, er schwitzt weiter, auch wenn es heute hitzemäßig nicht ganz so geballert hat.
1: Ja, aber sehr warm ist es trotzdem. Es kühlt eben nachts auch fast gar nicht ab. Da hilft auch kollektives Durchlüften in den frühen Morgenstunden dann nur kurz.
2: Ja, und es könnte die Woche noch 40 Grad werden. Ein trauriger Rekord im Juni, der auch dafür sorgt, dass die Waldbrandgefahr steigt. Erste Kommunen in OWL das Rasensprengen verbieten und in vielen Notaufnahmen der Krankenhäuser Hochbetrieb herrscht.
1: Was hilft gegen die Folgen der Hitze?

0: Auf jeden Fall, wenn wir mehr aufeinander aufpassen.
1: Wenn Hedwig mit ihrem Rollator Hilfe braucht, dann ist Ingrid an ihrer Seite. Die beiden Freundinnen treffen sich im Begegnungszentrum in Bergisch Gladbach. Im Schatten geht's heute noch, aber die nächsten Tage werden gefährlich heiß. Die Seniorinnen achten darauf, dass jede genug Wasser trinkt und sind auch sonst füreinander da.
2: Wir kennen uns ja schon über 30 Jahre, also das ist wunderbar und klappt. Und mittwochs abends trinken wir auch immer ein Piccolo zusammen. Nicht zu vergessen.
1: Statt Witwen-Piccolo gibt's Eis mit Erdbeeren. Eigentlich wollte das Team vom Anna-Haus mit den Senioren heute zur Eisdiele in die Stadt fahren. Doch dann ist ihr Bus kaputt gegangen.
3: Die Reaktion war, ach Gott sei Dank.
4: Ehrlich, war so, ja toll. Ja,
3: bei dem Wetter, ja. Eine wollte sich schon abmelden und es war eine Erleichterung.
1: Also besser Eis hier im Schatten. Die einen kommen noch ganz gut klar mit der Hitze, die anderen weniger.
5: Ich habe auch ein schwaches Herz und alles. Mehrere Operationen am Herzen gehabt.
6: Ich bin dann so schlapp und alles. Ich habe schon alles runtergemacht, Rollos und jetzt und das. Und meine Tochter kommt am Tag zweimal und guckt nach mir.
7: Mehr trinken und den Schatten aufsuchen. Das, oder ich gehe gar nicht erst am Tag, wenn ich nicht muss, in die Sonne rein.
1: Fast alle wohnen noch in ihren Wohnungen, brauchen aber mitunter Hilfe. Wenn es keine Familie, Freunde oder Nachbarn gibt, schaut auch das Team der Caritas, ob alles okay ist.
8: Also tatsächlich machen wir das manchmal auch so, dass wir wirklich an den Türen klingeln und einfach mal nachfragen, wie geht es, ne? Genau, oder vielleicht unterstützen und genau. Genau, und wir haben selber ja schon Probleme damit, weil wir die noch jünger sind. Und dann denke ich auch, ne, wie sollen dann die über 80-Jährigen, über 90-Jährigen teilweise, das ist dann ja noch schlimmer.
1: Als ehemalige Altenpflegerin weiß Slava Rachwal, wie wichtig Aufmerksamkeit und Gesellschaft sind.
9: Ich kenne eine 103-jährige Dame in Solingen und ich fahre jeden Montag sie besuchen. Die freut sich über ein Kind. Ne?
1: Menekşe Saylam ist mit ihrer Mutter hier. Sie findet es wichtig, für die Familie da zu sein, aber auch für andere.
10: Auch wenn man jetzt auf der Straße jemanden sieht mit schweren Taschen, da kann man ruhig mal fragen, ob man helfen kann eben.
1: Helfen, füreinander da sein, das ist auch für Hedwig und Ingrid selbstverständlich. In den kommenden heißen Tagen werden sie besonders aufeinander Acht geben.
11: Sehr schön.
0: Man kann den Deutschen nur wünschen, dass das, was jetzt auf dem Tisch liegt, auch umgesetzt wird, sagt heute einer der Wirtschaftsweisen. Und auch der Bundeskanzler lobt die weitreichenden Vorschläge der Rentenkommission und will die Vorschläge 1:1 umsetzen.
11: Und deshalb gucken wir uns das gesamte Paket mal an. Immerhin ein halbes Jahr haben Fachleute und Politik daran gearbeitet. Hier ein Überblick, was kommen soll.
12: Die Ausgangslage ist klar. Immer mehr Menschen gehen in Rente. Gleichzeitig gibt es immer weniger Beitragszahler. Deshalb schlägt die Rentenkommission mehrere weitreichende Änderungen vor. Für viele die wichtigste Frage, wann kann ich in Rente gehen? Künftig soll das Rentenalter an die allgemeine Lebenserwartung gekoppelt werden. Nach heutigen Prognosen würde die Altersgrenze 2031 bei 67 Jahren bleiben und beispielsweise bis 2041 auf 67,5 Jahre steigen. Nach dieser Rechnung käme die Rente mit 70 erst ca. 2090. Besonders umstritten, die Rente mit 63 soll auslaufen. Wer sehr lange gearbeitet hat, könnte dann nicht mehr ohne Abschläge früher in Rente gehen. Gewerkschaften und Teile der SPD lehnen das ab. Neu ist außerdem eine kapitalgedeckte Zusatzrente, das Schwedenmodell. Arbeitnehmer und Arbeitgeber sollen jeweils 1% des Einkommens in einen staatlichen Fonds einzahlen. Das Geld würde am Kapitalmarkt investiert und später die gesetzliche Rente aufstocken. Direkte Rentenkürzungen sind nicht geplant. Allerdings sollen die Renten künftig langsamer steigen als bisher. Das bedeutet, Rentner bekämen zwar weiterhin mehr Geld, allerdings würden die Erhöhungen geringer ausfallen. Ziel des gesamten Pakets, die gesetzliche Rente soll auch in Zukunft bezahlbar bleiben. Für Ältere ebenso wie für Beitragszahler.
0: und an diesen Ideen gibt es natürlich auch Kritik. Die Gewerkschaften kämpfen für die abschlagsfreie Rente mit 63. Andere sehen in der Kapitalrente zusätzliche Belastungen für die Wirtschaft.
11: Ja, ein Vorbild für all das war ja auch Schweden. Dort hat man vor 25 Jahren das Rentensystem grundlegend verändert, mit Erfolg. Jetzt ist die Frage, können wir uns das auch in Deutschland vorstellen? Das wollten wir heute von Ihnen wissen.
0: Die Kommission, die könnte es und ist sich am Ende in all ihren Ideen einig gewesen. Und die schwarz-rote Koalition, die ist es heute auch.
13: Sie sitzen zwar zwei Stuhlbreiten voneinander entfernt und doch sind sich Kanzler und Arbeitsministerin in ihrem Lob sehr einig.
14: Ohne Reformen würden unweigerlich das Rentenniveau sinken und die Beiträge steigen.
15: Und man kann das jetzt auch nicht aufschnüren und an einzelnen Stellen sich, ich sag mal, Rosinen picken, das ein oder andere rausnehmen, was einem gefällt, und das andere weglassen, was einem nicht gefällt.
14: Es ist allerhöchste Zeit. Nichts tun ist keine Option.
15: Es ist ein Gesamtkunstwerk.
13: Sind die übergebenen Empfehlungen wirklich ein Gesamtkunstwerk? Zumindest habe die gemeinsame Zustimmung zu den Vorschlägen, die alle umgesetzt werden sollen, Vorteile für die Regierungskoalition, erklärt WDR-Hauptstadtkorrespondent Philipp Menn.
16: Zum einen vermeidet die Koalition damit Streit in den eigenen Reihen über Einzelmaßnahmen bei der Rente. Und zum anderen kann man sagen, das wollten Expertinnen und Experten. Und das stärkt die eigene Argumentation gegenüber der Öffentlichkeit.
13: Und wie schaut die ältere und wie die junge Generation auf die Rente und die Reformen? Lina, 22 Jahre alt, Studentin, ist gut informiert und von der Idee angetan, dass zukünftig Geld verpflichtend in eine kapitalgedeckte Alterssicherung, also in Aktien, fließen soll.
17: Ich meine, man hat ja auch gesehen, einem Beispiel von Schweden, dass das viel Sinn gemacht hat. Und ich denke auch, dass das auch in Zukunft noch viel Sinn machen wird. Und da kann ja jeder seinen eigenen Beitrag leisten. Und auch, dass das staatlich gemacht wird, halte ich schon für sehr sinnvoll.
18: Glauben Sie, dass bis Sie in das Alter kommen, dass es dann die Rente noch gibt? Glauben, was?
19: Nein.
13: Da ist Hoffnung und Angst bei den Jüngeren und bei den Älteren. Klingt es heute irgendwie ganz ähnlich. Auch hier kommt die Idee, dass Geld in Aktien fließen soll, bei manchen gut an.
20: Das ist ja für die Jugend gerade so dann auch. Wenn die mit 20 anfangen, da wird das sicherlich, diese Kursschwankungen am Aktienmarkt werden sicherlich ausgeglichen sein. Und da wird es doch schon dann ein Geld geben sozusagen und keine Verluste.
21: Ich habe auch gearbeitet, aber meine Rente ist sehr klein. Und ich habe Glück, dass ich einen Mann habe, der von ihm kann ich leben.
13: Das ist die Entwicklung des Kapitals in der schwedischen Prämienrente seit 2000. Es geht, zwar mit Schwankungen, steil nach oben.
16: Die geplante kapitalgedeckte Alterssicherung in der gesetzlichen Rentenversicherung wird von vielen Fachleuten gelobt. Schweden hat ein solches Modell schon vor 25 Jahren eingeführt und hat damit recht gute Erfahrungen gemacht.
13: Auch Finanzmathematiker Werner Siepe hat sich die Expertenempfehlungen genau angesehen. Auch er findet die Investitionen in Aktien gut. Siepe betont aber vor allem:
22: Sie ist doch sicher. Sicher in dem Sinne, ich bekomme sie. Ich kann mich, und haben wir wieder das Vertrauen, ich kann und will mich auf diesen Staat verlassen, der mich nicht hängen lässt.
13: Doch damit die gesetzliche Rente weiterhin funktioniert, wird es Veränderungen geben müssen. Da sind sich alle einig.
0: Ja, aber Letzteres hätte zumindest Norbert Blüm gefreut. Wir fragen nach bei einem Finanz- und Wirtschaftsjournalisten. Sind die Vorschläge der Rentenkommission richtig? Er ist stellvertretender Leiter des Ressorts Politik der Zeit und Buchautor. Marc Schieritz, guten Abend.
23: Hallo, guten Abend.
0: Herr Schieritz, wir haben gerade Sorgen gehört und Ängste, wo das hingeht. Was sagen Sie allen? Sind die Vorschläge gut?
23: Ja, also sie geht auf jeden Fall in die richtige Richtung. Ich würde auch sagen, sie sind gut. Dergestalt, dass sie zwei Konsequenzen aus der Alterung ziehen, nämlich, dass man später in Rente gehen kann, moderat aber doch, und dass man eben sich zunutze macht, dass der Kapitalmarkt, der ja international aufgestellt ist, auch Renditen erwirtschaften kann und diese Renditen sich zunutze macht. In dieser Hinsicht würde ich sagen, es sind gute Vorschläge.
0: In Ihrem Zeitkommentar schreiben Sie, also wer länger lebt, muss länger arbeiten, heißt da schreiben Sie, die Regierung hat eine einmalige Chance jetzt damit. Glauben Sie, dass das Paket wirklich so eins zu eins umgesetzt wird?
23: Also es wurde ja gezeigt in dem Beitrag, wenn man in die Spitzen der Koalition sich anschaut, dann wollen die das beide. Jetzt, je mehr sich die Leute in der Koalition aber mit den Details befassen, desto klarer ist auch, wie schwierig das werden wird. Das sind riesige Umbauten, es wurde auch deutlich in dem Beitrag, die größte Reform seit vielen Jahrzehnten. Das heißt, da gibt es viele technische Fragen zu klären. Wir sehen auch, dass auch vor allem aus der SPD die ersten kritischen Stimmen kommen. Es stehen Wahlen an, höheres Rentenalter ist nicht populär, vor allem im Osten. Manuela Schwesig, die Ministerpräsidentin von Mecklenburg-Vorpommern, hat schon gesagt, 1:1 umsetzen, mit mir nicht. Also da ist das letzte Wort noch nicht gesprochen. Das wird schwer. Ich glaube nicht, dass es vor der Sommerpause kommen wird, das war ja der Plan, sondern dass man sich da Zeit lassen wird bis in den Herbst hinein. Am Ende, glaube ich, wird man sich einigen, aber da muss noch der ein oder andere Kampf auch noch ausgefochten werden.
0: Ganz kurz noch in Sachen Reformen ist ja die schwarz-rote Koalition, auch in Sachen Kommunikation war es ja immer etwas schwierig. Haben Sie das Gefühl, jetzt bei dem hat man gelernt, dass man sagt, hier geht man anders vor?
23: Ja, also es ist ja schon zu beobachten, dass man versucht, Einigkeit zu demonstrieren. Das fing bei der Besetzung der Kommission an. Man hat sich auf ohne Minderheitsvoten auf einen Plan geeinigt. Merz, Baas und Klingbeil sprechen eine ähnliche Sprache jetzt mit Blick auf diese Reformen. Also man ist schon bemüht, die Fehler der Vergangenheit zu vermeiden. Aber wie gesagt, da geht es um reale Konflikte. Es sind Belastungen, manche Leute müssen die tragen. Es gibt Gewinner, es gibt Verlierer. Das fängt eigentlich jetzt erst an, die Debatte.
0: Sagt Marc Schieritz, stellvertretender Leiter des Ressorts Politik bei der Zeit. Vielen Dank für Ihre Einordnung heute Abend.
23: Danke.
11: Die nächste Geschichte ist auf mehreren Ebenen dramatisch. In Wuppertal-Oberbarm stürzt gestern ein Kleinkind aus einem geöffneten Fenster im vierten Stock, 12 Meter tief. Das Kind stirbt kurz danach. Die Ermittlungen der Staatsanwaltschaft, die laufen. Derzeit deutet alles auf einen Unfall hin. Doch heute am Tag danach stellen sich neue Fragen. Denn am Unfallort sollen viele Menschen gewesen sein, die offenbar nur gafften, anstatt zu helfen. Eine Ersthelferin berichtet.
2: Kerzen, Teddybären und Spielzeug haben die Menschen niedergelegt, dort, wo das Kind aus dem Fenster stürzte. Miriam Joost meidet die Unfallstelle noch, zu tief sitzt der Schock. Sie war mit ihrem Sohn einkaufen, als es passierte, und leistete erste Hilfe.
3: Keiner hat den Notruf gewählt, woraufhin ich dann den Notruf abgesetzt habe und dann die Anweisung der Notrufstelle, Leitstelle befolgt habe und dem Kind erste Hilfe geleistet habe.
2: Dann kam eine Frau und wollte sie auch noch von der Hilfe abhalten.
3: Da hat die Frau dann an mir rumgezerrt und meinte, das Kind nicht anfassen, das Kind nicht anfassen. Ich habe nur gesagt, ich habe die Leitstelle dran, ich habe da die Erlaubnis. Dann stand noch jemand da und hat schön so gehalten und auf das Kind gehalten. Ich habe nur gesagt, mach die Kamera bitte aus, aber er hat nicht gehört.
2: Auch die Polizei hatte Probleme mit den Gaffern, nicht zum ersten Mal.
4: Da braucht man Platz. Da sind viele Fahrzeuge der Feuerwehr, da ist natürlich auch viel Polizei vor Ort. Wir brauchen Platz, um zu arbeiten. Es geht darum, dann dem Kind in irgendeiner Form helfen zu können.
2: Das ist kein Kavaliersdelikt, sondern unterlassene Hilfeleistung, sagt die Staatsanwaltschaft, die Ermittlungen übernommen hat.
19: Wer Unfallopfer filmt, der sollte mal in sich gehen und sich mal fragen, ob er da das Richtige gemacht hat und das einfach auch mal löschen. Das gehört sich nicht. Ansonsten, jeder ist zur Hilfeleistung aufgerufen. Wenn Sie einen schwer verletzten Menschen finden, dann fange ich nicht an zu glotzen, dann fange ich nicht an zu filmen, dann fange ich an zu helfen. Und wenn ich das nicht kann, setze ich einen Notruf ab. So, das ist einfach die Verpflichtung, die alle von uns trifft und auch jeden getroffen hat, der da am Unfallort war.
2: Derzeit deutet alles auf einen tragischen Unfall hin. Trotzdem ermitteln sie auch, ob sich die Eltern womöglich einer fahrlässigen Tötung schuldig gemacht haben.
0: Ein Freibad stellt eine neue Regel auf, die deutschlandweit Schlagzeilen macht und für Diskussionen sorgt. Wer nicht gut genug Deutsch spricht, kommt nicht rein.
11: Das soll, sagen die Betreiber, das Personal entlasten und vor allem der Sicherheit dienen. In einem Strandbad in Sachsen-Anhalt ist das Wasser bis zu 13 Meter tief.
0: Und wer die Baderegeln nicht versteht, der muss draußen bleiben.
24: Abkühlen wollen sich an heißen Tagen alle. Hier im Heidebad in Halle an der Saale kommen aber nicht mehr alle rein. Denn wer nicht gut genug Deutsch spricht, erhält keinen Einlass. Das hat der Betreiber des Bades, Matthias Nobel, entschieden, aus Sicherheitsgründen, wie er sagt. Vor allem gehe es ihm um Familien, die kleine Kinder baden ließen und kein Deutsch sprechen.
25: Es ist halt so, dass ich dann halbstündlich von meinen Kollegen unter dem Wasser gerufen werde, Matthias, bitte kannst du das mal klären? Die hören nicht, die verstehen uns nicht. Und jetzt entscheide ich dann, wir lassen euch nicht mehr rein, sobald ich mitbekomme, dass die Barriere da ist, sind wieder Badesachen dabei, sind wieder Schwimmhöfen dabei, die Kinder können definitiv nicht schwimmen und es ist keine so eine Akzeptanz da, dann sage ich klipp und klar, ihr dürft ja nicht rein.
24: Der konkrete Anlass sei ein Fall am Wochenende gewesen. Nobel hätte ein Kind gerettet, das fast ertrunken wäre. Nun wolle er die Badegäste schützen und die Bademeister entlasten. Die Entscheidung sorgt für viel Kritik. Mamad Mohammad vom Landesnetzwerk Migrantenorganisation Sachsen-Anhalt sagt, man dürfe für Fehler von einzelnen Badegästen keine ganze Gruppe ausschließen.
5: Ich finde es fatal, dass man so damit zu sagen auch eine gesamte Gruppe ausschließt, bewusst oder unbewusst. Also unser jetzt zu sagen, was die Stimmung in der Community ist, kann ich wiedergeben, dass es wirklich aus Rassismus geht. Und deswegen ist es für die Community gerade schwierig auszuhalten, dass diese Entscheidung bei Heidelberg getroffen wurde.
24: Badbetreiber Nobel betont, dass die Aktion keinen ausländerfeindlichen Hintergrund habe.
25: Jeder ist willkommen. Ich bin selber sehr viel im Ausland. Ich habe ausländische Mitarbeiter. Und man kann täglich natürlich alle Nationalitäten, wie aktuell auch bei mir im Heidelberg, begrüßen, egal ob deutsch oder nicht deutsch.
24: Die Badegäste in Halle haben zu der neuen Einlasspolitik des Badbetreibers unterschiedliche Ansichten.
6: Ich finde es nicht so gut, weil ich meine, manche sprechen gebrochen Deutsch und können sich trotzdem an alle Regeln halten.
7: Ich finde das in Ordnung. Es ist sein Objekt, er hat dafür die Verantwortung und wenn er die Regeln so aufstellt, dann ist das so.
8: Er trägt Verantwortung, die Eltern machen ihn verantwortlich. Auf der anderen Seite kann man natürlich auch wieder ein bisschen in Zwiespalt geraten, weil man möchte ja keinen ausgrenzen.
24: Genau deswegen hat die Deutschpflicht im Heidebad bundesweit für Unmut gesorgt. Es geht auch anders, sagen etliche Freibäder und die Deutsche Lebensrettungsgesellschaft. Kommunikation und Aufklärung ist laut DLRG im Bäderbetrieb wichtig, nicht nur auf Deutsch.
9: Natürlich könnte man auch hingehen und sagen, wir haben vielleicht im Kassenbereich Flyer ausliegen oder verteilen die auch aktiv, wo wir Zweifel haben und weisen Menschen kurz darauf hin, das jetzt bitte auf jeden Fall unbedingt lesen. Und vielleicht gibt es da einen QR-Code zu einer Website, auf der dann Regeln auch in verschiedenen Sprachen dargestellt werden.
24: Die Stadt Halle hat dem Heidebad nun Unterstützung angeboten. Etwa in Form von Piktogrammen mit Baderegeln, die alle verstehen können.
0: Und heute Abend hat die Stadt Halle die Verantwortlichen des Heidebads auch aufgefordert, dieses pauschale Einlassverbot zurückzunehmen. Zum einen, weil es in der Öffentlichkeit als ausländerfeindlich wahrgenommen werden kann. Und zum anderen, weil das Bad ganz grundsätzlich für die Allgemeinheit zugänglich sein muss.
11: Vor 10 Jahren. Da hat sich Europa verändert. Viele von uns waren geschockt und konnten es gar nicht richtig glauben. Tatsächlich haben die Briten und Britinnen sich am 23. Juni 2016 sehr knapp mit 52-48% für den Brexit entschieden.
0: Und das ist genau der Zeitpunkt, seitdem die Politik auf der Insel nicht mehr britisch stabil ist, sondern eher chaotisch wirkt. Siehe gestern, wo der nächste britische Premier seinen Rücktritt verkündet.
11: Angefangen hat das alles mit einer bis dahin beispiellosen populistischen Kampagne.
10: Es war eine Kampagne, in der ein Bus zum Symbol wurde. Draußen mit Lügen beklebt und drinnen einer, der nicht die Wahrheit sagt. Boris Johnson war der Anführer der Leave-Bewegung, doch er nannte die Lügner, die davor warnten, die EU zu verlassen. Glauben wir diesen Untergangsquatsch? Absolut nicht. Es ging viel gegeneinander in den Tagen des Brexit, das Land in einer entscheidenden Zukunftsfrage gespalten. Und zwar ziemlich genau in der Mitte.
26: Ich bin dafür rauszugehen. Wir sollten uns selbst regieren und nicht diktiert werden von Brüssel. Und wir wollen frei handeln.
10: Wir sollten Teil des EU-Binnenmarktes bleiben. Das ist einfach besser für die Wirtschaft, für Jobs und für die Zukunft Großbritanniens. Die Brexiteers haben viele Versprechungen gemacht. Take back control war ihr größtes. Kontrolle über das eigene Land, über die eigenen Grenzen, über das eigene Geld, von dem Milliarden an Brüssel verschwendet würden. Sie haben die EU zum Feindbild gemacht, mit falschen Zahlen und falschen Informationen. Der Europapolitiker und Deutsch-Brite David McAllister sagt, entscheidend waren Fake News.
27: Das bewusste Verbreiten von Unwahrheiten und Halbwahrheiten und Brexit, das Brexit-Referendum hat eben gezeigt, welch zerstörerische Kraft Populisten entwickeln können. Die Brexiteers haben damals den Menschen in England, Schottland, Wales und Nordirland einen Haufen Mist erzählt. Sie haben glatt gelogen. Aber leider hat eine Mehrheit der Bevölkerung diesen Lügen geglaubt.
10: Am Tag danach war da erstmal Schock, Trauer, Frust bei den einen und Jubel bei den anderen, weil sie es geschafft hatten. Die negativen Folgen wurden spätestens 5 Jahre später offensichtlich, als es vorbei war mit dem freien Warenverkehr, der Brexit vollzogen. Und heute ist klar, das Königreich ist nicht untergegangen, es ist nur schwächer geworden, vor allem wirtschaftlich. Jürgen Mattes vom Institut der Deutschen Wirtschaft kennt die harten Zahlen.
1: Also ein Absturz, der ganz plötzlich stattgefunden hat, den gab es nicht. Aber es gab schon sozusagen eine deutlich schwächere Wirtschaftsentwicklung als vorher. Studien quantifizieren den Brexit-Schaden auf 6-8% der Wirtschaftsleistung, der inzwischen angelaufen ist.
10: 10 Jahre danach ist also klar, der Brexit hat Schaden angerichtet im Vereinigten Königreich und im restlichen Europa. Doch es gibt Entscheidungen, bei denen es kein einfaches Zurück mehr gibt.
27: Der Schaden ist eben angerichtet worden und damit müssen alle Beteiligten jetzt leben. Denn eines ist klar, wenn man die Europäische Union verlässt, wenn man den Binnenmarkt und die Zollunion verlässt, dann hat das eben Konsequenzen. Ein Drittstaat kann nicht gleich behandelt werden wie ein Mitgliedstaat der Europäischen Union.
10: Es war nun mal eine historische Entscheidung und ein Beispiel dafür, was passiert, wenn Kampagnen Meinung beeinflussen, und zwar vor allem mit Fake statt Fakten.
11: Wir sprechen jetzt live in London mit der Frau, die uns seit 20 Jahren die Britinnen und Briten erklärt, egal ob Popkultur, die Royals oder eben Politik. Guten Abend, Annette Dittert.
12: Guten Abend.
11: Von der Ferne betrachtet, und wenn man auf die Zahlen guckt, hat der Brexit Großbritannien nicht gut getan. Kann man das so pauschal auch über das Leben der Menschen sagen?
12: Ja, man spürt das auch im Alltag. Ich meine, der Brexit hat die Briten zwischen 4-8% ihres Bruttosozialprodukts gekostet. Das Geld, das sind Milliarden, das fehlt jetzt überall. Und das spürt man im Alltag, weil eben auch die Sozialeinrichtungen schlechter ausgestattet sind. Die Lebensmittelpreise sind hochgegangen aufgrund der Zollschranken. Man spürt es überall. Und vor allem die jüngere Generation spürt es überall und ist auch mittlerweile ganz überwiegend der Meinung, dass das ein Fehler war und dass man wieder zurück nach Brüssel will. Nur wie Sie es eben in Ihrem Beitrag gesagt haben, das ist eben nicht so einfach.
11: Wie könnte es denn politisch weitergehen in Großbritannien? Premier Starmer hat seinen Rücktritt angekündigt. Und auch wenn offenbar eine Mehrheit sieht, der Brexit war ein Fehler, ist die rechtspopulistische Partei Reform UK in den Umfragen vorne. Wie kann das sein?
12: Das ist genau das Problem, was auch Starmer hatte und warum er eben auch nicht so klar eine Rückkehr wirklich direkt ankündigen konnte, weil er eben weiß, dass auch Brüssel da nur so ein minimales Interesse hat, solange ein Farage hier noch so hohe Zustimmungszahlen hat und immer wieder ankündigt, dass er, wenn er die nächste Wahl möglicherweise gewinnt, jede Art von Wiederannäherung an Brüssel zunichte macht. Farage ist deswegen wieder so erfolgreich, weil Rechtspopulismus, und das war ja der erste Ausbruch des Rechtspopulismus in Europa, wenn man so will, weil der eben immer von der Unzufriedenheit der Menschen lebt. Und die Menschen, die Briten, sind hier eben deutlich unzufriedener als zuvor, weil der Brexit keines ihrer Probleme gelöst hat, so wie es ihnen ja damals, aber 2016 versprochen wurde.
11: Sie kommen aus dem Westen, in Köln geboren, leben aber schon sehr lange in Großbritannien. Ich unterstelle Ihnen, dass Sie nur ein bisschen in love sind mit dem Land. Was wünschen Sie sich denn für die nächste Zeit von Ihrer Heimat?
12: Also ich wünsche mir jetzt vor allem, dass der Nachfolger Keir Starmers, wer immer das wird, wahrscheinlich eben Andy Burnham, der jetzige noch Bürgermeister von Manchester, dass der es schafft, die nächsten 3 Jahre eine stabile Regierung zu formen und dann eben auch bei den nächsten Wahlen gegen Farage erfolgreich antreten kann. Und dann erst wird es überhaupt denkbar werden, dass man wieder sich klar auf die EU zubewegt. Und natürlich wünsche ich das mir als Europäerin. Aber ich bin natürlich auch mittlerweile inzwischen Britin geworden. Insofern schlagen da beide Herzen in meiner Brust. Aber ich würde mich sehr, sehr, natürlich sehr freuen, wie sehr, sehr viele Briten, der überwiegende Teil der Briten sieht mittlerweile, dass das ein Fehler war. Wenn es denn dann doch irgendwann mal einen Weg zurückgeben würde. Das kann aber nicht kurz- oder mittelfristig sein. Leider.
11: Annette Dittert.
12: Wenn Sie mich persönlich fragen.
11: Ja, das habe ich ja. Vielen Dank für die persönliche Antwort und die Einschätzung live aus London. Schönen
12: Bitte
11: Abend.
12: Schön. Tschüss nach Köln.
0: Und für ein Miteinander auch, für die Menschlichkeit und gegen Hass und Hetze setzt sich seit vielen Jahren einer der bekanntesten deutschen Sänger ein, Herbert Grönemeyer. Und heute wurde er für seinen Einsatz für eine offene, freiheitliche Gesellschaft mit dem Deutschen Nationalpreis ausgezeichnet. Und dieser Mann hat so viele Bühnen gesehen, aber der Preis heute für sein Engagement, der hat was mit ihm gemacht.
14: Das muss man erst mal verdauen. Das sitzt jetzt sehr tief. Das ist mir jetzt auch ein bisschen unangenehm, wenn ich ehrlich bin.
15: Da steht er am Mittag und ist ein bisschen sprachlos. Herbert Grönemeyer mit der Urkunde des Deutschen Nationalpreises. Den bekommt er für seine künstlerischen Leistungen. Seit über 50 Jahren bewege er die Menschen, sagt die Jury. Herbert Grönemeyer sei dabei viel mehr als Musiker oder Schauspieler. Lange schon engagiert er sich gesellschaftlich, egal ob Corona oder Flüchtlingskrise, ob gegen Armut, Atomkraft oder gegen machtbesessene Politiker.
17: Das Geld ist wieder mal allmächtig, die Politiker
13: funktionieren prächtig. Alles läuft auf Wunsch.
16: Im Vorlauf dieses Festivals war es ja wohl so, dass die sehr stark eingewirkt haben, sehr stark uns diffamiert haben. Und diese verbale Brutalität, die da stattgefunden hat, die erschreckt mich so. Und meine Illusion und mein Traum ist, dass das irgendwann, dass wir diesen Leuten denen dafür die Quittung geben und dass das irgendwann aufhört und die entweder, dass man sie abfehlt oder ich weiß nicht, was sie zum Teufel jagt.
15: Hier in Bochum läge bis heute sein inneres Kraftwerk für diesen Kampf, sagt Herbert Grönemeyer über die Stadt. Und Herbert versteht uns, sagen sie hier, über ihn. Er sei ein Menschenversteher, ein Zusammenbringer und das generationenübergreifend.
17: Herbert hat eine Meinung, das finde ich gut. Und die artikuliert er auch.
18: Ich mag einfach so die Beats, einfach so, dass es und so, das mag ich halt.
20: Also mir gefallen alle Lieder von ihm, manche sind ein bisschen genuschelt, kennt man ja halt. Ja.
21: Damals, als seine Frau gestorben war, das Lied, das der Weg, das war das tollste Lied überhaupt.
15: Herbert Grönemeyer erzählt auf der Bühne Lebensgeschichten, sagt er uns heute. Auch mit 70 füllt er so immer noch Arenen.
22: Man erzählt von seinen albernen Situationen, von seiner Wärme, von seiner Zuneigung, von seiner Liebe. Alles durcheinander. Man trinkt, man isst, man lacht, man weint und stützt sich gegeneinander. Und das ist Kunst und dafür sind wir da. Wir sind dafür da, eben den Menschen Platz zu bauen, wo sie zusammenkommen und reflektieren können miteinander und auch wieder Mut fassen.
15: So also schreibt Herbert Grönemeyer seit Jahrzehnten den Soundtrack gleich mehrerer Generationen und bekommt dafür heute den Deutschen Nationalpreis.
11: Glückwunsch. In Aachen ist heute zwischen Dom und Rathaus mehr los als sonst. Eine Überraschung war das heute trotzdem nicht, ne?
0: Denn da trifft sich heute traditionell die Stabhochsprung-Elite vor wirklich spektakulärer Kulisse. Seit 19 Uhr springen die Männer und am Nachmittag sind die Frauen gestartet.
11: 7 Teilnehmerinnen aus ganz Europa haben sich gegenseitig herausgefordert und die Bestmarken immer so ein bisschen weiter nach oben gedrückt. Beim Domspringen geht es nämlich nicht nur um Ruhm und Ehre, sondern auch um Weltcup-Punkte. Also für die Springerinnen keineswegs nur so eine Show.
0: Am Ende setzte sich Kitty Faye aus Norwegen durch mit 4,65 Meter. Ein persönlicher Rekord für die 23-Jährige. Auch hier nochmal von uns. Wow, guck mal.
11: Tolle Zack. Bilder. Zack. Ah, die 70 hat es nicht gereicht. Aber trotzdem großartig. Ja. So, jetzt fahren wir einen dicken Schuh. Wir gehen fein essen ins Sternerestaurant.
0: Oh, der Guide Michelin vergibt heute seine berühmte Auszeichnung, die Sterne. Das macht er übrigens schon seit 100 Jahren.
11: Wobei der Stern mittlerweile so ein bisschen wie so eine knubbelige Blume aussieht, finde ich. Aber mich fragt ja keiner.
0: Nein, aber du darfst trotzdem essen gehen. Schön. Und zwar ins Bergische. Da treffen wir jetzt nämlich mit Ihnen einen Mann, der schon ganz lange Sternekoch ist und der genau weiß, was so eine Blume, so eine Auszeichnung ist. Und das bedeutet nicht nur eine große Ehre.
23: Auf der Karte steht frische Dorade. Christopher Wilbrand bereitet alles vor für den Abend. Ob er seinen Stern heute behält oder verliert, auch für einen etablierten Sternekoch wie ihn immer noch ein spezielles Gefühl.
28: So ein bisschen nervös bin ich schon, aber ich glaube, ich kann mich in dem Fall auch auf mein Team verlassen.
23: Seit 23 Jahren prangt der Stern nun schon am Restaurant zur Post im Bergischen Odental. Als er verliehen wurde, hatte Christopher Wilbrand hier gerade als Küchenchef gestartet.
28: Das war ein Glücksgefühl, das ich gar nicht beschreiben kann. Das war einfach ein ganz, ganz intensives, starkes Glücksgefühl.
23: Köche beglücken oder zur Verzweiflung treiben. Seit 1926 gelingt das dem Guide Michelin jedes Jahr aufs Neue. Seitdem verleiht er seine legendären 1-3 Sterne. Die strahlen in Deutschland an bisher 341 Restaurants. In NRW waren es im letzten Jahr 46. Für Christoph Wilbrand in Odenthal hat der Stern von 2003 vor allem eines verändert.
28: So innerhalb von 2-3 Wochen wird er ganz schnell bewusst, da gibt es keine schwachen Tage mehr jetzt. Ja, es gibt keinen Kompromiss. Im Zweifel immer für Qualität entscheiden, ja. Und da brauchst du natürlich auch ein Team, das motiviert werden muss und das begeistert werden muss. Und das ist auch, glaube ich, so die Herausforderung.
23: Doch ohne Top-Lieferanten wie Tim Marseille wären Sterneköche aufgeschmissen. Der Pilzzüchter aus Leichlingen beliefert 3-Sterne-Restaurants. Auch für ihn ist die Vergabe der Michelin-Sterne ein großes Ding.
29: Man hat auf jeden Fall immer ein Auge drauf, weil letztendlich sein Produkt ja mitverarbeitet wird. Und da ist man schon stolz drauf.
23: Und regionale Produkte werden von Sterneköchen immer mehr angefragt.
29: letztendlich sind die einzelnen Restaurants auch auf einen zugekommen und man hat auch den regen Austausch zu den einzelnen Köchen, weil man direkt das Produkt in die Küche reinbringt und da auch den Kontakt zu den Küchen hat. Und da merkt man halt, wie die Produkte wertgeschätzt werden.
23: In der Odenthaler Post bespricht Christopher Wilbrandt mit seinem Bruder Thomas die Reservierungen des Abends. Für die frisch gebackenen Sterneköche hat er vor allem einen Tipp.
28: Wenn der Michelin-Stern kommt, dann solltest du dich darauf einstellen, du bekommst neue Gäste, dann es verändert sich einfach alles und mach einfach weiter so, leg deine Leidenschaft da rein und hab viel Spaß damit.
23: Christoph Wilbrandt hat erstmal Spaß beim Pfifferlingeputzen. Das ist für ihn wie Meditation, sagt er. Die Pilze gibt's dann heute Abend zu bergischer Lachsforelle und grünem Spargel.
11: Ach, das verstehe ich mit dem Pilzeputzen und Gemüseputzen. Das ist sehr entspannend.
0: Ich nehme das Ergebnis gerne. So, jetzt zu einer Frau, die sich bestimmt auch ganz genau überlegt, was sie heute isst. Denn Helene Fischer ist ja für ihre akrobatischen Einlagen auf Konzerten berühmt. Auch bei dieser Hitze.
11: Ja, noch wichtiger ist für die Sängerin und die Fans, aber wahrscheinlich trinken, also alkoholfrei empfehlen wir da. Sonst geht das mit dem Herzbeben heute beim Konzert in Gelsenkirchen nach hinten los.
0: Und oft darf man ja auch keine Getränke mit in solche Mega-Events nehmen. Jennifer Kerkhoff beim Helene Fischer Konzert. Heute ist Wasser aber kein Thema. Das geht.
2: Genau, das geht. Die Fans haben vorher eine E-Mail gekriegt, darin wurden sie informiert, dass sie Wasser mitbringen dürfen. Einen Liter und tatsächlich nur in solchen Tetrapacks. Das heißt, Wasserflaschen sind weiterhin verboten und auch PET-Flaschen. Dieses Wasser hier gehört der Angelina, die geht gleich rein, wartet aber so lange wie möglich mit ihren Freundinnen noch im Schatten, was irgendwie auch echt verständlich ist bei dieser Hitze. Angelina, ich gebe dir erstmal dein Wasser zurück. Ich habe aber gefühlt, du hast auch schon so ein bisschen was getrunken. Ist heute auch echt nötig, ne?
3: Natürlich, bei der Hitze auf jeden Fall. Wir wollen ja nicht, dass keiner umkippt oder so, ne?
2: Wie sieht's denn aus? Also hast du sonst noch irgendwas vorbereitet oder wie schützt du dich vor der Hitze? Wie gehst du damit um?
3: Also ich habe mich natürlich zu Hause eingecremt, ne? Aber man kann der Hitze halt einfach nicht umgehen. Das ist halt einfach so. Aber ich komme ja aus Italien und da bin ich die Sonne schon gewohnt.
2: Worauf freust du dich denn am meisten?
3: Natürlich auf Helene, ne? Auf die Show. Die macht eine tolle Show auch, ja.
2: Und ich sehe schon, ihr seid bepackt mit Wasser, aber man kann natürlich da auch noch was kaufen. Ich wünsche euch erstmal schon mal viel Spaß. Ihr habt hier, wie viele andere auch, so lange wie möglich im Schatten ausgeharrt. Aber die ganz harten Fans, die haben heute auch richtig Party gemacht. Es gab nämlich eine Warm-up-Party, ja Warm-up bei 30 Grad in der Gelsenkirchener Innenstadt. Ja, da haben sich die Leute eben ordentlich die Sonne ins Gesicht brennen lassen, aber haben auch getanzt und gesungen und haben trotzdem jede Menge Spaß gehabt. Und ein DJ hat dafür Musik gesorgt und hier geht es jetzt gleich um 19.30 Uhr los. Die Leute strömen rein und haben dann trotz der Hitze hoffentlich einen ganz, ganz schönen Abend.
0: Jennifer Kerkhoff live aus Gelsenkirchen. Helene Fischer tourt durch den Sektor, hätte ich jetzt gerade fast gesagt.
11: Ja, jetzt fahren wir eins live. Ja.
0: Durch Nordrhein-Westfalen. Wer braucht da Weihnachtskonzerte beim ZDF?
11: So, für Atemlos braucht es diese Woche nicht unbedingt Helene Fischer. Dafür sorgt die Hitze im Westen.
0: Und es wird eine wirklich besondere Woche. Heiß, heißer, am heißesten. Mhm. Aber immerhin haben wir jemanden, der für uns wirklich ultimative Tipps parat hat.
11: Ja, der Mann ist Arzt und Moderator und er ist für alle da. Kasse und privat. Hier ist Dr. Heat.
4: Paris hat sich hitzefest gemacht. Was man dort immer wieder auch als Tourist erlebt, da gibt es so Anlagen, die so einen feinen Sprühnebel machen. Das ist extrem angenehm auf der Haut. Es ist so ein bisschen was zum Durchatmen und zum Runterkühlen. Man kann sich aus jeder Sprayflasche, egal ob zum Bügeln oder für die Haare, so ein Ding bauen. Und das ist überraschend, was das ausmacht. Ich würde sagen, probieren Sie es mal aus.
11: Danke, Dr. Heat. Wasser auffüllen für so eine Sprühflasche geht heute vielleicht auch an der Glöltalsperre.
0: Das liegt auf der Grenze des Ennepe-Ruhr-Kreises und des Märkischen Kreises. Und da steht Marc Sense und genießt sein gekühltes Reporterleben. Marc, mach uns ein bisschen neidisch an der Glör.
5: Ganz einfach. Das Wasser ist wirklich erfrischend. Es sind so
1: Man schätzt hier Mitte 20 Grad. Mittlerweile ist die Sonne ein bisschen untergegangen hinter den Bäumen. Denn das ist auch das Schöne, sieht man auch auf dem anderen Ufer. Der Wald reicht bis direkt an die Talsperre ran. Das heißt, tagsüber im Schatten liegen, dann mal kurz ins Wasser gehen, kurz in die Sonne und dann wieder im Schatten weiter chillen. Das war im Prinzip der Plan des ganzen Tages hier. Heute Nachmittag waren viele Familien mit kleinen Kindern hier. Das hat sich jetzt im Moment so ein bisschen gewandelt. Die kleinen Kinder sind weg. Morgen soll ja irgendwie auch mal Schule sein, trotz der Hitze. Und jetzt wird es mehr so eine jugendliche Party. Der ein oder andere Lautsprecher ist auch zu hören. Ist nicht zu laut. Und wenn man sieht, Paddelboote sind erlaubt, Stand-up-Boards sind erlaubt, also alles wie im Urlaub. Und ich habe auch gerade mit einer Frau gesprochen, die war mit ihren Kindern aus Hagen hier, das ist die nächste Stadt hier, und sagt, das ist wie ein Tag Urlaub, das ist so richtig schön. Das Handynetz funktioniert hier auch nur mal ja, mal nein, also da hat man auch Ruhe. Und was jetzt noch geht, ist, jetzt wird die Glöhr auch noch zum Sportbecken. Gerade kamen hier vier sehr sportlich aussehende Menschen und meinten, ja, wir machen eine kleine Anschwimmrunde, einmal das Ufer entlang und wieder zurück. Wenn wir alles mitnehmen, sind das so schlanke 3 Kilometer. Kann man ja mal machen an so einem schönen, entspannten Abend. Heute ist hier auch leer, wie es hier morgen, übermorgen und Samstag aussieht. Ich glaube, es könnte ein bisschen voller werden.
0: Marc Sensel live von der Glörtalsperre. Wunderschön da. Pass auf, sonst kommt Dr. Heath vorbei.
11: Mit der Sprühflasche. Ja. Im vergangenen Jahr wurde in Deutschland so viel geklaut wie noch nie, egal ob im Supermarkt oder in der Drogerie. Das Handelsinstitut EHI hat einen Anstieg zum Vorjahr von 3,1% ausgerechnet und kommt auf 4,33 Milliarden Euro Schaden.
0: So, und den größten Anteil mache der Diebstahl durch Kunden aus. Ein Drittel davon wird offenbar von organisierten Tätergruppen gezockt. Das ist vor allen Dingen Alkohol, Kosmetik, Parfum, Rasierklingen. Die lassen die mitgehen, um die Ware dann weiter zu verkaufen. Ins Gewicht fällt aber auch der Klau von den eigenen Mitarbeitern und Lieferdienste.
11: Mehr dazu gibt's heute Abend um 21.45 Uhr bei den Kollegen und Kolleginnen von WDR Aktuell. Der Anschlag von Solingen, bei dem 3 Menschen getötet wurden, ist jetzt fast 2 Jahre her. Der Täter ist längst verurteilt zu lebenslanger Haft. Doch die politische Aufarbeitung des Anschlags, die geht weiter.
0: Im nordrhein-westfälischen Landtag läuft in diesen Minuten ein Untersuchungsausschuss. Und in dem muss der Chef der Landesregierung aussagen, Ministerpräsident Hendrik Wüst.
5: Erst kurz nach 18 Uhr betrat Ministerpräsident Hendrik Wüst den Sitzungssaal. Er betonte zu Beginn seiner Befragung, dass im Zusammenhang mit dem Anschlag von Solingen sein Versprechen weiter gelte, maximal transparent zu sein. Nur so könne man sicherstellen, dass sich Fehler nicht wiederholen. Die Opposition wirft Wüst vor, Informationen gezielt zurückzuhalten. Wüst habe auch verhindert, dass seine Ministerinnen und Minister offene Fragen beantworten. Die Sperrung der Nordbrücke in Bonn kostet Pendler, Anwohner und Spediteure Nerven und Zeit. Das hat der ADAC jetzt genau ausgerechnet. Auf der Kennedy-Brücke gab es vergangene Woche 93 Stunden Stau. Das sind 66% mehr als vor der Sperrung. Wer auf das Fahrrad ausweichen kann, sollte das laut ADAC auch unbedingt tun. Wer auf das Auto nicht verzichten kann, der sollte die Stoßzeiten meiden oder für das letzte Stück in die Innenstadt mit Bus und Bahn fahren.
11: Erst war er nur Stargast bei der 30. Geburtstagsfeier eines Wohnmobilparks in Bad Honnef. Doch dann wurde er auch der Grund für einen Polizeieinsatz. Ex-Tennisprofi Boris Becker wurde bei der Party vom Gerichtsvollzieher abgefangen. Und offenbar wurde seine 6.000 Euro teure Armbanduhr gepfändet. Weitere Wertsachen habe man bei Boris Becker nicht gefunden. Hintergrund der Aktion ist offenbar ein Unterhaltsstreit mit Ex-Frau Lilly Becker. Mehr Nachrichten.
5: In Lengerich bei Münster hat ein Mann einen Großeinsatz der Polizei ausgelöst. In einem Büro der Stadtverwaltung hat er sich mit einer brennbaren Flüssigkeit übergossen und mit einem Feuerzeug hantiert. Das Rathaus wurde geräumt, Straßen abgesperrt. Spezialkräfte konnten die Situation entschärfen und den Mann festnehmen. Über das Motiv der Tat ist noch nichts bekannt. Mitarbeiter der Stadtverwaltung kehrten anschließend in ihre Büros zurück. In Wuppertal gibt es immer noch Probleme mit einem Stellwerk der Bahn. Seit vergangenen Mittwochabend ist die Anlage defekt. Regionalexpresszüge fahren nicht, S-Bahnen haben Verspätungen oder fallen ganz aus. Unklar ist weiterhin, was die Störung ausgelöst hat und wie lange die Reparatur noch dauert. Es handelt sich um ein modernes Stellwerk mit Computertechnik. Feuersalamander sind in NRW eigentlich weit verbreitet, doch die Bestände nehmen seit einigen Jahren rapide ab. Grund ist ein Hautpilz aus Ostasien. Dieser wurde unter anderem im Sauerland nachgewiesen. Eine Infektion verursacht Löcher in der Haut des Tieres und endet meist tödlich. Für Menschen ist der Erreger ungefährlich. Wer einen Salamander findet, sollte eine biologische Station informieren. So können sich Experten einen Überblick verschaffen, wo es tote Tiere gibt und wie sich der Pilz verbreitet. Die Gefahr von Bränden in der Natur steigt. Der Deutsche Wetterdienst erwartet Ende der Woche für Teile von NRW die zweithöchste Warnstufe. Betroffen sind auch Felder und Wiesen. Dort verdunstet das Wasser schneller als auf schattigen Waldböden. Die Feuerwehr appelliert, nur auf ausgewiesenen Flächen zu grillen und Zigarettenstummel nicht in die Natur zu werfen.
0: Absolut nicht, denn heißer am heißesten, Carsten Schwanke. Dauert es wirklich noch bis Freitag, bis wir den Höhepunkt dieser Hitzewelle erreichen?
6: Ich habe, glaube ich, eine schlechte Nachricht. Es könnte sogar der Samstag werden und erst ab Sonntag, Montag allmählich wieder kühler werden. Also wir sehen wirklich, es ist eine zähe Angelegenheit. Und was da auf uns zukommt, es ist nicht nur rekordverdächtig, wir werden definitiv neue Rekorde bekommen. Solche Temperaturen wurden noch nie im Juni in Nordrhein-Westfalen gemessen. Schauen wir mal auf die aktuelle Situation. Und man muss schon fast Sarkasmus mitbringen, um zu sagen, heute gab es in Nordrhein-Westfalen den kältesten Tag dieser Woche. Mit einer Temperatur von nur 30,8 Grad, gemessen an der Wetterstation an der Universität in Düsseldorf. Und wir sehen sofort, das Zentrum dieser Hitzewelle liegt im Westen Frankreichs. Und dort waren es heute Nachmittag sogar fast 45 Grad. 44,7 Grad, das ist auch für Frankreich ein absolut neuer Juni-Temperaturrekord. Und genau über dieser Hitze thront jetzt ein Hochdruckgebiet, und zwar in 6 Kilometern Höhe. Und das ist entscheidend. Dort oben wird das Wetter wirklich gesteuert und gemacht. Und dieses Hoch ist wahnsinnig stabil. Und dieses Hoch hält die Hitze unten am Erdboden fest. Jetzt ist es schwarz, jetzt ist es da wieder da. Und wir sehen, dieses Hoch hat eben einen Namen, der auch immer häufiger in deutschen Medien auftaucht. Heat Dome, oder es ist eine Hitzekuppel, eine Hitzeglocke. Und hallo, liebes Schwarz, geh weg. Und da sehen wir, dass dieses Hochdruckgebiet mit der Hitze, das ist die eigentliche Geschichte, sich in den nächsten Tagen aus dem Westen Frankreichs fortbewegt und schnurstracks Richtung Deutschland marschiert, in Richtung Wochenende und eben auch die Hitze mitnimmt zu uns. Und jetzt gucken wir uns den Trend an. Hier am Beispiel von Köln, da sehen wir den weiteren Temperaturanstieg schon morgen deutlich heißer als es heute war. Und dann sehen wir den Höhepunkt am Freitag und am Samstag. Da sind bei uns Temperaturen von rund 40 Grad möglich. Vielleicht knacken wir auch die 40-Grad-Marke, aber selbst wenn es nur 39 sein sollten, es wird unerträglich heiß. Und das im Monat Juni. Heute Nacht, sternklarer Himmel, die Temperaturen verbleiben meistens im Bereich von über 20 Grad, 20 bis 22 Grad, in der Osthälfte 15 bis 18 Grad. Morgen Vormittag dann sehr viel Sonnenschein, nur wenige Wolken und morgen Nachmittag geht es sonnig weiter. Morgen wird schon mal spürbar deutlich heißer als heute. Heute, wie gesagt, 30,8 Grad als höchste Temperatur. Morgen dann schon wieder ein ganz anderes Niveau, 34 bis 38 Grad. Selbst auf dem Kahlen Asten 30 Grad. Der Wind weht meistens nur schwach aus unterschiedlichen Richtungen. Die weiteren Aussichten. Und da sehen wir jetzt übermorgen den Donnerstag 35 bis 38 Grad. Also vor allem im Norden dann etwa 1 Grad mehr im Vergleich zum morgigen Mittwoch. Und wir springen jetzt auf den Freitag, den ersten Tag des Höhepunkts dieser Hitzewelle, 36 bis 39 Grad. Und im Südwesten sind dann die 40 Grad möglich. Und auch die Nachttemperatur, wenn man sich das mal anschaut, 21 bis 25 Grad. Das ist alles andere als entspannt. Es wird also sehr große Hitzebelastung am Freitag sein. Der Samstag zählt auch noch dazu. Und dann werden wir uns ab Samstagabend wahrscheinlich um heftige Gewitter kümmern müssen.
11: Danke, Carsten Schwanke. Schon krass, wenn man da die 40 auf deinen Karten sieht. Ja. Schönen Abend.
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7: 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Silvestro Carofiglio lebt vom Meer. Seit Generationen handelt seine Familie mit Fisch und vor allem mit Meeresfrüchten. Eines seiner wichtigsten Produkte, schwarze Miesmuscheln, geputzt und ohne Schale, abgepackt für Hotels und Restaurants. Etwa 500 Kilo verarbeiten sie hier pro Tag. Das Problem? Dabei entsteht sehr viel Müll.
10: Netto bleiben etwa 100 bis 150 Kilo übrig, die wir dann täglich beiseite stellen, um sie als Abfall der Kategorie 3 zu entsorgen.
7: Abfall der Kategorie 3 bedeutet Restmüll, der teuer entsorgt werden muss. Für den Biomüll dauert es zu lange, bis sich die Muschelschalen zersetzen. Doch genau deswegen könnte aus dem Abfall in Zukunft ein wertvoller Rohstoff werden. Denn seit einigen Monaten landen die Miesmuschelschalen aus dem Laden von Silvestro Carofiglio nicht mehr im Müll, sondern sie sind Teil eines europäischen Forschungsprojekts von Rosella Petti und Claudia Vitone.
12: Tatsächlich besteht die Schale der Miesmuscheln aus Calciumcarbonat, also aus demselben Material, das beim Abbau von Kalkstein gewonnen wird. Aber das hier ist Calciumcarbonat biogenetischen Ursprungs.
7: Genau die Eigenschaft, die verhindert, dass Miesmuschelschalen im Biomüll landen, ist jetzt ihre Superkraft. Calciumcarbonat wird meist unter hohem CO2-Ausstoß aus Kalkstein gewonnen und ist ein wichtiger Rohstoff für die Zementherstellung. Dafür will das Forscherteam die Muschelschalen nun benutzen. Und noch einen weiteren Abfallstoff, Sedimente aus Hafenbecken. 200 Millionen Kubikmeter werden jedes Jahr in europäischen Häfen ausgebaggert, damit diese befahrbar bleiben.
12: Das entspricht einem Volumen von etwa 10.000 fünfstöckigen Gebäuden, das vom Meeresboden abgebaut und dann entsorgt werden muss.
7: Die beiden Forscherinnen haben nun aus wenigen Zutaten, aus Abfallstoffen, einen neuen Baustoff entwickelt, eine Art Biozement. Aus diesem Zement soll unter anderem so etwas werden. Wellenbrecher zum Schutz von großen Hafenanlagen. Auch Pflastersteine für den Hafenbereich sollen entstehen. Aktuell wird geprüft, ob das Material auch als Unterbau für Straßen verwendet werden kann.
12: In den kommenden Monaten wird die Produktion in die verschiedenen Häfen verlegt. Dort werden die Sedimente entnommen und gemäß den Mischungsrezepturen, die wir hier an der Technischen Hochschule entwickelt haben, verarbeitet. Die Produkte können dann vor Ort direkt in den Häfen eingesetzt werden.
7: Insgesamt 3 Häfen beteiligen sich an dem Forschungsprojekt und wollen den neuen Muschelzement verbauen. Der griechische Hafen Piräus bei Athen, La Spezia in Ligurien und der Hafen von Bari. Dort werden bereits Containerschiffe und Fähren abgefertigt. Aktuell wird der Hafen von Bari erweitert. Unter anderem soll ein neues Kreuzfahrtterminal entstehen und der neue Biozement erstmals eingesetzt werden. Für Annunziata Attolico von der Hafenbehörde eine Win-Win-Situation. Denn auch hier müssen die Hafenbecken regelmäßig ausgebaggert werden, damit große Schiffe passieren können.
12: Wir können diesen Schlamm nicht verwerten, da wir nicht wissen, wie wir ihn wiederverwenden sollen. Die italienische Gesetzgebung erlaubt uns derzeit außerdem keine groß angelegte Nutzung dieses Hafenschlamms. Oft sind wir gezwungen, ihn auf Deponien zu entsorgen, was mit enormen Kosten verbunden ist.
7: Anstatt die Hafensedimente also teuer zu entsorgen, werden sie hier künftig genutzt, um den Hafen zu schützen. Zurück zu Fischhändler Silvestro Carofiglio. Einen seiner Fischläden hat er vor einigen Jahren in ein Restaurant umgewandelt. Miesmuscheln stehen hier natürlich auch auf der Speisekarte in allen Variationen. Aktuell spart Silvestro tausende Euro, weil er die Muschelschalen nicht entsorgen muss. Er hofft, dass das Projekt nicht nur beibehalten, sondern noch ausgeweitet wird.
10: Jetzt sind wir noch am Anfang. Aber wenn es mit diesem Projekt gelingt, alle ein bisschen zusammenzubringen, von der einfachen Fischhandlung über den Marktstand bis hin zum Restaurant und vielleicht auch die eher geringen Abfallmengen jedes einzelnen Betriebs zu sammeln, dann würde das eine ganze Menge ergeben. Und statt alles wegzuwerfen, vielleicht auf Deponien oder auf andere Weise zu entsorgen, würde alles wiederverwertet werden.
7: Weniger Müll, geringere Kosten und ein neuer Baustoff. In Bari könnten Miesmuschelschalen bald genauso wertvoll werden wie ihr Inhalt.
13: Musik. Buchstäblich fast kein Tropfen Benzin mehr nach der Blockade Kubas durch Washington. Steht fast jeder Oldtimer still und fast jeder Pkw. Nur die elektrisch per Solarstrom betriebenen Dreiräder halten den Nahverkehr wenigstens ab und zu am Laufen. Wer es sich leisten kann, lässt sich eine Photovoltaikanlage aufs Dach setzen. Auch mit Elektrofahrzeug kommt heute ein Handwerkerteam ins Zentrum von Havanna. Lange hat Hausherr Jorge auf die Paneelen aus China warten müssen. Heute ist es endlich soweit.
14: Wir installieren heute Solarzellen. Wir machen das, um die schweren Energieprobleme in unserem Land zu überwinden. Das ist eine sehr gute Investition.
13: Die Versorgungslage im kommunistischen Kuba war schon lange katastrophal, doch so schlimm wie jetzt war es noch nie. Wer karibische Lebensfreude sucht, wird nicht in Havanna fündig, sondern bei den Exilkubanern in Miami, Florida.

0: Viele Exilkubaner machen nicht das Embargo der USA verantwortlich für die Misere, sondern das kubanische Regime. Darunter Unternehmer Joe Garcia. Die Regierungsbilanz sei eine einzige Katastrophe.
1: Seit mehr als 10 Jahren versucht die Regierung, die Wirtschaft zu reformieren, und es gescheitert. Heilung des Finanzsystems, gescheitert. Umstrukturierung der Staatsunternehmen, ebenfalls gescheitert.
0: Und solange das so bleibt, wird Garcia auch nicht in Kuba investieren. Andererseits, eine US-Militärintervention lehnt er aus moralischen Gründen ab.
1: Ich halte das für keine gute Idee. Ich bin dagegen. Jeder, der eine Invasion seines eigenen Landes fordert, handelt absurd.
0: Viele Exilkubaner in Miami wurden vom Regime in Kuba verfolgt. Wie bei der Journalistin Monica Baro Sanchez. Sie hatte kritisch über Umweltthemen berichtet und sich dadurch den Unmut der Behörden zugezogen. Strafanzeigen, Geldstrafen und schließlich als Ausweg das Exil.
2: Ich glaube, dass die Kubaner heute nicht nur besser leben wollen, mit mehr Strom und ausreichend Lebensmitteln, sondern auch in Freiheit. Die Menschen haben erkannt, dass Fortschritt nicht möglich ist, wenn es keine Gewaltenteilung gibt, keine Demokratie, keine Freiheit.
0: Die Bloggerin vermutet, dass die USA noch vor den Zwischenwahlen im November gegen das Regime auf Kuba zuschlagen werden. Ob mit einer Militärintervention oder einer Entführung von Teilen der Regierung.
2: US-Außenminister Marco Rubio verfolgt eine sehr heftige Agenda gegenüber Kuba. Er ahnt, dass sich nach den Wahlen im November das politische Kräfteverhältnis in den USA verändern könnte.
0: Das Leben in Kuba ist mit dem US-Embargo immer schwieriger und teurer geworden. Eine Packung Eier kostet einen halben Monatslohn. Unterdessen macht der Einbau der Solarzellen große Fortschritte. Jorge beobachtet die Arbeiten gespannt. Eigentlich hatten er und seine Frau geplant, ihre kleine Pension voranzutreiben. Doch ohne Strom keine Touristen und ohne Touristen keine Einnahmen. $120 pro Paneele, ein stolzer Preis, gerade in diesen Zeiten. Es sind seine letzten Rücklagen, jetzt muss es einfach klappen mit dem Strom.
1: Jetzt bin ich nicht mehr vom Staat abhängig, sondern von der Natur. Die beste Energie, die ein Mensch haben kann, ist die, die die Natur dir gibt. Ich fühle mich privilegiert. Das ist etwas Großartiges.
0: Die Gedanken der meisten Kubaner und Kubanerinnen kreisen nicht um eine mögliche Intervention der USA, sondern um die Frage, wie sie ihre Familien ernähren sollen. Das Leben auf der Zuckerinsel Kuba ist für die meisten unbezahlbar geworden und unerträglich.
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0: Die Debatte über Social-Media-Verbote für Kinder oder Jugendliche legt die zuständige Expertenkommission heute ihren Bericht vor. Bundesfamilienministerin Prien hatte die Expertinnen und Experten im vergangenen Herbst beauftragt, Handlungsempfehlungen zu entwickeln. Offen ist, ob die Kommission ein gesetzliches Mindestalter für die Nutzung von Social-Media-Diensten empfiehlt. Aus Berlin Nicole Markwald.
1: Auf der Grundlage der Handlungsempfehlungen wird Bundesfamilienministerin Karin Prien, CDU, ein Maßnahmenpaket einschließlich gesetzlicher Regelungen vorlegen. Die SPD hat sich klar für ein Social-Media-Verbot für unter 14-Jährige ausgesprochen. Die Union hingegen will kein pauschales Verbot, sondern je nach App differenzieren. Der Deutsche Ethikrat ist gegen eine pauschale Altersregulierung von sozialen Medien. Ein schlichtes Verbot für Kinder und Jugendliche greife zu kurz.
0: Im Persischen Golf sitzen nach einer Analyse des größten deutschen Versicherungsunternehmens Allianz nach wie vor mehr als 1000 Schiffe fest. Der Wert der blockierten Schiffe und ihrer Ladung beträgt demnach etwa 125 Milliarden Dollar. Eine Auflösung dieses Staus würde auch bei einer Normalisierung der Verhältnisse mehrere Wochen dauern, hieß es weiter. Der Iran hatte am Wochenende angekündigt, die Straße von Hormus erneut zu sperren. Grund sei, dass die vereinbarte Waffenruhe im Südlibanon nicht eingehalten werde. Bei der Fußball-Weltmeisterschaft hat Kroatien gegen Panama gewonnen. Die Kroaten setzten sich mit 1:0 durch. Vorher spielten England und Ghana 0:0 unentschieden. Portugal hat am Abend seinen ersten Sieg eingefahren. Das Team um Superstar Cristiano Ronaldo gewann gegen Außenseiter Usbekistan mit 5:0. Das waren die Nachrichten. Das Wetter in Deutschland. Tagsüber heiter und trocken, im südlichen Bergland später einzelne kräftige Gewitter. Höchstwerte 28 bis 38, an der See um 24 Grad. Am Donnerstag warm bis heiß bei 22 bis 39 Grad. Am Freitag meist trocken, im Westen später leichte Schauer und Gewitter. 31 bis 40 Grad, auf den Inseln etwas kühler. 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
2: 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Die gesetzliche Rente, sie muss reformiert werden. Darüber sind sich ja die meisten einig. Nur beim Wie gehen die Meinungen auseinander. Eine Expertenkommission hat heute umfassende Vorschläge vorgelegt, die Kanzler Friedrich Merz dann rasch umsetzen will, hat er gesagt. Ja, da geht es auch um den Zeitpunkt des Rentenbeginns. Eine Verschiebung nach hinten kommt bei einigen so gar nicht gut an.
3: Also ich kann Ihnen sagen, aus Erfahrung, meine Berufskollegen, meine Handwerkskollegen sind mit 65, mit 63 körperlich durch.
2: Ein späteres Renteneintrittsalter, nur ein Vorschlag von insgesamt 33, die eben heute vorgelegt wurden, mit dem Ziel, das chronisch unterfinanzierte Rentensystem zukunftsfest und auch gerechter zu machen. Denn unsere Gesellschaft, das wissen wir alle, altert, die Geburtenzahl sinkt, während gleichzeitig die Lebenserwartung steigt. Schon jetzt gibt es in Brandenburg 830.000 Empfänger von Rentenleistungen. Bedeutet, immer weniger Menschen in Lohn und Brot müssen immer mehr ältere Menschen im Ruhestand finanzieren.
4: Oliver Majowski sorgt für Durchblick oder lässt dafür sorgen. Mehr als 650 Mitarbeiter beschäftigt er in seiner Potsdamer Gebäudereinigungsfirma. Die Arbeit ist hart. Für ältere Kollegen sind manche Tätigkeiten kaum zumutbar.
5: Den ganzen Tag 8 Stunden lang Fassaden abwaschen mit einem Gewicht von 10, 15 Kilo auf 15 Meter Höhe ist halt körperlich total anstrengend. Und ich bin der Meinung, dass die abschlussfreie Rente gar nicht abgeschafft werden dürfte.
4: Doch genau das ist geplant, unter anderem. Die Rentenexpertenkommission schlägt weitreichende Reformen vor. So soll der Renteneintritt künftig an die Lebenserwartung geknüpft werden. Altersteilzeit soll erst ab 58 Jahren möglich sein. Selbstständige sollen in die Rentenversicherung einzahlen. Ein Teil der Einzahlungen soll als sogenannte Kapitalrente am Finanzmarkt angelegt werden. Und die abschlagsfreie Rente mit 63 nach 45 Beitragsjahren soll abgeschafft werden. Gerade für den letzten Vorschlag zeigt die Handwerkskammer Verständnis, auch angesichts des Fachkräftemangels.
6: Diese gewissermaßen bedingungslose Möglichkeit, Renteneintritt mit 63, war ein Weg, wo viele Kolleginnen und Kollegen auch in unseren Betrieben diese Möglichkeit auch genutzt haben, obwohl sie in den Betrieben dringend gebraucht werden. Und das ist nachvollziehbar, dass jetzt Vorschläge das so nicht mehr vorsehen.
4: Für die Mitarbeiter der Gebäudereinigungsfirma, die wir heute gefragt haben, ist die Rente noch lange hin.
7: Ich bin gern Stadtbauer. Ich muss wahrscheinlich bis

0: 70 arbeiten und dann wird wahrscheinlich eine kleine Rente da sein.
1: Ich habe mir jetzt darüber leider noch keinen Gedanken gemacht, weil jetzt bin ich halt noch nicht in dem gewissen Alter, dass ich mir darüber Gedanken machen müsste. Vielleicht so Mitte 45, Mitte 50, sagen wir mal so, dass man da schon, ja, was der Körper halt von sich bringt, also so von Gesundheitszustand her.
2: Firmenchef Majowski hält die Rentenreform für dringend nötig. Aber was da geplant ist, sieht er kritisch.
3: Das macht mir schon Angst, aber aus meiner Sicht haben wir auch ganz klar kein Einnahmeproblem, wir haben ein Ausgabenproblem, hier wird einfach falsch gewirtschaftet.
2: Seine Befürchtung, durch die Reform könnten die Rentenbeiträge weiter steigen.
4: Ja, schon seit einigen Tagen waren ja Details der Vorschläge für die Rentenreform an die Öffentlichkeit gelangt, auch intensiv diskutiert worden. Kritik kam schon, wie erwartet, von Gewerkschaften, auch von Sozialverbänden. Heute gab es auch Reaktionen aus der Politik.
5: Einen Hauptpunkt der Vorschläge der Rentenkommission begrüßen alle Fraktionen hier im Landtag. Der Kreis der Beitragszahler für die Rente soll deutlich erhöht werden. Selbstständige und Beamte, so der Vorschlag, sollen auch in die Rente einzahlen. Das gefällt besonders der SPD.
6: Was wir wirklich mit Freude sehen, ist, dass es möglicherweise hier die ersten Schritte in Richtung einer erwerbstätigen Versicherung bzw. umgangssprachlich sprechen wir ja oft auch von einer Bürgerversicherung, wo man beginnt, alle Berufsgruppen auch in eine Gesamtversicherung einzubeziehen, gegangen werden. Das wäre gerade natürlich für uns aus sozialdemokratischer Sicht ein sehr großer Schritt in die richtige Richtung.
5: Die Union betont, dass sich auch in Zukunft die Rentenanpassung an der Lohnentwicklung orientieren soll. Die Vorschläge seien ein gutes Gesamtpaket.
7: Es geht darum, ein in sich stimmiges, für alle Seiten vertretbares Konzept zu entscheiden, was auch tragfähig ist, was auch für die kommenden Generationen bezahlbar bleibt.
5: Heute Morgen hat Bundeskanzler Merz die Vorschläge der Kommission entgegengenommen. Er sieht darin eine wichtige Chance auf eine stabile Rentenfinanzierung.
8: Ohne Reformen würden unweigerlich das Rentenniveau sinken und die Beiträge steigen. Mit dieser Reform können wir das umkehren. Wir wollen perspektivisch, dass das Rentenniveau steigt und dass die Beiträge sinken.
5: Die AfD begrüßt insgesamt die Vorschläge der Rentenkommission. Vor allem Beamte in die Rentenzahlung einzubeziehen, sei überfällig.
9: Die soziale Absicherung von Beamten gegenüber denen, die nicht Beamten sind, ist in einem Maße privilegiert, was überhaupt nicht zu rechtfertigen ist. Das muss geändert werden und wir müssen die öffentlichen Dienste kleiner machen. Bin ich fest von überzeugt.
5: Das BSW wiederum lehnt zwar viele Punkte der Rentenvorschläge ab, doch mehr Beitragszahler für die Rente fordern auch sie.
10: Die BSW-Fraktion steht für ein solidarisches Rentensystem, in dem auch viel mehr Menschen einzahlen. Und ich würde sogar noch sagen, selbst die Versorgungswerke, die wir haben für Anwälte, Ärzte, Architekten, Apotheke etc., die gehörten mit abgeräumt und auch peu à peu abgeschafft.
5: Auch das BSW will Beamte zu Rentenbeitragszahlern machen. Welche Reformvorschläge der Kommission wirklich umgesetzt werden, muss jetzt der Bundestag entscheiden.
4: Der Sozialverband VdK, der berät Menschen in sozialen Fragen, vertritt auch rechtliche und politische Interessen. Präsidentin ist Verena Bendele und mit ihr habe ich kurz vor der Sendung eben zum Thema Rentenreform gesprochen. Und als erstes habe ich sie gefragt, wie sie denn die Pläne der Bundesregierung einschätzt, die Vorschläge der Rentenkommission umzusetzen.
11: Erstmal finde ich wichtig, dass wir eine gute, sozial ausgewogene Rentenreform kriegen. Und natürlich hat jede und jeder und auch wir als Verband so seine Vorstellungen, was wir zum Beispiel gut finden als wirksame Maßnahme gegen Altersarmut, dass es in der Grundsicherung im Alter zusätzlich eben jetzt neben der betrieblichen und privaten auch einen Freibetrag für die gesetzliche Rentenversicherung geben soll. Und es ist eben wirklich wichtig, dass auch eine klare Aussage getroffen wird, dass das Rentenniveau ab 2031 nicht sinken soll. Das ist wichtig, aber klar, die Frage ist, wie es stabilisiert wird.
4: Die abschlagsfreie Rente nach 45 Versicherungsjahren steht ja zur Diskussion. Welche Folge hätte denn eine Abschaffung aus Ihrer Sicht für die Menschen hier in Brandenburg?
11: Ein großes Problem ist natürlich schon, dass es Menschen gibt, die geplant haben mit der abschlagsfreien Rente. Und für diese Menschen ist natürlich ihre Lebensplanung dann schon jetzt auch durcheinander, wenn das abgeschafft wird. Und da fordern wir eben wirklich, dass es auch eine gute Übergangslösung und eine gute Frist gibt, mit der die Menschen planen können, damit eben nicht jemand jetzt der eine ganz andere Vorstellung hatte, dann auf einmal nächstes Jahr weiß, gut, das geht jetzt so nicht mehr. Also ich fordere tatsächlich, dass es für die Menschen eine gute sozialverträgliche Lösung auch in dieser Situation gibt.
4: Es gibt ja immer weniger Einzahler, Menschen werden immer älter. Also muss ja, sehen Sie das auch so, das Eintrittsalter dann angehoben werden? Oder sagen Sie, nee, so einfach können wir uns das nicht machen?
11: Es gibt ja schon sehr lange die Forderungen, dass das Renteneintrittsalter angehoben wird. Und deswegen muss man vermutlich sogar sagen, das ist ein moderater Vorschlag, den die Rentenkommission hier macht. Und dieser moderate Vorschlag bedeutet ja erstmal einen sehr langsamen Anstieg, also in 10 Jahren um ein halbes Jahr. Und das wird auch immer wieder evaluiert und beobachtet, ob das tatsächlich eben auch diese Koppelung Lebenserwartung, Renteneintrittsalter so stimmt. Und der Bundestag muss das eben auch immer wieder bestätigen und beschließen. Also hier sehe ich schon für uns als Verbände einfach ganz wichtig an, dass wir das kritisch begleiten. Denn für viele Menschen, und das ist jetzt für uns als Sozialverband ein wesentliches Thema, wird länger arbeiten einfach gar nicht gehen. Und da ist der nächste wichtige Vorschlag der Alterssicherungskommission, dass Menschen, die aus gesundheitlichen Gründen nicht länger arbeiten können, dann eben auch vorzeitig in Ruhestand gehen können, wenn sie in ihrem Berufsfeld nicht mehr tätig sein können.
4: Wo sollte denn Frau Mendel aus Ihrer Sicht angesetzt werden, wenn nicht beim Renteneintrittsalter? Alle Experten sind sich ja einig, dass das Rentensystem reformiert werden muss.
11: Also was wirklich eine wichtige Reform ist, und da bin ich auch froh, dass die Alterssicherungskommission der Klartext gesprochen hat, dass mehr Berufsgruppen einzahlen, selbstständige Abgeordnete. Zu den Beamten ist es ja etwas vager geblieben. Das wünschen wir uns natürlich auch. Und auch, dass die Zahl der Beamtinnen und Beamten auch in den Ländern reduziert wird. Aber das ist eine Ländersache. Das ist ja immer sehr schwierig. Das ist aber zumindest ein guter Stabilisationsfaktor in meinen Augen. Und richtig und wichtig ist auch, dass die Bundesregierung eben wirklich auch den Übergang jetzt gestalten möchte ab 2031, damit eben das Rentenniveau für die zukünftigen Generationen nicht sinkt. Auch das ist wirklich ein entscheidender Punkt. Was sicherlich noch zu diskutieren ist, ist die Frage der Kapitaldeckung, also inwieweit Geld, das auf dem Kapitalmarkt angelegt wird, in der ersten Säule eben auch sozialverträglich angelegt wird und nachhaltig, dass also nicht in Daseinsvorsorge investiert und spekuliert wird, zum einen. Und zum anderen natürlich auch, was das für die jetzt rentennahen Jahrgänge bedeutet, die bald in Ruhestand gehen und die ja selber gar nicht mehr was von der kapitalgedeckten Rente haben werden. Also da wird es auch noch viele Antworten brauchen.
4: Frau Wendel, vielen Dank für die Information und Ihre Zeit.
11: Dankeschön, tschüss.
4: Die Bundesanwaltschaft lässt Wohnungen mutmaßlicher Mitglieder der Terrormiliz Islamischer Staat durchsuchen, auch in Brandenburg. Betroffen sind insgesamt 5 Beschuldigte. Ihnen wird vorgeworfen, einer ausländischen terroristischen Vereinigung anzugehören. Sie sollen als IS-Mitglieder nach Deutschland eingereist sein, um sich mit weiteren Anhängern zu vernetzen und Geld für die Organisation zu beschaffen. Festnahmen gab es keine. Die Durchsuchungen sollen die Verdachtsmomente aufklären, hieß es.
12: Jetzt. Frankfurts Oberbürgermeister Strasser hat im Zusammenhang mit einer Wahlkampfspende der Firma Enertrag Fehler eingeräumt. Das Unternehmen, das sich auf erneuerbare Energien spezialisiert hat, hatte Strasser als parteilosen Einzelkandidaten in seinem Wahlkampf im Herbst vergangenen Jahres mit 3.000 Euro unterstützt. Erst nach Amtsantritt habe er von Investitionsabsichten der Firma erfahren, so Strasser. Als OB unterstützte er bislang ein gemeinsames Projekt von Stadtwerken und Enertrag.
13: Nicht verhehlen möchte ich, dass natürlich es angebracht gewesen wäre im Ausschuss, als das erste Mal, dass sozusagen mir auch vorgelegt wurde, da entsprechend eine Meldung abzugeben. Das habe ich tatsächlich versäumt und das muss ich mir auch tatsächlich jetzt zuschreiben lassen.
12: Inzwischen hat Strasser das Projekt mit Enertrag gestoppt, auch wegen Bürgerprotesten gegen das Projekt.
14: In der Region Berlin-Brandenburg drohen die Blutreserven knapp zu werden. Das Deutsche Rote Kreuz ruft deshalb mit Blick auf die heißen Tage alle gesunden Erwachsenen zur Blutspende auf. Bei Hitze sinke erfahrungsgemäß die Spendenbereitschaft alarmierend. Der Bedarf in Kliniken und Arztpraxen sei aber konstant hoch. Besonders gefragt sind laut DRK Blutspendedienst Nordost die Blutgruppen 0 Rhesus negativ und positiv sowie die Blutgruppe A Rhesus negativ. Erst probieren, dann studieren. Das ist in den kommenden Tagen an beiden Standorten der Brandenburgischen Technischen Universität Cottbus-Senftenberg möglich. Am heutigen Infotag und beim 3-tägigen Probestudium. Ein Angebot für Schülerinnen und Schüler der 10. bis 13. Klassen und alle Studieninteressierten. Sie erhalten Einblicke in Inhalte und Abläufe der Studiengänge und bekommen Informationen zu späteren Berufsfeldern. In den vergangenen Jahren haben sich 50% der Teilnehmer am Probestudium anschließend an der BTU immatrikuliert.
4: Immer noch gibt es bei uns im Land Streit über die Kosten von sogenannten Leerfahrten, also Rettungseinsätzen, bei denen dann niemand in ein Krankenhaus transportiert wird. Ja, und da die Krankenkassen gesetzlich nicht mehr für solche Fahrten aufkommen müssen, stehen die Landkreise klar vor Finanzierungslücken. Die meisten verhindern, dass die Kosten auf die Bürger abgewälzt werden, aber nicht so Märkisch-Oderland. Und genau da lebt eine ältere Frau, die sich nun hilfesuchend an uns gewandt hat.
15: Am 4. April ruft Hannelore Wiedeck aus Neuenhagen den Rettungswagen. Sie hat Herzrasen, hohen Blutdruck und ein starkes Schwindelgefühl.
16: Ja, ich hatte wirklich Angst. Ja, ich leide unter Panikattacken. Also ich weiß auch, wann was passiert. Es war aber anders. Es war viel schlimmer.
15: Nach einer halben Stunde ist der Wagen da. Eine Rettungssanitäterin untersucht die 84-Jährige. Diagnose: Blutdruckentgleisung. Keine Lebensgefahr. Hannelore Wiedeck soll sich jetzt entscheiden, wie es weitergeht.
16: Variante A wäre, sie bleiben zu Hause, nehmen ihre Medikamente. Die Variante B wäre gewesen, wir fahren mit ihnen ins Krankenhaus nach Rüdersdorf. Da werden die gleichen Untersuchungen gemacht, die wir machen. Vielleicht nehmen sie noch Blut ab, ansonsten nehme ich einfach an, sie werden wieder nach Hause geschickt.
15: Sie will lieber gleich zu Hause bleiben und unterschreibt ein Formular, ohne genau zu lesen, was drinsteht. 2 Monate später bekommt sie Post vom Landkreis, der den Rettungsdienst in Märkisch-Oderland betreibt.
16: Sie haben den Transport in ein Krankenhaus abgelehnt. Ihre Krankenkasse übernimmt die satzungsgemäßen Gebühren für diesen Einsatz daher nicht.
15: Sie soll jetzt 628 Euro dafür bezahlen, dass der Rettungswagen sie nicht ins Krankenhaus gebracht hat.
16: Ich konnte es ja nicht fassen. Also, und war nur mein Gedanke, dagegen musst du dich wehren. Das ist so ungerecht.
15: Seit Januar 2026 müssen Krankenkassen sogenannte Leerfahrten, also Rettungsfahrten, bei denen niemand ins Krankenhaus gebracht wird, nicht mehr bezahlen. Die Landkreise als Betreiber der Rettungsdienste wollen jedoch nicht auf den Kosten sitzen bleiben. Verhandlungen im März zwischen Gesundheitsministerium, Landkreisen und Krankenkassen verliefen vorerst ergebnislos. Der Landkreis Märkisch-Oderland beschließt dann im April, die Patienten müssen die Kosten für die Leerfahrten selbst tragen. Hannelore Wiedeck sitzt vor dem Protokoll des Rettungseinsatzes mit der unterschriebenen Erklärung von ihr, dass sie den Transport verweigert und einverstanden ist, die Kosten zu tragen.
16: In keiner Frage habe ich das gelesen oder wurde von der Rettungsassistentin belehrt. Wenn die mir diesen Betrag benannt hätten, wäre ich sicher mit ins Krankenhaus gefahren.
15: Daniel Werner, Chef des Rettungsdienstes Märkisch-Oderland, bezweifelt, dass Hannelore Wiedeck nicht über die Kosten informiert wurde.
17: Diese Transportverweigerung liegt hier unterzeichnet vor. Und ich kann im Nachhinein, der Einsatz liegt ja schon ein Stück weit zurück, wir gucken im Nachhinein auf die Dokumentation und entsprechend auf diese Transportverweigerung, die Bestandteil der Dokumentation ist. Und ich bin schlechterdings nicht in der Lage, das in irgendeiner Form anzuzweifeln und glaube das auch nicht, dass das so passiert ist.
15: Die 84-Jährige will jetzt Widerspruch gegen den Kostenbescheid beim Landkreis einreichen. Besonders zuversichtlich ist sie aber nicht.
16: Also ich denke, ich werde es letztendlich bezahlen müssen. Dann werde ich meine Kinder bitten, dass die mir helfen, ne?
4: Bei diesem Wetter gerade zieht es die Menschen natürlich an und ins Wasser. Und einige Tausende würden sich dieser Tage wohl gerade am Frankfurter Helenesee tummeln, wenn die einstige Perle Ostbrandenburgs nicht seit über 5 Jahren gesperrt wäre. Baden verboten an einem der wirklich schönsten Strände bei uns, der See, ein ehemaliger Tagebau, dessen Ufer abrutschen könnten. Still ist es deshalb an der schönen Helene, wie auch Michael Lietz gesehen hat.
18: Still ruht der Helenesee, 250 Hektar glasklares Wasser ungenutzt. Bis auf diesen 350 Meter breiten Uferstreifen im Osten. Schwer zugänglich und schilfbewachsen. Theoretisch darf hier gebadet werden, auf eigene Gefahr. Ansonsten drohe überall, dass die teils steilen Böschungen im ehemaligen Tagebau urplötzlich abrutschen können, sagt das Landesbergbauamt. So wie vor 5 Jahren, als sich dieses Loch auftat und Ufer in der Tiefe verschwand. Seitdem ist Ruhe am See, auch wenn sich nicht alle an das Betretungsverbot halten. Dauercamperin Karin Biermann hält trotzdem am See aus. Ehrenamtlich hat die pensionierte Lehrerin hier jahrzehntelang als Rettungsschwimmerin gearbeitet.
19: Sonst waren ja hier Familien mit mehreren Kindern, die ihren Urlaub verbracht haben, die teilweise von den Eltern die Bungalows oder Wohnwagen genommen hat. Das ist natürlich zurückgegangen, denn man steigt jetzt dann lieber ins Auto und fährt zur Ostsee hoch, wo man den Strand hat, Strand und Wasser.
18: Inzwischen holt sich die Natur den feinen Sandstrand zurück, ein dichter Schilfgürtel hat sich ausgebreitet. Ohne Strand und Wasser kaum Camping. Nur noch ganz vereinzelt zieht es noch Naturliebhaber hierher, die auch bei mehr als 30 Grad im Schatten keine Abkühlung brauchen. Karin Biermann hat sich dafür jetzt einen eigenen Pool hingestellt. Sie hat beobachtet, dass in letzter Zeit die Zahl der Dauercamper wieder steigt. Vor allem aus dem Berliner Raum würden sie kommen und hier in die Zukunft investieren.
19: Die gehen davon aus, dass sie jetzt doch mehr Zeit haben, kleinere Baumaßnahmen zu machen, sich das schön zu machen. Und da sie noch jung sind, haben sie ja noch Luft nach vorne. Und wenn es dann alles wieder offen ist, dann können sie sich dann um diesen Spaß kümmern.
18: Wann im See wieder offiziell gebadet werden kann, weiß auch heute noch niemand. Es bleibt eine Zukunft, die nur schwer zu planen ist.
20: Tja, und darüber, wie es weitergehen kann am See, wird zur Stunde im Frankfurter Oderturm diskutiert beim Stammtisch unserer Kollegen von Antenne Brandenburg. Michael Lietz ist da mittendrin, aber nicht am See, sondern in luftiger Höhe in der Sky Lounge am Frankfurter Oderturm. Fragt man sich doch, warum sind sie nicht in der Nähe vom Wasser?
18: Ja, warum nicht mal von ganz oben, also quasi von ganz weit weg auf die Probleme dieses Sees schauen? Anders gesagt, mit Abstand Probleme diskutieren und in die Zukunft blicken. Wie geht es weiter am See? Welche Perspektiven gibt es? Welche Konzepte und Ideen? Darum geht es hier in der 24. Etage des Oderturms. Und Antenne-Moderator Andreas Jakob diskutiert mit den Gästen, mit Verwaltung, Politik und Wirtschaft. Und auch Sebastian Fritze ist da. Er ist der Präsident des Langensbergbauamtes und verantwortlich für die Sanierung des Sees, die noch viele Jahre in Anspruch nehmen wird. Mitte der 30er Jahre erst, so hat er es heute noch mal betont, wird die Sanierung wohl frühestens komplett abgeschlossen sein. Mit in der Diskussionsrunde ist auch der Pächter des Sees, der Frankfurter Unternehmer Daniel Grabo. Und mit ihm habe ich vor der Veranstaltung über die Zukunft des Sees gesprochen und ihn als erstes gefragt, was er plant, sobald im See wieder offiziell gebadet werden kann.
21: Ja, also persönlich, eine Ableitung an allen Informationen, die ich habe, bin ich immer noch optimistisch, dass wir so in 5 Jahren, das ist so mein Horizont, an dem ich mich so ein bisschen festklammere, dass wir in 5 Jahren soweit sind. So sind ja die einzelnen Abschnitte jetzt geplant. Aber Planung ist die eine Sache. Wir müssen sehr viel dafür tun, dass auch diese Zeit eingehalten wird.
18: Mittelfristig, auch in diesem Jahr, gibt es weitere Veranstaltungen am See. Events sind geplant. Nehmen Sie uns mal mit. Was wird es dieses Jahr noch geben?
21: Ja, wir haben ja viele Events verloren am See, aber wir sind sehr froh, dass wir ein paar Formate halten konnten. Für das Helene Beach Festival zum Beispiel haben wir so eine Ersatzparty gemacht. Am 3. Juli-Wochenende wieder Helene Beach, die Party. Und dann kommt ja dann auch schon bald danach am 3. August-Wochenende Bucht der Träumer Festival. Und als Abschluss in der Saison unser kleines, liebes Evolve-Festival, unser Yoga-Festival. Ja, und damit hoffen wir, die Saison wieder gut zu gestalten.
18: Der Antenne-Stammtisch reiht sich ein in eine Vielzahl von Inforunden und Veranstaltungen zur Zukunft des Sees. Und doch wurde heute wieder mal klar, dass sich viele einfach nicht mitgenommen fühlen. Man habe den Eindruck, man spiele auf Zeit. Es gäbe immer wieder neue Auflagen, neue Gutachten, die angefertigt werden müssten. Und das alles würde die Sanierung erheblich verzögern. Ende August, so hat es der Präsident des Landesbergbauamtes heute nochmal gesagt, soll es den ersten vorläufigen Sanierungsplan geben. Weitere Gutachten und Planungsschritte sind aber noch erforderlich, um dann wirklich anfangen können zu sanieren.
20: Also das zieht sich noch. So, jetzt haben wir nochmal Meldungen für Sie im Überblick.
22: In Brandenburg an der Havel wird die Vredo-Woche gefeiert. An 5 Ausstellungsorten, wie hier im Arthaus Plaue, präsentieren Schüler der Vredoschen Zeichenschule die Ergebnisse des aktuellen Kursjahres. Gezeigt werden Werke aus den Bereichen Zeichnung, Malerei, Grafik und Plastik, die im Laufe des vergangenen Jahres entstanden sind. Zu den Ausstellungsorten gehören unter anderem auch das historische Vredo-Haus und die St. Jakobskapelle. Apron heißt diese Bronzeskulptur, die heute in Potsdams Innenstadt am Leipziger Dreieck aufgestellt wurde. Geschaffen hat das Werk William Kentridge, ein südafrikanischer Künstler. Apron heißt übersetzt Schürze. Die beschürzte Figur macht einen großen Schritt und hat statt eines Kopfes ein Megafon. Als Zeichen für zwischenmenschliche Kommunikation. Am Freitag wird das Kunstwerk offiziell eingeweiht.
20: Es ist ja jetzt schon warm bei uns und es wird noch viel heißer. Kommen wir gleich noch genauer zu. Für viele Menschen wirklich eine enorme Belastung. Aber auch die Tiere leiden unter extremer Hitze, was sich dann auch zum Beispiel bei Milchkühen auf den Ertrag auswirkt. Ein Betrieb im Landkreis Oberhavel hat da ein besonderes Konzept.
0: Die Abkühlung kommt von oben für die Kühe der Milchviehwirtschaft Kremmen. Die Kuhdusche ist heute bei der Hitze heiß begehrt. 1700 Kühe, die der Betrieb hat, stehen dafür extra Schlange, wenn sie vom Melken kommen.
1: Gut für die Kühe, die freuen sich. Die nutzen die Verdunstungskühle nachher von dem Wasser als Abkühlung. Diese Dusche sorgt auch dafür, dass der Kuhverkehr ein bisschen zum Erliegen kommt. Aber bei diesen Temperaturen darf das mal sein.
0: Hitzefrei haben die Tiere aber nicht. Sie stehen im Milchkarussell wie jeden Tag. Die letzten Wochen, als es noch kühler war, haben sie viel Milch gegeben. Da können sich die Landwirte gar nicht beklagen. Wenn es nun so warm ist, gehen die Ventilatoren an. Die Stallwände kann man herunterfahren, um einen Luftzug zu erzeugen. Dazu gibt es jede Menge Trinkmöglichkeiten. Nicht alle Ställe in Brandenburg sind so gut ausgestattet.
1: Ab 16 Grad hat die Kuh eigentlich Hitzestress. Kühe sind da einfach anders als wir Menschen. Die haben es am liebsten schattig und kühl. Also so eine Kuh, auch wenn wir jetzt hier eine Wiese hätten und Zugang zu der, würde keine von denen freiwillig jetzt gerade raufgehen. Ist bei uns ungefähr so, ja, als hätten wir 40 Grad, da wären wir auch lieber im Haus mit Klimaanlage.
0: Die Hitze tut hingegen gerade dem Futtermais auf den Feldern gut. Der wächst wie verrückt, beobachten Mira Knob und ihr Kollege.
3: Der Mais ist im Moment noch, also man sieht, der ist noch richtig grün. Ihm fehlt noch nichts, weil wir ja am Wochenende diese 20, 21 Liter Niederschlag hatten.
1: Der sieht rundum zufrieden aus und die Wärme kann er gerade sehr gut gebrauchen. Er wächst jeden Tag und ja, nächste Woche, in 2-3 Wochen kann man uns hier nicht mehr sehen.
0: Noch ist genügend Wasser in den Gräben für andere Aussaaten. Das Futtergras ist saftig grün. Die Landwirte selbst haben schwere Arbeiten aber schon in den Morgen verschoben, damit ihnen nicht zu heiß wird.
1: Wenn man morgens um 4 auf dem Feld ist, ist es da auch noch kalt. Heute Morgen waren da 15 Grad. Da habe ich schon gedacht, wenn heute jemand kommt, um etwas über die Wärme zu drehen und ich saß da noch mit Rollkragenpulli,
3: Das ist noch angenehm.
1: Ja.
0: Für morgen werden auf ihrem Hof in Kremmen 31 Grad erwartet und bald 38 Grad.
20: Glücksgefühle beim Fliegen, die haben heute junge Menschen in Neuruppin bekommen. Hoch hinaus ging es für sie im Segelflugzeug. Ja, und von da oben kann man das Wetter natürlich auch noch viel besser beobachten als vom Boden aus. Attila Weidemann ist zwar nicht mitgeflogen, aus Gründen, wahrscheinlich hat er Angst, egal, hat aber dennoch die Aussichten.
23: Schulunterricht bei strahlendem Sonnenschein und auf einem Flugplatz. Wir sind in Neuruppin und es ist Projektwoche für eine Schule aus Berlin, die heute hier ihren Flugtag hat. Hallo, grüß dich. Du bist tatsächlich eine wie alte Schülerin, die jetzt gleich in die Luft geht?
24: 15 Jahre alt bin ich.
23: Und wie hat das geklappt, dass das alten Unterricht ist?
24: Naja, das ist bei unserer Schule so, das ist ein Schulprojekt, das einmal im Jahr stattfindet.
23: Und Sie sind der Lehrer, Sportlehrer oder was genau?
25: Nein, ich bin einfach Segelfluglehrer und habe das Projekt 1998 mit der Schule, mit einem der Sportlehrer der Schule kreiert.
23: Ist es das erste Mal?
24: Nee, ich war tatsächlich schon im letzten Jahr dabei und gestern bin ich auch schon geflogen.
23: Und das bedeutet, willst du auch Pilotin werden vielleicht mal?
24: Es steht als Möglichkeit offen.
26: Der Start. ASK 21, doppelsitzig, am Restseil startklar.
23: Wie steht's denn heute eigentlich um den Wind und die Thermik?
26: Der Wind ist leicht von links und jetzt hat er gerade ein bisschen gewechselt auf rechts und deswegen werden wir jetzt mit dem anderen Seil dann anfangen.
23: Wie wird denn das Wetter dann morgen?
26: Das werden wir dann sehen.
27: Die Nacht ist noch einmal zum Durchatmen. Bei 11 Grad in Prenzlau und 17 Grad in Potsdam überall klart der Nachthimmel auf. Morgen 1A Hochsommer, kaum eine Wolke am Himmel bei 31 Grad in Perleberg und 34 Grad in Fläming.
23: Sie sind der Religionslehrer von der Liebfrauenschule und Sie gehen mit den Kindern in die Luft. Warum?
2: Weil ich auch Sportlehrer bin und ich habe natürlich einen gewissen Bezug auch zum Himmel. Liegt ja nah.
23: Habt ihr immer so ein Glück mit dem Wetter?
2: Im Prinzip ja, das muss man wirklich sagen. Die Zeit ist einfach vor den Sommerferien perfekt.
23: Wir kriegen ja, glaube ich, eher die maximale Hitze mit 36, 37 Grad. Wir gucken mal auf die 3-Tage-Aussicht.
27: Mediterranes Wetter bis Sonnabend, Sonne von früh bis spät. Wohl dem, der Schatten findet. Dort erreichen wir Werte von 35 bis 39 Grad.
23: Ja, das ist hier so ein Abenteuerspielplatz für Minderjährige. Du fährst jetzt schon Auto. Wie alt bist du?
5: Ich bin 15 tatsächlich.
23: Ja, ist ja ein Traum. Sag mal, und kannst du auch schon fliegen?
5: Ja, fliegen kann ich auch schon. Ich fliege seit einem halben Jahr alleine und habe vor circa einem Jahr angefangen mit dem Fliegen.
23: Und warum darfst du jetzt hier mit dem Auto über den Platz düsen?
5: Also das ist ein ganz normales Prozedere. Wir müssen die Flugzeuge ja auch irgendwie abholen, wenn sie landen oder auch wenn wir die Seile rückholen. Und deswegen darf ich schon fahren.
23: Wie findest du so einen Unterricht wie heute?
6: Auf jeden Fall besser als Mathe. Toll. Von mir aus gerne als standardmäßiges Schulfach.
23: Oh, da hast du ja nochmal richtig schwer zu tragen. Wie war es jetzt in der Luft?
24: Es war richtig toll.
23: Ja, und willst du jetzt tatsächlich auch vielleicht Pilotin werden? Vorhin warst du noch nicht ganz so schlüssig?
24: Ja, doch. Ich bin mir sicherer geworden.
20: Ja, fliegen besser als Mathe hätte von mir sein können. Und nach dem Höhenflug landen wir jetzt wieder auf dem Boden. Was findet man da? Unter anderem eine gemeine Sandwespe, die ihr Nachtlager in einem Kornfeld gefunden hat. Entdeckt von Irena Krüger. Vielen Dank dafür.
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29: Willkommen bei uns. Die Qualmwolke über der Bremer Innenstadt ist verraucht. Wir gucken heute aber noch mal hin, wie es nach dem Hausbrand aussieht und welche Folgen er hat. Gleich in den Nachrichten. Und hier sind noch mehr Themen. Teurer Tagungsraum, Millionenverschwendung im Jobcenter. Rentenreform, was bedeutet sie für Bremen? Und Platt für All, die plattdeutsche Bibliothek. Es ist eine Summe, von der andere sich ein luxuriöses Haus bauen. 900.000 Euro. So viel Geld hat das Bremer Jobcenter in gerade mal einen Raum gesteckt, den sogenannten Kreativraum. Die Kostenexplosion beim Bau zweier Tagungsräume hat letzte Woche den Chef des Jobcenters den Job gekostet. Die Finanzpolitiker aller Parteien haben sich darüber empört. Heute kam das Thema in der Bürgerschaft auf den Tisch. Maren Schubert.
30: Der Raum im Raum. Im größten Raum der Bürgerschaft, dem Plenarsaal, ging es heute um den wohl teuersten Raum des Jobcenters, den neu gestalteten Kreativraum. Ein Raum zum Tagen, Konferieren, für Workshops. Ausgestattet mit teuren Designermöbeln, kosten 900.000 Euro ein Vielfaches mehr als genehmigt.
31: Selbst wenn ich die allerteuersten Luxusmöbel kaufe, ich weiß gar nicht, wie man 98 Quadratmeter so mit Möbeln vollstellen möchte. Selbst wenn es die teuersten Möbel sind, dass man fast 1 Million Euro dafür ausgeben kann. Das schafft man doch eigentlich gar nicht.
32: Zusätzlich steht mit dem Frieda-Raum ja dann auch noch ein weiteres Projekt mit einem erheblichen Kostenrahmen von 293.000 Euro im Raum. Finde ich übrigens nicht weniger interessant.
31: Und ich glaube, wenn es um dieses Thema Kreativraum geht, scheinen wir uns auch erstmal alle einig zu sein. 1,2 Millionen Euro für zwei Jobcenter-Räume sind nicht nur unverhältnismäßig, es ist schlicht inakzeptabel.
30: In einer Sache sind sich also alle einig, zu teuer, moralisch verwerflich. Doch bei der Frage, wie Senatorin Schilling mit Kreativraum und Jobcenter-Leitung bis hierhin umgegangen ist, gehen die Meinungen in der Stadtbürgerschaft weit auseinander. Die Opposition greift die Arbeitssenatorin an.
33: Frau Senatorin, ich frage Sie, wie kontrollieren Sie gemeinsam mit dem verantwortlichen Träger, mit der verantwortlichen Trägerversammlung das Jobcenter? Wie lauten Ihre Kennzahlen oder praktizieren Sie ein Controlling ohne Kontrolle? Sagen Sie uns hier und heute, was haben Sie von der Geldverschwendung gewusst?
1: Die politische Verantwortung dafür tragen Sie, Frau Senatorin Schilling. Sie können sich nicht hinter der Verwaltung verstecken. Wer die Aufsicht hat, trägt die Verantwortung. Für uns als CDU-Fraktion bleiben zu viele Fragen. Wir werden Akteneinsicht nehmen. Wir haben eine kleine Anfrage eingereicht.
32: Wer hat die Entscheidungen getroffen? Das wollen wir wissen. Wer hat die Kostensteigerungen genehmigt? Wer überhaupt wurde informiert bzw. nicht informiert?
30: Auch er hört der Debatte von der Zuschauertribüne aus zu. Fred Göken, der ehemalige Mitarbeiter des Jobcenters, hat eine bundesweite Diskussion über Leistungsbezieher ausgelöst. Er hat seinen Anteil an der Kritik rund ums Bremer Jobcenter. Heute aber steht er nicht im Mittelpunkt. Heute sprechen andere. Und haben generelle Systemkritik und Forderungen für die Zukunft.
3: Wer von einer solidarischen Gesellschaft redet, darf nicht zuerst seine Apparate absichern und die Menschen danach. Es muss den Menschen dienen. Und genau deshalb reicht es nicht, jetzt nur einzelne Verantwortliche zu suchen. Es geht um Strukturen, es geht um politische Priorität, es geht um die Frage, wem das System Jobcenter dient.
4: Es muss nun ermittelt werden, wie diese ganzen Kontrollmechanismen und Instanzen so verändert werden können, dass einerseits in Zukunft weder sozusagen Qualifizierungsbudgets in der Art und Weise schnell ausgegeben werden und leerlaufen, noch dass bestimmte Projekte, wie in dem Fall diese Räume, derart aus dem Ruder laufen.
30: Senatorin Schilling verteidigt zum Schluss ihr Haus und den Umgang mit dem Jobcenter. Das Vertrauen in den Sozialstaat dürfe nicht verloren gehen.
1: Ich bin der Meinung, wo Fehler gemacht wurden, müssen sie benannt werden. Und wo Regeln verletzt werden, müssen Konsequenzen folgen. Mit allen Entscheidungen stellen wir als Träger sicher, dass die Mitarbeiterinnen und Mitarbeiter im Jobcenter ihre wichtige Arbeit für die Menschen vor Ort uneingeschränkt fortsetzen können.
30: Der Kreativraum des Jobcenters wird die politische Debatte sicher weiter dominieren. Morgen soll die Trägerversammlung die nächsten Schritte beschließen.
29: Und noch was war heute in der Aktuellen Stunde in der Bürgerschaft Thema: der Lehrermangel. In 7 Wochen beginnt das neue Schuljahr und dann besteht wieder das Problem, mit dem Bremens Schulen auch im abgelaufenen Schuljahr zu kämpfen hatten: der Lehrermangel. Bei Ausfällen ist einfach kein Ersatz da. Leonie Henschel berichtet.
12: Lehrkräfte wie er, sie oder sie. Von ihnen gibt es in Bremen immer noch zu wenige. Zum kommenden Schuljahr fehlen 200 Lehrer. Wie soll der Unterricht so kurzfristig sichergestellt werden und welche Konsequenzen zieht der Senat jetzt? Darum ging es heute in der Bürgerschaft, eingebracht von der CDU.
13: Die Schulleitungen sind jetzt nicht in der Lage, im Moment ihren Unterricht zu planen. Sie wissen nicht, auf welcher Grundlage sie ihr Personal bekommen, und sie wissen immer noch nicht, wie sie ihren Unterricht gestalten sollen, meine Damen und Herren. Das ist der eigentliche Skandal hinter dem Skandal, dass Sie 10 Jahre lang die falschen Zahlen vorgelegt haben und offensichtlich an der Stelle auch an Schulqualität überhaupt nicht interessiert waren.
12: Das Problem: auf dem Papier ist der Unterricht zwar zu 100% gewährleistet, durch Krankheit oder Elternzeit sind es in der Realität aber nur 82%. Heißt, um den Unterricht vollständig zu sichern, braucht es mehr Stellen, dafür ist aber kein Geld da. Die Koalition räumt das Problem ein, verweist dennoch auf Erfolge.
14: Erstmals seit vielen Jahren können wir unsere Einstellungsbedarfe nahezu vollständig mit grundständig ausgebildeten Lehrkräften decken. Das ist kein Grund zur Kritik. Das ist ein Erfolg für die Bremer Bildungspolitik.
15: Es ist immer noch eine deutlich bessere Situation als die, die wir in all den letzten Jahren hatten, wo eben auch die festen Planstellen nicht besetzt werden konnten.
1: Wir haben viele Bewerbungen weit über die Zahl unserer eigenen Absolventinnen hinaus. Das sind gute Nachrichten.
12: Und trotzdem, für den Lehrermangel muss eine Lösung her. Wie die aussehen könnte, davon hat die Opposition klare Vorstellungen.
16: Wir brauchen einen Neuanfang. Alles muss auf den Prüfstand, muss neu gedacht werden. Die Lehrerausbildung, die Lehrpläne, die Lehrerbesoldung, die Anreize für Studenten von außerhalb. Und last not least, das Schulsystem selbst.
17: Wir brauchen jetzt wieder dringend mal kurzfristig Entlastung, obwohl wir eigentlich eine große Reform bräuchten. Am Ende zahlen wir immer wieder die Schülerinnen und Schüler, die Eltern und die Lehrkräfte den Preis für politische Versäumnisse. Das ist sehr schade.
13: Rechnen Sie endlich ehrlich, sind Sie transparent. Sorgen Sie dafür, dass dadurch auch Qualität an unseren Schulen wieder stattfinden kann, dass Ihre Qualitätsoffensive überhaupt ins Laufen kommen kann.
12: Der Bildungssenator kontert, Lösungen seien auf dem Weg. Unter anderem will Marc Racklis einen Vertretungspool aus ausgebildeten Lehrkräften einrichten, die bei Bedarf einspringen. Bewerbungen gäbe es schließlich genug. Und?
0: Also wir werden in Bereichen, wo wir ganz viele Leute abgeordnet haben, das kann auch sowas wie Klimaschutz sein oder gesunde Ernährung, werden wir einfach bestimmte Kapazitäten zurückfahren müssen, weil die Kollegen in den Unterricht gehören. Das heißt nicht, dass diese Aufgaben aufgegeben werden, aber es wird etwas enger werden.
12: 200 Lehrkräfte fehlen und in rund 7 Wochen beginnt schon das neue Schuljahr. Lösungsansätze sind da. Eine Garantie, dass das ausreicht, gibt es nicht.
29: Seit 70 Jahren gibt es die Marine-Operationsschule in Bremerhaven. Dort werden Rekrutinnen und Rekruten ausgebildet. Die Bundeswehr hat das Jubiläum heute mit einem Festakt begangen. Bei herrlichstem Wetter gab es einen feierlichen musikalischen Empfang und eine Rede des Kommandeurs Martin Seidel. Jedes Jahr durchlaufen rund 4000 Schülerinnen und Schüler die Lehrgänge der Marineoperationsschule. Damit hat sie eine große Bedeutung für Bremerhaven. Und hier sind noch mehr Nachrichten von heute übersichtlich zusammengestellt in unserem Buden- und Binnenkompakt.
2: Die Martini-Straße bleibt nach dem gestrigen Brand weiterhin für Autos und Busse gesperrt. Heute hat die Feuerwehr Teile des beschädigten Daches vorsorglich abtragen lassen. Das Problem, das Feuer frisst sich durch die Dämmplatten.
5: Das breitet sich immer mal wieder aus, flammt wieder auf, es sind wieder Glutnester zu erkennen. Und wir tun halt alles dafür, um irgendwie jetzt irgendwann mal den Riegel einzuziehen, dass es sich nicht mehr weiter durch die Platten frisst.
2: Dichter Rauch legte sich gestern über die Innenstadt. Die Feuerwehr war mit rund 60 Leuten im Einsatz. Anliegende Bürogebäude wurden wegen des starken Rauchs zum Teil geräumt. Über Stunden kämpften Einsatzkräfte gegen die Flammen und tun das auch weiterhin.
5: Wir schätzen, dass der Einsatz auf jeden Fall noch über die Nacht andauert, weil wir auch einfach abwarten müssen, wie sich die einzelnen Maßnahmen, die wir uns überlegen, auswirken.
2: Mindestens so lange bleibt auch die Martini-Straße gesperrt. Autofahrer durften ihr Auto heute wieder aus dem Parkhaus-Pressehaus fahren. Warum es überhaupt gebrannt hat, ist noch unklar. Die Wirtschaft im Land Bremen ist gewachsen, um 1,4%. Das zeigt der Jahresbericht, den die Handelskammer Bremen heute vorgelegt hat. Es sind vor allem die Verteidigungsindustrie, die Luft- und Raumfahrt und die Häfen, die das Land Bremen wirtschaftlich voranbringen, wenn auch minimal.
6: In Bezug auf ganz Deutschland gesehen ist das ein erfreuliches Ergebnis, vor allen Dingen, weil wir damit nicht im Schluss sind in Deutschland, sondern ganz weit vorne an der Spitze.
2: Problematisch seien jedoch hohe Standortkosten, viel Bürokratie und wenige Investitionen, Beispiel Baugewerbe. Im Vergleich zum Vorjahr habe es deutlich weniger Baugenehmigungen und 29,1% weniger fertiggestellte Wohnungen gegeben.
6: Wir müssen schneller werden. In allen Prozessen, die wir haben, muss das uns gelingen, dass wir ein anderes Denken haben. Wir müssen ein positives Denken haben. Und zwar nicht nur jetzt aus der Wirtschaft, die hat das sowieso, aber eben auch in Politik und Verwaltung. Und das muss auch ein Miteinander geben.
2: Trotz Krisen und Kriegen sei die Stimmung positiv. Dafür sorge unter anderem auch die Milliardeninvestition vom Bund für die bremischen Häfen.
29: Was die Expertenkommission da vorgelegt hat als Konzept für eine Rentenreform, ist ganz schön ambitioniert. Die 33 Punkte sollen bewirken, dass perspektivisch die Beiträge sinken und die Renten steigen, also den gegenwärtigen Trend umkehren. Die Regierung aus CDU und SPD will das Paket schnell verabschieden. Wir sprechen gleich drüber, was die Rentenreform, wenn sie so kommt, für Rentner und Arbeitnehmer in Bremen bedeutet. Erstmal zeigt uns Alina Heinert, was da heute in Berlin vorgestellt wurde.
18: Heute Morgen im Bundestag. Arbeitsministerin Baas und Bundeskanzler Merz stellen die Rentenreform vor. Sie sind von den Vorschlägen der Rentenkommission überzeugt.
19: Ihre Empfehlungen sind von allergrößter Bedeutung für uns, für unseren Sozialstaat, für uns als Wirtschaftsstandort, aber vor allem für uns als Gesellschaft insgesamt. Es geht dabei um nicht weniger als um eine weitreichende Entscheidung.
18: Die Arbeitsministerin hebt hervor, dass alle von der Reform profitieren werden, auch die junge Generation.
21: Es ist erstmalig gelungen, ein Gesamtkonzept auf den Tisch zu legen, was für alle Generationen, und das war ja wichtig, ich möchte an die Diskussion aus dem letzten Jahr erinnern, die sehr heftig war und die junge Generation insbesondere gesagt hat, sie will auch eine Perspektive für ihre Zukunft. Und ich finde, das ist mit diesem Gesamtpaket jetzt gelungen.
18: Und dieses Gesamtpaket plant die Regierung vollständig umzusetzen. Es umfasst zum Beispiel folgende Punkte. Bisher können Arbeitnehmer mit 63 in Rente gehen, wenn sie mindestens 45 Jahre Rentenbeiträge gezahlt haben. Das soll nicht mehr möglich sein. Das Renteneintrittsalter soll generell Stück für Stück angehoben werden, und zwar ab 2031 alle 10 Jahre um ein halbes Jahr. Außerdem soll ein Teil der gesetzlichen Rentenbeiträge künftig am Kapitalmarkt angelegt werden. Dafür empfiehlt die Rentenkommission, den Rentenbeitrag perspektivisch um 2% anzuheben. Bezahlen sollen das jeweils zur Hälfte Arbeitgeber und Arbeitnehmer. Fast ganz eingestampft werden sollen Minijobs. Bisher können Arbeitnehmer bis zu 603 Euro verdienen, ohne dafür Steuer- und Sozialabgaben zahlen zu müssen. In Zukunft sollen das nur noch Schülerinnen und Schüler können. Beschlossen ist das alles noch nicht. Die Bundesregierung will aber schnell in die Gesetzgebung gehen.
29: Und ich spreche darüber mit Magnus Brosig von der Arbeitnehmerkammer Bremen. Guten Abend, Herr Brosig.
7: Hallo, Frau Rademacher.
29: Aus Sicht der Arbeitnehmer, wie bewerten Sie denn dieses Reformpaket?
7: Also ich würde sagen, das ist nicht der ganz große Wurf, als der teilweise bezeichnet wird, aber es ist mit Sicherheit auch keine rentenpolitische Katastrophe, um es mal so zu sagen. Es ist natürlich, gerade gesagt worden, noch nicht umgesetzt. Da muss man jetzt gucken, kommt wirklich das ganze Paket so, wie es ist. Aber ich glaube, man kann auf jeden Fall darauf aufbauen im Sinne von einer breiteren Rentenreform. Ich würde sagen, der wesentliche Schritt, der damit gegangen würde, wenn es so kommt, ist, dass man endlich wieder von den guten Leistungen her denkt, dass man also sagt, die Leute müssen insbesondere dann, wenn sie viele Jahrzehnte gearbeitet haben, wirklich auch eine umfassende, lebensstandardsichernde Rente haben. Das war bisher eigentlich nicht mehr so in den letzten Jahren sozusagen Kern der Politik, dass man gesagt hat, wir gehen vom Ziel aus und haben letzten Endes gesagt, möglichst geringe Beiträge, und da müssen die Leute eben gucken. Und da würde man jetzt so ein bisschen umsteuern. Das ist mit Sicherheit ein Vorteil. Und dann zum Beispiel auch die Ausweitung des Versichertenkreises, dass man sagt, alle, die arbeiten, mit reinholen, das sind so Vorteile. Nachteile ist ja gerade schon angesprochen worden, zum Beispiel die Anhebung der Altersgrenzen, die es auch schwieriger machen, dann Rente zu gehen.
29: Darüber reden wir jetzt nochmal. Und zwar wollen wir mal konkret auf Bremen gucken und unsere Arbeitnehmerstruktur im Land. Wir sind ja Industriestandort, wir haben also viele Facharbeiter. Und da spielt doch der Aspekt eine Rolle, dass die Rente mit 63 abgeschafft werden soll.
7: Ja, genau. Also Rente mit 63 wird es häufig gesagt. Das ist schon gut 10 Jahre her, dass es so überhaupt galt. Also mittlerweile sind wir schon bei gut 64, 8 Monaten jetzt bald. Das ermöglicht es eben Leuten, die wirklich früh angefangen haben, so mit 15, 16 Ausbildung gemacht haben, ja, vielleicht nicht nach 45 Jahren, weil sie dann sozusagen noch älter sind, wenn sie es erreicht haben, aber wirklich nach einem sehr langen Erwerbsleben, teilweise an die 50 Jahre, dann zumindest früher in Rente zu gehen, als es anderen Leuten möglich ist, ohne Abschläge. Das haben sie sich auch verdient. Das ist ja wirklich auch breiten Gerechtigkeitsgefühl in der Gesellschaft. Ja, absolut, absolut. Viele Facharbeiterinnen und Facharbeiter. Und das ist eigentlich wichtig, dass man sowas beibehält, weil es einfach auch ein Gerechtigkeitspunkt ist, dass die Leute sagen, jetzt habe ich meine Schuldigkeit getan, ich habe so viele Jahre gearbeitet, Beiträge gezahlt, jetzt muss ich dann eben auch mal in Rente gehen können ohne Abzüge. Und das ist mit Sicherheit ja ein eher negativer Punkt oder ein deutlich negativer Punkt in diesem Katalog sozusagen an Vorschlägen.
29: Also Entschuldigung, dass ich unterbreche, aber der größte Schritt in dem Reformpaket scheint mir ja zu sein, dass diese gesetzliche Kapitalrente eingeführt wird. Das heißt, anteilig zahlen Arbeitgeber und Nehmer in Aktienfonds. Ne? Und ein Teil der Rente wird also kapitalmarktbasiert. Wie würden Sie das bewerten?
7: Ich würde sagen, Licht und Schatten. Das ist ja erkennbar. Das wird auch offen so gesagt am schwedischen Vorbild sozusagen orientiert. Wir sind bei der Arbeitnehmerkammer nicht grundsätzlich dagegen, dass man ein Stück weit mehr in Aktien geht für die Rente. Wir würden aber immer sagen, das muss möglichst breit und kollektiv sein. Da hatte die Ampel was Besseres vor aus unserer Sicht. Sogenannte Generationenkapital. Da war die Idee, man nimmt kollektiv Geld auf, gibt das praktisch einem Fonds, der dann wiederum die Erträge insgesamt an die Rentenversicherung gibt. Und die Rentenversicherung, das wissen wir, die kann ja auch sozialen Ausgleich leisten. Bei Erwerbsminderung zum Beispiel, im Fall der Kindererziehung, die sogenannte Mütterrente. Oder wenn ich lange relativ gering verdient habe, dann gibt es diese Grundrentenzuschläge. All das ist in der Rentenversicherung per se möglich. Und das ist halt eigentlich nicht möglich, wenn ich individuell für die Leute solche Konten anlege. Das ist gut, dass das zentral öffentlich über den Staat laufen soll und nicht eben individuell sozusagen dann über Privatanbieter à la Riester-Rente. Das ist auf jeden Fall ein Vorteil gegenüber Riester, ein Fortschritt. Aber es ist nicht so weitgehend. Wir sagen, dass es günstig wäre, dass es wirklich in der Breite dann auch bei den Leuten ankommt, wie bei dem Generationenkapital.
29: Ja. Und dann noch ein Punkt, den ich Sie noch kurz fragen wollte. Die Lebenserwartung steigt ja und das Renteneintrittsalter soll sukzessive damit auch steigen in der Zukunft. Wie finden Sie das?
7: Also tatsächlich muss man unterscheiden. Es gibt die Regel Altersgrenze, die steigt. Das sehen wir zurzeit schon seit 2012, steigt die immer weiter an, weil sind wir dann bei 67 Jahren, nachdem es 100 Jahre lang 65 Jahre war. Und in dem Zuge steigt auch das tatsächliche das Renteneintrittsalter der Leute, also wenn sie wirklich in die Rente gehen, an. Also da sieht man sozusagen so einen Zugeffekt.
29: Und ist das gut?
7: Da spricht ja per se erstmal nichts gegen, wenn die Leute es tatsächlich schaffen. Das Problem ist, dass viele Leute das nicht schaffen. Wir sehen das auch in Bremen ja sehr stark getrennt, sozusagen soziale Schichtung und Spaltung nach Stadtteilen. In unterschiedlichen Stadtteilen werden die Leute unterschiedlich alt. Und für viele Leute wird es dadurch faktisch dann unmöglich, überhaupt noch gut in die Rente zu kommen. Also es ist definitiv ein Problem, dass man da sozusagen eine allgemeine Steigerung annimmt, die wir so in der Breite gar nicht sehen.
8: Ja. Herr Pohse, ich bedanke mich an der Stelle schon mal. Wir sind gespannt, was draus wird aus diesem Reformpaket, was jetzt auf dem Tisch liegt. Ich bedanke mich für Ihre Erklärung.
7: Ja, sehr gerne.
8: So, bei Fuß heißt unsere Wochenserie. Es geht um Hund und Herrchen oder Frauchen. Und wir machen sie jetzt, weil ab Juli in Bremen der Hundeführerschein verpflichtend wird. Heute geht es um aggressive Hunde, die schon mal Artgenossen oder einen Menschen gebissen haben. Was wird aus ihnen? Wer kümmert sich um sie? Und stimmt der Spruch, dass das Problem am anderen Ende der Leine liegt, also beim Halter? Laura Lippert nimmt uns mit ins Tierheim.
9: Sie alle sind hier im Tierheim, weil sie ein Zuhause suchen. Und über die Hälfte, weil sie bissig sind.
10: Du bist nicht dran. Gut. Beißverfall bedeutet wirklich, dass der Hund entweder einen anderen Hund gebissen hat oder aber die meisten hier auch, dass sie einen Menschen tatsächlich gebissen haben. Und das ist dann halt auch wirklich Beißen, dass Blut geflossen ist.
9: Einer dieser Hunde, Lara. Sie ist 9 Jahre alt, wurde abgegeben, weil ihre Besitzer überfordert waren.
10: Klasse. Ja, Pfote. Oh, klasse, mein Gott. Ja, super, Pfote. Lara beißt fremde Leute. Sie macht es aber tatsächlich richtig aus der Angst heraus. Und sie möchte immer ganz gerne bestimmen, wer in welchem Raum einfach ist, um dann einfach die Sicherheit zu haben.
9: Dazu kommen Schmerzen durch eine Wirbelsäulenerkrankung. Für Lara bleibt höchstens noch eine Endpflegestelle. Und da ist sie nicht die Einzige. Charles wurde über eBay gekauft, griff seinen neuen Besitzer an. Balu 2 Zellen weiter, bis ein Kind. Solche Geschichten sind für die Tierheimmitarbeiter Alltag. Wenn Halter überfordert sind, landen die Hunde hier oder werden vom Ordnungsamt sichergestellt. Oft müssen die Mitarbeiter auch selbst rausfahren und aggressive Hunde abholen.
10: Bei jedem Einsatz steht auch unser Leben auf dem Spiel, wenn wir mal rausfahren müssen. Und da muss man einfach aufpassen, wenn so ein 40-Kilo-Dobermann es wirklich ernst meint. Da muss man dementsprechend Hand in Hand arbeiten. Den Leuten muss man vertrauen. Wir sind immer mit 3 Leuten dann draußen.
9: Und wenn die Hunde dann hier sind, geht die Arbeit erst richtig los. Schon beim Maulkorb anlegen ist Vorsicht gefragt. Auch wenn dieser Hund ganz freundlich aussieht, auch er hat bereits Pfleger gebissen.
11: Weil die Hunde kommunizieren ja sehr viel auch schon über Blicke, über Meideverhalten, über Körpersprache. Da sollte man wirklich ein Auge für haben, aber Angst habe ich bei der Arbeit nicht. Ich habe definitiv immer positive Gefühle zu den Hunden, weil man baut eine Beziehung auf. Und das bleibt auch nicht aus, dass man die ins Herz schließt.
10: Ich finde es unfair, sie aufzugeben. Das ist eins, womit ich ganz schwer umgehen kann.
9: Damit Hunde wie Lara überhaupt eine Chance auf ein Zuhause haben, werden sie trainiert. Wie? Das hängt von den Bedürfnissen des Hundes ab. Lara zum Beispiel beißt aus Angst, in der Regel fremde Menschen. Deshalb werden solche Begegnungen geübt, mit Lockmittel.
10: Damit Lara einfach merkt, auch ein anderer Mensch ist gar nicht so gefährlich und dass sie freudiger auf fremde Menschen einfach geht.
9: Dass sie hier nicht auf den Stoffhund losgeht, war harte Arbeit. Auch wenn Lara durch ihr Training Fortschritte gemacht hat, dass es so weit kommen musste, liegt meistens nicht nur am Hund.
10: Super. Alles gut? Für mich ist der Hundehalter die Hauptperson. Also es ist so, wenn ein Hund mir das schon mal anzeigt, dann gehört da halt ein Maulkorb drauf. Man kann das managen. Man muss sich immer eins überlegen, dieser Hund ist grundauf nett. Zu 90% ist dieser Hund ein ganz normaler Hund, der einfach nur nett sein möchte. Die einzigen 10% entscheiden halt in gewissen Situationen, wo er überfordert ist und wo er einfach Hilfe des Menschen braucht.
9: Lara hat gesundheitliche Probleme und schon mehrfach Menschen gebissen. Für sie ein Zuhause zu finden, ist wie die Suche nach der Nadel im Heuhaufen.
10: Also ein Hund, der schon mal das Türchen zum Beißen aufgemacht hat, der wird nicht in eine Familie mit Kindern gehen. Dann wird hier trainiert Maulkorb auf- und absetzen. Alle in der Familie müssen es können. Das bedeutet, wenn die Bezugsperson gebissen wird, muss die zweite Person ran und die muss managen. Die muss in dem Moment den Maulkorb draufsetzen können.
9: Vom Hundeführerschein erhofft sich die Hundetrainerin, dass solche Fälle wie Lara gar nicht erst entstehen, weil Halter sich schon vor der Anschaffung genügend auskennen.
29: Und von den Hunden zu den Eisbären. Die Basketballer aus Bremerhaven haben den Aufstieg in die Bundesliga ja knapp verpasst. Seitdem hat sich in der Mannschaft einiges getan. Es gab einige Abgänge und auch zwei bekannte Gesichter, die zurückgekehrt sind. Die wichtigste Personalie war aber bis heute ungeklärt. Wer wird nach dem Weggang des Trainers sein Nachfolger? Die Antwort steht jetzt fest. Ferit Nasiri. Dino Bernabeu stellt ihn vor.
3: Plötzlich geht es ganz schnell. Digitale Pressekonferenz heute Mittag. Die Eisbären haben einen neuen Trainer gefunden, den Belgier Ferit Nasiri. Der Verein hat Ambitionen und eine gute Struktur. Ich glaube, die Eisbären haben eine vernünftige Basis, auf der man echt aufbauen kann. Nasiri ist zwar erst 37 Jahre alt, hat aber schon eine Menge Erfahrung gesammelt. Vor 10 Jahren noch mit Locken, erstmals Head Coach in seiner Heimat Belgien. An der Seite von Pedro Calles arbeitet er 3 Jahre lang bei den Baskets Oldenburg in der Bundesliga. Zuletzt 1 Jahr Assistent in Braunschweig.
4: Wir haben ganz viele Eindrücke bekommen von verschiedenen Coaches in Interviews und waren dann aber allesamt einstimmig bei Ferit als der Wunschlösung.
3: 3 Wochen hat die Suche nach einem Nachfolger für Steven Esterkamp gedauert. Der hatte den Verein nach dem verpassten Aufstieg verlassen, wechselt in die BBL nach Jena. Der neue Trainer Ferit Nasiri soll nun das schaffen, woran sein Vorgänger gescheitert ist, den Aufstieg in die BBL.
20: This is the goal of the club.
3: Wenn das mittelfristig das Ziel des Vereins ist, wäre es falsch, wenn ich nicht der Richtige wäre. Ich kann definitiv der Coach sein, der das schafft. Jetzt steht erstmal Urlaub an. Ende Juli will Ferit Nasiri mit seiner Familie nach Bremerhaven kommen und dann auch das erste Training leiten.
29: Ich spreche es nicht, weil ich ja ursprünglich nicht aus Norddeutschland komme, aber viele von Ihnen können es noch oder benutzen es sogar täglich, Plattdütsch. Was aber nicht alle Bremer wissen, im Schnoor gibt es einen ganz besonderen Ort, ein regelrechtes Mekka für Plattfans, die weltweit größte Plattdütsch-Bibliothek. Als meine Kollegin Lena Lackmann da waren gerade Kita-Kinder zu Besuch. Die müssen wohl erst noch Plattdütsch-Fans werden.
22: Plüschmaus, Wigelett, Gel, Grün, Plattdütsch.
23: Und wissen Sie, was diese Wörter bedeuten? Das weiß doch jedes Kind, zumindest diese Kinder hier. Denn sie sind mit ihrer Kita in der Plattdeutschen Bibliothek im Schnoor.
24: Und das ist mein olle Schultornister. Und da will wir hüten ein paar Dinge drin packen.
23: Was könnte rein in die Schultasche? Platt lehrt man am besten mit Marken.
22: Federmappe.
24: Eine Federmappe. Und weißt du, wie das auf Platt heißt?
22: Stopfte. Ja.
24: Und weißt du, wie das auf Platt heißt?
22: Mm-mm.
24: Eine Idee?
22: Nee. Ein Kleber.
24: Weißt du, wie das auf Platt heißt? Sprichst du denn manchmal Plattdeutsch mit deinen Opa und Oma?
22: Nein. Nur normales Deutsch.
24: Aber wie findest du das? Ist das wichtig, dass ihr das lernt? Oder?
22: Schon ein bisschen wichtig.
25: Es ist total wichtig, Plattdeutsch auch an die nächste Generation weiterzugeben. Wir haben deutlich weniger muttersprachliche Leute, also die lernen das weniger in den Familien. Und darum machen wir das gerne eben auch hier, dass wir anbieten, ihr könnt vorbeikommen mit Kindergarten, Grundschule, wie auch immer, dass die Kids da so ein bisschen rangeführt werden.
24: Und dann habt ihr hier?
22: Gel.
24: Wunderbar. Wir habt hier auch noch was ganz Schönes.
22: Genau,
24: das hier ist pink. Wir habt rosa, aber das hier ist ja pink, ne?
23: Na, das löppt doch. Platt zu erhalten und zu vermitteln. Genau das versucht die weltweit größte Bibliothek für Platt täglich. Etwa 46.000 Medien umfasst ihr Fundus. Finanziert durch Spenden und Mitgliedsbeiträge. Die Bibliothek gibt es seit über 50 Jahren. Schließlich gehört die Sprache zur Region.
25: Platt ist einfach vor allen Dingen hier in Norddeutschland ein Gefühl auch von Heimat. Also es ist so eine Verbindung zwischen Identität und Heimat. Das merkt man ganz häufig, wenn Leute hier reinkommen und sagen so, oh, das ist so, das kenne ich aus meiner Kindheit und das versetzt mich auch in die Kindheit zurück.
23: Und was meint de Kinder zu Plattdütsch?
22: Mittel. Ich kann Plattdeutsch nicht so gut.
24: Willst du es denn besser lernen?
22: Nein.
24: Warum?
22: Also wegen, ich mag die Sprache halt auch nicht so sehr.
24: Willst du noch mehr Plattdeutsch lernen?
0: eigentlich schon.
23: Platt ist nicht für Olwart, aber hier im Schnurr, da heb Olwart vom Platt.
1: Ja, wenigstens ein Kind hat Ja gesagt. Ja, und noch diese Meldung mit gutem Ausgang. Eine Schulklasse aus Bremen ist in Österreich in Bergnot geraten wegen eines aufziehenden Gewitters. Die 15 Schüler der Oberstufe und 3 Lehrer suchten im Pitztal in einer Hütte der Bergrettung Zuflucht, setzten einen Notruf ab und konnten mit dem Hubschrauber ausgeflogen werden, alle unverletzt. Wie das Wetter bei uns weitergeht, das sagt uns jetzt Constanze Hosfeld-Seedorf. Ich hoffe, Sie genießen Ihren Abend und sagt Tschüss.
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0: Betrieb in diesem Nidderauer Baumarkt. Ventilatoren gibt's noch, mobile Klimaanlagen sind restlos ausverkauft. Zum Heulen?
1: Ja, Tränen nicht direkt, aber sehr viele enttäuschte Gesichter oder Anrufer, ja, definitiv.
0: Klimaanlage auch in diesem Kassler Café, Fehlanzeige. Hier sind's heute rund 30 Grad, draußen wie wohl auch drin. Blöd nur, wenn man dann auch noch arbeiten muss, schwitzen ist Programm.
2: Geht alles ein bisschen langsamer, muss man sagen, weil bei den Temperaturen ist natürlich immer so ein bisschen schwierig, wenn man in dem gleichen Tempo macht wie sonst. Aber es macht trotzdem voll Spaß.
0: In diesem Friseursalon gibt's für die Mitarbeitenden ganz viel Eiskaffee zum Abkühlen. Und alle Kunden, in diesem Fall unser Reporter Jonas, freuen sich an heißen Tagen über eine Spezialbehandlung.
3: Ich gebe dir meine Wasserspritze in die Hand und sage, spritz so viel, wie du willst. Ist gar kein Problem. Ich freue mich sogar, wenn du mich auch nass spritzt. Ne? Das ist dann auch herrlich für mich. Außer den kalten Getränken haben wir noch ein extra Spezialshampoo mit Minze. Das ist dann auch eine schöne Abkühlung.
0: Und die wird man wohl auch in den kommenden Tagen noch brauchen, denn es soll noch heißer werden.
4: Höhepunkt wahrscheinlich Freitag oder Samstag mit Höchstwerten hier in der Region nahe 40 Grad. Und dann werden auch die Nächte noch lauer, das heißt Tiefstwerte möglicherweise um 25 Grad sind möglich.
0: Vor allem in den Innenstädten kann es nachts ziemlich ungemütlich warm werden. Tipps von Menschen, die das nur zu gut kennen, den Frankfurtern.
5: Ich gehe vor dem Schlafengehen duschen und dann lege ich mich so leicht feucht ins Bett und nur mit einem Laken bedecken und das ist eigentlich das Beste.
6: Spät schlafen gehen, Fenster aufmachen und dann einfach durchkommen.
7: Tagsüber die Küchentücher nass machen, in den Tiefkühlschrank auslegen und dann kurz vorm Schlafen gehen rausholen, sich aufs Bett legen und einfach auf die Küchentücher.
8: Nicht Wärmflaschen mit eben heißem Wasser drin, sondern kaltem Wasser und Eiswürfel. Die klemme ich mir dann so in den Bauch und dann kuschel ich mich so da rum.
0: Und noch ein Tipp, eine Klimaanlage kann man sich auch einfach selbst bauen.
1: Im Prinzip nehme ich Schüssel oder ähnliches, mache kaltes Wasser rein, nehme eine Wasserflasche zum Beispiel, friere mir die ein, packe die in das Wasser rein, lasse den Ventilator über das Wasser drüber pusten, produziere ich auch zumindest ein bisschen Kühle.
0: Und im kommenden Jahr dann an die Klimaanlage denken, bevor es richtig heiß wird.
9: Da waren ja witzige Tipps dabei. Der Blick von oben auf die Brandstelle, der liefert der Feuerwehr ganz oft ein deutlich besseres Lagebild. Mit Drohnen ist es heute ganz einfach und wird auch schon von freiwilligen Feuerwehren praktiziert. Die neueste Errungenschaft der Feuerwehr Wiesbaden ist eine Drohne, die schon die Bilder liefern kann, bevor die ersten Feuerwehrleute überhaupt am Einsatzort sind.
10: Sie startet automatisch vom Dach der Feuerwache 3 in Wiesbaden-Ickstadt. Selbstständig fliegt die Drohne nun die berechnete Route zur Einsatzstelle. Ein Notruf löst den Flug aus. Wenige Sekunden zuvor.
11: Notruf, Feuerwehrrettungsdienst Wiesbaden, wo genau ist der Notfallort?
10: Die Leitstelle der Feuerwache entscheidet über den Einsatz der Drohne. Das Ziel, ein Brand an einer Bundesstraße. Hier eine Simulation. Während die Einsatzkräfte sich auf den Weg machen, fliegt die Drohne voraus und liefert erste Live-Bilder.
11: Dann haben die Einsatzkräfte sowohl auf dem Löschfahrzeug, was gerade ausgerückt ist, als auch hier auf dem Einsatzleitwagen immer die Möglichkeit, über ihr Tablet, auf dem sie auch andere Daten zu diesem Einsatz bekommen, den Drohnen-Livestream zu sehen und dort erste Eindrücke und Informationen aus der Luft zu sammeln. Der große Vorteil ist, dass wir sehr schnell Bilder von der Einsatzstelle bekommen. Und das ist eben ein großer Unterschied zu früher. Früher hatten wir diese Bilder eben nicht und mussten uns alle Informationen vor Ort erst zusammensuchen. Gerade die ersten Minuten des Einsatzes sind häufig von einem Informationsdefizit geprägt.
10: Es spart also vor allem Zeit. Die Drohne schafft einen Radius von 15 Kilometern und fliegt bis zu 120 Meter hoch. Zudem ist sie mit einer Wärmebildkamera ausgestattet.
11: Das Löschfahrzeug ist noch nicht vor Ort. Wir können aber sowohl auf dem Luftbild sehen, dass dort eine Brandstelle ist. Wir können das Wärmebild sehen und können deutlich erkennen, wo erhöhte Temperaturen sind. Und der Mitarbeiter in der Leitstelle, der kann jetzt diese Einsatzkräfte natürlich gezielt an diesen Punkt, den wir gerade mit der Drohne umkreisen, gezielt an diesen Punkt auch lotsen.
10: Das Pilotprojekt ist das erste seiner Art in Hessen und bundesweit gibt es das bisher nur in Bayern. Die Drohne fliegt zwar autonom, aber unter Aufsicht eines Piloten des Dienstleisters in Bensheim.
12: Der Pilot hat ein komplettes Lagebild, sieht, wo alle anderen Fluggeräte gerade unterwegs sind, wie das Wetter vor Ort ist, sieht die Drohne im Kamerabild und so weiter und kann dementsprechend dann die Entscheidungen treffen.
10: Er könnte also jederzeit eingreifen, zum Beispiel bei einem

0: einem Gewitter. Während der Pilotphase wird die Drohne aus Kostengründen nur von 8 bis 17 Uhr eingesetzt und auch nicht bei jedem Einsatz.
1: Es macht Sinn bei Einsatzstellen, die abgelegen sind, bei Einsatzstellen auf den großen Autobahnen hier im Umfeld, bei Einsätzen in Verbindung mit unseren Gewässern, dem Rhein.
0: Die Stadt Wiesbaden kostet es 60.000 Euro. Das Pilotprojekt läuft jetzt ein Jahr. Danach wird Bilanz gezogen, ob die Drohne die Feuerwehr weiterhin unterstützen wird.
2: Ein anderes Zukunftsthema, KI, künstliche Intelligenz, ist eins der Themen unserer Zeit. Für viele von uns aus dem Alltag schon nicht mehr wegzudenken. Die FAZ, die Frankfurter Allgemeine Zeitung, hat zu einem Expertenaustausch eingeladen. Eine hochkarätig besetzte Konferenz an einem Ort, wo man vor der Erfindung des Buchdrucks Bücher per Hand kopiert hat. Mit dabei Kira, ein selbstfahrendes Auto, das ohne KI so langsam wäre wie einst die Mönche an ihren Schreibpulten.
3: Elke Harms aus Darmstadt bucht zum ersten Mal ein autonomes Shuttle, also ein Auto, was praktisch von alleine fährt. Sie will in ihren Lieblingsrollladen fahren, der mit Bus und Bahn umständlich zu erreichen ist.
4: Ich habe seit 20 Jahren kein eigenes Auto mehr. Ich bin auch kein Radfahrer, weil mir das Rad schon zweimal geklaut worden ist. Ich weiß nicht wirklich, was auf mich zukommt, aber bin sehr neugierig.
3: Das Shuttle heißt Kira. Das steht für KI-basierter Regelbetrieb autonomer On-Demand-Verkehre, also so ähnlich wie ein Ruftaxi. Das RMV-Pilotprojekt fährt aktuell festgelegte Routen zwischen Darmstadt und Langen ab und ist momentan kostenlos nutzbar. Auch wenn Kira eigentlich rund um Darmstadt im Einsatz ist, war sie zu Gast auf der KI-Konferenz, veranstaltet von der FAZ im Kloster Eberbach. Nach einem Jahr Testphase zieht Projektverantwortlicher Thorsten Möginger eine positive Zwischenbilanz.
5: Aus unserer Sicht wird das Angebot sehr gut angenommen von den Kundinnen und Kunden. Auch durch die Bank weg, quasi von jung bis alt. Wir haben insgesamt 4.500 zugelassene Nutzerinnen und Nutzer.
3: Alte Klostermauern im schönen Rheingau und mittendrin geht es um künstliche Intelligenz mit hochkarätigen Teilnehmern aus nahezu allen Bereichen. Die Frage, was kann KI schon und was kommt als nächstes?
6: Die nächste Entwicklungsstufe, die wir sehen werden, ist Physical AI. Das heißt, künstliche Intelligenz wird kombiniert mit Autos, Drohnen, kleinen Robotern. Und das sehen wir weltweit eigentlich schon in ersten Stadien. Das sind dann kleine Roboter, die die Straße reinigen. Und das wird für die Menschen eigentlich der sichtbare Wandel sein und Alltagsrelevanz haben, weil es in unserem Alltag, in unserer physischen Welt, deswegen auch Physical AI, in unserer physischen Welt passiert.
3: Auch Wirtschaftsweise Monika Schnitzer war zu Gast auf der KI-Konferenz. Aus ihrer Sicht könnte künstliche Intelligenz der deutschen und hessischen Wirtschaft einen echten Auftrieb verschaffen.
7: KI ist die Chance, die wir wirklich haben. Denn nach unterschiedlichen Schätzungen kann das wirklich einen großen Unterschied machen. Jetzt würden wir für die nächsten Jahre 0,2, 0,3 Prozentpunkte erwarten an Wachstum durch Produktivitätswachstum. Mit KI kann sich das vervielfachen.
3: KI-Auto Kira hat Elke Harms mittlerweile zu ihrem Lieblingsladen gebracht. Von der Fahrt ohne echten Fahrer ist sie begeistert.
4: Toll, faszinierend. Ich fand klasse, dass so jeder Verkehrsteilnehmer, ob Fußgänger, ob Auto, ob Radfahrer, das wurde in der Kamera quasi oder auf diesem Schirm aufgenommen. Ja, das Auto ist super vorsichtig gefahren, sage ich mal. Ich fühlte mich sehr gut aufgehoben.
3: Auch für die Rückfahrt wird sie auf KI setzen. Übrigens, auch Nicht-Darmstädter können Kira mal ausprobieren. Infos dazu gibt's auf den Seiten vom RMV.
2: In der Nähe des Frankfurter Hauptbahnhofs sind heute Schüsse gefallen. Die Nachrichten jetzt mit Claudia Schick.
8: Während einer Personenkontrolle im Bereich des Kaisertors hat ein Mann einen Polizisten mit einem spitzen Gegenstand angegriffen und offenbar verletzt. Daraufhin machte der Polizeibeamte von seiner Schusswaffe Gebrauch. Der Angreifer wurde verletzt und von den schnell herbeigerufenen Rettungskräften auf dem Bahnhofsvorplatz versorgt. Die genauen Hintergründe sind noch völlig unklar. Der Straßenbahnverkehr auf dem Hauptbahnhofsvorplatz wurde während der Ermittlungen eingestellt. Die traurige Seite des Sommers sind Badeunfälle. Seit dem Wochenende wurden im Rhein im Landkreis Groß-Gerau 3 Männer vermisst. Jetzt sind ihre Leichen aus dem Rhein geborgen worden. Ein 50-jähriger Familienvater kam dabei ums Leben und 2 23 und 27 Jahre alte Männer. Die beiden seien Nichtschwimmer gewesen. Sie seien auf der Höhe der sogenannten NATO-Rampe im Rhein untergegangen. Bei einem Flugzeugabsturz in Polheim bei Gießen sind heute Mittag 2 Menschen ums Leben gekommen. Nach ersten Erkenntnissen stürzte das Propellerflugzeug aus rund 120 Metern Höhe auf ein Getreidefeld direkt neben dem Flugplatz. Als die Rettungskräfte eintrafen, fanden sie den Piloten und einen Passagier leblos vor. Warum das Flugzeug abgestürzt ist, wird jetzt ermittelt. Experten für Flugunfalluntersuchungen sind bereits vor Ort im Einsatz, um das Wrack auf dem Feld genau zu untersuchen.
2: Michael Boddenberg ist einer der wenigen Handwerker in der Politik. Er ist gelernter Metzgermeister. In der hessischen CDU und in der Landespolitik hat er in den letzten Jahrzehnten verschiedene bedeutende Ämter gehabt. Jetzt steht der 67. Geburtstag vor der Tür und Michael Boddenberg will sich aus der Politik zurückziehen. Wir schauen zurück auf eine bemerkenswerte Karriere.
9: Großer Applaus und Schulterklopfen. Für Michael Boddenberg ist es heute die letzte Fraktionssitzung.
10: Wehmütig, ja, so ein bisschen schon. Wenn ich 10 Jahre jünger wäre, hätte ich noch 10 Jahre dran gehangen. Aber so ist es in Ordnung. Es ist alles gekommen, wie ich es mir erhofft und gewünscht habe. Und insofern bin ich super zufrieden.
9: Zufrieden kann er auch sein. Sein politischer Werdegang beeindruckend. Der gelernte Metzgermeister war lange Generalsekretär der Hessen-CDU unter Roland Koch und galt als Mann für heikle Aufgaben.
11: Wer schon in jungen Jahren wie den gestandenen Metzgermeister des Hessens fertig geworden ist, der wird auch eine Parteiorganisation einigermaßen mit Autorität in den Griff bekommen.
9: Kochs rechte Hand und CDU-Wahlkampfmanager. Dann Hessens Minister für Bundesangelegenheiten. Jahrelang reiste Boddenberg ständig nach Berlin. 2014 gibt er sein Ministeramt ab und wird CDU-Fraktionschef. Passend zum Start von Schwarz-Grün, dem Pilotprojekt in Hessen. Weggefährten erinnern sich heute.
12: Ein sehr netter Kollege, sehr fachkompetent, sehr umgänglich. Auch wenn man mal die unterschiedlichen Meinungen miteinander ausgetauscht hat, immer geradlinig und immer fair.
9: Die wohl härteste Aufgabe kam im Frühjahr 2020 unter bitteren Umständen. Nach dem plötzlichen Tod von Finanzminister Thomas Schäfer ernannte Ministerpräsident Bouffier Boddenberg zum neuen Finanzminister mitten in der Corona-Pandemie.
13: Ich schwöre, so wahr mir Gott helfe.
14: So viel Zeit bleibt gar nicht, leider, in diesen Tagen, die man eigentlich gerne hätte zur Trauerbewältigung, sondern die Arbeit ruft.
9: Ihn und Bouffier hat das zusammengeschweißt.
15: Ich muss ihm noch heute Danke sagen. Er hatte eine völlig andere Lebensplanung. Genau 24 Stunden Zeit zu entscheiden, ob er das Amt des Finanzministers übernimmt. Er sprang sofort ins kalte Wasser, hat das großartig gemacht. Und das zeigt, er hat ein hohes Maß an Verantwortungsbewusstsein und stellt seine Person in aller Regel eher zurück.
9: Eine herbe Niederlage erlitt Boddenberg allerdings. 12 Milliarden Euro Schulden wollte Schwarz-Grün machen, um die Corona-Folgen zu bekämpfen. Der Staatsgerichtshof kippte das sogenannte Corona-Sondervermögen aber. Mit dem Ende von Schwarz-Grün im Herbst 2023 wechselte Boddenberg von der Minister- auf die Abgeordnetenbank bis heute. Abschiedsfeier am Nachmittag in Wiesbaden. Boddenberg geht mit einem Appell.
16: Ich glaube, wir alle, ich eingeschlossen, sollten zukünftig etwas häufiger darüber nachdenken, wie man mit dem politisch Andersdenkenden, mit dem anderen Parteimenschen und wem auch immer in dieser Mitte der Demokratie umgeht, auch und gerade was die Sprache anbelangt.
9: Er wolle Platz für die Jungen machen, sagt er, und sich seinem Hobby widmen, dem Gitarre spielen.
2: Abgelehnt. Arbeitsalltag Ausländerbehörde, so heißt eine ARD-Dokumentation. Die Ausländerbehörde Darmstadt galt viele Jahre als eine der, sagen wir mal, problematischsten Behörden Deutschlands. Personalmangel, lange Wartezeiten, von Beleidigungen und Schreierei wird berichtet. Doch seit einiger Zeit hat sich die Atmosphäre anscheinend spürbar gewandelt. Das hat viele Gründe. Einer davon ist Behördenleiter Bernd Simon.
17: Ich habe angefangen bei der Ausländerbehörde und hatte gedacht, wo bist du denn da reingeraten? Voll die Rassisten. Ich dachte, so werde ich nie. Und nach 6 Jahren habe ich gemerkt, manchmal hast du schon fast die gleichen Sprüche drauf.
18: Weil er nicht so sein wollte, verließ Behördenleiter Bernd Simon in den 90ern die Ausländerbehörde. Nach heutigen Maßstäben verhielt sich ein Großteil der damaligen Belegschaft rassistisch, sagt er. Seit fast 4 Jahren ist er wieder da und leitet das Amt. Vor seinem Antritt sind Mitarbeitende kaum länger als rund 2 Jahre im Job geblieben. Wie überall in Deutschland herrscht auch beim Darmstädter Ausländeramt ein permanenter Fachkräftemangel. Das macht die Arbeit zur täglichen Herausforderung. Das Amt ist für 44.000 Menschen ohne deutschen Pass zuständig. 60% der Behördenbelegschaft haben selbst einen Migrationshintergrund. So wie Frau Menzi. Sie kam 2023 über eine Zeitarbeitsfirma zur Ausländerbehörde, arbeitet am Infopoint in der Haupthalle. Wie jeden Tag gibt es bereits lange vor der Öffnungszeit großen Andrang und Stress.
19: Manchmal rufe ich mal auch die Sachbearbeitenden, dann frage ich mal, ob wir eine Ausnahme, ob wirklich ein Notfall ist. Manchmal können wir das auch machen, also machen wir auch gerne, aber leider nicht jedes Mal klappt. Ich versuche immer ruhig zu bleiben.
18: Behördenleiter Bernd Simon weiß um die prekäre Situation der Mitarbeitenden. Die Arbeit wird nicht weniger und die Motivation leidet mitunter sehr.
17: Als ich zur Ausländerbehörde gekommen bin, war der Auftrag hier, den Betrieb, der vorher nur sehr schleppend gelaufen ist, wieder in Gang zu bringen. Das ist eine Katastrophe, wenn Sie Ihren Mitarbeiter 1-2 Jahre einarbeiten und dann sagt er Tschüss.
18: Sie hat nicht Tschüss gesagt. Frau Bonnefer arbeitet seit über 25 Jahren in der Behörde. Heute sitzt sie im Backoffice als Frau für die schwierigen Fälle. Sie sieht ein großes Problem in zu vielen Verordnungen durch den Gesetzgeber.
20: Bürokratieabbau in Deutschland. Ernsthaft? Es gibt eigentlich täglich neue Erlasse oder Rechtsprechungen, die irgendwie in irgendeiner Form relevant sein könnten. Natürlich ist auch die Zuwanderung an sich gestiegen, was natürlich auch mit einem Arbeitsaufwand einhergeht. Also mehr Menschen, für die man zuständig ist, machen natürlich auch mehr Arbeit.
21: Also wir hatten eine Struktur bei der Ausländerbehörde nach Buchstaben verteilt. Jeder macht alles. Und das Ausländerrecht ist so vielseitig, das kann man gar nicht alles lernen. Und dann sind die Leute überfordert gewesen und dann sind sie weggerannt.
18: Das hat Bernd Simon grundlegend geändert, hat die Behörde in unterschiedliche Bereiche aufgeteilt. Manche kümmern sich um Studierende und Fachkräfte, andere um Asylbelange. Das soll die Mitarbeiter entlasten. Doch von denen gibt es nach wie vor zu wenige.
17: Und wenn ich da diese Behörden nicht ausstatte mit den Menschen, die das beschleunigen sollen oder auch die Botschaften, also das große Nadelöhr bei dieser Fachkräftegewinnung sind ja auch die Botschaften. Gell? Also wenn ich die Botschaften nicht ausstatte, dass die nicht 9 Monate brauchen, um einen Termin zu machen für dort, gell? Was soll sich da beschleunigen? Da beschleunigt sich gar nichts.
18: Der Job in der Darmstädter Ausländerbehörde kratzt trotz Reformen für nicht wenige irgendwann an der Belastungsgrenze. Auch wenn sich die Lage in Darmstadt verbessert hat, viele Beschäftigte arbeiten mit hohem Einsatz. Für sie ist klar, mehr personelle Unterstützung ist das, was sie in Zukunft am dringendsten brauchen.
2: Die ganze 45-minütige Doku gibt's übrigens heute um 22 Uhr bei uns im HR-Fernsehen zu sehen. Und natürlich auch in der ARD-Mediathek. Titel: Abgelehnt, Arbeitsalltag, Ausländerbehörde. Trotz der andauernden Hitzeperiode ist die Trinkwasserversorgung im Rhein-Main-Gebiet derzeit gesichert. Nochmal Nachrichten mit Claudia.
8: Die Mainova AG, nach eigenen Angaben zuständig für mehr als 750.000 Einwohner, meldet eine stabile Versorgungslage. Im Landkreis Offenbach aber haben die Stadtwerke Dreieich die sogenannte Wasserampel bereits auf gelb gestellt. Dort soll Trinkwasser nur verwendet werden, wo es notwendig ist. Auf das Bewässern von Rasenflächen und von Pools soll dort verzichtet werden. Der tödliche Arbeitsunfall an einem Windrad in Birstein ist durch einen Montagefehler von einem der verunglückten Arbeiter ausgelöst worden. Zu diesem Schluss sind jetzt Gutachter gekommen. Bei dem Unfall am 25. Februar waren 2 32 Jahre alte Arbeiter ums Leben gekommen. Sie stürzten mit einer Arbeitsbühne aus mehr als 60 Metern Höhe im Inneren eines Windradturms ab. Das Gutachten eines Sachverständigen ergab jetzt, dass einer der Arbeiter die Arbeitsbühne offenbar nicht ordnungsgemäß mit Schrauben gesichert hatte. Im im südhessischen Trebur gibt es immer mehr Japankäfer. Dort seien inzwischen mehr als 200 Exemplare der eingewanderten und gefräßigen Art entdeckt worden. Experten des für ganz Hessen zuständigen Pflanzenschutzdienstes des Regierungspräsidiums Gießen haben deshalb in der Umgebung des ersten Fundorts über 30 Fallen aufgestellt, um eine weitere Ausbreitung zu verhindern. Eine chemische Bekämpfung des Japankäfers sei keine Option. Und das war's von Nachrichten, Andreas.
2: Anfangs ging es im Reiseführer Guide Michelin darum, wo man Benzin bekommt und Werkstätten findet. Schon 1923 kamen Restaurants dazu und kurz darauf die berühmten Sterne, die warum auch immer aussehen wie Blumen. Ein Stern bedeutet eine Küche voller Finesse, einen Stoppwert. Zwei Sterne, eine Spitzenküche, einen Umwegwert. Und drei Sterne, eine einzigartige Küche, eine Reise wert. Uns ist die Verleihung heute Abend in Frankfurt einen Blick auf Gastronomie und Spitzenküche in der Stadt wert. Wir starten allerdings nicht in der Küche, sondern im altehrwürdigen Kaisersaal.
0: Empfang im Frankfurter Kaisersaal. Schon am Vorabend der Michelin-Verleihung trifft sich hier die deutsche Spitzengastronomie. Die Sterne bringen Glanz, von dem ganz Frankfurt profitieren soll. Die Gastronomie generell ein wichtiger Wirtschaftszweig der Stadt.
1: Es sind tatsächlich mehrere Milliarden Umsatz, die auch dadurch entstehen. Übernachtungen, also auch die Hoteliers, die Hotelwirtschaft profitiert auch davon. Und deswegen ist es ja tatsächlich nicht nur singular quasi eine Betrachtung, sondern es ist eine Wertschöpfungskette, die dadurch entsteht. Und deswegen ist es für uns auch ein wichtiger Wirtschaftsfaktor.
0: Von der Sterneküche bis zur Apfelweinwirtschaft prägen Restaurants, Cafés, Bars und Imbisse das Stadtbild. Und seit Corona nimmt die Zahl auch wieder zu. Mittlerweile gibt es rund 3.500 gastronomische Betriebe in Frankfurt. Laut einer Studie von 2024 werden rund 2,5 Milliarden Euro im Gastgewerbe umgesetzt. Im Restaurant Rausch zeigt sich, wie viel Aufwand hinter der gehobenen Küche steckt. Erst seit vergangenem Jahr am Start hofft man hier auf einen Stern oder zwei. Denn die Auszeichnung verspricht Aufmerksamkeit und neue Gäste.
22: Ich denke auf jeden Fall, unter der Woche die Auslastung wäre noch mal besser. Reisendes und internationales Publikum kommen natürlich dann vermehrt durch einen Reiseführer, der in der Michelin letztlich ist.
0: Ortswechsel. In den traditionellen Frankfurter Apfelweinlokalen kommen Stammgäste, Touristen und Geschäftsreisende zusammen. Aber auch hier verändere sich zunehmend etwas.
23: Wir sind jetzt als Frankfurt nicht unbedingt eine Stadt der Gourmets. Und das ist nicht unser Image. Aber ich glaube, wir werden es immer mehr, weil wir sehr viel internationale Klientel haben, die auch mit einem Anspruch an Qualität in die Gastronomie kommen.
0: Rund 21.000 Menschen arbeiten derzeit sozialversicherungspflichtig im Gastgewerbe. Somit ist es auch ein gefragter Arbeitgeber.
24: In den letzten Jahren wird wieder auch mehr ausgebildet und viele, die in Corona aus der Branche weggegangen sind, die sind wieder zurückgekommen. Und wir haben zwar immer noch offene Stellen, aber nicht mehr so eklatant wie vor 2 oder 3 Jahren.
0: Trotzdem bleibt Personalmangel ein Problem, noch mehr aber die steigenden Einkaufs- und Energiekosten und die verhaltene Konsumlaune der Gäste. Mehr Sterne in der Stadt könnten deshalb nicht schaden.
25: So attraktiver die Gastronomie-Szene in einer Stadt ist, umso mehr belebt es natürlich auch den Tourismus. Und die Gelder fließen dann auch automatisch woanders hin. Also das ist natürlich gar keine Frage.
0: Wirtschaftlich stehen viele Gastronomiebetriebe vor denselben Fragen. Unabhängig davon, ob auf dem Teller Sterneküche oder Handkäse mit Musik serviert wird.
2: Und unser Mann von Welt, Bernd Arnold, ist jetzt im Gesellschaftshaus im Palmgarten bei der Verleihung. Bernd, wir haben eben vom Restaurant Rausch gehört. Hat's denn geklappt? Sind die heute im Freudenrausch?
26: Ja, tatsächlich, unsere Kollegin Christiane Rau hat einen richtigen Riecher gehabt, denn es wurde wirklich geheim gehalten. Und auch der Joachim Busch musste sich gedulden, denn erstmal gab es 1 Sterne für 20 Köche. Und da war er halt nicht dabei. Und dann auf einmal 2 Sterne dieser Auszeichnung. Wie war das mit dem Warten und dann die vielleicht Erlösung?
27: Ja, war spannend. Vor allem wurde es ja in 4 Etappen irgendwie gezeigt, die 1-Sterne-Köche. Und bei jeder Section waren wir nicht dabei. Und ja, als wir bei der letzten Section auch nicht dabei waren, war schon fast irgendwie klar oder es wurde auf jeden Fall wirklicher, dass man in der 2-Sterne-Kategorie mit dabei ist. Ja.
26: Und immer wenn Frankfurter Köche prämiert worden sind, gab es einen Riesenapplaus, fast so wie im Fußballstadion, kann man sagen. Und es hatte ja auch ein bisschen was Sportliches. Es hatte was von einer Siegerehrung. Und der Niklas Nussbaumer war auch dabei und zwar auch wieder mit 2 Sternen ausgezeichnet. Wie war das für Sie?
3: Ja, ich glaube, es ist einfach ein unglaubliches Erlebnis, wenn man hier dabei sein darf und dann auch noch auf die Bühne gerufen wird. Es ist was ganz Besonderes, wenn da vorne das Restaurant wird, dass man so viel arbeitet und so viel Emotionen und Leidenschaft reingibt. Wenn das dann ausgezeichnet wird, einfach ein ganz besonderer Moment.
26: Was passiert da gerade in Frankfurt? Jetzt haben wir schon 3 2-Sterne-Restaurants.
3: Ja, unglaublich viel. Ich meine, ich bin erst seit kurzem in Frankfurt, mittlerweile einem Jahr. Eine wunderbare Stadt, die so unterschiedlich ist und genauso unterschiedlich ist auch die Gastronomie. Und dass das jetzt mittlerweile mit 3 2-Sterne-Restaurants ausgezeichnet wird und unzähligen 1-Sterne-Restaurants, unglaublich und zeigt einfach nur wieder, was man wirklich in Frankfurt erleben kann. Gastronomie auf höchstem Level.
26: Und bei der Siegerehrung, es gab ja viele Siegerehrungen, da gab es nämlich auch noch einen Herrn, den Herrn Lohninger, der hat auch eine ganze Weile gewartet, hat sein Restaurant schon seit 16 Jahren und jetzt hat er einen Stern gekriegt. Wie war das für Sie, 16 Jahre auf diesen Moment warten zu müssen, in Frankfurt endlich mal einen Stern zu bekommen?
4: Du, 16 Jahre ist eine lange Zeit, da kannst du mal sehen, wie viele Kämpfe und Service ich hinter mir habe. Du, die ersten Jahre habe ich ein bisschen geweint, das hat mir schon wehgetan, aber ich bin natürlich immer aufgestanden wie jeder andere Koch auf dieser Erde, immer dran geglaubt und weitergemacht und habe immer mein Ding durchgezogen. Jetzt kam es heute schon überraschend, muss ich sagen, eigentlich habe ich schon abgeschrieben, aber jetzt bin ich hier und ich freue mich mit diesen geilen Talenten hier auf der Bühne zu stehen. Gell?
26: Jetzt gehören Sie dazu, Sternekoch, ganz schnell für einen Sternekoch, für zu Hause so ein Tipp. Was können wir an Hausmacherkost noch ein bisschen besser machen zu Hause?
4: Ja gut, es ist immer knifflig, aber ich bleibe jetzt mal beim Kartoffelpüree. Ich habe im Kühlschrank immer ein steirisches Kürbiskernöl, ist eins der besten Öle, wird geröstet, macht es einzigartig. Kann man in eine Eiscreme Vanilleeis reingeben, in ein Kartoffelpüree, Kartoffelsalat. Perfekt.
26: Super, das ist ein Tipp für Sie zu Hause, auch für mich, denn ich bin Hobbykoch. Also Kürbiskernöl in den Kartoffelbrei.
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1: Schönen guten Morgen, es ist Mittwoch, gleich 5:30. Guten Morgen.
2: Moin, moin.
1: Und wir schauen auf unsere Themen, unter anderem die Deutsche Bahn. Nach Funkstörungen, Bahnverkehr deutschlandweit wieder angelaufen.
2: Und wir blicken auf die Rentenreform. Was würde die Abschaffung der Minijobs bedeuten?
1: Und natürlich Fußball-WM. Portugal feiert Ronaldo für Doppelpack gegen Usbekistan. Nochmal kurz zur Deutschen Bahn. Ich habe vor einer halben Stunde noch mit Freunden geschrieben. Die sind gestern um 17 Uhr in Köln losgefahren. Die sitzen immer noch im Zug fest.
2: Sitzen Sie im Zug? Ich habe Freunde, die sind zwischenzeitlich ins Hotel gegangen. Und wir alle wissen jetzt, das Funknetz der Bahn heißt GSMR. Und wenn das ausfällt, dann geht halt einfach gar
1: aber
2: nichts
1: Aber bundesweit,
2: mehr.
1: Das ist schon echt
2: ja. Und das ist gestern krass. Abend passiert. Ja. Krass.
1: Schauen wir gleich nochmal drauf. Jetzt erstmal die Nachrichten mit Sarah Bildau. Und ich tippe mal, die schauen auch auf die Deutsche Bahn. Guten Morgen.
3: Guten Morgen.
2: Hi Sarah.
4: Damit fangen wir sogar an. Schönen guten Morgen und herzlich willkommen zu Heute Express. In der Nacht ist der Zugverkehr in ganz Deutschland für rund 2,5 Stunden zum Erliegen gekommen. Grund war eine Störung im digitalen Funknetz. Neben dem Fern- und Regionalverkehr waren auch der Güterverkehr und die S-Bahnen in verschiedenen Städten betroffen. Inzwischen sei die Störung behoben und der Zugverkehr laufe schrittweise wieder an, so die Bahn. Die Ursache des Funkausfalls müsse jetzt geklärt werden. Bei russischen Luftangriffen auf die Ukraine sind laut Behörden mindestens 5 Menschen getötet worden. Die Ukraine hatte erneut die von Russland annektierte Halbinsel Krim ins Visier genommen. Es gibt Stromausfälle. Gestern hatte die Ukraine dort die Ölinfrastruktur und eine Eisenbahnbrücke getroffen. Auch gibt es massive Engpässe bei der Treibstoffversorgung. 2 Wochen vor dem NATO-Gipfel treffen sich zur Vorbereitung in Berlin die E5, also die 5 mächtigen europäischen Länder Deutschland, Frankreich, Großbritannien, Italien und Polen. Auf Einladung von Kanzler Merz soll es um weitere Ukraine-Hilfen, den Iran-Krieg und die Lastenverteilung zwischen den NATO-Staaten gehen. Nach dem US-Repräsentantenhaus hat auch der Senat beschlossen, Militäraktionen gegen Iran nur mit Zustimmung des Kongresses zu erlauben. Auch 4 Senatoren der Republikaner stimmten für den Beschluss. Das zeigt, auch in den Reihen von Trumps eigener Partei wächst der Widerstand gegen den Iran-Krieg. Internationale Hilfswerke haben die Bundesregierung aufgefordert, die Entwicklungshilfe auf 2,8 Milliarden Euro aufzustocken. Angesichts weltweiter Krisen müsse sich die humanitäre Hilfe streng nach Bedarf richten, so Terre des Hommes und die Welthungerhilfe in ihrem jährlichen Bericht Kompass 2026. Der Bund hatte die finanziellen Mittel auf 1 Milliarde zusammengestrichen. Wie viel Schutz brauchen Kinder und Jugendliche im Netz und wie viel Freiraum? Eine Expertenkommission übergibt heute Empfehlungen an Familienministerin Prien. Im Fokus stehen mögliche Altersgrenzen für Social-Media-Plattformen wie TikTok oder Instagram. Prien appelliert dabei auch an Eltern, Kinder im Netz nicht allein zu lassen. Ja, soweit die Nachrichten. Und wie es bei uns mit der Hitze weitergeht, das weiß wie immer Benjamin Stöwe. Bis gleich.
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2: Vielen Dank, Sarah, und guten Morgen, liebe Zuschauerinnen und Zuschauer. Herzlich willkommen zum MoMA-Wetter. Ja, morgens ist es noch verhältnismäßig entspannt und diese Entspannung in ein Bild gepackt hat Fred Hilliges. Der war heute Morgen schon am Jungfernsee in der Nähe von Potsdam. 20 bis 23 Grad Wassertemperatur. Ideal, um in den Tag zu kommen, denn dieser Tag wird heiß. Er wird aber mit Blick auf die kommenden Tage der relativ kühlste. Das, was vor uns liegt, ist wirklich extrem. Der Satellitenfilm kann das gar nicht richtig vermitteln, aber wir bekommen einen Eindruck, wie die Druckgebilde wirken. Zum einen das Hochdruckgebiet über dem Norden bei uns und das Tiefdruckgebiet vor der Iberischen Halbinsel. Die spielen zusammen, bringen die Hitze zu uns. Die Sonne tut ihr Übriges und das bedeutet mit Blick auf die nächsten Tage bis 41 Grad Celsius sind im Bereich des Möglichen. Der Samstag wird der heißeste Tag dieser Woche und vielleicht auch absolut der heißeste Tag in Deutschland seit Beginn der Wetteraufzeichnungen. Wir gucken jetzt erstmal auf die Werte heute Morgen. Und da geht's los im Nordosten mit 12 Grad Celsius, ganz entspannt. Ganz im Westen 23 Grad Celsius nach tropischer Nacht, also Temperaturen nicht unter 20 Grad. Und was der Tag heute bringt, das ist schnell zu sehen. Sehr viel Sonnenschein in einigen Regionen, vor allem Richtung Nordwesten. Das astronomische Maximum 17 Stunden, 22 Minuten sind drin. Es kann im Tagesverlauf passieren, dass sich gerade über dem Bergland Hitzegewitter bilden. Dann kann es auch mal passieren, dass bis 20 Liter auf den Quadratmeter innerhalb kurzer Zeit fallen. Aber ansonsten vor allem sehr viel Sonne und sehr hohe Temperaturen. Aber wie gesagt, der relativ kühlste Tag mit Blick auf die nächsten Aussichten mit 38 Grad Celsius Richtung Rhein-Main-Gebiet rüber bis zur Eifel, 24 Grad an der Nordseeküste. So, und damit kommen wir jetzt zu den Aussichten für die kommenden Tage. Donnerstag, so ähnlich wie heute, 22 bis 40 Grad. Freitag, so ähnlich wie heute, 32 bis 40 Grad, Hitzegewitter im Nordwesten. Samstag, 29 bis 41 Grad. Und dann schickt mal wieder der Atlantik was in unsere Richtung. Dann könnte es verbreitet im Westen zu Gewittern kommen. Am Sonntag, 28 bis 40 Grad. Und hier sieht man sehr schön, das ist eine Hitzewelle, wie sie zu dieser Zeit im Jahr eigentlich untypisch ist. Aber wir leben in Zeiten der Klimakrise. Diese Hitzewellen, die kommen häufiger, sie dauern länger und sie kommen eben vor allem früher. Das, was wir hier sehen, das könnte auch gut und gerne eine Aussichtenkarte für Ende Juli, für Anfang August sein. Das ist die Zeit, in der es am wärmsten ist im Jahr, aber wir haben diese Situation eben schon jetzt. Abschließend noch der Blick auf den kombinierten Temperatur- und Wettertrend, beispielhaft für Karlsruhe. Der zeigt uns, wir werden diese 40-Grad-Region gerade dort in der Region im Verlauf der kommenden Woche verlassen. Höchsttemperaturen dann wieder unterhalb der 35 und perspektivisch auch unterhalb der 30-Grad-Marke. Aber bis dahin ist es sehr heiß. Bitte bereiten Sie sich darauf vor. Soweit zum Murmelwetter für den Moment.
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1: Danke dir, Benjamin. Wer mit der Deutschen Bahn unterwegs ist, braucht mitunter starke Nerven. Das ist nicht neu. Was Bahnreisende seit gestern Abend aber erleben oder erleben müssen, das ist dann aber doch eine neue Dimension. Der Bahnbetrieb wurde bundesweit eingestellt, hieß es gestern kurz vor Mitternacht. Heißt, keine Fernzüge, Regios und Güterzüge konnten mehr fahren. Auch einige S-Bahnen standen still. Tausende Reisende saßen fest. Der Grund offenbar eine Störung des Bahnfunks. Inzwischen sei das Problem laut Bahn behoben, das Chaos dürfte aber erstmal bleiben. Über die aktuelle Lage Ina Dont.
3: Erleichterung rund 1 Uhr in der Nacht, als der Bahnverkehr langsam wieder anläuft. Da hatten all jene, die am späten Abend unterwegs waren, eine böse Überraschung erlebt. Denn plötzlich stehen deutschlandweit Züge still, im Fern- und auch im Regionalverkehr.
6: Ich bin aufgeschmissen. Ich finde es unmöglich, dass ein solcher Fehler passieren kann, ohne dass eine Alternative besteht.
7: Man braucht genauere Informationen, man muss jetzt mit den Leuten kommunizieren, man muss den Leuten genauere Tipps geben, was man machen kann, was man machen muss.
3: Schuld sei eine IT-Störung. Man arbeite mit Hochdruck daran, die Störung zu beheben, erklären die Anzeigetafeln. Gestört ist der Zugfunk. Damit stehen Lokführer und Leitstellen miteinander in Verbindung. Wird diese Kommunikation unterbrochen, kann der Zugverkehr aus Sicherheitsgründen nicht fortgesetzt werden. Die Bahn reagiert schnell, versucht, so viele Züge wie möglich in den Bahnhöfen zu halten, damit die Passagiere nicht auf offener Strecke warten müssen. Wer kann, nimmt es mit Humor.
8: Die Klimaanlage funktioniert und das bei der Bahn. Wir bleiben sitzen und gut ist.
3: Lange Schlangen an den Informationsschaltern, wo Hotel- und Taxigutscheine ausgegeben werden. Dass die Schalter nachts nicht alle besetzt sind, macht es für viele nicht leichter.
9: Keiner hat uns wirklich eine Auskunft gegeben und wir wissen jetzt gar nicht wie und was, ob Hotel oder ob wir ein Taxi, und wir stehen jetzt alle hier an, um so einen Schein von der Deutschen Bahn zu kriegen, dass wir irgendwie einen Anspruch auf was haben.
10: Ich fahre viel Bahn und das ist tatsächlich jetzt mal eine Ausnahmesituation. Also ansonsten kann ich mit Verspätungen immer ganz gut umgehen, aber jetzt ist es mal richtig einer drauf.
3: Wie es zu der bundesweiten Störung des digitalen Bahnfunks kam, ist bisher unklar. Die Störung sei behoben, teilt die Bahn rund 1 Uhr in der Nacht mit. Bis der Bahnverkehr sich normalisiert habe, könne es jedoch noch einige Zeit dauern.
1: Die Rentenkommission hat geliefert. Mehr als 30 umfassende Vorschläge, die die staatliche Alterssicherung in Deutschland fit für die Zukunft machen sollen. Jetzt ist es an der Bundesregierung, das auch umzusetzen. Und zwar alle Vorschläge als Gesamtkonzept, so sagten es Kanzler Merz und die zuständige Arbeitsministerin Baas gestern. Und trotzdem werden einzelne Punkte mehr diskutiert als andere. Etwa die Empfehlung der Kommission, Minijobs weitgehend abzuschaffen. Über die Konsequenzen und Kritik Alexander Eschment und Alexander Gebhardt.
11: Ein Kommissionsbericht mit 33 Empfehlungen für den Umbau des deutschen Rentensystems. Darin die Nummer 26, die Zukunft der Minijobs, genauer gesagt ihre Abschaffung. Begründung: Armutsrisiko durch fehlende Rentenzahlungen und Fehlanreize, einen besseren Job zu finden.
12: Wir haben von Anfang an gefordert, dass Minijobs in versicherungspflichtige Jobverhältnisse überführt werden, weil es einfach dringend notwendig ist, dass auch für diese Jobs entsprechende Abgaben gezahlt werden. Also das ist ein richtiger Schritt und den kann man durchaus begrüßen.
13: Vielen Rentnern und Studenten würde eine wichtige Möglichkeit genommen, um besser über die Runden zu kommen. Gerade in Krisenzeiten verbietet es sich, den Menschen durch falsche Entscheidungen das Leben noch schwerer zu machen. Und dementsprechend ist aus unserer Sicht die Abschaffung der Minijobs eine schwere Fehlentscheidung.
11: Die Deutschen nutzen Minijobs auf zwei Arten. Gut die Hälfte als einziges steuer- und abgabefreies Einkommen, der Rest als zusätzliches. Mit der Einführung 2003 stieg die Zahl bis 2014 auf knapp 8 Millionen Minijobs an. Nach kurzer Corona-bedingter Delle waren sie 2025 wieder auf diesem Niveau.
14: Für diese Menschen erhöht sich dann schlagartig die Belastung um die Sozialversicherungsbeiträge. Das wären also statt 600 Euro brutto wie netto auf einmal nur noch 500 Euro netto, 20% Sozialversicherungsabgaben, Arbeitnehmeranteil. Das ist ein harter Einschnitt.
11: Den größten Teil der Minijobs gibt es im Handel, dem Gaststättengewerbe, bei der Gebäudereinigung. Die Branchen sehen einem schnellen Ende mit Unsicherheit entgegen.
15: Für den Handel würde es uns für wirkliche Herausforderungen stellen, in Herbst- und Weihnachtsgeschäftszeiten überhaupt noch Personal zu bekommen. Auch heute haben wir schon einen großen Bedarf an mehr Personal und würden auch gerne mehr Leute einstellen.
11: Fakt ist, mehr Frauen als Männer arbeiten in Minijobs. Führte das aus zu mehr Arbeit und mehr Sozialabgaben, hätten sie im Alter ein geringeres Armutsrisiko. Aber wie der Arbeitsmarkt auf das Aus der Minijobs reagieren würde, scheint nicht eindeutig voraussehbar.
14: Es gibt eben einmal den Effekt, dass Beschäftigung, weil sie unattraktiver geworden ist, wegfällt. Auf der anderen Seite gibt es Anreize, die Arbeitszeit auszuweiten. Oder es gibt weniger Anreize, sie nicht auszuweiten. Das ist ein positiver Arbeitsangebotseffekt. Welcher dieser beiden Effekte am Ende größer sein wird, das muss man abwarten.
11: Im Bericht heißt es, die Abschaffung der Minijobs sei umgehend umsetzbar. Das gesamte Rentenpaket soll bis Ende des Jahres geschnürt werden, so zumindest der Plan der Bundesregierung.
1: Anderes Thema. Es war eine Tat, die Anfang Februar deutschlandweit für Entsetzen gesorgt hat. Ein Zugbegleiter in Rheinland-Pfalz stirbt, nachdem ein Fahrgast bei einer Ticketkontrolle auf ihn eingeprügelt hatte. Der mutmaßliche Täter, mutmaßlich, weil noch nicht rechtskräftig verurteilt, hat die Schläge zwar zugegeben, aber auch gesagt, dass er den 36-jährigen Zugbegleiter nicht töten wollte. Das Landgericht in Zweibrücken muss jetzt klären, wie diese Tat juristisch zu bewerten ist. Heute beginnt der Prozess. Anna Duda berichtet.
16: Hier haben sie im Februar um Zugbegleiter Serkan Çalak getrauert. Bahnhof Landstuhl in Rheinland-Pfalz. Serkan Çalak kontrollierte in einem Regionalexpress der Deutschen Bahn Fahrkarten. Auf der Strecke zwischen Landstuhl und Homburg wurde er brutal niedergeschlagen. 2 Tage später starb er. Der mutmaßliche Täter, ein 26-jähriger Grieche, unterwegs ohne Fahrschein. Vor dem heutigen Prozessbeginn treffen wir 2 Brüder von Serkan Çalak und ihren Anwalt. Sie bringen Fotos ihres toten Bruders mit, wollen die Erinnerung an ihn hochhalten.
17: Er hat seinen Job gerne gemacht, auf jeden Fall. Der ist gerne zur Arbeit gegangen, weil er mochte, mit Menschen in Kontakt zu haben. Und er war immer da für die Leute, er war immer hilfsbereit. Und für seine Kollegen war auch immer da.
16: Die Brüder treten im Prozess als Nebenkläger auf. Laut Anklage der Staatsanwaltschaft Zweibrücken verletzte der Beschuldigte den Zugbegleiter mit mehreren kräftigen Faustschlägen gegen den Kopf. Serkan Çalak soll daraufhin bewusstlos zu Boden gestürzt sein. Er erlitt eine Hirnblutung und starb. Die Staatsanwaltschaft wertete die Tat als Mord, doch das zuständige Gericht stufte die Anklage herab. Die Attacke auf den Zugbegleiter wird nicht mehr als Mord verhandelt.
18: Die erste große Strafkammer des Landgerichts Zweibrücken hat das Hauptverfahren mit der Maßgabe eröffnet, dass ein hinreichender Tatverdacht wegen Körperverletzung mit Todesfolge besteht. Nach Aktenlage geht sie davon aus, dass der Angeklagte beabsichtigte, den Geschädigten zu verletzen, dass er allerdings nicht den Tod des Geschädigten beabsichtigte oder billigend in Kauf nahm.
16: Die Familie des getöteten Zugbegleiters ist darüber entsetzt.
19: Meiner Meinung nach ist es gar nicht gerecht. Die Beweise sind da, jeder hat davon was mitbekommen. Jeder weiß, er wurde angegriffen und ermordet. Und dass man es nur als schwere Körperverletzung einsieht, sehen wir als Familie nicht ein.
16: Rechtsanwalt Yalcin Tekinolu, der die Brüder als Nebenkläger vertritt, sieht die Herabstufung der Anklage kritisch.
20: Es macht natürlich für die Angehörigen, für die Familienangehörigen, aber auch für zahlreiche Kolleginnen und Kollegen des Getöteten bei der Deutschen Bahn und auch für die Öffentlichkeit einen ganz großen Unterschied, ob eine Anklage wegen Mordes erfolgt oder nur wegen Körperverletzung.
16: Eine endgültige Entscheidung darüber, wie die Tat rechtlich zu bewerten ist, ist das aber noch nicht. Das Gericht kann auch noch in der Hauptverhandlung zu der Überzeugung kommen, dass es sich doch um einen Mord an Serkan Çalar handelt.
1: Und ich freue mich, dass Peter Twierhaus jetzt bei mir ist und wir über neue Filme sprechen. Schönen guten Morgen.
2: Und ich freue mich, das mit dir zu tun, ja. Philipp. Schönen guten Morgen.
1: Dann lass uns loslegen und wir schauen auf deinen ersten Tipp. Das ist eine französische Komödie. Freue ich mich schon mal. Mhm. Und diese heißt Couscous und Geheimnisse und es geht vermutlich auch ums Essen.
2: Natürlich geht es ums Essen, ums arabische Essen, um einen algerischen Koch und um den Zwiespalt zwischen zwei Kulturen zu leben bzw. groß zu werden. Das große Plus von Couscous und Geheimnisse ist eine, ja man muss echt sagen, eine der großen Schauspielerinnen des Weltkinos. Hiyam Abbas heißt sie. Manche von Ihnen kennen sie aus der Serie Succession oder aus der Zusammenarbeit mit Steven Spielberg für den Spielfilm München. Mein persönlicher Lieblingsfilm ist Lemon Tree. Hier sehen wir ihn, der auf der Berlinale 2008 Premiere hatte. Und auf der Berlinale war sie zuletzt dieses Jahr gleich mit zwei Filmen. Eine großartige Schauspielerin. Im Zentrum von Couscous und Geheimnisse steht der algerische Koch Mehdi, der unbedingt ein Bistro öffnen möchte und seine beiden Kulturen, also Algerien und Frankreich, die trennt er strikt. Grund ist seine Mama und die lernen wir jetzt kennen auf einem besonderen Fest, dem Beschneidungsfest.
21: Was ist das?
22: Papa wollte mir nicht den Pillermann abschneiden lassen und Onkel wollte, dass ich Tomatensauce drauf mache.
23: Was? Ich check nicht.
24: Mehdis Mutter ist eine Drama-Queen und hält die algerischen Traditionen hoch. Eine französische Freundin für ihren einzigen Sohn, das geht gar nicht. Deswegen versteckt Mehdi seine Freundin. Aber Lea setzt ihm ein Ultimatum.
25: Deine Familie ist immer da. Deine Familie und deine Lügen. Meinst du es ernst mit mir?
24: Was tun? Mehdi vertraut sich der Barbesitzerin Suhila an. Die hat die zündende Idee.
26: Soll ich deine Mutter spielen?
27: Was?
26: Ich spiele dir gern vor deine Freundin, deine Mutter. Das habe ich schon mal gemacht. Das ist ganz...
24: Mehdi schlägt ein. Damit beginnt eine Kettenreaktion von Problemen. Denn Suhali spielt eine sehr eigene Version von Mehdis Mama.
26: Habibi, jede große Schauspielerin trägt doch ein Kostüm. Und was ich dir hier liefere, ist eine Mutter als Grand Dame. Zeig gefälligst etwas Dank.
25: Ab wann wusstet ihr, dass sie sich prostituiert hat, um euch Kinder durchzubringen?
24: Couscous und Geheimnisse ist eine der schönsten Komödien des Jahres. Leichtfüßig und tiefgründig. Über Familie, kulturelle Zwickmühlen und ein irrwitziges Karussell aus Notlügen, das sich immer schneller dreht.
1: So, Peter, und jetzt sagst du, das ist für dich schon eine der besten Komödien des Jahres und das, obwohl wir gerade mal Ende Juni haben.
2: Die Hitze ist mir nicht zum Kopf gestiegen, sondern ich meine das wirklich ernst. Einmal liegt es daran, der Grundkonflikt, also dieses, ja, der kulturelle Zwiespalt, das kennt man ja oft, dieses, ich will unbedingt allen gefallen, der wird hier nicht nur komödiantisch ausgeschlachtet, der wird wirklich ernst genommen. Es geht dahinter immer um ein tiefgründigeres Gefühl, um Sehnsüchte, um Angst, jemanden zu verletzen. Dann, klar sind die Figuren teilweise sehr nah am Klischee, aber der Regisseur, dem gelingt es, es nie zur Karikatur zu verkommen. Und er ist treffsicher mit seinen Gags. Und last but not least, dieser Freigeist Suhila, wunderbar gespielt von Hiyam Abbas, die wirbelt diese Geschichte um, ja,
0: Sehnsüchte, Ängste, Familie, wie auch immer, dermaßen auf diese Geschichte um Zwänge und Erwartungen. Das ist herrlich. Also ich habe mich von hinten bis vorne amüsiert in dieser Geschichte.
1: Ein begeisterter Peter Thielhaus. Ja. Sehr schön. Vielen Dank. Weiter geht's mit Marvin und dem Sport.
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1: Ja, vielen Dank euch. Einen schönen guten Morgen. Ja, nachdem Lionel Messi mit 5 Toren ja schon geliefert hat bei dieser WM, macht jetzt auch sein ewiger Rivale Cristiano Ronaldo sportlich auf sich aufmerksam. Beim Kantersieg gegen Usbekistan gelingt dem mittlerweile 41-Jährigen ein Doppelpack und damit WM-Geschichte.
5: Nach dem Auftaktmatch gegen die Demokratische Republik Kongo stark in der Kritik gegen Usbekistan, den zweiten Gruppengegner Portugals, liefert Cristiano Ronaldo nach nicht mal 6 Minuten. Das ganze Stadion feiert Ronaldos 9. WM-Tor. Bei jeder seiner 6 Weltmeisterschaftsteilnahmen seit 2006 hat er getroffen. Nach einer Viertelstunde Freistoß am usbekischen Strafraum und die Chance aufs nächste Tor für den Kapitän. Doch nicht Ronaldo, sondern Nuno Mensch haut den Ball in die Torwartecke von Nematov. 2-0 die Usbeken. Überrumpelt, da hat sich Portugal was Feines ausgedacht. Alle fokussiert auf Ronaldo. Freie Schussbahn für Nuno Mensch. Die Usbeken selten vom portugiesischen Tor Nasrullayev. Der WM-Debütant, gecoacht vom italienischen Weltmeister Fabio Cannavaro. 7 Minuten vor der Pause erneut Ronaldo. WM-Tor Nummer 10. CR7 nun Portugals WM-Rekordtorschütze. 1 mehr als Legende Eusebio. Fast eine Stunde gespielt. Nächste Freistoßvariante. Ronaldo schießt. Wieder nicht. Trabt durch die usbekische Mauer. Nematov klärt in letzter Sekunde. Ronaldo kann kurz darauf weiterspielen. Nach der folgenden Ecke Verwirrung bei den Usbeken, das 4-0. Eigentor von Torhüter Nematov. Kurz vor Schluss das 5. Tor durch Rafael Leao. Portugal mit einer souveränen Vorstellung gegen Usbekistan. Für mich ist das Teamwork das Wichtigste. Wir waren wach, wir haben uns super vorbereitet und wir wussten, uns wird der Sieg gelingen. Wir haben auf dem Platz hart gearbeitet und wir haben uns deutlich verbessert. Und für Fans und Kritiker noch diese Botschaft, der alte CR7 ist zurück.
1: Während also Portugal mit CR7 überragt, beißen sich die Engländer im zweiten Gruppenspiel an Ghana die Zähne aus. Das und mehr jetzt in den Highlights der Gruppe L.
6: England gegen Ghana, kein Spiel für Fußballästheten. Das vielbeinige Abwehrbollwerk Ghanas trug seinen Teil dazu bei, aber auch die selten überraschenden oder schwungvollen Offensivbemühungen der Engländer. Ob Harry Kane oder Jude Bellingham, die Stars der Three Lions fanden keine Lücken. An der Seitenlinie forderte Englands Coach Thomas Tuchel mehr Engagement und Bewegung seiner Mannen ein. Doch erst die Spielerwechsel des deutschen Trainers nach dem Seitenwechsel ließen Ghana zum Ende der Partie noch mal wanken. Sakas Distanzschuss kann Asare parieren. Der Kopfball von O'Reilly klatscht kurz darauf an die Latte. Und Kane verzieht im Nachschuss. Keine Tore am Ende im Spiel England gegen Ghana. Die Three Lions im zweiten Gruppenspiel mit überraschend wenig Biss.
7: Beim 200. Länderspiel galt für Kroatiens Kapitän Modric verlieren verboten. Drohte doch für den WM-Dritten das frühe Ausscheiden aus dem Turnier. Denn der Außenseiter aus Panama versteckt sich nicht. Nach einer Viertelstunde fehlt nicht viel. Rajado verpasst nur knapp. Bei den Mittelamerikanern geht viel über die rechte Seite. Vita Murillo mit der Flanke, Rodriguez mit dem Kopf. Der Ball bei der Flanke, aber schon im Tor aus. Von den Kroaten bis dahin wenig zu sehen. Baturinas Abschluss, der einzig nennenswerte Torschuss in Halbzeit 1. Nach der Pause das Bild erst einmal unverändert, bis sich Stanisic in der 54. Minute auf rechts durchsetzt. Seine Flanke findet den eingewechselten Budimir 1-0. Danach das Spiel offener und die Kroaten mit der direkten Chance aus 2-0. Pasalic überhastet und Panama auch in der Folge weiter mutig. Wieder der starke Murillo, das Glück heute aber einfach nicht auf der Seite des WM-Debütanten. Die Kroaten erhalten sich mit dem glanzlosen Sieg die Chance aufs Weiterkommen, sind jetzt hinter England und Ghana Gruppendritter. Panama ist bereits ausgeschieden.
1: Und die deutsche Mannschaft hingegen ist ja schon vorzeitig qualifiziert für die K.O.-Phase. Morgen wartet aber mit Ecuador noch der letzte Gruppengegner. Sprechen wir drüber mit Nils Kaben in Winston-Salem. Nils, liebe Grüße in die USA. Für das DFB-Team ist ja tabellarisch schon alles klar in der Gruppe. Sie werden als Erster in die nächste Runde einziehen. Wie geht das Team den Gruppenabschluss denn jetzt an?
3: So, als wäre es ein Endspiel. Ja, jedenfalls sagen sie das und das, obwohl, du hast es gerade gesagt, sie schon nach zwei Spielen als Gruppensieger feststehen. Übrigens zum allerersten Mal in der WM-Geschichte einer deutschen Fußballnationalmannschaft. Nein, sie wollen ganz konzentriert, keineswegs leichtfertig oder gar überheblich in dieses Spiel gehen. Gestern haben sie mit der Vorbereitung begonnen bei respektablem Sauwetter. Also Winston-Salem wurde regelrecht gewaschen. Den Spielern, Manuel Neuer sehen wir auf dem Fahrrad daherkommen, denen hat das ziemlich wenig ausgemacht, hatten alle gute Laune. Wir hatten da deutlich mehr Angst um unsere Technik bei diesem Sauwetter. Aber die haben sehr, sehr konzentriert trainiert, wollen in diesem Flow bleiben, wollen die Konzentration hochhalten. Und deswegen glaube ich auch, dass Julian Nagelsmann es mit der Rotation nicht allzu sehr übertreiben wird. 8 Spieler im Kader haben ja noch keine einzige Minute gespielt. Vielleicht bekommt David Raum die Chance, weil Nene Braun vielleicht eine kleine Pause bekommt. Es gibt Überlegungen, ob Dennis Undav vielleicht nach 3 Joker-Toren in die Startelf mal rücken könnte. Romantiker diskutieren darüber, ob Oliver Baumann vielleicht ein Spiel verdient hätte, nachdem er sich so anständig benommen hat bei der ganzen Rückkehrgeschichte um Manuel Neuer. Ich glaube das alles ehrlich gesagt nicht. Und meine Kollegin Franzi Müllers hatte gestern nochmal die Gelegenheit, mit Jamie Leveling zu sprechen. Und der hat die Lage von Ecuador und der deutschen Fußballnationalmannschaft so zusammengefasst.
8: Die wollen unbedingt weiterkommen. Die sind nicht gut drauf, aber eigentlich eine gute Mannschaft. Die wollen ihr Land nicht enttäuschen. Und ja, dagegen müssen wir gut dagegen halten und uns auch eine Selbstvertrauen für die nächsten Spiele noch irgendwie holen.
1: Ja, das ist dann also die klare Mission. Wie ist denn insgesamt jetzt der Ablauf für das Team bis zum Anpfiff morgen Abend in New Jersey?
3: Jetzt muss ich aufpassen, dass ich mich mit den Zeiten nicht vertue. Also 10.30 Uhr morgen Vormittag, bei euch ist es dann schon 16.30 Uhr, findet hier in Winston-Salem noch das Abschlusstraining statt. Dann gibt es Mittagessen. Gegen 15 Uhr unserer Zeit, 21 Uhr in Deutschland, fliegt die Mannschaft dann hier von Winston-Salem rüber nach New York. 1,5 Stunden ungefähr geht der Flug. Abends gibt es die internationale Pressekonferenz zum Abschluss mit Julian Nagelsmann und Dennis Undav. Vielleicht ein kleiner Hinweis auf den Startelf-Einsatz. Dann wird geschlafen, am nächsten Morgen nochmal so ein kleines Anschwitzen und dann ist um 16.30 Uhr Ortszeit Anstoß, 22.30 Uhr in Deutschland. Und dann gucken wir mal, wie sich die deutsche Mannschaft im letzten Gruppenspiel präsentiert. Wir sind gespannt.
1: Wir werden das mit den Zeiten schon gemeinsam hinkriegen. Nils, vielen Dank und ganz liebe Grüße in die USA. Ja, und mehr WM-News gibt es jetzt hier kurz und kompakt, beginnend mit einem vielbeachteten 39. Geburtstag.
9: Lionel Messi ist das Geburtstagskind des Tages. Ob er sich über dieses XXL-Geschenk so richtig gefreut hat, ist nicht überliefert. Eine 26 Meter hohe Statue in Cutralco in Patagonien, 70 Tonnen Stahl und Beton, die Ähnlichkeit mit Argentiniens Superstar. Nun ja, aber wie heißt es so schön? Es ist der Gedanke, der zählt. Die US-Regierung lockert die Reiseauflagen für Irans WM-Team. Für das Gruppenspiel gegen Ägypten in Seattle dürfe die Mannschaft bereits 2 Tage vor der Partie in die USA einreisen, teilte das Heimatschutzministerium mit. Bei den ersten beiden Partien in Los Angeles war dem Team die Einreise erst innerhalb von 24 Stunden vor dem Anpfiff gestattet worden. An der Pflicht zur sofortigen Ausreise nach dem Spiel hält die Regierung fest. Bislang trat Donald Trump bei der Fußball-WM kaum in Erscheinung. Beim Finale wird der US-Präsident aber eine wichtige Rolle spielen. FIFA-Chef Gianni Infantino bestätigte jetzt den Plan, wonach er nach dem Endspiel am 19. Juli im MetLife Stadium in East Rutherford zusammen mit Trump den WM-Pokal an den Sieger übergeben wird. Unterschiedlicher könnte die Ausgangslage für beide Teams vor der Partie Marokko-Haiti nicht sein. Für die Mannschaft aus dem Inselstaat wird es das letzte Spiel bei dieser WM sein. Für die Marokkaner dagegen geht es noch um den Gruppensieg. Daher werden die Nordafrikaner auch gegen den Außenseiter mit dem A-Team antreten. Sollte der Plan aufgehen, wird Casablanca wieder zur Partyzone werden.
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0: Mittwochmorgen, kurz vor sechs. Schön, dass Sie dabei sind.
1: Guten Morgen.
2: Moin, moin.
0: So, und wir schauen auf das, was los war, los ist heute auf den deutschen Schienen. Hier ist unser Überblick. Nach Funkstörung, Bahnverkehr deutschlandweit wieder angelaufen.
2: Und wir blicken auf die Rentenreform. Was würde die Abschaffung der Minijobs bedeuten?
1: Und ab ins Kino unsere Filmtipps über Familienbande und Liebe.
0: Wir haben gerade schon mit Peter Thühaus gesprochen über eine französische Komödie. Und Peter hat sich heute Morgen schon aus dem Fenster gelehnt und gesagt, für ihn eine der besten Komödien des Jahres. Sprechen wir gleich noch mal drüber. Jetzt aber erstmal die Nachrichten. Sarah Bildau. Und damit schönen guten Morgen.
1: Guten Morgen.
2: Hi, Sarah.
3: Und ich sage auch nochmal schönen guten Morgen und herzlich willkommen zur Holte Express. In der Nacht ist der Zugverkehr in ganz Deutschland für rund 2,5 Stunden zum Erliegen gekommen. Grund war eine Störung im digitalen Funknetz. Neben dem Fern- und Regionalverkehr waren auch der Güterverkehr und die S-Bahnen in verschiedenen Städten betroffen. Inzwischen sei die Störung behoben und der Zugverkehr laufe schrittweise wieder an, so die Bahn. Die Ursache des Funkausfalls müsse jetzt geklärt werden. Bei russischen Luftangriffen auf die Ukraine sind laut Behörden mindestens 5 Menschen getötet worden. Die Ukraine hat erneut die von Russland annektierte Halbinsel Krim ins Visier genommen. Es gibt Stromausfälle. Gestern hatte die Ukraine dort die Ölinfrastruktur und eine Eisenbahnbrücke getroffen. Auch gibt es massive Engpässe bei der Treibstoffversorgung. 2 Wochen vor dem NATO-Gipfel treffen sich zur Vorbereitung in Berlin die E5, also die 5 mächtigen europäischen Länder Deutschland, Frankreich, Großbritannien, Italien und Polen. Auf Einladung von Kanzler Merz soll es um weitere Ukraine-Hilfen den Irak

0: müsse sich die humanitäre Hilfe streng nach Bedarf richten, so Terre des Hommes und die Welthungerhilfe in ihrem jährlichen Bericht Kompass 2026. Der Bund hatte die finanziellen Mittel auf 1 Milliarde zusammengestrichen. Wie viel Schutz brauchen Kinder und Jugendliche im Netz und wie viel Freiraum? Eine Expertenkommission übergibt heute Empfehlungen an Familienministerin Prien. Im Fokus stehen mögliche Altersgrenzen für Social-Media-Plattformen wie TikTok oder Instagram. Prien appelliert dabei auch an Eltern, Kinder im Netz nicht allein zu lassen. Ja, und wir starten in einen neuen heißen Sommertag mit Benjamin Stöwe. Er hat nämlich die Wetteraussichten für Sie. Bis gleich.
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2: Vielen Dank, Sarah, und guten Morgen, liebe Zuschauerinnen und Zuschauer. Herzlich willkommen zum MoMa-Wetter. In der Tat, es sieht am Morgen alles noch so schön aus. Die Morgenröte über Thüringen. Hardy Schulz hat seine Drohne steigen lassen und schickt uns diese Eindrücke der aufgehenden Sonne. Aber so wie sie da aufgeht, ist das nicht nur sehr schön, sondern in der Tat auch bedrohlich. Finde zumindest ich. Sie können das anders sehen, aber vielleicht in dem Wissen, dass dieser Tag der kühlste der kommenden Tage wird, bei Tageshöchsttemperaturen heute schon bis 38 Grad Celsius, der lässt diesen Sonnenaufgang eben, finde ich zumindest für mich, nochmal in einem anderen Licht erscheinen. Schauen wir auf die Wetterlage. Dann sehen wir, da kommt sehr viel warme Luft bei uns an. Im Moment noch mehr davon bei unseren Nachbarn in Frankreich. Wenn wir das in die Temperaturen übersetzen, dann wird deutlich, die Temperaturmarke von 40 Grad, die ist da schon erreicht. Örtlich, ganz im Westen, wird sie überschritten. 42, teilweise wahrscheinlich auch 43 Grad. Heute dort die höchste Temperatur, auf die sich die Menschen in Frankreich einstellen müssen. Eine Hitze, eine extreme Hitze, mit der sie umgehen müssen. Und diese Hitzeblase wird sich jetzt in den nächsten Tagen bis zu uns verlagern. Es wird den Westen treffen, aber es wird auch den Osten treffen. Temperaturen durchaus auch bis 41 Grad Celsius sind dann hierzulande im Bereich des Möglichen. Von daher, einmal durchatmen, kehren wir zurück zur entspannten Morgenstimmung und blicken auf die frisch gemessenen Werte dieses Mittwochmorgens und erfreuen uns vor allem am Blick Richtung Nordosten, 12 Grad Celsius dort, klasse Nacht, da kann man die Fenster aufreißen, lüften und den Morgen genießen. Anders sieht's schon ganz im Westen oder Richtung Rhein-Main-Gebiet aus, 22, 23 Grad. Nach tropischer Nacht ist das schon eine deutlich andere Situation, wenn das die Ausgangslage am frühen Morgen ist. Und was bringt der Tag nun heute? Noch mehr und vor allem sehr viel Sonne. Je nachdem, wo Sie sind, sind da bis zu 17 Stunden Sonnenschein möglich und das astronomische Maximum wird ausgekostet. Es sind leichte Wolkenfelder unterwegs. Gegebenenfalls bildet sich mal über dem Bergland ein Gewitter, aber für die meisten von uns ein sehr sonniger, sehr trockener Tag. Eben mit Temperaturen in der Spitze bis 38 Grad Celsius. Das vor allem dann Richtung Rhein-Main-Gebiet entspannter ist es an der Nordseeküste. 24, 25 Grad eben dort. Jetzt schauen wir auf die Aussichten für die kommenden 4 Tage. Und dann sehen wir, wie die Hitze wirkt und vor allem, wie sie eben noch extremer wird. Morgen schon Höchsttemperaturen bis 40 Grad in der Spitze. Auch der Freitag sehr heiß, 32 bis 40 Grad. Und dann der Samstag 29 bis 41 Grad Celsius. Der Allzeitrekord für Deutschland liegt bei 41,2 Grad. Das könnte am Samstag überschritten werden. Und auch der Sonntag schließt an. Erst im Verlauf der kommenden Woche, so sieht's im Moment aus, finden wir uns dann bei Höchsttemperaturen um 35 Grad wieder. Bis dahin dauert diese Hitzewelle an. Soweit zum MoMa-Wetter für den Moment. Schöner Sonnenaufgang und Ihnen jetzt einen schönen Start in diesen Mittwoch.
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3: 41 Grad, meine Güte. Danke, Benjamin. Wir haben es gerade in den Nachrichten gesehen. Rund 2 Stunden stand der Bahnverkehr in Deutschland in der Nacht still, und zwar bundesweit. Keine Fernzüge, Regios und Güterzüge konnten mehr fahren. Auch einige S-Bahnen waren betroffen. Tausende Reisende saßen fest. Der Grund offenbar eine Störung des Bahnfunks. Inzwischen sei das Problem laut Bahn aber behoben. Unsere Kollegin Malu Hoppe ist für uns heute Morgen am Berliner Hauptbahnhof. Schönen guten Morgen, Malu. Was kannst du uns da über die aktuelle Lage heute Morgen sagen?
4: Guten Morgen. Ja, um 1 Uhr heute Nacht gab es die Entwarnung, die Züge fahren wieder. Und das konnten wir auch heute Morgen hier am Hauptbahnhof in Berlin beobachten. Viele, mit denen wir hier gesprochen haben, die sind tatsächlich für ihre regulären Züge da und nicht von der Störung betroffen. Und wenn wir einen Blick in die DB Navigator App werfen, dann sehen wir auch, dass die geplanten Verzögerungen doch eher gering sind. Also

0: 10 Minuten sind da beispielsweise angedacht für die Strecke Berlin-Hamburg jetzt. Wir haben tatsächlich auch einen Zug jetzt angetroffen, der hier ankam, der tatsächlich 6 Stunden Verspätung gehabt haben soll. Die Fahrgäste, mit denen wir gesprochen haben, die meinten, sie hätten da auch mehrere Stunden im Zug schlafen müssen.
1: Manu, jetzt erinnern sich ja bestimmt viele, dass es mal zu großflächigen Ausfällen kam, beispielsweise durch Unwetter. Wie genau konnte es denn aber passieren, dass auf einmal bundesweit kein Zug mehr fahren konnte?
0: Ja, gestern Abend um 10:30 circa, da hat die Deutsche Bahn den gesamten Zugverkehr stillgelegt. Und zwar soll, in einem ersten Statement nannte die Bahn eine Störung des Funksystems als Auslöser. Und zwar soll das Mobilfunksystem GSMR gestört gewesen sein. Das ist das zentrale Kommunikationsmittel zwischen den Lokführern und den Leitstellen. Zur Ursache der Störung wird derzeit nur spekuliert. Es könnte ein fehlerhaftes Update gewesen sein. Das hat die Bahn aber bislang noch nicht bestätigt.
1: Malu Hoppe war das mit Einschätzungen und Informationen live vom Berliner Hauptbahnhof. Danke dir. Unser nächstes Thema, die Rentenkommission, hat geliefert. Mehr als 30 umfassende Vorschläge, die die staatliche Alterssicherung in Deutschland fit für die Zukunft machen sollen. Jetzt ist es an der Bundesregierung, das auch umzusetzen, und zwar alle Vorschläge als Gesamtkonzept. So sagte es Kanzler Merz und auch die zuständige Arbeitsministerin Baas gestern. Und trotzdem werden einzelne Punkte mehr diskutiert als andere, etwa die Empfehlung der Kommission, Minijobs weitgehend abzuschaffen. Über Konsequenzen und Kritik Alexander Gebhardt und Alexander Eschmidt.
2: Ein Kommissionsbericht mit 33 Empfehlungen für den Umbau des deutschen Rentensystems. Darin die Nummer 26, die Zukunft der Minijobs, genauer gesagt ihre Abschaffung. Begründung: Armutsrisiko durch fehlende Rentenzahlungen und Fehlanreize, einen besseren Job zu finden.
3: Wir haben von Anfang an gefordert, dass Minijobs in versicherungspflichtige Jobverhältnisse überführt werden, weil es einfach dringend notwendig ist, dass auch für diese Jobs entsprechende Abgaben gezahlt werden. Also das ist ein richtiger Schritt und den kann man durchaus begrüßen.
4: Vielen Rentnern und Studenten würde eine wichtige Möglichkeit genommen, um besser über die Runden zu kommen. Gerade in Krisenzeiten verbietet es sich, den Menschen durch falsche Entscheidungen das Leben noch schwerer zu machen. Und dementsprechend ist aus unserer Sicht die Abschaffung der Minijobs eine schwere Fehlentscheidung.
2: Die Deutschen nutzen Minijobs auf 2 Arten. Gut die Hälfte als einziges steuer- und abgabefreies Einkommen, der Rest als zusätzliches. Mit der Einführung 2003 stieg die Zahl bis 2014 auf knapp 8 Millionen Minijobs an. Nach kurzer Corona-bedingter Delle waren sie 2025 wieder auf diesem Niveau.
5: Für diese Menschen erhöht sich dann schlagartig die Belastung um die Sozialversicherungsbeiträge. Das wären also statt 600 Euro brutto wie netto auf einmal nur noch 500 Euro netto, 20% Sozialversicherungsabgaben, Arbeitnehmeranteil. Das ist ein harter Einschnitt.
2: Den größten Teil der Minijobs gibt es im Handel, dem Gaststättengewerbe, bei der Gebäudereinigung. Die Branchen sehen einem schnellen Ende mit Unsicherheit entgegen.
6: Für den Handel würde es uns für wirkliche Herausforderungen stellen, in Herbst- und Weihnachtsgeschäftszeiten überhaupt noch Personal zu bekommen. Auch heute haben wir schon einen großen Bedarf an mehr Personal und würden auch gerne mehr Leute einstellen.
2: Fakt ist, mehr Frauen als Männer arbeiten in Minijobs. Führte das aus zu mehr Arbeit und mehr Sozialabgaben, hätten sie im Alter ein geringeres Armutsrisiko. Aber wie der Arbeitsmarkt auf das Aus der Minijobs reagieren würde, scheint nicht eindeutig voraussehbar.
5: Es gibt eben einmal den Effekt, dass Beschäftigung, weil sie unattraktiver geworden ist, wegfällt. Auf der anderen Seite gibt es Anreize, die Arbeitszeit auszuweiten. Oder es gibt weniger Anreize, sie nicht auszuweiten. Das ist ein positiver Arbeitsangebotseffekt. Welcher dieser beiden Effekte am Ende größer sein wird, das muss man abwarten.
2: Im Bericht heißt es, die Abschaffung der Minijobs sei umgehend umsetzbar. Das gesamte Rentenpaket soll bis Ende des Jahres geschnürt werden, so zumindest der Plan der Bundesregierung.
1: Ganz anderes Thema. Der Streit zwischen der Ukraine und Polen verschärft sich. Und das ist auch deshalb bemerkenswert, weil Polen einer der wichtigsten Unterstützer der Ukraine ist. Hintergrund ist die Umbenennung einer ukrainischen Militäreinheit. Präsident Selenskyj will wegen des Streits morgen nicht zu einer Wiederaufbaukonferenz für die Ukraine ins polnische Danzig reisen. Carsten Thurau ist unser Kollege in der Ukraine. Guten Morgen, Carsten, nach Kiew. Worum genau geht es bei diesem Streit und welche Auswirkungen siehst du?
7: Ja, es ist eine Auseinandersetzung, wie du sagst, mit historischem Bezug, ausgehend von der Tatsache, dass der ukrainische Präsident einer Brigade, die hier im Norden kämpft, einen Beinamen gab, einen Ehrentitel verlieh. Das ist hier üblich, und zwar nach den Kämpfern der ukrainischen Aufstandsarmee, kurz UPA. Das waren Separatisten im Zweiten Weltkrieg, Kämpfer, die hier hoch verehrt werden für ihren Kampf gegen die sowjetische Besatzungsmacht, aber gleichzeitig auch eine sehr umstrittene Einheit, die verantwortlich sein soll für Kriegsverbrechen an der Seite der deutschen Armee, Kriegsverbrechen und Morde an tausenden jüdischen Zivilisten und an polnischen Juden und entsprechend verhasst ist in Polen. Also dieser Ehrentitel sorgte für Entsetzen in Polen, führte dazu, dass der polnische Präsident die höchste Auszeichnung des Landes dem ukrainischen Präsidenten Selenskyj wieder aberkannte. Der wiederum reagierte, schickte den Orden zurück und kündigte gestern an, an der Wiederaufbaukonferenz nicht teilnehmen zu wollen. Er schickt die Ministerpräsidentin. Das Ganze also zu einem sensiblen Zeitpunkt. Eine Wiederaufbaukonferenz ist wichtig. Es geht um Milliarden von Euro, und da ist eine belastete Beziehung zwischen beiden Ländern natürlich besonders schwierig.
1: Carsten, dann lass uns noch kurz auf die militärische Lage schauen. Die Ukraine hat in dieser Woche und wohl auch heute Nacht wieder Ziele etwa auf der von Russland besetzten Krim angegriffen. Auch Russland greift weiter aus der Luft an. Gestern wurden dabei mehrere Tote gemeldet. Was kannst du uns zu all dem sagen?
7: Also hier in Kiew bei uns gab es einen Luftalarm. Es blieb relativ ruhig, anders sah es in anderen Landesteilen aus, im Osten und Südosten der Ukraine, in Saporischschja, in Cherson gab es massive Raketen- und Drohnenangriffe. Die ukrainischen Behörden melden mindestens 5 Tote. Und wie du sagst, derzeit, seit schon einigen Tagen, greift die Ukraine mit Drohnen massiv die von Russland besetzte Halbinsel Krim an. Die Infrastruktur hier vor allen Dingen, Brücken, aber eben auch die Öl-, Benzin- und Gasversorgung. Und das hat massive Auswirkungen auf das Leben der Menschen dort. Im Moment ist Stromausfall, wie gemeldet wird, in manchen Städten. Das Benzin ist sanktioniert, also nicht jeder kann tanken, wie er möchte. Und in manchen Städten wird auch der Strom sanktioniert und abgestellt am Nachmittag. Und gleichzeitig hat Russland angekündigt, den Tourismus zu stoppen. Die Halbinsel Krim ist ja sehr beliebt bei Russen, jetzt gerade im Sommer in der Urlaubszeit, und aus Sicherheitsgründen werde es keinen Tourismus in diesem Sommer auf der Halbinsel Krim geben. Also die Angriffe der Ukraine trifft erheblich ins Mark Russlands derzeit auf der Krim.
1: Carsten Thurau war das live aus Kiew. Danke dir. So, harter Kit, Cut. Kit auch gut. Kit können wir auch gebrauchen. Meine Güte. So, Peter, schön, dass du da bist. Wir sprechen über Filmtipps.
8: Ja, schönen guten Morgen, Philipp.
1: So, und wir starten jetzt mit einer französischen Komödie. Gefällt dir sehr gut, kann ich schon als kleiner Spoiler sagen. Sie heißt Couscous und Geheimnisse, und es geht logischerweise auch ums Essen.
8: Genau, es geht um arabisches Essen, es geht um einen algerischen Koch und es geht darum, wie man sich fühlt, wenn man zwischen zwei oder in zwei Kulturen groß geworden ist. Das große Plus von Couscous und Geheimnisse ist eine der wirklich großen Schauspielerinnen des Weltkinos, Hiyam Abbas. Manche kennen sie aus der Serie Succession. Sie hat mit Ridley Scott und Steven Spielberg gearbeitet, hier in dem Film München. Mein persönlicher Lieblingsfilm von ihr heißt Lemon Tree, vor knapp 20 Jahren auf der Berlinale gezeigt. Und dieses Jahr war sie erneut auf der Berlinale, wenn ich mich richtig erinnere, mit gleich 2 Filmen. Im Zentrum von Couscous und Geheimnisse steht der algerische Koch Mehdi, der träumt vom eigenen Bistro. Und deine beiden Welten, also Algerien und Frankreich, die trennt er strikt. Und das liegt auch an seiner sehr konservativen Mutter. Ein Beispiel, das Beschneidungsfest.
9: Was ist das?
10: Papa wollte mir nicht den Pillermann abschneiden lassen. Und Onkel wollte, dass ich Tomatensauce drauf mache.
11: Was? Ich check nicht.
12: Mehdis Mutter ist eine Drama-Queen und hält die algerischen Traditionen hoch. Eine französische Freundin für ihren einzigen Sohn, das geht gar nicht. Deswegen versteckt Mehdi seine Freundin, aber Lea setzt ihm ein Ultimatum.
13: Deine Familie ist immer da, deine Familie und deine Lügen. Meinst du es ernst mit mir?
12: Was tun? Mehdi vertraut sich der Barbesitzerin Suhila an. Die hat die zündende Idee.
14: Soll ich deine Mutter spielen?
15: Was?
14: Ich spiele dir gern vor deine Freundin, deine Mutter. Das habe ich schon mal gemacht. Das ist ganz...
12: Mehdi schlägt ein. Damit beginnt eine Kettenreaktion von Problemen. Denn Suhali spielt eine sehr eigene Version von Mehdis Mama.
16: Habibi, jede große Schauspielerin trägt doch ein Kostüm. Und was ich dir hier liefere, ist eine Mutter als Grande Dame. Zeitgefälligst etwas Dank.
17: Ab wann wusstet ihr, dass sie sich prostituiert hat, um euch Kinder durchzubringen?
12: Couscous und Geheimnisse ist eine der schönsten Komödien des Jahres. Leichtfüßig und tiefgründig, über Familie, kulturelle Zwickmühlen und ein irrwitziges Karussell aus Notlügen, das sich immer schneller dreht.
1: Und Peter, du legst dich fest, das Jahr ist noch längst nicht vorbei, aber du sagst, eine der besten Komödien des Jahres. Warum?
8: Weil er seinen Grundkonflikt ernst nimmt. Also es geht ja um diesen Zwiespalt in zwei Kulturen groß zu werden und beiden Erwartungen, beiden Zwängen auch immer gerecht zu werden. Und es gibt so viele Komödien, die das einfach nur gagmäßig ausschlachten. Dieser Film nimmt sein Thema ernst, also dahinter, man spürt, es geht immer um Sehnsucht, es geht um Ängste, jemanden zu verletzen. Zum anderen, klar, manche Charaktere sind schon arg am Klischee, aber sie verkommen nie zur Karikatur. Auch dahinter sind Menschen mit Sehnsüchten, mit Träumen. Und das Letzte ist diese Rolle von Hiam Abbas, dieser Freigeist Suhida, die wirbelt durch die Geschichte und gibt ja so viel Pfeffer, dass man einfach unfassbar viel zu lachen hat. Ich fand ihn wunderschön.
1: Sehr schön. Dein zweiter Tipp ist ganz was anderes, heißt das Sommerbuch und basiert auf dem erfolgreichen Buch von Tove Jansson. Wer ist das?
8: Tove Jansson ist in ihrer Heimat Finnland ja eine große Berühmtheit. Nicht nur in Finnland, ich würde sagen, in ganz Skandinavien kennt sie eigentlich fast jeder. Auch hierzulande ist sie gar nicht so unbekannt und es liegt an einem Kinderbuch, die Mumins, sehr hübsch gezeichnet auch von ihr. Das sind so trollartige Wesen, die verschiedene Abenteuer bestehen. Aber Tove Jansson hat auch für Erwachsene geschrieben, nämlich zum Beispiel das Sommerbuch. Und in der Verfilmung spielt keine geringere als Glenn Close eine der Hauptrollen, 8-mal für den Oscar nominiert. In dem Buch sind sehr viele Episoden. Das ist im Film natürlich eine stringente Geschichte erzählt. Aber im Zentrum steht, wie im Buch, eine sehr besondere Beziehung zwischen Oma und Enkelin. Und das Ganze passiert auf einem, ja, ich muss sagen, nicht ganz unbeschwerten Sommer auf einer einsamen Insel.
12: Eine Schäreninsel im finnischen Meerbusen. Enkelin Sophia, ihre Großmutter und der Vater verbringen hier die Sommerferien. Die ersten ohne Sophias Mutter. Jeder geht anders mit der Trauer um.
15: Er liebt mich nicht mehr, seit sie tot ist.
17: Sophia, ach, das ist doch Unsinn.
15: Darum hat er es gern, wenn du hier bist.
17: Nein, gleichzeitig. Sonst drehst du dich immer nur im Kreis.
12: Der Vater bleibt abwesend. Umso wichtiger wird für Sophia die Beziehung zur Oma. Die zwei streifen durch die Natur, leben im Rhythmus der einsamen Insel und sind unverhofft zu Gast bei neuen Nachbarn.
17: Das hier nennt man Gesellschaftsleben. Und du musst lernen, wie man das macht.
18: Oma kommt schon seit 87 Jahren hierher.
17: 47.
19: Das ist ja unglaublich.
12: Es passiert nicht viel in das Sommerbuch. Allein durch den Schnitt der sorgfältig arrangierten Naturbilder und intensiven Nahaufnahmen erzählt der Film von einer Heilung und einer familiären Bindung, die tief berührt.
17: Lass uns tanzen. Ich bin der Mann. Mit Sommerblues.
1: Also ein eher ruhigerer, nachdenklicher Film. Und trotzdem sagst du, Handlung fehlt dir nicht.
8: Es gibt natürlich auch Handlung drin, aber die hat gereicht. Es ist wenig Handlung, weil dieser Film erzählt über die Art der Einstellungen, über den Schnitt, über die Bilder. Und das passt so gut, weil es geht ja auch um Themen wie Trauer, um Nähe, um sich verstehen. Und das passiert ja oft auch im Stillen. Das passiert ja gar nicht immer nur im Reden, sondern auch in kleinen Gesten. Zudem ist die Natur, die Inselnatur, auch das Meer, funktioniert in diesem Film durch die Art der Bilder wie eine Metapher. Die Menschen sind zurückgeworfen auf sich selber. Sie können vor dieser Trauer, vor dem, was sie beschäftigt, nicht fliehen. Und last but not least, die Gespräche, die es gibt zwischen Oma und Enkelin, die sind eben nicht betulich, wie man sie so kennt aus manchen Kinderbüchern, sondern auf Augenhöhe und tief berührend. Also, und das Ganze ist ein hoffnungsvoller, ein persönlicher Blick auf schwierige Themen wie Verlust und Trauer. Ich fand ihn wunderschön.
1: Peter, vielen Dank für zwei sehr unterschiedliche Filmtipps. Weiter geht's mit Marvin und dem Sport.
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1: Danke euch beiden und damit einen schönen guten Morgen. Ja, die deutsche Nationalmannschaft, die startet ja morgen ins letzte Spiel der Gruppenphase gegen Ecuador. Darauf bereitet sich das DFB-Team im Quartier in Winston-Salem vor. Im Fokus steht dabei unter anderem Jamie Leveling und ein kleiner Scherz mit großer Wirkung.
0: Eigentlich kommt die Nationalmannschaft ganz spritzig daher, bei jedem Wetter. Nur zerstört Regen bekanntlich alle Frisuren. Haare und Fußballer ohnehin ein Thema für sich. Bei Jamie Leveling sogar ein ganz eigenes, schaut man zumindest auf sein Social-Media-Profilbild.
21: Dann hatte ich das Bild in meiner Galerie. Ich kenne es schon ein bisschen länger, es ist ungefähr 2 Jahre alt. Dann dachte ich mir, das ist lustig und habe es einfach genommen. Ohne jetzt an die Nummer 9 zu denken, einfach mal genommen.
0: Ein Witz mit Folgen, die Aktion sprach sich rum bis zum Erfinder dieser Haarpracht. Von der brasilianischen Legende Ronaldo gab es ein signiertes Trikot.
21: Am Samstag hatte ich ein Interview mit einer brasilianischen Reporterin und die hat es mir übergeben. Ich weiß jetzt nicht wie, aber sie hat es irgendwie organisiert und ja, freut mich sehr.
0: Die brasilianische Nummer 9 hatte 99 Länderspiele. Die deutsche hatte das WM-Debüt zuletzt gegen die Elfenbeinküste. Der 25-Jährige kam von der Bank, wirbelte auf der rechten Seite, spielt vielleicht wieder gegen Ecuador.
21: Für Ecuador geht es um alles. Die wollen unbedingt weiterkommen. Ja, die wollen ihr Land nicht enttäuschen. Und ja, dagegen müssen wir gut dagegenhalten und uns auch ein Selbstvertrauen für die nächsten Spiele noch irgendwie holen.
0: Idealerweise folgen noch 6 Spiele bis zum Finale, inklusive Stylingversprechen.
22: Wenn das mit dem Weltmeistertitel klappt, dann gibt's die Frisur auch in echt.
21: Ja, bin ich dabei. Mach mal.
22: Handshake.
1: Ein optisches Highlight wäre es ganz klar und die Basis ist gelegt. Die deutsche Mannschaft ist ja schon sicher für die K.O.-Phase qualifiziert. Kroatien wiederum macht in der Nacht einen wichtigen Schritt genau dorthin durch ein 1:0 gegen Panama aus der Kategorie Arbeitssieg.
23: Beim 200. Länderspiel galt für Kroatiens Kapitän Modric verlieren verboten, drohte doch für den WM-Dritten das frühe Ausscheiden aus dem Turnier. Denn der Außenseiter aus Panama versteckt sich nicht. Nach einer Viertelstunde fehlt nicht viel. Bajardo verpasst nur knapp. Bei den Mittelamerikanern geht viel über die rechte Seite. Wieder Morito mit der Flanke, Rodriguez mit dem Kopf. Der Ball bei der Flanke, aber schon im Tor aus. Von den Kroaten bis dahin wenig zu sehen. Baturinas Abschluss, der einzig nennenswerte Torschuss in Halbzeit 1. Nach der Pause das Bild erst einmal unverändert, bis sich Stanisic in der 54. Minute auf rechts erstmals durchsetzt. Seine Flanke findet den eingewechselten Budimir 1:0. Danach das Spiel offener und die Kroaten mit der direkten Chance aufs 2:0. Pasalic überhastet und Panama auch in der Folge weiter mutig. Wieder der starke Murillo, das Glück heute aber einfach nicht auf der Seite des WM-Debütanten. Die Kroaten erhalten sich mit dem glanzlosen Sieg die Chance aufs Weiterkommen. Panama dagegen ist raus.
1: Ja, Top-Favorit England wiederum muss einen Rückschlag hinnehmen. Nach dem spektakulären Auftaktsieg kommt das Team von Thomas Tuchel gegen Ghana nicht über ein 0:0 hinaus.
24: Er ist von Anfang bis Ende zum aus der Haut fahren, dieser Auftritt von Thomas Tuchels viel gelobten Engländern. Der Gegner hat mit allem, was er hatte, kompakt hinten drin gestanden. Da war es wirklich hart, Lücken zu finden, die man bespielen kann. Aber klar, wir hätten uns mit dem Ball etwas kreativer zeigen können. Aber ohne Ideen, ohne Bewegung ist kein Durchkommen durch Ghanas dicht gestaffeltes Abwehrbollwerk, selbst für ihn nicht, Harry Kane. Der einzige englische Treffer in Halbzeit 1, der gegen den Kopf von Jordan Ayew. Ghanas Routinier ist fortan mit seinem Turbanverband gut zu erkennen. England auch nach dem Seitenwechsel auffällig, unauffällig. Zeit für Spielerwechsel. Jude Bellingham geht. England kommt langsam, aber sicher in Schwung. Saka zwingt Asare zur ersten echten Parade. Da sind schon 85 Minuten gespielt. Kurz darauf trifft O'Reilly per Kopf nur die Latte. Und Kane verzieht tatsächlich den Nachschuss aus 5 Metern drüber. Kaum zu fassen. Wenn der Ball jemandem vor die Füße fällt, dann sollte er Harry vor die Füße fallen. Das ist normalerweise ein sicheres Tor für uns. Die Chance war da und der Sieg wäre auch verdient gewesen. So aber bleiben Harry Kane und England gegen Ghana torlos. Die Three Lions, weniger furchteinflößend als nach dem Auftakt gedacht.
2: Außerdem gerade frisch zu Ende gegangen ist das Nachtspiel zwischen Kolumbien und der DR Kongo. Die Südamerikaner entscheiden das Spiel mit 1:0 für sich und erreichen damit vorzeitig das 16. Finale. Ja, und auf genau das hat auch Portugal jetzt beste Chancen nach dem deutlichen 5:0 Sieg gegen Usbekistan, der wiederum zur Ronaldo-Show wird.
3: Es ist die WM der Superstars und Torjäger bislang nicht. Die von Cristiano Ronaldo, aber auch erst die zweite Partie der Portugiesen. Gegen Usbekistan braucht der 41-Jährige nicht mal 6 Minuten. Sein 9. WM-Tor. Bei jeder seiner 6 Weltmeisterschaften hat er getroffen. Nach einer Viertelstunde die Chance aufs nächste Tor. Freistoß am usbekischen Strafraum, doch nicht Ronaldo. Nuno Mendes mit dem 2:0. Tolle Variante, die Usbeken überrumpelt. Vor der Pause die nächste Gelegenheit für Cristiano Ronaldo, der Kapitän mit kühlem Kopf. WM-Tor Nummer 10, eins mehr als Portugal-Legende Eusebio. Knappe Stunde gespielt, Ecke Portugal, Verwirrung bei den Usbeken, das 4:0, Eigentor von Torhüter Nematov. Und kurz vor Schluss das 5. Tor durch Rafael Leão. Cristiano Ronaldo und seine Portugiesen sind im Turnier angekommen.
2: Das also war Druckfrisches aus dem Abend und aus der Nacht. 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
1: Schönen guten Morgen an diesem Mittwoch. Guten Morgen.
5: Moin, moin.
1: Und wir haben es heute Morgen schon von Benjamin gehört. Diese Woche könnte eine Woche werden, in der wir einen neuen Hitzerekord schreiben in Deutschland.
5: Also das tun wir in einigen Regionen schon, weil noch nie zuvor, das ist jetzt die Perspektive, im Juni war der Anlauf so heiß, wie es jetzt ist. Diese Hitzewelle, die wir erleben, ist eigentlich typisch für Ende August. Mhm. Auch schon Ende Juli kann das passieren. Das ist so die heißeste Zeit normalerweise im Jahr. Aber es ist eben auch Klimakrise. Und da kann man das mal ganz praktisch erleben, um es mal positiv zu sehen. Das ist ja ansonsten ein abstraktes Konstrukt, aber dass diese Hitzewellen tatsächlich häufiger kommen, dass sie länger andauern und dass sie früher beginnen, das erleben wir in dieser Woche. Und der Allzeit-Hitzerekord für Deutschland, aufgestellt 2019 in Duisburg und in Tönnesforst, liegt bei 41,2 Grad. Die höchste jemals gemessene Temperatur seit Beginn der Wetteraufzeichnungen 1881. Und dieser Rekord könnte, und das ist die beunruhigende Perspektive mit Blick auf den Samstag, am Samstag gebrochen werden. Es könnte also heißer werden als 41,2 Grad.
1: Kurze Frage an dich, Marvin. Was machst du bei 41 Grad, außer Fußball gucken?
2: Fußball gucken in der Nacht, das hilft ja schon mal, dass die Spiele in der Nacht sind. Da ist es dann natürlich etwas kühler. Und vielleicht an den See fahren.
1: Sehr gut.
2: So pragmatisch.
5: In den Schatten, großer Ventilator, viel trinken, weil das sind Schattentemperaturen. Ne? 41,2 Grad, das ist ein Wert im Schatten. Wenn die Sonne ihr Übriges tut, dann wird es noch mal deutlich heißer.
1: Schauen wir gleich im Wetter noch mal drauf. Jetzt ist erstmal Zeit für die Nachrichten und Sarah Bilder. Und die schauen unter anderem auf das Bahnchaos. Guten Morgen, Sarah.
2: Guten Morgen.
5: Hi, Sarah.
6: Das machen wir direkt. Einen wunderschönen guten Morgen und herzlich willkommen zu Heute Express. Ja, in der Nacht ist der Zugverkehr in ganz Deutschland für rund 2,5 Stunden zum Erliegen gekommen. Grund war eine Störung im digitalen Funknetz. Neben dem Fern- und Regionalverkehr waren auch der Güterverkehr und die S-Bahnen in verschiedenen Städten betroffen. Inzwischen sei die Störung behoben und der Zugverkehr laufe schrittweise wieder an, so die Bahn. Die Ursache des Funkausfalls müsse jetzt geklärt werden. Im Bundestag stellt sich Kanzler Merz um 14 Uhr den Fragen der Abgeordneten. Wahrscheinliche Themen: das geplante Reformpaket der Regierung, die diplomatischen Bemühungen im Ukraine-Krieg und der mögliche Bundeswehreinsatz in der Straße von Hormuz. Im Persischen Golf warten über 1.000 Schiffe auf freie Fahrt, das berichtet die Allianz. Der Versicherer schätzt den Wert der Ladung auf 125 Milliarden US-Dollar. Gestern machte US-Außenminister Rubio noch mal klar, die USA würden in der Straße von Hormuz keine Gebühren seitens Teheran akzeptieren. Dagegen erklärte Irans Chefunterhändler Ghalibaf, die Meerenge werde künftig von Iran verwaltet. Bei russischen Luftangriffen auf die Ukraine sind laut Behörden mindestens 5 Menschen getötet worden. Die Ukraine hat erneut die von Russland annektierte Halbinsel Krim ins Visier genommen. Es gibt Stromausfälle. Gestern hatte die Ukraine dort die Ölinfrastruktur und eine Eisenbahnbrücke getroffen. Auch gibt es massive Engpässe bei der Treibstoffversorgung. Internationale Hilfswerke haben die Bundesregierung aufgefordert, die Entwicklungshilfe auf 2,8 Milliarden Euro aufzustocken. Angesichts weltweiter Krisen müsse sich die humanitäre Hilfe streng nach Bedarf richten, so Terde Sommen und die Welthungerhilfe in ihrem jährlichen Bericht Kompass 2026. Der Bund hatte die finanziellen Mittel auf 1 Milliarde zusammengestrichen. Wie viel Schutz brauchen Kinder und Jugendliche im Netz und wie viel Freiraum? Eine Expertenkommission übergibt heute Empfehlungen an Familienministerin Prien. Im Fokus stehen mögliche Altersgrenzen für Social-Media-Plattformen wie TikTok oder Instagram. Prien appelliert dabei auch an Eltern, Kinder im Netz nicht allein zu lassen. Und die nächsten Nachrichten, die haben wir hier um 7 Uhr wieder für Sie. Und jetzt macht Benjamin weiter mit den Hitzeaussichten. Bis gleich.
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5: Vielen Dank, Sarah, und guten Morgen, liebe Zuschauerinnen und Zuschauer. Herzlich willkommen zum MoMA-Wetter und zum Start in den kühlsten Tag der extrem heißen Tage, die jetzt vor uns liegen. Heute ist noch mal der Moment, sich eine Strategie zurechtzulegen für das, was da kommt. Das ist der Eindruck eines Jungen aus der Türkei, der nutzt die Wasserflasche direkt, um sich abzukühlen. Und das ist im Prinzip das Ziel. Überlegen Sie sich, wie Sie Ihre Wohnung möglichst kühl halten, wie Sie sich selbst möglichst vielleicht mit einem Ventilator oder eben auch sehr viel zu trinken irgendwie vorbereiten können auf diese Hitze. Und vor allem, wir sollten uns in den nächsten Tagen auch sehr viel um unsere Mitmenschen kümmern. Denn die Hitzeblase, die im Moment bei unseren Nachbarn in Frankreich noch ist und dort heute für Tageshöchsttemperaturen bis 43 Grad Celsius sorgt, die verlagert sich in den nächsten Tagen zu uns. Übers Wochenende, wir haben es eben schon besprochen, am Samstag bis 41 Grad Celsius. Mal ein Anruf bei den Nachbarn, bei den Freunden, bei der Familie, ob es allen gut geht oder jemand in dieser Situation Unterstützung braucht, kann nicht schaden. Und vielleicht auch die Pläne fürs Wochenende zu überdenken, ist ein Tipp an dieser Stelle. Wir schauen auf die aktuell gemessenen Temperaturen. Wunderbar entspannt, 13 Grad Celsius im Nordosten, 23 Grad Celsius ganz im Westen nach tropischer Nacht mit Temperaturen nicht unter 20 Grad. Das ist die Ausgangslage und der Tag heute, der bringt sehr viel Sonnenschein. Ein paar leichte Wolkenfelder sind unterwegs, deshalb in vielen Regionen gibt es das astronomische Maximum. Das sind ganz im Norden über 17 Stunden Sonnenschein. Die Sonne scheint heute intensiv und es wird auch heute ja schon heiß. Werte bis 38 Grad Celsius in der Spitze wird es geben. Entspannter an der Nordseeküste, 24 Grad dort und auch an der Ostsee 28 Grad. Und der Blick auf die Aussichten für die kommenden 4 Tage, der fasst uns das nochmal zusammen. 22 bis 40 Grad Celsius morgen, 32 bis 40 Grad Celsius am Freitag, 29 bis 41 Grad Celsius am Samstag. Das wird der Tag der extremen Hitze. Das wird vor allem den Westen betreffen, aber sich auch in den Osten verlagern. Und auch der Sonntag schließt an. Erst im Verlauf der kommenden Woche sinken die Höchstwerte in der Spitze wieder unter 35 Grad Celsius. Bis dahin bleibt es heiß. Bereiten wir uns drauf vor. Soweit zum MoMA-Wetter für den Moment.
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1: Dankeschön, Benjamin, und damit nochmal schönen guten Morgen. Wer mit der Deutschen Bahn unterwegs ist, braucht mitunter starke Nerven. Das ist nicht neu, was Bahnreisende aber in der Nacht erleben mussten. Das war dann doch eine neue Dimension. Der Bahnbetrieb bundesweit eingestellt, hieß es gestern Abend. Heißt, keine Fernzüge, Regios und Güterzüge konnten mehr fahren. Auch einige S-Bahnen standen still. Tausende Reisende saßen fest. Der Grund, eine Störung des Bahnfunks. Inzwischen sei das Problem laut Bahn behoben. Das Chaos dürfte aber erst mal bleiben. Über die aktuelle Lage berichtet Ina Dont.
9: Erleichterung rund 1 Uhr in der Nacht, als der Bahnverkehr langsam wieder anläuft. Da hatten all jene, die am späten Abend unterwegs waren, eine böse Überraschung erlebt. Denn plötzlich stehen deutschlandweit Züge still, im Fern- und auch im Regionalverkehr.
10: Ich bin aufgeschmissen. Ich finde es unmöglich, dass ein solcher Fehler passieren kann, ohne dass eine Alternative
11: besteht.
13: Man braucht genauere Informationen, man muss jetzt mit den Leuten kommunizieren, man muss den Leuten genauere Tipps geben, was man machen kann, was man machen muss.
9: Schuld sei eine IT-Störung. Man arbeite mit Hochdruck daran, die Störung zu beheben, erklären die Anzeigetafeln. Gestört ist der Zugfunk. Damit stehen Lokführer und Leitstellen miteinander in Verbindung. Wird diese Kommunikation unterbrochen, kann der Zugverkehr aus Sicherheitsgründen nicht fortgesetzt werden. Die Bahn reagiert schnell, versucht, so viele Züge wie möglich in den Bahnhöfen zu halten, damit die Passagiere nicht auf offener Strecke warten müssen. Wer kann, nimmt es mit Humor.
14: Die Klimaanlage funktioniert und das bei der Bahn. Wir bleiben sitzen und gut ist.
9: Lange Schlangen an den Informationsschaltern, wo Hotel- und Taxigutscheine ausgegeben werden. Dass die Schalter nachts nicht alle besetzt sind, macht es für viele nicht leichter.
15: Keiner hat uns wirklich eine Auskunft gegeben und wir wissen jetzt gar nicht wie und was, ob Hotel oder ob wir ein Taxi, und wir stehen jetzt alle hier an, um so einen Schein von der Deutschen Bahn zu kriegen, dass wir irgendwie einen Anspruch auf was haben.
16: Ich fahre viel Bahn und das ist tatsächlich jetzt mal eine Ausnahmesituation. Also ansonsten kann ich mit Verspätungen immer ganz gut umgehen, aber jetzt ist es mal richtig einer drauf.
9: Wie es zu der bundesweiten Störung des digitalen Bahnfunks kam, ist bisher unklar. Die Störung sei behoben, teilt die Bahn rund 1 Uhr in der Nacht mit. Bis der Bahnverkehr sich normalisiert habe, könne es jedoch noch einige Zeit dauern.
1: Unser nächstes Thema. Wie geht es jungen Menschen in Europa? Dieser Frage widmet sich seit 10 Jahren die Jugendstudie der TUI-Stiftung. Dieses Jahr wird deutlich, junge Menschen schauen weniger optimistisch in die Zukunft als noch vor wenigen Jahren. Auf die Frage, glauben Sie im Vergleich zu den Eltern, dass es Ihre Generation hinsichtlich Einkommen und Lebensstandard besser oder schlechter haben wird, da sagen nur 25% der 16- bis 26-Jährigen, dass es ihnen einmal besser gehen wird. 52% glauben, dass sich ihre Lage verschlechtern wird. 23% sind unentschieden oder haben keine Angabe gemacht. Und darüber kann ich jetzt sprechen mit Professor Thorsten Faas. Er ist Politikwissenschaftler an der FU Berlin und hat die Studie wissenschaftlich begleitet. Schönen guten Morgen.
25: Guten Morgen, ich grüße Sie.
1: Herr Faas, jetzt wurden für diese Studie junge Menschen befragt in Deutschland, Großbritannien, Frankreich, in Spanien, Griechenland und Polen. Ist das eine pessimistische Generation, die Sie da befragt haben?
25: Es ist eine sehr gemischte Generation. Insofern könnte man fast sagen, es ist gar keine homogene Generation. Es ist eine sehr vielfältige Gruppe. Wir sehen Optimismus bei vielen Menschen, das sind auch noch mehr, aber wir sehen eben auch viel Pessimismus. Und vor allem, Sie haben es angesprochen, die Studie gibt es seit 10 Jahren. Wir sehen, dass der Pessimismus wächst, der Anteil derer, die eben nicht in eine rosige Zukunft schauen, nimmt zu. Und das muss man schon sehr ernst nehmen, weil das ist eben die nächste Generation, die noch viele Jahrzehnte das Leben und das Land prägen wird.
1: Haben Sie diese Ergebnisse denn angesichts der vielen Krisen, die wir gerade erleben, überrascht oder haben Sie das erwartet?
25: Nein, das kann man natürlich ein Stück weit erwarten. Diese Generation, diese Gruppe ist von viel Krisenerfahrungen geprägt. Da kann man an Corona denken, da kann man an den Krieg in Europa denken. Es wäre verwunderlich, wenn sich das nicht niederschlagen würde. Was eher etwas besorgniserregend ist, ist, dass Vertrauen fehlt in dieser Generation. Das Vertrauen, dass es doch irgendwann wieder besser wird, dass diese Probleme auch gelöst werden, dass politische Akteure, Parteien mit diesen Problemen gut umgehen. Dieses Vertrauen wäre eigentlich wichtig, um gut durch die Krise zu kommen. Aber wir sehen schon seit Längerem, dass dieses Vertrauen doch sehr gering ist.
1: Sprechen wir vielleicht gleich nochmal drüber, wie sich das auch wieder drehen ließe. Jetzt haben wir die Zahlen, die ich eingangs genannt habe, beziehen sich ja auf die jungen Menschen, die Sie sozusagen in diesen 7 Ländern befragt haben. Wie unterscheidet sich das denn zu den jungen Menschen in Deutschland? Ich habe vorhin nochmal in Ihre Studie geschaut. Was ich sehr bemerkenswert fand, ist, dass junge Menschen hier bei uns zumindest optimistischer in die Zukunft schauen als die Gesamtbevölkerung.
25: Das ist richtig. Auch diesen Vergleich kann man an verschiedenen Stellen ziehen. Also wenn Sie so wollen, ist der Pessimismus weit verbreitet, aber immer noch weniger weit verbreitet als in der Bevölkerung insgesamt. Und es geht auch vielen Menschen in dieser Gruppe immer noch vergleichsweise gut, keine Frage. Aber das bedeutet natürlich auch, was Sie sagen, die Bevölkerung insgesamt, die gesamtwirtschaftliche Lage wird noch skeptischer eingeschätzt. Das heißt, es gibt keine positiven Impulse, auf die diese junge Generation reagieren könnte. Also das macht es in gewisser Weise noch schwieriger. Und was wir bei dieser jungen Generation, bei dieser jungen Gruppe auch sehen, ist, dass es auch stärkere Folgen für die Zufriedenheit etwa mit der Demokratie hat. Da dreht sich das Muster nämlich um. Da ist die Skepsis bei jungen Menschen tatsächlich sogar eher noch größer, als das in der Gesamtbevölkerung der Fall ist.
1: Stichwort Demokratie. Jetzt wurde in der Jugendstudie gefragt, ob die Demokratie die beste Staatsform ist. Und diese Frage haben bei den 16- bis 26-Jährigen 53% mit Ja beantwortet. Das heißt aber auch, dass viele das nicht so sehen. Wie ernst muss man dieses Signal nehmen?
25: Das muss man schon sehr ernst nehmen. Zunächst mal heißt es natürlich auch dort sehen wir Vielfalt. Dort gibt es nicht eine Antwort auf diese Frage. Auch wenn man sich diese eine Antwort an dieser Stelle tatsächlich wünschen würde, dass die jungen Menschen durch die Bank sagen, nein, die Demokratie bei allen Herausforderungen, die wir haben, ist die beste Staatsform. Aber das ist nicht so. Da bröckelt vor allem auch etwas im Zeitverlauf. Das ist so ein Stückchen Indifferenz, dass Leute sagen, es ist egal, ob wir Demokratie haben oder nicht. Aber wir sehen auch an verschiedenen Stellen, dass die Ablehnung von Demokratie tatsächlich so ein wenig zunimmt. Das sind immer noch kleine Gruppen. Aber wir sehen eben im Zeitverlauf, es nimmt zu. Und das bedeutet eben, dass in dieser jungen Gruppe doch der Glauben, das Vertrauen so ein Stück weit verloren geht, dass es wirklich besser wird. Und das ist eine Wahrnehmung, die müsste sich dann in der Tat ändern, damit sich das auch wieder dreht.
1: Jetzt sind Sie Wissenschaftler und kein Politiker. Was würden Sie denn trotzdem der Bundesregierung, vielleicht aber auch den europäischen Regierungen insgesamt raten, dass sich da dann doch etwas dreht und die junge Generation, wenn sie dann in ein paar Jahren befragt wird auf die Frage, wie es denn geht, nicht geht so sagt, sondern vielleicht dann doch irgendwann gut?
25: Das ist natürlich auch politisch eine Herausforderung. Wenn Sie an den demografischen Wandel denken, ist das keine große Gruppe, von der wir hier sprechen. Wir haben die Rentendiskussion erlebt. Da merkt man ja, wie Gewichte auch verteilt sind in der Bevölkerung. Aber trotzdem wäre es wichtig, dass gerade diese junge Gruppe eben auch erkennt an konkreten Politikinhalten, dass man sie sieht, dass man sie ernst nimmt, dass man auch etwas tut für sie und dass nicht der Eindruck entsteht, dass die Demografie, die Verteilung der Bevölkerung eher dazu führt, dass man die an die Interessen der Älteren denkt. Das wäre tatsächlich ganz wichtig, weil eben gerade dieses Grundvertrauen fehlt, wäre es umso wichtiger, dass konkrete Politik wirklich konkret etwas für diese Gruppe liefert.
1: Sagt Professor Thorsten Faas heute Morgen im ZDF-Morgenmagazin. Dankeschön.
25: Sehr, sehr gerne.
1: So, wir machen sportlich weiter mit der Fußball-WM und die hat nicht nur sportlich, sondern auch modisch mitunter was zu bieten. Zugegeben, nicht jedes Trikot ist weltmeisterreif, aber Inken Klinge hat das ein oder andere stylische Hemdchen dann doch gefunden.
8: Weltmeisterschaft, die 23. mit erstmals 48 Teams im Gepäck. Je ein Heim- und ein Auswärtsshirt. Jedes anders, jedes besonders. Aber welches ist das stylischste? Wir fragen einen, der es wissen muss. Professor Peter Schmies, Fußballfan und Styling-Experte an der Akademie Mode und Design in Düsseldorf. Er hat sie sich angesehen. Hier seine Top 3.
11: Mein Platz 3. Belgien auswärts. Ist wahrscheinlich das kreativste, ich finde auch modischste Trikot, was es hier gibt. Die Farbkombination absolut ungewöhnlich für Fußball. Ich finde das super stylisch.
8: Das Design, abstrakte Elemente des belgischen Surrealisten René Magritte. Tragbare Kunst.
11: Platz 2. Marokko Home. Eine super gelungene Mischung von Fußballtrikot mit kulturellen Anleihen an das Land. Man sieht das hier wunderbar eingearbeitet am Ärmelsaum, am Kragen und dann in dem ikonischen Rot von Marokko. Einfach gelungen.
8: Von Kunst über Kultur zu unserem Styling-Sieger Platz 1.
11: Japan, das Heimtrikot. Einfach wunderschön. Klassisches Dunkelblau. Die weißen Streifen auf der Brust lassen die Brust einfach ein bisschen breiter erscheinen. Beeindruckt den Gegner vielleicht, beeindruckt aber auch im Alltag, wenn man damit auf der Straße rumläuft. Toll, Platz 1.
8: Japan, Marokko, Belgien. Und wie steht's um deutsche Designqualität?
11: Für mich im Mittelfeld. Was sehr cool ist, ist, dass es Elemente aus den letzten beiden Weltmeistertrikots der deutschen Nationalmannschaft kombiniert, also 1990 und 2014. Absolut ikonisch. Wenn eine Mannschaft in diesen Trikots auf dem Feld steht, dann ist klar, um welches Land es sich handelt.
8: Aber?
11: Ich finde, dass diese Elemente hier zu kantig, zu eckig sind. Das hätte ein bisschen organischer sein können, für meinen Geschmack.
8: Genau, alles Geschmackssache. Und am Ende ist's eh egal, denn die Liebe zur Mannschaft macht schließlich blind.
1: Der Deutsche Nationalpreis, der wird traditionell an Menschen verliehen, die sich für den gesellschaftlichen Zusammenhalt und für die Demokratie einsetzen. Und in diesem Jahr ging der Preis an einen ganz besonderen deutschen Künstler. Das und mehr jetzt von Kerstin Degenzer in unserer Szene.
0: Na, haben Sie die Melodie erkannt? Ja, Herbert Grönemeyer spielt bei dieser Veranstaltung die Hauptrolle, denn der Musiker wurde in Berlin mit dem Deutschen Nationalpreis ausgezeichnet.
12: Ich bin extrem angefasst, wenn ich ehrlich bin. Nicht unbedingt nur wegen des Preises, sondern wirklich wegen der beeindruckenden Reden und wirklich dieser Worte. Das muss man erst mal verdauen.
0: Ach, völlig verständlich. Schließlich wurden über eine Stunde lang Laudationen gehalten, inklusive so mancher Anekdote.
17: Denn in einem meiner früheren Leben war ich mal Konzertveranstalter. Und in dieser Eigenschaft hatte ich Herbert Grönemeyer am 1. Mai 1986, also 40 Jahre her, in meiner Heimatstadt Goslar gelockt.
0: Für den 70-Jährigen sind so viele schöne Worte zur eigenen Person, sagen wir mal, etwas ungewohnt. Deswegen ist er froh, auch über ein anderes wichtiges Thema sprechen zu können, die aktuelle Fußball-WM. Der Sänger guckt so gut wie alle Spiele und wartet noch auf ein ganz spezielles Jobangebot.
18: Das hat mich die ganze Zeit schon gewundert, warum ich nicht das Sportstudio moderiere. Das habe ich schon immer mich gewundert, weil ich bin an sich, bin Fachmann, auch Fachfrau für viele Themen.
0: Dieses Taxi ist in Hamburg bekannt wie ein bunter Hund, denn es gehört den beiden indischen Brüdern Lovely und Monty. Dieses Duo läuft bei Fußball-Groß-Events zu Höchstform auf, und zwar mit deutschen Songs im Bollywood-Style. Mit neuen Songs rechnen Fans fest zu Fußball-Events, und was sagen die Verwandten in Indien?
19: Ja, man kann mittanzen, aber was sehen die ja da?
21: Weil in Indien, die kennen Deutsch nicht, ne? Deswegen, aber die machen mit, die freuen sich.
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2: Wir bleiben sportlich. Einen wunderschönen guten Morgen. Nachdem Lionel Messi mit 5 Toren schon geliefert hat bei dieser WM, macht jetzt auch sein ewiger Rivale Cristiano Ronaldo sportlich auf sich aufmerksam. Beim Kantersieg gegen Usbekistan gelingt dem mittlerweile 41-Jährigen ein Doppelpack und damit WM-Geschichte.
26: Nach dem Auftaktmatch gegen die Demokratische Republik Kongo stark in der Kritik gegen Usbekistan, den zweiten Gruppengegner Portugals, liefert Cristiano Ronaldo nach nicht mal 6 Minuten. Das ganze Stadion feiert Ronaldos 9. WM-Tor. Bei jeder seiner 6 Weltmeisterschaftsteilnahmen seit 2006 hat er getroffen. Nach einer Viertelstunde Freistoß am usbekischen Strafraum und die Chance aufs nächste Tor für den Kapitän. Doch nicht Ronaldo, sondern Nuno Mendes haut den Ball in die Torwartecke von Nematov. 2-0 die Usbeken. Überrumpelt, da hat sich Portugal was Feines ausgedacht. Alle fokussiert auf Ronaldo. Freie Schussbahn für Nuno Mendes. Die Usbeken selten vom portugiesischen Tor Nasrullayev. Der WM-Debütant, gecoacht vom italienischen Weltmeister Fabio Cannavaro. 7 Minuten vor der Pause erneut Ronaldo. WM-Tor Nummer 10. CR7 nun Portugals WM-Rekordtorschütze. 1 mehr als Legende Eusebio. Fast eine Stunde gespielt. Nächste Freistoßvariante. Ronaldo schießt. Wieder nicht. Trabt durch die usbekische Mauer. Nematov klärt in letzter Sekunde. Ronaldo kann kurz darauf weiterspielen. Nach der folgenden Ecke Verwirrung bei den Usbeken. Das 4-0. Eigentor von Torhüter Nematov. Kurz vor Schluss das 5. Tor durch Rafael Leao. Portugal mit einer souveränen Vorstellung gegen Usbekistan. Für mich ist das Teamwork das Wichtigste. Wir waren wach, wir haben uns super vorbereitet und wir wussten, uns wird der Sieg gelingen. Wir haben auf dem Platz hart gearbeitet und wir haben uns deutlich verbessert. Und für Fans und Kritiker noch diese Botschaft: Der alte CR7 ist zurück.
2: Und I am back, das gilt auch für unseren MoMA-Experten René Adler. René, einen wunderschönen guten Morgen.
27: Guten Morgen, Marvin.
2: Was sagt das über Cristiano Ronaldo aus, dieser kleine Satz?
3: Ja, I'm back, dass das sich ziemlich viel Frust angestaut hat und das ist, was mit ihm gemacht hat, diese ständigen Kommentare auch der Kritiker, der Medien und ich habe auch von Thierry Henry, das ist ja auch kein kleiner Name, der nach dem Spiel gegen den Kongo gesagt hat, er nimmt sich selber wichtiger als das Team und ich glaube, das hat er eindrucksvoll mit diesem Sieg, mit dieser Leistung unter Beweis gestellt, dass es eben nicht so ist.
2: Zwei Tore gegen Usbekistan, wir wollen auch noch mal besonders auf das 2:0 schauen, das er zwar nicht selbst erzielt hat, das aber etwas aussagt über die Art und Weise, wie er mittlerweile, muss man sagen, seine Rolle interpretiert.
3: Ja, das ist richtig. Das war natürlich ein Freistoß, wo jeder denkt, Cristiano Ronaldo schießt. Und ich habe gestern gehört, in den 20 Jahren, seit 2006, wo er dabei war, hat er jeden Freistoß rund ums Tor geschossen. Also das ist Wahnsinn. Und eben hier hat er Nuno Mendes den Vortritt gelassen, weil er mit seinem linken Fuß dann eine doch bessere Position hatte. Und dieser Verzicht, der sagt vielleicht mehr aus über das portugiesische Team, über die neue Rolle von Ronaldo, als wenn er ihn selber geschossen hätte.
2: Will heißen, er ist mannschaftsdienlicher als früher und nicht nur was den Torabschluss angeht?
3: Ja, das ist richtig. Der Hauptkritikpunkt, der ihm immer vorgeworfen wurde, war, dass die portugiesische Mannschaft mit Ronaldo gegen den Ball mit einem Mann weniger verteidigt. Er arbeitet nicht gegen den Ball, er kommt nicht ins Gegenpressing. Aber auch da gab es sehr, sehr viele Szenen, wie wir hier jetzt sehen. Ronaldo ist eingekreist. Er verliert jetzt den Ball. Und was macht er jetzt? Er geht im Vollsprint nach und das ist ja auch am Ende des Spiels. Und das ist ein Zeichen. Das ist ein Zeichen für die Mannschaft. Das ist ein Zeichen für all seine Kritiker. Nein, ich kann im modernen Fußball auch bestehen. Ich arbeite auch gegen den Ball.
2: Glaubst du, es hat ihn nochmal angetrieben, dass Lionel Messi bisher so brilliert bei dieser Weltmeisterschaft?
3: Ja, 100%. Also um nicht zu sagen, der hat zu Hause in die Tischkante gebissen, dass alle Superstars liefern, nur er noch bei Null stand. Und das hat er jetzt quasi auch ad acta gelegt mit seinen zwei Toren und man kann auch sagen mit dieser Torvorlage, mit diesem Freistoß.
2: Mit Cristiano Ronaldo in dieser Verfasstheit und zwar sowohl sportlich als auch mental, was ist drin für Portugal? Sie gelten ja eh immer als so ein kleiner Top-Favorit, will ich mal sagen, mit dieser Mannschaft.
3: Ja, ich finde, du kannst das klein streichen, weil wenn du mal auf die Achse schaust, das ist die Achse des Champions-League-Sieger, PSG, das sind alles im Mittelfeld Weltklasse-Spieler. Du hast vorne mit Ronaldo einen absolut erfahrenen Spieler. Deswegen, also für mich sind die auch mit Top-Favorit, wenn sie Ronaldo in dieser Rolle weiter behalten können, wenn er da Gefallen dran findet und sie noch mehr ins Rollen kommen.
2: René, vielen Dank für den Moment. Außerdem, kürzlich zu Ende gegangen in der Portugal-Gruppe, ist das Spiel zwischen Kolumbien und der DR Kongo. Die Südamerikaner entscheiden das Spiel mit 1:0 für sich und erreichen damit das 16. Finale. Außerdem aus der vergangenen Nacht, respektive Abend. Die Engländer beißen sich im zweiten Gruppenspiel die Zähne aus, und zwar gegen Ghana. Da steht am Ende nur ein torloses Unentschieden. Das und mehr sehen Sie jetzt in den Highlights der Gruppe L.
4: England gegen Ghana, kein Spiel für Fußballästheten. Das vielbeinige Abwehrbollwerk Ghanas trug seinen Teil dazu bei, aber auch die selten überraschenden oder schwungvollen Offensivbemühungen der Engländer. Ob Harry Kane oder Jude Bellingham, die Stars der Three Lions fanden keine Lücken. An der Seitenlinie forderte Englands Coach Thomas Tuchel mehr Engagement und Bewegung seiner Mannen ein. Doch erst die Spielerwechsel des deutschen Trainers nach dem Seitenwechsel ließen Ghana zum Ende der Partie noch mal wanken. Sakas Distanzschuss kann Asare parieren. Der Kopfball von O'Reilly klatscht kurz darauf an die Latte. Und Kane verzieht im Nachschuss. Keine Tore am Ende im Spiel England gegen Ghana. Die Three Lions im zweiten Gruppenspiel mit überraschend wenig Biss.
5: Beim 200. Länderspiel galt für Kroatiens Kapitän Modric verlieren verboten. Drohte doch für den WM-Dritten das frühe Ausscheiden aus dem Turnier. Denn der Außenseiter aus Panama versteckt sich nicht. Nach einer Viertelstunde fehlt nicht viel. Rajado verpasst nur knapp. Bei den Mittelamerikanern geht viel über die rechte Seite. Vita Murillo mit der Flanke, Rodriguez mit dem Kopf. Der Ball bei der Flanke, aber schon im Tor aus. Von den Kroaten bis dahin wenig zu sehen. Baturinas Abschluss, der einzig nennenswerte Torschuss in Halbzeit 1. Nach der Pause das Bild erst einmal unverändert, bis sich Stanisic in der 54. Minute auf rechts durchsetzt. Seine Flanke findet den eingewechselten Budimir 1:0. Danach das Spiel offener und die Kroaten mit der direkten Chance aus 2:0. Pasalic überhastet und Panama auch in der Folge weiter mutig. Wieder der starke Murillo, das Glück heute aber einfach nicht auf der Seite der Mittelamerikaner. Die Kroaten erhalten sich mit dem glanzlosen Sieg die Chance aufs Weiterkommen, sind jetzt hinter England und Ghana Gruppendritter. Panama ist bereits ausgeschieden.
2: Ja, und mehr WM-News gibt es jetzt noch kurz und kompakt, beginnend mit einem vielbeachteten 39. Geburtstag.
6: Lionel Messi ist das Geburtstagskind des Tages. Ob er sich über dieses XXL-Geschenk so richtig gefreut hat, ist nicht überliefert. Eine 26 Meter hohe Statue in Cutralco in Patagonien, 70 Tonnen Stahl und Beton, die Ähnlichkeit mit Argentiniens Superstar. Nun ja, aber wie heißt es so schön? Es ist der Gedanke, der zählt. Die US-Regierung lockert die Reiseauflagen für Irans WM-Team. Für das Gruppenspiel gegen Ägypten in Seattle dürfe die Mannschaft bereits 2 Tage vor der Partie in die USA einreisen, teilte das Heimatschutzministerium mit. Bei den ersten beiden Partien in Los Angeles war dem Team die Einreise erst innerhalb von 24 Stunden vor dem Anpfiff gestattet worden. An der Pflicht zur sofortigen Ausreise nach dem Spiel hält die Regierung fest. Bislang trat Donald Trump bei der Fußball-WM kaum in Erscheinung. Beim Finale wird der US-Präsident aber eine wichtige Rolle spielen. FIFA-Chef Gianni Infantino bestätigte jetzt den Plan, wonach er nach dem Endspiel am 19. Juli im MetLife Stadium in East Rutherford zusammen mit Trump den WM-Pokal an den Sieger übergeben wird. Unterschiedlicher könnte die Ausgangslage für beide Teams vor der Partie Marokko-Haiti nicht sein. Für die Mannschaft aus dem Inselstaat wird es das letzte Spiel bei dieser WM sein. Für die Marokkaner dagegen geht es noch um den Gruppensieg. Daher werden die Nordafrikaner auch gegen den Außenseiter mit dem A-Team antreten. Sollte der Plan aufgehen, wird Casablanca wieder zur Partyzone werden.
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10: Und wir sagen einen wunderschönen guten Morgen an diesem Mittwoch. Und wir sind nicht mit dem Zug gekommen.
13: Ja, man könnte jetzt sagen, glücklicherweise, aber offensichtlich hat sich das ein oder andere mittlerweile geregelt. Falls Sie es noch nicht mitbekommen haben, hier sind die Themen.
10: Nach Funkstörung Bahnverkehr deutschlandweit wieder angelaufen.
13: Dann die Rentenreform. Was würde die Abschaffung der Minijobs bedeuten?
10: Und ab ins Kino. Unsere Filmtipps über Familienbande und Liebe. Ja, für all die, die vielleicht nicht Fußball gucken wollen, die gehen dann mal ins Kino. Nein, stimmt, das kannst du dir nicht vorstellen, ne? Kein Fußball gucken?
13: Naja. Ja, also vielleicht nicht rund um die Uhr, das ist echt ein bisschen anstrengend mit diesen, ich glaube, 4 Zeitzonen, aber also, ja, es gibt ja auch viel Kritik an der WM, alles. Aber wenn der Ball dann einmal rollt, ne, das ist dann...
10: Okay, also hier haben wir einen Hardcore-Fan sitzen, ja, auf jeden Fall. Ja. Aber es geht nicht nur um Fußball heute. Wir haben auch noch mal Gespräche zur Rente, zu den Vorschlägen der Rentenkommission. Und kurz nach 7 sprechen wir mit Tino Chrupalla von der AfD. Er ist Fraktionsvorsitzender und Bundessprecher der größten Oppositionspartei im Bundestag. Wir sprechen mit Felix Banacak im Top-Thema von den Grünen. Auch mit ihm schauen wir noch mal auf die Vorschläge der Rentenkommission und dann noch mal Fußball. Mia Güte, Journalistin und Podcasterin. Und mit ihr wird es dann tatsächlich, Dunja hat es gerade angesprochen, auch noch mal um, ich sag mal, die Kommerzialisierung der WM gehen und ob das jetzt so weitergeht. Und
13: ich habe jetzt letztens gesehen, da verkauft einer sein Ticket fürs Finale für über 1 Million, dass das überhaupt möglich ist.
10: Dass aber das besprechen wir dann später. Wird,
13: ja, das
10: ne?
13: auch, Crazy. Aber ich finde das alles verrückt.
10: Okay. So. All diese Themen können wir nachher besprechen, jetzt aber Sarah Bilder, die hat heute Express für uns.
13: Schönen guten Morgen.
10: Und? Da ist sie.
22: Die hab ich und da bin ich. Einen wunderschönen guten Morgen und herzlich willkommen zur heute Express. Ja, in der Nacht ist der Zugverkehr in ganz Deutschland für rund 2,5 Stunden zum Erliegen gekommen. Grund war eine Störung im digitalen Funknetz. Neben dem Fern- und Regionalverkehr waren auch der Güterverkehr und die S-Bahnen in verschiedenen Städten betroffen. Inzwischen sei die Störung behoben und der Zugverkehr laufe schrittweise wieder an, so die Bahn. Die Ursache des Funkausfalls müsse jetzt geklärt werden. Im Bundestag stellt sich Kanzler Merz um 14 Uhr den Fragen der Abgeordneten. Wahrscheinliche Themen: das geplante Reformpaket der Regierung, die diplomatischen Bemühungen im Ukraine-Krieg und der mögliche Bundeswehreinsatz in der Straße von Hormuz. Im Persischen Golf warten über 1000 Schiffe auf freie Fahrt. Das berichtet die Allianz. Der Versicherer schätzt den Wert der Ladung auf 125 Milliarden US-Dollar. Gestern machte US-Außenminister Rubio nochmal klar, die USA würden in der Straße von Hormuz keine Gebühren seitens Teheran akzeptieren. Dagegen erklärte Irans Chefunterhändler Ghalibaf, die Meerenge werde künftig von Iran verwaltet. Internationale Hilfswerke haben die Bundesregierung aufgefordert, die Entwicklungshilfe auf 2,8 Milliarden Euro aufzustocken. Angesichts weltweiter Krisen müsse sich die humanitäre Hilfe streng nach Bedarf richten, so Terre des Hommes und die Welthungerhilfe in ihrem jährlichen Bericht Kompass 2026. Der Bund hatte die finanziellen Mittel auf 1 Milliarde

0: Altersgrenzen für Social-Media-Plattformen wie TikTok oder Instagram. Preen appelliert dabei auch an Eltern, Kinder im Netz nicht allein zu lassen. Und ein neuer Hitzetag steht an. Wie es beim Wetter weitergeht, dazu jetzt mehr von Benjamin Stöfe. Bis gleich.
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2: Vielen Dank, Sarah, und guten Morgen, liebe Zuschauerinnen und Zuschauer. Herzlich willkommen zum MoMa-Wetter. Und jetzt müssen wir mal gemeinsam hier den Blick Richtung Karlsruhe werfen in den Garten bzw. auf den Gartentisch von Barbara Rosa. Dort hatte sie zur Dekoration Kerzen aufgebaut. Und Sie sehen, wie es den Kerzen geht. Die lassen sich doch sehr deutlich hängen. Für die kommenden Tage ist für uns alle die Herausforderung, am Montag nicht so auszusehen wie diese Kerzen. Das kann ich schon mal sagen. Temperaturen bis 41 Grad Celsius in der Spitze am Samstag. Das könnte passieren. Damit könnte der Allzeitrekord von 41,2 Grad sogar noch übertroffen werden. Was ist los? Sie sehen, Regen ist nicht im Spiel. Hitzegewitter im Verlauf, ja, das kann es geben, aber geplant kommt da erstmal nichts zusammen. Was geplant allerdings sich jetzt in den nächsten Stunden abspielen wird, ist, dass sich der Hitzeschwerpunkt, der sich im Moment bei unseren Nachbarn in Frankreich befindet, 40, 41, teilweise 42 und 43 Grad Celsius, heute die Höchsttemperaturen, dass der sich in den kommenden Tagen mehr und mehr zu uns verlagert und es dann im Westen, aber auch im Osten Temperaturen bis 40 oder eben teilweise sogar bis 41 Grad und drüber geben kann. Wir wollen es nicht hoffen, aber wir sollten uns im Zweifel darauf vorbereiten. Die Ausgangslage heute Morgen deutlich entspannter, 14 Grad Celsius im Nordosten. Allerdings Richtung Westen tropische Nachtwerte nicht unter 20 Grad, 22 und 23 Grad Celsius zum Beginn jetzt des Mittwochmorgens. Und der Mittwoch wird ein sehr sonniger Tag. Das astronomische Maximum wird in vielen Regionen erreicht werden. Ganz im Norden sind das über 17 Stunden Sonnenschein. Das Ganze bei eben dort verhältnismäßig entspannten Temperaturen. 24 Grad Celsius im Umfeld der Nordseeküste, 28 Grad an der Ostsee, aber 38 Grad zum Beispiel Richtung Rhein-Main-Gebiet und westlich davon. Und damit sind wir beim Blick auf die Aussichten für die kommenden vier Tage. Morgen ähnliche Wetterlage wie heute, sehr viel Sonnenschein, 22 bis 40 Grad. Am Freitag auch 40 Grad in der Spitze, am Samstag bis 41 Grad. Es wird heiß verbreitet im Land und auch der Sonntag schließt an. Und wir waren gerade eben im Garten bei Barbara in Karlsruhe. Wir blicken mal abschließend auf den kombinierten Temperatur- und Wettertrend, eben beispielhaft für Karlsruhe. Und da sehen wir diese Hitzewelle mit Temperaturen bis 40 Grad oder knapp drüber. Die wird uns noch bis zum Ende dieser Woche in die neue Woche hinein begleiten. Und dann dauert's ein paar Tage, bis die Werte tatsächlich wieder auf verhältnismäßig erträgliche 30 Grad Celsius und drunter sinken und auch nachts die Temperaturen wieder raus sind aus dem Bereich einer tropischen Nacht. Es steht uns also einiges bevor. Noch haben wir Zeit, uns darauf vorzubereiten. Jetzt kommen wir aber erstmal gemeinsam hier mit Dunja und Miriam weiter. Gut in diesem Mittwoch.
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3: Um kurz nach sieben einen schönen guten Morgen von uns und vom gesamten MoMa-Team.
4: So ist es. Gestern Abend kam die Nachricht, alle Bahnen im Nah- und Fernverkehr werden gestoppt oder in die Bahnhöfe zurückgeschickt oder dort zurückgehalten. Der Grund: Zugfunkausfall. Die gute Nachricht, die Bahn hat das Problem jetzt offenbar in großen Teilen behoben.
3: Ja, doch wie geht das jetzt weiter? Zwischenzeitlich war kein Fernzug mehr dort, wo er eigentlich sein sollte. Und das Gleiche gilt dann natürlich auch für das Zugpersonal. Fragen wir nach bei Marlo Hoppe, die im Berliner Hauptbahnhof steht. Schönen guten Morgen. Wie schaut es denn jetzt aktuell dort aus?
5: Ja, guten Morgen. Also um 1 Uhr heute Nacht gab es die Entwarnung, die Züge fahren wieder. Und das konnten wir auch heute Morgen hier am Berliner Hauptbahnhof beobachten. Die Menschen, mit denen wir hier vorhin sprechen konnten, die sind überwiegend für ihre regulären Züge gekommen und nicht von der Störung betroffen. Und wenn wir einen Blick in die DB Navigator-App werfen, dann sehen wir auch, dass zumindest die Züge, die in die großen Städte von Berlin ausfahren, also München, Hamburg, Frankfurt, keine bis wenige Verspätung haben sollen. Insofern scheint da sich das deutlich gebessert zu haben.
3: Okay,
5: wir haben allerdings hier auch einen Zug bzw. Fahrgäste aus diesem Zug getroffen, die 6 Stunden Verspätung gehabt haben sollen. Die haben uns auch geschildert, dass sie tatsächlich die Nacht über mehrere Stunden in diesem Zug haben schlafen müssen.
3: Okay, aber die gute Nachricht ist erstmal, im Großen und Ganzen läuft es wieder. Und man fragt sich natürlich, wie genau konnte das denn eigentlich passieren?

0: dass auf einmal tatsächlich bundesweit kein Zug mehr gefahren ist, also im Nahverkehr, im Fernverkehr?
1: Ja, gestern Abend um kurz nach 22:30 hat die Deutsche Bahn den gesamten Zugverkehr stillgelegt. In einem ersten Statement nannte die Bahn eine Störung des Funksystems als Auslöser. Und zwar soll das Mobilfunksystem GSMR gestört gewesen sein. Das ist das zentrale Kommunikationsmittel zwischen den Lokführern und den Leitstellen. Zur Ursache der Störung wird derzeit nur spekuliert. Es könnte ein fehlerhaftes Update gewesen sein. Das hat die Bahn aber bislang noch nicht bestätigt.
0: Dann erstmal vielen Dank und wir sprechen uns später ja nochmal wieder. Dann machen wir weiter mit dem Thema dieser Tage. Das Rentenkonzept der Expertenkommission liegt seit gestern jetzt auch offiziell vor. Kanzler und Arbeitsministerin haben schon erklärt, dass sie es als Gesamtkonzept sehen und es auch als Ganzes umsetzen wollen, sollen. Also jetzt nicht einzelne Aspekte, einzelne Vorschläge rauspicken, aber an einzelnen Punkten regt sich Widerstand. Mhm.
2: Zentrale Punkte bei der Reform sind eine neue kapitalgedeckte Zusatzrente. Die Menschen sollen länger arbeiten und die abschlagsfreie Rente mit 63 soll abgeschafft werden. Und für einige Stein des Anstoßes ist außerdem, dass die Minijobs bis auf ganz wenige Ausnahmen gestrichen werden, damit eben jeder, der einer Arbeit nachgeht, auch in die Sozialkassen einzahlt.
0: Dazu gleich ein Gespräch. Jetzt aber erstmal Alexander Gebhardt und Alexander Eschment, die den Tag von gestern zusammenfassen.
3: Ein Kommissionsbericht mit 33 Empfehlungen für den Umbau des deutschen Rentensystems. Darin die Nummer 26, die Zukunft der Minijobs, genauer gesagt ihre Abschaffung. Begründung: Armutsrisiko durch fehlende Rentenzahlungen und Fehlanreize, einen besseren Job zu finden.
4: Wir haben von Anfang an gefordert, dass Minijobs in versicherungspflichtige Jobverhältnisse überführt werden, weil es einfach dringend notwendig ist, dass auch für diese Jobs entsprechende Abgaben gezahlt werden. Also das ist ein richtiger Schritt und den kann man durchaus begrüßen.
5: Vielen Rentnern und Studenten würde eine wichtige Möglichkeit genommen, um besser über die Runden zu kommen. Gerade in Krisenzeiten verbietet es sich, den Menschen durch falsche Entscheidungen das Leben noch schwerer zu machen. Und dementsprechend ist aus unserer Sicht die Abschaffung der Minijobs eine schwere Fehlentscheidung.
3: Die Deutschen nutzen Minijobs auf zwei Arten. Gut die Hälfte als einziges steuer- und abgabefreies Einkommen, der Rest als zusätzliches. Mit der Einführung 2003 stieg die Zahl bis 2014 auf knapp 8 Millionen Minijobs an. Nach kurzer Corona-bedingter Delle waren sie 2025 wieder auf diesem Niveau.
6: Für diese Menschen erhöht sich dann schlagartig die Belastung um die Sozialversicherungsbeiträge. Das wären also statt 600 Euro brutto wie netto auf einmal nur noch 500 Euro netto, 20% Sozialversicherungsabgaben, Arbeitnehmeranteil. Das ist ein harter Einschnitt.
3: Den größten Teil der Minijobs gibt es im Handel, dem Gaststättengewerbe, bei der Gebäudereinigung. Die Branchen sehen einem schnellen Ende mit Unsicherheit entgegen.
7: Für den Handel würde es uns für wirkliche Herausforderungen stellen, in Herbst- und Weihnachtsgeschäftszeiten überhaupt noch Personal zu bekommen. Auch heute haben wir schon einen großen Bedarf an mehr Personal und würden auch gerne mehr Leute einstellen.
3: Fakt ist, mehr Frauen als Männer arbeiten in Minijobs. Führte das aus zu mehr Arbeit und mehr Sozialabgaben, hätten sie im Alter ein geringeres Armutsrisiko. Aber wie der Arbeitsmarkt auf das Aus der Minijobs reagieren würde, scheint nicht eindeutig voraussehbar.
6: Es gibt eben einmal den Effekt, dass Beschäftigung, weil sie unattraktiver geworden ist, wegfällt. Auf der anderen Seite gibt es Anreize, die Arbeitszeit auszuweiten. Oder es gibt weniger Anreize, sie nicht auszuweiten. Das ist ein positiver Arbeitsangebotseffekt. Welcher dieser beiden Effekte am Ende größer sein wird, das muss man abwarten.
3: Im Bericht heißt es, die Abschaffung der Minijobs sei umgehend umsetzbar. Das gesamte Rentenpaket soll bis Ende des Jahres geschnürt werden. So zumindest der Plan der Bundesregierung.
2: Ja, und wir fragen nach bei der größten Oppositionspartei im Bundestag, bei der AfD, bei Tino Chrupalla, dem Co-Fraktionsvorsitzenden. Schönen guten Morgen.
8: Guten Morgen, hallo.
2: Das Konzept liegt jetzt vor. Wie bewerten Sie es denn im Ganzen?
8: Ja, insgesamt ist es nicht der große Wurf, das muss man schon sagen. Es gibt einige Ansätze, die wir auch unterstützen, die wir auch immer selbst gefordert haben. Zum Beispiel das Rentenniveau langfristig auf 70% zu steigern, sodass man auch wirklich auskömmlich von der Rente leben kann. Insgesamt wurde ja von einem gesellschaftlichen Konsens auch gesprochen, bereits jetzt. Und auch die Bundesregierung redet davon, dass man das 1:1 umsetzen müsse. Das sehen wir natürlich komplett anders. Zum Ersten muss auch parlamentarisch beraten werden dürfen. Das ist im Endeffekt die Aufgabe jetzt im Bundestag für die Parlamentarier, da noch Änderungen auch vorzunehmen und auch über die Kritikpunkte zu reden. Und dann hätte ich mir wirklich gewünscht, dass in dieser Kommission auch Arbeitnehmer und Arbeitgeber mit am Tisch sitzen. Denn am Ende betrifft es ja auch deren Leute.
2: Aber im Bundestag diskutiert wird es ja auf jeden Fall, das ist ja klar. Arbeitnehmer, Arbeitgeber haben sich auch dazu geäußert, das kommt jetzt alles. Aber Sie haben eben schon darauf hingewiesen, einige Punkte haben Sie selber so gefordert. Dann könnten Sie doch eigentlich auch zustimmen, oder?
8: Nein, kann man nicht, weil wie gesagt, grundsätzliche Dinge noch fehlen. Zum Beispiel, was wir auch wirklich kritisieren, dass die Beamten, dass die Pensionskassen eben nicht mit angegriffen und beziehungsweise mit aufgenommen wurden. Also hier muss man mit reingehen, dann ist es genau das gleiche Unterfinanzierungsproblem, nicht nur in den Rentenkassen, sondern auch in den Pensionskassen. Und dort gibt es ja Renten von durchschnittlich in den Pensionen von 3.400 Euro. Das muss man sich einfach auf der Zunge zergehen lassen. Das ist das Dreifache, was ein Rentner in der gesetzlichen Rente an Rente bekommt. Die hätte man müssen in die Beitragseinzahlung unbedingt dazu nehmen. Das sind 1,4 Millionen Pensionäre in Zukunft, die man eben auch dort beitragsmäßig mit berücksichtigen sollte.
2: Also das ist natürlich richtig, wenn man diese Pensionsansprüche dann auch in der Rente hat, muss man die auch davon bezahlen. Aber das wird
8: aber dann, wie gesagt, diejenigen müssen die ja aktuell nicht einzahlen. Und deswegen, wir wollen die Einzahlerschar verbreitern. Das ist auch richtig, dass die Politiker...
2: Ist jetzt auch gemacht?
8: Ist gemacht, dass die Politiker einzahlen. Das haben wir immer wieder gefordert. Das ist auch richtig.
2: Und die Selbstständigen?
8: Da muss ich auch sagen, es ist ein Stück weit die Kritik dahingehend von unserer Seite, dass man nicht die Möglichkeit hat, wie bis jetzt, nach 18 Jahren Pflichtjahre auszusteigen aus der Rentenversicherung und sich selbst privat zu kümmern. Ich meine, Unternehmer sind frei auf dem Markt, müssen und dürfen sich selbst entscheiden, ob sie einzahlen oder nicht. Ich finde das ein Stück weit richtig. Das gehört auch zur Freiheit mit dazu.
2: Das sind einige Punkte, die Sie angesprochen haben. Lassen Sie uns mal auf die Minijobs schauen. Das ist ja ein Kritikpunkt, der auch von Ihrer Partei kommt, dass die abgeschafft werden. Alice Weidel sagt, das sei ein Desaster mit Ansage. Wie sehen Sie es und warum?
8: Ja, man muss ja einfach die Folgen berücksichtigen. Also die Minijobs sind ja auch dazu geeignet gewesen, das waren auch für viele, die in den Minijobs gearbeitet haben, eine Steuererleichterung. So einfach muss man sagen, natürlich auch eine Zuverdienstmöglichkeit, gerade im Gastronomiegewerk hat das wirklich dazu geführt, dass viele im Minijob gearbeitet haben. Auch die DEHOGA hat das ja ganz klar kritisiert. Und es führt wahrscheinlich dazu, dass mehr Menschen in die Schwarzarbeit gehen werden und nicht in versicherungspflichtige Jobs.
2: Die Hoffnung wäre natürlich, dass die Menschen in versicherungspflichtige Jobs gehen.
8: Absolut.
2: Denn das Problem ist, wenn Menschen jahrelang in Minijobs arbeiten, haben sie eben nie in die Rente sozusagen eingezahlt, haben aber eben dann auch keine Möglichkeit, Rente später zu bekommen und müssen dann vielleicht Sozialhilfe bekommen später.
8: Die Frage ist natürlich, ob Arbeitgeber das genauso umsetzen können überhaupt, ob sie sich leisten können, diejenigen Personen ohne Minijob anzustellen. Also das ist ja immer im Endeffekt die Frage, bedenke das Ende. Geht das wirklich so auf? Ich halte das wirklich für schwierig. Wie gesagt, ich hätte mir gewünscht, dass das außen vor bleibt. Ich denke, da wird es vielleicht auch noch Änderungen geben, weil am Ende ist es trotzdem, auch was das ganze Konzept angeht, auch was die Steigerung der Beiträge angeht, auch die Erhöhung des Renteneintrittsalters, es ist eine Senkung der Rente. Gerade in Ostdeutschland ist das ein Riesenproblem.
2: Es ist die Regierung oder auch die Rentenkommission, muss man ja sagen, sprechen von einem Gesamtkonzept, die 70% gewährleisten soll später mal sozusagen in der Rente. Das ist auch das, was die AfD immer gefordert hat. Bei der AfD allerdings gibt es einen 10-Punkte-Plan zur Rente, aber auch kein Gesamtkonzept, was richtig zeigt, wo das Geld dafür herkommen soll, wie das gegenfinanziert werden soll. Also wie sieht die AfD das? Wo will die AfD, wenn sie jetzt die anderen Punkte in dem Gesamtkonzept ablehnen, wie wollen Sie diese 70% erreichen?
8: Ja, insgesamt heißt es natürlich, es geht die Gegenfinanzierung. Es wird ja trotzdem einen Zuschuss auch vom Staat, also von Steuergeldern geben. Und es wird auch in Zukunft geben müssen. Gerade was die demografische Situation angeht, war es in den letzten Jahren so und wird es auch in den nächsten Jahren sein. Im Endeffekt muss es Einsparungen im Haushalt auf anderer Ebene geben, damit der Steuerzuschuss aus dem Staatshaushalt natürlich weiterhin größer ist und auch gedeckt ist.
2: Also das heißt, Frage. Sie wollen an der Struktur nichts ändern, sondern wollen vor allem die Mehrbelastung aus den Steuern herausbezahlen.
8: Das ist, denke ich, möglich. Wir haben viele Ausgaben, wenn ich an die EU-Gelder denke, wenn ich an den Klimatransformationsfonds denke, wo man Einsparungen durchführen kann und muss, oder zum Beispiel an Waffenlieferungen und Geldlieferungen an die Ukraine. Also wir haben ja für viele Dinge so viel Geld, wo niemand fragt, da haben wir kein Finanzierungsproblem. Und bei den Rentnern wird jetzt gespart, beziehungsweise auch bei den Beitragseinzahlern, die jetzt mehr zahlen müssen. Also auch Arbeit verteuert sich, das kommt ja auch dazu. Also das sind eigentlich keine Reformen, die so weit greifen, dass man sagt, das ist der große Wurf. Und das kritisieren wir.
2: Das kritisiert die AfD. Vielen Dank, Tino Chrupalla, für Ihre Zeit heute.
8: Sehr gern.
9: We'll be right back.
0: So, jetzt, wenn Peter da ist, können wir einmal schön durchatmen. Insbesondere, wenn du schöne und gute Filme mitgebracht hast. Und ich glaube, vom ersten bist du begeistert. Erstmal schönen guten Morgen.
9: Schönen guten Morgen, Dunja.
0: Und der heißt Couscous und Geheimnisse. Eine französische Komödie. Ich könnte mir vorstellen, es geht auch ums Essen.
9: Richtig. Arabisches Essen. Es geht um einen algerischen Koch. Und es geht um dieses Gefühl, in zwei Kulturen aufzuwachsen. Und dieser Film hat ein großes Plus, Couscous und Geheimnisse. Nämlich, ja, man muss sagen, es spielt mit einer der großen Schauspielerinnen des Weltkinos, Hiam Abbas. Manche kennen sie aus der Serie Succession. Sie hat schon mit Ridley Scott zusammengearbeitet, mit Steven Spielberg hier beim Film München. Mein persönlicher Lieblingsfilm heißt Lemon Tree, hier in Berlin vorgestellt, bei der Berlinale. Und bei der Berlinale ist sie ja immer wieder, auch dieses Jahr war sie, ich glaube, mit zwei Filmen gleich präsent. Also sie ist das große Plus. Im Zentrum der Geschichte steht der algerische Koch Mehdi, der in Frankreich lebt und der diese Welten Algerien und Frankreich aber strikt trennt. Und das liegt auch an seiner sehr konservativen Mutter. Hier ein Beispiel, das Beschneidungsfest.
10: Was ist das?
11: Papa wollte mir nicht den Pilamann abschneiden lassen. Und Onkel wollte, dass ich Tomatensauce drauf mache.
10: Was? Ich check nicht.
12: Mehdis Mutter ist eine Drama-Queen und hält die algerischen Traditionen hoch. Eine französische Freundin für ihren einzigen Sohn, das geht gar nicht. Deswegen versteckt Mehdi seine Freundin. Aber Lea setzt ihm ein Ultimatum.
13: Deine Familie ist immer da. Deine Familie und deine Lügen. Meinst du es ernst mit mir?
12: Was tun? Mehdi vertraut sich der Barbesitzerin Suhila an. Die hat die zündende Idee.
14: Soll ich deine Mutter spielen?
15: Was?
14: Ich spiele dir gern vor deine Freundin deine Mutter. Das habe ich schon mal gemacht. Das ist ganz...
12: Mehdi schlägt ein. Damit beginnt eine Kettenreaktion von Problemen. Denn Suhali spielt eine sehr eigene Version von Mehdis Mama.
14: Habibi, jede große Schauspielerin trägt doch ein Kostüm. Und was ich dir hier liefere, ist eine Mutter als Grande Dame. Zeig gefälligst etwas Dank.
13: Ab wann wusstet ihr, dass sie sich prostituiert hat, um euch Kinder durchzubringen?
12: Couscous und Geheimnisse ist eine der schönsten Komödien des Jahres. Leichtfüßig und tiefgründig. Über Familie, kulturelle Zwickmühlen und ein irrwitziges Karussell aus Notlügen, das sich immer schneller dreht.
0: Peter, und wir kennen dich wirklich als sehr kritischen Kinobeobachter. Du sagst auch, wenn ein Film schlecht ist, aber hier bist du total aus dem Häuschen.
9: Ja,
0: weil, also warum?
9: Naja, weil du kennst das ja vielleicht, Culture-Clash-Komödien, da wird dieser kulturelle Zwiespalt zwischen den Kulturen so ausgeschlachtet für, ich sag mal, platte Gags. Das macht dieser Film eben nicht, er nimmt den Grundkonflikt ernst. Das heißt, dahinter versteht man immer die Sehnsucht oder die Angst davor, jemanden zu verletzen, die Sehnsüchte als allen gerecht zu machen. Zum anderen, klar, die Rollen grenzen schon teilweise an Klischees, gerade die Mutter, und dennoch werden sie nie eine Karikatur. Am Ende versteht man eben auch diese Mutter, die so konservativ ist und um ihren Sohn kämpft. Und last but not least, hier sehen wir sie nochmal, hier am Abbas als Freigeist Suhila. Das ist einfach nicht nur eine Paraderolle für sie, sondern sie wirbelt durch diese Geschichte, gibt ihr Pfeffer, weil sie diese ganzen Erwartungen konterkariert. Herrlich. Ich fand ihn wirklich sehr, sehr gut. Couscous und Geheimnisse.
0: Dann lassen wir das einfach so stehen, reingehen. Oder halt Fußball gucken. Oder beides, denn damit geht's jetzt gleich weiter.
2: Genau, mit Fußball geht's jetzt weiter. Denn alles, was in der Fußball-WM heute Nacht vielleicht passiert ist, was möglicherweise der ein oder andere verpasst hat, da bringt uns jetzt Marvin auf den aktuellen Stand. Der ist draußen in der WM-Arena nämlich schon. Und da sehe ich ihn. Noch sind die Gäste nicht da, Marvin, aber gleich.
16: Ja, noch unbesetzt, aber die Stimmung wird dann natürlich hier gewohnt großartig sein, müssen wir sagen. Zunächst einmal schauen wir hier im Sport natürlich auf die DFB-Elf, ist ja klar.
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16: Ja, denn die deutsche Nationalmannschaft, die startet morgen ins letzte Spiel der Gruppenphase dann gegen Ecuador. Darauf bereitet sich das DFB-Team im Quartier in Winston-Salem vor. Im Fokus steht dabei besonders Jamie Leveling und ein kleiner Scherz mit großer Wirkung.
18: Eigentlich kommt die Nationalmannschaft ganz spritzig daher, bei jedem Wetter. Nur zerstört Regen bekanntlich alle Frisuren. Haare und Fußballer ohnehin ein Thema für sich. Bei Jamie Leveling sogar ein ganz eigenes, schaut man zumindest auf sein Social-Media-Profilbild.
19: Dann hatte ich das Bild in meiner Galerie. Ich kenne es schon ein bisschen länger, es ist ungefähr 2 Jahre alt. Dann dachte ich mir, das ist lustig und habe es einfach genommen, ohne jetzt an die Nummer 9 zu denken, einfach mal genommen.
18: Ein Witz mit Folgen, die Aktion sprach sich rum bis zum Erfinder dieser Haarpracht. Von der brasilianischen Legende Ronaldo gab es ein signiertes Trikot.
19: Am Samstag hatte ich ein Interview mit einer brasilianischen Reporterin und jetzt mir übergeben. Ich weiß jetzt nicht wie, aber sie hat es irgendwie organisiert und ja, freut mich sehr.
18: Die brasilianische Nummer 9 hatte 99 Länderspiele. Die deutsche hatte das WM-Debüt zuletzt gegen die Elfenbeinküste. Der 25-Jährige kam von der Bank, wirbelte auf der rechten Seite, spielt vielleicht wieder gegen Ecuador.
19: Für Ecuador geht es um alles. Die wollen unbedingt weiterkommen. Ja, die wollen ihr Land nicht enttäuschen. Und ja, dagegen müssen wir gut dagegenhalten und uns auch Selbstvertrauen für die nächsten Spiele noch irgendwie holen.
18: Idealerweise folgen noch 6 Spiele bis zum Finale, inklusive Stylingversprechen.
15: Wenn das mit dem Weltmeistertitel klappt, dann gibt es die Frisur auch in echt.
19: Ja, bin ich dabei. Mach mal.
15: Handshake.
16: Ein optisches Highlight wäre es auf jeden Fall. Und die Basis ist ja schon mal, wenn man so will, gelegt. Die deutsche Mannschaft ist ja schon sicher qualifiziert für die K.O.-Phase. Kroatien wiederum macht in der Nacht einen wichtigen Schritt genau dorthin durch ein 1:0 gegen Panama aus der Kategorie Arbeitssieg.
20: Beim 200. Länderspiel galt für Kroatiens Kapitän Modric verlieren verboten, drohte doch für den WM-Dritten das frühe Ausscheiden aus dem Turnier. Denn der Außenseiter aus Panama versteckt sich nicht. Nach einer Viertelstunde fehlt nicht viel. Bajardo verpasst nur knapp. Bei den Mittelamerikanern geht viel über die rechte Seite. Wieder Morito mit der Flanke, Rodriguez mit dem Kopf. Der Ball bei der Flanke, aber schon im Tor aus. Von den Kroaten bis dahin wenig zu sehen. Baturinas Abschluss, der einzig nennenswerte Torschuss in Halbzeit 1. Nach der Pause das Bild erst einmal unverändert, bis sich Stanisic in der 54. Minute auf rechts erstmals durchsetzt. Seine Flanke findet den eingewechselten Budimir 1:0. Danach das Spiel offener und die Kroaten mit der direkten Chance aufs 2:0. Pasalic überhastet und Panama auch in der Folge weiter mutig. Wieder der starke Morillo, das Glück heute aber einfach nicht auf der Seite der Mittelamerikaner. Die Kroaten erhalten sich mit dem glanzlosen Sieg die Chance aufs Weiterkommen. Panama dagegen ist raus.
16: Favorit England wiederum muss einen Rückschlag hinnehmen. Nach dem Auftaktsieg kommt das Team von Thomas Tuchel gegen Ghana nicht über ein 0:0 hinaus.
21: Er ist von Anfang bis Ende zum aus der Haut fahren, dieser Auftritt von Thomas Tuchels viel gelobten Engländern. Der Gegner hat mit allem, was er hatte, kompakt hinten drin gestanden. Da war es wirklich hart, Lücken zu finden, die man bespielen kann. Aber klar, wir hätten uns mit dem Ball etwas kreativer zeigen können. Aber ohne Ideen, ohne Bewegung ist kein Durchkommen durch Ghanas dicht gestaffeltes Abwehrbollwerk, selbst für ihn nicht, Harry Kane. Der einzige englische Treffer in Halbzeit 1, der gegen den Kopf von Jordan Ayew. Ghanas Routinier ist fortan mit seinem Turbanverband gut zu erkennen. England auch nach dem Seitenwechsel auffällig, unauffällig. Zeit für Spielerwechsel. Jude Bellingham geht. England kommt langsam, aber sicher in Schwung. Saka zwingt Asare zur ersten echten Parade. Da sind schon 85 Minuten gespielt. Kurz darauf trifft O'Reilly per Kopf nur die Latte. Und Kane verzieht tatsächlich den Nachschuss aus 5 Metern drüber. Kaum zu fassen. Wenn der Ball jemandem vor die Füße fällt, dann sollte er Harry vor die Füße fallen. Das ist normalerweise ein sicheres Tor für uns. Die Chance war da und der Sieg wäre auch verdient gewesen. So aber bleiben Harry Kane und England gegen Ghana torlos. Die Three Lions, weniger furchteinflößend als nach dem Auftakt gedacht.
16: Und außerdem kürzlich zu Ende gegangen ist das Nachtspiel zwischen Kolumbien und der DR Kongo, das die Südamerikaner mit 1:0 für sich entscheiden. Und jetzt blicken wir auf die Portugiesen. 16. Finale, das ist natürlich auch die große portugiesische Hoffnung. Die Chancen stehen jetzt gut nach dem deutlichen 5:0-Sieg gegen Usbekistan, der wiederum zur Ronaldo-Show wird.
22: Es ist die WM der Superstars und Torjäger. Bislang nicht die von Cristiano Ronaldo, aber auch erst die zweite Partie der Portugiesen. Gegen Usbekistan braucht der 41-Jährige nicht mal 6 Minuten. Sein 9. WM-Tor bei jeder seiner 6 Weltmeisterschaften hat er getroffen. Nach einer Viertelstunde die Chance aufs nächste Tor. Freistoß am usbekischen Strafraum, doch nicht Ronaldo. Nuno Mendes mit dem 2:0. Tolle Variante, die Usbeken, überrumpelt. Vor der Pause die nächste Gelegenheit für Cristiano Ronaldo, der Kapitän mit kühlem Kopf. WM-Tor Nummer 10, eins mehr als Portugal-Legende Eusebio. Knappe Stunde gespielt, Ecke Portugal, Verwirrung bei den Usbeken, das 4:0, Eigentor von Torhüter Nematov. Und kurz vor Schluss das fünfte Tor durch Rafael Leão. Cristiano Ronaldo und seine Portugiesen sind im Turnier angekommen.
16: Das also alles Wichtige rund um die WM. 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
0: Schönen guten Morgen an diesem Mittwoch, an dem wir natürlich auch Gespräche führen zum Thema dieser Woche. Das ist die Rente.
2: Genau, die Vorschläge der Rentenkommission liegen seit gestern auch offiziell auf dem Tisch. Dazu haben wir gesprochen mit Tino Chrupalla von der AfD. Er ist Fraktionsvorsitzender und Bundessprecher der AfD, der größten Oppositionspartei. Und er sagt, er würde sich wünschen, die Rente stärker zu finanzieren aus den Steuereinnahmen, sprich aus dem Haushalt. Um kurz nach acht sprechen wir im Top-Thema mit Felix Banacak von den Grünen. Er ist Parteivorsitzender und auch er hat den ein oder anderen Kritikpunkt, aber vielleicht auch das ein oder andere, was ihm gut gefällt, an den Vorschlägen der Rentenkommission. Und um 8.35 Uhr Mia Güte. Sie ist Journalistin bei 11 Freunde und Podcasterin. Und mit ihr schauen wir nochmal auf die WM nachher in der WM-Arena und sprechen über die Kommerzialisierung des Großereignisses.
0: Da du mich schon gefragt hast, wie viel ich so gucke und ob ich gucke, Wie sieht es bei dir aus?
2: Also ich gucke die Deutschlandspiele. Ich gucke auch das ein oder andere. Also gestern Abend wurde bei uns natürlich zu Hause auch Portugal geguckt. Natürlich. Ne? Aber ich gebe zu, diese Uhrzeiten sind für mich schwierig. Ich weiß nicht. Also
0: man kann sich ja was aussuchen. Es ist ja, wird ja fast 24 Stunden gespielt.
2: Genau, aber die Uhrzeiten sind trotzdem für mich schwierig. Also wenn du so alle sich um 18 Uhr zum Fußball treffen, das ist halt irgendwie cool. Ne? Das ist, ja gut, okay. Man kann sich nicht aussuchen.
0: Fürs Public Viewing auf jeden Fall auch. Wir machen jetzt kein Public Viewing, sondern einen schnellen Überblick der Nachrichten mit Sarah. Schönen guten Morgen.
2: Genau, schönen guten Morgen nochmal, Sarah.
4: Einen wunderschönen guten Morgen auch von mir nochmal und herzlich willkommen zu Heute Express. In der Nacht ist der Zugverkehr in ganz Deutschland für rund 2 Stunden zum Erliegen gekommen. Grund war eine Störung im digitalen Funknetz. Neben dem Fern- und Regionalverkehr waren auch der Güterverkehr und die S-Bahnen in verschiedenen Städten betroffen. Inzwischen sei die Störung behoben und der Zugverkehr laufe schrittweise wieder an, so die Bahn. Die Ursache des Funkausfalls müsse jetzt geklärt werden. Im Bundestag stellt sich Kanzler Merz um 14 Uhr den Fragen der Abgeordneten. Wahrscheinliche Themen, das geplante Reformpaket der Regierung, die diplomatischen Bemühungen im Ukraine-Krieg und der mögliche Bundeswehreinsatz in der Straße von Hormuz. Im Persischen Golf warten über 1.000 Schiffe auf freie Fahrt. Das berichtet die Allianz. Der Versicherer schätzt den Wert der Ladung auf 125 Milliarden US-Dollar. Gestern machte US-Außenminister Rubio noch mal klar, die USA würden in der Straße von Hormuz keine Gebühren seitens Teheran akzeptieren. Dagegen erklärte Irans Chefunterhändler Ghalibaf, die Meerenge werde künftig von Iran verwaltet. 2 Wochen vor dem NATO-Gipfel treffen sich zur Vorbereitung in Berlin die E5, also die 5 mächtigen europäischen Länder Deutschland, Frankreich, Großbritannien, Italien und Polen. Auf Einladung von Kanzler Merz soll es um weitere Ukraine-Hilfen, den Iran-Krieg und die Lastenverteilung zwischen den NATO-Staaten gehen. Fast 5 Monate nach dem tödlichen Angriff auf einen Zugbegleiter in Rheinland-Pfalz beginnt der Prozess gegen den mutmaßlichen Täter. Der 26-Jährige soll den Schaffner bei einer Fahrkartenkontrolle so fest gegen den Kopf geschlagen haben, dass dieser 2 Tage später verstarb. Verhandelt wird vor dem Landgericht Zweibrücken. Wie viel Schutz brauchen Kinder und Jugendliche im Netz und wie viel Freiraum? Eine Expertenkommission übergibt heute Empfehlungen an Familienministerin Prien. Im Fokus stehen mögliche Altersgrenzen für Social-Media-Plattformen wie TikTok oder Instagram. Prien appelliert dabei auch an Eltern, Kinder im Netz nicht allein zu lassen. Ja, wir sehen uns hier um 8 Uhr wieder mit den nächsten Nachrichten, wenn Sie mögen. Jetzt hat Benjamin wieder viel Sonne für Sie, die Hitzewelle. Die geht weiter. Bis gleich.
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6: Vielen Dank, Sarah, und guten Morgen, liebe Zuschauerinnen und Zuschauer. Herzlich willkommen zum Murmerwetter. Ja, wer im hohen Norden unseres Landes zu Hause ist, der kann 17 Stunden Sonnenschein und ein paar Zerquetschte erleben. So um die 20 Minuten sind noch zusätzlich mit drin. Sehr intensiv wird sie heute scheinen, aber nicht nur im Norden, sondern auch sonst überm Land sind kaum Wolken unterwegs. Und deshalb gibt es sehr viel blauen Himmel, sehr viel Sonnenschein und eben sehr hohe Temperaturen bis 38 Grad Celsius heute. Und heute ist auch der Tag, an dem man sich mal Gedanken machen kann, wie sieht die Strategie für die kommenden Tage aus? Dieser Junge sitzt unter blauem Himmel, kippt sich die Flasche direkt auf den Kopf, um sich irgendwie kühl zu halten. Und das ist eine Perspektive, die wir alle brauchen bei für Samstag möglichen 41 Grad Celsius oder sogar ein bisschen drüber. Also neben der Planung, wann Sie welches Weltmeisterschaftsspiel verfolgen, unbedingt auch vorbereiten auf die Hitze, die da kommt, denn es wird intensiv werden. Im Moment ist der Hitzeschwerpunkt noch bei unseren Nachbarn in Frankreich, dort heute höchst Werte bis 43 Grad Celsius. In den nächsten Stunden verlagert sich das mehr und mehr in unsere Richtung. Vor allem der Freitag und der Samstag wird dann der heißeste Tag dieser Woche und vielleicht der heißeste Tag in Deutschland seit Beginn der Wetteraufzeichnungen. Das ist die Ausgangslage, mit der wir jetzt erstmal ganz entspannt auf die frisch gemessenen Werte schauen. Das sieht sehr angenehm aus in weiten Teilen. Kommen wir zwar auch schon aus einer tropischen Nacht, ganz im Westen 24 Grad Celsius heute Morgen, aber zumindest Richtung Nordosten war es heute Morgen doch teilweise ziemlich frisch. Da klettern die Werte jetzt immer höher an den Küsten von Nord- und Ostsee. Im Moment teilweise aber nur 17 Grad. Das kann ganz angenehm sein, gerade mit Blick auf das, was da jetzt eben noch kommt. Sehr viel Sonne. Überm Bergland kann sich im Tagesverlauf vielleicht mal ein Gewitter bilden. Dann gibt's bis 20 Liter auf den Quadratmeter innerhalb kurzer Zeit. Aber für die meisten von uns wird's doch voraussichtlich sehr trocken bleiben und eben auch heiß. Temperaturen heute in der Spitze bis 38 Grad Richtung Rhein-Main-Gebiet rüber bis zur Eifel. Und hier wieder gilt, entspannter an der Nordsee, 24 Grad Celsius eben dort. So, und jetzt der Blick auf die Aussichten für die kommenden vier Tage. Wir sehen Donnerstag 22 bis 40 Grad die Tageshöchsttemperatur. Am Freitag 32 bis 40 Grad, heiß für alle. Am Samstag dann die bis 41 Grad, das wird im Westen passieren, aber der Hitzeschwerpunkt verlagert sich auch in den Osten. Und auch der Sonntag wird ein heißer Tag. Und das sind Aussichten, bei denen Sie wirklich Pläne fürs Wochenende, so Sie sie gemacht haben und die Hitze noch nicht einkalkuliert haben, überdenken sollten. Das sind Extremtemperaturen, mit denen wir alle in dieser Form keine Erfahrung haben. Das sind Schattenwerte. Im Schatten bis 41 Grad Celsius, was das in der Sonne bedeutet, das können Sie sich ausmalen. Soweit zum Murmerwetter für den Moment.
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0: Schattenwerte?
15: Ja, genau. Das ist so in der Sonne quasi gefühlte 50 Grad. Ja gut. Benjamin kann ja nichts dafür.
0: Nee, wie immer nicht. Aber erstmal einen schönen guten Morgen an Sie.
15: Schönen guten Morgen. Und wir beginnen mit einer anderen, durchaus guten Nachricht. Der Zugverkehr in Deutschland, der läuft offenbar langsam wieder an. Heute Nacht aber lief bei der Deutschen Bahn in Gesamtdeutschland im Grunde für rund 2 Stunden wirklich nichts mehr.
0: Ja, der Grund, eine Störung im digitalen Bahnfunk der Deutschen Bahn. Und deshalb mussten tatsächlich alle Züge stoppen. Mehr von Ina Dont.
7: Erleichterung rund 1 Uhr in der Nacht, als der Bahnverkehr langsam wieder anläuft. Da hatten all jene, die am späten Abend unterwegs waren, eine böse Überraschung erlebt. Denn plötzlich stehen deutschlandweit Züge still, im Fern- und auch im Regionalverkehr.
23: Ich bin aufgeschmissen. Ich finde es unmöglich, dass ein solcher Fehler passieren kann, ohne dass eine Alternative besteht.
24: Man braucht genauere Informationen, man muss jetzt mit den Leuten kommunizieren, man muss den Leuten genauere Tipps geben, was man machen kann, was man machen muss.
7: Schuld sei eine IT-Störung. Man arbeite mit Hochdruck daran, die Störung zu beheben, erklären die Anzeigetafeln. Gestört ist der Zugfunk. Damit stehen Lokführer und Leitstellen miteinander in Verbindung. Wird diese Kommunikation unterbrochen, kann der Zugverkehr aus Sicherheitsgründen nicht fortgesetzt werden. Die Bahn reagiert schnell, versucht, so viele Züge wie möglich in den Bahnhöfen zu halten, damit die Passagiere nicht auf offener Strecke warten müssen. Wer kann, nimmt es mit Humor.
3: Die Klimaanlage funktioniert und das bei der Bahn. Wir bleiben sitzen und gut ist.
7: Lange Schlangen an den Informationsschaltern, wo Hotel- und Taxigutscheine ausgegeben werden. Dass die Schalter nachts nicht alle besetzt sind, macht es für viele nicht leichter.
8: Keiner hat uns wirklich eine Auskunft gegeben und wir wissen jetzt gar nicht wie und was, ob Hotel oder ob wir ein Taxi. Und wir stehen jetzt alle hier an, um so einen Schein von der Deutschen Bahn zu kriegen, dass wir irgendwie einen Anspruch auf was haben.
10: Ich fahre viel Bahn und das ist tatsächlich jetzt mal eine Ausnahmesituation. Also ansonsten kann ich mit Verspätungen immer ganz gut umgehen, aber jetzt ist es mal richtig einer drauf.
7: Wie es zu der bundesweiten Störung des digitalen Bahnfunks kam, ist bisher unklar. Die Störung sei behoben, teilt die Bahn rund 1 Uhr in der Nacht mit. Bis der Bahnverkehr sich normalisiert habe, könne es jedoch noch einige Zeit dauern.
0: Jetzt zum Politischen. In Berlin treffen sich heute die Staats- und Regierungschefs der sogenannten E3-Gruppe. Der Kanzler empfängt also den noch britischen Premierminister Starmer, Frankreichs Präsident Macron, den polnischen Regierungschef Tusk und Italiens Ministerpräsidentin Meloni. Und es soll der NATO-Gipfel vorbereitet werden, der im Juli, Anfang Juli in der Türkei stattfindet. Und im Zentrum steht dort die Unterstützung der Ukraine.
2: Gerade zwischen dem Unterstützer Polen und der Ukraine aber herrscht ziemlich dicke Luft. Zur morgen außerdem noch startenden Ukraine-Aufbaukonferenz, dieses Mal in polnischen Danzig, wird der ukrainische Präsident Zelensky auch nicht anreisen. Fragen wir nach bei unseren Reportern in der Ukraine, bei Carsten Thurau und bei Andreas Weise in Polen. Schönen guten Morgen euch beiden. Beginnen wir mal in Warschau, Andreas. Worum geht es eigentlich in dem Streit jetzt zwischen Ukraine und Polen, dass Zelensky wirklich nicht anreist?
11: Es geht um sehr viel ungeklärte Geschichte zwischen diesen beiden Staaten. Der ukrainische Präsident Wladimir Zelensky hatte eine Einheit der ukrainischen Armee in Helden der UPA umbenannt. Und bei der Abkürzung UPA, da werden hier in Polen sehr viele sehr hellhörig, denn die UPA steht für die ukrainische aufständische Armee, Ukrainska Powstanska Armia, die während des Zweiten Weltkrieges gegründet wurde. Das ist eine Partisaneneinheit, die dann mal mit, aber auch gegen Nazi-Deutschland, später vor allem gegen die Sowjetunion für eine unabhängige Ukraine kämpfte. Sie wird aber auch in Verbindung gebracht mit zehntausenden Morden an polnischen Zivilisten auf dem Gebiet der heutigen Westukraine. Und da ist bis heute, das ist ein Teil der Geschichte zwischen diesen beiden Ländern, der immer noch nicht geklärt ist. Und so hat der polnische Staatspräsident Karol Nawrocki die Gelegenheit genutzt und natürlich sehr viele Polen damit auch hinter sich gebracht. Und selbst solche, die nicht unbedingt ihn unterstützen, wie zum Beispiel Ex-Präsident Lech Wałęsa, der immer mit einer ukrainischen Fahne am Revers seines Jacketts aufgetreten ist und ein großer Unterstützer der Ukraine war, der sagt, das legt er jetzt erstmal ab. Ministerpräsident Donald Tusk, der will das Ganze versuchen, ein bisschen runterzukochen und sagt, man muss sich darüber austauschen, man wird das irgendwie klären. Aber wie viel Porzellan da wirklich jetzt zwischen den beiden Ländern zerbrochen wurde, das wird sich vielleicht morgen zeigen, wenn dann ab morgen in Danzig die Ukraine-Wiederaufbaukonferenz stattfindet, wo eben Präsident Zelensky aus der Ukraine nicht mit anreist.
2: Dann fragen wir in der Ukraine mal nach. Ukrainische Politiker wie eben Zelensky haben ja polnische Auszeichnungen zurückgegeben. Wie nachhaltig gestört ist das Verhältnis aus ukrainischer Sicht, Carsten?
14: Herr Zelensky hat den höchsten polnischen Orden, den Orden des Weißen Adlers, zurückgegeben. Andere Politiker haben ähnliche Auszeichnungen zurückgeschickt nach Warschau. Und tatsächlich ist der Rückhalt, die Solidarität mit diesen Schritten hier in weiten Teilen der Bevölkerung groß. Selbst bei den Menschen, die dem Präsidenten eigentlich kritisch gegenüberstehen. Manche politische Kommentatoren schreiben sogar davon, wir lassen uns von niemandem vorschreiben, welche Ehrentitel wir der tapferen ukrainischen Armee verleihen. Das sind die selbstbewussten Kommentare. Und gleichzeitig weiß aber auch hier jeder in der Ukraine, wie wichtig die strategische Kooperation zwischen Polen und Ukraine ist seit Kriegsbeginn. In Polen leben sehr viele ukrainische Flüchtlinge, die dort versorgt werden. Es gibt enge wirtschaftliche Verflechtungen. Es gibt zahlreiche Unternehmen aus Polen, die hier investieren bereits. Und Polen war von Kriegsbeginn an, von 2022, ein Befürworter eines schnellen EU-Beitrittes der Ukraine. Also die Partnerschaft ist wichtig, das weiß auch Selenskyj. Er versucht selbst, die Gemüter zu beruhigen. Spricht davon, dass diese Schritte, die jetzt erfolgt sind, sich nicht gegen Polen als Land und vor allen Dingen auch nicht gegen die polnische Bevölkerung richten. Und er hofft darauf, dass es liegt ein Schatten auf der Konferenz, aber dass sich die Gemüter beruhigen. Denn, wie es hier auch heißt, ein Konflikt zwischen gerade diesen beiden Ländern nützt im Moment nur einem, und das ist dem Feind Russland.
2: Live Carsten Thurau und Andreas Weise, beide zum Konflikt zwischen Polen und der Ukraine vor der Wiederaufbaukonferenz. Dankeschön.
0: Ich freue mich sehr, dass der Chefredakteur von Politico zu uns gekommen ist, Gordon Ripinski. Das ist bekannt aus den USA. Mittlerweile gibt es aber seit 2 Jahren auch hier in Deutschland immer noch kostenfrei.
9: Ja, also den Newsletter, den Podcast gibt es jeden Morgen kostenfrei für die, die gut informiert sein wollen.
0: Jetzt schauen wir erst auf die anderen Blätter und beginnen mit der FAZ. Und da lesen wir, die Bundesregierung will, es geht natürlich ums Rentenpaket, vollständig umsetzen. Gute Idee?
9: Der einzige Weg. Insgesamt muss man ja sagen, sie lebt, die Koalition. Sie haben sich echt zu was durchgerungen, ne, indem sie jetzt gesagt haben, sie folgen diesen ganzen Ideen. Wenn man jetzt anfängt, das aufzuschnüren, dann sagt jeder, was nicht gefällt. Und dann ist diese ganze Magie von Reform weg, dann funktioniert es nichts mehr. Die Länder versuchen es natürlich. Ich glaube, es wird auch eine heftige parlamentarische Debatte werden noch. Aber wenn die das durchkriegen, dann ist es echt ein großes Stück Reformarbeit.
0: Muss man auch sagen, dass dann die Rentenkommission offensichtlich einen guten Job gemacht hat. Im Januar haben die angefangen, 13 Leute, die sich dann im Konsens verständigt haben. Hilft das?
9: Ja, absolut. Das war natürlich auch hilfreich, dass du von ganz links bis ganz rechts, wenn du so willst, bei dem Thema in der Koalition, also Annika Klose, SPD, Pascal Reddich.
0: Drei Politiker waren
9: die
0: auch
9: wirklich
0: da drin.
9: Genau, und gerade dieses Spektrum, das war, glaube ich, wichtig, dass die dabei sind, weil das sind natürlich die ersten Kritiker, wenn irgendwas nicht passt.
0: Dann schauen wir auf den Tagesspiegel. Und das ist ganz interessant. Das sieht man auch immer wieder in Umfragen, auch im Politbarometer. Erst kommt das Land, dann die Partei. Die Mehrheit will Reformen, aber auf nichts verzichten. Das sagen auch ganz viele. Und das könnte, so die Meinung des Kommentators, echt zu einem Problem des Bundeskanzlers werden.
9: Ich würde sagen, es ist ein Standardproblem von Politik, dass man auch mal Sachen machen muss, die vielleicht nicht sofort beliebt sind. Wir haben in Deutschland natürlich ein Stück weit Reformen verlernt. Seit der Agenda gab es eigentlich keine richtigen mehr. Angela Merkel hatte Glück in ihrer Zeit, hat keine richtigen Reformen gemacht. Und dann kamen die großen Krisen, Pandemie oder auch die Finanzkrise vorher, wo das dann alles mit viel Geld zugeschüttet wurde. Jetzt ist mal wieder der Zeitpunkt, an dem man es machen muss. Ich glaube, wenn man das Gefühl hat als Bundeskanzler, egal was ich mache, es wird sowieso kritisiert, dann sollte man sich darauf besinnen, was das Richtige ist, wo man wirklich glaubt, was das Richtige ist. Das ist, finde ich, bei dir und mir auch kein schlechter Kompass, wenn man im Berufsleben mal eine schwierige Entscheidung treffen muss. Also insofern ist er vielleicht auf dem richtigen Weg.
0: Angela Merkel hatte Glück, weil niemand damals dann nach Reform gerufen hat. Jetzt sehen wir, dass natürlich auch einiges liegen geblieben ist. Eine Veränderung sehen wir ganz offenbar in den Schulen. Schauen wir auf die Welt. Lehrer haben Angst, ihre Meinung zu äußern. Im neuen Schulbarometer steht das drin. Woran liegt's?
9: Wird eine ganze Reihe von Gründen haben, wird da auch genannt. Also es geht von einer sehr großen Unterschiedlichkeit der Schülergruppen, die da sind. Das hat nicht nur was mit Herkunft zu tun, sondern einfach auch, wo sie von der Bildung oder von der Vorbildung der Eltern herkommen. Es wird schon von den Lehrern auch in Frage gestellt, ob das Thema Inklusion und Heterogenität nicht eine Auswirkung auch auf die Lerneffekte hat. Es wird auch was von Mediennutzung gesagt, also dass es einfach eine sehr unkontrollierte Einflüsse sind und eben Medien auch das Verhalten der Schülerinnen und Schüler verändern. Also das ist ein echtes Problem.
0: Zu den sozialen Medien, habt ihr heute eine Nachricht?
9: Ja, weil es natürlich eine große Debatte ist, auch in der Bundesregierung und in der Politik insgesamt, ob man nicht soziale Medien für Kinder oder junge Jugendliche, also unter 13, unter 14, verbietet.
0: So ein bisschen wie das australische
9: Richtig, Projekt. Genau. Die haben damit angefangen. In Frankreich gibt es auch einen Vorstoß. Und da wird heute ein Vorschlag vorgelegt von der Kommission, der aber sich auch nicht klar positioniert. Also sagt, es gibt zwei Möglichkeiten, entweder ein abgestuftes Modell oder eben ein Verbot. Also nicht ganz einfach, obwohl da die Koalition eigentlich einig war. Eigentlich wollten sie es alle miteinander. Aber das Thema soziale Medien und die Nutzung und was das auch verändert in der Persönlichkeit, das fängt ja erst an. Das wird uns noch lange begleiten.
0: Sagt der Chefredakteur von Politico. Vielen Dank,
9: Don Rypinski.
2: Und wir schauen auf den Deutschen Nationalpreis. Der wird traditionell an Menschen verliehen, die sich in herausragender Weise für den gesellschaftlichen Zusammenhalt, die Demokratie und die europäische Identität stark machen. In diesem Jahr ging der Preis in Berlin an einen besonderen deutschen Künstler. Das und mehr hat jetzt Kerstin Legenzer in der Szene.
12: Na, haben Sie die Melodie erkannt? Ja, Herbert Grönemeyer spielt bei dieser Veranstaltung die Hauptrolle, denn der Musiker wurde in Berlin mit dem Deutschen Nationalpreis ausgezeichnet.
13: Ich bin extrem angefasst, wenn ich ehrlich bin. Nicht unbedingt nur wegen des Preises, sondern wirklich wegen der beeindruckenden Reden und wirklich dieser Worte. Das muss man erst mal verdauen.
12: Ach, völlig verständlich. Schließlich wurden über eine Stunde lang Laudationen gehalten, inklusive so mancher Anekdote.
18: Denn in einem meiner früheren Leben war ich mal Konzertveranstalter. Und in dieser Eigenschaft hatte ich Herbert Grönemeyer am 1. Mai 1986, also 40 Jahre her, in meiner Heimatstadt Goslar gelockt.
12: Für den 70-Jährigen sind so viele schöne Worte zur eigenen Person, sagen wir mal, etwas ungewohnt. Deswegen ist er froh, auch über ein anderes wichtiges Thema sprechen zu können, die aktuelle Fußball-WM. Der Sänger guckt so gut wie alle Spiele und wartet noch auf ein ganz spezielles Jobangebot.
19: Das hat mich die ganze Zeit schon gewundert, warum ich nicht das Sportstudio moderiere. Das habe ich schon immer mich gewundert, weil ich bin an sich, bin Fachmann, auch Fachfrau für viele Themen.
12: Dieses Taxi ist in Hamburg bekannt wie ein bunter Hund, denn es gehört den beiden indischen Brüdern Lovely und Monty. Dieses Duo läuft bei Fußball-Groß-Events zu Höchstform auf, und zwar mit deutschen Songs im Bollywood-Style. Mit neuen Songs rechnen Fans fest zu Fußball-Events, und was sagen die Verwandten in Indien?
20: Ja, man kann mittanzen, aber was sehen die ja da?
25: Weil in Indien, die kennen Deutsch nicht. Ne? Deswegen. Aber die machen mit, die freuen sich.
2: Ja, die beiden waren schon in Trikot und in freudiger Fußballerwartung, habe ich das Gefühl.
0: Könnt ihr mir vorstellen, dass der und die eine oder andere auch bei uns?
2: Jetzt gleich, ja. In der WM-Arena schauen wir am besten mal. Marvin ist ja da und hat auch schon Publikum dabei und bestimmt den einen oder anderen mit Trikot.
16: Ich habe mich gerade hier schon mal umgeschaut, aber ein Trikot gesehen habe ich jetzt ehrlicherweise noch nicht. Aber egal, die Stimmung ist gut und damit herzlich willkommen in der WM-Arena. Schön, dass Sie da sind. Und wir schauen hier natürlich im Sport auf alles Wichtige aus der Nacht.
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16: Ja, und die frischeste Ware aus der Nacht, das ist das Spiel zwischen Kolumbien und der DR Kongo, das die Südamerikaner mit 1:0 für sich entscheiden.
26: Mit einem klaren Sieg wollten die Los Cafeteros den Einzug ins 16. Finale schon vorzeitig klar machen und legten gleich los wie die Feuerwehr. 6. Spielminute, langer Ball auf Munoz und der im Nachsetzen mit dem 1:0. Von wegen, der Abwehrspieler von Crystal Palace beim Zuspiel hauchdünn im Abseits. Auch in der Folge die Südamerikaner dominierend mit alleine 8 Torschüssen in den ersten 23 Minuten. Aber weder Bayerns Diaz noch der Ex-Leverkusener Puerta können den kongolesischen Keeper Mpazi in den ersten 45 Minuten bezwingen. Auch nach der Pause die Südamerikaner weiter tonangebend und in der 76. Minute auch aus kolumbianischer Sicht endlich mit der verdienten Führung. Munoz 1:0, sein Schuss noch unhaltbar für Mpazi, abgefälscht. Die Kolumbianer nun weiter wie entfesselt, Luis Diaz abgezockt mit dem vermeintlichen 2:0. Vermeintlich, denn der Treffer zählt wegen Abseits zu Recht nicht. Und so bleibt es am Ende beim knappen 1:0-Sieg. Kolumbien damit vorzeitig qualifiziert für die K.O.-Runde.
16: Ja, und auf die wiederum hat jetzt auch Portugal beste Chancen nach einem souveränen 5:0-Sieg über Usbekistan, bei dem auch Cristiano Ronaldo überragte. Auf der anderen Seite beißen sich die Engländer im zweiten Gruppenspiel an Ghana die Zähne aus. Das und mehr jetzt in den Highlights der Gruppe L.
1: England gegen Ghana, kein Spiel für Fußballästheten. Das vielbeinige Abwehrbollwerk Ghanas trug seinen Teil dazu bei, aber auch die selten überraschenden oder schwungvollen Offensivbemühungen der Engländer. Ob Harry Kane oder Jude Bellingham, die Stars der Three Lions fanden keine Lücken. An der Seitenlinie forderte Englands Coach Thomas Tuchel mehr Engagement und Bewegung seiner Mannen ein. Doch erst die Spielerwechsel des deutschen Trainers nach dem Seitenwechsel ließen Ghana zum Ende der Partie noch mal wanken. Sakas Distanzschuss kann Asare parieren. Der Kopfball von O'Reilly klatscht kurz darauf an die Latte. Und Kane verzieht im Nachschuss. Keine Tore am Ende im Spiel England gegen Ghana. Die Three Lions im zweiten Gruppenspiel mit überraschend wenig Biss.
26: Beim 200. Länderspiel galt für Kroatiens Kapitän Modric verlieren verboten. Drohte doch für den WM-Dritten das frühe Ausscheiden aus dem Turnier. Denn der Außenseiter aus Panama versteckt sich nicht. Nach einer Viertelstunde fehlt nicht viel. Rajado verpasst nur knapp. Bei den Mittelamerikanern geht viel über die rechte Seite. Vita Murillo mit der Flanke, Rodriguez mit dem Kopf. Der Ball bei der Flanke, aber schon im Tor aus. Von den Kroaten bis dahin wenig zu sehen. Baturinas Abschluss, der einzig nennenswerte Torschuss in Halbzeit 1. Nach der Pause das Bild erst einmal unverändert, bis sich Stanisic in der 54. Minute auf rechts durchsetzt. Seine Flanke findet den eingewechselten Budimir 1:0. Danach das Spiel offener und die Kroaten mit der direkten Chance aus 2:0. Pasalic überhastet und Panama auch in der Folge weiter mutig. Wieder der starke Murillo, das Glück heute aber einfach nicht auf der Seite der Mittelamerikaner. Die Kroaten erhalten sich mit dem glanzlosen Sieg die Chance aufs Weiterkommen, sind jetzt hinter England und Ghana Gruppendritter. Panama ist bereits ausgeschieden.
16: Die deutsche Mannschaft hingegen ist ja schon vorzeitig sicher für die K.O.-Phase qualifiziert. Morgen wartet aber mit Ecuador noch der letzte Gruppengegner. Wie das DFB-Team dieses Spiel angehen wird, das habe ich heute Morgen mit Reporter Nils Kraben besprochen.
4: Sie wollen ganz konzentriert, keineswegs leichtfertig oder gar überheblich in dieses Spiel gehen. Gestern haben Sie mit der Vorbereitung begonnen bei respektablem Sauwetter. Also Winston Salem wurde regelrecht gewaschen. Den Spielern, Manuel Neuer, sehen wir auf dem Fahrrad daherkommen. Denen hat das ziemlich wenig ausgemacht, hatten alle gute Laune. Wir hatten da deutlich mehr Angst um unsere Technik bei diesem Sauwetter. Aber die haben sehr, sehr konzentriert trainiert, wollen in diesem Flow bleiben, wollen die Konzentration hochhalten und deswegen glaube ich auch, dass Julian Nagelsmann es mit der Rotation nicht allzu sehr übertreiben wird. 8 Spieler im Kader haben ja noch keine einzige Minute gespielt. Vielleicht bekommt David Raum die Chance, weil Nene Braun vielleicht eine kleine Pause bekommt. Es gibt Überlegungen, ob Dennis Undav vielleicht nach 3 Joker-Toren in die Startelf mal rücken könnte. Romantiker diskutieren darüber, ob Oliver Baumann vielleicht ein Spiel verdient hätte, nachdem er sich so an ständig benommen hat bei der ganzen Rückkehrgeschichte um Manuel Neuer. Ich glaube das alles ehrlich gesagt nicht. Und meine Kollegin Franzi Müllers hatte gestern nochmal die Gelegenheit, mit Jamie Leveling zu sprechen. Und der hat die Lage von Ecuador und der deutschen Fußballnationalmannschaft so zusammengefasst.
5: Die wollen unbedingt weiterkommen. Die sind nicht gut drauf, aber eine gute Mannschaft. Die wollen ihr Land nicht enttäuschen. Dagegen müssen wir gut dagegenhalten und uns auch eine Selbstvertrauen für die nächsten Spiele noch irgendwie holen.
16: Ja, das ist also die klare Mission. Wie ist denn insgesamt jetzt der Ablauf für das Team bis zum Anpfiff morgen Abend in New Jersey?
4: Da muss ich aufpassen, dass ich mich mit den Zeiten nicht vertue. Also 10.30 Uhr morgen Vormittag, bei euch ist es dann schon 16.30 Uhr, findet hier in Winston-Salem noch das Abschlusstraining statt. Dann gibt es Mittagessen. Gegen 15 Uhr unserer Zeit, 21 Uhr in Deutschland, fliegt die Mannschaft dann hier von Winston-Salem rüber nach New York. 1,5 Stunden ungefähr geht der Flug. Abends gibt es die internationale Pressekonferenz zum Abschluss mit Julian Nagelsmann und Dennis Undav. vielleicht ein kleiner Hinweis auf den Startelf-Einsatz. Dann wird geschlafen, am nächsten Morgen nochmal so ein kleines Anschwitzen und dann ist um 16.30 Uhr Ortszeit Anstoß, 22.30 Uhr in Deutschland. Und dann gucken wir mal, wie sich die deutsche Mannschaft im letzten Gruppenspiel präsentiert. Wir sind gespannt.
16: Ja, soweit Nils Kaben aus den USA. Und dann ist ja heute auch noch ein Geburtstag und kein gewöhnlicher, sondern der 39. von Lionel Messi. Und während der in der Gegenwart bei der WM mal sowas von liefert, ein Blick zurück.
3: Die passende Melodie kennt jeder und ihn seit Generationen auch nur so. Der Mann, der alles kann am Ball. Auch wenn seine erste WM als Bankdrücker beginnt, gelingt ihm 2006 sein erstes WM-Tor, gerade mal volljährig und vor allem vollwertig. Geboren, aber nicht wirklich groß geworden in Rosario, der kleine Lionel Andres Messi, echt körperlich klein, aber schon früh der Beste am Ball. Mithilfe des FC Barcelona und einer Wachstumshormontherapie erreicht er 1,69 Meter, größer gewachsen als befürchtet, spielerisch, schnell überlebensgroß.
6: Lionel Messi.
3: Weltfußballer in Serie, später WM-Torschütze in Serie, aber schon 2010 in außerirdische Sphären gehoben vom seinerzeit größten argentinischen Fußballidol Diego Armando Maradona. Messi hat Führungsqualitäten, wie man sie noch nie gesehen hat. Messi wird seiner WM-Krönung noch mehr als ein Jahrzehnt vergeblich hinterherlaufen. Besonders schmerzhaft die Finalniederlage gegen Deutschland 2014. Als Messi mit 35 Jahren endlich die ersehnte Trophäe in Händen hält, denken viele, das war's dann wohl. Aber er wirkt derzeit einem Jungbrunnen entsprungen und sein Fußball schier ewig frisch. WM-Rekordtorschütze ist Lionel Messi nun und seit heute 39 Jahre alt. Wir gratulieren.
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2: Vorsichert. Und wir sagen wunderschönen guten Morgen an diesem Mittwoch. Wir fachsimpeln schon, wer wie viele Tore in Zukunft noch bei WMs schießen wird.
0: Waren bei Ronaldo, Messi und Mbappé. Da muss man einfach sagen, dass Mbappé ein bisschen im Vorteil ist, ja, weil der hat noch ein paar WMs wahrscheinlich vor sich.
2: So sieht's aus. Außer Fußball aber natürlich noch viele wichtige andere Themen. Die kommen jetzt im Überblick.
0: Nach Funkstörung, gute Nachrichten, der Bahnverkehr deutschlandweit ist wieder angelaufen.
2: Rentenreform, was würde die Abschaffung der Minijobs bedeuten?
0: Und Ansichtssache, welche Nation hat das schönste WM-Trikot?
2: Da haben wir nachher einen Beitrag zu, ne? Aber ich muss sagen, die Einschätzung des Fachmanns ist nicht meine. Aber gut, jeder hat halt einen anderen Geschmack, ne?
0: Ich finde, die Frage ist relativ schnell zu beantworten. Das machen wir dann später.
2: Oder bin ich gespannt?
0: Das ist doch klar.
2: Wie ist klar?
0: Naja,
2: also. Okay.
0: Dann sagen wir Ihnen gerne, mit wem wir schon gesprochen haben und noch sprechen werden. Um kurz nach 7 war Tino Chrupalla bei uns von der AfD, der Fraktionsvorsitzende und Bundessprecher. Es ging um das Thema Rente. Genauso gleich um kurz nach 8 mit Felix Banacak von Bündnis 90 Die Grünen, der Parteivorsitzende. Und dann gleich bei uns im WM-Studio Mia Gute, Journalistin und Podcasterin. Die kannst du ja dann auch fragen, welches Trikot sie
2: welches am besten. Welches Trikot sie eigentlich am besten findet. Ja, mal gucken, ob sie dann eine klare
0: Meinung hat. Gehst du denn nach Farben oder?
2: Also für mich, ja, irgendwie schon. Also optischer Gesamteindruck. Aber das müssen wir nachher nochmal in Ruhe diskutieren, glaube ich.
0: Ja. Fragen wir mal
2: Sarah.
21: Schönen guten Morgen. Ja, ich mag das Auswärtstrikot von den Deutschen ziemlich gerne. Aber meine Tochter zum Beispiel sagt, sieht aus wie ein Schlafanzug.
2: Ja, so gibt es unterschiedliche Einschätzungen.
0: Gott sei Dank spielen sie nicht so.
21: Das hoffen wir doch mal morgen. Ja, herzlich willkommen zu Heute Express. In der Nacht ist der Zugverkehr in ganz Deutschland für rund 2 Stunden zum Erliegen gekommen. Grund war eine Störung im digitalen Funknetz. Neben dem Fern- und Regionalverkehr waren auch der Güterverkehr und die S-Bahnen in verschiedenen Städten betroffen. Inzwischen sei die Störung behoben und der Zugverkehr laufe schrittweise wieder an, so die Bahn. Die Ursache des Funkausfalls müsse jetzt geklärt werden. Im Bundestag stellt sich Kanzler Merz um 14 Uhr den Fragen der Abgeordneten. Wahrscheinliche Themen: das geplante Reformpaket der Regierung, die diplomatischen Bemühungen im Ukraine-Krieg und der mögliche Bundeswehreinsatz in der Straße von Hormuz. Im Persischen Golf warten über 1000 Schiffe auf freie Fahrt. Das berichtet die Allianz. Der Versicherer schätzt den Wert der Ladung auf 125 Milliarden US-Dollar. Gestern machte US-Außenminister Rubio noch mal klar, die USA würden in der Straße von Hormuz keine Gebühren seitens Teheran akzeptieren. Dagegen erklärte Irans Chefunterhändler Ghalibaf, die Meerenge werde künftig von Iran verwaltet. Bei russischen Luftangriffen auf die Ukraine sind laut Behörden mindestens 5 Menschen getötet worden. Die Ukraine hat erneut die von Russland annektierte Halbinsel Krim ins Visier genommen. Es gibt Stromausfälle. Gestern hatte die Ukraine dort die Ölinfrastruktur und eine Eisenbahnbrücke getroffen. Auch gibt es massive Engpässe bei der Treibstoffversorgung. Internationale Hilfswerke haben die Bundesregierung aufgefordert, die Entwicklungshilfe auf 2,8 Milliarden Euro aufzustocken. Angesichts weltweiter Krisen müsse sich die humanitäre Hilfe streng nach Bedarf richten, so Terde Somm und die

0: hohen Temperaturen und natürlich ganz viel Benjamin. Bis gleich.
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2: Ja, und hohe Temperaturen, das klingt so romantisch. Wir können durchaus sagen, das ist extreme Hitze, die da in den nächsten Tagen auf uns zukommt. Werte bis 41 Grad in der Spitze im Schatten. Das ist möglich. Und damit guten Morgen, liebe Zuschauerinnen und Zuschauer. Herzlich willkommen zum MoMa Wetter. Der Hochdruckeinfluss ist stark. Hartmut heißt das Hochdruckgebiet und Hitze Hartmut wird uns in den nächsten Tagen einiges abverlangen. Unsere Nachbarn in Frankreich kriegen schon einen ganz guten Eindruck davon, dessen, was uns noch bevorsteht. 40 Grad, die Höchsttemperatur in einigen Regionen in Frankreich, aber heute auch schon bis 43 Grad Celsius. Und dieser Hitzeschwerpunkt, der wird sich in den nächsten Tagen weiter in unsere Richtung verlagern. Und dann bei uns im Westen eben Werte bis 41 Grad. Aber auch der Osten kriegt sehr viel Hitze ab. Deshalb umso größer der Genuss beim Blick auf die aktuell gemessenen Temperaturen. Da kommen wir zwar von der Eifel bis zum Rhein-Main-Gebiet, heute auch schon aus einer tropischen Nacht mit im Moment 24 Grad Celsius zum Start in den Tag. Verbreitet sind wir jetzt bei 20 Grad an den Küsten von Nord- und Ostsee. 18 und 19 Grad ist es noch frischer. Was bringt der Tag? Trocken und klar beginnt er in den meisten Regionen. Mehr als lockere Wolkenfelder sind da nicht unterwegs. Er bringt sehr viel Sonnenschein, teilweise bis zu 17 Stunden im äußersten Norden. Was bringt er nicht? Gar keinen Regen. Entsprechend hoch ist die Waldbrandgefahr. Und natürlich auch die Temperaturen sind nicht zu verachten. Wie gesagt, extreme Hitze, 38 Grad Celsius ganz im Westen. Auch hier gilt wieder, an den Küsten ist es ein bisschen entspannter. Vor allem Richtung Nordseeküste, Richtung ostfriesische Inseln, 24 Grad eben dort. Schauen wir auf die Aussichten für die kommenden vier Tage. Dann sehen wir, da ist die 40-Grad-Marke mehrfach vertreten. Zum ersten Mal morgen. Wenn das morgen tatsächlich eintritt, dann ist es zum ersten Mal im Juni so heiß, wie es das seit Beginn der Wetteraufzeichnungen 1881 nicht gegeben hat. Auch der Freitag schließt an, 32 bis 40 Grad Tageshöchsttemperaturen und am Sonntag dann der bisher heißeste Tag des Jahres, aber vielleicht auch überhaupt 41 Grad in der Spitze sind möglich. Und auch der Sonntag schließt an. Diese Hitzewelle wird uns übers Wochenende in die neue Woche hinein begleiten. Es wird dann wirklich ein paar Tage dauern, ehe die Temperaturen sich wieder bei unter 35 Grad oder zumindest auch unter 40 Grad Celsius einfinden. Noch ist Zeit, sich darauf vorzubereiten. Tun Sie das bitte. Soweit zum MoMa-Wetter für den Moment.
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3: Ja, und wir sagen schönen guten Morgen und danke Benjamin für die Wetteraussichten, auch wenn es ein bisschen heiß wird.
4: So, gestern Abend die Nachricht, alle Bahnen im Nah- und Fernverkehr werden gestoppt oder in den Bahnhöfen zurückgehalten. Der Grund, Zugfunkausfall. Die gute Nachricht gleich hinterher, die Bahn hat das Problem wieder behoben.
3: Jetzt ist die Frage, wie geht's weiter an diesem Morgen? Und dafür ist Malu Hoppe für uns am Hauptbahnhof in Berlin. Malu, wie schaut's aus? Problem behoben, alles läuft wieder?
5: Ja, guten Morgen. Heute um 1 Uhr Nacht gab es die Entwarnung, die Züge fahren wieder. Und das haben wir hier heute Morgen auch am Berliner Hauptbahnhof beobachten können. Wir haben heute Morgen mit vielen Menschen gesprochen, die hier für ihre regulären Züge waren und nicht von der Störung betroffen waren. Wenn wir auch einen Blick in die DB Navigator App werfen, dann sehen wir, dass die meisten Züge, gerade die großen Verbindungen hier von Berlin nach München, nach Frankfurt, nach Hamburg, alle relativ wenig Verspätung haben sollen. Und wir hören auch aus NRW, dass sich dort der Bahnverkehr wieder weitestgehend normalisiert hat. Gleichzeitig kommen hier vereinzelt aber auch noch Züge mit sehr viel Verspätung an. Wir haben vorhin mit Fahrgästen gesprochen, die aus einem Zug kamen, der 6 Stunden Verspätung hatte. Die haben uns geschildert, dass sie doch mehrere Stunden jetzt in diesem Zug heute Nacht ausharren haben müssen.
3: Also zumindest aber können wir festhalten, dass es jetzt wieder einigermaßen zu laufen scheint. Trotzdem stellt man sich natürlich die Frage, wie kann das sein, dass bundesweit wirklich gar kein Zug mehr fährt?
5: Ja, in einem ersten Statement nannte die Bahn gestern Abend eine Störung des Funksystems als Auslöser. Und zwar soll das Mobilfunksystem GSMR gestört gewesen sein. Das ist das zentrale Kommunikationsmittel zwischen den Lokführern und den Leitstellen. Zur Ursache der Störung wird bislang noch spekuliert. Es könnte ein fehlerhaftes Update gewesen sein. Das hat die Bahn aber bislang nicht bestätigt.
3: Einschätzung vom Hauptbahnhof in Berlin. Malu Hoppe, Dankeschön.
4: Empfehlungen hat die Rentenkommission in ihrem Abschluss

0: Finanzbericht vorgeschlagen, um die Rente in Deutschland wieder zu stabilisieren. Und das 13-köpfige Gremium, 10 Experten und Expertinnen und 3 Politiker, Politikerinnen, die haben sich im Konsens geeinigt.
1: Und Kanzler und Arbeitsministerin versprachen gestern auch, das Paket schnell im Grunde 1:1 umzusetzen. Wirtschaftsverbände begrüßten viele der Vorschläge, aber es gab natürlich auch Kritik, auch von der Gewerkschaft und der Opposition.
2: Unser Top-Thema heute, die größte Rentenreform seit Jahrzehnten. Schwarz-Rot will alle Vorschläge der Kommission umsetzen. Ist die Rente damit sicher? Das Top-Thema jetzt im ZDF-Morgenmagazin.
1: Ja, also wie gesagt, die Vorschläge liegen jetzt offiziell auf dem Tisch. Kanzler und Arbeitsministerin wollen es als Gesamtpaket umsetzen. Doch, das heißt, sie müssen noch die eigenen Fraktionen und wohl auch Teile der Opposition, überzeugen. Stichwort Bundesrat.
0: Ja, zentrale Punkte sind die neue Kapitalrente. Zudem soll sich die Rente nicht mehr starr nach den bisherigen Versicherungsjahren richten, sondern an der Lebenserwartung. Daran soll das gekoppelt werden.
1: Laute Kritik gab es insbesondere daran, dass die abschlagsfreie Rente mit 63 und auch Minijobs bis auf wenige Ausnahmen abgeschafft werden sollen.
0: Sprechen wir gleich drüber zu Frau Alexander Gebhardt, der den Tag von gestern zusammenfasst.
3: Ein Kommissionsbericht mit 33 Empfehlungen für den Umbau des deutschen Rentensystems. Darin die Nummer 26, die Zukunft der Minijobs, genauer gesagt ihre Abschaffung. Begründung: Armutsrisiko durch fehlende Rentenzahlungen und Fehlanreize, einen besseren Job zu finden.
4: Wir haben von Anfang an gefordert, dass Minijobs in versicherungspflichtige Jobverhältnisse überführt werden, weil es einfach dringend notwendig ist, dass auch für diese Jobs entsprechende Abgaben gezahlt werden. Also das ist ein richtiger Schritt und den kann man durchaus begrüßen.
5: Vielen Rentnern und Studenten würde eine wichtige Möglichkeit genommen, um besser über die Runden zu kommen. Gerade in Krisenzeiten verbietet es sich, den Menschen durch falsche Entscheidungen das Leben noch schwerer zu machen. Und dementsprechend ist aus unserer Sicht die Abschaffung der Minijobs eine schwere Fehlentscheidung.
3: Die Deutschen nutzen Minijobs auf 2 Arten. Gut die Hälfte als einziges steuer- und abgabefreies Einkommen, der Rest als zusätzliches. Mit der Einführung 2003 stieg die Zahl bis 2014 auf knapp 8 Millionen Minijobs an. Nach kurzer Corona-bedingter Delle waren sie 2025 wieder auf diesem Niveau.
6: Für diese Menschen erhöht sich dann schlagartig die Belastung um die Sozialversicherungsbeiträge. Das wären also statt 600 Euro brutto wie netto auf einmal nur noch 500 Euro. Netto 20% Sozialversicherungsabgaben, Arbeitnehmeranteil. Das ist ein harter Einschnitt.
3: Den größten Teil der Minijobs gibt es im Handel, dem Gaststättengewerbe, bei der Gebäudereinigung. Die Branchen sehen einem schnellen Ende mit Unsicherheit entgegen.
7: Für den Handel würde es uns für wirkliche Herausforderungen stellen, in Herbst- und Weihnachtsgeschäftszeiten überhaupt noch Personal zu bekommen. Auch heute haben wir schon einen großen Bedarf an mehr Personal und würden auch gerne mehr Leute einstellen.
3: Fakt ist, mehr Frauen als Männer arbeiten in Minijobs. Führte das aus zu mehr Arbeit und mehr Sozialabgaben, hätten sie im Alter ein geringeres Armutsrisiko. Aber wie der Arbeitsmarkt auf das Aus der Minijobs reagieren würde, scheint nicht eindeutig voraussehbar.
6: Es gibt eben einmal den Effekt, dass Beschäftigung, weil sie unattraktiver geworden ist, wegfällt. Auf der anderen Seite gibt es Anreize, die Arbeitszeit auszuweiten. Oder es gibt weniger Anreize, sie nicht auszuweiten. Das ist ein positiver Arbeitsangebotseffekt. Welcher dieser beiden Effekte am Ende größer sein wird, das muss man abwarten.
3: Im Bericht heißt es, die Abschaffung der Minijobs sei umgehend umsetzbar. Das gesamte Rentenpaket soll bis Ende des Jahres geschnürt werden, so zumindest der Plan der Bundesregierung.
0: Reden wir drüber mit dem Co-Vorsitzenden der Grünen, Felix Banatschak. Schönen guten Morgen, schön,
8: Morgen,
0: dass Sie da sind. Was an der Reform ist für Sie der große Wurf?
8: Erst einmal, dass es überhaupt eine Einigung gibt, das ist ja in dieser Koalition eher eine Seltenheit geworden und dass man mal das Gefühl hat, das kann ich auch anerkennen, dass da gestern 2 Koalitionspartner zusammengesessen haben und weitgehend das Gleiche gesagt haben. Ich finde, das muss man einmal anerkennen. Und es gibt gute Elemente in den Vorschlägen der Rentenkommission beispielsweise die Kapitalrente als Ergänzung zur Umlage finanziert. Und das haben wir auch vorgeschlagen. Nicht im genau gleichen Konzept, aber es geht in die richtige Richtung aus unserer Sicht. Ich finde auch die Abschaffung der Minijobs richtig. Das ist am Ende eine Altersarmutsfalle, insbesondere für Frauen. Und dass dort jetzt dann die einen schon wieder sagen, oh Gott, das darf auf keinen Fall passieren, zeigt eigentlich, dass diese Maßnahme auch richtig ist. Es gibt auch Dinge, die wir nicht richtig finden.
0: Also nur weil jemand was kritisiert, muss es nicht gleich richtig sein. Aber interessant, nein, dass Sie das gut finden, sprechen wir gleich drüber. Machen Sie erstmal weiter.
8: Ich wollte nur sagen, ja, natürlich kommen sofort jetzt die Kritikpunkte, die erwartbar waren. Die Gewerkschaften sagen, also das mit der Rente mit 63, das ist nicht in Ordnung. Dann sagen die Arbeitgeber, Mensch, die Minijobs, da haben wir uns doch eigentlich dran gewöhnt, dass wir ohne Sozialversicherungsbeiträge die Menschen beschäftigen können. Also das ist soweit erwartbar. Den Punkt finde ich richtig. Ich finde das auch mit der Rente mit 63, also mit der abschlagsfreien Rente, das ist ein richtiger Schritt. Aber es fehlen halt Elemente. Und das ist das Zentrale. Es gibt keine Antwort in diesem Paket auf die drohende Welle von Altersarmut. Die Vorschläge zur Grundsicherung gehen auch in die richtige Richtung, aber es reicht überhaupt nicht aus. Wir haben mit der Garantierente ein wesentlich besseres Konzept, um tatsächlich Menschen davor zu schützen, in die Altersarmut zu fallen. Und dass das Rentenniveau zwar dauerhaft wieder gesichert oder sogar steigen soll, aber in der Zwischenzeit absinken wird, das halte ich nicht für den richtigen Weg, aber differenziertes Urteil.
0: Okay, aber es wird eben auch das oder in Zukunft jedenfalls das verteilt, was erarbeitet wird. Und die Arbeitsministerin hat dazu gesagt, es geht um eine möglichst stabile und gerechte Altersversorgung. Und das sehen Sie aber nicht.
8: Es sind, wie gesagt, richtige Elemente da drin. Aber zur Altersarmutsprävention trägt das Paket nicht bei. Es trägt erstmal dazu bei, den Lebensstandard für die meisten Menschen weitgehend zu sichern. Jetzt wird die umlagefinanzierte Rente ein bisschen absinken. Das soll dann durch Kapitalmarktinstrumente ausgeglichen werden.
0: Die aber Sie
8: erst
0: aber ganz
8: in der Zukunft.
0: Finden.
8: Ja, genau. Ja. Ich sag ja, wie gesagt, Sie hören jetzt von mir keine Fundamentalopposition. Ich fände das nach so einem Ergebnis auch ein bisschen zu billig, jetzt einfach draufzuhauen und zu sagen, pfui, das geht gar nicht. Und jeder sucht sich den Teil raus, den er nicht richtig findet. Aber zu einer differenzierten Bewertung gehört auch.
0: Ja.
8: Es hätte an manchen Stellen noch klügere Ideen gegeben. Die sind jetzt nicht beachtet worden. So, und wir gucken jetzt uns mal ganz genau an, was die Bundesregierung daraus macht. Und was sie am Ende wirklich vorlegen
0: wird. Aber Sie haben es ja schon gesagt, ne? Jeder hat natürlich einen Punkt, der ihm nicht gefällt, der besser sein könnte und so weiter und so fort. Die Kommission sagt, es ist ein Gesamtpaket. Die Bundesregierung sieht das genauso und will es auch als Ganzes umsetzen, damit eben nicht das jetzt anfängt, dass da an kleinen Sachen jetzt nochmal rumgeschraubt und rumgedreht wird. Und dann zerfällt nämlich alles. Also, kurzum, werden Sie denn zustimmen?
8: Also wir geben keinen Blankoscheck, weil nur weil Friedrich Merz und Bärbel Baas das gestern so ankündigen, heißt das ja nicht, dass das am Ende zur Abstimmung stehen wird. Haben ja sofort auch alle gesagt, wir haben ja noch ein parlamentarisches Verfahren vor uns und das alte Strucksche Gesetz gilt sowieso. Der Bundestag macht nichts, was er nicht nochmal verändert hat.
0: So wie es reingeht, kommt es nicht raus. Aber trotzdem,
8: deswegen es gibt jetzt von uns keinen Blankoscheck.
0: Aber was wollen Sie denn dafür?
8: Nein, was wollen wir dafür? Ich warte jetzt erstmal oder wir warten, was kommt jetzt am Ende genau rein? Weil es gab ja gestern eine Parallelität. Ja? Friedrich Merz und Bärbel Baas sitzen da und sagen, Gesamtkunstwerk, jetzt bitte keinen Rosinen picken. Und man denkt sich, ach, das ist ja schön. Dann konnte man die Uhr danach stellen, dass Manuela Schwesig sich meldet. Die ist im Wahlkampf und die sagt natürlich, Moment, also da muss ich auch noch mal mitreden.
0: Jetzt müssen wir aber nicht auf die anderen schauen. Ne? Nein, die Länder haben mit der Rente ja gar nichts zu tun. Und dass
8: genau.
0: da jetzt auch ein paar Stimmen kommen.
8: Ich will nur sagen, wir wissen ja noch nicht, was die Bundesregierung am Ende machen wird. Und deswegen beurteilen wir das jetzt erstmal differenziert.
0: Okay, aber wenn es so reingeht, wie es doch rauskommt, dann würden Sie...
8: Dann schauen wir uns das trotzdem in aller Ruhe an. Ich will nur sagen, wir sagen nicht Nein sofort. Ja. Wir sagen nicht... Weil uns der eine Punkt nicht gefällt, können wir uns gar nicht vorstellen, am Ende zuzustimmen. Aber wir gucken uns das jetzt in Ruhe an. Und vor allem, was ich noch sagen möchte, es gibt natürlich auch die Möglichkeit, diese Vorschläge noch zu ergänzen. Unsere Garantierente steht ja nicht in einem Widerspruch beispielsweise zu einzelnen Vorschlägen, die wir auch für richtig halten, sondern sie würden zusätzlich etwas gegen Altersarmut tun. Das ist ein Thema, das unterbelichtet war in der Kommissionsarbeit. Auch Vorschläge, wie wir beispielsweise durch Arbeitsmarktmigration, durch höhere Erwerbsbeteiligung von Frauen das System stabilisieren könnten, fanden keine Erwähnung in diesem Bericht. Und insofern, die Debatte geht weiter. Aber man kann anerkennen, was erstmal passiert ist.
0: Und jetzt hätte ich Ihnen gerne noch eine Frage zu den Minijobs gestellt, aber die Zeit ist leider abgelaufen. Vielen Dank trotzdem fürs Kommen. Wir nehmen mit, im Großen und Ganzen zufrieden. Vielleicht ein paar Verbesserungsvorschläge, aber im Grunde gehen die Grünen höchstwahrscheinlich,
8: sage
0: ich.
8: Nein, das habe ich jetzt noch nicht gesagt.
0: Ich habe das jetzt unfair zusammengefasst. Herr Banatschak, vielen Dank fürs Kommen.
8: Danke Ihnen.
9: Knapp 5 Monate nach dem tödlichen Angriff auf einen Zugbegleiter im Kreis Kaiserslautern beginnt heute der Prozess vor dem Landgericht Zweibrücken gegen den mutmaßlichen Täter. Anfang Februar war es. Da soll ein Mann den Zugbegleiter mit Faustschlägen getötet haben und die Staatsanwaltschaft hatte den Tatverdächtigen auch wegen Mordes anklagen wollen. Das Gericht aber stufte die Anklage auf Körperverletzung mit Todesfolge herab. Bei den Angehörigen des Opfers stößt das auf Unverständnis. Mehr von Anna Duda.
10: Hier haben sie im Februar um Zugbegleiter Serkan Çalak getrauert. Bahnhof Landstuhl in Rheinland-Pfalz. Serkan Çalak kontrollierte in einem Regionalexpress der Deutschen Bahn Fahrkarten. Auf der Strecke zwischen Landstuhl und Homburg wurde er brutal niedergeschlagen. 2 Tage später starb er. Der mutmaßliche Täter, ein 26-jähriger Grieche, unterwegs ohne Fahrschein. Vor dem heutigen Prozessbeginn treffen wir 2 Brüder von Serkan Çalak und ihren Anwalt. Sie bringen Fotos ihres toten Bruders mit, wollen die Erinnerung an ihn hochhalten.
11: Er hat seinen Job gerne gemacht, auf jeden Fall. Der ist gerne zur Arbeit gegangen, weil er mochte, mit Menschen in Kontakt zu haben. Und er war immer da für die Leute, er war immer hilfsbereit. Und für seine Kollegen war auch immer da.
10: Die Brüder treten im Prozess als Nebenkläger auf. Laut Anklage der Staatsanwaltschaft Zweibrücken verletzte der Beschuldigte den Zugbegleiter mit mehreren kräftigen Faustschlägen gegen den Kopf. Serkan Çalak soll daraufhin bewusstlos zu Boden gestürzt sein. Er erlitt eine Hirnblutung und starb. Die Staatsanwaltschaft wertete die Tat als Mord, doch das zuständige Gericht stufte die Anklage herab. Die Attacke auf den Zugbegleiter wird nicht mehr als Mord verhandelt.
12: Die erste große Strafkammer des Landgerichts Zweibrücken hat das Hauptverfahren mit der Maßgabe eröffnet, dass ein hinreichender Tatverdacht wegen Körperverletzung mit Todesfolge besteht. Nach Aktenlage geht sie davon aus, dass der Angeklagte beabsichtigte, den Geschädigten zu verletzen, dass er allerdings nicht den Tod des Geschädigten beabsichtigte oder billigend in Kauf nahm.
10: Die Familie des getöteten Zugbegleiters ist darüber entsetzt.
13: Meiner Meinung nach ist es gar nicht gerecht. Die Beweise sind da, jeder hat davon was mitbekommen. Jeder weiß, er wurde angegriffen und ermordet. Und dass man es nur als schwere Körperverletzung einsieht, sehen wir als Familie nicht ein.
10: Rechtsanwalt Yalçın Tekinoğlu, der die Brüder als Nebenkläger vertritt, sieht die Herabstufung der Anklage kritisch.
14: Es macht natürlich für die Angehörigen, für die Familienangehörigen, aber auch für zahlreiche Kolleginnen und Kollegen des Getöteten bei der Deutschen Bahn und auch für die Öffentlichkeit einen ganz großen Unterschied, ob eine Anklage wegen Mordes erfolgt oder nur wegen Körperverletzung.
10: Eine endgültige Entscheidung darüber, wie die Tat rechtlich zu bewerten ist, ist das aber noch nicht. Das Gericht kann auch noch in der Hauptverhandlung zu der Überzeugung kommen, dass es sich doch um einen Mord an Serkan Çalak handelt.
9: So, und jetzt sind wir in der WM-Arena und dahin nehmen wir Sie auch mit.
0: Na dann los.
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0: Herzlich willkommen, schönen guten Morgen auch von uns.
9: Ja, schönen guten Morgen. Es ist ja ganz spannend. Gestern 5-0 Portugal. Also da hat Ronaldo auch nochmal echt gezeigt, was er kann.
16: Genau so ist das. Also hat wirklich nochmal gezeigt, was er kann, nachdem es ja schon einige Kritik gab. Keine Sorge, darüber sprechen wir auch noch hier. Vorher wollen wir aber mal blicken auf die englische Nationalmannschaft. Und dafür ist unser MoMA-Experte da, René Adler. Einen schönen guten Morgen.
17: Guten Morgen, Marvin. Hallo.
16: Ja, wir wollen über einen der Favoriten sprechen, über die Engländer, die aber zunächst einmal einen Rückschlag hinnehmen müssen. Ein 0-0 gegen Ghana. Darauf schauen wir jetzt.
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16: Also dann der Rückschlag für die englische Fußballnationalmannschaft. Der Start, der war so vielversprechend. Das 0-0 ist dann aber durchaus eine Enttäuschung.
19: England gegen Ghana, kein Spiel für Fußballästheten. Das vielbeinige Abwehrbollwerk Ghanas trug seinen Teil dazu bei, aber auch die selten überraschenden oder schwungvollen Offensivbemühungen der Engländer. Ob Harry Kane oder Jude Bellingham, die Stars der Three Lions fanden keine Lücken. An der Seitenlinie forderte Englands Coach Thomas Tuchel mehr Engagement und Bewegung seiner Mannen ein. Doch erst die Spielerwechsel des deutschen Trainers nach dem Seitenwechsel ließen Ghana zum Ende der Partie noch mal wanken. Sakas Distanzschuss kann Asare parieren. Der Kopfball von O'Reilly klatscht kurz darauf an die Latte. Und Kane verzieht im Nachschuss. Keine Tore am Ende im Spiel England gegen Ghana. Die Three Lions im zweiten Gruppenspiel mit überraschend wenig Biss.
16: Ja, und das, so viel ist klar, sorgt natürlich in England sofort für Kritik, eben das 0:0 gegen Ghana. Es ist ja immer ein großer Nimbus. It's coming home steht immer drüber. Wie stehen aus deiner Sicht die Chancen für die englische Nationalmannschaft, endlich den Titel zu holen?
17: Ich glaube nach wie vor ganz gut. Also für mich war das englische Team auch vor dem Ghana-Spiel mit Top-Favorit neben dem französischen Team, den Spaniern, den Argentiniern, glaube ich, dass sie ohne Probleme auch zwei Mannschaften stellen können, weil der Kader so breit ist und so gut besetzt ist, die Weltmeister werden können. Und da ändert auch das 0:0 gegen Ghana nichts. Aber ich bin bei dir, auf der Insel wird das wieder reichlich Kritik hageln.
16: Und das wird natürlich auch Thomas Tuchel erwischen. Wie siehst du insgesamt den deutschen Trainer auf der Insel? Ist ja durchaus eine spannende und vielleicht sogar mitunter brisante Konstellation.
17: Ja, das ist eine heiß diskutierte Personalie gewesen, nach wie vor. Und ich glaube, da hilft dieses 0:0 auch nicht, weil es war immer dieser Kritikpunkt, die Ergebnisse kommen, aber spielerisch ist es zu wenig. Und das hat man so ein bisschen ad acta legen können aufgrund dieses guten Spiels gegen die Kroaten, wo man 4:2 gewonnen hat. Jetzt ist natürlich wieder gegen ein tiefstehendes Ghana ein bisschen Rückfall gewesen. Man hat nicht die Mittel und Wege gefunden, diese Mannschaft zu bespielen. Und das gibt auf jeden Fall deutliche Kritik. Da ist ja die englische Presse nicht zimperlich.
16: Das ist so. Und wir schauen jetzt nochmal und bleiben tatsächlich in der Gruppe. Kroatien wurde heute Nacht auch noch gefordert und hat dort einen wichtigen Schritt gemacht in Richtung K.O.-Phase durch ein 1:0 gegen Panama aus der Kategorie Arbeitssieg.
20: Beim 200. Länderspiel galt für Kroatiens Kapitän Modric Verlieren verboten, drohte doch für den WM-Dritten das frühe Ausscheiden aus dem Turnier. Denn der Außenseiter aus Panama versteckt sich nicht. Nach einer Viertelstunde fehlt nicht viel. Bajardo verpasst nur knapp. Bei den Mittelamerikanern geht viel über die rechte Seite. Wieder Morito mit der Flanke, Rodriguez mit dem Kopf. Der Ball bei der Flanke, aber schon im Tor aus. Von den Kroaten bis dahin wenig zu sehen. Baturinas Abschluss, der einzig nennenswerte Torschuss in Halbzeit 1. Nach der Pause das Bild erst einmal unverändert, bis sich Stanisic in der 54. Minute auf rechts erstmals durchsetzt. Seine Flanke findet den eingewechselten Budimir 1:0. Danach das Spiel offener und die Kroaten mit der direkten Chance aufs 2:0. Pasalic überhastet und Panama auch in der Folge weiter mutig. Wieder der starke Morito, das Glück heute aber einfach nicht auf der Seite der Mittelamerikaner. Die Kroaten erhalten sich mit dem glanzlosen Sieg die Chance aufs Weiterkommen. Panama dagegen ist raus.
16: Also Kroatien, wir haben es gehört, gute Chancen aufs Weiterkommen. Sicher ist es noch nicht. Anders ist es, René, bei der deutschen Nationalmannschaft. Ist auch mal wieder ein schönes Gefühl. Und dann stellt sich ja so ein wenig die Frage, was macht man jetzt mit diesem dritten Gruppenspiel gegen Ecuador? Rotiert man möglicherweise? Und spannend ist es auch auf der Torwartposition. Also sollte man Oliver Baumann jetzt doch tatsächlich mal spielen lassen?
17: Also ich kann nur für mich diese Frage beantworten. Ich würde wechseln. Ich würde auch auf der einen oder anderen Position rotieren. Aber da hast du natürlich wieder dieses Thema, machst du dir ein Feld auf, in dem du die Torwartposition taust, was du ja eigentlich geschlossen hast. Weil jetzt stellen wir uns mal vor, Oliver Baumann spielt überragend und die Möglichkeit besteht ja. Da wird direkt wieder geschrieben und das ist ja was Julian Nagelsmann und allen voran auch Manuel Neuer gar nicht wollen.
16: Also das ist dann der Blick auf morgen und ich kann Sie beruhigen, wir werden hier im MoMA gemeinsam mit René das dritte Gruppenspiel der deutschen Mannschaft morgen dann nochmal ganz genau besprechen. Jetzt schauen wir erstmal zurück auf das Nachtspiel zwischen Kolumbien und der DR Kongo. Die Südamerikaner entscheiden das Spiel mit 1:0 für sich und erreichen damit das 16. Finale.
20: Mit einem klaren Sieg wollten die Los Cafeteros den Einzug ins 16. Finale schon vorzeitig klar machen. Und legten gleich los wie die Feuerwehr. 6. Spielminute, langer Ball auf Munoz und der im Nachsetzen mit dem 1:0. Von wegen, der Abwehrspieler von Crystal Palace beim Zuspiel hauchdünn im Abseits. Auch in der Folge die Südamerikaner dominierend mit alleine 8 Torschüssen in den ersten 23 Minuten. Aber weder Bayerns Diaz noch der Ex-Leverkusener Puerta können den kongolesischen Keeper Mpazi in den ersten 45 Minuten bezwingen. Auch nach der Pause die Südamerikaner weiter tonangebend und in der 76. Minute auch aus kolumbianischer Sicht endlich mit der verdienten Führung. Munoz 1:0, sein Schuss noch unhaltbar für Pasi, abgefälscht. Die Kolumbianer nun weiter wie entfesselt. Luis Diaz abgezockt mit dem vermeintlichen 2:0. Vermeintlich, denn der Treffer zählt wegen Abseits zu Recht nicht. Und so bleibt es am Ende beim knappen 1:0-Sieg. Kolumbien damit vorzeitig qualifiziert für die K.O.-Runde.
16: Ja, das ist also die frische WM-Ware aus der Nacht. 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
0: Musik haben wir natürlich heute auch, neben Sport und vielen anderen Dingen. Und unser musikalischer Gast kommt aus der Schweiz. Die spielen übrigens heute Abend das dritte Vorrundenspiel gegen Kanada, also eines der Gastgeberländer. Mhm.
9: Bei uns ist heute To Athena. Sie kommt nicht aus Griechenland. Ich muss ja zugeben, ich habe zuerst an Griechenland gedacht, bei Athen und so, ne? Aber das klären wir nachher noch. Und sie hat ihr Album mitgebracht, Have I Lost My Magic? Und daraus hören wir jetzt Weird Kid.

0: To Athena.
1: Heute bringen Sie auch Ihre Platte raus, die da heißt Have I Lost My Magic? Hören wir später noch ein bisschen mehr draus. Jetzt gibt's erstmal Nachrichten.
0: Genau, und die hat Sarah Bildau für uns, heute Express.
2: Die habe ich. Einen wunderschönen guten Morgen nochmal von mir und herzlich willkommen zu Heute Express. In der Nacht ist der Zugverkehr in ganz Deutschland für rund 2 Stunden zum Erliegen gekommen. Grund war eine Störung im digitalen Funknetz. Neben dem Fern- und Regionalverkehr waren auch der Güterverkehr und die S-Bahnen in verschiedenen Städten betroffen. Inzwischen sei die Störung behoben und der Zugverkehr laufe schrittweise wieder an, so die Bahn. Die Ursache des Funkausfalls müsse jetzt geklärt werden. 2 Wochen vor dem NATO-Gipfel treffen sich zur Vorbereitung in Berlin die E5, also die 5 mächtigen europäischen Länder Deutschland, Frankreich, Großbritannien, Italien und Polen. Auf Einladung von Kanzler Merz soll es um weitere Ukraine-Hilfen, den Iran-Krieg und die Lastenverteilung zwischen den NATO-Staaten gehen. Im Persischen Golf warten über 1.000 Schiffe auf freie Fahrt, das berichtet die Allianz. Der Versicherer schätzt den Wert der Ladung auf 125 Milliarden US-Dollar. Gestern machte US-Außenminister Rubio noch mal klar, die USA würden in der Straße von Hormuz keine Gebühren seitens Teheran akzeptieren. Dagegen erklärte Irans Chefunterhändler Ghalibaf, die Meerenge werde künftig von Iran verwaltet. Bei russischen Luftangriffen auf die Ukraine sind laut Behörden mindestens 5 Menschen getötet worden. Die Ukraine hat erneut die von Russland annektierte Halbinsel Krim ins Visier genommen. Es gibt Stromausfälle. Gestern hatte die Ukraine dort die Ölinfrastruktur und eine Eisenbahnbrücke getroffen. Auch gibt es massive Engpässe bei der Treibstoffversorgung. Fast 5 Monate nach dem tödlichen Angriff auf einen Zugbegleiter in Rheinland-Pfalz beginnt der Prozess gegen den mutmaßlichen Täter. Der 26-Jährige soll den Schaffner bei einer Fahrkartenkontrolle so fest gegen den Kopf geschlagen haben, dass dieser 2 Tage später verstarb. Verhandelt wird vor dem Landgericht Zweibrücken. Wie viel Schutz brauchen Kinder und Jugendliche im Netz und wie viel Freiraum? Eine Expertenkommission übergibt heute Empfehlungen an Familienministerin Prien. Im Fokus stehen mögliche Altersgrenzen für Social-Media-Plattformen wie TikTok oder Instagram. Prien appelliert dabei auch an Eltern, Kinder im Netz nicht alleine zu lassen. Und die nächsten Nachrichten, die haben wir hier um 9 Uhr für Sie. Jetzt schnell zurück in die WM-Arena zu Dunja und Miriam. Bis gleich.
1: Und wir freuen uns sehr auf die letzte halbe Stunde hier in der WM-Arena und sagen aber erstmal an dieser Stelle nochmal einen schönen guten Morgen an Sie zu Hause und vor allen Dingen an unsere Gäste, die hierher gekommen sind. Schön, dass Sie da sind.
0: Und jetzt muss man ja sagen, die Ränge hier in der WM-Arena, die passen auch so ein bisschen zu den Wetterkarten. Genauso wie dein T-Shirt, ganz viel rot, weil mega heiß, Benjamin.
3: Ich wollte gerade sagen, ich mag dieses T-Shirt sehr. Ich mag auch die Ränge hier sehr. Ich mag unser Publikum sehr. Aber wenn ich es mir wünschen könnte, würde ich sagen, die Farbgebung müsste eine andere sein. Denn das, was uns diese Farben, dieses Rot tatsächlich sagen, und das ist gar nicht so einfach, sich daran zu gewöhnen, ist, dass es in den nächsten Tagen extrem heiß ist. Und das sind Temperaturen, mit denen sind wir eigentlich gar nicht den Umgang gewöhnt. Ne? Es könnte am Samstag passieren, dass es bis 41 Grad heiß wird. Der Allzeit-Wetterrekord liegt bei 41,2 Grad 2019 in Tönnesforst und Duisburg. Und dieser Rekord könnte gebrochen werden am Samstag. Und das ist einfach was, worauf man sich vorbereiten muss. Und das dürfen wir bei all der Euphorie übers Fußballspielen nicht vergessen.
1: Das ist im Schatten. Das war mir vorhin
3: erst total.
1: Das finde ich krass.
3: Das sind die Schattenwerte. Und auf alle anderen Werte gucken wir jetzt im MoMa-Wetter.
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3: So, und im Moment ist eben noch der Zeitpunkt, sich eine Strategie zu überlegen. Wir sehen, wie das dieser Junge hier tut, sich einfach das Wasser direkt über den Kopf gießen. Das Ganze den ganzen Tag über unter blauem Himmel zu tun, ist keine gute Idee. Wie der blaue Himmel wirkt und wie diese intensive Sonneneinstrahlung bei diesen Temperaturen wirkt, zeigt uns auch das Foto von Barbara Rosa aus Karlsruhe. Sie hat in ihrem Garten Kerzen zur Dekoration aufgebaut. Wir müssen alle dafür sorgen, dass wir übers Wochenende nicht so aussehen wie diese Kerzen. Aber ich kann Ihnen sagen, das wird schwer werden. Wenn wir mal auf die Europatemperaturen und auf die Wetterlage gucken, dann ist nämlich deutlich, unsere Nachbarn in Frankreich sind im Moment das Zentrum der Hitze. Dort heute Höchsttemperaturen in der Spitze in einigen Regionen bis 43 Grad Celsius. Und dort haben sich die Menschen schon vor Tagen angefangen, Gedanken zu machen, wie sie mit dieser Hitze umgehen. Und das sollten wir auch langsam tun, denn ab morgen stehen die 40 Grad in der Spitze auch bei uns auf der Karte. Und gerade der Samstag wird dann der heißeste Tag. Das heißt, für den heutigen Tag, das ist noch der relativ kühlste Tag in dieser Woche. Wir sehen auf dem Satellitenfilm, Hochdruckgebiet Hartmut ist verantwortlich. Das Tiefdruckgebiet vor der Iberischen Halbinsel greift mit ein. Der Hitzepol wird sich in unsere Richtung verschieben. Und deshalb ist gerade auch der frühe Morgen nochmal so der Moment, um durchzuatmen. Hier sind die aktuellen Temperaturen frisch gemessen. Wunderschön entspannt. 18 Grad Celsius an der Ostseeküste. Kontrastprogramm im Süden. 25 Grad im Rhein-Main-Gebiet. 26 Grad in der Eifel. Wir kommen in vielen Regionen aus einer tropischen Nacht. Das heißt Abkühlung. Auch in den kommenden Nächten kaum möglich, weil die Temperaturen eben nicht unter die 20 Grad Marke fallen. Was bringt das Wetter heute? Sehr viel Sonnenschein. Das astronomische Maximum über 17 Stunden im äußersten Norden. Für die meisten von uns aber immer noch 16 Stunden Minimum. Es wird intensiv. Die Waldbrandgefahr ist hoch. Schützen Sie sich vor der Sonne. Der UV-Index ist auch entsprechend hoch und die Temperaturen heute nur bis 38 Grad. Entspannter Richtung aufs Friesische Inseln, 24 Grad da. Und jetzt kommt der Blick auf die Aussichten für die nächsten Tage. Bis 40 Grad am Donnerstag, 32 bis 40 Grad, die Höchsttemperaturen für den Freitag und am Samstag dann bis 41 Grad. Das kann in Teilen im Westen und Südwesten passieren, aber auch den Osten treffen. Und auch am Sonntag geht es heiß weiter hinein in die neue Woche und erst etwa zur Mitte der kommenden Woche ebbt diese Hitzewelle ab. Wir sollten uns darauf einstellen, vorbereiten. Planen Sie ein, wenn Sie irgendwas vorhaben am Wochenende, dass es wirklich heiß wird. Vielleicht sollten Sie es überdenken und vor allem sollten wir uns alle mehr umeinander, miteinander kümmern. Einfach mal nachfragen, geht's gut bei dieser Hitze? Wie schaffst du es, dich kühl zu halten? Das werden wir auch morgen hier weiter thematisieren. Das war's zum Murmawetter für den Moment. Kommen Sie trotz dieser Aussichten jetzt gut in den Mittwoch.
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0: Ja, also es wird ziemlich heiß. Das heißt vielleicht abgedunkelt Fußball gucken, Marvin.
5: Das ist das Gute an den Nachtspielen, muss man tatsächlich sagen, dass man den ganz groben Temperaturen so ein bisschen aus dem Weg gehen kann. Ja.
1: Wem man nicht aus dem Weg gehen konnte, war gestern Ronaldo. Und der hat, glaube ich, selber auch gespürt, dass er ein bisschen in der Kritik stand und selber unzufrieden war, weil nach dem Spiel hat er gesagt, ich bin zurück.
5: Genau, das war das große I am back. Und das klingt ja fast so ein bisschen nach einer Drohung. Aber er hat gestern so ein wenig an den Ronaldo erinnert, den wir eigentlich ursprünglich kannten. Zwei Tore gegen Usbekistan und damit hat er jetzt bei 6 Weltmeisterschafts-Endrunden getroffen. Das ist natürlich wirklich, wirklich herausragend. Und ihr habt recht, vorher die Kritik war groß. Es ging auch um die Frage, wie wettbewerbsfähig ist Portugal eigentlich mit Cristiano Ronaldo, der ja so viel für sich beansprucht.
0: Und zugegeben, der spielt ja auch schon ein bisschen länger. Also ich will jetzt nicht sagen, da sind ein paar ältere, also im sportlichen Sinn ein paar ältere Menschen dabei. Ne?
5: Ja, mit 41 kann man davon, glaube ich, schon mal sprechen. Aber der hat natürlich einen ungebrochenen Ehrgeiz. Man hat so ein bisschen das Gefühl, es hat schon Lionel Messi gebraucht, der mal so 5 Tore schießt, um Ronaldo auch noch mal ein bisschen anzuschieben.
1: Meinst du, Messi war ein kleiner Motivationsschub?
5: René Adler zumindest hat das heute Morgen bei uns so gesagt und wir werden auch noch mal genauer drüber sprechen. Ja.
0: Okay. Nicht nur sportlich hat die WM einiges zu bieten, es gibt ja auch die Trikots, haben wir vorhin schon drüber gesprochen. Hast du einen Favorit eigentlich?
5: Ich finde das 94er Deutschland-Trikot schon sehr gut, ja.
0: Ja, wir haben drüber gesprochen. Wir haben uns das mal angeguckt, also Inken Klinge hat geschaut, welche unterschiedlichen Hemdchen es so gibt und welche besonders stylisch sind. Du erzählst mir nachher deinen Favorit. Mhm.
6: Weltmeisterschaft, die 23. mit erstmals 48 Teams im Gepäck. Je ein Heim- und ein Auswärtsshirt. Jedes anders, jedes besonders. Aber welches ist das stylischste? Wir fragen einen, der es wissen muss. Professor Peter Schmies, Fußballfan und Styling-Experte an der Akademie Mode und Design in Düsseldorf. Er hat sie sich angesehen. Hier seine Top 3.
7: Mein Platz 3. Belgien, auswärts. ist wahrscheinlich das kreativste, ich finde auch modischste Trikot, was es hier gibt. Die Farbkombination absolut ungewöhnlich für Fußball. Ich finde das super stylisch.
6: Das Design, abstrakte Elemente des belgischen Surrealisten René Magritte, tragbare Kunst.
7: Platz 2, Marokko Home. Eine super gelungene Mischung von Fußballtrikot mit kulturellen Anleihen an das Land. Man sieht das hier wunderbar eingearbeitet am Ärmelsaum, am Kragen und dann in dem ikonischen Rot von Marokko. Einfach gelungen.
6: Von Kunst über Kultur zu unserem Styling-Sieger, Platz 1.
7: Japan, das Heimtrikot. Einfach wunderschön. Klassisches Dunkelblau, die weißen Streifen auf der Brust lassen die Brust einfach ein bisschen breiter erscheinen. Beeindruckt den Gegner vielleicht, beeindruckt aber auch im Alltag, wenn man damit auf der Straße rumläuft. Toll, Platz 1.
6: Japan, Marokko, Belgien. Und wie steht's um deutsche Designqualität?
7: Für mich im Mittelfeld. Was sehr cool ist, ist, dass es Elemente aus den letzten beiden Weltmeistertrikots der deutschen Nationalmannschaft kombiniert, also 1990 und 2014. Absolut ikonisch. Wenn eine Mannschaft in diesen Trikots auf dem Feld steht, dann ist klar, um welches Land es sich handelt.
6: Aber?
7: Ich finde, dass diese Elemente hier zu kantig, zu eckig sind. Das hätte ein bisschen organischer sein können, für meinen Geschmack.
6: Genau, alles Geschmackssache. Und am Ende ist's eh egal, denn die Liebe zur Mannschaft macht schließlich blind.
1: Und über die Trikots wollen wir natürlich auch gleich nochmal ganz kurz sprechen, aber vor allen Dingen über Ticketpreise, über Teams, über Weltstars und einiges mehr. Und deswegen sind wir froh, dass wir einen perfekten Gast dafür da haben.
0: Mia Güte ist bei uns, Journalistin, Podcasterin, und sie arbeitet für die 11 Freunde, also im Grunde das Fußballmagazin oder eins der Fußballmagazine.
1: Und damit schönen guten Morgen.
0: Schönen guten Morgen.
8: Ich bin natürlich befangen.
0: Ja, also, na klar, ja. Sie sind befangen. Haben Sie aber vielleicht, welches Trikot ist Ihr Liebstes?
8: Nicht das Deutschland-Heimtrikot, obwohl ich es relativ weit oben ansiedeln würde. Ich finde das Deutschland-Auswärtstrikot noch schöner. Und Okay. Meine beiden Favoriten sind Japan auswärts. Wir haben jetzt gerade einen gesehen mit diesen
1: bunten
8: Nadelstreifen, super schick. Und Curaçao auswärts. Okay. Das haben wir jetzt bislang leider nicht gesehen, aber das ist so ein hellgelb. Also das Heimtrikot ist ja knallig blau, das hat man auch beim Deutschlandspiel gesehen. Aber das Auswärtstrikot ist hellgelb, hat hinten so bunte Buchstaben.
1: Kann ja jeder auch nochmal online nachgucken, weil das Japan-Trikot auswärts erinnert mich, als jetzt es gehabt. Da haben wir noch ein drittes Trikot, aber es ist wirklich super schön. Wollen wir mal wegkommen von der Mode? Ist zwar nice to have, kann man immer drüber reden, aber es gibt ja auch ordentliche Kritik, die Sie auch schon geäußert haben an der WM. Welche ist das aus Ihrer Sicht?
8: Also das Rad der Kommerzialisierung, das dreht sich im Fußball ja schon seit sehr, sehr vielen Jahren immer weiter und man fragt sich langsam, ob und wann das irgendwann mal aufhört. Wir reden seit mehreren Weltmeisterschaften immer von einem höchsten Hoch der Kommerzialisierung. Die Ticketpreise werden immer teurer. Schon in Katar wurde darüber gesprochen, dass Fußball einfach nicht mehr bezahlbar ist. Und das sehen wir bei dieser WM jetzt auf einem Niveau, was man bislang einfach noch nicht kannte. Und die Trinkpausen sind, glaube ich, so ein bisschen das, woran sich viele Fans jetzt aufhängen, auch völlig richtigerweise, denn die sind sehr, sehr einfach zu durchschauen als einen einfachen Mechanismus des noch mehr Geld aus diesem Sport herauspressens.
0: Weil man da mal Werbung zeigen kann.
8: Genau.
0: Ne?
8: Genau, was dazu führt, dass die Sender mehr Geld einnehmen. Die FIFA kann dann damit wieder bei der nächsten Rechteausschreibung mehr Geld einfordern auch. Und einen Sponsor haben diese Trinkpausen ja auch jetzt schon.
0: Wobei man sich fast fragt, kann man da noch mehr Geld rausziehen, wenn man sich nicht nur die Ticketpreise anguckt, sondern auch die Rechte, die da vermarktet werden? Also ich meine, das ist jetzt schon die größte WM aller Zeiten. Geht da noch mehr?
8: Auch das ist ja letztendlich nur gemacht worden, damit man mehr Geld damit verdienen kann. Gianni Infantino, der FIFA-Präsident, inszeniert sich immer gerne als Vereiniger der Welt und ich bringe alle zusammen und der Fußball bringt alle zusammen. Das ist am Ende aber vor allem mehr Spiele, mehr Anstoßzeiten, mehr Geld auch von TV-Sendern. Und man muss auch dazu sagen, und da zähle ich mich dazu, da zähle ich alle dazu, wir lassen es natürlich auch mit uns machen, weil ich war auch die Monate vor der WM, da hat man ja keine Lust drauf. Und letztes Jahr die Club-WM in den USA war schon so schrecklich. Das wird dieses Mal eine Katastrophe, aber letztendlich, wir sitzen hier und wir gucken es.
1: Ja, ich habe es vorhin auch selbstkritisch gesagt, wenn der Ball dann erstmal rollt, dann guckt man natürlich. Und es macht dann schon auch Spaß, wenn hier bei uns in der WM-Arena die Experten und Expertinnen sich austauschen und Spiele analysieren. analysieren. Und dann guckt man es irgendwie schon auch gerne, vor allen Dingen mit den guten Kommentatoren und so weiter. Wollen wir mal einmal auf das Spielerische vielleicht auch schauen? Es ist ja schon spannend. Wir haben gerade über Ronaldo gesprochen, Messi, Mbappé. Wenn man sich überhaupt diese französische Nationalmannschaft anguckt, was die für einen Gesamtwert hat, da schlackern einem die Ohren. Aber ist es so eine WM jetzt schon eher der einzelnen Spieler oder schon auch der Teams?
8: Bislang, also beides natürlich, Teams spielen immer eine Rolle. Es ist schon aber sehr auffällig, dass wenn man auch auf die Torschützenliste guckt, dass die Spieler, die bislang am meisten getroffen haben, Dennis Undorf jetzt mal ausgeklammert, schon die größten Stars der Welt sind. Also Mbappé,
1: Star der Welt, würde ich jetzt sagen.
8: Ja, das sehen wir hier. Sehen wir hier so. Vielleicht,
1: super Typ.
8: Vielleicht ist er der Breakout-Star dann auch bislang dieser WM, zumindest wenn man aus internationaler Perspektive darauf schaut. Aber Erling Haaland ist noch so ein Beispiel, der viel getroffen hat. Cristiano Ronaldo hat sich jetzt auch herabgelassen, mal zu treffen. Und am Ende des Tages ist das auch eine logische Fortsetzung einer Entwicklung, die wir im Fußball schon lange sehen. Und zwar der Fokus auf einzelne Spieler, nicht nur auf dem Platz, sondern auch als Marken. Also ich weiß nicht, ob das irgendwem mal aufgefallen ist, aber in vielen Vereins-Fanshops gibt es mittlerweile Shop-by-Player-Funktionen, zum Beispiel beim FC Bayern, dass der Fokus einfach auf einzelne Stars größer ist. Und das sehen wir bei dieser WM.
1: Wo man aber wirklich starke Teamleistungen sieht, ist dann bei den, sagen wir mal, nicht ganz so großen Nationen, die hauptsächlich eine Abwehrschlacht zeigen. Und da sieht man dann schon, ne, dass das irgendwie mehr Teamwork ist. Also es gab schon ein paar gute
0: Spiele. Und Teamwork ist ja auch ein gutes Stichwort für vielleicht ein bisschen mehr Sommerfest, Sommermärchen-Feeling in Deutschland. Sehen Sie denn, dass das jetzt kommt?
8: Ich glaube, dieser Begriff des Sommermärchens, der wird in Deutschland ja zu jedem großen Turnier rausgeholt. Vor allem zur Europameisterschaft, weil die auch in Deutschland stattgefunden hat. Ich glaube, das ist ein wenig ein Hinterherhecheln hinter der Vergangenheit, was nie ganz erfolgreich sein wird, weil das ein besonderer Moment war, der vielleicht so nicht mehr vorkommen wird. Aber je nachdem, wie weit die deutsche Mannschaft kommt, kann natürlich so ein Gefühl der Gemeinschaft auch irgendwo entstehen, das sich sicherlich in Deutschland viele wünschen.
1: Vor allen Dingen, wenn die Spiele nicht mitten in der Nacht stattfinden. Ja. Aber bisher hatten wir als also alle, die der deutschen Nationalmannschaft die Daumen drücken, jedenfalls Glück. Morgen geht's auf jeden Fall zum nächsten Spiel. Das war's aber für heute. Mehr Güte von 11 Freunde. Vielen Dank.
8: Vielen Dank Ihnen.
1: Und nu?
0: Und nu.
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5: Ja, wir nehmen eure Vorlage gleich auf. Ihr habt ja schon über die Stars gesprochen. Das wollen wir jetzt auch tun. Natürlich wieder mit unserem MoMA-Experten René Adler. René, schönen guten Morgen.
10: Guten Morgen, hallo.
5: Ja, Cristiano Ronaldo ist das große Thema. Vorher schauen wir aber nochmal darauf, was der in der vergangenen Nacht so geliefert hat. Ein Doppelpack gegen Usbekistan, bitteschön.
11: Nach dem Auftaktmatch gegen die Demokratische Republik Kongo stark in der Kritik gegen Usbekistan, den zweiten Gruppengegner Portugals, liefert Cristiano Ronaldo nach nicht mal 6 Minuten. Das ganze Stadion feiert Ronaldos 9. WM-Tor. Bei jeder seiner 6 Weltmeisterschaftsteilnahmen seit 2006 hat er getroffen. Nach einer Viertelstunde Freistoß am usbekischen Strafraum und die Chance aufs nächste Tor für den Kapitän. Doch nicht Ronaldo, sondern Nuno Mendes haut den Ball in die Torwartecke von Nematov. 2-0 die Usbeken. Überrumpelt, da hat sich Portugal was Feines ausgedacht. Alle fokussiert auf Ronaldo. Freie Schussbahn für Nuno Mendes. Die Usbeken selten vom portugiesischen Tor Nasrullayev. Der WM-Debütant, gecoacht vom italienischen Weltmeister Fabio Cannavaro. 7 Minuten vor der Pause erneut Ronaldo. WM-Tor Nummer 10. CR7 nun Portugals WM-Rekordtorschütze. 1 mehr als Legende Eusebio. Fast eine Stunde gespielt. Nächste Freistoßvariante. Ronaldo schießt. Wieder nicht. Trabt durch die usbekische Mauer. Nematov klärt in letzter Sekunde. Ronaldo kann kurz darauf weiterspielen. Nach der folgenden Ecke Verwirrung bei den Usbeken, das 4-0. Eigentor von Torhüter Nematov. Kurz vor Schluss das 5. Tor durch Rafael Leao. Portugal mit einer souveränen Vorstellung gegen Usbekistan. Für mich ist das Teamwork das Wichtigste. Wir waren wach, wir haben uns super vorbereitet und wir wussten, uns wird der Sieg gelingen. Wir haben auf dem Platz hart gearbeitet und wir haben uns deutlich verbessert. Und für Fans und Kritiker noch diese Botschaft: Der alte CR7 ist zurück.
5: Ja, I am back. Ein Wort oder Worte mit Nachhall so ein bisschen. Was sagt das aus über Cristiano Ronaldo?
10: Ja, ich würde sagen, dass man da merkt, dass da ziemlich viel Druck auf dem Kessel war. Also, dass ihn das beschäftigt hat, dass alle Superstars, wie wir gerade gehört haben, ob das Mbappé ist, Haaland, Harry Kane, getroffen haben und er noch nicht. Und das hat er jetzt natürlich mit dem Spiel gestern geändert. Und es waren ja so viele Kritiker auch. Ich habe eine Aussage von Thierry Henry, das ist auch kein kleiner Name, gelesen, der gesagt hat, das geht nicht so weiter. Er nimmt sich wichtiger als das Team. Und das hat schon was mit ihm gemacht. Und gerade das Spiel gestern, dann hat man gesehen, dass das eine neue Rolle ist. Also, er sich vielleicht auch neu erfunden hat.
5: Genau, er hat sich ein Stück weit verändert. Wir wollen auf eine ganz bezeichnende Situation nochmal schauen, rund um das 2:0. Cristiano Ronaldo und Freistöße. Das ist ja im Grunde genommen eine Logik für sich, dass er sie macht, hier nicht.
10: Ja, das ist richtig. Und ich habe gestern was gehört und gelesen, was ich unglaublich fand. Also seit 20 Jahren, wenn Cristiano dabei ist, hat er jeden Freistoß rund ums Tor geschossen. Also das ist ja Wahnsinn. Und hier denkt jeder, die Zuschauer, ich habe es auch gedacht, er schießt und es schießt eben Nuno Mendes, er gibt ihn ab. Und das ist, glaube ich, wichtiger, diese Szene, als dass er dann endlich getroffen hat.
5: Ronaldo mit diesem Mindset und in dieser Form, wie weit kann es gehen für Portugal?
10: Ja, Portugal bleibt für mich nach wie vor einer der Top-Favoriten. Wenn du dir die Achse anschaust, das ist die Achse vom Champions-League-Sieger Paris Saint-Germain. Das sind alles Top-Stars. Vorne mit Ronaldo in dieser Form, in diesem Mindset, wie du gesagt hast, glaube ich, sind sie mit Top-Favorit.
5: Und dann ist er da auch noch sein großer Rivale, Lionel Messi, der diese WM ja zu seiner macht. Und heute feiert er auch noch seinen 39. Geburtstag. Wir schauen einmal zurück.
12: Die passende Melodie kennt jeder und ihn seit Generationen auch nur so. Der Mann, der alles kann am Ball. Auch wenn seine erste WM als Bankdrücker beginnt, gelingt ihm 2006 sein erstes WM-Tor, gerade mal volljährig und vor allem vollwertig. Geboren, aber nicht wirklich groß geworden in Rosario. Der kleine Lionel Andres Messi, echt körperlich klein, aber schon früh der Beste am Ball. Mit Hilfe des FC Barcelona und einer Wachstumshormontherapie erreicht er 1,69 Meter. Größer gewachsen als befürchtet, spielerisch, schnell überlebensgroß.
13: Lionel Messi.
12: Weltfußballer in Serie, später WM-Torschütze in Serie, aber schon 2010 in außerirdische Sphären gehoben vom seinerzeit größten argentinischen Fußballidol Diego Armando Maradona. Messi hat Führungsqualitäten, wie man sie noch nie gesehen hat. Messi wird seiner WM-Krönung noch mehr als ein Jahrzehnt vergeblich hinterherlaufen. Besonders schmerzhaft die Finalniederlage gegen Deutschland 2014. Als Messi mit 35 Jahren endlich die ersehnte Trophäe in Händen hält, denken viele, das war's dann wohl. Aber er wirkt derzeit einem Jungbrunnen entsprungen und sein Fußball schier ewig frisch. WM-Rekordtorschütze ist Lionel Messi nun und seit heute 39 Jahre alt. Wir gratulieren.
5: Ja, und eifrige MoMA-Zuschauer wissen, René, dass Messi dir mal die Nase gebrochen hat in einem Jugendspiel. Was mich sehr viel mehr interessiert, hat sich damals schon sowas wie Übernatürliches angekündigt?
10: Ja, das ist nett, dass du die alten Kamellen rausholst, aber es ist in der Tat so. Es war bei der U20-Weltmeisterschaft und es war so, dass ich auch privat, wir hatten frei, zu einem argentinischen Spiel gegangen bin, weil es da hieß, das war dieser Mythos, da gibt's einen jungen Spieler aus Argentinien, der ist besser als alle anderen. Das wollte ich natürlich mit eigenen Augen sehen und dem war so.
5: Auf Profi-Ebene seid ihr dann einmal aufeinander getroffen. Wir haben die Bilder auch nochmal rausgekramt, wo du über alte Kamellen sprichst. Passend dazu, wir sehen den jungen René Adler damals als Nummer 1 und Messi auf der anderen Seite, der nicht gegen dich getroffen hat, aber...
10: René, aber ich habe trotzdem meinen Fehler gezeigt.
5: Was war da denn los?
10: So kommst du gut in den Tag. Vielen Dank an die Redaktion. Also gefällt mir gut, aber ja, es war halt ein scheiß Spiel von mir.
5: Aber Lionel Messi hat erstens nicht gegen dich getroffen und im Nationaltrikot, das ist auch eine besondere Beziehung, oder?
10: Ja, ich finde schon. Das ist eine subjektive Wahrnehmung meinerseits, aber ich glaube einfach, das haben wir ja gerade in dem Beitrag gesehen, das war einfach von so viel Druck belastet. Er, der legitime Nachfolger von Diego Armando Maradona, brilliert bei Barcelona, wird Weltfußballer, kriegt aber nicht hin, auch wenn er immer überragend gespielt hat in der argentinischen Nationalmannschaft, aber diesen Weltmeistertitel, was Maradona hatte, zu liefern. Und 2016, das vergisst man vielleicht auch, ist er zurückgetreten, weil auch viele Kritiker im eigenen Land gesagt haben, er sei vielleicht nicht argentinisch genug, weil er mit 13 nach Barcelona gegangen ist. Und diese Fans haben ihn dann eben auch zurückgeholt, haben ihm gesagt, Leo, komm zurück. Und das hat er gemacht. Und ich empfinde immer diese Verantwortung für eine Gesellschaft, wo die Albi Celeste, die Nationalmannschaft, dieser Anker ist, für eine Gesellschaft, die viele Wirtschaftskrisen hat, Inflation, Leid geplagt ist, dass Leo Messi neben Maradona, Papst Franziskus, die es nicht mehr gibt leider, eben die lebende Legende ist.
5: René, vielen Dank für diese Einblicke. Wir sind natürlich gespannt, wie weit es gehen kann für die argentinische Nationalmannschaft.
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0: So, und vom Sport nochmal zur Musik. To Athena ist heute bei uns. Und das Interessante, und da bleiben wir fast doch nochmal ein bisschen beim Sport. Mit ihrer Musik ist die Schweizerin gerade in einem WM-Gastgeberland ganz besonders erfolgreich, und zwar in Mexiko. Wie kam es dazu?
14: Es ist echt ein bisschen ein Rätsel, aber ich habe irgendwie so eine Fangemeinde, die gerne schweizerdeutsche Musik hört. Und ich habe dann auch gefragt, als ich da war, warum hört ihr euch das an? Und die meinten dann nur so, wir fühlen es halt und wir brauchen die Sprache nicht zu verstehen, wir verstehen die Sprache der Musik. Und ich fand das irgendwie ganz schön.
0: Also es gab jetzt nicht irgendwie einen Coversong oder so?
14: Es gab einen Coversong tatsächlich, das hat auch geholfen. Ich habe eine schweizerdeutsche Version von Silvana Estradas Song Sime Matan gemacht und sie hat es gepostet und dann haben die das irgendwie toll gefunden.
0: Ja, wunderbar. Auf jeden Fall in Mexiko hat es geklappt und sonst klappt es auch. Sie sind dabei mit ihrem neuen Album. Mhm. Das Album heißt, muss ich nochmal nachgucken, Have I Lost My Magic? Und daraus hören wir jetzt Denke. Sie dürfen mir ihr Mikro schon mal geben. Wir verabschieden
1: Vielen
0: uns.
1: Vielen Dank fürs Kommen und wir sagen dann schönen Tag. Kommen Sie irgendwie gut durch die Hitze und dann sehen wir uns morgen wieder.
0: Genau, viel trinken und jetzt hören wir erstmal Denke von To Athena.

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4: Gibt es ein Menschenrecht auf Rausch?
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Guten Morgen, ich begrüße Sie zur Tagesschau. Der Bahnverkehr läuft nach einer bundesweiten Störung wieder. Die Deutsche Bahn hatte gegen 23 Uhr einen Ausfall des digitalen Zugfunks gemeldet. Der Fahrtbetrieb wurde daraufhin vorübergehend eingestellt. Betroffen waren neben sämtlichen Zügen auch S-Bahnen in mehreren Städten. Nach etwa 2 Stunden wurde das Problem behoben. Inzwischen laufe der Betrieb wieder weitgehend reibungslos, so die Bahn. Die Ursache der Störung war nach bisherigen Erkenntnissen ein Software-Update, sagte Nordrhein-Westfalens Verkehrsminister Krischer. Die Bahn äußerte sich dazu bislang nicht. Bundeskanzler Merz stellt sich im Bundestag heute den Fragen der Abgeordneten. Eine solche Regierungsbefragung findet in der Regel 3-mal im Jahr statt. Sie beginnt mit einem Vortrag des Kanzlers zu aktuellen Themen. Anschließend ist etwa 1 Stunde Zeit für Fragen. Die Abgeordneten können dabei alle Themen aufgreifen, für die sie sich interessieren. Nach monatelangen Beratungen legt die Expertenkommission der Bundesregierung heute ihre Empfehlungen zum besseren Schutz von Kindern und Jugendlichen im Internet vor. Bundesfamilienministerin Prien hatte das Gremium im September eingesetzt. Großes Thema ist eine mögliche Altersbegrenzung für Social Media. Hintergrund ist die wachsende Sorge vor gesundheitlichen Folgen für Kinder und Jugendliche. Australien hatte im vergangenen Jahr als erstes Land weltweit ein Social-Media-Verbot für unter 16-Jährige eingeführt. NATO-Generalsekretär Rutte trifft sich heute in Washington mit US-Präsident Trump. Bei dem Gespräch soll es vor allem um die amerikanischen Erwartungen an den bevorstehenden NATO-Gipfel in 2 Wochen gehen. Die USA fordern von den Europäern, ihre Verteidigungsfähigkeit auszubauen und mehr für die gemeinsame Bündnisverteidigung zu tun. Gleichzeitig wirft Trump den Verbündeten vor, die USA im Irankrieg nicht ausreichend unterstützt zu haben. Nach dem Repräsentantenhaus hat nun auch der US-Senat eine Resolution zur Beendigung des Militäreinsatzes gegen Iran gebilligt. Mit den Demokraten stimmten auch 4 Republikaner für den Beschluss. Die Resolution sieht vor, den Krieg gegen Iran zu beenden oder eine Genehmigung des Kongresses für weitere militärische Maßnahmen einzuholen. Der Beschluss gilt vor allem als symbolisches Zeichen und ist für US-Präsident Trump rechtlich nicht bindend. Bei der Fußballweltmeisterschaft ist der 2. Spieltag der Gruppenphase abgeschlossen. In seinem 200. Länderspiel feierte Luka Modric mit Kroatien einen wichtigen Sieg. Der WM-Dritte von 2022 gewann gegen Panama 1:0. Kolumbien setzte sich mit 1:0 gegen die Demokratische Republik Kongo durch. England kam gegen Ghana nicht über ein 0:0 hinaus. Und Portugal siegte 5:0 gegen Usbekistan. Und nun die Wetteraussichten. Heute viel Sonnenschein und nur wenige Wolken, allenfalls über den Bergen.

0: aus dem europäischen Raum und dort präsentieren sie ihre neuesten Produkte und Innovationen. Doch auch auf dem Fahrradmarkt mischen inzwischen immer mehr Hersteller aus Asien mit. Die Konkurrenz wächst und Kritiker fragen sich, ob der Name Eurobike dieser Messe dann überhaupt noch gerecht wird. Denn nach dem Ausstellerkatalog der Messe Frankfurt sind diesmal 460 Hersteller aus Asien dabei und nur 280 aus der EU. Viele der traditionell vertretenen deutschen Hersteller haben kein Interesse mehr. Vor welchen Veränderungen steht also der deutsche Fahrradmarkt und was dürfte die Besucher in diesem Jahr erwarten? Das bespreche ich jetzt mit Gunnar Fehlau vom Pressedienst Fahrrad. Guten Morgen, Herr Fehlau.
1: Ja, guten Morgen.
0: Ja, die Eurobike war ja einst dafür gedacht, vor allem europäischen Herstellern eine Fläche, eine Plattform zu bieten, um dort Innovationen zu präsentieren. Jetzt sind mittlerweile mehr Asiaten als Europäer vertreten. Inwiefern trifft dann der Name Eurobike noch zu?
1: Also das sind natürlich viele Aspekte, die Sie gerade zusammenfassen. Das eine ist, wenn ich historisch gucke, hat die Eurobike angefangen als die Messe der sportlichen Mountainbike-Boomjahre der frühen 90er, als man sich auf einer konventionellen Messe nicht so wohl gefühlt hat. Das war damals schon international. Die ersten Serien Mountainbikes der Welt wurden schon in Asien produziert. Das heißt, wir können natürlich einerseits gucken, wo sind die Firmensitze, welche Dependance meldet sich an. Da kann so ein Katalogverzeichnis manchmal ein bisschen trügerisch sein. Und das Zweite ist natürlich, dass wir sagen müssen, wenn man es mal zuspitzt, die Eurobike, sie heißt Eurobike, sie war eine Worldbike und wird gerade als German Bike vielleicht verhandelt. Das heißt, das war schon immer sehr, sehr global und ich sag mal, variierte auch immer so ein bisschen im Fokus.
0: Und trotzdem wächst ja sogar nicht nur international die Konkurrenz, sondern im eigenen Land. Erst vor wenigen Tagen hatte der Zweirad-Industrieverband angekündigt, jetzt eine eigene Fahrradmesse zu machen in Köln ab dem Herbst 2027. Warum macht man das?
1: Naja, wir wissen es, wenn man Radsport sagen, wenn man Rückenwind hat, es ist bergab und die Sonne scheint, dann fährt jeder im Peloton gut mit. Ja, und wenn es regnet, bergauf geht und der eine oder andere hat einen Platten, dann wird es unruhig im Feld. Und die Branche hat natürlich auch gerade eine schwierige Epoche. Und dann ist es so, dass der Weg nach Rom, die einen sagen, lass uns links rumgehen, die anderen sagen, lass uns rechts rumgehen. Und so ein bisschen ist die Einigkeit dahin. Aber das große Ziel ist natürlich irgendwo immer noch im Raum. Zu sagen, die Branche, die Fahrradwelt muss sich an einem Ort treffen. Warum nicht im größten Markt der Welt? Das ist der deutsche Fahrradmarkt. Warum nicht in Deutschland, wo viele Hersteller auch sitzen, wo viel passiert? Der Rest ist Orakeln, sage ich jetzt mal, wie die Sache in den nächsten Jahren ausgeht.
0: Sie sagten gerade, der Fahrradmarkt hat eine schwierige Epoche. Warum?
1: Wie viele Stunden haben wir Zeit? Also die Sache ist natürlich nicht so trivial. Aber ich würde mal einen Vergleich machen. Der ist, glaube ich, ganz gut erklärt. Wir haben Corona-Jahre gehabt, in denen das Fahrrad schon sehr auch geboomt hat. Das kann man sich vorstellen wie so ein Pubertierender, der so einen Wachstumsschub hat und in einem Jahr mal 15 Zentimeter in den Beinen zulegt. Danach hat er Wachstumsschmerzen und das ganze restliche System muss sich erstmal wieder anpassen. Und so ähnlich würde ich diese Phase auch gerade sagen. Wir haben Overstocks gerade noch, wir haben veränderte Marktbedingungen im Backend als im Frontend. Also wenn wir die absoluten Verkaufszahlen angucken, dann sind wir Corona-Extremwertbereinigt immer noch im Auftrieb. Also die Kundinnen da draußen wollen Fahrrad fahren. Es ist nur so, dass, ich sag mal, der Markt ein bisschen unsortiert gerade ist und sich gerade wieder ein bisschen arrangieren muss.
0: Wie schwer spielen denn da oder stark spielen da auch Kostenveränderungen mit rein? Jetzt müsste man ja eigentlich meinen, Fahrradfahren ist ein vergleichsweise günstiges Hobby. Aber auch das scheint sich in der Vergangenheit verändert zu haben, oder?
1: Naja, erstmal würde ich ganz wichtig sagen, dass Fahrradfahren nicht nur ein Hobby ist. Wir sind die führende Individual-E-Mobilität da draußen. Es fahren grob geschätzt 15 Millionen E-Bikes draußen rum, die werden benutzt. Wir wissen aus den Statistiken, dass die Leute mehr und öfter fahren. Also wir sind ein ganz aktiver Bestandteil der Verkehrswende. Daraus leiten sich auch Forderungen ab, auch politische Forderungen, damit das sicher und gut funktioniert. Und das andere ist, dass wir natürlich auch sagen können, das Fahrrad hat in den letzten 30 Jahren im Prinzip vom Drahtesel sich zu einem zeitgemäßen Hightech-Produkt entwickelt. Und das ist natürlich auch in den Kosten ablesbar. Also wir kaufen nicht mehr ein Fahrrad irgendwie zum Preis von einem Gartenstuhl, sondern ein Fahrrad kostet jetzt das, was es kostet. Und das ist natürlich irgendwo in den Preisen, schlägt sich nieder. Auf der anderen Seite, die Leute tun es und sie tun es ja auch freiwillig.
0: Es geht also auch da ganz viel um innovativen technischen Fortschritt. Den haben wir jetzt gesehen, wenn wir zum Beispiel an das E-Bike denken. Wo sehen Sie momentan die größten Veränderungen oder an was wird vielleicht auch gerade jetzt schon gearbeitet?
1: Na, das Fahrrad arbeitet in allen Segmenten immer an der Frage, wie komme ich effektiver und effizienter vorwärts. Und im

0: Alltag heißt effektiv und Effizienz, keine Pannen, keine Wartung, keine Defekte und irgendwie flüssig dahin fahren und vielleicht nicht so wie heute so extrem schwitzen, wenn man ein bisschen in die Pedale tritt. Und im Sport geht es immer um Gewinnen, sprich mit möglichst wenig Einsatz möglichst viel Tempo rausholen. Das findet auf zwei großen Trends statt. Das eine ist so, ich nenne das mal Universalität, dass Räder einfach ein Rad für alles. Und das andere ist eine hochgradige Spezialisierung, sodass wir in der Szene zum Beispiel nicht mehr von dem Mountainbike reden, sondern dass eigentlich so innerhalb von 3 Sekunden auf 15, 20 verschiedene Modellkategorien runterbrechen, die alle in ihrem Bereich total super sind, aber natürlich hochspezialisiert.
1: Das Fahrrad also ein richtiges Hightech-Produkt. Wenn man sich jetzt speziell in den sozialen Medien umschaut, dann könnte der Eindruck entstehen, dass momentan jeder quasi Fahrrad fährt, vor allem viel Rennrad fährt. Welche Entwicklung stellen Sie da fest? Welche Rolle spielen auch gerade für den Fahrradmarkt bei dem Endkunden Influencer?
0: Na gut, Influencer ist ja eine neue, ich sag mal, Mechanik, um ein Thema heiß zu machen, und das funktioniert. Da ist die Fahrradbranche historisch betrachtet, also wir haben das mit erfunden, könnte man fast sagen, weil wir haben diesen Profi-Radsport, wo die Leute dann einen Schriftzug auf dem Trikot hatten und im Namen einer Marke fuhren. Das machen wir seit 120 Jahren. Also wir können Influencer-Marketing, und es ist ein wichtiger Baustein, und er befeuert auf jeden Fall diesen Lifestyle-Fahrradfahren. Also nicht diese Funktionsorientierung oder Gesundheitsorientierung, sondern zu sagen, ich will ein cooles Leben haben, und ich habe irgendwie gemerkt, Fahrradfahren gehört dazu. Radweg ist der neue Catwalk in der Stadt.
1: Und trotzdem möchte die Eurobike sich neu ausrichten, möchte gar nicht mehr nur die Endkunden adressieren und will ein bisschen von diesem Kunden, direkten Kundengeschäft weg. Welche Veränderungen kündigt sich da an?
0: Naja, letzten Endes ist eine Fahrradmesse, jede große Leitmesse, sind eigentlich 6 Messen gleichzeitig. Da werden Patente gehandelt, da werden Vertriebsgeschäfte gemacht, und da wird auch den Endverbraucherinnen gezeigt, was es Neues gibt. Das sind konkurrierende Konzepte an einem Ort zu einer Zeit. Das sorgt auch manchmal für Spannung. Und so haben sich beide Anbieter im nächsten Jahr, für die sich anschicken, die Weltleitmesse auszurichten, gesagt, nee, wir fokussieren uns auf die Branche B2B. Die Endverbraucherinnen können bei vielen Veranstaltungen wie Cycling World, Velo Berlin und Co. Im Frühjahr gucken, was es gibt, wenn es dann auch in den Läden ist. Das halbe Jahr dazwischen machen wir die Leute nicht irre, sondern machen als Branche unsere Hausaufgaben und sorgen dafür, dass dann in der Saison 28 im Frühjahr die Räder da sind, von denen wir 27 dann auf den Messen sprechen werden.
1: Für Sie geht es gleich. Das war ein Knall, was auch immer das vielleicht war, es ein Luftballon.
0: Vielleicht war es ein Reifen, es aber ein schlechter.
1: Ungefährlich, ja. Für Sie geht es gleich zur Eurobike. Welche Programmpunkte stehen da heute an? Was ist ganz besonders wichtig für Sie?
0: Ach, für mich selber ist natürlich erstmal auch Atmosphäre schnuppern. Es sind Märkte, sind immer Menschen, sind immer Kommunikation. Das heißt, dass die Zufallstreffen im Messegang sind mit nichts aufzuwiegen und mit keiner Zoom-Konferenz zu ersetzen. Insofern ist Messe nach wie vor ein super gutes Konzept. Ich habe einen vollen Terminkalender. Ich freue mich auf die Eröffnungspressekonferenz, weil das einfach wirklich dann so der offizielle Startschuss ist, nachdem wir gestern Medienstart hatten. Und am Abend sind die Eurobike Award-Verleihungen. Und das ist natürlich schon so ein bisschen der Oscar der Fahrradbranche, wo eine Fachjury und auch Externe geguckt haben, was ist spannend. Es gab spannende Einreichungen. Ich habe schon mal rein spinksen dürfen und kann sagen, die Fahrradbranche liefert.
1: Dann wünschen wir dabei ganz viel Freude. Danke für das Gespräch. Und wir machen weiter mit einem Gemälde, das wir hier sehen. Dieses Gemälde mit dem Namen Sleeping by the Lion Carpet gilt als Meisterwerk des verstorbenen Künstlers Lucian Freud und soll heute in London bei Sotheby's versteigert werden. Laut Schätzung dürfte es für sagenhafte 25 bis 35 Millionen Pfund den Besitzer wechseln. Da geht es also um gigantische Summen, die da investiert werden und die auch insgesamt in dem Kunstmarkt stecken. Und wir fragen uns, was macht Kunst überhaupt so begehrenswert und was rechtfertigt diese Preise? Und ist Kunst möglicherweise am Ende nur noch eine Geldanlage für die Superreichen? Das bespreche ich jetzt mit Manuel Koch. Er ist Finanz- und Kunstexperte und uns jetzt zugeschaltet. Guten Morgen, Manuel.
2: Guten Morgen aus Berlin.
1: Ja, 25 bis 35 Millionen Pfund, das sind gigantische Summen. Was rechtfertigt denn diese Preise?
2: Es ist ein Meisterwerk. Lucian Freud ist ja schon über 10 Jahre tot. Er hat ein fantastisches Werk hinterlassen. Und solche Bilder sind eben nicht oft auf dem Markt. Ich war letzte Woche auf der Art Basel in Basel. Das ist die wichtigste Kunstmesse der Welt. Und schon an den ersten Tagen kamen da die Promis aus der ganzen Welt. Viele Amerikaner, Rapper waren dabei, Tech-Millionäre und Milliardäre. Und die sind da auch mit dabei, dass sie solche Summen eben haben und ausgeben können. Also viele Millionäre, Milliardäre und vielleicht noch das ein oder andere Museum, das dann auch Freundeskreise hat mit Mäzenen, die Geld auf den Tisch legen. Aber das ist natürlich für den Normalsterblichen keine Summe mehr, wo man dabei sein kann. Aber diese Bilder werden eben immer seltener und deswegen erzielen sie auch diese Preise.
1: Also es geht da vor allem auch um Seltenheit. Dass Bilder für solche Summen versteigert, verkauft werden, ist ja keine Seltenheit. Das passiert immer mal wieder. Aber man fragt sich so ein bisschen, sind denn da die normalen Menschen, sage ich mal, nicht raus? Ist das mittlerweile nur noch ein Markt für Superreiche?
2: Ganz klar ja. Also in diesen Höhen ist das so. Aber es gibt ja auch Kunst für jeden Geldbeutel. Wenn wir auf diese Werke speziell gucken, muss man ganz klar sagen, es gibt immer weniger auf dem Markt. Warum ist das so? In den letzten Jahrzehnten gab es viele erfolgreiche Kunstsammler, die haben aus Prestigegründen, aus Investitionsgründen diese Werke gekauft, vor Jahrzehnten noch deutlich günstiger. Wenn diese Menschen sterben, dann vermachen sie oft Museen ihre Werke. Das heißt, vom Markt an sich, dass man etwas kaufen kann, da kommt gar nichts mehr richtig nach, immer weniger. Und die, die dann eben zur Verfügung stehen, die werden im Preis eben teurer. Das ist ganz klar Angebot und Nachfrage. Und für andere Sammler gibt es eben dann andere Kategorien. Man kann ja auch mal in der Galerie nebenan schauen. Das wäre dann kein Investment, aber vielleicht was Schönes fürs Wohnzimmer.
1: Erzählen wir, dass du selbst Kunst sammelst und kunstbegeistert bist. Du warst sicherlich auch schon mal selbst auf solchen Auktionen anwesend und dabei. Wie muss man sich das vorstellen? Welche Menschen sitzen da? Wer kann letztendlich so ein Bild dann auch ersteigern?
2: Ja, wenn man das wörtlich nimmt, sitzen da fast keine Menschen mehr, weil die Superreichen sind meistens am Telefon oder haben ihre Kunstberater, die dann dabei sind. Also wenn man mal sich die Auktion anguckt, waren auch gerade wieder ganz wichtige Auktionen vor ein paar Wochen bei Sotheby's und Christie's, dann sieht man da Telefone, die heiß laufen aus der ganzen Welt. Die meisten kommen aus den USA. Wenn wir mal auf den Umsatz des Kunstmarktes schauen, 44% ist da in den USA, wird da gemacht, ganz viel in New York, 18% in England und dann 14% in Asien. Deutschland spielt nur eine kleine Rolle mit 2%. Also wir sehen, es sind die Millionäre und Milliardäre, hauptsächlich aus den USA, die dann an der Telefonleitung sind. Und dann bietet man sich da hoch. Das wird natürlich gut vorbereitet von solchen Auktionshäusern. Aber ich war schon bei kleineren Auktionen dabei, wo ich auch mal was für 1.000 Euro, 2.000 Euro ersteigert habe. Das ist natürlich auch so ein Kitzel, macht Spaß. Und manchmal kann man da auch ein ganz gutes Schnäppchen machen, wenn man vielleicht bei einem kleineren Auktionshaus ist. Jede Stadt hat eigentlich ein lokales Auktionshaus. Da kann man vielleicht mal was von der Wohnungsauflösung der Nachbarin finden oder so und dann auch mal ein Schnäppchen machen.
1: Also es geht viel um Nervenkitzel, um Prestige. Du hast es gerade gesagt, für den einen oder anderen ist das aber möglicherweise auch ein reines strategisches Investment. Gibt es denn den einen oder anderen, der ein Bild kauft mit der Hoffnung, dass er dieses Gemälde in vielen Jahren dann für mehr Geld weiterverkaufen kann?
2: Das gibt's ganz klar. Auch wie am Aktienmarkt gibt's immer mal wieder Blasen, die vielleicht auch mal platzen, weil junge Künstler vielleicht auch zu schnell hochgehypt wurden. Aber bei diesen ganz großen Namen, sagen wir mal Picasso, auch Lucian Freud und Gerhard Richter zum Beispiel, wenn wir mal einen deutschen Namen nennen, diese Preise sind seit Jahren eben hochgegangen. Das ist ein ordentliches Investment, wenn man das Geld hat. Da wird wahrscheinlich eher keine Blase platzen, sondern das sind sehr begehrte Werke. Und in der Hinsicht ist Kunstinvestment ein ganz schwieriges Feld. Also das Investment ist eher ganz oben in diesem super teuren Segment. Oder man kann probieren, jung einzusteigen, also Künstler früh zu entdecken wie ein Startup und da einzusteigen. Da muss man sich aber besonders gut auskennen. Wenn man ein Investment will, kann man nicht einfach irgendwas an der Ecke in der Galerie kaufen, sondern da muss man seine Recherche machen, lange dabei sein, auch im Internet viel gucken. Gibt viele Seiten, wo man vergleichen kann. Und wenn man da so ein Gefühl gewonnen hat, viel gesehen hat, kann man vielleicht auch junge Talente entdecken, die dann mit den Jahren steigen.
1: Also da muss man sich in der Branche schon richtig gut auskennen. Jetzt ist ja die ganz große Frage, wie werden denn solche Preise oder Werte überhaupt ermittelt? Wie legt man fest, wie viel Geld ein Gemälde wert ist?
2: Ja, also wenn wir einfach nur von einem Gemälde jetzt mal sprechen, was wir an der Ecke kaufen in einer Galerie, da spricht man meistens von der Faktorrechnung. Also das ist Höhe mal Breite, Höhe plus Breite mal einem Faktor. Ich sag mal, ein Kunststudent, der gerade fertig ist, hat einen Faktor von 10. Das würde bedeuten, ein Bild, was 100 Zentimeter hoch, 100 Zentimeter breit, das haben wir also 100 plus 100, 200 mal Faktor 10, dann wäre dieses Bild bei 2000 Euro. So kann man ein ganz kleines Gefühl dafür bekommen, wie Bilder vielleicht bepreist werden. 10 ist dann wirklich wenig, also 2000 Euro wäre dann ein sehr günstiger Preis. Ein großer Star wie Gerhard Richter hat einen Faktor von ungefähr 20.000. Dann kann man hochrechnen, wie viel so ein Bild bei Gerhard Richter kosten würde. Und dazwischen ist eine sehr, sehr große Bandbreite.
1: Ja, wenn du selbst Kunst sammelst und neue Gemälde kaufst, wie gehst du denn da vor bei deiner Analyse? Worauf achtest du? Was ist dir dabei ganz wichtig?
2: Also zum Ersten sehe ich wirklich ganz, ganz viel. Ich gehe wahrscheinlich in über 100 Ausstellungen jedes Jahr. Ich bin jede Woche unterwegs und dann bekommt man so ein gutes Gefühl, auch ein gutes Bauchgefühl für Qualität und den eigenen Geschmack bildet man natürlich auch aus. Das ist ganz wichtig und da würde ich auch immer zuerst nachgehen, also was gefällt mir, womit habe ich Spaß? Und man sieht ja hinter mir, hier hängt einiges, ich habe über 120 Werke in der Wohnung und ich kaufe nur Dinge, die mir auch gefallen, nicht aus reinen Investmentgründen, das kann natürlich auch passieren und manchmal hat man ein gutes Händchen und ein Künstler entwickelt sich sehr gut. Das kann man nicht immer vorhersagen, deswegen was kaufen, was einem gefällt, in der Hoffnung vielleicht, dass es dann auch steigt. Es gibt viele Universitäten, die bieten Rundgänge an. Also in Frankfurt ist das die Städelschule, in Berlin die UdK, in München, Leipzig, Hamburg, überall. Und da würde ich mal empfehlen, gucken Sie sich die jungen Nachwuchskünstler an und bekommen Sie so ein Gefühl dafür. Da kann man auch relativ günstig mal was kaufen und hat auch was Schönes. Und dann muss man natürlich auch trotzdem die Galerienszene unterstützen. Die machen eine sehr gute Arbeit, indem sie eben auch schon Künstler finden, fördern und weiterbringen, nach oben bringen. Und es gibt ganz viele Messen, auch fast in jeder Stadt gibt es schon eine Kunstmesse. Da kann man natürlich auch mal gucken und schauen, was für einen selber passt.
1: Fazit, ein Kunstinvestment scheint doch mit etwas mehr Voraussetzungen und mehr Kenntnissen verbunden zu sein als in ein Investment am Aktienmarkt, oder?
2: Ja, absolut. Und es ist eben nicht so einfach. Ich würde sagen, 99% der Kunstwerke, die wir so sehen, sind keine Investments. Wenn man praktisch das aus der Galerie nimmt, ist so ähnlich wie ein Gebrauchtwagen nur noch die Hälfte wert. Also da muss man, wenn man das als Investment sieht, wirklich gut überlegen, was man kaufen will. Aber die schönste Rendite ist die Freude. Und wenn man es mit dem Aktienmarkt vergleicht, ist es sowieso viel intransparenter. Es ist viel schwieriger zu verkaufen. Deswegen, man sollte die Liebe dafür haben und der Rest entwickelt sich hoffentlich.
1: Also dann doch lieber an die Wand hängen. Danke dir für das Gespräch. Viele Grüße nach Berlin. An den Finanzmärkten bleibt die Stimmung angespannt, auch wenn sich im Konflikt zwischen den USA und dem Iran eine Friedenslösung andeutet. Auch die Straße von Hormus, die ja ganz entscheidend ist für die Entwicklung der Ölpreise, ist nach aktuellem Stand geöffnet. Doch wieso kommt die Entspannung an den Finanzmärkten bislang nicht wirklich an? Das bespreche ich jetzt mit Tim Oechsner. Er ist Kapitalmarktexperte bei der Steuben AG. Guten Morgen, Herr Oechsner.
3: Guten Morgen.
1: Ja, nach viel Hin und Her deutet sich jetzt eine Friedenslösung an zwischen dem Iran und den USA. Wie kommt das hier an den Börsen an?
3: Ja, grundsätzlich kommt das gut an. Seitdem wir das Rahmenabkommen haben und die 60-tägige Frist, ist es im Prinzip so, dass das Thema an den Börsen etwas abgehakt ist, würde ich sagen. Die Anleger suchen die nächsten Impulse, haben natürlich jetzt aktuell wieder KI-Sorgen, also machen sich natürlich Gedanken. Wie sieht es mit der Profitabilität Kapazität im Bereich KI aus, Milliardeninvestitionen, neue Anleihen teilweise ausgegeben. Also insofern, wie wird sich die Profitabilität im Bereich KI dann letztendlich niederschlagen? Also der Iran-Krieg ist aktuell diese Woche an den Börsen, ja, seitdem wir das Rahmenabkommen haben, etwas in den Hintergrund geraten. Die Anleger suchen neue Impulse und haben das zuletzt ja im Bereich KI gefunden. Leider etwas negativ mit Gewinnmitnahmen.
1: Also hier dominiert KI aktuell auch die Stimmung. Wir schauen uns angesichts dessen mal an, wie der DAX heute Morgen in den Tag gestartet ist. Da haben wir ihn mit einem recht kräftigen Minus von minus 0,4% unter der 25.000-Punkte-Marke bei aktuell 24.785 Punkten. Das heißt, da sehen wir ganz klar, diese Ernüchterung, hat das denn mit KI zu tun?
3: Ja, insofern, dass in den US-Börsen gestern auch der Abverkauf stattgefunden hat, das schwappt jetzt so ein bisschen über. Wir sehen, die Börsen heute Morgen in Asien sind relativ stabil, aber wir starten jetzt beim DAX leicht schwächer. Also wir warten im Prinzip auf die nächsten Impulse. Der Iran-Krieg ist soweit für die Börse jetzt erstmal etwas abgehakt, seitdem wir das Rahmenabkommen haben. Da warten natürlich die Anleger auch weiterhin auf die nächsten Impulse. Also die Straße von Hormuz ist ja entsprechend offen. Es ist natürlich so, dass natürlich aber auch kein Normalbetrieb dort stattfindet. Also es ist nicht alles normal in der Straße von Hormuz, aber sie ist grundsätzlich geöffnet. Der Ölpreis ist jetzt auch wieder bei 76 US-Dollar je Barrel. Das ist knapp 6 US-Dollar je Barrel höher als zum Ausgangsniveau des Krieges. Also wir sind bei den Ölpreisen wieder an den Tiefständen seit Ausbruch des Krieges. Wir erinnern uns, wir hatten 120 US-Dollar im Ölpreis gesehen in der Spitze. Da sind wir jetzt wieder deutlich weiter unten. Also insofern, da ist die Entspannung ist sichtbar. Und die Anleger, ja, die Ölpreise sind wieder unten. Und insofern, die Anleger schauen jetzt wirklich wieder auf die neuen Themen, suchen neue Impulse. Ist es natürlich der Bereich KI. Sie schauen natürlich auf die Inflationszahlen. Sie schauen natürlich auf die BIP-Zahlen bei der US-größten Volkswirtschaft der Welt. Die kommen natürlich auch noch die Woche. Also insofern, die Anleger shiften ihren Fokus so ein bisschen weg vom Iran-Krieg im Moment und schauen wirklich, wo kommen die nächsten Impulse her. Und der DAX kämpft ja, wie gesagt, mit der 25.000-Punkte-Marke. Die verlieren wir jetzt so ein bisschen aus den Augen aktuell. Aber die nächsten Impulse stehen vor der Tür.
1: Wir bleiben noch mal ganz kurz beim Ölpreis. Sie haben die Erholung angesprochen. Der Ölpreis ist ja das Zünglein an der Waage hier an den Finanzmärkten, ganz maßgeblich dafür entscheidend, wie die Kurse stehen. Trotzdem sehen wir vor allem an den internationalen Börsen bislang keine große Erholung. Wir schauen uns mal die US-Märkte an, die wir vorbereitet haben. Genau, wir sehen es hier. Dow Jones im Minus, Nasdaq gestern Abend auch kräftig im Minus geschlossen, S&P 500 ebenfalls. Warum macht sich vor allem hier an den US-Märkten keine Entspannung breit? Was hat es da mit den KI-Werten auf sich, die Sie eben angesprochen haben?
3: Ja, die KI-Werte haben natürlich in den US-Indizes eine besonders schwere Gewichtung. Man spricht ja immer von den Magnificent 7, also von den chlorreichen 7. Jetzt noch SpaceX, und wir haben ja auch letztens gesehen, die SpaceX-Aktie ist jetzt deutlich zurückgekommen seit dem IPO entsprechend. Insofern, ja, die Profitabilität im Bereich KI ist ein großes Thema an den Börsen. Wir haben heute Abend noch US-Zahlen von Micron, also dem Chiphersteller in den USA. Das ist natürlich auch nochmal eine Art Stresstest oder ein Marktsentiment-Test. Alles außer die allerbesten Zahlen würde der Markt wahrscheinlich negativ aufnehmen. Also die Vorschusslorbeeren für KI-Unternehmen oder für Chip-Unternehmen sind natürlich besonders hoch. Insofern wird man sehen, wie es da weitergeht. Nächsten Impulse stehen heute Abend auf jeden Fall an.
1: Ja, wir haben ganz wichtige Termine. Wir haben die BIP-Veröffentlichung in den USA und wir haben die Inflationszahlen, die morgen kommen. Welche Hinweise haben Sie, in welche Richtung das dort geht?
3: Ja, morgen die Inflationszahlen in den USA. Hier wird erwartet, dass die Gesamtrate auf 4,1% steigt. Das ist ja schon deutlich über dem FED-Ziel entsprechend. Auch bei der Kernrate wird ein Anstieg erwartet auf 3,5% für den Monat Mai. Also insofern, die Inflation ist in den USA deutlich über dem FED-Ziel. Und die US-Notenbank FED, ja, da erwarten die Händler, dass bis einschließlich Oktober ein Zinsschritt nach oben kommt bei den aktuellen Wahrscheinlichkeiten hier in Bloomberg. Und die Hälfte des FED-Rates erwartet auch, dass die Leitzinsen einmal erhöht werden bis Jahresende. Also insofern, morgen Inflationszahlen in den USA, morgen auch die BIP-Zahlen in den USA. Hier wird erwartet, dass das BIP-Wachstum 1,6% im abgelaufenen Quartal betragen wird. Das ist entsprechend so, wie es der Markt erwartet. Aber da kommen sicherlich nochmal neue Impulse und natürlich der wöchentliche Arbeitsmarktbericht immer donnerstags, die neu geschaffenen Stellen pro Woche. Insofern, da kommen morgen einiges an Zahlen und heute Abend Micron als Stresstest für den KI-Sektor, Chiphersteller mit den Zahlen. Da wird man sehen, wie es dann weitergeht. Die Anleger sind so ein bisschen auf der Suche nach den nächsten Impulsen. Mhm. Das Iran-Thema ist an der Börse etwas in den Hintergrund getreten. Das Rahmenabkommen ist da. Mhm. Und jetzt wird man sehen, wie es weitergeht. Wird ja verhandelt jeden Tag auf arbeitstechnischer Ebene. Aber das ist für die Börse aktuell nicht so relevant. Aber wenn es da natürlich zum großen Durchbruch kommt, zum finalen Abkommen, wird man nochmal ein Aufatmen an der Börse auch sehen. Aber solange da jetzt so ein Pending-Zustand ist, also ein schwebender Zustand, wo verhandelt wird, aber im Prinzip die Risiken auf der Downside ausgeklammert wurden. Durch den Rahmenvertrag ist die Börse eigentlich soweit jetzt damit erstmal fein und wartet auf die große dann finale Abkommen und entsprechend dann die Lösung. Ja.
1: Und pendelt sich auf dem aktuellen Niveau ein. Sie haben eben die mögliche Leitzinserhöhung in den USA angesprochen. Sollte die Inflation wirklich weiter steigen? Das ist ja ein sehr gefürchtetes Szenario unter Anlegern. Das heißt, an den US-Märkten wird auch die Stimmung weiterhin erst einmal angespannt bleiben, oder?
3: Ja, die US-Notenbank ist in einer Art Übergangsphase aktuell. Wir haben den neuen Vorsitzenden gesehen, der gleich mal auch ein Statement gesetzt hat. Also er ist da, um die Inflation zu bekämpfen. Er beugt sich nicht dem politischen Druck von Donald Trump. Und die aktuellen Zinserhöhungswahrscheinlichkeiten an den Märkten ist so, dass bis Oktober-Meeting entsprechend ein Zinsschritt nach oben folgt. Also wir haben ja noch 4 Zinssitzungen dieses Jahr, einmal im Juli, dann September, Oktober und Dezember. Also bis Oktober im Prinzip ein Zinsschritt nach oben bei der US-Notenbank Fed. Davon gehen die Märkte aktuell aus. Und ja, die Fed ist aktuell natürlich im Inflationsbekämpfungsmodus. Und das heißt natürlich, die Zinsen eher nach oben als nach unten. Wir hatten ja zu Beginn des Jahres 2 bis 3 Zinsschritte nach unten erwartet. Die meisten Teilnehmer hier am Markt. Jetzt ist es aktuell anders gekommen. Die Inflation in den USA ist bei, ja, wir erwarten 4,1%. Das ist ja im Prinzip doppelt so hoch, wie die Fed als Ziel hat. Insofern gibt es da schon Potenzial auch zu reagieren. Und da wird man sehen, wie der neue Chairman entsprechend reagiert, wie stark er letztendlich die Zinsen dann auch anhebt aufgrund der gestiegenen Inflation und wie es dann letztendlich weitergeht. Und wenn die Inflation dann am Ende des Jahres eventuell auch natürlich wieder dann zurückkommt, dann wird man sehen, ja, ob die Rufe nach 2 bis 3 Zinsschritten nach unten dann wieder aufhellen, ja, oder wie es dann entsprechend weitergeht.
1: Da ist auf jeden Fall viel Bewegung drin. Sie behalten das für uns auch im Blick. Und ich danke Ihnen für das Gespräch.
3: Danke, Frau Beck.
1: Dankeschön. Und damit sind wir am Ende unserer Sendung. Wir halten Sie aber wie immer auf dem Laufenden auf tagesschau24, unseren Radiowellen und auf tagesschau.de. Morgen steht dann hier an dieser Stelle mein Kollege Emal Atif. Machen Sie es gut.
4: Guten Tag, hier ist die Tagesschau in 100 Sekunden. Bundesweite Störung bei der Bahn behoben. Es kommt aber noch zu Verspätungen und Ausfällen. In der Nacht hatte die Bahn den Betrieb aller Züge und vieler S-Bahnen für etwa 2 Stunden eingestellt. Grund waren Probleme mit digitalem Funknetz. Die Ursache dafür war offenbar ein Software-Update. Kanzler Merz stellt sich Fragen der Abgeordneten. Sie können bei der Regierungsbefragung im Bundestag alle Themen aufgreifen, die Sie interessieren. Erwartet werden Fragen zur Außenpolitik, aber auch zum Reformpaket der Regierung. Es ist Merz' 2. Regierungsbefragung in diesem Jahr. NATO-Generalsekretär Rutte bei Trump in Washington. Thema beim Treffen mit dem US-Präsidenten ist der NATO-Gipfel in 2 Wochen in Ankara. Zuletzt hatte der Iran-Krieg innerhalb des Bündnisses für Spannungen gesorgt. Die USA kritisierten die aus ihrer Sicht mangelnde Hilfe der Verbündeten. Expertenkommission legt Empfehlungen für Social-Media-Nutzung vor. Am Mittag will das Gremium Familienministerin Prien Handlungsempfehlungen geben, um Kinder und Jugendliche vor den Gefahren der Plattform zu schützen. Prien sagte zuletzt, dass es mit einem einfachen Social-Media-Verbot nicht getan sei. Ergebnisse der Fußball-Weltmeisterschaft. England enttäuscht im 2. Gruppenspiel und kommt gegen Ghana über ein 0:0 nicht hinaus. In den weiteren Spielen besiegte Kroatien Panama mit 1:0, Portugal gewann mit 5:0 gegen Außenseiter Usbekistan und Kolumbien schlägt die Demokratische Republik Kongo mit 1:0. Das Wetter. Heute viel Sonnenschein, allenfalls über den Bergen im Süden ganz vereinzelt Hitzegewitter möglich. Höchstwerte von 24 Grad an der Nordsee bis 39 Grad am Oberrhein. Guten Morgen, willkommen bei Tagesschau 24. Gestern gegen 23 Uhr meldete die Deutsche Bahn eine massive Störung wegen eines Ausfalls des digitalen Zugfunks, wurde der Fahrbetrieb bundesweit vorübergehend eingestellt. Betroffen waren neben Fernverkehrszügen auch S-Bahnen in mehreren Städten. Nach etwa 2 Stunden war das Problem behoben und der Zugverkehr lief wieder. Die Ursache der Störung konnte nach SWR-Informationen ein Software-Update sein.
5: Menschenansammlungen am Abend im Dortmunder Hauptbahnhof. Nachdem eine IT-Störung im Zugfunk bundesweit das Bahnnetz lahmgelegt hat, sind auch hier einige Reisende gestrandet. Ihr Blick geht nicht selten hoch auf die Anzeigetafel, bevor sie sich gegebenenfalls Alternativen suchen.
6: Also ich saß in dem Zug und dann hat der angehalten, ganz normal Dortmund Hauptbahnhof. Und dann kam erstmal die Durchsage, dass sich die Abfahrt wieder verspätet. Und dann hat das noch so, ich glaube, 5 Minuten oder so gedauert, bis dann die Durchsage kam, dass ja, es quasi in ganz Deutschland stillsteht, kein Zug fährt gerade irgendwie und ja, man auch nicht sagen kann, wann und wie es weitergeht.
7: Also ich hoffe, meine Mutter holt mich jetzt ab, aber es dauert halt auch noch, ne? Ja, und morgen habe ich auch Schule und ist ein bisschen blöd.
8: Ich fahre jetzt mein Auto holen und dann mit dem Auto. Also bis zur letzten Minute stand es, dass der Zug eigentlich fahren sollte, aber dann kam leider doch kein Zug.
5: Die Deutsche Bahn hat sich bei den Reisenden entschuldigt und nach eigenen Angaben Taxi- und Hotelgutscheine ausgegeben. Auch Aufenthaltszüge seien zur Verfügung gestellt worden. Neben dem Zugverkehr waren auch S-Bahnen betroffen, wie hier in Berlin. Was genau die Ursache für die IT-Störung war, ist noch unklar. Nach RBB-Informationen gehen Sicherheitsbehörden aber nicht von Sabotage aus. Sie vermuten, dass ein fehlerhaftes Update das Problem ausgelöst hat. Nach gut 2 Stunden konnte der Zugverkehr Schritt für Schritt wieder aufgenommen werden. Allerdings ist es bis in die frühen Morgenstunden noch zu Folgeverspätungen und kurzfristigen Zugausfällen gekommen.
4: Und wie die Lage aktuell bei der Bahn sich entwickelt, hat auch mein Kollege Bernd Rase genau im Blick. Bernd, kannst du uns kurz einen Überblick geben?
9: Ich will es mal versuchen. Ich habe gerade eben eine Notiz von der Bahn bekommen. Die haben wir natürlich heute Morgen mal angefragt und die haben uns mitgeteilt, den Reisenden in Deutschland steht der gesamte Zugverkehr wieder zur Verfügung. Hier sind mal ein paar Bilder von heute Nacht. Da war das eben nicht der Fall. Das Ganze ging ja los gegen 22.30 Uhr. Um 0.50 Uhr kam dann die offizielle Entwarnung. Also 2 Stunden lang sind alle Züge erstmal stehen geblieben, wurden angehalten. Und ja, der Grund ist eben eine Störung des Kommunikationssystems, GSMR oder GSMR auch gesagt. Und das ist ausgefallen. Ja, du hattest das gerade eben in den Kurznachrichten auch schon drin. Möglicherweise könnte es sich dort um ein Update gehandelt haben, um einen Softwarefehler. Aber wie gesagt, von der Bahn ist das bislang nicht bestätigt worden.
4: Wie konnte das Ganze denn passieren? Und die Frage, die sich natürlich alle Bahnfahrer jetzt stellen, kann das jederzeit wieder passieren?
9: Genau, das haben wir natürlich auch die Bahn gefragt. Da gab es erstmal keine Stellungnahme. Da heißt es erstmal ganz allgemein, nach der Ursache wird noch gesucht, beziehungsweise die wird noch untersucht. Also man hat da möglicherweise einen Hinweis, ist sich da aber eben noch nicht so ganz sicher. Ja, GSMR, das ist ja dieses Kommunikationssystem. Und ich habe mal nachgeguckt, das ist schon ein paar Mal ausgefallen in den letzten Jahren. Da gab es aber dann eben beispielsweise Anschläge auf die Bahn, Kupferkabelklau war mal ein Problem, fehlende Stromversorgung. Und das Ganze war dann immer eher regional. Also mal in Norddeutschland zum Beispiel gab es das mal in Hessen. Das war am 7. September 2024. Aber dass es eben so bundesweit ausgefallen ist, das ist bisher noch nicht der Fall gewesen. Es gibt übrigens eine gute Nachricht. Das System ist seit 2000 im Einsatz, seit 2001 genauer gesagt, bei der Deutschen Bahn. Stufenweise auch modernisiert worden. Aber es soll jetzt abgelöst werden durch ein neues System und das soll dann bis 2035 installiert sein. Also vielleicht ist das dann ein Stück weit stabiler.
4: Also Bernd, du bist ja schon halber Bahnexperte, wie ich hier höre, aber in ungefähr einer halben Stunde sprechen wir nochmal mit dem Bahnexperten der ARD und werden nochmal genauer hinschauen. Das nur als Hinweis. Schauen wir beide jetzt nach Nordkorea. Dort wird die Marine massiv aufgerüstet. Wie sieht das aus?
9: Ja, wir schauen immer nach Iran, wir schauen immer in den Nahen Osten, wir schauen nach China. Aber es gibt ein Land im indopazifischen Raum, das massivst aufrüstet. Und das ist in der Tat Nordkorea. Diese Fregatte, die wurde jetzt offiziell vorgestellt. Das sind Bilder des Staatsfernsehens von Nordkorea, Kim Jong-un, der Diktator, der das Land ja mit eiserner Hand regiert und auch weitestgehend abschottet. Spricht davon, die Marine sei das schwächste Glied Nordkoreas gewesen in der Armee, in der Verteidigung. Es wird ja immer von Verteidigung gesprochen und da wäre man jetzt dabei, das auszugleichen. 5000-Tonnen-Klasse ist das, also ist schon ein riesiger Zerstörer, der dort jetzt in Betrieb genommen worden ist. Jedes Jahr 2 solcher Schiffe will Nordkorea jetzt bauen und in Dienst stellen und dazu nochmal ein Schiff der 10.000-Tonnen-Klasse, das auch mit Nuklearwaffen bestückt werden soll. Also das kann sicherlich schon besorgniserregend sein, dort, was dort in Nordkorea stattfindet. Und Und vor allen Dingen das, was wohl viele Expertinnen und Experten weltweit gerade Sorgen macht, ist, dass eben die Marine dort auch nuklear aufgerüstet wird. Und wir wissen das ja, Nuklearwaffen auf See sind sehr viel schwieriger abzuwehren als beispielsweise an Land stationierte.
4: Definitiv eine besorgniserregende Entwicklung. Schauen wir jetzt auf die Hitzewelle über Deutschland und Teilen Europas. Welche Warnungen gelten denn für heute?
9: Ja, wir schauen uns jetzt vielleicht einmal ganz kurz die Warnkarte für Deutschland an. Und da sehen wir, alles, was violett ist, ist schon mal mit starker Hitzebelastung belastet. Und dann diese sehr tief violetten Streifen, die wir dort haben in Nordrhein-Westfalen und auch in Südwestdeutschland, in Baden-Württemberg, das ist heute schon extreme Hitzebelastung. Ein bisschen besser sieht's aus noch im Nordosten. Dort ist alles grün, also noch keine extreme Hitzebelastung, aber auch dort sommerlich warm. Jetzt habe ich das noch mal ein bisschen auf Europa umgerechnet. Dort gibt es auch eine Warnkarte und die schauen wir uns jetzt mal an. Und da kann man das, glaube ich, ganz gut sehen. Dort alles, was rot ist. Das ist heute schon in Europa extreme Hitzebelastung. Einmal die Bereiche, die ich gerade eben angesprochen habe in Deutschland, aber vor allen Dingen ein riesiger Streifen in Frankreich, Westfrankreich und der Süden von Großbritannien, England. Dort habe ich auch ein paar Bilder. Bristol zum Beispiel war es gestern schon extrem warm. Gab dort Temperaturen schon weit über 30 Grad. Heute rechnen wir mit 36 Grad. Also insofern, es wird richtig heiß dort. Und wenn wir noch mal ein paar andere Bilder uns anschauen aus Paris, auch eins der Städte, wo es heute an die 40 Grad geht, da gibt es jetzt einen neuen Sport. Das ist das Brückenspringen. Ich finde, das sieht ziemlich gefährlich aus, aber die Leute wollen einfach Abkühlung und dann springt man eben mal in Paris von der Brücke. Also, insoweit, das sind jetzt erstmal der Überblick für heute. Es wird wirklich heiß in Teilen Deutschlands, aber auch vor allen Dingen in vielen Teilen Westeuropas.
4: Und nach Frankreich werden wir auch ungefähr in rund einer halben Stunde schalten. Wo wird es denn heute am heißesten in Europa?
9: Wenn wir uns die Städte mal anschauen, dann würde ich sagen Bordeaux. Dort werden 42 Grad vorhergesagt. Also wie gesagt, das ist eine der Orte, wo es heute wahrscheinlich mit am heißesten wird. Und jetzt habe ich zum Schluss noch mal was mitgebracht von einer Modenschau. Und da würde ich mal sagen, in Paris, die haben einfach alles richtig gemacht. Louis Vuitton stellt die Männermode vor. Und was haben die gewählt? Strand und eine Surferwelle. Und ja, das würde ich mal sagen, passte super gut. Ich habe mich nur die ganze Zeit gefragt, als ich mir die Bilder von der Modenschau gestern Abend angeguckt habe, was wäre eigentlich passiert, wenn das im Regen passiert wäre. Keine Ahnung, vielleicht hatten die ja ein zweites Set dort schon aufgebaut, aber wie gesagt, passte einfach gut in den Tag, in den irre heißen Tag in Paris.
4: Sie hatten einfach das richtige Gespür. Ich danke dir für das Update, Bernd.
9: Gerne.
4: Die Vorschläge der Rentenkommission stoßen weiter auf ein geteiltes Echo. Die Chefin des Deutschen Gewerkschaftsbundes, Fahimi, betonte, es gebe ein paar richtige Tendenzen, aber auch Ungerechtigkeiten. Dazu gehöre das geplante Aus der vorzeitigen Rente ohne Abschläge. Der Hauptgeschäftsführer des Arbeitgeberbundesverbandes BDA betonte, die Regierung habe politischen Mut bewiesen, weil sie sich uneingeschränkt hinter die Vorschläge stelle. Kritisch sieht er unter anderem die Kosten für die Kapitalrente. Die Bundesregierung hatte bereits gestern erklärt, die Empfehlungen der Kommission möglichst 1:1 umzusetzen. Bundesarbeitsministerin Baas sagte im ZDF-Heute-Journal, man dürfe das Gesamtkonstrukt jetzt nicht zerreden.
10: Riesige Kanzleramtsfenster, Sommerhitze. Schafft man so einen Job bis zur Rente mit 67, 68? Genau solche Fragen und mehr hat die Rentenkommission verhandelt. Zum Abschluss Fototermin mit Kanzler.
11: Weiter nach links. Weiter nach links.
10: Wohin geht's mit Deutschlands Rentensystem? In der Kommission sitzt auch einer, der vor Monaten noch als Rentenrebell Schlagzeilen machte. Pascal Reddig von der CDU sah die junge Generation benachteiligt. Jetzt sagt er, die Vorschläge sind generationengerecht.
12: Das ist uns aus meiner Sicht mit dem, was jetzt vorliegt, gelungen. Wir haben ein sehr, sehr gutes Gesamtpaket, hinter das sich aus meiner Sicht auch die gesamte politische Mitte vereinen kann.
10: Beim Pressetermin verteidigt die Union Vorschläge, die für sie Schmerzpunkte sind. Für Minijobs werden, bis auf wenige Ausnahmen, künftig Sozialbeiträge fällig. Und die Rentenbeiträge steigen weiter. Doch genau mit diesem Geld soll ein Staatsfonds am Kapitalmarkt mehr herausholen, lobt der Kanzler.
13: Wenn wir jetzt die Kapitalrente beschließen und bald ein ausreichender Grundstock aufgebaut ist, dann steigt das Rentenniveau bis in die 2040er und 2050er Jahre.
10: Von beiden Seiten heute der Appell, jetzt bloß nichts zerpflücken.
14: Man kann das jetzt auch nicht aufschnüren und an einzelnen Stellen sich, ich sag mal, Rosinen picken, das ein oder andere rausnehmen, was einem gefällt, und das andere weglassen, was einem nicht gefällt.
13: Alle Elemente dieses Reformpakets müssen jetzt zügig umgesetzt werden.
10: Vorm Kanzleramt Protest dagegen von jungen Grünen, die die CDU an einen alten Slogan erinnern. Norbert Blüm lässt grüßen.
15: Eins muss sicher sein, die Rente.
10: Aus dem Kanzleramt hat man jetzt jedenfalls klare Sicht auf jeden Rentenprotest.
4: In den ARD-Tagesthemen hat Susanne Stichler mit Markus Preis, dem Leiter unseres ARD-Hauptstadtstudios, das Thema weiter vertieft.
16: Die Proteste und die Kritik sind offenbar eher überschaubar. Bleibt es dabei?
17: Ja, bei dieser Koalition, da muss man auf vieles gefasst sein. Aber ich hatte schon den Eindruck, dass man da schon fast sowas wie das gute Gefühl von neuer Tatkraft heute spüren konnte. Die Hoffnung, dass da noch was geht. Trotzdem gibt's natürlich auch Kritik. Markus Söder von der CSU aus Bayern warnt davor, die Minijobs radikal abzuschaffen. Und Manuela Schwesig von der SPD aus Mecklenburg-Vorpommern will, dass auch neue Beamte in die Rentenkasse zahlen. Aber es gab auch gleich wieder Mahnungen, jetzt bitte nicht alles wieder sofort zerreden.
16: Wird das jetzt doch der Sommer der Reformen?
17: Also gesetzt wird das alles frühestens im zweiten Halbjahr, aber trotzdem gibt es Bewegung. Man muss sehen, noch vor 2 Monaten hat sich diese Koalition regelrecht zerfetzt beim berühmten Treffen in der Villa Borsig. Doch jetzt liegen zu 2 der schwierigsten Reformfelder, nämlich zur Gesundheit und seit heute zur Rente, offenbar kompromissfähige Vorschläge auf dem Tisch. Also da ist gearbeitet worden und bis Mitte Juli soll dann vielleicht auch noch der Bundeshaushalt stehen und es Vorschläge für eine Steuerreform geben. Das wäre dann schon eine ganze Menge bis zum Sommer.
4: Geteilte Reaktionen auf die Reformpläne kommen auch aus der Opposition. AfD-Co-Chef Chrupalla sieht zwar positive Aspekte. Im gemeinsamen Morgenmagazin von ARD und ZDF forderte er aber, bei dem Vorhaben das Parlament mehr einzubeziehen.
18: Ja, insgesamt ist es nicht der große Wurf. Das muss man schon sagen. Es gibt einige Ansätze, die wir auch unterstützen, die wir auch immer selbst gefordert haben. Zum Beispiel das Rentenniveau langfristig auf 70% zu steigern, sodass man auch wirklich auskömmlich von der Rente leben kann. Insgesamt wurde ja von einem gesellschaftlichen Konsens auch gesprochen, bereits jetzt. Und auch die Bundesregierung redet davon, dass man das 1:1 umsetzen müsse. Das sehen wir natürlich komplett anders. Zum Ersten muss es auch parlamentarisch beraten werden dürfen. Das ist im Endeffekt die Aufgabe jetzt im Bundestag für die Parlamentarier, da noch Änderungen auch vorzunehmen und auch über die Kritikpunkte zu reden. Und dann hätte ich mir wirklich gewünscht, dass in dieser Kommission auch Arbeitnehmer und Arbeitgeber mit am Tisch sitzen, denn am Ende betrifft es ja auch deren Leute.
4: Im Krieg gegen die Ukraine bekommt Russland offenbar zunehmend Probleme, zum Beispiel auf der Krim. Die Brücke dorthin ist zwar nicht der einzige Weg, um die völkerrechtswidrig annektierte Krim zu versorgen, aber immer noch ein ganz wichtiger. Auf den anderen Routen im besetzten Südosten der Ukraine ist der Nachschub offenbar immer häufiger unterbrochen durch Drohnenangriffe des ukrainischen Militärs. Die drastischen Folgen für die Versorgung zeigen sich überall auf der Krim.
19: Auch heute visieren ukrainische Drohnen militärische Ziele auf der von Russland besetzten Krim an. Die Drohnenstreitkräfte geben an, unter anderem Träger von Marschflugkörpern, Flugabwehrsysteme und ein Öldepot getroffen zu haben. Die Strategie der Ukraine, mit jedem Tag ein größeres Problem für die russischen Besatzer. Seit Sonntag darf auf der Krim praktisch niemand mehr tanken. Verehrte Krimbewohner, ab 9 Uhr wird die Abgabe von Kraftstoff an Tankstellen, egal ob bar, mit Karte oder Gutschein bezahlt wird, eingestellt. Das gilt für private und juristische Personen. Das bestätigt im Interview mit dem ARD-Studio Kiew auch Anastasia. Sie lebt seit ihrer Geburt auf der Krim und will unerkannt bleiben. Der Tank ihres Autos sei halb voll. Die 32-Jährige hofft, noch zwei wichtige Fahrten für die Familie machen zu können. In Supermärkten, berichtet Anastasia, soll es Beschränkungen für den Kauf von Sonnenblumenöl, Zucker, Reis und Buchweizen geben. Der russische Angriffskrieg lässt sich in den besetzten Gebieten kaum noch ausblenden. Damit setzt die Ukraine vor allem die russischen Streitkräfte unter Druck. Durch die Angriffe auf Nachschubrouten, wie hier auf einer Eisenbahnbrücke im Norden der Halbinsel und auf russische Tanklaster, droht der Krim als wichtiger Militärbasis Russlands die schleichende Isolation. Im Mai gab es etwa 250 solcher Schläge. Wir sehen, dass sie auch im Juni fortgesetzt werden. Für Russland ist das sehr schmerzhaft. Wohl auch deshalb sah sich Wladimir Putin gezwungen, die Angriffe der ukrainischen Streitkräfte zu kommentieren. Russlands Machthaber wies sein Verteidigungsministerium an, die Gefahren einzudämmen. Denn auch die Versorgungslage in Teilen Russlands wird immer schwieriger.
4: In Russland schrumpft die Bevölkerung. Die Geburtenrate ist auf einem Rekordtief. Die Sterblichkeitsrate ist hoch. Dazu kommen die Verluste im Krieg und die Abwanderung junger Männer im wehrfähigen Alter. Der Staat reagiert mit finanziellen Anreizen für das Kinderkriegen und Kampagnen und für traditionelle Familienwerte.
10: Die Küche ist ständig unter Dampf. Jede Mahlzeit ein Gemeinschaftsprojekt. Wer alt genug ist, hilft mit. Die Cholkins sind eine große Familie. Du kochst und kochst, aber die essen ja schneller, als du kochen kannst. 8 Kinder, 5 sind gerade zu Hause. Die Jüngste, die kleine Svetlana, ist schon Tante, denn der älteste Bruder hat gerade geheiratet und ist selbst Vater geworden. Auf seine Großfamilie ist Dmitri Cholkin stolz. Oft, wenn ich mit den Kleineren unterwegs bin, höre ich sowas wie, sind das alles ihre? Ich sag dann ja, aber das sind noch nicht alle. Meistens kommt dann sehr originell, aber doch nicht alle aus einer Ehe. Über so eine Frage lachen sie hier. Die Cholkins sind fromme orthodoxe Christen. Sonntags geht es in die Kirche, vor dem Essen wird gebetet. Aus Sicht des Kremls sollten Familien wie diese die Norm sein. 7, 8, 9 Kinder, so hat Putin es formuliert. Die Cholkins finden das richtig. Wenn wir unser Land als christlich-orthodoxes Land erhalten wollen, dann müssen wir mehr Kinder gebären. Das hat ein bekannter Priester schon vor 20 Jahren gesagt. Jede Frau muss im Durchschnitt 8 Kinder bekommen, damit wir auf dem Level bleiben. Das war vor 20 Jahren. Jetzt reichen 8 Kinder schon gar nicht mehr aus. In ganz Europa sinkt die Geburtenrate. In Russland geht die Kurve steiler nach unten als anderswo. Seit 2014 sank sie um mehr als ein Drittel. Der Staat versucht gegenzusteuern mit radikalen Maßnahmen. Abtreibungen werden massiv erschwert. Studentinnen bekommen Prämien, wenn sie früh gebären. Selbst eine Fernsehshow soll überzeugen. Mama mit 16 heißt sie, erzählt die Geschichte Minderjährige, die ungewollt schwanger werden. Die Show-Idee stammt aus den USA, nur dass in der russischen Version immer alles gut ausgeht und jede Geschichte in einer glücklichen Familie endet. Auch sogenannte Heldenmütter gibt es wieder. Den alten Orden aus der Sowjetzeit hat Putin wiederbelebt, für Frauen mit 10 oder mehr Kindern. Anfang Juni bekommt Sima Karkusova den Heldenmutterorden. Sie hat 15 Kinder und alle in den Kreml mitgebracht. Verehrter Wladimir Wladimirovich, ich bin dankbar, dass Sie diese Tradition wieder aufnehmen. Möge Gott Sie mit Segen überschütten, mit Kraft, Gesundheit und Weisheit. Das Volk zu erhalten und zu vergrößern, sieht Putin seit Jahren als seine historische Aufgabe. Doch das Volk schrumpft. Wie stark, ist neuerdings geheim. Das liegt auch am Krieg. Wer Zahlen getöteter Soldaten nennt, bekommt Probleme.
20: wie der Demograf Alexei Raksha. Ihn hat man zum sogenannten ausländischen Agenten erklärt, faktisch ein Arbeitsverbot. Früher war er bei Russlands Statistikbehörde beschäftigt. Absolut alle Zahlen sind jetzt geheim, alles. Wie viele Todesfälle, wie viele Geburten, Eheschließungen, Scheidungen, alles unter Verschluss. Veröffentlicht wird nur die Geburtenrate, also wie viele Kinder eine Frau im Durchschnitt bekommt, in jeder Region. Wenn eine Region schlechte Ergebnisse hat, dann kann der Gouverneur entlassen werden. Russlands Geburtenrate liegt bei 1,34, nur etwas mehr als ein Kind pro Frau. Am Freitag stellte das Kirchenfernsehen sein neues Projekt vor, eine Sendung, die zum Kinderkriegen ermutigen soll, gegen westlichen Lebensstil, denn der werde bewusst eingeschleust, um Russland zu schwächen. Das begann in den 90ern mit dem Institut für Familienplanung. Ein trojanisches Pferd, westliche Strukturen haben es uns geschickt, um unsere Familien zu zerstören. Das ist noch eine Front in unserem Krieg. Dass der andere Krieg, der gegen die Ukraine, auch eine Rolle spielt, wird nicht thematisiert. Ungewisse Zukunft verträgt sich schlecht mit Kinderwunsch, sagt auch Dmitri Holkin. Diese ganzen schlechten Nachrichten, Krieg hier, Krieg da, Umweltverschmutzung und so weiter. Klar können die Leute dann denken, besser nicht die armen Kinder. Aber wenn man ans ewige Leben glaubt, dann ist genau das eben egal. Im Gegenteil, je mehr Kinder, desto besser. Wir werden uns in der Ewigkeit alle wiedersehen. Einer der älteren Söhne wird demnächst eingezogen. Rekruten müssten nicht an die Front, sagt Olga Holkin. Aber wenn er sich nach dem Wehrdienst doch dafür entscheide, dann sei das ebenso.
21: Lithium gilt als einer der wichtigsten Rohstoffe für die Energiewende. Egal ob für E-Autos, Smartphones oder Akkus. Der Bedarf an Lithium steigt rasant. Bislang importiert Europa den wichtigen Rohstoff vor allem aus China. Nun will die EU unabhängiger werden. Auch in Deutschland gibt es vermutete Vorkommen, etwa in Sachsen und Sachsen-Anhalt. Finnland ist allerdings schon weiter. Dort haben jetzt eine erste Lithiummine und eine Raffinerie den Betrieb aufgenommen. Auch zum Leidwesen eines Teils der Bevölkerung.
22: Wer Ruhe sucht, ist im Westen Finnlands richtig. Wälder und Felder, soweit das Auge reicht. Juho Hajukoski ist hier in der Gemeinde Kaustinen aufgewachsen. Er nimmt uns mit zu seinem Lieblingsort. Mitten im Wald steht sein Wochenendhäuschen mit eigener Sauna. Die Sauna ist ein wichtiger Ort für uns. Mein Vater hat sie gebaut und wir haben hier viel Zeit verbracht. Für uns Kinder und meine Mutter ist das bis heute ein besonderer Ort. Doch mit der Ruhe könnte es bald vorbei sein. Denn in seiner Nachbarschaft wird Lithium abgebaut. Dass der Bergbau hier hinkommt, macht uns große Sorgen. Denn sie entnehmen dem Fluss hier Wasser. Im Sommer steht der Pegel schon niedrig. Und ich befürchte, dass er bald ganz austrocknet. Nicht weit von seinem Wochenendhaus lagert ein Schatz im finnischen Boden. Vor mehr als 60 Jahren hat man hier Lithiumerz entdeckt. Und er will es sich holen. Hannu Hautala arbeitet seit vielen Jahren in der Bergbaubranche. Doch Lithium zu fördern sei schwierig.
23: Herausforderung ist vielseitig. Erstens alle Umweltgenehmigungen zu bekommen und zweitens die ganze Projektentwicklung zu leisten. Darüber hinaus brauchen wir vielseitig unterschiedliche Fachkräfte und Fachpersonal und natürlich Kapital. Das kostet alles viel, ziemlich viel Geld.
22: Um solche Gesteinsbrocken geht es. Was hier etwas silbrig leuchtet, ist Lithium. Mit einem aufwendigen Verfahren wird es herausgelöst und dann in solchen Anlagen veredelt. Nur so kann es später in Batterien, zum Beispiel von Elektroautos, genutzt werden. 15.000 Tonnen wollen sie hier im Jahr produzieren. Das entspricht etwa 5% des derzeitigen europäischen Bedarfs. Bürgermeisterin Minna Nikander sieht die Mine als Chance für neue Jobs, Steuereinnahmen und den Ruf ihrer Gemeinde.
0: Mit Blick auf die langfristige Rohstoffversorgung in Europa ist die Mine eine gute Sache. Aber es ist auch ein ziemlich verrückter Gedanke, dass in den Elektroautos auf der ganzen Welt künftig auch Lithium aus Kaustinen stecken könnte.
22: Bislang ist Europa von Importen aus China oder Südamerika abhängig. Die Mine in Finnland sei deshalb wichtig für mehr Unabhängigkeit, sagen Experten. Wer mehr Elektromobilität wolle, müsse sich auch um die nötigen Rohstoffe kümmern, so der Geologe Michael Schmidt. Finnland sei deshalb ein Vorreiter.
1: Wir haben in Skandinavien, in Schweden, Norwegen und in Finnland natürlich eine ganz andere Mentalität, auch was Bergbau angeht. Das haben wir. In Deutschland seit Mitte der 80er Jahre haben wir das nicht mehr. Und dementsprechend ist die Industrie dort einfach schneller in der Ausführung. Es gibt den regulatorischen Rahmen, der das zulässt. Und das gehört auch zur Wahrheit dazu, dass man in der Zivilgesellschaft eine ganz andere Akzeptanz auch für Bergbau und Bergbaufolgen hat.
22: Viele Landbesitzer in der Region haben dem Minenbetreiber tatsächlich ihr Land verkauft. In den kommenden Jahren soll das Abbaugebiet Stück für Stück vergrößert werden. Das ist die größte Sorge von Juho Hajokoski. Er ist einer der wenigen Kritiker in Kaustinen. Auch hier können Sie Probebohrungen machen. Die Erlaubnis haben Sie bereits. Sie können einfach kommen und bohren. Den Bedarf an Lithium kann er nachvollziehen, sagt er uns noch. Aber bislang will er sein Land nicht für den Abbau aufgeben.
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0: Guten Tag, willkommen bei Tagesschau 24. Gestern gegen 23 Uhr meldete die Deutsche Bahn eine massive Störung. Wegen eines Ausfalls des digitalen Zugfunks wurde der Fahrbetrieb bundesweit vorübergehend eingestellt. Betroffen waren neben Fernverkehrszügen auch S-Bahnen in mehreren Städten. Nach etwa 2 Stunden war das Problem behoben und der Zugverkehr lief wieder an. Die Ursache der Störung könnte nach SWR-Information ein Software-Update sein.
1: Menschenansammlungen am Abend im Dortmunder Hauptbahnhof. Nachdem eine IT-Störung im Zugfunk bundesweit das Bahnnetz lahmgelegt hat, sind auch hier einige Reisende gestrandet. Ihr Blick geht nicht selten hoch auf die Anzeigetafel, bevor sie sich gegebenenfalls Alternativen suchen.
2: Also ich saß in dem Zug und dann hat der angehalten, ganz normal Dortmund Hauptbahnhof. Und dann kam erstmal die Durchsage, dass sich die Abfahrt wieder verspätet. Und dann hat das noch so, ich glaube, 5 Minuten oder so gedauert, bis dann die Durchsage kam, dass ja, es quasi in ganz Deutschland stillsteht, kein Zug fährt gerade irgendwie und ja, man auch nicht sagen kann, wann und wie es weitergeht.
3: Also ich hoffe, meine Mutter holt mich jetzt ab, aber es dauert halt auch noch, ne? Ja, und morgen habe ich auch Schule. Und ist ein bisschen blöd.
4: Ich fahre jetzt mein Auto holen und dann mit dem Auto. Also bis zur letzten Minute stand es, dass der Zug eigentlich fahren sollte, aber dann kam leider doch kein Zug.
1: Die Deutsche Bahn hat sich bei den Reisenden entschuldigt und nach eigenen Angaben Taxi- und Hotelgutscheine ausgegeben. Auch Aufenthaltszüge seien zur Verfügung gestellt worden. Neben dem Zugverkehr waren auch S-Bahnen betroffen, wie hier in Berlin. Was genau die Ursache für die IT-Störung war, ist noch unklar. Nach RBB-Informationen gehen Sicherheitsbehörden aber nicht von Sabotage aus. Sie vermuten, dass ein fehlerhaftes Update das Problem ausgelöst hat. Nach gut 2 Stunden konnte der Zugverkehr Schritt für Schritt wieder aufgenommen werden. Allerdings ist es bis in die frühen Morgenstunden noch zu Folgeverspätungen und kurzfristigen Zugausfällen gekommen.
0: Frieda Kümmerer ist Bahnexperte beim SWR und für uns jetzt in Stuttgart zu erreichen. Frieda, um 1 Uhr nachts gab es ja die Entwarnung. Wie läuft es denn seitdem? Wieder rund?
5: Also es läuft auf jeden Fall wieder an und die Züge fahren weitestgehend wieder. Sie fahren vor allem auch im Regional- und S-Bahn-Verkehr ziemlich zuverlässig und pünktlich. Im Fernverkehr gibt es hier und da noch Verspätungen und das kann man auch tatsächlich ziemlich simpel daran erklären, weil Fernverkehrszüge haben ja sehr, sehr lange Laufwege. Die fahren ja durch ganz Deutschland und da fährt man ja auch viele Stunden lang. Das heißt, wenn heute Nacht um 1 Uhr ein ICE irgendwo 2-3 Stunden lang stand, dann ist der heute Morgen um 6 Uhr noch nicht an dem Punkt gewesen, wo er eigentlich hätte sein müssen, damit der wieder pünktlich losfahren kann. Das heißt also, im Fernverkehr kann es auch durchaus sein, dass sich da noch die Verspätungen vielleicht ist noch in den Lauf des Tages ein bisschen ziehen und dann wieder in die üblichen Verspätungen übergehen, die es ja auch immer bei der Bahn gibt. Aber sozusagen das, was aus der Nacht noch übrig geblieben ist, das wird jetzt nach und nach auch weniger und lässt jetzt nach und der Zugverkehr wird jetzt auch wieder zuverlässiger werden, auch im Fernverkehr.
0: Also eine Art Kettenreaktion. Wie ist die Bahn denn heute Nacht mit der Störung umgegangen? Was hörst du? Auch besonders gegenüber Fahrgästen und Zugpersonal.
5: Da hören wir Unterschiedliches. Also mit Fahrgästen wurde da sehr unterschiedlich umgegangen. Zum Teil haben Fahrgäste nach unseren Informationen gar keine Informationen bekommen. Gerade zum Beispiel in Stuttgart am Hauptbahnhof, das ja ein sehr großer Bahnhof ist, da haben wir von vielen Reisenden gehört, dass sie da relativ allein gelassen

0: Ja, also auch unsere Informationen sagen, dass es mit einem Software-Update zusammenhängen hat, das heute Nacht durchgeführt wurde. Das ist natürlich etwas, was nicht passieren sollte. Solche Updates werden auch aus guten Gründen eher nachts durchgeführt als tagsüber, damit man eben nachts nicht den ganzen großen Berufsverkehr hat. Vorkommen sollte das eigentlich nicht. Und jetzt ist natürlich auch die Frage, wie konnte das passieren? Da machen auch gerade ganz viele verschiedene Gerüchte die Runde, woran das liegen könnte. Lag das irgendwie daran, dass das Update schief gelaufen ist, man nicht so schnell auf eine alte Version wieder zurückgreifen konnte. Also das ist interessant. Es spricht aber sehr viel für dieses Update, weil wenn es andere Probleme gewesen wären, wenn es eine Cyberattacke gewesen wäre oder wenn es auch tatsächlich ein Angriff von außen gewesen wäre, wir hatten das vor ein paar Jahren mal, da wurden einfach Kabel gestohlen, das waren einfach Kupferdiebe, da hat man sehr viel länger Einschränkungen gehabt. Dadurch, dass das dann nach so 2, 3 Stunden eigentlich alles wieder angelaufen ist, spricht sehr für dieses Software-Update.
1: Und nur damit wir es einmal verstehen, was ist denn dieser Zugfunk genau? Der scheint ja auch nicht das erste Mal ausgefallen zu sein.
0: Ja, also das ist ein Zugfunksystem, was sozusagen die dauerhafte Kommunikation zwischen den Lokführern, den Triebfahrzeugführern, den Stellwerken, den Fahrdienstleitern sichert. Das ist sozusagen einfach für den Alltag auch eine Kommunikationsmöglichkeit, um sich abzusprechen. Es ist aber auch ein Backup-System, falls andere Systeme ausfallen, falls Signale ausfallen, falls die herkömmliche Kommunikationstechnik entlang der Strecke nicht funktioniert, muss man im Notfall immer über dieses Zugfunksystem kommunizieren können. Und deswegen, wenn dieses Zugfunksystem ausfällt, dann können auch keine Notrufe mehr abgesetzt werden. Und deswegen darf man dann aus Sicherheitsgründen dann nicht mehr weiterfahren, weil es tatsächlich auch, das ist jetzt schon Jahrzehnte her, aber als dieses Zugfunksystem noch nicht verpflichtend eingebaut war, gab es auch schwere Unfälle deswegen, weil man Züge nicht mehr erreichen konnte, die dann auf Gefahrenstellen zugefahren sind.
1: Besonders, dass es bundesweit passieren kann, lässt ja aufhorchen. Wie groß ist denn die Sorge, dass so etwas besonders in der Rush-Hour morgens im Pendlerverkehr passieren kann? Es scheint ja auch keine zweite Ebene zu geben.
0: Ja, also genau, also das eine ist natürlich dieses Kommunikationssystem, dieser Zugfunk ist eigentlich schon eine zweite Ebene. Das heißt, es ist schon eine Notfallebene, die, wenn sie ausfällt, dann sozusagen ein rein Rückfallnetz nicht mehr bietet. Das ist so das eine. Und das andere ist, natürlich soll sowas in der Rush-Hour nicht passieren. Und dass es jetzt heute Nacht passiert, es zeigt, dass die Bahn da mit solchen Updates schon ein bisschen sorgsam umgeht. Aber es zeigt auch, dass solche Fehler in Abläufen bei der Bahn in letzter Zeit immer wieder passieren. Und das ist ganz unterschiedlich, ob das jetzt sozusagen ein Update für ein Zugfunksystem ist, ob das bei Bauarbeiten das Verlegen von Kabeln ist, was wir hier in Stuttgart bei Stuttgart 21 hatten, ob das bei der Generalsanierung zwischen Hamburg und Berlin ist, dass man da nicht richtig die neuen Techniken rechtzeitig einbaut. Also man sieht sehr viel, ich sage jetzt mal Managementversagen, was da auf ganz vielen Ebenen bei der Bahn zurzeit greift. Und dass das nicht auch mal sich auf die Rush-Hour auswirkt, ich glaube, davor kann man sich gerade nicht schützen.
1: Wir haben wieder viel über die Deutsche Bahn gelernt. Danke, Frieder Kümmerer nach Stuttgart. Bundeskanzler Merz stellt sich im Bundestag heute den Fragen der Abgeordneten. Eine solche Regierungsbefragung findet in der Regel dreimal im Jahr statt. Sie beginnt mit einem Vortrag des Kanzlers zu aktuellen Themen. Anschließend ist etwa eine Stunde Zeit für Fragen. Die Abgeordneten können dabei alle Themen aufgreifen, für die sie sich interessieren. Nach monatelangen Beratungen legt die Expertenkommission der Bundesregierung heute ihre Empfehlungen zum besseren Schutz von Kindern und Jugendlichen im Internet vor. Bundesfamilienministerin Prien hatte das Gremium im September eingesetzt. Großes Thema ist eine mögliche Altersbegrenzung für Social Media. Hintergrund ist die wachsende Sorge vor gesundheitlichen Folgen für Kinder und Jugendliche. Australien hatte im vergangenen Jahr als erstes Land weltweit ein Social Media Verbot für unter 16-Jährige eingeführt. Nach dem Repräsentantenhaus hat nun auch der US-Senat eine Resolution zur Beendigung des Militäreinsatzes gegen Iran gebilligt. Mit den Demokraten stimmten auch 4 Republikaner für den Beschluss. Die Resolution sieht vor, den Krieg gegen Iran zu beenden oder eine Genehmigung des Kongresses für weitere militärische Maßnahmen einzuholen. Der Beschluss gilt vor allem als symbolisches Zeichen und ist für US-Präsident Trump rechtlich nicht bindend.
2: Es wird noch heißer in Deutschland. Je nach Region wird der Höhepunkt der Hitzewelle am Freitag, Samstag oder am Sonntag erwartet. Und auch heute warnt der Deutsche Wetterdienst fast überall vor einer starken, im Westen vor einer extremen.

0: extremen Wärmebelastung. Seit Tagen befindet sich über Westeuropa eine Hitzeglocke. Ab heute verlagert sich das Hoch weiter ostwärts und dadurch wird es bei uns noch heißer. Am Freitag und Samstag liegt der Schwerpunkt der Hitze in der Westhälfte, am Sonntag dann im Osten des Landes. Dort sind Temperaturen von über 40 Grad möglich. Sollte das wirklich so kommen, dann wird der Monat als der wärmste Juni seit Wetteraufzeichnung in die Geschichte eingehen. Ab Montag gehen die Werte zwar leicht zurück, es bleibt aber trotzdem noch heiß. Besonders problematisch werden auch die kommenden Nächte. Teilweise kühlt es ja so gut wie gar nicht ab. Temperaturen von 25 oder auch 26 Grad in der Nacht sind durchaus möglich. Wir schauen uns mal die kommenden Stunden an. Heute gibt es bis zu 16 Sonnenstunden, nur selten ziehen ein paar Wolken vorbei. Im Laufe des Tages kann es ganz im Süden selten mal zu Hitzegewittern kommen. In der Nacht, da passiert nicht viel, im Norden sind vielleicht ein paar flache Wolken am Himmel. Wir haben heute deutschlandweit einen sehr hohen UV-Gefahrenindex. Deshalb empfiehlt der Deutsche Wetterdienst, wenn möglich, mittags in geschlossenen Räumen aufhalten, ansonsten Sonnenschutz auftragen, Kopfbedeckung oder auch eine Sonnenbrille aufsetzen. Heute wird fast überall die 30-Grad-Marke überschritten, nur ganz im Norden noch 24 bis 29 Grad, ansonsten am Oberrhein bis zu 39 Grad. In der Nacht nur noch in wenigen Tälern unter 15 Grad. Im Südwesten geht es weiterhin tropisch weiter. Dort reichen die Werte von 20 bis 24 Grad. Ja, und morgen wird es genauso wie heute. Hier kommen die Aussichten. Am Donnerstag gibt es Sonnenschein von früh bis spät. Im Tagesverlauf besteht nur ein geringes Gewitterrisiko. Die Temperaturen bewegen sich meist zwischen 30 und 39 Grad. Am Freitag erneut sonnig mit Temperaturen von bis zu 40 Grad. Allerdings steigt im Tagesverlauf ganz leicht die Gefahr vor Gewittern. Am Samstag im Osten weiterhin sonnig und trocken. Im Westen und Südwesten mehr Quellwolken und teilweise kräftige Schauer und auch Gewitter. Es wird sehr heiß, im Westen auch schwül, tagsüber 27 bis maximal 41 Grad. Zusammengefasst, die Hitzewelle, die spitzt sich in den kommenden Tagen weiter zu. Der Höhepunkt wird im Südwesten am Freitag erwartet, am Samstag und am Sonntag dann in der Osthälfte.
1: Im Krieg gegen die Ukraine bekommt Russland offenbar zunehmend Probleme, zum Beispiel auf der Krim. Die Brücke dorthin ist zwar nicht der einzige Weg, um die völkerrechtswidrig annektierte Krim zu versorgen, aber immer noch ein ganz wichtiger. Auf den anderen Routen im besetzten Südosten der Ukraine ist der Nachschub offenbar immer häufiger unterbrochen durch Drohnenangriffe des ukrainischen Militärs. Die drastischen Folgen für die Versorgung zeigen sich überall auf der Krim.
2: Auch heute visieren ukrainische Drohnen militärische Ziele auf der von Russland besetzten Krim an. Die Drohnenstreitkräfte geben an, unter anderem Träger von Marschflugkörpern, Flugabwehrsysteme und ein Öldepot getroffen zu haben. Die Strategie der Ukraine, mit jedem Tag ein größeres Problem für die russischen Besatzer. Seit Sonntag darf auf der Krim praktisch niemand mehr tanken. Verehrte Krimbewohner, ab 9 Uhr wird die Abgabe von Kraftstoff an Tankstellen, egal ob bar mit Karte oder Gutschein bezahlt wird, eingestellt. Das gilt für private und juristische Personen. Das bestätigt im Interview mit dem ARD-Studio Kiew auch Anastasia. Sie lebt seit ihrer Geburt auf der Krim und will unerkannt bleiben. Der Tank ihres Autos sei halb voll. Die 32-Jährige hofft, noch zwei wichtige Fahrten für die Familie machen zu können. In Supermärkten, berichtet Anastasia, soll es Beschränkungen für den Kauf von Sonnenblumenöl, Zucker, Reis und Buchweizen geben. Der russische Angriffskrieg lässt sich in den besetzten Gebieten kaum noch ausblenden. Damit setzt die Ukraine vor allem die russischen Streitkräfte unter Druck. Durch die Angriffe auf Nachschubrouten, wie hier auf einer Eisenbahnbrücke im Norden der Halbinsel und auf russische Tanklaster, droht der Krim als wichtiger Militärbasis Russlands die schleichende Isolation. Im Mai gab es etwa 250 solcher Schläge. Wir sehen, dass sie auch im Juni fortgesetzt werden. Für Russland ist das sehr schmerzhaft. Wohl auch deshalb sah sich Wladimir Putin gezwungen, die Angriffe der ukrainischen Streitkräfte zu kommentieren. Russlands Machthaber wies sein Verteidigungsministerium an, die Gefahren einzudämmen. Denn auch die Versorgungslage in Teilen Russlands wird immer schwieriger.
1: In Russland schrumpft die Bevölkerung. Die Geburtenrate ist auf einem Rekordtief. Die Sterblichkeitsrate ist hoch. Dazu kommen die Verluste im Krieg und die Abwanderung junger Männer im wehrfähigen Alter. Der Staat reagiert mit finanziellen Anreizen für das Kinderkriegen und Kampagnen und für traditionelle Familienwerte.
3: Die Küche ist ständig unter Dampf. Jede Mahlzeit ein Gemeinschaftsprojekt. Wer alt genug ist, hilft mit. Die Cholkins sind eine große Familie. Du kochst und kochst, aber die essen ja schneller, als du kochen kannst. 8 Kinder, 5 sind gerade zu Hause. Die Jüngste, die kleine Svetlana, ist schon Tante, denn der älteste Bruder hat gerade geheiratet und ist selbst Vater geworden. Auf seine Großfamilie ist Dmitri Cholkin stolz. Oft, wenn ich mit den Kleineren unterwegs bin, höre ich sowas wie, sind das alles ihre? Ich sage dann ja, aber das sind noch nicht alle. Meistens kommt dann sehr originell, aber doch nicht alle aus einer Ehe. Über so eine Frage lachen sie hier. Die Cholkins sind fromme orthodoxe Christen. Sonntags geht es in die Kirche, vor dem Essen wird gebetet. Aus Sicht des Kremls sollten Familien wie diese die Norm sein. 7, 8, 9 Kinder, so hat Putin es formuliert. Die Cholkins finden das richtig. Wenn wir unser Land als christlich-orthodoxes Land erhalten wollen, dann müssen wir mehr Kinder gebären. Das hat ein bekannter Priester schon vor 20 Jahren gesagt. Jede Frau muss im Durchschnitt 8 Kinder bekommen, damit wir auf dem Level bleiben. Das war vor 20 Jahren. Jetzt reichen 8 Kinder schon gar nicht mehr aus. In ganz Europa sinkt die Geburtenrate. In Russland geht die Kurve steiler nach unten als anderswo. Seit 2014 sank sie um mehr als ein Drittel. Der Staat versucht gegenzusteuern mit radikalen Maßnahmen. Abtreibungen werden massiv erschwert. Studentinnen bekommen Prämien, wenn sie früh gebären. Selbst eine Fernsehshow soll überzeugen. Mama mit 16 heißt sie. Erzählt die Geschichte Minderjährige, die ungewollt schwanger werden. Die Show-Idee stammt aus den USA, nur dass in der russischen Version immer alles gut ausgeht und jede Geschichte in einer glücklichen Familie endet. Auch sogenannte Heldenmütter gibt es wieder. Den alten Orden aus der Sowjetzeit hat Putin wiederbelebt, für Frauen mit 10 oder mehr Kindern. Anfang Juni bekommt Sima Karkusova den Heldenmutterorden. Sie hat 15 Kinder und alle in den Kreml mitgebracht. Verehrter Wladimir Wladimirowitsch, ich bin dankbar, dass Sie diese Tradition wieder aufnehmen. Möge Gott Sie mit Segen überschütten, mit Kraft, Gesundheit und Weisheit. Das Volk zu erhalten und zu vergrößern, sieht Putin seit Jahren als seine historische Aufgabe. Doch das Volk schrumpft. Wie stark, ist neuerdings geheim. Das liegt auch am Krieg. Wer Zahlen getöteter Soldaten nennt, bekommt Probleme. Wie der Demograf Alexei Raksha. Ihn hat man zum sogenannten ausländischen Agenten erklärt, faktisch ein Arbeitsverbot. Früher war er bei Russlands Statistikbehörde beschäftigt. Absolut alle Zahlen sind jetzt geheim. Alles, wie viele Todesfälle, wie viele Geburten, Eheschließungen, Scheidungen, alles unter Verschluss. Veröffentlicht wird nur die Geburtenrate, also wie viele Kinder eine Frau im Durchschnitt bekommt, in jeder Region. Wenn eine Region schlechte Ergebnisse hat, dann kann der Gouverneur entlassen werden. Russlands Geburtenrate liegt bei 1,34, nur etwas mehr als ein Kind pro Frau. Am Freitag stellte das Kirchenfernsehen sein neues Projekt vor, eine Sendung, die zum Kinderkriegen ermutigen soll, gegen westlichen Lebensstil, denn der werde bewusst eingeschleust, um Russland zu schwächen. Das begann in den 90ern mit dem Institut für Familienplanung. Ein trojanisches Pferd, westliche Strukturen haben es uns geschickt, um unsere Familien zu zerstören. Das ist noch eine Front in unserem Krieg. Dass der andere Krieg, der gegen die Ukraine, auch eine Rolle spielt, wird nicht thematisiert. Ungewisse Zukunft verträgt sich schlecht mit Kinderwunsch, sagt auch Dmitri Cholkin. Diese ganzen schlechten Nachrichten, Krieg hier, Krieg da, Umweltverschmutzung und so weiter. Klar können die Leute dann denken, besser nicht die armen Kinder. Aber wenn man ans ewige Leben glaubt, dann ist genau das eben egal. Im Gegenteil, je mehr Kinder, desto besser. Wir werden uns in der Ewigkeit alle wiedersehen. Einer der älteren Söhne wird demnächst eingezogen. Rekruten müssten nicht an die Front, sagt Olga Holkiner. Aber wenn er sich nach dem Wehrdienst doch dafür entscheide, dann sei das eben so.
1: Schon jetzt stöhnen weite Teile Deutschlands unter den hohen Temperaturen. Doch das dicke Ende kommt wohl erst noch. Stimmen die Prognosen der Experten, wird der Höhepunkt der Hitzewelle am Wochenende erreicht. Denn sind für viele Landesteile Temperaturen von über 40 Grad Celsius vorausgesagt. Schon jetzt besonders betroffen ist Baden-Württemberg mit der Landeshauptstadt Stuttgart.
4: Sonne pur in Stuttgart. 34, 35, 36 Grad. Die ganze Woche herrscht Freibadwetter. Wer sich dort abkühlen will, braucht allerdings oft Geduld. Kostenlose Alternativen nennt die Stadt im Internet. Dort gibt es eine Karte der kühlen Orte in Stuttgart. Zu denen gehört beispielsweise der Hoppenlaufriedhof. Oder kühle Innenräume in verschiedenen städtischen Ämtern, wo man teilweise auch Wasser bekommen kann. Oder der Feuersee, mitten in der Stadt, ein kleines Juwel, finden viele.
5: Hier in Stuttgart hat man ja gerade in der Innenstadt jetzt auch nicht so viele Möglichkeiten. Und gerade hier, wenn dann ein bisschen Schatten ist, mit ein bisschen Luft, ist natürlich schon sehr entspannt.
6: Wir haben Schatten, wir haben ein tolles See und ja, Leben ist gut hier in Stuttgart.
4: Auch ein Wasserspiel auf dem Marktplatz sorgt für Abkühlung, kurzfristig. Um das Klima im Stadtkessel langfristig zu verbessern, setzt die Verwaltung auf mehr grüne Quartiere. Grün auch an Hausfassaden, im Neckarpark beispielsweise.
7: Da haben wir schon vor 15 Jahren das Thema, sogenannte Thema Schwammstadt gespielt, indem wir versickerungsoffene Flächen haben, Regenrückhaltung, mehr Grün in der Stadt, mehr Fassadenbegrünung. Genauso muss man versuchen, an heißen Plätzen mehr Grün zu schaffen.
4: Davon ist hier wenig zu sehen. Bewusst, um auch Großveranstaltungen zu ermöglichen. Jetzt überlegt man doch mehr Schattenspender. Ein Entwurf ist da, doch die Umsetzung kann sich die Stadt derzeit nicht leisten. Kostenlose Kühle gibt es in Kirchen. Einige wie die Liebfrauenkirche sind ebenfalls auf der Karte der kühlen Stuttgarter Orte verzeichnet.
8: Sie sind kühl, sie haben weiten Raum und dieser weite Raum ist einfach nochmal gut, frisch Luft zu holen, zu atmen.
4: Extreme Temperaturen können gesundheitsschädlich werden. Deshalb ist ab 30 Grad auch der Hitzebus des DRK in Stuttgart unterwegs. Wer wenig Geld hat, bekommt kostenlos Getränke und kleine Snacks. Außerdem gibt es an verschiedenen Stellen in Stuttgart auch Trinkwasserspender. Allerdings funktionieren nicht immer alle. Sommer in Stuttgart, heiß und der Temperaturhöhepunkt ist noch nicht erreicht.
1: Ja, am besten also so schnell wie möglich ins kühlende Nass. So wie in Paris stöhnen die Menschen in weiten Teilen Europas unter der hohen Temperatur. Besonders betroffen ist Frankreich. Dort wurden in einigen Landesteilen gestern mehr als 44 Grad Celsius gemessen. Temperaturrekorde für Juni. Alles, was für Abkühlung sorgt, ist im wahrsten Sinne des Wortes heiß begehrt.
9: In Frankreich gibt es ein neues Luxusprodukt, Ventilatoren. Schon frühmorgens werden die Elektrogeschäfte gestürmt, um von den neuen Lieferungen noch etwas zu ergattern. Mittags sind sie meist ausverkauft. Ich habe nicht mal einen Kaffee getrunken. Ich bin sofort losgelaufen, um noch einen Ventilator zu bekommen. Die Hitzewelle bricht täglich neue Rekorde. Das Warnsystem des Wetterdienstes Météo France zeigt die Mehrzahl der Departements in tiefem Rot. In Zentralfrankreich wurden über 43 Grad gemessen, in Bordeaux 42. Der Pariser Kanal Saint-Martin ist zum begehrten Freibad geworden. Mehr als 800 Schulen blieben wegen der Hitze geschlossen. Andere ließen nur den Unterricht ausfallen. Statt gelernt wurde gespielt. Arbeiten können die Kinder so nicht, wir betreuen sie nur. Die vergangene Nacht war landesweit die heißeste seit Beginn der regelmäßigen Temperaturauswertung. In Paris und anderen Städten suchten Menschen Zuflucht in den auch nachts geöffneten Parks.
1: Ja, und mittendrin in der Hitze Frankreichs ist mein Kollege Michael Strempel in Paris. Michael, wie geht es denn den Menschen? Wie versuchen sie sich zu schützen? Wir haben ja gerade gesehen, Ventilatoren werden Mangelware.
10: Ja, und es wird mittlerweile auch wirklich schwierig, dass man in gerade so dicht bebauten Städten wie Paris irgendwo noch Ecken findet, wo ein bisschen Abkühlung ist. Da ist der Ventilator natürlich das Mittel der Wahl. Und auch wir hier im Studio, ich auch, wir schlafen im Moment mit einem Ventilator am Bett, weil sich die Luft einfach nicht bewegt, weil es vor allen Dingen auch nachts keinerlei Abkühlung gibt. Die kommen mit der Produktion nicht nach. Wir sehen in den letzten Tagen jeden Morgen das Gleiche vor den großen Elektrogeschäften. Da stehen schon Schlangen vor der Öffnung und dann ist tatsächlich eben dieser Sturm auf die Ventilatoren, die neu geliefert wurden. Was ansonsten versucht wird, seitens auch hier in Paris, der Stadtverwaltung, aber auch in anderen größeren Städten, dass man Wasserzerstäuber aufstellt, wo man ein bisschen Abkühlung finden kann. Die Leute werden natürlich immer wieder angehalten, viel zu trinken, auch zu trinken, wenn sie eigentlich gar keinen Durst haben, damit man nicht dehydriert. Also der Versuch, sich vielfältig anzupassen, ist da, aber es ist wirklich brutal im Moment.
1: 2003 gab es ja schon mal so eine Hitzewelle. Was haben die Französinnen und Franzosen daraus gelernt?
10: Naja, man hat schon versucht, sich vorzubereiten, soweit man kann. Also die, die Geld haben, die versuchen, ihre Wohnungen zu klimatisieren. Aber das können die allermeisten überhaupt nicht. Und was die Regierung gemacht hat, sie hat 2003 vor allen Dingen einen Fürsorgeplan für ältere Menschen entwickelt. Und der wurde jetzt auch in Kraft gesetzt. Man kann sich da registrieren lassen. Ältere Menschen, die auch alleine zu Hause wohnen, werden dann kontaktiert von den Behörden. Und dann wird gefragt, haben Sie jemanden, der sich um Sie kümmert? Haben Sie eine Wohnung, in der es auszuhalten ist? Die Leute werden daran erinnert, dass sie eben viel trinken sollen. Also man versucht hier systematisch Kontakt aufzunehmen. Das ist ja etwas, was aus 2003 resultiert ist. Aber es gibt eben auch große Kritik, dass gerade auch die französische Regierung zu wenig investiert habe in ein wärmegeschützteres Bauen. Das gilt ganz besonders für Schulen und für Krankenhäuser. Mhm.
1: Premierminister Sébastien Lecornu richtet ja besorgte Worte an die Franzosen und wies besonders auf die vielen Badetoten hin. Seit dem 18. Juni seien es 40 Badetote, besonders viele junge Menschen. Wie ist das denn zu erklären?
10: Das ist leider ein Phänomen, was bei den letzten Hitzewellen immer wieder aufgetreten ist und was jetzt ganz besonders stark ist. Und eine relativ banale Erklärung ist, die Menschen suchen zu schnell Abkühlung und achten dann nicht mehr darauf, wo sie diese Abkühlung suchen. Sie springen zum Beispiel in irgendwelche Flüsse, wo Baden gar nicht erlaubt ist und wo sie die Strömungen nicht kennen. Das ist wahnsinnig gefährlich. Und das andere Problem ist natürlich auch, wenn man so überhitzt ist und dann eine sofortige, brutale Abkühlung hat, dann kann das eben auch zu Schockmomenten führen. Also es gibt vielfältige Gründe, warum dieses spontane Baden, dieses einfach irgendwo reinspringen, sehr gefährlich sein kann. Aber bei Temperaturen über 40 Grad ist es gerade für junge Menschen verlockend zu sagen, in das nächste Gewässer, was ich sehe, da springe ich hinein.
1: Und das kann eben gerade gefährlich enden. Bleiben wir noch mal bei der Regierung. Welche Maßnahmen ergreift die Regierung jetzt neben Warnungen?
10: Es wird nicht zentrale Maßnahmen geben, obwohl Frankreich ein Zentralstaat ist. Das macht auch nicht so wahnsinnig viel Sinn, also jetzt Generalverbote zum Beispiel für das ganze Land auszusprechen, sondern Sébastien Lecornu hat gesagt, die Präfekten sollen handeln, angepasst an ihre jeweiligen Regionen, an ihre jeweiligen Departements. Die haben die Möglichkeit, zum Beispiel Schulen zu schließen. Viele Schulen sind mittlerweile schon geschlossen worden. Auch da muss man halt wieder ganz genau hingucken, gibt es Schulen, die klimatisiert sind? Das ist die Minderzahl, aber es gibt sie, die muss man nicht schließen. Interessanterweise sind die Grundschulen in der Verantwortung der Bürgermeister. Das heißt, die Bürgermeister können selbst entscheiden, ob Grundschulen geschlossen werden. Und für die Kleinsten ist das Lernen gerade wirklich kaum möglich bei dieser Hitze. Also die Maßnahmen sind abgestuft. Man versucht jetzt auch in den Krankenhäusern Notfallpläne zu entwickeln, weil die natürlich immer mehr Patienten bekommen, die Probleme, teilweise schwere gesundheitliche Probleme durch diese Hitze haben. Aber diesen einen Masterplan fürs ganze Land, den gibt es nicht.
1: Und Michael, noch schnell am Ende gefragt, wie lange soll die Hitze noch dauern in Frankreich? Wie ist die Prognose?
10: Ja, leider dauert es noch ein bisschen. Also wir jagen gerade von Rekord zu Rekord. Paris soll heute die 40-Grad-Grenze knacken. Ist in anderen Landesteilen schon passiert. Das soll bis Wochenende so bleiben. Dann wird zumindest etwas Abkühlung versprochen. Vor allen Dingen könnte es dann nachts auch mal wieder unter 20 Grad gehen. Im Moment ist es nachts eher Richtung 30.
1: Kein Rekord, mit dem man sich schmücken kann. Danke, Michael Strempel, für diese Informationen aus Paris. Die Vorschläge der Rentenkommission stoßen weiter auf ein geteiltes Echo. Die Chefin des Deutschen Gewerkschaftsbundes, Fahimi, betonte, es gebe ein paar richtige Tendenzen, aber auch Ungerechtigkeiten. Dazu gehöre das geplante Aus der vorzeitigen Rente ohne Abschläge. Der Hauptgeschäftsführer des Arbeitgeberbundesverbandes BDA betonte, die Regierung habe politischen Mut bewiesen, weil sie sich uneingeschränkt hinter die Vorschläge stelle. Kritisch sieht er unter anderem die Kosten für die Kapitalrente. Die Bundesregierung hatte bereits gestern erklärt, die Empfehlungen der Kommission möglichst 1:1 umzusetzen. Bundesarbeitsministerin Baas sagte im ZDF-Heute-Journal, man dürfe das Gesamtkonstrukt jetzt nicht zerreden.
11: Riesige Kanzleramtsfenster, Sommerhitze. Schafft man so einen Job bis zur Rente mit 67, 68? Genau solche Fragen und mehr hat die Rentenkommission verhandelt. Zum Abschluss Fototermin mit Kanzler.
12: Weiter nach links. Weiter nach links.
11: Wohin geht's mit Deutschlands Rentensystem? In der Kommission sitzt auch einer, der vor Monaten noch als Rentenrebell Schlagzeilen machte. Pascal Reddig von der CDU sah die junge Generation benachteiligt. Jetzt sagt er, die Vorschläge sind generationengerecht.
13: Es ist uns aus meiner Sicht mit dem, was jetzt vorliegt, gelungen. Wir haben ein sehr, sehr gutes Gesamtpaket, hinter das sich aus meiner Sicht auch die gesamte politische Mitte vereinen kann.
11: Beim Pressetermin verteidigt die Union Vorschläge, die für sie Schmerzpunkte sind. Für Minijobs werden, bis auf wenige Ausnahmen, künftig Sozialbeiträge fällig. Und die Rentenbeiträge steigen weiter. Doch genau mit diesem Geld soll ein Staatsfonds am Kapitalmarkt mehr herausholen, lobt der Kanzler.
14: Wenn wir jetzt die Kapitalrente beschließen und bald ein ausreichender Grundstock aufgebaut ist, dann steigt das Rentenniveau bis in die 2040er und 2050er Jahre.
11: Von beiden Seiten heute der Appell, jetzt bloß nichts zerpflücken.
15: Man kann das jetzt auch nicht aufschnüren und an einzelnen Stellen sich, ich sag mal, Rosinen picken, das ein oder andere rausnehmen, was einem gefällt, und das andere weglassen, was einem nicht gefällt.
14: Alle Elemente dieses Reformpakets müssen jetzt zügig umgesetzt werden.
11: Vorm Kanzleramt Protest dagegen von jungen Grünen, die die CDU an einen alten Slogan erinnern. Norbert Blüm lässt grüßen.
16: Eins muss sicher sein, die Rente.
11: Aus dem Kanzleramt hat man jetzt jedenfalls klare Sicht auf jeden Rentenprotest.
1: In den ARD-Tagesthemen hat Susanne Stichler mit Markus Preis, dem Leiter unseres ARD-Hauptstadtstudios, das Thema weiter vertieft.
17: Die Proteste und die Kritik sind offenbar eher überschaubar. Bleibt es dabei?
18: Ja, bei dieser Koalition, da muss man auf vieles gefasst sein. Aber ich hatte schon den Eindruck, dass man da schon fast sowas wie das gute Gefühl von neuer Tatkraft heute spüren konnte. Die Hoffnung, dass da noch was geht. Trotzdem gibt's natürlich auch Kritik. Markus Söder von der CSU aus Bayern warnt davor, die Minijobs radikal abzuschaffen. Und Manuela Schwesig von der SPD aus Mecklenburg-Vorpommern will, dass auch neue Beamte in die Rentenkasse zahlen. Aber es gab auch gleich wieder Mahnungen, jetzt bitte nicht alles wieder sofort zerreden.
17: Wird das jetzt doch der Sommer der Reformen?
18: Also gesetzt wird das alles frühestens im zweiten Halbjahr, aber trotzdem gibt es Bewegung. Man muss sehen, noch vor 2 Monaten hat sich diese Koalition regelrecht zerfetzt beim berühmten Treffen in der Villa Borsig. Doch jetzt liegen zu 2 der schwierigsten Reformfelder, nämlich zur Gesundheit und seit heute zur Rente, offenbar kompromissfähige Vorschläge auf dem Tisch. Also da ist gearbeitet worden und bis Mitte Juli soll dann vielleicht auch noch der Bundeshaushalt stehen und es Vorschläge für eine Steuerreform geben. Das wäre dann schon eine ganze Menge bis zum Sommer.
1: Geteilte Reaktionen auf die Reformpläne kommen auch aus der Opposition. AfD-Co-Chef Chrupalla sieht zwar positive Aspekte. Im gemeinsamen Morgenmagazin von ARD und ZDF forderte er aber bei dem Vorhaben, das Parlament mehr einzubeziehen.
19: Ja, insgesamt ist es nicht der große Wurf, das muss man schon sagen. Es gibt einige Ansätze, die wir auch unterstützen, die wir auch immer selbst gefordert haben. Zum Beispiel das Rentenniveau langfristig auf 70% zu steigern, sodass man auch wirklich auskömmlich von der Rente leben kann. Insgesamt wurde ja von einem gesellschaftlichen Konsens auch gesprochen, bereits jetzt. Und auch die Bundesregierung redet davon, dass man das 1:1 umsetzen müsse. Das sehen wir natürlich komplett anders. Zum Ersten muss es auch parlamentarisch beraten werden dürfen. Das ist im Endeffekt die Aufgabe jetzt im Bundestag für die Parlamentarier, da noch Änderungen auch vorzunehmen und auch über die Kritikpunkte zu reden. Und dann hätte ich mir wirklich gewünscht, dass in dieser Kommission auch Arbeitnehmer und Arbeitgeber mit am Tisch sitzen. Denn am Ende betrifft es ja auch deren Leute.
20: Guten Morgen und willkommen zu unserer Sendung Update Wirtschaft hier auf dem Parkett in der Frankfurter Börse. Nur wenige Kilometer von der Börse entfernt eröffnet heute die Fahrradmesse Eurobike. Dort kommen Fahrradhersteller aus aller Welt zusammen und wie der Name schon sagt, vor allem auch aus dem europäischen Raum. Und dort präsentieren sie ihre neuesten Produkte und Innovationen. Doch auch auf dem Fahrradmarkt mischen inzwischen immer mehr Hersteller aus Asien mit. Die Konkurrenz wächst und Kritiker fragen sich, ob der Name Eurobike dieser Messe dann überhaupt noch gerecht wird. Denn nach dem Ausstellerkatalog der Messe Frankfurt sind diesmal 460 Hersteller aus Asien dabei und nur 280 aus der EU. Viele der traditionell vertretenen deutschen Hersteller haben kein Interesse mehr. Vor welchen Veränderungen steht also der deutsche Fahrradmarkt und was dürfte die Besucher in diesem Jahr erwarten? Das bespreche ich jetzt mit Gunnar Fehlau vom Pressedienst Fahrrad. Guten Morgen, Herr Fehlau.
21: Ja, guten Morgen.
20: Ja, die Eurobike war ja einst dafür gedacht, vor allem europäischen Herstellern eine Fläche, eine Plattform zu bieten, um dort Innovationen zu präsentieren. Jetzt sind mittlerweile mehr Asiaten als Europäer vertreten. Inwiefern trifft dann der Name Eurobike noch zu?
21: Also das sind natürlich viele Aspekte, die Sie gerade zusammenfassen. Das eine ist, wenn ich historisch gucke, hat die Eurobike angefangen als die Messe der sportlichen Mountainbike-Boomjahre der frühen 90er, als man sich auf einer konventionellen Messe nicht so wohl gefühlt hat. Das war damals schon international. Die ersten Serien Mountainbikes der Welt wurden schon in Asien produziert. Das heißt, wir können natürlich einerseits gucken, wo sind die Firmensitze, welche Dependance meldet sich an. Da kann so ein Katalogverzeichnis manchmal ein bisschen trügerisch sein. Und das Zweite ist natürlich, dass wir sagen müssen, wenn man es mal zuspitzt, die Eurobike, sie heißt Eurobike, sie war eine Worldbike und wird gerade als German Bike vielleicht verhandelt. Das heißt, das war schon immer sehr, sehr global und ich sag mal, variierte auch immer so ein bisschen im Fokus.
20: Und trotzdem wächst ja sogar nicht nur international die Konkurrenz, sondern im eigenen Land. Erst vor wenigen Tagen hatte der Zweirad-Industrieverband angekündigt, jetzt eine eigene Fahrradmesse zu machen in Köln ab dem Herbst 2027. Warum macht man das?
21: Naja, wir wissen es, wenn man Radsport sagen, wenn man Rückenwind hat, es ist bergab und die Sonne scheint, dann fährt jeder im Peloton gut mit. Ja, und wenn es regnet, bergauf geht und der eine oder andere hat einen Platten, dann wird es unruhig im Feld. Und die Branche hat natürlich auch gerade eine schwierige Epoche. Und dann ist es so, dass der Weg nach Rom, die einen sagen, lass uns links rumgehen, die anderen sagen, lass uns rechts rumgehen. Und so ein bisschen ist die Einigkeit dahin. Aber das große Ziel ist natürlich irgendwo immer noch im Raum. Zu sagen, die Branche, die Fahrradwelt muss sich an einem Ort treffen. Warum nicht im größten Markt der Welt? Das ist der deutsche Fahrradmarkt. Warum nicht in Deutschland, wo viele Hersteller auch sitzen, wo viel passiert? Der Rest ist Orakeln, sage ich jetzt mal, wie die Sache in den nächsten Jahren ausgeht.
20: Sie sagten gerade, der Fahrradmarkt hat eine schwierige Epoche. Warum?
21: Wie viele Stunden haben wir Zeit? Also die Sache ist natürlich nicht so trivial. Aber ich würde mal einen Vergleich machen. Der ist, glaube ich, ganz gut erklärt. Wir haben Corona-Jahre gehabt, in denen das Fahrrad schon sehr auch geboomt hat. Das kann man sich vorstellen wie so ein Pubertierender, der so einen Wachstumsschub hat und in einem Jahr mal 15 Zentimeter in den Beinen zulegt. Danach hat er Wachstumsschmerzen und das ganze restliche System muss sich erstmal wieder anpassen. Und so ähnlich würde ich diese Phase auch gerade sagen. Wir haben Overstocks gerade noch, wir haben veränderte Marktbedingungen im Backend als im Frontend. Also wenn wir die absoluten Verkaufszahlen angucken, dann sind wir Corona-Extremwert bereinigt immer noch im Auftrieb. Also die Kundinnen da draußen wollen Fahrrad fahren. Es ist nur so, dass der Markt ein bisschen unsortiert gerade ist und sich gerade wieder ein bisschen arrangieren muss.
20: Wie schwer spielen denn da oder stark spielen da auch Kostenveränderungen mit rein? Jetzt müsste man ja eigentlich meinen, Fahrradfahren ist ein vergleichsweise günstiges Hobby. Aber auch das scheint sich in der Vergangenheit verändert zu haben, oder?
21: Naja, erstmal würde ich ganz wichtig sagen, dass Fahrradfahren nicht nur ein Hobby ist. Wir sind die führende Individual-E-Mobilität da draußen. Es fahren grob geschätzt 15 Millionen E-Bikes draußen rum, die werden benutzt. Wir wissen aus den Statistiken, dass die Leute mehr und öfter fahren. Also wir sind ein ganz aktiver Bestandteil der Verkehrswende. Daraus leiten sich auch Forderungen ab, auch politische Forderungen, damit das sicher und gut funktioniert. Und das andere ist, dass wir natürlich auch sagen können, das Fahrrad hat in den letzten 30 Jahren im Prinzip vom Drahtesel sich zu einem zeitgemäßen Hightech-Produkt entwickelt. Und das ist natürlich auch in den Kosten ablesbar. Also wir kaufen nicht mehr ein Fahrrad irgendwie zum Preis von einem Gartenstuhl, sondern ein Fahrrad kostet jetzt das, was es kostet. Und das ist natürlich irgendwo in den Preisen schlägt sich nieder. Auf der anderen Seite, die Leute tun es und sie tun es ja auch freiwillig.
20: Es geht also auch da ganz viel um innovativen technischen Fortschritt. Den haben wir jetzt gesehen, wenn wir zum Beispiel an das E-Bike denken. Wo sehen Sie momentan die größten Veränderungen oder an was wird vielleicht auch gerade jetzt schon gearbeitet?
21: Na, das Fahrrad arbeitet in allen Segmenten immer an der Frage, wie komme ich effektiver und effizienter vorwärts? Und im Alltag heißt effektiv und Effizienz keine Pannen, keine Wartung, keine Defekte und irgendwie flüssig dahin fahren und vielleicht nicht so wie heute so extrem schwitzen, wenn man ein bisschen in die Pedale tritt. Und im Sport geht es immer um Gewinnen, sprich mit möglichst wenig Einsatz möglichst viel Tempo rausholen. Das findet auf zwei großen Trends statt. Das eine ist so, ich nenne das mal Universalität, dass Räder einfach ein Rad für alles. Und das andere ist eine hochgradige Spezialisierung, sodass wir in der Szene zum Beispiel nicht mehr von dem Mountainbike reden, sondern dass eigentlich so innerhalb von 3 Sekunden auf 15, 20 verschiedene Modellkategorien runterbrechen, die alle in ihrem Bereich total super sind, aber natürlich hochspezialisiert.
20: Das Fahrrad also ein richtiges Hightech-Produkt. Wenn man sich jetzt speziell in den sozialen Medien umschaut, dann könnte der Eindruck entstehen, dass momentan jeder quasi Fahrrad fährt, vor allem viel Rennrad fährt. Welche Entwicklung stellen Sie da fest? Welche Rolle spielen auch gerade für den Fahrradmarkt bei dem Endkunden Influencer?
21: Na gut, Influencer ist ja eine neue, ich sag mal, Mechanik, um ein Thema heiß zu machen und das funktioniert. Da ist die Fahrradbranche historisch betrachtet, also wir haben das mit erfunden, könnte man fast sagen, weil wir haben diesen Profi-Radsport, wo die Leute dann einen Schriftzug auf dem Trikot hatten und im Namen einer Marke fuhren. Das machen wir seit 120 Jahren. Also wir können Influencer-Marketing und es ist ein wichtiger Baustein und er befeuert auf jeden Fall diesen Lifestyle-Fahrradfahren. Also nicht diese Funktionsorientierung oder Gesundheitsorientierung, sondern zu sagen, ich will ein cooles Leben haben und ich habe irgendwie gemerkt, Fahrradfahren gehört dazu. Radweg ist der neue Catwalk in der Stadt.
20: Und trotzdem möchte die Eurobike sich neu ausrichten, möchte gar nicht mehr nur die Endkunden adressieren und will ein bisschen von diesem Kunden, direkten Kundengeschäft weg. Welche Veränderungen kündigt sich da an?
21: Naja, letzten Endes ist eine Fahrradmesse, jede große Leitmesse, sind eigentlich 6 Messen gleichzeitig. Da werden Patente gehandelt, da werden Vertriebsgeschäfte gemacht und da wird auch den Endverbraucherinnen gezeigt, was es Neues gibt. Das sind konkurrierende Konzepte an einem Ort zu einer Zeit. Das sorgt auch manchmal für Spannung. Und so haben sich beide Anbieter im nächsten Jahr für die sich anschicken, die Weltleitmesse auszurichten, gesagt, nee, wir fokussieren uns auf die Branche B2B. Die Endverbraucherinnen können bei vielen Veranstaltungen wie Cycling World, Velo Berlin und Co. Im Frühjahr gucken, was es gibt, wenn es dann auch in den Läden ist. Das halbe Jahr dazwischen machen wir die Leute nicht irre, sondern machen als Branche unsere Hausaufgaben und sorgen dafür, dass dann in der Saison 28 im Frühjahr die Räder da sind, von denen wir 27 dann auf den Messen sprechen werden.
20: Für Sie geht es gleich. Das war ein Knall, was auch immer das vielleicht war, ein Luftballon.
21: Vielleicht war es ein Reifen, es aber ein schlechter.
20: Ungefährlich, ja. Für Sie geht es gleich zur Eurobike. Welche Programmpunkte stehen da heute an? Was ist ganz besonders wichtig für Sie?
21: Ach, für mich selber ist natürlich erstmal auch Atmosphäre schnuppern. Es sind Märkte, sind immer Menschen, sind immer Kommunikation. Das heißt, dass die Zufallstreffen im Messegang sind mit nichts aufzuwiegen und mit keiner Zoom-Konferenz zu ersetzen. Insofern ist Messe nach wie vor ein super gutes Konzept. Ich habe einen vollen Terminkalender. Ich freue mich auf die Eröffnungspressekonferenz, weil das einfach wirklich dann so der offizielle Startschuss ist, nachdem wir gestern Medienstart hatten. Und am Abend sind die Eurobike Award-Verleihungen. Und das ist natürlich schon so ein bisschen der Oscar der Fahrradbranche, wo eine Fachjury und auch Externe geguckt haben, was ist spannend. Es gab spannende Einreichungen. Ich habe schon mal rein spinksen dürfen und kann sagen, die Fahrradbranche liefert.
20: Dann wünschen wir dabei ganz viel Freude. Danke für das Gespräch. Tja. Und wir machen weiter mit einem Gemälde, das wir hier sehen. Dieses Gemälde mit dem Namen Sleeping by the Lion Carpet gilt als Meisterwerk des verstorbenen Künstlers Lucian Freud und soll heute in London bei Sotheby's versteigert werden. Laut Schätzung dürfte es für sagenhafte 25 bis 35 Millionen Pfund den Besitzer wechseln. Da geht es also um gigantische Summen, die da investiert werden und die auch insgesamt in dem Kunstmarkt stecken. Und wir fragen uns, was macht Kunst überhaupt so begehrenswert und was rechtfertigt diese Preise? Und ist Kunst möglicherweise am Ende nur noch eine Geldanlage für die Superreichen? Das bespreche ich jetzt mit Manuel Koch. Er ist Finanz- und Kunstexperte und uns jetzt zugeschaltet. Guten Morgen, Manuel.
0: Guten Morgen aus Berlin.
20: Ja, 25 bis 35 Millionen Pfund, das sind gigantische Summen. Was rechtfertigt denn diese Preise?
0: Es ist ein Meisterwerk. Lucian Freud ist ja schon über 10 Jahre tot. Er hat ein fantastisches Werk hinterlassen. Und solche Bilder sind eben nicht oft auf dem Markt. Ich war letzte Woche auf der Art Basel in Basel. Das ist die wichtigste Kunstmesse der Welt. Und schon an den ersten Tagen kamen da die Promis aus der ganzen Welt. Viele Amerikaner, Rapper waren dabei, Tech-Millionäre und Milliardäre. Und die sind da auch mit dabei, dass sie solche Summen eben haben und ausgeben können. Also viele Millionäre, Milliardäre und vielleicht noch das ein oder andere Museum, das dann auch Freundeskreise hat mit Mäzenen, die Geld auf den Tisch legen. Aber das ist natürlich für den Normalsterblichen keine Summe mehr, wo man dabei sein kann. Aber diese Bilder werden eben immer seltener und deswegen erzielen sie auch diese Preise.
20: Also es geht da vor allem auch um Seltenheit. Dass Bilder für solche Summen versteigert, verkauft werden, ist ja keine Seltenheit. Das passiert immer mal wieder. Aber man fragt sich so ein bisschen, sind denn da die normalen Menschen, sage ich mal, nicht raus? Ist das mittlerweile nur noch ein Markt für Superreiche?
0: Ganz klar ja. Also in diesen Höhen ist das so. Aber es gibt ja auch Kunst für jeden Geldbeutel. Wenn wir auf diese Werke speziell gucken, muss man ganz klar sagen, es gibt immer weniger auf dem Markt. Warum ist das so? In den letzten Jahrzehnten gab es viele erfolgreiche Kunstsammler, die haben aus Prestigegründen, aus Investitionsgründen diese Werke gekauft, vor Jahrzehnten noch deutlich günstiger. Wenn diese Menschen sterben, dann vermachen sie oft Museen ihre Werke. Das heißt, vom Markt an sich, dass man etwas kaufen kann, da kommt gar nichts mehr richtig nach, immer weniger. Und die, die dann eben zur Verfügung stehen, die werden im Preis eben teurer. Das ist ganz klar Angebot und Nachfrage. Und für andere Sammler gibt es eben dann andere Kategorien. Man kann ja auch mal in der Galerie nebenan schauen. Das wäre dann kein Investment, aber vielleicht was Schönes fürs Wohnzimmer.
20: Jetzt sehen wir, dass du selbst Kunst sammelst und kunstbegeistert bist. Du warst sicherlich auch schon mal selbst auf solchen Auktionen anwesend und dabei. Wie muss man sich das vorstellen? Welche Menschen sitzen da? Wer kann letztendlich so ein Bild dann auch ersteigern?
0: Ja, wenn man das wörtlich nimmt, sitzen da fast keine Menschen mehr, weil die Superreichen sind meistens am Telefon oder haben ihre Kunstberater, die dann dabei sind. Also wenn man mal sich die Auktion anguckt, waren auch gerade wieder ganz wichtige Auktionen vor ein paar Wochen bei Sotheby's und Christie's, dann sieht man da Telefone, die heiß laufen aus der ganzen Welt. Die meisten kommen aus den USA. Wenn wir mal auf den Umsatz des Kunstmarktes schauen, 44% ist da in den USA, wird da gemacht, ganz viel in New York, 18% in England und dann 14% in Asien. Deutschland spielt nur eine kleine Rolle mit 2%. Also wir sehen, es sind die Millionäre und Milliardäre, hauptsächlich aus den USA, die dann an der Telefonleitung sind. Und dann bietet man sich da hoch. Das wird natürlich gut vorbereitet von solchen Auktionshäusern. Aber ich war schon bei kleineren Auktionen dabei, wo ich auch mal was für 1.000 Euro, 2.000 Euro ersteigert habe. Das ist natürlich auch so ein Kitzel, macht Spaß. Und manchmal kann man da auch ein ganz gutes Schnäppchen machen, wenn man vielleicht bei einem kleineren Auktionshaus ist. Jede Stadt hat eigentlich ein lokales Auktionshaus. Da kann man vielleicht mal was von der Wohnungsauflösung der Nachbarin finden oder so und dann auch mal ein Schnäppchen machen.
20: Also es geht viel um Nervenkitzel, um Prestige. Du hast es gerade gesagt, für den einen oder anderen ist das aber möglicherweise auch ein reines strategisches Investment. Gibt es denn den einen oder anderen, der ein Bild kauft mit der Hoffnung, dass er dieses Gemälde in vielen Jahren dann für mehr Geld weiterverkaufen kann?
0: Das gibt's ganz klar. Auch wie am Aktienmarkt gibt's immer mal wieder Blasen, die vielleicht auch mal platzen, weil junge Künstler vielleicht auch zu schnell hochgehypt wurden. Aber bei diesen ganz großen Namen, sagen wir mal Picasso, auch Lucian Freud und Gerhard Richter zum Beispiel, wenn wir mal einen deutschen Namen nennen, diese Preise sind seit Jahren eben hochgegangen. Das ist ein ordentliches Investment, wenn man das Geld hat. Da wird wahrscheinlich eher keine Blase platzen, sondern das sind sehr begehrte Werke. Und in der Hinsicht ist Kunstinvestment ein ganz schwieriges Feld. Also das Investment ist eher ganz oben in diesem super teuren Segment. Oder man kann probieren, jung einzusteigen, also Künstler früh zu entdecken wie ein Start-up und da einzusteigen. Da muss man sich aber besonders gut auskennen. Wenn man ein Investment will, kann man nicht einfach irgendwas an der Ecke in der Galerie kaufen, sondern da muss man seine Recherche machen, lange dabei sein, auch im Internet viel gucken, gibt viele Seiten, wo man vergleichen kann. Und wenn man da so ein Gefühl gewonnen hat, viel gesehen hat, kann man vielleicht auch junge Talente entdecken, die dann mit den Jahren steigen.
20: Also da muss man sich in der Branche schon richtig gut auskennen. Jetzt ist ja die ganz große Frage, wie werden denn solche Preise oder Werte überhaupt ermittelt? Wie legt man fest, wie viel Geld ein Gemälde wert ist?
0: Ja, also wenn wir einfach nur von einem Gemälde jetzt mal sprechen, was wir an der Ecke kaufen in einer Galerie, da spricht man meistens von der Faktorrechnung. Also das ist Höhe mal Breite, Höhe plus Breite mal einem Faktor. Ich sag mal, ein Kunststudent, der gerade fertig ist, hat einen Faktor von 10. Das würde bedeuten, ein Bild, was 100 Zentimeter hoch, 100 Zentimeter breit, das haben wir also 100 plus 100, 200 mal Faktor 10, dann wäre dieses Bild bei 2000 Euro. So kann man ein ganz kleines Gefühl dafür bekommen, wie Bilder vielleicht bepreist werden. 10 ist dann wirklich wenig, also 2000 Euro wäre dann ein sehr günstiger Preis. Ein großer Star wie Gerhard Richter hat einen Faktor von ungefähr 20.000. Dann kann man hochrechnen, wie viel so ein Bild bei Gerhard Richter kosten würde. Und dazwischen ist eine sehr, sehr große Bandbreite.
20: Ja, wenn du selbst Kunst sammelst und neue Gemälde kaufst, wie gehst du denn da vor bei deiner Analyse? Worauf achtest du? Was ist dir dabei ganz wichtig?
0: Also zum Ersten sehe ich wirklich ganz, ganz viel. Ich gehe wahrscheinlich in über 100 Ausstellungen jedes Jahr. Ich bin jede Woche unterwegs und dann bekommt man so ein gutes Gefühl, auch ein gutes Bauchgefühl für Qualität und den eigenen Geschmack bildet man natürlich auch aus. Das ist ganz wichtig und da würde ich auch immer zuerst nachgehen, also was gefällt mir, womit habe ich Spaß? Und man sieht ja hinter mir, hier hängt einiges. Ich habe über 120 Werke in der Wohnung und ich kaufe nur Dinge, die mir auch gefallen, nicht aus reinen Investmentgründen. Das kann natürlich auch passieren. Und manchmal hat man ein gutes Händchen und ein Künstler entwickelt sich sehr gut. Das kann man nicht immer vorhersagen. Deswegen was kaufen, was einem gefällt, in der Hoffnung vielleicht, dass es dann auch steigt. Es gibt viele Universitäten, die bieten Rundgänge an. Also in Frankfurt ist das die Städelschule, in Berlin die UdK, in München, Leipzig, Hamburg, überall. Und da würde ich mal empfehlen, gucken Sie sich die jungen Nachwuchskünstler an und bekommen Sie so ein Gefühl dafür. Da kann man auch relativ günstig mal was kaufen und hat auch was Schönes. Und dann muss man natürlich auch trotzdem die Galerienszene unterstützen. Die machen eine sehr gute Arbeit, indem sie eben auch schon Künstler finden, fördern und weiterbringen, nach oben bringen. Und es gibt ganz viele Messen, auch fast in jeder Stadt gibt es schon eine Kunstmesse. Da kann man natürlich auch mal gucken und schauen, was für einen selber passt.
20: Fazit, ein Kunstinvestment scheint doch mit etwas mehr Voraussetzungen und mehr Kenntnissen verbunden zu sein als in ein Investment am Aktienmarkt, oder?
0: Ja, absolut. Und es ist eben nicht so einfach. Ich würde sagen, 99% der Kunstwerke, die wir so sehen, sind keine Investments. Wenn man praktisch das aus der Galerie nimmt, ist so ähnlich wie ein Gebrauchtwagen nur noch die Hälfte wert. Also da muss man, wenn man das als Investment sieht, wirklich gut überlegen, was man kaufen will. Aber die schönste Rendite ist die Freude. Und wenn man es mit dem Aktienmarkt vergleicht, ist es sowieso viel intransparenter. Es ist viel schwieriger zu verkaufen. Deswegen, man sollte die Liebe dafür haben und der Rest entwickelt sich hoffentlich.
20: Also dann doch lieber an die Wand hängen. Danke dir für das Gespräch. Viele Grüße nach Berlin. An den Finanzmärkten bleibt die Stimmung angespannt, auch wenn sich im Konflikt zwischen den USA und dem Iran eine Friedenslösung andeutet. Auch die Straße von Hormus, die ja ganz entscheidend ist für die Entwicklung der Ölpreise, ist nach aktuellem Stand geöffnet. Doch wieso kommt die Entspannung an den Finanzmärkten bislang nicht wirklich an? Das bespreche ich jetzt mit Tim Oechsner. Er ist Kapitalmarktexperte bei der Steubing AG. Guten Morgen, Herr Oechsner.
2: Guten Morgen.
20: Ja, nach viel Hin und Her deutet sich jetzt eine Friedenslösung an zwischen dem Iran und den USA. Wie kommt das hier an den Börsen an?
2: Ja, grundsätzlich kommt das gut an. Seitdem wir das Rahmenabkommen haben und die 60-tägige Frist, ist es im Prinzip so, dass das Thema an den Börsen etwas abgehakt ist, würde ich sagen. Die Anleger suchen die nächsten Impulse, haben natürlich jetzt aktuell wieder KI-Sorgen, also machen sich natürlich Gedanken, wie sieht es mit der Profitabilität im Bereich KI aus, Milliardeninvestitionen, neue Anleihen teilweise ausgegeben. Also insofern, wie wird sich die Profitabilität im Bereich KI dann letztendlich niederschlagen? Also der Iran-Krieg ist aktuell diese Woche an den Börsen, ja, seitdem wir das Rahmenabkommen haben, etwas in den Hintergrund geraten. Die Anleger suchen neue Impulse und haben das zuletzt ja im Bereich KI gefunden, leider etwas negativ mit Gewinnmitnahmen.
20: Also hier dominiert KI aktuell auch die Stimmung. Wir schauen uns angesichts dessen mal an, wie der DAX heute Morgen in den Tag gestartet ist. Mit, da haben wir ihn, mit einem recht kräftigen Minus von minus 0,4% unter der 25.000-Punkte-Marke bei aktuell 24.785 Punkten. Das heißt, da sehen wir ganz klar, diese Ernüchterung, hat das denn mit KI zu tun?
2: Ja, insofern, dass in den US-Börsen gestern auch der Abverkauf stattgefunden hat. Das schwappt jetzt so ein bisschen über. Wir sehen, die Börsen heute Morgen in Asien sind relativ stabil. Aber wir starten jetzt beim DAX leicht schwächer. Also wir warten im Prinzip auf die nächsten Impulse. Der Iran-Krieg ist soweit für die Börse jetzt erstmal etwas abgehakt, seitdem wir das Rahmenabkommen haben. Da warten natürlich die Anleger auch weiterhin auf die nächsten Impulse. Also die Straße von Hormuz ist ja entsprechend offen. Es ist natürlich so, dass natürlich aber auch kein Normalbetrieb dort stattfindet. Also es ist nicht alles normal in der Straße von Hormuz, aber sie ist grundsätzlich geöffnet. Der Ölpreis ist jetzt auch wieder bei 76 US-Dollar je Barrel. Das ist knapp 6 US-Dollar je Barrel höher als zum Ausgangsniveau des Krieges. Also wir sind bei den Ölpreisen wieder an den Tiefständen seit Ausbruch des Krieges. Wir erinnern uns, wir hatten 120 US-Dollar im Ölpreis gesehen in der Spitze. Da sind wir jetzt wieder deutlich weiter unten. Also insofern, da ist die Entspannung ist sichtbar. Und die Anleger, ja, die Ölpreise sind wieder unten. Und insofern, die Anleger schauen jetzt wirklich wieder auf die neuen Themen, suchen neue Impulse. Ist natürlich der Bereich KI. Sie schauen natürlich auf die Inflationszahlen. Sie schauen natürlich auf die BIP-Zahlen bei der US-größten Volkswirtschaft der Welt. Die kommen natürlich auch noch die Woche. Also insofern, die Anleger shiften ihren Fokus so ein bisschen weg vom Iran-Krieg im Moment und schauen wirklich, wo kommen die nächsten Impulse her. Und der DAX kämpft ja, wie gesagt, mit der 25.000-Punkte-Marke. Die verlieren wir jetzt so ein bisschen aus den Augen aktuell. Aber die nächsten Impulse stehen vor der Tür.
20: Wir bleiben noch mal ganz kurz beim Ölpreis. Sie haben die Erholung angesprochen. Der Ölpreis ist ja das Zünglein an der Waage hier an den Finanzmärkten, ganz maßgeblich dafür entscheidend, wie die Kurse stehen. Trotzdem sehen wir vor allem an den internationalen Börsen bislang keine große Erholung. Wir schauen uns mal die US-Märkte an, die wir vorbereitet haben. Genau, wir sehen es hier. Dow Jones im Minus, Nasdaq gestern Abend auch kräftig im Minus geschlossen, S&P 500 ebenfalls. Warum macht sich vor allem hier an den US-Märkten keine Entspannung breit? Was hat es da mit den KI-Werten auf sich, die Sie eben angesprochen haben?
2: Ja, die KI-Werte haben natürlich in den US-Indizes eine besonders schwere Gewichtung. Man spricht ja immer von den Magnificent 7, also von den chlorreichen 7. Jetzt noch SpaceX, und wir haben ja auch letztens gesehen, die SpaceX-Aktie ist jetzt deutlich zurückgekommen seit dem IPO entsprechend. Insofern, ja, die Profitabilität im Bereich KI ist ein großes Thema an den Börsen. Wir haben heute Abend noch US-Zahlen von Micron, also dem Chip-Hersteller in den USA. Das ist natürlich auch nochmal eine Art Stresstest oder ein Marktsentiment-Test. Alles außer die allerbesten Zahlen würde der Markt wahrscheinlich negativ aufnehmen. Also die Vorschusslorbeeren für KI-Unternehmen oder für Chip-Unternehmen sind natürlich besonders hoch. Insofern wird man sehen, wie es da weitergeht. Nächsten Impulse stehen heute Abend auf jeden Fall an.
20: Ja, wir haben ganz wichtige Termine. Wir haben die BIP-Veröffentlichung in den USA und wir haben die Inflationszahlen, die morgen kommen. Welche Hinweise haben Sie, in welche Richtung das dort geht?
2: Ja, morgen die Inflationszahlen in den USA. Hier wird erwartet, dass die Gesamtrate auf 4,1% steigt. Das ist ja schon deutlich über dem FED-Ziel entsprechend. Auch bei der Kernrate wird ein Anstieg erwartet auf 3,5% für den Monat Mai. Also insofern, die Inflation ist in den USA deutlich über dem FED-Ziel. Und die US-Notenbank FED, ja, da erwarten die Händler, dass bis einschließlich Oktober ein Zinsschritt nach oben kommt bei den aktuellen Wahrscheinlichkeiten hier in Bloomberg. Und die Hälfte des FED-Rates erwartet auch, dass die Leitzinsen einmal erhöht werden bis Jahresende. Also insofern, morgen Inflationszahlen in den USA, morgen auch die BIP-Zahlen in den USA. Hier wird erwartet, dass das BIP-Wachstum 1,6% im abgelaufenen Quartal betragen wird. Das ist entsprechend so, wie es der Markt erwartet. Aber da kommen sicherlich nochmal neue Impulse und natürlich der wöchentliche Arbeitsmarktbericht immer donnerstags, die neu geschaffenen Stellen pro Woche. Insofern, da kommen morgen einiges an Zahlen und heute Abend Micron als Stresstest für den KI-Sektor, Chip-Hersteller mit den Zahlen. Da wird man sehen, wie es dann weitergeht. Die Anleger sind so ein bisschen auf der Suche nach den nächsten Impulsen. Mhm. Das Iran-Thema ist an der Börse etwas in den Hintergrund getreten. Das Rahmenabkommen ist da. Mhm. Und jetzt wird man sehen, wie es weitergeht. Wird ja verhandelt jeden Tag auf arbeitstechnischer Ebene. Aber das ist für die Börse aktuell nicht so relevant. Aber wenn es da natürlich zum großen Durchbruch kommt, zum finalen Abkommen, wird man nochmal ein Aufatmen an der Börse auch sehen. Aber solange da jetzt so ein Pending-Zustand ist, also ein schwebender Zustand, wo verhandelt wird, aber im Prinzip die Risiken auf der Downside ausgeklammert wurden. Durch den Rahmenvertrag ist die Börse eigentlich soweit jetzt damit erstmal fein und wartet auf die große dann finale Abkommen und entsprechend dann die Lösung. Ja.
20: Und pendelt sich auf dem aktuellen Niveau ein. Sie haben eben die mögliche Leitzinserhöhung in den USA angesprochen. Sollte die Inflation wirklich weiter steigen? Das ist ja ein sehr gefürchtetes Szenario unter Anlegern. Das heißt, an den US-Märkten wird auch die Stimmung weiterhin erst einmal angespannt bleiben, oder?
2: Ja, die US-Notenbank ist in einer Art Übergangsphase aktuell. Wir haben den neuen Vorsitzenden gesehen, der gleich mal auch ein Statement gesetzt hat. Also er ist da, um die Inflation zu bekämpfen. Er beugt sich nicht dem politischen Druck von Donald Trump. Und die aktuellen Zinserhöhungswahrscheinlichkeiten an den Märkten ist so, dass bis Oktober-Meeting entsprechend ein Zinsschritt nach oben folgt. Also wir haben ja noch 4 Zinssitzungen dieses Jahr, einmal im Juli, dann September, Oktober und Dezember. Also bis Oktober im Prinzip ein Zinsschritt nach oben bei der US-Notenbank FED. Davon gehen die Märkte aktuell aus. Und ja, die FED ist aktuell natürlich im Inflationsbekämpfungsmodus. Und das heißt natürlich, die Zinsen eher nach oben als nach unten. Wir hatten ja zu Beginn des Jahres 2 bis 3 Zinsschritte nach unten erwartet, die meisten Teilnehmer hier am Markt. Jetzt ist es aktuell anders gekommen. Die Inflation in den USA ist bei, ja, wir erwarten 4,1%. Das ist ja im Prinzip doppelt so hoch, wie die FED als Ziel hat. Insofern gibt es da schon Potenzial, auch zu reagieren. Und da wird man sehen, wie der neue Chairman entsprechend reagiert, wie stark er letztendlich die Zinsen dann auch anhebt aufgrund der gestiegenen Inflation und wie es dann letztendlich weitergeht. Und wenn die Inflation dann am Ende des Jahres eventuell auch natürlich wieder dann zurückkommt, dann wird man sehen, ja, ob die Rufe nach 2 bis 3 Zinsschritten nach unten dann wieder aufhellen, ja, oder wie es dann entsprechend weitergeht.
20: Da ist auf jeden Fall viel Bewegung drin. Sie behalten das für uns auch im Blick. Und ich danke Ihnen für das Gespräch.
2: Danke, Frau Beck.
20: Dankeschön. Und damit sind wir am Ende unserer Sendung. Wir halten Sie aber wie immer auf dem Laufenden auf tagesschau24, unseren Radiowellen und auf tagesschau.de. Morgen steht dann hier an dieser Stelle mein Kollege Emal Atif. Machen Sie es gut.
1: Guten Tag, willkommen bei tagesschau24. Nach einer mehrstündigen bundesweiten Störung des Zugverkehrs gibt es Kritik an der Deutschen Bahn. Bundesverkehrsminister Schnieder forderte eine umfassende Aufklärung des Vorfalls. So etwas dürfe nicht wieder vorkommen. Nordrhein-Westfalens Verkehrsminister Krischer sagte, dies sei ein, so wörtlich, neuer Tiefpunkt bei einer ohnehin schwachen Betriebsqualität. Die Bahn hatte am späten Abend einen Ausfall des digitalen Zugfunks gemeldet und den Fahrbetrieb komplett eingestellt. Betroffen waren auch S-Bahn und mehrere Städte. Nach etwa 2 Stunden wurde das Problem behoben. Als Fehlerursache wird ein Software-Update vermutet. Die Bahn äußerte sich dazu bislang nichts. Frieda Kümmerer ist Bahnexperte beim SWR und für uns jetzt in Stuttgart zu erreichen. Frieda, um 1 Uhr nachts gab es ja die Entwarnung. Wie läuft es denn seitdem? Wieder rund?
3: Also es läuft auf jeden Fall wieder an und die Züge fahren weitestgehend wieder. Sie fahren vor allem auch im Regional- und S-Bahn-Verkehr ziemlich zuverlässig und pünktlich. Im Fernverkehr gibt es hier und da noch Verspätungen und das kann man auch tatsächlich ziemlich simpel daran erklären, weil Fernverkehrszüge haben ja sehr, sehr lange Laufwege. Die fahren ja durch ganz Deutschland und da fährt man ja auch viele Stunden lang. Das heißt, wenn heute Nacht um 1 Uhr ein ICE irgendwo 2-3 Stunden lang stand, dann ist der heute Morgen um 6 Uhr noch nicht an dem Punkt gewesen, wo er eigentlich hätte sein müssen, damit der wieder pünktlich losfahren kann. Das heißt also, im Fernverkehr kann es auch durchaus sein, dass sich da noch die Verspätungen vielleicht ist noch in den Lauf des Tages ein bisschen ziehen und dann wieder in die üblichen Verspätungen übergehen, die es ja auch immer bei der Bahn gibt. Aber sozusagen das, was aus der Nacht noch übrig geblieben ist, das wird jetzt nach und nach auch weniger und lässt jetzt nach und der Zugverkehr wird jetzt auch wieder zuverlässiger werden, auch im Fernverkehr.
1: Also eine Art Kettenreaktion. Wie ist die Bahn denn heute Nacht mit der Störung umgegangen? Was hörst du? Auch besonders gegenüber Fahrgästen und Zugpersonal.
3: Da hören wir Unterschiedliches. Also mit Fahrgästen wurde da sehr unterschiedlich umgegangen. Zum Teil haben Fahrgäste nach unseren Informationen gar keine Informationen bekommen. Gerade zum Beispiel in Stuttgart am Hauptbahnhof, das ja ein sehr großer Bahnhof ist. Da haben wir von vielen Reisenden gehört, dass die da relativ allein gelassen wurden. Auf der anderen Seite in den Zügen, die stehen geblieben sind auf den Strecken, da wurde relativ viel an Informationen durchgegeben. Da wurde auch sehr, sehr schnell gesagt, woran es liegt. Und auch die Lokführer, das haben wir jetzt auch sehr viel mitbekommen, bekommen, haben sehr viel sich Mühe gegeben, den Fahrgästen zu helfen. Die Lokführer haben sich hingesetzt mit den Fahrgästen, haben Busverbindungen rausgesucht, haben, wenn es irgendwie in Stadtgebieten waren, haben U-Bahn-Verbindungen rausgesucht, wenn da noch was gefahren ist. Also in der Hinsicht war es unterschiedlich, aber es gab tatsächlich auch positive Nachrichten, wo man da relativ viel den Fahrgästen auch helfen konnte.
1: Was war denn der Grund? Es soll ja kein Eingriff von außen, also zum Beispiel eine Cyberattacke gewesen sein, laut Bahn.
3: Ja, also auch unsere Informationen sagen, dass es mit einem Software-Update zusammenhängen hat, das heute Nacht durchgeführt wurde. Das ist natürlich etwas, was nicht passieren sollte. Solche Updates werden auch aus guten Gründen eher nachts durchgeführt als tagsüber, damit man eben nachts nicht den ganzen großen Berufsverkehr hat. Vorkommen sollte das eigentlich nicht. Und jetzt ist natürlich auch die Frage, wie konnte das passieren? Da machen auch gerade ganz viele verschiedene Gerüchte die Runde, woran das liegen könnte. Lag das irgendwie daran, dass das Update schief gelaufen ist, man nicht so schnell auf eine alte Version wieder zurückgreifen konnte. Also das ist interessant. Es spricht aber sehr viel für dieses Update, weil wenn es andere Probleme gewesen wären, wenn es eine Cyberattacke gewesen wäre oder wenn es auch tatsächlich ein Angriff von außen gewesen wäre, wir hatten das vor ein paar Jahren mal, da wurden einfach Kabel gestohlen, das waren einfach Kupferdiebe, da hat man sehr viel länger Einschränkungen gehabt. Dadurch, dass das dann nach so 2-3 Stunden eigentlich alles wieder angelaufen ist, spricht sehr für dieses Software-Update.
1: Und nur damit wir es einmal verstehen, was

0: immer über dieses Zugfunksystem kommunizieren können. Und deswegen, wenn dieses Zugfunksystem ausfällt, dann können auch keine Notrufe mehr abgesetzt werden. Und deswegen darf man dann aus Sicherheitsgründen dann nicht mehr weiterfahren, weil es tatsächlich auch, das ist jetzt schon Jahrzehnte her, aber als dieses Zugfunksystem noch nicht verpflichtend eingebaut war, gab es auch schwere Unfälle deswegen, weil man Züge nicht mehr erreichen konnte, die dann auf Gefahrenstellen zugefahren sind.
1: Mhm. Besonders, dass es bundesweit passieren kann, lässt ja aufhorchen. Wie groß ist denn die Sorge, dass so etwas besonders in der Rush-Hour morgens im Pendlerverkehr passieren kann? Es scheint ja auch keine zweite Ebene zu geben.
0: Ja, also genau, also das eine ist natürlich dieses Kommunikationssystem, dieser Zugfunk ist eigentlich schon eine zweite Ebene. Das heißt, es ist schon eine Notfallebene, die, wenn sie ausfällt, dann sozusagen ein rein Rückfallnetz nicht mehr bietet. Das ist so das eine. Und das andere ist, natürlich soll sowas in der Rush-Hour nicht passieren. Und dass es jetzt heute Nacht passiert, es zeigt, dass die Bahn da mit solchen Updates schon ein bisschen sorgsam umgeht. Aber es zeigt auch, dass solche Fehler in Abläufen bei der Bahn in letzter Zeit immer wieder passieren. Und das ist ganz unterschiedlich, ob das jetzt sozusagen ein Update für ein Zugfunksystem ist, ob das bei Bauarbeiten das Verlegen von Kabeln ist, was wir in Stuttgart bei Stuttgart 21 hatten, ob das bei der Generalsanierung zwischen Hamburg und Berlin ist, dass man da nicht richtig die neuen Techniken rechtzeitig einbaut. Also man sieht sehr viel, ich sage jetzt mal Managementversagen, was da auf ganz vielen Ebenen bei der Bahn zurzeit greift. Und dass das nicht auch mal sich auf die Rush-Hour auswirkt, ich glaube, davor kann man sich gerade nicht schützen.
1: Wir haben wieder viel über die Deutsche Bahn gelernt. Danke, Frieda Kümmerer nach Stuttgart. Bundeskanzler Merz stellt sich im Bundestag heute den Fragen der Abgeordneten. Eine solche Regierungsbefragung findet in der Regel dreimal im Jahr statt. Nach einer kurzen Stellungnahme des Kanzlers ist etwa in einer Stunde zu erwarten und dann Zeit für Fragen. Die Abgeordneten können dabei alle Themen aufgreifen, die sie interessieren. Erwartet werden Fragen zur Außenpolitik, aber auch zum Reformpaket der Regierung. Nach monatelangen Beratungen legt die Expertenkommission der Bundesregierung heute ihre Empfehlungen zum besseren Schutz von Kindern und Jugendlichen im Internet vor. Bundesfamilienministerin Prien hatte das Gremium im September eingesetzt. Großes Thema ist eine mögliche Altersbegrenzung für Social Media. Hintergrund ist die wachsende Sorge vor gesundheitlichen Folgen für Kinder und Jugendliche. Australien hatte im vergangenen Jahr als erstes Land weltweit ein Social-Media-Verbot für unter 16-Jährige eingeführt. Die Zahl der Alleinlebenden ist in Deutschland deutlich gestiegen. Im vorigen Jahr lebte nach Angaben des Statistischen Bundesamtes etwa jeder fünfte Mensch ohne Mitbewohner in einem Haushalt. Das sind rund 17,3 Millionen Menschen, also circa 21% der Bevölkerung. Gegenüber dem Jahr 2005 erhöhte sich der Alleinlebenden deutlich um mehr als 3 Millionen Menschen. Vor allem Menschen über 65 Jahre leben häufig ohne Partner oder Partnerin. Nach dem Repräsentantenhaus hat nun auch der US-Senat eine Resolution zur Beendigung des Militäreinsatzes gegen Iran gebilligt. Mit den Demokraten stimmten auch 4 Republikaner für den Beschluss. Die Resolution sieht vor, den Krieg gegen Iran zu beenden oder eine Genehmigung des Kongresses für weitere militärische Maßnahmen einzuholen. Der Beschluss gilt vor allem als symbolisches Zeichen und ist für US-Präsident Trump rechtlich nicht bindend. Die Internationale Atomenergieagentur rechnet mit einer zeitnahen Wiederaufnahme der Inspektion in Iran. Das teilte IAEA-Chef Grossi auf einer Pressekonferenz mit. Wann die Inspektionen konkret stattfinden sollen, steht laut Grossi noch nicht fest. Irans Außenamtssprecher Bagai hatte gestern in Teheran gesagt, dass aktuell keine Inspektion kriegsbeschädigter Atomanlagen durch die IAEA geplant seien. Die Wiederaufnahme der Inspektion ist allerdings ein wesentlicher Bestandteil der Absichtserklärung zwischen den USA und Iran für den Ende des Krieges. Und nun die Wetteraussichten. Heute viel Sonnenschein und nur wenige Wolken, allenfalls über den Bergen im Süden ganz vereinzelt Hitzegewitter möglich. Höchstwerte von 24 Grad an der Nordsee bis 39 Grad am Oberrhein. Schon jetzt stöhnen weite Teile Deutschlands unter den hohen Temperaturen. Doch das dicke Ende kommt wohl erst noch. Stimmen die Prognosen der Experten, wird der Höhepunkt der Hitzewelle am Wochenende erreicht. Denn sind für viele Landesteile Temperaturen von über 40 Grad Celsius vorausgesagt. Schon jetzt besonders betroffen ist Baden-Württemberg.

0: Baden-Württemberg mit der Landeshauptstadt Stuttgart.
1: Sonne pur in Stuttgart. 34, 35, 36 Grad. Die ganze Woche herrscht Freibadwetter. Wer sich dort abkühlen will, braucht allerdings oft Geduld. Kostenlose Alternativen nennt die Stadt im Internet. Dort gibt es eine Karte der kühlen Orte in Stuttgart. Zu denen gehört beispielsweise der Hoppenlaufriedhof. Oder kühle Innenräume in verschiedenen städtischen Ämtern, wo man teilweise auch Wasser bekommen kann. Oder der Feuersee, mitten in der Stadt, ein kleines Juwel, finden viele.
2: Hier in Stuttgart hat man ja gerade in der Innenstadt jetzt auch nicht so viele Möglichkeiten. Und gerade hier, wenn dann ein bisschen Schatten ist, mit ein bisschen Luft, ist natürlich schon sehr entspannt.
3: Wir haben Schatten, wir haben ein tolles See und ja, Leben ist gut hier in Stuttgart.
1: Auch ein Wasserspiel auf dem Marktplatz sorgt für Abkühlung, kurzfristig. Um das Klima im Stadtkessel langfristig zu verbessern, setzt die Verwaltung auf mehr grüne Quartiere. Grün auch an Hausfassaden, im Neckarpark beispielsweise.
4: Da haben wir schon vor 15 Jahren das sogenannte Thema Schwammstadt gespielt, indem wir versickerungsoffene Flächen haben, Regenrückhaltung, mehr Grün in der Stadt, mehr Fassadenbegrünung. Genauso muss man versuchen, an heißen Plätzen mehr Grün zu schaffen.
1: Davon ist hier wenig zu sehen. Bewusst, um auch Großveranstaltungen zu ermöglichen. Jetzt überlegt man doch mehr Schattenspender. Ein Entwurf ist da, doch die Umsetzung kann sich die Stadt derzeit nicht leisten. Kostenlose Kühle gibt es in Kirchen. Einige wie die Liebfrauenkirche sind ebenfalls auf der Karte der kühlen Stuttgarter Orte verzeichnet.
5: Es ist ein Kühl, sie haben weiten Raum und dieser weite Raum ist einfach nochmal gut, frisch Luft zu holen, zu atmen.
1: Extreme Temperaturen können gesundheitsschädlich werden. Deshalb ist ab 30 Grad auch der Hitzebus des DRK in Stuttgart unterwegs. Wer wenig Geld hat, bekommt kostenlos Getränke und kleine Snacks. Außerdem gibt es an verschiedenen Stellen in Stuttgart auch Trinkwasserspender. Allerdings funktionieren nicht immer alle. Sommer in Stuttgart, heiß und der Temperaturhöhepunkt ist noch nicht erreicht.
0: Ja, am besten also so schnell wie möglich ins kühlende Nass. So wie in Paris stöhnen die Menschen in weiten Teilen Europas unter der hohen Temperatur. Besonders betroffen ist Frankreich. Dort wurden in einigen Landesteilen gestern mehr als 44 Grad Celsius gemessen. Temperaturrekorde für Juni. Alles, was für Abkühlung sorgt, ist im wahrsten Sinne des Wortes heiß begehrt.
6: In Frankreich gibt es ein neues Luxusprodukt, Ventilatoren. Schon frühmorgens werden die Elektrogeschäfte gestürmt, um von den neuen Lieferungen noch etwas zu ergattern. Mittags sind sie meist ausverkauft. Ich habe nicht mal einen Kaffee getrunken. Ich bin sofort losgelaufen, um noch einen Ventilator zu bekommen. Die Hitzewelle bricht täglich neue Rekorde. Das Warnsystem des Wetterdienstes Météo France zeigt die Mehrzahl der Departements in tiefem Rot. In Zentralfrankreich wurden über 43 Grad gemessen, in Bordeaux 42. Der Pariser Kanal Saint-Martin ist zum begehrten Freibad geworden. Mehr als 800 Schulen blieben wegen der Hitze geschlossen. Andere ließen nur den Unterricht ausfallen, statt gelernt wurde gespielt. Arbeiten können die Kinder so nicht, wir betreuen sie nur. Die vergangene Nacht war landesweit die heißeste seit Beginn der regelmäßigen Temperaturauswertung. In Paris und anderen Städten suchten Menschen Zuflucht in den auch nachts geöffneten Parks.
0: Ja, und mittendrin in der Hitze Frankreichs ist mein Kollege Michael Strempe in Paris. Michael, wie geht es denn den Menschen? Wie versuchen sie sich zu schützen? Wir haben ja gerade gesehen, Ventilatoren werden Mangelware.
7: Ja, und es wird mittlerweile auch wirklich schwierig, dass man in gerade so dicht bebauten Städten wie Paris irgendwo noch Ecken findet, wo ein bisschen Abkühlung ist. Da ist der Ventilator natürlich das Mittel der Wahl. Und auch wir hier im Studio, ich auch, wir schlafen im Moment mit einem Ventilator am Bett, weil sich die Luft einfach nicht bewegt, weil es vor allen Dingen auch nachts keinerlei Abkühlung gibt. Die kommen mit der Produktion nicht nach. Wir sehen in den letzten Tagen jeden Morgen das Gleiche vor den großen Elektrogeschäften. Da stehen schon Schlangen vor der Öffnung und dann ist tatsächlich eben dieser Sturm auf die Ventilatoren, die neu geliefert wurden. Was ansonsten versucht wird, seitens auch hier in Paris, der Stadtverwaltung, aber auch in anderen größeren Städten, dass man Wasserzerstäuber aufstellt, wo man ein bisschen Abkühlung finden kann. Die Leute werden natürlich immer wieder angehalten, viel zu trinken, auch zu trinken, wenn sie eigentlich gar keinen Durst haben, damit man nicht dehydriert. Also der Versuch, sich vielfältig anzupassen, ist da, aber es ist wirklich brutal im Moment.
0: 2003 gab es ja schon mal so eine Hitzewelle. Was haben die Französinnen und Franzosen daraus gelernt?
7: Naja, man hat schon versucht, sich vorzubereiten, soweit man kann. Also die, die Geld haben, versuchen, ihre Wohnungen zu klimatisieren. Aber das können die allermeisten überhaupt nicht. Und was die Regierung gemacht hat, sie hat 2003 vor allen Dingen einen Fürsorgeplan für ältere Menschen entwickelt. Und der wurde jetzt auch in Kraft gesetzt. Man kann sich da registrieren lassen. Ältere Menschen, die auch alleine zu Hause wohnen, werden dann kontaktiert von den Behörden. Und dann wird gefragt, haben Sie jemanden, der sich um Sie kümmert? Haben Sie eine Wohnung, in der es auszuhalten ist? Die Leute werden daran erinnert, dass sie eben viel trinken sollen. Also man versucht hier systematisch Kontakt aufzunehmen. Das ist ja etwas, was aus 2003 resultiert ist. Aber es gibt eben auch große Kritik, dass gerade auch die französische Regierung zu wenig investiert habe in ein wärmegeschützteres Bauen. Das gilt ganz besonders für Schulen und für Krankenhäuser. Mhm.
0: Premierminister Sébastien Lecornu richtet ja besorgte Worte an die Franzosen und wies besonders auf die vielen Badetoten hin. Seit dem 18. Juni seien es 40 Badetote, besonders viele junge Menschen. Wie ist das denn zu erklären?
7: Das ist leider ein Phänomen, was bei den letzten Hitzewellen immer wieder aufgetreten ist und was jetzt ganz besonders stark ist. Und eine relativ banale Erklärung ist, die Menschen suchen zu schnell Abkühlung und achten dann nicht mehr darauf, wo sie diese Abkühlung suchen. Sie springen zum Beispiel in irgendwelche Flüsse, wo Baden gar nicht erlaubt ist und wo sie die Strömungen nicht kennen. Das ist wahnsinnig gefährlich. Und das andere Problem ist natürlich auch, wenn man so überhitzt ist und dann eine sofortige, brutale Abkühlung hat, dann kann das eben auch zu Schockmomenten führen. Also es gibt vielfältige Gründe, warum dieses spontane Baden, dieses einfach irgendwo reinspringen, sehr gefährlich sein kann. Aber bei Temperaturen über 40 Grad ist es gerade für junge Menschen verlockend zu sagen, in das nächste Gewässer, was ich sehe, da springe ich hinein.
0: Und das kann eben gerade gefährlich enden. Bleiben wir noch mal bei der Regierung. Welche Maßnahmen ergreift die Regierung jetzt neben Warnungen?
7: Es wird nicht zentrale Maßnahmen geben, obwohl Frankreich ein Zentralstaat ist. Das macht auch nicht so wahnsinnig viel Sinn. Also jetzt Generalverbote zum Beispiel für das ganze Land auszusprechen, sondern Sébastien Lecornu hat gesagt, die Präfekten sollen handeln, angepasst an ihre jeweiligen Regionen, an ihre jeweiligen Departements. Die haben die Möglichkeit, zum Beispiel Schulen zu schließen. Viele Schulen sind mittlerweile schon geschlossen worden. Auch da muss man halt wieder ganz genau hingucken, gibt es Schulen, die klimatisiert sind? Das ist die Minderzahl, aber es gibt sie, die muss man nicht schließen. Interessanterweise sind die Grundschulen in der Verantwortung der Bürgermeister. Das heißt, die Bürgermeister können selbst entscheiden, ob Grundschulen geschlossen werden. Und für die Kleinsten ist das Lernen gerade wirklich kaum möglich bei dieser Hitze. Also die Maßnahmen sind abgestuft. Man versucht jetzt auch in den Krankenhäusern Notfallpläne zu entwickeln, weil die natürlich immer mehr Patienten bekommen, die Probleme, teilweise schwere gesundheitliche Probleme durch diese Hitze haben. Aber diesen einen Masterplan fürs ganze Land, den gibt es nicht.
0: Und Michael, noch schnell am Ende gefragt, wie lange soll die Hitze noch dauern in Frankreich? Wie ist die Prognose?
7: Ja, leider dauert es noch ein bisschen. Also wir jagen gerade von Rekord zu Rekord. Paris soll heute die 40-Grad-Grenze knacken. Ist in anderen Landesteilen schon passiert. Das soll bis Wochenende so bleiben. Dann wird zumindest etwas Abkühlung versprochen. Vor allen Dingen könnte es dann nachts auch mal wieder unter 20 Grad gehen. Im Moment ist es nachts eher Richtung 30.
0: Kein Rekord, mit dem man sich schmücken kann. Danke, Michael Strempel, für diese Informationen aus Paris. Die Vorschläge der Rentenkommission stoßen weiter auf ein geteiltes Echo. Die Chefin des Deutschen Gewerkschaftsbundes, Fahimi, betonte, es gebe ein paar richtige Tendenzen, aber auch Ungerechtigkeiten. Dazu gehöre das geplante Aus der vorzeitigen Rente ohne Abschläge. Der Hauptgeschäftsführer des Arbeitgeberbundesverbandes BDA betonte, die Regierung habe politischen Mut bewiesen, weil sie sich uneingeschränkt hinter die Vorschläge stelle. Kritisch sieht er unter anderem die Kosten für die Kapitalrente. Die Bundesregierung hatte bereits gestern erklärt, die Empfehlungen der Kommission möglichst 1:1 umzusetzen. Bundesarbeitsministerin Baas sagte im ZDF-Heute-Journal, man dürfe das Gesamtkonstrukt jetzt nicht zerreden.
8: Riesige Kanzleramtsfenster, Sommerhitze. Schafft man so einen Job bis zur Rente mit 67, 68? Genau solche Fragen und mehr hat die Rentenkommission verhandelt. Zum Abschluss Fototermin mit Kanzler.
9: Weiter nach links. Weiter nach links.
8: Wohin geht's mit Deutschlands Rentensystem? In der Kommission sitzt auch einer, der vor Monaten noch als Rentenrebell Schlagzeilen machte. Pascal Reddig von der CDU sah die junge Generation benachteiligt. Jetzt sagt er, die Vorschläge sind generationengerecht.
10: Das ist uns aus meiner Sicht mit dem, was jetzt vorliegt, gelungen. Wir haben ein sehr, sehr gutes Gesamtpaket, hinter das sich aus meiner Sicht auch die gesamte politische Mitte vereinen kann.
8: Beim Pressetermin verteidigt die Union Vorschläge, die für sie Schmerzpunkte sind. Für Minijobs werden, bis auf wenige Ausnahmen, künftig Sozialbeiträge fällig. Und die Rentenbeiträge steigen weiter. Doch genau mit diesem Geld soll ein Staatsfonds am Kapitalmarkt mehr herausholen, lobt der Kanzler.
11: Wenn wir jetzt die Kapitalrente beschließen und bald ein ausreichender Grundstock aufgebaut ist, dann steigt das Rentenniveau bis in die 2040er und 2050er Jahre.
8: Von beiden Seiten heute der Appell, jetzt bloß nichts zerpflücken.
12: Man kann das jetzt auch nicht aufschnüren und an einzelnen Stellen sich, ich sag mal, Rosinen picken, das ein oder andere rausnehmen, was einem gefällt, und das andere weglassen, was einem nicht gefällt.
11: Alle Elemente dieses Reformpakets müssen jetzt zügig umgesetzt werden.
8: Vorm Kanzleramt Protest dagegen von jungen Grünen, die die CDU an einen alten Slogan erinnern. Norbert Blüm lässt grüßen.
13: Eins muss sicher sein, die Rente.
8: Aus dem Kanzleramt hat man jetzt jedenfalls klare Sicht auf jeden Rentenprotest.
0: In den ARD-Tagesthemen hat Susanne Stichler mit Markus Preis, dem Leiter unseres ARD-Hauptstadtstudios, das Thema weiter vertieft.
14: Die Proteste und die Kritik sind offenbar eher überschaubar. Bleibt es dabei?
15: Ja, bei dieser Koalition, da muss man auf vieles gefasst sein. Aber ich hatte schon den Eindruck, dass man da schon fast sowas wie das gute Gefühl von neuer Tatkraft heute spüren konnte. Die Hoffnung, dass da noch was geht. Trotzdem gibt's natürlich auch Kritik. Markus Söder von der CSU aus Bayern warnt davor, die Minijobs radikal abzuschaffen. Und Manuela Schwesig von der SPD aus Mecklenburg-Vorpommern will, dass auch neue Beamte in die Rentenkasse zahlen. Aber es gab auch gleich wieder Mahnungen, jetzt bitte nicht alles wieder sofort zerreden.
14: Wird das jetzt doch der Sommer der Reformen?
15: Also gesetzt wird das alles frühestens im zweiten Halbjahr, aber trotzdem gibt es Bewegung. Man muss sehen, noch vor 2 Monaten hat sich diese Koalition regelrecht zerfetzt beim berühmten Treffen in der Villa Borsig. Doch jetzt liegen zu 2 der schwierigsten Reformfelder, nämlich zur Gesundheit und seit heute zur Rente, offenbar kompromissfähige Vorschläge auf dem Tisch. Also da ist gearbeitet worden und bis Mitte Juli soll dann vielleicht auch noch der Bundeshaushalt stehen und es Vorschläge für eine Steuerreform geben. Das wäre dann schon eine ganze Menge bis zum Sommer.
0: Geteilte Reaktionen auf die Reformpläne kommen auch aus der Opposition. AfD-Co-Chef Chrupalla sieht zwar positive Aspekte. Im gemeinsamen Morgenmagazin von ARD und ZDF forderte er aber, bei dem Vorhaben das Parlament mehr einzubeziehen.
16: Ja, insgesamt ist es nicht der große Wurf, das muss man schon sagen. Es gibt einige Ansätze, die wir auch unterstützen, die wir auch immer selbst gefordert haben. Zum Beispiel das Rentenniveau langfristig auf 70% zu steigern, sodass man auch wirklich auskömmlich von der Rente leben kann. Insgesamt wurde ja von einem gesellschaftlichen Konsens auch gesprochen, bereits jetzt. Und auch die Bundesregierung redet davon, dass man das 1:1 umsetzen müsse. Das sehen wir natürlich komplett anders. Zum Ersten muss es auch parlamentarisch beraten werden dürfen. Das ist im Endeffekt die Aufgabe jetzt im Bundestag für die Parlamentarier, da noch Änderungen auch vorzunehmen und auch über die Kritikpunkte zu reden. Und dann hätte ich mir wirklich gewünscht, dass in dieser Kommission auch Arbeitnehmer und Arbeitgeber mit am Tisch sitzen. Denn am Ende betrifft es ja auch deren Leute.
0: Zeit für unseren Blick auf die Fußball-Weltmeisterschaft in unserem WM-Update mit Robert Witz im Newsroom der Tagesschau. Robert, ist es ein Stück weit die WM der großen Namen? Lionel Messi, Erling Haaland, Kylian Mbappé, sie alle haben mit Touren auf sich aufmerksam gemacht. Einer fehlte bislang in dieser Aufzählung.
17: Ja, und das ist nach seinem Verständnis eigentlich ein No-Go. Die Rede ist von Cristiano Ronaldo, der 41-jährige Portugiese, blieb bislang ein bisschen blass im Turnier, wie das gesamte portugiesische Team. Aber man könnte schon fast sagen, das Imperium schlägt zurück. Gestern eine eindrucksvolle Leistung, vor allem von Cristiano Ronaldo beim 5:0-Sieg gegen Usbekistan, steuerte selbst 2 Tore bei und schrie es nach Abpfiff einfach nur heraus. I am back, ich bin zurück. Also immer jemand, der vor allem auf sich selbst aufmerksam gemacht hat. Die Fans, die waren voller Vorfreude. Und es gab da noch einen Moment, der sehr, sehr spannend war. Dieser Freistoß, der jetzt hier gerade gezeigt wird, den hat nämlich nicht Cristiano Ronaldo geschossen. Das ist eigentlich ein Unding. Seit 2006, dem Spiel um Platz 3, Deutschland gegen Portugal, hat kein anderer als Cristiano Ronaldo einen Freistoß geschossen im portugiesischen Team. Jetzt hat er dem Ball seinen Mitspieler übergeben. Nuno Mendes straf zum zwischenzeitlichen 2:0. Cristiano Ronaldo jetzt also in einer neuen Rolle unterwegs, vielleicht auch mal als jemand, der Verantwortung abgeben kann. Am Ende führte er sein Team zum souveränen 5:0-Sieg und sammelte dabei auch gleich noch einen historischen Rekord ein, denn niemand sonst traf bei 6 WM-Turnieren als Cristiano Ronaldo.
0: Und wir lernen, er kann auch teilen.
17: Sehr wichtig.
0: Und dann waren die Augen auf England gerichtet, für viele ja auch ein WM-Mitfavorit, aber gegen Ghana taten sich die Three Lions schwer.
17: Ja, aus deutscher Sicht muss man sagen, das kennt man irgendwoher. Wenn das erste Spiel gut läuft, wird das zweite meist schwierig. Und genau das hat England getroffen. Die Presse überschlug sich in den vergangenen Tagen. Ein spielfreudiges England mit Coach Thomas Tuchel, mit Harry Kane vom FC Bayern München. Gegen Ghana war das aber alles ein bisschen mager. Benedikt Brinse hat das Spiel gesehen.
18: King Kane, ausnahmsweise mal nicht königlich. Kurz vor Schluss die englische Doppelchance zum Sieg. Erst Nico O'Reilly und dann Harry Kane. Ein Wunder, dass er den nicht macht.
19: So, du siehst eine Chance, denkst, so ist er drin und dann Latte und dann schaust du halt, es fühlt sich ja immer ewig an, wenn du es so von der Seitenlinie schaust, dann schaust du und dann fällt der Ball und denkst, wo fällt er? Und dann siehst du, er fällt zu Harry und dann kannst du dich normalerweise fertig machen zum Loslaufen. Ja, 99 von 100 Mal, aber nicht heute.
18: Es ist ein kompliziertes Spiel für England. Nach dem Auftaktsieg gegen Kroatien fehlen Tuchels Team lange Tempo und Kreativität. Rice mit der besten Chance der ersten Hälfte.
19: Man muss einfach auch anerkennen, dass Ghana extrem tief und sehr diszipliniert und sehr physisch verteidigt hat.
18: Ghana setzt auf Konter, hat sogar die Möglichkeit zum Sieg, steht sich aber selbst im Weg. Die Schlussminuten werden dann zum englischen Hochdruckgebiet. In der 86. Minute ist der WM-Mitfavorit dem Erfolg ganz nah. Eigentlich ein klares Ding für den Captain. Normalerweise mache ich den, aber so ist das als Stürmer. Manchmal läuft es nicht für dich. Und so war das heute. Ghana feiert den Punkt wie einen Sieg. Bei den Engländern ist das Gefühl ein anderes.
17: Tja, aber die Zahlen sind exakt gleich. England und Ghana jetzt beide mit 4 Punkten in der Tabelle, beide also noch mit Chancen aufs Weiterkommen.
0: Man freut sich irgendwie für Ghana, aber man leidet auch mit den Engländern.
17: Das ist so.
0: Der erste Gegner der Engländer war ja Kroatien. Inwiefern konnten die Kroaten diese Auftaktniederlage wegstecken?
17: Naja, zumindest Pflichtaufgabe erfüllt, kann man sagen. Also gegen Panama gab es einen 1:0-Sieg. Wir können auch gerne mal auf das Tor schauen. Das Ganze gefallen in der 54. Minute nach Vorlage von Josip Stanisic vom FC Bayern München. Der zur Pause eingewechselte Ex-St. Pauli-Stürmer übrigens, Ante Budimir, mit dem 1:0. Die Folge: Kroatien bleibt im Rennen. Panama ist leider rechnerisch raus. Also von diesem Team müssen wir uns nach der Gruppenphase verabschieden. Dann gab es noch ein weiteres Spiel, Kolumbien gegen Kongo in Gruppe K. Das ist die Portugal-Gruppe und dort schlägt Kolumbien Kongo knapp mit 1:0. Spielerisch können wir auch da sagen, war insgesamt mehr drin am Attraktivitätslevel, aber eine Sache habe ich da noch mitgebracht, die können wir uns gerne hier einmal anschauen, denn er hat es geschafft, Lumumba Weah. Bekannt für seine regungslose Pose im Stadion, steht gerne über 90 Minuten so da, wie wir es eben gesehen haben, mit dem ausgestreckten Arm bzw. der ausgestreckten Hand. Beschreibt sich selbst als Entertainer und gilt so als Kulturgut in Kongo. Ein Edelfan, der dem Team Glück bringen soll, hat gestern noch nicht ganz so funktioniert. Aber es gibt ja noch eine Chance, denn trotz Niederlage ist der Kongo noch nicht raus. Es gibt noch eine Möglichkeit, gegen Usbekistan am letzten Spieltag das Ganze klar zu machen. Und letzter Spieltag ist ein gutes Stichwort, denn wir ziehen jetzt bei dieser Weltmeisterschaft so ein bisschen das Tempo an, denn jetzt finden die Spiele nicht mehr alle nacheinander statt, sondern gruppenweise parallel. Das geht dann heute Abend los mit Gruppe B, Schweiz gegen Kanada zu sehen, live im ersten und dann noch Bosnien-Herzegowina gegen Katar. Das deutsche Team ist dann morgen dran gegen Ecuador, da gibt es heute noch ein Abschlusstraining und dann geht es von Winston-Salem in den Flieger nach New York und weil ja einige auch gewohnt sind, hier bei Tagesschau 24 die Pressekonferenz zu sehen, da werden wir uns wohl ein bisschen gedulden müssen, denn die ist erst um 1.45 Uhr deutscher Zeit.
0: Ich kann dir jetzt schon sagen, da werden einige einschalten. Und dann gab es noch, ja, du definitiv. Und dann gab es noch ein viertes Spiel, nämlich die Partie zwischen Kolumbien und der Demokratischen Republik Kongo. Heute nun beginnt der letzte Gruppenspieltag. Die Spiele finden jetzt parallel statt. Den Anfang macht ja die Gruppe B um 21 Uhr. Die Schweiz trifft auf Kanada. Das Ganze live im ersten. Außerdem spielt Bosnien-Herzegowina gegen Katar. Und fürs deutsche Team geht's dann morgen gegen Ecuador. Du hast das ja alles schon erzählt. Von daher brauchen wir das nicht nochmal sagen. Dankeschön für das Update, Robert Witt.
17: Sehr gern.
20: Es wird noch heißer in Deutschland. Je nach Region wird der Höhepunkt der Hitzewelle am Freitag, Samstag oder am Sonntag erwartet. Und auch heute warnt der Deutsche Wetterdienst fast überall vor einer starken, im Westen vor einer extremen Wärmebelastung. Seit Tagen befindet sich über Westeuropa eine Hitzeglocke. Ab heute verlagert sich das Hoch weiter ostwärts und dadurch wird es bei uns noch heißer. Am Freitag und Samstag liegt der Schwerpunkt der Hitze in der Westhälfte, am Sonntag dann im Osten des Landes. Dort sind Temperaturen von über 40 Grad möglich. Sollte das wirklich so kommen, dann wird der Monat als der wärmste Juni seit Wetteraufzeichnung in die Geschichte eingehen. Ab Montag gehen die Werte zwar leicht zurück, es bleibt aber trotzdem noch heiß. Besonders problematisch werden auch die kommenden Nächte. Teilweise kühlt es ja so gut wie gar nicht ab. Temperaturen von 25 oder auch 26 Grad in der Nacht sind durchaus möglich. Wir schauen uns mal die kommenden Stunden an. Heute gibt es bis zu 16 Sonnenstunden. Nur selten ziehen ein paar Wolken vorbei. Im Laufe des Tages kann es ganz im Süden selten mal zu Hitzegewittern kommen. In der Nacht, da passiert nicht viel. Im Norden sind vielleicht ein paar flache Wolken am Himmel. Wir haben heute deutschlandweit einen sehr hohen UV-Gefahrenindex. Deshalb empfiehlt der Deutsche Wetterdienst, wenn möglich, mittags in geschlossenen Räumen aufhalten, ansonsten Sonnenschutz auftragen, Kopfbedeckung oder auch eine Sonnenbrille aufsetzen. Heute wird fast überall die 30-Grad-Marke überschritten, nur ganz im Norden noch 24 bis 29 Grad, ansonsten am Oberrhein bis zu 39 Grad. In der Nacht nur noch in wenigen Tälern unter 15 Grad. Im Südwesten geht es weiterhin tropisch weiter. Dort reichen die Werte von 20 bis 24 Grad. Ja, und morgen wird es genauso wie heute. Hier kommen die Aussichten. Am Donnerstag gibt es Sonnenschein von früh bis spät. Im Tagesverlauf besteht nur ein geringes Gewitterrisiko. Die Temperaturen bewegen sich meist zwischen 30 und 39 Grad. Am Freitag erneut sonnig mit Temperaturen von bis zu 40 Grad. Allerdings steigt im Tagesverlauf ganz leicht die Gefahr vor Gewittern. Am Samstag im Osten weiterhin sonnig und trocken. Im Westen und Südwesten mehr Quellwolken und teilweise kräftige Schauer und auch Gewitter. Es wird sehr heiß, im Westen auch schwül, tagsüber 27 bis maximal 41 Grad. Zusammengefasst die Hitzewelle, die spitzt sich in den kommenden Tagen weiter zu. Der Höhepunkt wird im Südwesten am Freitag erwartet, am Samstag und am Sonntag dann in der Osthälfte.
0: Guten Tag, hier ist die Tagesschau in 100 Sekunden. Bundesweite Störung bei der Bahn behoben. Es kommt aber noch zu Verspätungen und Ausfällen. In der Nacht hatte die Bahn den Betrieb aller Züge und vieler S-Bahnen für etwa 2 Stunden eingestellt. Grund waren Probleme mit digitalem Funknetz. Die Ursache dafür war offenbar ein Software-Update. Kanzler Merz stellt sich Fragen der Abgeordneten. Sie können bei der Regierungsbefragung im Bundestag alle Themen aufgreifen, die sie interessieren. Erwartet werden Fragen zur Außenpolitik, aber auch zum Reformpaket der Regierung. Es ist Merz' zweite Regierungsbefragung in diesem Jahr. NATO-Generalsekretär Rutte bei Trump in Washington. Thema beim Treffen mit dem US-Präsidenten ist der NATO-Gipfel in 2 Wochen in Ankara. Zuletzt hatte der Iran-Krieg innerhalb des Bündnisses für Spannungen gesorgt. Die USA kritisierten die aus ihrer Sicht mangelnde Hilfe der Verbündeten. Expertenkommission legt Empfehlungen für Social-Media-Nutzung vor. Am Mittag will das Gremium Familienministerin Prien Handlungsempfehlungen geben, um Kinder und Jugendliche vor den Gefahren der Plattform zu schützen. Prien sagte zuletzt, dass es mit einem einfachen Social-Media-Verbot nicht getan sei. Ergebnisse der Fußball-Weltmeisterschaft. England enttäuscht im zweiten Gruppenspiel und kommt gegen Ghana über ein 0:0 nicht hinaus. In den weiteren Spielen besiegte Kroatien Panama mit 1:0, Portugal gewann mit 5:0 gegen Außenseiter Usbekistan und Kolumbien schlägt die Demokratische Republik Kongo mit 1:0. Das Wetter? Heute viel Sonnenschein, allenfalls über den Bergen im Süden ganz vereinzelt Hitzegewitter möglich. Höchstwerte von 24 Grad an der Nordsee bis 39 Grad am Oberrhein. Im Krieg gegen die Ukraine bekommt Russland offenbar zunehmend Probleme, zum Beispiel auf der Krim. Die Brücke dorthin ist zwar nicht der einzige Weg, um die völkerrechtswidrig annektierte Krim zu versorgen, aber immer noch ein ganz wichtiger. Auf den anderen Routen im besetzten Südosten der Ukraine ist der Nachschub offenbar immer häufiger unterbrochen durch Drohnenangriffe des ukrainischen Militärs. Die drastischen Folgen für die Versorgung zeigen sich überall auf der Krim.
2: Auch heute visieren ukrainische Drohnen militärische Ziele auf der von Russland besetzten Krim an. Die Drohnenstreitkräfte geben an, unter anderem Träger von Marschflugkörpern, Flugabwehrsysteme und ein Öldepot getroffen zu haben. Die Strategie der Ukraine, mit jedem Tag ein größeres Problem für die russischen Besatzer. Seit Sonntag darf auf der Krim praktisch niemand mehr tanken. Verehrte Krimbewohner, ab 9 Uhr wird die Abgabe von Kraftstoff an Tankstellen, egal ob bar, mit Karte oder Gutschein bezahlt wird, eingestellt. Das gilt für private und juristische Personen. Das bestätigt im Interview mit dem ARD-Studio Kiew auch Anastasia. Sie lebt seit ihrer Geburt auf der Krim und will unerkannt bleiben. Der Tank ihres Autos sei halb voll. Die 32-Jährige hofft, noch zwei wichtige Fahrten für die Familie machen zu können. In Supermärkten, berichtet Anastasia, soll es Beschränkungen für den Kauf von Sonnenblumenöl, Zucker, Reis und Buchweizen geben. Der russische Angriffskrieg lässt sich in den besetzten Gebieten kaum noch ausblenden. Damit setzt die Ukraine vor allem die russischen Streitkräfte unter Druck. Durch die Angriffe auf Nachschubrouten, wie hier auf einer Eisenbahnbrücke im Norden der Halbinsel und auf russische Tanklaster, droht der Krim als wichtiger Militärbasis Russlands die schleichende Isolation. Im Mai gab es etwa 250 solcher Schläge. Wir sehen, dass sie auch im Juni fortgesetzt werden. Für Russland ist das sehr schmerzhaft. Wohl auch deshalb sah sich Wladimir Putin gezwungen, die Angriffe der ukrainischen Streitkräfte zu kommentieren. Russlands Machthaber wies sein Verteidigungsministerium an, die Gefahren einzudämmen. Denn auch die Versorgungslage in Teilen Russlands wird immer schwieriger.
0: In Russland schrumpft die Bevölkerung. Die Geburtenrate ist auf einem Rekordtief, die Sterblichkeitsrate ist hoch. Dazu kommen die Verluste im Krieg und die Abwanderung junger Männer im wehrfähigen Alter. Der Staat reagiert mit finanziellen Anreizen für das Kinderkriegen und Kampagnen und für traditionelle Familienwerte.
21: Die Küche ist ständig unter Dampf. Jede Mahlzeit ein Gemeinschaftsprojekt. Wer alt genug ist, hilft mit. Die Cholkins sind eine große Familie. Du kochst und kochst, aber die essen ja schneller, als du kochen kannst. 8 Kinder, 5 sind gerade zu Hause. Die Jüngste, die kleine Svetlana, ist schon Tante, denn der älteste Bruder hat gerade geheiratet und ist selbst Vater geworden. Auf seine Großfamilie ist Dmitri Cholkin stolz. Oft, wenn ich mit den Kleineren unterwegs bin, höre ich sowas wie, sind das alles ihre? Ich sag dann ja, aber das sind noch nicht alle. Meistens kommt dann sehr originell, aber doch nicht alle aus einer Ehe. Über so eine Frage lachen sie hier. Die Cholkins sind fromme orthodoxe Christen. Sonntags geht es in die Kirche, vor dem Essen wird gebetet. Aus Sicht des Kremls sollten Familien wie diese die Norm sein. 7, 8, 9 Kinder, so hat Putin es formuliert. Die Cholkins finden das richtig. Wenn wir unser Land als christlich-orthodoxes Land erhalten wollen, dann müssen wir mehr Kinder gebären. Das hat ein bekannter Priester schon vor 20 Jahren gesagt. Jede Frau muss im Durchschnitt 8 Kinder bekommen, damit wir auf dem Level bleiben. Das war vor 20 Jahren. Jetzt reichen 8 Kinder schon gar nicht mehr aus. In ganz Europa sinkt die Geburtenrate. In Russland geht die Kurve steiler nach unten als anderswo. Seit 2014 sank sie um mehr als ein Drittel. Der Staat versucht gegenzusteuern mit radikalen Maßnahmen. Abtreibungen werden massiv erschwert. Studentinnen bekommen Prämien, wenn sie früh gebären. Selbst eine Fernsehshow soll überzeugen. Mama mit 16 heißt sie, erzählt die Geschichte Minderjährige, die ungewollt schwanger werden. Die Show-Idee stammt aus den USA, nur dass in der russischen Version immer alles gut ausgeht und jede Geschichte in einer glücklichen Familie endet. Auch sogenannte Heldenmütter gibt es wieder. Den alten Orden aus der Sowjetzeit hat Putin wiederbelebt, für Frauen mit 10 oder mehr Kindern. Anfang Juni bekommt Sima Karkusova den Heldenmutterorden. Sie hat 15 Kinder und alle in den Kreml mitgebracht. Verehrter Wladimir Wladimirovich, ich bin dankbar, dass Sie diese Tradition wieder aufnehmen. Möge Gott Sie mit Segen überschütten, mit Kraft, Gesundheit und Weisheit. Das Volk zu erhalten und zu vergrößern, sieht Putin seit Jahren als seine historische Aufgabe. Doch das Volk schrumpft. Wie stark, ist neuerdings geheim. Das liegt auch am Krieg. Wer Zahlen getöteter Soldaten nennt, bekommt Probleme. Wie der Demograf Alexei Raksha. Ihn hat man zum sogenannten ausländischen Agenten erklärt, faktisch ein Arbeitsverbot. Früher war er bei Russlands Statistikbehörde beschäftigt. Absolut alle Zahlen sind jetzt geheim. Alles. Wie viele Todesfälle, wie viele Geburten, Eheschließungen, Scheidungen, alles unter Verschluss. Veröffentlicht wird nur die Geburtenrate, also wie viele Kinder eine Frau im Durchschnitt bekommt, in jeder Region. Wenn eine Region schlechte Ergebnisse hat, dann kann der Gouverneur entlassen werden. Russlands Geburtenrate liegt bei 1,34, nur etwas mehr als ein Kind pro Frau. Am Freitag stellte das Kirchenfernsehen sein neues Projekt vor, eine Sendung, die zum Kinderkriegen ermutigen soll, gegen westlichen Lebensstil, denn der werde bewusst eingeschleust, um Russland zu schwächen. Das begann in den 90ern mit dem Institut für Familienplanung. Ein trojanisches Pferd, westliche Strukturen haben es uns geschickt, um unsere Familien zu zerstören. Das ist noch eine Front in unserem Krieg. Dass der andere Krieg, der gegen die Ukraine, auch eine Rolle spielt, wird nicht thematisiert. Ungewisse Zukunft verträgt sich schlecht mit Kinderwunsch, sagt auch Dmitri Holkin. Diese ganzen schlechten Nachrichten, Krieg hier, Krieg da, Umweltverschmutzung und so weiter. Klar können die Leute dann denken, besser nicht die armen Kinder. Aber wenn man ans ewige Leben glaubt, dann ist genau das eben egal. Im Gegenteil, je mehr Kinder, desto besser. Wir werden uns in der Ewigkeit alle wiedersehen. Einer der älteren Söhne wird demnächst eingezogen. Rekruten müssten nicht an die Front, sagt Olga Holkin. Aber wenn er sich nach dem Wehrdienst doch dafür entscheide, dann sei das ebenso.
0: Deutschland und Teile Europas werden von einer Hitzewelle erfasst und das im Juni. Bernd Rase in unserem Nachrichten-Update-Studio. Zunächst die Frage, wo gibt es überall Warnungen vor der Hitze?
3: Ja, wir müssen mal unterscheiden. Es gibt immer die starke Hitze und es gibt die extreme Hitze. Die starke Hitze beginnt bei gefühlten Temperaturen von so um die 32 Grad und extreme Hitze bei 38 Grad. Und dann schauen wir mal auf die Karte vom Deutschen Wetterdienst und da sehen wir alles, was dort violett, also dunkelviolett eingezeichnet ist. Das ist der gesamte Westen und Südwesten Deutschlands. Also Nordrhein-Westfalen, Hessen, Rheinland-Pfalz, das Saarland, aber eben auch Teile von Baden-Württemberg. Das alles wird heute unter extremer Hitze leiden, also Temperaturen gefühlt 38 Grad und mehr. Also da kommt man schon ganz schön ins Schwitzen. Die anderen Teile sind aber auch nicht ohne 32 Grad gefühlte Temperatur und mehr. Das ist fast der gesamte andere Teil Deutschlands. Nur da oben im Norden, Nordosten, da haben wir noch so ein paar ganz kleine Küstenbereiche. Da ist es ein Stück weit kühler. Jetzt schauen wir uns das mal für Europa an. Finde ich immer ganz spannend, denn wir sind nicht alleine. Frankreich auch. Ich hatte vorhin die Karte schon mal mitgebracht. Das Gebiet wird immer größer. Fast ganz Frankreich ist jetzt auch schon dort betroffen. Zumindest der westliche und der mittlere Teil. Spannend auch Teile von der Schweiz und Österreich sind dort mit betroffen. Italien sowieso und jetzt ganz spannend eben auch England. Also insofern viele Bereiche in Europa, aber interessanterweise, es ist nicht unbedingt Südeuropa, sondern es ist vor allen Dingen der Westen.
0: Ja, und ungewöhnlich auch, dass es in Großbritannien so heiß wird.
3: Absolut, die müssten jetzt sogar schon Schulen schließen. Hier nochmal ein paar Bilder von gestern. Da war es gestern auch schon ungewöhnlich heiß. Betroffen ist da vor allen Dingen der Süden Englands, also London, die Hauptstadt, aber auch die Küstenbereiche. Das sind jetzt hier Bilder aus Bristol. Also insofern ungewöhnlich heiß, weit über 30 Grad. Wir gehen davon aus, heute 36 Grad und wärmer wird es dort werden. Es ist zum zweiten Mal überhaupt erst, dass die höchste Warnstufe bei Hitze ausgerufen worden ist. Ich glaube, das letzte Mal war das 2022, jetzt wieder. Also es ist, wie gesagt, eine sehr ungewöhnliche Wetterlage, weil sonst erleben wir es ja immer andersrum, dass im Süden von Europa es heiß ist und der Norden immer noch ein bisschen kühler. Dieses Mal absolut nicht.
0: Wie sieht es mit der Sonnenstrahlung eigentlich aus? Das ist ja auch ein wichtiges Barometer.
3: Absolut. Und da muss man jetzt auch wirklich aufpassen. Wir haben jetzt hier mal vom Bundesamt für Strahlenschutz die Werte und da kann man das sehen. Fast überall sind die Werte bis 8 und teilweise höher UV-Index. Das heißt extreme Sonnenbelastung. Das heißt, da reicht es auch schon eigentlich gar nicht mehr aus, Sonnenschutz aufzutragen, sondern man muss in den Schatten da und auch entsprechende Kleidung tragen. Also wie gesagt, ganz Deutschland ist eben nicht nur erfasst von der Hitzewelle, sondern es ist auch eine ungewöhnliche für Juni, wir sind immer erst im Juni, für Juni eine ungewöhnlich starke UV-Einstrahlung.
0: Und danach zum Schluss die Frage, Bernd, wie sehr beeinflusst der Klimawandel diese Hitzewelle?
3: Ja, es gibt ein Institut, das hat mal geforscht und das wird auch unterstützt unter anderem von der Europäischen Union und hat mal herausgefunden, wie sehr eigentlich die Hitze noch durch den Klimawandel beeinflusst wird. Und zwar für die einzelnen Städte können wir uns jetzt vielleicht mal in dieser Übersicht anschauen. Und da sehen wir das, glaube ich, ganz gut. Klimameter heißt das Institut. In München haben wir eine Hitzewelle, haben wir jedes Jahr. Aber die ist jetzt noch mal 1,6 Grad heißer, als sie ohnehin ohne Klimawandel wäre. Paris plus 1,5 und jetzt wird es richtig dramatisch in Saragossa in Spanien. Da sind es 3,2 Grad mehr, als hätten wir keinen Klimawandel. 3,5 in Mailand und 3,9 Grad in Turin, also fast 4 Grad. Ja, also vielleicht nochmal zur Erklärung. Es geht darum, man will mit diesen Werten einfach aussagen, wie heiß wäre es ohne Klimawandel und wie heiß ist es jetzt, weil wir den Klimawandel haben. So, und zum Schluss gibt es auch immer noch eine gute Idee zum Wetter. Die kommt diesmal aus Genf, aus der Schweiz. Habe ich auch noch mal ein paar Bilder mitgebracht und dort kann man das, glaube ich, ganz gut sehen. Es ist auch dort ungewöhnlich heiß, Temperaturen Mitte 30, das ist Grad, das ist natürlich für die Schweiz, für Genf schon ungewöhnlich heiß und dort hat man Hitzealarm ausgerufen. Und was bedeutet das für die Senioren ab Jahrgang 1961 und älter? Die dürfen kostenlos ins Kino. Das ist die Aktion dort, eine der Maßnahmen gegen Hitze und ja, das ist doch ganz schön. Die Kinos sind klimatisiert. Es gibt sowieso keine Fenster. Man kann sich noch einen guten Film anschauen. Und das Ganze kostet nichts. Und einige der Senioren sagen, und außerdem ist das auch noch toll fürs Sozialleben. Also insofern einfach mal eine weitere gute Idee gegen Hitze. Unter dem Motto, es kommt darauf an, was man draus macht.
0: Kino gucken gegen die Hitze, das finde ich gut. Vielen Dank für das Update, Bernd.
3: Gerne.
0: In Frankfurt am Main startet heute die internationale Fahrradmesse Eurobike. Dort kommen Hersteller aus der ganzen Welt zusammen. Vor allem, wie der Name schon sagt, aus dem europäischen Raum. Sie präsentieren ihre neuesten Produkte und Innovationen. Doch auch auf dem Fahrradmarkt mischen inzwischen immer mehr Hersteller aus Asien mit. Die Konkurrenz wächst und Kritiker fragen sich, ob der Name Eurobike dieser Messe dann überhaupt noch gerecht wird. Viele deutsche Hersteller haben kein Interesse mehr. Mehr dazu von meiner Kollegin Ann-Kathrin Petri aus der Frankfurter Börse.
4: Vor welchen Veränderungen steht also der deutsche Fahrradmarkt und was dürfte die Besucher in diesem Jahr erwarten? Das bespreche ich jetzt mit Gunnar Fehlau vom Pressedienst Fahrrad. Guten Morgen, Herr Fehlau.
5: Ja, guten Morgen.
4: Ja, die Eurobike war ja einst dafür gedacht, vor allem europäischen Herstellern eine Fläche, eine Plattform zu bieten, um dort Innovationen zu präsentieren. Jetzt sind mittlerweile mehr Asiaten als Europäer vertreten. Inwiefern trifft dann der Name Eurobike noch zu?
5: Also das sind natürlich viele Aspekte, die Sie gerade zusammenfassen. Das eine ist, wenn ich historisch gucke, hat die Eurobike angefangen als die Messe der sportlichen Mountainbike-Boomjahre der frühen 90er, als man sich auf einer konventionellen Messe nicht so wohl gefühlt hat. Das war damals schon international. Die ersten Serien Mountainbikes der Welt wurden schon in Asien produziert. Das heißt, wir können natürlich einerseits gucken, wo sind die Firmensitze, welche Dependance meldet sich an. Da kann so ein Katalogverzeichnis manchmal ein bisschen trügerisch sein. Und das Zweite ist natürlich, dass wir sagen müssen, wenn man es mal zuspitzt, die Eurobike, sie heißt Eurobike, sie war eine Worldbike und wird gerade als Germanbike vielleicht verhandelt. Das heißt, das war schon immer sehr, sehr global und ich sag mal, variierte auch immer so ein bisschen im Fokus.
4: Und trotzdem wächst ja sogar nicht nur international die Konkurrenz, sondern im eigenen Land. Erst vor wenigen Tagen hatte der Zweirad-Industrieverband angekündigt, jetzt eine eigene Fahrradmesse zu machen in Köln ab dem Herbst 2027. Warum macht man das?
5: Naja, wir wissen es, wenn man Radsport sagen, wenn man Rückenwind hat, es ist bergab und die Sonne scheint, dann fährt jeder im Peloton gut mit. Ja, und wenn es regnet, bergauf geht und der eine oder andere hat einen Platten, dann wird es unruhig im Feld. Und die Branche hat natürlich auch gerade eine schwierige Epoche. Und dann ist es so, dass der Weg nach Rom, die einen sagen, lass uns links rumgehen, die anderen sagen, lass uns rechts rumgehen. Und so ein bisschen ist die Einigkeit dahin. Aber das große Ziel ist natürlich irgendwo immer noch im Raum. Zu sagen, die Branche, die Fahrradwelt muss sich an einem Ort treffen. Warum nicht im größten Markt der Welt? Das ist der deutsche Fahrradmarkt. Warum nicht in Deutschland, wo viele Hersteller auch sitzen, wo viel passiert? Der Rest ist Orakeln, sage ich jetzt mal, wie die Sache in den nächsten Jahren ausgeht.
4: Sie sagten gerade, der Fahrradmarkt hat eine schwierige Epoche. Warum?
5: Wie viele Stunden haben wir Zeit? Also die Sache ist natürlich nicht so trivial, aber ich würde mal einen Vergleich machen, der ist, glaube ich, ganz gut erklärt. Wir haben Corona-Jahre gehabt, in denen das Fahrrad schon sehr auch geboomt hat. Das kann man sich vorstellen wie so ein Pubertierender, der so einen Wachstumsschub hat und in einem Jahr mal 15 Zentimeter in den Beinen zulegt. Danach hat er Wachstumsschmerzen und das ganze restliche System muss sich erstmal wieder anpassen. Und so ähnlich würde ich diese Phase auch gerade sagen. Wir haben Overstocks gerade noch, wir haben veränderte Marktbedingungen im Backend als im Frontend. Also wenn wir die absoluten Verkaufszahlen angucken, dann sind wir Corona-Extremwert bereinigt immer noch im Auftrieb. Also die Kundinnen da draußen wollen Fahrrad fahren. Es ist nur so, dass, ich sag mal, der Markt ein bisschen unsortiert gerade ist und sich gerade wieder ein bisschen arrangieren muss.
4: Wie schwer spielen denn da oder stark spielen da auch Kostenveränderungen mit rein? Jetzt müsste man ja eigentlich meinen, Fahrradfahren ist ein vergleichsweise günstiges Hobby. Aber auch das scheint sich in der Vergangenheit verändert zu haben, oder?
5: Naja, erstmal würde ich ganz wichtig sagen, dass Fahrradfahren nicht nur ein Hobby ist. Wir sind die führende Individual-E-Mobilität da draußen. Es fahren grob geschätzt 15 Millionen E-Bikes draußen rum, die werden benutzt. Wir wissen aus den Statistiken, dass die Leute mehr und öfter fahren. Also wir sind ein ganz aktiver Bestandteil der Verkehrswende. Daraus leiten sich auch Forderungen ab, auch politische Forderungen, damit das sicher und gut funktioniert. Und das andere ist, dass wir natürlich auch sagen können, das Fahrrad hat in den letzten 30 Jahren im Prinzip vom Drahtesel sich zu einem zeitgemäßen Hightech-Produkt entwickelt. Und das ist natürlich auch in den Kosten ablesbar. Also wir kaufen nicht mehr ein Fahrrad irgendwie zum Preis von einem Gartenstuhl, sondern ein Fahrrad kostet jetzt das, was es kostet. Und das ist natürlich irgendwo in den Preisen, schlägt sich nieder. Auf der anderen Seite, die Leute tun es und sie tun es ja auch freiwillig.
4: Es geht also auch da ganz viel um innovativen technischen Fortschritt. Den haben wir jetzt gesehen, wenn wir zum Beispiel an das E-Bike denken. Wo sehen Sie momentan die größten Veränderungen oder an was wird vielleicht auch gerade jetzt schon gearbeitet?
5: Na, das Fahrrad arbeitet in allen Segmenten immer an der Frage, wie komme ich effektiver und effizienter vorwärts. Und im Alltag heißt effektiv und effizient keine Pannen, keine Wartung, keine Defekte und irgendwie flüssig dahin fahren und vielleicht nicht so wie heute so extrem schwitzen, wenn man ein bisschen in die Pedale tritt. Und im Sport geht es immer um Gewinnen, sprich mit möglichst wenig Einsatz möglichst viel Tempo rausholen. Das findet auf zwei großen Trends statt. Das eine ist so, ich nenne das mal Universalität, dass Räder einfach ein Rad für alles. Und das andere ist eine hochgradige Spezialisierung, sodass wir in der Szene zum Beispiel nicht mehr von dem Mountainbike reden, sondern dass eigentlich so innerhalb von 3 Sekunden auf 15, 20 verschiedene Modellkategorien runterbrechen, die alle in ihrem Bereich total super sind, aber natürlich hochspezialisiert.
1: Das Fahrrad also ein richtiges Hightech-Produkt. Wenn man sich jetzt speziell in den sozialen Medien umschaut, dann könnte der Eindruck entstehen, dass momentan jeder quasi Fahrrad fährt, vor allem viel Rennrad fährt. Welche Entwicklung stellen Sie da fest? Welche Rolle spielen auch gerade für den Fahrradmarkt bei dem Endkunden Influencer?
5: Na gut, Influencer ist ja eine neue, ich sag mal, Mechanik, um ein Thema heiß zu machen, und das funktioniert. Da ist die Fahrradbranche historisch betrachtet, also wir haben das mit erfunden, könnte man fast sagen, weil wir haben diesen Profi-Radsport, wo die Leute dann einen Schriftzug auf dem Trikot hatten und im Namen einer Marke fuhren. Das machen wir seit 120 Jahren. Also wir können Influencer-Marketing, und es ist ein wichtiger Baustein, und er befeuert auf jeden Fall diesen Lifestyle-Fahrradfahren. Also nicht diese Funktionsorientierung oder Gesundheitsorientierung, sondern zu sagen, ich will ein cooles Leben haben und ich habe irgendwie gemerkt, Fahrradfahren gehört dazu. Radweg ist der neue Catwalk in der Stadt.
1: Und trotzdem möchte die Eurobike sich neu ausrichten, möchte gar nicht mehr nur die Endkunden adressieren und will ein bisschen von diesem Kunden, direkten Kundengeschäft weg. Welche Veränderungen kündigt sich da an?
5: Naja, letzten Endes ist eine Fahrradmesse, jede große Leitmesse, sind eigentlich 6 Messen gleichzeitig. Da werden Patente gehandelt, da werden Vertriebsgeschäfte gemacht und da wird auch den Endverbraucherinnen gezeigt, was es Neues gibt. Das sind konkurrierende Konzepte an einem Ort zu einer Zeit. Das sorgt auch manchmal für Spannung. Und so haben sich beide Anbieter im nächsten Jahr für die sich anschicken, die Weltleitmesse auszurichten, gesagt, nee, wir fokussieren uns auf die Branche B2B. Die Endverbraucherinnen können bei vielen Veranstaltungen wie Cycling World, Velo Berlin und Co. Im Frühjahr gucken, was es gibt, wenn es dann auch in den Läden ist. Das halbe Jahr dazwischen machen wir die Leute nicht irre, sondern machen als Branche unsere Hausaufgaben und sorgen dafür, dass dann in der Saison 28 im Frühjahr die Räder da sind, von denen wir 27 dann auf den Messen sprechen werden.
1: Für Sie geht es gleich. Das war ein Knall, was auch immer das vielleicht war, ein Luftballon.
5: Vielleicht war es ein Reifen,
1: es
5: aber ein schlechter.
1: Ungefährlich, ja. Für Sie geht es gleich zur Eurobike. Welche Programmpunkte stehen da heute an? Was ist ganz besonders wichtig für Sie?
5: Ach, für mich selber ist natürlich erstmal auch Atmosphäre schnuppern. Es sind Märkte, sind immer Menschen, sind immer Kommunikation. Das heißt, dass die Zufallstreffen im Messegang sind mit nichts aufzuwiegen und mit keiner Zoom-Konferenz zu ersetzen. Insofern ist Messe nach wie vor ein super gutes Konzept. Ich habe einen vollen Terminkalender. Ich freue mich auf die Eröffnungspressekonferenz, weil das einfach wirklich dann so der offizielle Startschuss ist, nachdem wir gestern Medienstart hatten. Und am Abend sind die Eurobike Award-Verleihungen. Und das ist natürlich schon so ein bisschen der Oscar der Fahrradbranche, wo eine Fachjury und auch Externe geguckt haben, was ist spannend. Es gab spannende Einreichungen. Ich habe schon mal rein spinksen dürfen und kann sagen, die Fahrradbranche liefert.
1: Dann wünschen wir dabei ganz viel Freude. Danke
5: Herzlichen
1: für
5: Dank.
1: Das Gespräch.
0: Also ab auf Rad. Hier geht's jetzt weiter mit dem Mittagsmagazin. Wir sind danach 14 Uhr wieder für Sie da. Ihnen einen schönen Tag.

0: Hallo und herzlich willkommen zum ARD-Mittagsmagazin an diesem Mittwoch, der ja schon in der Nacht mit Chaos bei der Bahn begonnen hat. Alles stand still deutschlandweit und darüber reden wir gleich noch ein bisschen genauer, wie es dazu überhaupt kommen konnte. Die alleinige Vorstellung, im Zug festzusetzen, mitten in der Hitze, das ist natürlich auch alles andere als angenehm. Es braucht allerdings gar keinen Zug ohne Klimaanlage, um in den nächsten Tagen an die Belastungsgrenze zu kommen. Bei bis zu 40 Grad im Schatten, da steht uns einiges bevor. Und gerade für Senioren können die Temperaturen gefährlich werden. In einem Seniorentreff in Bergisch Gladbach, da lautet deswegen das Motto in diesen Tagen: Jeder passt auf den anderen auf.
1: Wenn Hedwig mit ihrem Rollator Hilfe braucht, dann ist Ingrid an ihrer Seite. Die beiden Freundinnen treffen sich im Begegnungszentrum in Bergisch Gladbach. Im Schatten geht's heute noch, aber die nächsten Tage werden gefährlich heiß. Die Seniorinnen achten darauf, dass jede genug Wasser trinkt und sind auch sonst füreinander da.
2: Wir kennen uns ja schon über 30 Jahre, also das ist wunderbar und klappt. Und mittwochs abends trinken wir auch immer ein Piccolo zusammen. Nicht zu vergessen.
1: Statt Witwen-Piccolo gibt's Eis mit Erdbeeren. Eigentlich wollte das Team vom Anna-Haus mit den Senioren heute zur Eisdiele in die Stadt fahren. Doch dann ist ihr Bus kaputt gegangen.
3: Die Reaktion war, ach Gott sei Dank.
4: Ehrlich, war so, ja toll. Ja,
3: bei dem Wetter, ja. Eine wollte sich schon abmelden und es war eine Erleichterung.
1: Also besser Eis hier im Schatten. Die einen kommen noch ganz gut klar mit der Hitze, die anderen weniger.
5: Ich habe auch ein schwaches Herz und alles. Mehrere Operationen am Herzen gehabt.
6: Ich bin dann so schlapp und alles. Ich habe schon alles runtergemacht, Rollos und jetzt und das. Und meine Tochter kommt am Tag zweimal und guckt nach mir.
7: Mehr trinken und den Schatten aufsuchen. Das, oder ich gehe gar nicht erst am Tag, wenn ich nicht muss, in die Sonne rein.
1: Fast alle wohnen noch in ihren Wohnungen, brauchen aber mitunter Hilfe. Wenn es keine Familie, Freunde oder Nachbarn gibt, schaut auch das Team der Caritas, ob alles okay ist.
8: Also tatsächlich machen wir das manchmal auch so, dass wir wirklich an den Türen klingeln und einfach mal nachfragen, wie geht es, ne? Genau, oder vielleicht unterstützen und genau. Genau, und wir haben selber ja schon Probleme damit, weil wir die noch jünger sind. Und dann denke ich auch, ne, wie sollen dann die über 80-Jährigen, über 90-Jährigen teilweise, das ist dann ja noch schlimmer.
1: Menekşe Saylam ist mit ihrer Mutter hier. Sie findet es wichtig, für die Familie da zu sein, aber auch für andere.
9: Auch wenn man jetzt auf der Straße jemanden sieht mit schweren Taschen, da kann man ruhig mal fragen, ob man helfen kann eben.
1: Helfen, füreinander da sein, das ist auch für Hedwig und Ingrid selbstverständlich. In den kommenden heißen Tagen werden sie besonders aufeinander Acht geben.
0: Tja, die hohen Temperaturen, die drücken nicht nur auf unseren Organismus. Jetzt, wo die Hitzewelle so richtig in Fahrt kommt, da steigt auch die Waldbrandgefahr. Schauen wir uns das mal auf der Karte an, wie sich das die nächsten Tage entwickeln wird. Schon heute haben wir vor allem im Osten und im Süden Deutschlands viele Regionen mit Waldbrandstufe 3 und 4. Das wird sich dann bis Sonntag sukzessive verschärfen, so die Prognosen. Und zum Ende der Woche steigt die Waldbrandgefahr dann vielerorts sogar bis auf die höchste Warnstufe 5. Eines der Bundesländer mit ganz viel dunkelroten Bereichen ist Brandenburg. Brandenburg gehört per se zu den niederschlagsärmsten Regionen Deutschlands. Hier sind also kreative Lösungen gefragt, die Feuer abzuwehren. Und dabei setzt man jetzt auf tierische Hilfe.
10: Raus aus dem Umzugswagen und rein ins neue Zuhause. Im Belitzer Stadtwald dürfen sich diese 71 Schafe satt fressen. In eingezäunten Bereichen sollen sie gezielt kleine Pflanzen abknabbern. Ins Leben gerufen hat das Pilotprojekt Juliane Baumann, die Belitzer Waldbrandmanagerin. Die Tiere sollen dabei helfen, die Stadt im Falle eines Waldbrands besser vor einer Ausbreitung des Feuers zu schützen.
11: Es geht im Prinzip darum, diese strategischen Flächen, die wichtig auch zur Brandbekämpfung sind, zu beweiden. Und eben nur diese, also nicht flächendeckend Waldweide wieder einführen, sondern eben nur auf diesen strategischen Flächen, die auch wichtig sind für die Feuerwehr, dort sicher Feuer löschen zu können, geht es eben darum, dass man die Vegetation kurz hält.
12: Also man sieht es ganz gut, denke ich, wenn man hier einmal so über die Fläche den Blick schweifen lässt und dann dort.
10: Genau solche Pflanzen könnten im Hochsommer austrocknen, dann würden sie wie Brandbeschleuniger wirken. Juliane Baumann arbeitet seit 2018 in Beelitz an einem umfassenden Waldbrandschutzkonzept und hat rund um die Stadt 25 Meter breite Schutzstreifen eingerichtet, die ein Ausbreiten von Waldbränden erschweren sollen. In diesen Schutzstreifen werden die Schafe eingesetzt. Die Tiere werden von zwei Hütehunden rund um die Uhr bewacht und von einem Schäfer täglich umgesetzt mit Hilfe mobiler Zäune. Es sei ein aufwendiges, aber wichtiges Projekt.
13: Es ist ja so, dass wir jeden Tag einmal hierher kommen müssen, mindestens einmal, meistens auch noch ein zweites Mal, um einfach das Futterangebot auf den Flächen zu kontrollieren, dann jeden Tag die Zäune umzustecken. Das heißt, die Zäune müssen jeden Tag einmal komplett abgebaut werden, wieder aufgebaut werden. Das ist hier sehr schwierig, eben weil wir ja hier im Wald sind. Hier liegt sehr viel Totholz, sehr viele Äste und die verfangen sich dann in den Zäunen und das braucht dann auch eine ganze Weile und dann muss man die Hunde versorgen.
10: Vereinzelt gibt es aber auch Kritik an dem Projekt. Die Beweidung könnte das Wachstum vor allem von Laubbäumen schwächen, sagen Waldexperten. Die Projektbefürworter halten dagegen.
14: Man muss allerdings auch den Fokus erweitern. Wenn man hier 25 Meter für den Brandschutz freigibt, werden zigtausende Hektar beschützt.

0: wegen eines fehlerhaften Updates. Die Folgen massiv, alle Züge deutschlandweit standen still oder mussten Bahnhöfe anfahren, sowohl Fernzüge als auch viele S-Bahnen. Inzwischen rollt der Verkehr wieder, aber tausenden Bahnreisenden, die über Stunden festsaßen, sitzt der Stress noch in den Knochen.
1: Immerhin fahren die Züge wieder, aber von einem normalen Betrieb ist die Bahn am Morgen noch weit entfernt. Die Gäste dieses ICEs aus Basel kommen mit einer Verspätung von fast 6 Stunden in der Hauptstadt an. Viele sind erschöpft, haben eine anstrengende Nacht hinter sich.
2: An sich wurden wir immer auf dem Laufenden gehalten. Allerdings, was jetzt der wirkliche Grund ist, also es wurde dann gesagt, eine Störung oder dies oder jenes. Aber was der wirkliche Grund ist, haben wir dann durchs Internet erfahren, mit einer kurzen Google-Suche. Ja, waren wir dann besser informiert, als der Schaffner uns informiert hat.
1: Ein ähnliches Bild in München. Tote Hose auf dem Gleis in der Bahnhofshalle, lange Warteschlangen. Hier versuchen die Bahnmitarbeitenden bei der Weiterreise zu helfen. Wichtig vor allem für die, die noch eine lange Strecke vor sich haben.
3: Ich komme ursprünglich aus Usbekistan. Und bei uns hat man immer gesagt, deutsche Pünktlichkeit, aber sowas gibt's nicht mehr.
4: Total unvorbereitet. Wir waren einfach in der S-Bahn und dann wurde irgendwie durchgesagt, dass wir eine halbe Stunde länger brauchen. Und dann wurde gesagt, dass es nicht absehbar ist, wie lange die Störung noch andauert. Und jetzt sind wir hier.
1: Ein ähnliches Bild in München. Tote Hose auf dem Gleis in der Bahnhofshalle, lange Warteschlangen. Hier versuchen die Bahnmitarbeitenden bei der Weiterreise zu helfen. Wichtig vor allem für die, die noch eine lange Strecke fahren.
5: Wir sind 7 leider und jetzt stehen wir halt leider in der Schlange, dass wir vielleicht einen Taxigutschein kriegen. Hoffentlich, weil wir müssen nur noch Salzburg haben.
6: Wir brauchen ein Großraumtaxi. Mhm. 7 Personen.
5: Weil wir Leute dabei haben, die eigentlich morgen wieder in die Arbeit gehen müssen.
1: In Gelsenkirchen gibt es am Abend ein Helene Fischer-Konzert. Zu diesem Zeitpunkt ahnen die Fans noch nicht, dass die Abreise schwierig wird. Doch als mehr als 50.000 Stadiongäste nach Hause wollen, wird es chaotisch. Caro sitzt auch Stunden nach dem Konzert noch am Gelsenkirchener Hauptbahnhof, weiß nicht, wie sie nach Moers nach Hause kommen soll.
7: In dem Ticket ist eigentlich drin, dass man Zug fahren kann. Aber wir sind schon extra mit einem anderen Zug hier hingefahren, damit wir nach Hause kommen. Aber von hier aus fährt kein Zug mehr. Wir wollten Uber fahren. Uns wurden jetzt schon 5 Uber storniert. Die Taxifahrer wollen 190 Euro. Das Uber hätte 60 gekostet. Der Zug wäre umsonst gewesen.
1: Inzwischen rollen die Züge wieder. Aus Baden-Württemberg heißt es beispielsweise von der Bahn, der Verkehr laufe wieder stabil.
0: Ja, auch bei uns läuft nicht alles rund. Sie haben es vielleicht im Beitrag bemerkt, da war ein Satz doppelt. Wir bitten, diesen technischen Fehler zu entschuldigen. Tja, wir sehen es, bei der Bahn hakt es immer wieder, aber auch bei der maroden Infrastruktur ist tatsächlich guter Rat teuer. Das Chaos um die gesperrte Nordbrücke in Bonn, das für Megastaus sorgt, steht sinnbildlich für ein deutschlandweites Problem. Hunderte Brücken sind baufällig. Beschäftigt uns gleich im MIMA. Vorher geben wir aber noch ab zu Michael Pawelitz und der Tagesschau.
8: Guten Tag, willkommen zur Tagesschau. Von einem neuen Tiefpunkt bei einer ohnehin schwachen Betriebsqualität spricht Nordrhein-Westfalens Verkehrsminister Krischer. Nach der mehrstündigen bundesweiten Störung des Zugverkehrs dürfte er damit vielen Reisenden aus dem Herzen sprechen. Bundesverkehrsminister Schnieder forderte eine umfassende Aufklärung des Vorfalls. Die Bahn hatte am späten Abend den Ausfall des digitalen Zugfunks gemeldet, über das Lokführer, Leitstellen und Streckenpersonal miteinander kommunizieren. Der Fahrbetrieb wurde daraufhin komplett eingestellt. Betroffen waren auch S-Bahnen in mehreren Städten. Erst nach etwa 2 Stunden konnte das Problem behoben werden. Anke Hahn, was ist denn mittlerweile über die Ursache des Ausfalls alles bekannt?
9: Ja, dieser digitale Funk, der ist sehr wichtig für die Züge, weil da auch sicherheitsrelevante Informationen ausgetauscht werden können, also zum Beispiel Menschen auf der Strecke und so weiter. Und wenn der nicht funktioniert, ist es natürlich schwierig für die Züge zu fahren. Hinzu kommt, dieses System gilt europaweit und in Deutschland ist es wohl so, wenn das System ausfällt, dann stoppen die Züge automatisch und die mussten dann erst möglicherweise von freier Strecke in die Bahnhöfe gebracht werden. Die gute Nachricht ist, es war keine Sabotage, keine Cyberattacke, es war nur ein falsches Update, was von der Bahn gemacht worden ist. Es war routinemäßig, aber ist irgendwie schiefgegangen. Nur muss geklärt werden, wie es dazu kommen konnte. Der Schaden jedenfalls ist groß.
8: Läuft denn jetzt wirklich alles wieder normal?
9: Also im Personenverkehr im Prinzip ja. Der Vorteil für den Personenverkehr war ja, dass nachts wenig fährt. Da konnte abgearbeitet werden, was da an Schlange entstanden ist. Das Problem ist der Güterverkehr. Der läuft eigentlich fast ausschließlich nachts. Und da waren ja nun die Strecken blockiert. Es konnte nichts transportiert werden oder weniger. Die Hälfte dessen, was in der Nacht transportiert

0: werden sollte, konnte nicht transportiert werden. Das ist eine Schlange und die wird sich erst in den nächsten Tagen abbauen.
1: Anke Hahn, vielen Dank. Wie lassen sich Kinder und Jugendliche im Internet besser schützen? Seit vergangenem Herbst hat darüber eine von der Bundesregierung eingesetzte Expertenkommission beraten. Zur Stunde stellt sie ihre Handlungsempfehlungen in Berlin vor. Im Fokus steht eine mögliche Altersgrenze für Social Media. Familienministerin Prien spricht sich für ein Verbot für unter 13-Jährige aus. Als erstes Land weltweit hatte Australien im vergangenen Jahr ein Social-Media-Verbot für unter 16-Jährige eingeführt. In der Regel dreimal im Jahr haben Abgeordnete im Bundestag freie Bahn. Dann steht ihnen der Kanzler zu allen gewünschten Themen Rede und Antwort. Heute Nachmittag ist es wieder soweit. Gut eine Stunde wird Bundeskanzler Merz nach einer kurzen Stellungnahme die Fragen aus dem Plenum beantworten. Erwartet wird, dass es etwa um die Außenpolitik, aber auch um das Reformpaket der Regierung geht. Nach dem Kampfjet-Projekt FCAS stoppt die Bundesregierung ein weiteres Rüstungsgroßvorhaben. Die milliardenschwere Anschaffung von 6 Fregatten des Typs F-126 werde eingestellt, hieß es aus dem Verteidigungsministerium. Begründet wurde dies mit erheblichen Verzögerungen und drohenden Kostensteigerungen. Stattdessen sollen 8 deutlich kleinere MEKO-Fregatten vom deutschen Hersteller TKMS angeschafft werden. Sie werden primär für die U-Boot-Jagd eingesetzt. Rund 5 Monate nach dem tödlichen Angriff auf einen Zugbegleiter in Rheinland-Pfalz hat heute der Prozess gegen den mutmaßlichen Täter begonnen. Dem 26-Jährigen wird vorgeworfen, den Schaffner bei einer Fahrscheinkontrolle mit Faustschlägen so schwer verletzt zu haben, dass dieser 2 Tage später an einer Hirnblutung starb. Der Angeklagte hat die Tat eingeräumt, bestreitet aber einen Tötungsvorsatz. Das Urteil wird Anfang Juli erwartet. Der US-Kongress will Präsident Trump beim Krieg gegen Iran Grenzen setzen. Nach dem Repräsentantenhaus hat nun auch der Senat eine Resolution gegen sein Vorgehen gebilligt. Der Beschluss sieht vor, den Einsatz zu beenden oder eine Genehmigung des Kongresses für weitere militärische Maßnahmen einzuholen. Neben den Demokraten stimmten auch 4 Republikaner dafür. Die Resolution gilt vor allem als symbolisches Zeichen und ist für Präsident Trump rechtlich nicht bindend. Und damit zurück nach Leipzig zu Wiebke Binder.
2: Ganz herzlichen Dank, Michael Pawelec. Und damit nochmal willkommen hier im ARD-Mittagsmagazin. Ich erlaube mir mal eine persönliche Frage. Wer von Ihnen diskutiert gerade jetzt in den heißen Tagen mit Kindern und Enkeln über zu viel Bildschirmzeit? Ich kenne das sehr gut. Bei den Temperaturen ist es nämlich wirklich schwierig zu sagen, jetzt geh doch mal raus an die frische Luft. Fakt ist trotzdem, zu viel Tablet, Handy und TV, das schadet Kindern einfach. Zum Kinder- und Jugendschutz in der digitalen Welt legt heute die sogenannte Social-Media-Kommission der Bundesregierung Empfehlungen vor. Und geht's nach Bundesfamilienministerin Prien, soll die Bildschirmzeit für unter 3-Jährige sogar gesetzlich begrenzt werden. Wie kommt das allerdings an? Da haben wir uns mal in einer Kita umgehört bei Eltern und Personal.
3: Juno möchte gern ein paar Fotos auf dem Tablet anschauen. Erzieherin Christina Menendez geht mit der 2-Jährigen zusammen Tiere durch, die sie vor kurzem im Zoo gesehen hat.
4: Was ist das denn für ein Tier, Juno? Weißt du das?
5: Ein Waschbär.
4: Ein Waschbär? Nein, was ist das? Ein Hund, oder?
3: In der Kita Zwergenhütte Fröbel in Köln sind digitale Medien, Bildschirme, kein Tabu, aber auch nicht dauerpräsent. Oft nehmen sich die Kleinen hier ein Buch, ganz analog, weil es was zum Anfassen gibt. Manchmal gibt es auch eine Hörgeschichte mit Bildern, dazu auf dem Tablet.
6: Dr. Brumm schaltet den Herd an und wartet.
7: Wenn es heiß wird, was wird passieren?
8: Autsch,
7: oder?
3: Immer ist eine Erzieherin dabei, falls es Fragen gibt oder Verunsicherung.
7: Jetzt war das ja eine Geschichte, wo nichts Schlimmes passiert ist, aber manchmal gibt es ja auch so ein bisschen, die sind ein bisschen gruselig. Habt ihr Angst? Wie sieht das aus? Wenn es eine Geschichte ist, die, so eine Lerngeschichte, kennt ihr das? Habt ihr das schon mal gesehen?
3: Begleitung, das sei das Schlüsselwort, sagt Lars Fricke. Er ist medienpädagogische Fachkraft hier in der Kita und hält nichts von einem Verbot.
9: Natürlich gucken wir schon, dass im U3-Bereich vielleicht weniger Bildschirme präsent sind. Ne? Dass das halt so ein bisschen, weil die sind auch mit anderen Sachen beschäftigt, ihrer Entwicklung. Oh, eine Hand. Das sind noch Sachen, die sind wichtiger. Aber ich würde jetzt sagen, wenn ne, so ab 2 Jahren würde ich jetzt nicht sagen, du gehst bitte raus, wir machen ja gerade was mit Bildschirmen.
3: Verschiedene Beobachtungsstudien mit kleinen Kindern zeigen, dass die Sprachentwicklung verzögert sein kann, wenn sie zu viel Zeit allein vor Bildschirmen verbringen.
9: Die Grenze ist, wenn ich den Eindruck habe, dass es ausschließlich Berieselung ist und das auch einfach, und das kann man ja schon am Gesichtsausdruck simpel erkennen.
3: Kinder hätten heutzutage ständig digitale Medien um sich. Eltern, die auf das Smartphone schauen, ein Videotelefonat führen, Podcasts hören. All das thematisieren sie auch hier, spielerisch. Der 5-jährige Falk nimmt heute selbst eine Podcast-Folge auf.
8: Ich war am Wochenende, war ich bei Oma und am 1. da habe ich übernachtet. Und das war cool.
3: Die Oma holt Falk am Nachmittag ab. Das Handy in der Hand. Auch sie sagt, ein Fernhalten von Bildschirmen sei unrealistisch. Regeln brauche es.
10: In unserer Familie haben wir es immer so gehandhabt, unter 3, 10 Minuten am Tag, ausgesuchte Sendung und nie alleine. Jetzt ist der Enkel 5, dann sind es 20 Minuten am Tag und auch schon mal gerne alleine.
3: Nicht in allen Familien, nicht in allen Kitas gäbe es so eine Medienkompetenz, sagt Fricke. Er wünscht sich daher mehr Fortbildungen für Erzieher und Infoangebote für Eltern, aber keine Verbote.
2: Schauen wir zu den Vorschlägen der Kommission Kinder- und Jugendschutz in der digitalen Welt. Gucken wir uns in der zweiten Stunde hier im MIMA an. Jetzt wollen wir aber erstmal Ihre Meinung hören. Braucht es tatsächlich ein Gesetz, was die Bildschirmzeit für unter 3-Jährige begrenzt? Oder sagen Sie nein, das soll weiter Sache der Eltern sein? 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Tja, Jugendschutz in einer zunehmend digitalen Welt, das ist schon eine extreme Herausforderung. Die marode Infrastruktur auf Deutschlands Straßen in den Griff zu bekommen, eine ebenso dringliche. Im Rheinland hat die sehr plötzliche Sperrung der Bonner Nordbrücke vor 3 Wochen für einen wahren Verkehrsschock gesorgt. Die Brücke ist Teil einer Hauptverkehrsader in der Region, die beide Rheinseiten verbindet. Akut einsturzgefährdet, lautete dann die Diagnose. Die Brücke muss abgerissen werden. Nun staut sich's auf den Umleitungen massiv. Da fährt so mancher jetzt eine Stunde länger. Einzige Ausweichmöglichkeit sind die alten Rheinfähren in Sichtweite zur maroden Brücke.
11: Ein fast schon idyllischer Weg zur Arbeit. Fähre statt Brücke. Für viele Menschen aus Bonn und Umgebung ist das seit einigen Wochen der neue Alltag.
12: Seitdem die Brücke gesperrt ist, eigentlich tagtäglich.
13: Jetzt ist die Fähre die einzige Option für mich.
14: Einmal rüber, das ist 10 Minuten.
11: Mehr als eine Stunde Fahrzeit sparen einige dadurch ein. Nach der Sperrung der Bonner Nordbrücke vor etwa 3 Wochen wurde der Fährbetrieb ausgeweitet. 2 Schiffe statt 1. Pkw, Lkw, Fußgänger und Radfahrer, alle finden hier Platz. Es ist aber stressiger geworden.
15: Bis zur Schließung der Nordbrücke fand ich es immer wie ein kleiner Urlaub. Ich habe es sehr genossen. Jetzt ist es halt unheimlich voll. Wenn die Motoren nicht ausgemacht werden, ist es laut, es stinkt. Also es ist deutlich anstrengender geworden, aber immer noch okay.
11: Schwertransport statt Urlaubsfeeling. Mit dem Pkw kostet eine Überfahrt 3,70 Euro. Mit 10er oder 50er Karte wird es etwas günstiger. Der Fährbetrieb hat neues Personal eingestellt. Und auch die bisherigen Mitarbeiter haben mehr Stress. Fährführer Jacek Spalek arbeitet nun quasi ohne Pause.
16: Verändert hat sich dieses Aufkommen, was Sie hier sehen. Also es sind ständig volle Fähren, wo wir sonst immer im Berufsverkehr hatten, haben wir jetzt eigentlich die ganze Zeit.
11: In solchen Momenten schaltet der Fährbetrieb in den Notfallmodus. Rettungswagen haben Priorität. Normalerweise bekommt der Fährführer per Anruf von der Rettungsleitstelle Bescheid, dass ein Wagen auf dem Weg ist.
16: Dieser gerade hat uns Überraschung gemacht. Ohne Ansage kam der hier an. Wir mussten improvisieren. Die Fähren waren alle beladen. Wir haben eine schnell entladen. Also war ziemlich durcheinander, aber wir haben das hingekriegt ohne große Wartezeit von dem Rettungswagen.
11: Der Rettungswagen bekommt eine Sonderfahrt. Allein, damit es schneller geht. Diese beiden fahren auch ins Krankenhaus. Mutter und Tochter haben heute noch richtig Großes vor.
17: Ja, wir fahren jetzt mit der Fähre rüber zur Entbindung. Das zweite Kind kommt.
18: Das ist Ihr Ernst?
17: Ja, das ist mein Ernst. Das ist der schnellste Weg rüber. Also durch die Stadt wäre ja Katastrophe gewesen wegen dem Stau. Und deswegen, ja, machen wir das jetzt.
11: Ein geplanter Kaiserschnitt.
17: Also ich hätte es mir auch nie erträumt, dass ich jetzt mal sage, ach ja, ich komme mal mit der Fähre rüber. Das ist der schnellste Weg, um meinen zweiten Sohn auf die Welt zu bringen. Ist schon verrückt, auf jeden Fall.
11: Ein Fährenkind. Und wahrscheinlich werden noch einige folgen. Denn voraussichtlich wird die Nordbrücke noch 2 Jahre gesperrt sein. Der Betriebsleiter denkt schon über eine weitere Fährverbindung nach, auch wenn dafür noch einiges fehlt.
9: Natürlich auch wieder Personal und halt noch ein weiteres Fährschiff. Aber da sind wir, sag ich mal, im Hintergrund schon dran am Arbeiten.
11: Die Fähren im Dauereinsatz. Für die Bonner machen sie die Sperrung der Nordbrücke etwas erträglicher.
2: Bonner Nordbrücke, die ist übrigens nur das jüngste Beispiel für die Misere, in der die deutsche Verkehrsinfrastruktur steckt. Deutschlandweit sind nämlich Brücken marode. Wenn man nur nach Berlin schaut, dann wird das Ausmaß des Problems deutlich. Dort gibt es 1.100 Brücken. Nur 19% davon sind in einem sehr guten Zustand. Und das Gefährliche dabei ist, dass wenn der Stahl in Betonbrücken brüchig ist, dann können das selbst Experten von außen gar nicht wirklich sehen. Weil bis 2040 300 Brücken abgerissen werden müssen, ist eigentlich jetzt schon das Stauchaos absehbar.
18: In Berlin-Köpenick an der Pyramidenbrücke wollen sie heute die Überbauten montieren.
19: Wie weit schlägt der da über?
18: Alles hört auf Vorarbeiter Axel Kölsch.
20: Erstens ist kein Platz, dann der Verkehr, die Logistik mit den Sachen.
18: Gegenüber der alten Försterei, dem Stadion des 1. FC Union, überspannt die Brücke das Flüsschen Wuhle. Für die Baustelle mussten die Straßenbahn, Autoverkehr und Fußgängerbrücken verlegt werden. Nach 4 Jahren Bau- und Planungszeit ist endlich ein Ziel in Sicht.
21: Wir hängen jetzt einen Kappenriegel an, wo später der Fußgängerweg drauf betoniert wird. Ist ja auch sehr viel liegen geblieben, ja? Über Jahre, Jahrzehnte.
18: Mike und Kollegen können sich die Baustellen fast aussuchen. Jetzt muss das 15-Meter-Teil nur noch eingehoben werden.
20: Siehst du ja ungefähr 2 Meter erstmal rechts schwenken und dann gucken wir weiter. Machen wir nochmal so ungefähr 10 Zentimeter auf.
22: Ich muss den Balance halten.
18: Was im Bauplan perfekt aussah, kann im echten Leben schon mal klemmen.
20: Und Axel, passt das? Im Moment noch nicht. Stopp. Wir liegen auf. Ist das irgendwo zu eng da? Weil ihr habt noch wenigstens 20 Zentimeter mehr Luft.
18: Jetzt endlich ist die Flucht frei. Nichts stört mehr die Brücke, die nun absolut in Waage eingesetzt werden kann.
20: Wir haben es geschafft, die Kuh vom Eis.
18: Das erste von insgesamt 6 Überbauteilen ist versenkt.
20: Dann sind wir fertig mit dem Brückenbau. Dann kommt Berliner Abwasserbetriebe, Netze, Berliner Stromnetze und legen alle ihre Leitungen hier drunter. Und das dauert denn. Das kann vielleicht noch ein Jahr dauern, bevor hier der Verkehr rüberfließt. Das ist wirklich irre, aber es geht halt nicht anders.
18: 30 Kilometer westlich steht ebenfalls der Schwerlastkran bereit. Am Dreieck Funkturm. Kroatische Stahlmonteure machen sich bereit zum Abladen des riesigen Brückenteils, das in der Nacht aus Tschechien angeliefert wurde. Die Arbeit mit Fertigteilen ist derzeit in Deutschland besonders gefragt.
23: Beim ersten Mal war es so sehr spannend. Jetzt ist es schon ein bisschen Routine.
18: 80 Tonnen schwebend zu bewegen, das ist trotzdem ein Akt, bei dem alle hochkonzentriert sind. Insgesamt 36 sogenannte Stahlhohlkörper fügen sie zu 3 langen Überbauten zusammen. Das ist so ähnlich wie Lego-Spielen im Großen.
23: Der Stahlbau ist immer in gewisser Art und Weise ein Fertigteilbau. Und natürlich macht es ihn schneller, vor allem wenn man hier, wie wir es jetzt da machen, vormontieren können und dann in einem Wochenende einheben. Das ist um einiges schneller. Ja.
18: Zeit ist Geld. Auftraggeber Degis setzt auf ein Bonus-Malus-System. Das bedeutet, wenn es schneller fertig wird, gibt's Prämie, wenn es langsamer geht, Abzug. Aber jetzt geht es ganz schlicht um Genauigkeit.
23: Unsere Leute richten das millimetergetreu aus. Dann kommt noch ein Vermesser, dass wir das Ganze auch wirklich auch nachweisen können, dass das muss auf einen Millimeter passen, der Stahlbau.
24: Das musst du für jede Sache aufpassen. Für die Jungs, für die Hände, für Finger, alles. Siehst du selber. Da steht Leute und alles macht mit dem Finger. Da muss alles langsam machen und vernünftig.
18: Auf die Nägel wird später die Betonstraße gegossen. Eine Stadt überfordert mit ihren Brücken. Der Bahnbrücke Lewisham-Straße in Charlottenburg steht womöglich der nächste spektakuläre Abriss bevor. Gefährdet auch einige Hochstraßen. Ostberlins größtes Sorgenkind für lange Zeit? Die Elsenbrücke. Im März dieses Jahres haben sie endlich eines von zwei Brückenteilen fertiggestellt. Nach 8 Jahren Abriss und Neubau.
0: Dadurch, dass in Deutschland so viele Brücken marode sind, ist das Lager letztendlich leer. Und deswegen mussten hier an der Elsenbrücke die beiden Behelfsbrücken neu hergestellt werden.
18: Deshalb zog sich der Bau noch um 3 weitere Jahre in die Länge. Ursache für den vorzeitigen Brückentod waren die Spanndrähte, die durch den Beton verlaufen sind. Zu diesem Ergebnis kommt Dr. Gino Ebel vom Bundesamt für Materialforschung. Seine Abteilung ist zuständig für die Untersuchung von Brückenfragmenten.
1: Die Tücke daran ist tatsächlich, dass sie es von außen nicht sehen.
18: In Brücken müssen die Drähte erhebliche Lasten tragen. Das simulieren sie hier im Labor mit einer hydraulischen Anlage.
1: Der bricht dann komplett spröde und ohne jegliche Vorankündigung.
18: Nach jetzigem Stand tragen um die 70 Berliner Brücken allein im Bestand der Stadt Berlin den gefährlichen Spannstahl in sich. Dazu kommen Teile der Stadtautobahn und ihrer Zubringer, die vom Bund verantwortet sind. Und mehrere Bahnbrücken. Manche der Bauwerke wurden lastbeschränkt. Andere, wie hier am Breitenbachplatz, komplett aus dem Verkehr gezogen. Jetzt herrscht Stillstand. Es gibt Streit mit einer Abrissfirma um Aufträge. Alle paar Wochen kommen die Brückenprüfer.
4: Aber alleine, dass das Wasser nicht mehr kontrolliert über die Abflüsse abläuft, ja, ist ja schon kritisch. Ja.
18: Das Problem? Je bröckeliger die Substanz, desto instabiler das ganze Bauwerk. Irgendwann könnte es selbst zur Gefahr werden.
4: Alles Schwachstellen für die Brücke.
18: Seit Bekanntwerden der Spannungsrissproblematik zählt jeder Riss.
4: Ich meine, hier sieht man schon ein paar Risse. Was aber ein bisschen beunruhigend ist, dass es hier so leicht rötliche Verfärbungen gibt. Das bedeutet, dass da vielleicht vom Inneren auch Korrosion mit nach außen getragen wird.
18: Der Hammer ist immer noch das wichtigste Prüfinstrument. Florian Möckel geht streng nach Gehör. Nur so findet er mögliche Hohlstellen. Und dann geht es ins Innere der Brücke. In den Hohlkasten, der extra für Bauwerksprüfungen begehbar ist.
4: Es beginnt dort hinten, wo diese große nasse Stelle ist. Da scheint wahrscheinlich ein Schaden an der Entwässerungsleitung zu sein. Das klingt hohl. Ja, also hier sieht man schon was deutlich. Klingt alles schon ab.
18: Diesen Zustand würde man der Brücke von außen nie ansehen. Eine echte Gefahr.
4: Hier hört man wieder Hohlstellen. Hier auch alles sehr lose.
18: Wahrscheinlicher als ein Kompletteinsturz wäre wohl, dass Teile des Kastens herunterfallen.
5: Man ist hier jahrelang auf Verschleiß gefahren, hat versucht, immer die Instandhaltungsmittel zu reduzieren und hat wenig in die Instandhaltung gesteckt.
18: Auf der Großbaustelle an der Ringbahnbrücke geht es einen entscheidenden Schritt weiter. Im Hohlkörper der mittlerweile zusammengesetzten Brückenteile sind die Schweißer am Werk. Ihre Arbeit ist für die Gesamtstabilität entscheidend.
6: Alles hier noch ein bisschen beschleifen, zuschneiden genauer.
18: Kleinste Unebenheiten könnten den eigentlich verwitterungsfreien Stahl angreifen. Die dicken Schweißnähte sollen letztlich den Autobahnverkehr der nächsten 100 Jahre aushalten. An der kleinen Pyramidenbrücke in Köpenick sind sie jetzt schon weiter.
25: Ich bin begeistert. Wunderbar.
4: Alles schief?
25: Nee, alles gerade. Alles gerade. Wunderbar.
18: An der Ringbahnbrücke kommt der Beton. Letzter Check der amtlich vorgeschriebenen Konsistenz. Die Betonage. Ein Meilenstein.
3: wichtig ist, wir müssen immer weiter betonieren. Wir müssen betonieren ohne Pause bis Ende.
18: Das große Widerlager braucht noch ein paar Wochen zum Aushärten. Dann soll die 200 Meter lange Brücke eingehoben werden.
2: Schwerstarbeit, ne? Noch mehr über den Zustand der Brücken und den Stand der Bauarbeiten und über die logistische Herausforderung für alle Beteiligten finden Sie in der ARD-Mediathek mit dem Titel Berlins marode Brücken bauen ohne Ende. Ja, Sie hier kommen ohne heile Straßen, Brücken und Tunnel auch nicht weit. Fast 27 Millionen Deutsche nutzen jeden Tag den öffentlichen Personennahverkehr, also Bus, Tram oder S- und U-Bahn. Da steigt gerade vielleicht auch mancher Radfahrer derzeit um, weil hier mal so ein bisschen Klimaanlagenluft lockt. Damit dann auch wirklich alles funktioniert, braucht es natürlich die Profis und wir wollen da heute hinter die Kulissen schauen. Beim Halberstädter Eisenbahnunternehmen VES, da werden täglich S-Bahnen, Regionalbahnen und Straßenbahnen gewartet und repariert. Das Unternehmen, das blickt auf 180 Jahre Firmengeschichte zurück. Und vor Ort ist jetzt unser MIMA-Reporter Stefan Ganz. Stefan, du stehst da offensichtlich in der Werkshalle, wenn ich das richtig sehe. Was steht da heute auf dem Programm?
7: Eine große Routineaufgabe, die aber enorm wichtig für die Sicherheit ist. Es geht darum, die Dieselflotte Sachsen-Anhalt in Schuss zu halten. Das sind Triebzüge, 54 an der Zahl. Und so einen Anblick hier kriegst du auch nicht jeden Tag. Querschnitt von einem solchen Zug, das ist ein Fahrzeug, das ist in der Revision. Sowas wie die Hauptuntersuchung beim Auto, die HU. Und es wird im Grunde, um es einfach zu sagen, komplett auseinandergeschraubt, gepflegt. Dann wird was ersetzt, was irgendwie kaputt ist und dann wird es wieder zusammengebaut und ist im Grunde wie neu. Und hier kümmern wir uns um ganz andere Intervalle, Zeitintervalle, wo es ums Überprüfen geht. Bei uns ist der Meister, der Olaf Feldheim. Hallo. Um welche Fristen handelt es sich hier? Worüber sprechen wir?
8: Also das ist hier eine Frist, die nennt sich M18, nach 18.000 Betriebsstunden. Das ist hier, wir nennen das jetzt Powerpack. Es ist eine kompakte Antriebsanlage mit dem Motor, Getriebe, mit der Kühlanlage, AdBlue-Anlage.
7: Sie haben auf der Zunge zergehen lassen. Im Grunde ist das hier der Motor mit allem, was dazugehört, genau. Was unterm Zug sonst steckt. Das bekommen wir hier zu sehen. Um es nochmal klar zu machen, Sie haben ja gesagt, die 18 ist, das ist das Intervall aller ungefähr 45 Tage.
8: Ja, im Prinzip kommt jeder Zug im Durchschnitt alle 45 Tage rein. Diesen Antriebsstrang, den tauschen wir alle 18.000 Stunden. Kann man sich jetzt auch erinnern, im Durchschnitt ist jetzt angelegt, dass so ein Zug oder so eine Antriebsanlage 15 Stunden pro Tag, und dann könnte man das jetzt hochrechnen, aber es sind so im Durchschnitt alle 4 Jahre wird dieser Antriebsstrang getauscht.
7: So viel Mathematik, aber wir nehmen mit, es wird sorgfältig und auch wirklich genau festgelegt, drauf geschaut, was ist sicher und was nicht. Wir gehen mal rein in ein Fahrzeug und können nebenbei, auch das ist ja ein toller Anblick, mal schauen, wie so eine Bahn schwebt. Da hinten übrigens läuft das Motoröl raus, wird eben auch gewechselt und faszinierender Blick. Einmal diese Laufräder ganz nah sehen, da wo das so blank poliert aussieht. Ein sehr, sehr eindrucksvoller Einblick, wie ich finde. Einmal rein in die Bahn und mich würde interessieren, zu so einem Wartungsrhythmus, zu dem ganzen Protokoll, was Sie da im Grunde durchlaufen. Ja. Was gehört denn alles noch dazu?
8: Also jetzt hier im Fahrgastraum werden eben, hier ist gerade ein Mitarbeiter dabei, da werden die Filtermatten getauscht, der Klimaanlage oder eben auch die Filterkassetten. Das ist vierteljährlich. Sichtprüfungen werden hier durchgeführt, Batteriekasten, die Schwenkschiebetüren, ist auch eine Sicherheitseinrichtung, muss überprüft werden. Da sind dann auch Kleinstreparaturen, die dann so auffallen während der Wartung, werden dann auch gleich ausgeführt.
7: Also die Aufgaben gehen nicht aus. Ich merke schon, Sie haben ja vorab auch gesagt, die Verantwortung schwingt auch immer mit. Ja. Recht herzlichen Dank. Viel Erfolg weiterhin. Wir nehmen Sie ganz noch schnell noch mit vorne ins Cockpit. Viel Zeit ist nicht mehr. Wir sind bei Melanie John. Wir haben nur Zeit für eine Frage ganz kurz. Die Zeit ist uns verloren gegangen. Das ist eine Frechheit, ne? Wir wollen mal kurz auf die Elektrik schauen und vielleicht zeigen Sie uns die zweite Ebene.
10: Die zweite Ebene wäre das hier noch. Also man denkt ja, da ist nicht viel, aber es ist, steckt doch ganz schön viel dahinter, ne?
7: Ja, wir könnten also noch ganz lange sprechen. Ja. Schön, dass Sie die Augen drauf haben, dass auch tatsächlich alles funktioniert. Wir nehmen in jedem Fall mit, Züge herzustellen ist komplex, aber sie am Laufen zu halten, ist ebenso komplex und wahnsinnig sicherheitsrelevant.
2: Ich bin beeindruckt. Vielen Dank, Stefan Ganz aus einer Bahninstandhaltungsfirma in Halberstadt in Sachsen-Anhalt. Wir kommen gleich nochmal zurück. Dann geht es auch um alte Züge, die die Mitarbeiter der Bahnwerkstatt zu neuem Glanz bringen. Tja, den Weg zur Arbeit und in Schule in Bus und Bahn können viele erstmal bald hinter sich lassen. In den ersten 3 Bundesländern, Hessen, Rheinland-Pfalz und dem Saarland, heißt es schon ab übermorgen Sommerferien ab in den Urlaub. Ja, da ist das Ferienhaus oftmals schon seit Monaten gebucht und voll bezahlt. Aber jetzt stellen Sie sich mal vor, das Horrorszenario, Sie stellen bei Ankunft fest, da wohnen Leute drin. Und zwar immer. Also so richtige Mieter. Oder noch viel schlimmer, die gebuchte Wohnung, die gibt's gar nicht. Das ist schon eine ziemlich schaurige Vorstellung, wenn man sich gefreut hat vor allem. Aber leider ist Ferienwohnungsbetrug sehr weit verbreitet.
12: Gebucht, gezahlt, getäuscht.
13: 1.700 Euro weg und der Urlaub war natürlich auch im Eimer.
14: Will you know this woman?
15: Ich glaube nicht. Dann sind meine Tochter und ich dahin gegangen und haben gedacht, jetzt erwischen wir den Betrüger.
12: Seit 35 Jahren macht Familie Vollmer Urlaub in einem Ferienpark an der niederländischen Küste. Diesmal wollen sie etwas sparen und buchen privat über das Internet. Die Homepage wirkt seriös. Impressum, Fotos, sogar ein passendes Facebook-Profil gibt es. Und das Ferienhaus haben sie schon oft im Park gesehen.
13: Ich habe es auch meinem Sohn gezeigt. ChatGPT lässt man ja auch schon mal über irgendwelche Sachen laufen. Und er sagt auch so, nee, erstmal kein Fake. Ja, und dann bucht man halt.
12: Claudia Vollmer überweist 1.700 Euro und ahnt noch nicht, dass sie auf Abzocker hereingefallen ist. Kein Wunder, sagt Corinna Thoma. Sie verwaltet eine Facebook-Gruppe, die vor Urlaubsbetrügern warnt.
16: Die werden halt immer ausgefeilter. Also diese Sachen, dass Homepages erstellt werden, die eigentlich täuschend echt sind. Ja, also wo man wirklich, wenn man nicht genau hinschaut, also ich werde es selber wahrscheinlich auch nicht gemerkt, ja.
12: Fast täglich melden sich neue Opfer bei ihr. Auch Claudia Vollmer wird sich bald an die Facebook-Gruppe wenden. Ihre vermeintliche Vermieterin storniert am Abend vor der Anreise. Das Haus sei wegen Doppelbuchung nicht verfügbar.
13: Und dann hat aber mein Vater gesagt, also dann guck mal bitte, ob es noch was gibt in dem Park.
12: Die Familie findet kurzfristig ein anderes Haus, zufällig genau gegenüber von dem, in das sie eigentlich wollten.
15: Und da waren alle Vorhänge zu, die Gardinen zugezogen, das große Gartentor war geschlossen.
12: Auf Nachfragen zum Geld reagiert die Vermieterin nicht mehr. Der Verdacht wächst. Die Stornierung sollte offenbar nur verhindern, dass jemand anreist und der Betrug vor Ort auffliegt. Dann plötzlich Bewegung am Ferienhaus.
13: Wir sind da hingegangen und dachten so, oh Gott, jetzt ist hier jemand da. Dann müssen wir mal sofort hinlaufen und gucken, ob wir den in Flagranti erwischen.
12: Doch statt des Betrügers treffen sie Han Gerritz, den echten Eigentümer. Er sagt, vermietet habe er das Haus nie. Die Fotos auf der Homepage stammen aus einem alten Maklerexposé. Erst durch die Familie erfährt er, dass Betrüger sein Haus für eine Fake-Buchung missbrauchen. Beide erstatten Anzeige. Wir machen uns auf die Suche nach der angeblichen Vermieterin. Die angegebene Wohnadresse, eine Sackgasse. Dort kennt niemand die Frau. Die Polizei wird später bestätigen, mit diesem Namen ist niemand in den Niederlanden gemeldet.
13: Ich war nachher total traurig und habe mir furchtbare Vorwürfe gemacht, dass ich dieses Haus gefunden habe.
12: Wie hätte sie sich schützen können? Verbraucherschützerin Carolina Voital fällt auf, dass auf der Homepage keine Telefonnummer angegeben ist. Sie rät im Zweifel immer zum Telefonat mit dem Anbieter, um durch Detailfragen zum Objekt die Echtheit zu prüfen. Außerdem empfiehlt sie bei Privatbuchungen,
17: über die Tourismusinformation vor Ort sich nochmal rückversichert, wem gehört das Objekt und über welche Kanäle wird dieses Objekt angeboten.
12: Familie Vollmer hat ihren Urlaub doppelt bezahlt. Geld und Täter sind bis heute verschwunden.
2: Das ist schon bitter, oder? Und nicht nur bei Ferienwohnungen kann einiges schiefgehen. Da gibt es ja potenziell so viele Mängel, die einen bei Ankunft im vorfreudig erwarteten Urlaub die Stimmung vermiesen können. Jetzt stellt sich die Frage, welche Rechte habe ich denn da eigentlich als Reisender? Wie reagiere ich richtig, wenn sowas passiert? Wir zeigen Ihnen gleich, worauf Sie da achten müssen und vor allem, wo Sie sich vielleicht auch lieber Ihre wertvolle Zeit sparen, weil es dann eh nichts bringt, darum zu streiten. Vorher wollten wir aber noch wissen, was war bei Ihnen die böseste Überraschung, die Sie mal im Urlaub erlebt haben?
26: Oh, du Scheiße, da war für vier oder sechs Zimmer eine Dusche und eine Toilette. Das hat er als Hotel bezeichnet.
27: Schimmel
26: überall in der Bude.
27: Spinnweben.
26: Ich habe gesagt, das kann da wohl nicht wahr sein. Das nennt sich Hotel.
27: Und da war das Hotel überbucht. Und dann hat man das am Anfang gar nicht so mit oder nicht so dramatisch gesehen, bis wir dann mitbekommen haben, dass eigentlich alle Urlauber, die angereist sind, erstmal woanders untergebracht worden sind.
28: Auf der Fahrt in unseren Spanienurlaub sind wir in Valencia bestohlen worden. Wir hatten unsere Papiere auf der Ablage oben. Vor der Ampel ging die Tür auf, zack, Tür zu und alles war weg.
2: Das ist fies, oder? Was mache ich jetzt in so einem Fall? Das wollen wir heute mit unserem Rechtsexperten Gilbert Hilfen erklären. Herzlich willkommen wieder hier im WIMA. Jetzt haben wir ja mit der Anreise schon mal viele Möglichkeiten, dass was schiefgehen kann. Momentan ist es ja so, Kerosinpreise steigen durch den Iran-Krieg. Darf denn der Reiseveranstalter den Preis nachträglich dann für meine gebuchte Urlaubsreise auf der Grundlage noch erhöhen?
9: Für eine Pauschalreise, das sind mindestens zwei Reiseleistungen, also Flug und Hotel, die ich zusammen gebucht habe, gelten da besondere Vorschriften. Notwendig ist immer, dass der Anbieter sich eine Preisänderung vorbehalten haben muss. Das muss irgendwo drinstehen, im Kleingedruckten. Aber nicht einfach nur vorbehalten, sondern nur aus ganz bestimmten Gründen ist dann eine Preiserhöhung möglich. Dazu gehört Erhöhung der Treibstoffkosten, Erhöhung der Steuern oder Wechselkursrisiko. Andere allgemeine Preiserhöhung würde schon gar nichts hergeben. Und jetzt kommt was Wichtiges, wir sind noch bei der Pauschalreise. Spätestens 20 Tage vor Reisebeginn muss die Erhöhung kommen, sonst geht gar nichts mehr.
2: Gut, also da auf dem Kalender.
9: Und wenn es mehr als 8% sind, können Sie sagen, sorry, dann reise ich nicht, ich will das Geld zurückhaben. Mhm. Ein bisschen anders ist bei einzelgebuchten Leistungen, zum Beispiel bei einer Flugreise. Da muss auch so ein Preisänderungsvorbehalt bei dem gebuchten Ticket irgendwo drinstehen. Die Anforderungen an eine solche Klausel sind so hoch, es muss dann nämlich auch eine Senkung des Preises möglich sein, wenn die Kerosinpreise sinken. Mhm. Die Anforderungen sind so hoch, dass das praktisch nicht möglich ist. Die Fluggesellschaften werden das, glaube ich, auch nicht tun. Wenn sie es tun, fragen Sie mal bei der Verbraucherzentrale nach. Das ist meistens unzulässig.
2: Merken wir uns. Ganz kurz noch auf die möglicherweise Flugausfälle. Hieß es ja, Kerosinmangel im Mai, ne, hätte man denken können, da fällt der Flug aus. Was wäre denn in so einem Fall?
9: Also wenn wirklich kein Kerosin mehr beschaffbar ist, wenn es nur teurer ist, ist es das Risiko des Anbieters. Wenn aber keins mehr beschaffbar ist, der Flughafen ist leer.
2: Höhere Gewalt.
9: Ist da unten.
2: Oder wie?
9: Exakt, ganz
2: Ach
9: genau.
2: Gott.
9: Das Wir haben ärgerlich. Schon viel gelernt,
2: ja.
9: Gewalt, genau. Dann ist der Fluganbieter nicht verantwortlich.
2: Aha. Wir wollen uns jetzt mal eine Frage von Esther Länger noch mal anschauen. Aus dem Landkreis Donau-Ries hat uns in der MIMA-Fraggemeinschaft geschrieben. Vielen Dank dafür. Ich habe über ein Online-Portal einen Flughafentransfer für 140 € gebucht und diesen keine halbe Stunde später wieder storniert. Obwohl mir Stornierung und Rückerstattung mehrfach im Chat bestätigt wurden, habe ich bis heute keinen Cent gesehen. Wie kann das sein?
9: Jetzt muss ich zunächst wieder sagen, Unterschied Pauschalreise, da ist der Flughafentransfer ein Bestandteil des Gesamtpaketes. Und da ist dann nicht der Anbieter verantwortlich, sondern der Reiseveranstalter. Der muss dafür sorgen, dass ich von A nach B komme. Da kann ich mich also schön zurücklehnen. Deswegen bei einer Pauschalreise bin ich immer besser geschützt. Buche ich einzeln, muss ich mich mit den einzelnen Anbietern auseinandersetzen. Und das ist für die Schreiberin offenbar ein Problem. Man hat ihr wohl die Rückzahlung schon zugesagt, dann muss es auch erfolgen. Aber wenn das nicht passiert, ist es schwierig. Die letzte Maßnahme dort wäre, Klage zu erheben. Aber das wird im Zweifel eine Firma im Ausland sein. Schwierig.
2: Lass uns noch mal ganz kurz auf die verspäteten Flüge noch mal kommen. Ja. Das passiert ja ganz oft. Bei uns war es so, wir haben fast drei Stunden Verspätung gehabt. Es waren aber dann eben eine Minute war es zu wenig. Und wir haben dann gesagt, wir lassen es mal. Wir haben ja auch eine Grafik, die noch mal die Fluggastrechte ein bisschen zeigt.
9: Ja.
2: Also es war, wie gesagt, 3 Stunden hätte es sein müssen, dann hätte ganz was gebracht. Lohnt sich das dann da noch irgendwie nachzuhaken?
9: Unter 3 Stunden können Sie es vergessen.
2: Selbst wenn es die Minute ist?
9: Selbst wenn es die Minute ist, das ist messerscharf. Und da drückt im Zweifel der Kapitän noch mal ein bisschen aufs Gaspedal.
2: Haben Sie gemacht. Garantiert.
9: Übrigens, maßgebend ist nicht der Zeitpunkt, wann Sie sozusagen im Flughafen drin sind, sondern maßgebend ist der Zeitpunkt, wann die Tür aufgemacht
2: wird. Das haben wir gemacht. Ja, haben wir Fotos gemacht, es war eine Minute.
9: Das finde ich wirklich den witzigen
2: Fall.
9: Also
2: wie
9: das bei so juristischen Grenzen ist, ist messerscharf und das, was drunter liegt, fällt eben nicht rein. Aha. Erst ab 3 Stunden Ankunftsverspätung hat man einen Anspruch. Übrigens, wenn man einen Flug hat mit mehreren Strecken, gilt die Ankunftsverspätung für den letzten Flughafen. Also wenn da eine Verbindung zum Beispiel nicht mehr erreichbar ist, wegen nur einer Stunde Verspätung und dadurch am Zielflughafen die Verspätung deutlich über 3 Stunden ist, dann gibt es Entschädigung.
2: Sehr gut.
9: Und die ist gestaffelt, das haben wir gerade gesehen, gestaffelt nach der Entfernung des Flugziels. Die Luftlinie ist da maßgeblich. Bis 1500 Kilometer 250 €, bis 3500 Kilometer 400 € und über 3500 Kilometer 600 €.
2: Also es kann schon viel passieren. Auf dem Hinweg haben wir jetzt gelernt. Wir schauen jetzt mal auf die Probleme, die sich noch einstellen können, wenn ich dann da im Urlaub angekommen bin und welche Aussichten man hat, dabei recht zu bekommen.
11: Presslufthammer statt Meeresrauschen. Endlich Entspannung am Pool. Doch statt sanfter Wellen
0: dröhnt der Bohrhammer durch die Anlage. Das Problem, direkt nebenan entsteht ein neuer Hotelkomplex. Baulärm muss vom Reiseveranstalter vorab angekündigt werden, da er den Erholungswert massiv mindert. Das Versäumnis: Viele Urlauber lassen sich vor Ort mit einem Gratis-Cocktail abspeisen und versäumen es, den Mangel offiziell zu protokollieren. Tipp: Fertigen Sie Lärmprotokolle an und lassen Sie sich die Belästigung von der Reiseleitung schriftlich bestätigen. Bei Baulärm tagsüber sind 5-25% Preisminderung üblich, nachts sogar 10-40%, in Ausnahmefällen sogar bis zu 60%. Mehr Blick mit Hindernissen. Gebucht war der weite Blick auf den Ozean, doch außer Häuserfronten weit und breit nichts von Meer zu sehen. Das Problem: Der teuer bezahlte Meerblick entpuppt sich als seitlicher Meerblick oder wird durch Palmen und Gebäude komplett verdeckt. Rechtlich ist Meerblick ein zugesichertes Merkmal, kein bloßer Wunsch. Das Versäumnis: Wer das Zimmer ohne sofortigen Protest bezieht, verliert unter Umständen das Recht auf Minderung des Reisepreises oder Schadenersatz. Tipp: Machen Sie sofort Fotos vom Ausblick aus dem Zimmer und fordern Sie unter Fristsetzung einen Umzug in die gebuchte Kategorie. Reservierte Liegen. Was gibt es Schöneres, als entspannt am Pool zu liegen und sich zu sonnen und zu relaxen? Das Problem: Oft sind schon lange vor der Frühstückszeit alle Liegen mit Handtüchern oder Kleidungsstücken blockiert. Meistens ändert sich das auch tagsüber nicht. Sämtliche Liegen sind belegt oder reserviert. Das Versäumnis: Viele Urlauber machen schließlich mit beim Rennen auf die begehrten Liegen oder akzeptieren frustriert, dass sie den teuer bezahlten Poolbereich überhaupt nicht nutzen können. Tipp: Suchen Sie nicht selbst nach Streit mit anderen Gästen, sondern wenden Sie sich an die Hotelleitung. Bleibt das Problem bestehen, dokumentieren Sie die verwaisten Handtuchliegen mit Fotos inklusive Uhrzeit. Das kann eine Minderung des Tagesreisepreises von bis zu 15% rechtfertigen.
2: Das ist schon ordentlich. Und da sind wir auch gerade bei der Dokumentation der Mängel. Da haben wir eine ganz wichtige Frage von Thorsten Meinecke aus Oberhausen bekommen. Vielen Dank. Wie kann ich Ansprüche für Mängel gültig machen? Welcher Weg muss da eingehalten werden? Ist es wirklich Smartphone? Reicht das?
9: Ganz wichtig: Vor Ort den Mangel rügen. Sonst verliert man unter Umständen die Rechte. Und zwar letztlich bei dem Repräsentanten des Reiseveranstalters. Kriegt man die Adresse mit. Die Hotelrezeption reicht nicht unbedingt. Das muss an den Reiseveranstalter weitergegeben werden. Also rügen. Dann dokumentieren, im Zweifel eben Namen und Adressen von Zeugen auch notieren. Fotos machen ist schon mal eine gute Geschichte, wobei Photoshop ist heute auch schon wieder möglich. Also und dann daran denken, zu Hause gegenüber dem Reiseveranstalter den Anspruch geltend machen. Ein Tipp noch: Es gibt Tabellen im Internet, Reisepreisminderung, wo man so ein bisschen sich orientieren kann, was man für Minderungsbeträge verlangen kann.
2: Naja, das ist auf jeden Fall wichtig. Jetzt gibt es ja viele Reiseveranstalter, vielleicht noch zum Schluss, die Gutscheine anbieten statt Bargeld. Ist das zulässig? Muss man sich damit abspeisen lassen?
9: Man muss sich damit nicht abspeisen lassen. Wenn man es natürlich tut, dann ist es passiert. Aber das ist nicht notwendig, sondern man hat einen Anspruch auf Rückerstattung des Reisepreises oder des geminderten Betrages.
2: Unser Rechtsexperte, Gilbert Hefner. Vielen Dank für diese Einblicke. Ja, ich hoffe, dass es klappt mit dem Urlaub bei unseren Zuschauern. Alles Gute und bis bald.
9: Danke.
2: Ja, und während die einen schon auf eine pannenfreie Anreise in den Urlaub hoffen und dass vor Ort alles gut verläuft, verlassen sich die anderen lieber darauf, dass sie jeden Tag pünktlich zur Arbeit kommen mit dem ÖPNV. Da muss alles ineinander greifen, die Fahrzeuge funktionieren. Und unser MIMA-Reporter Stefan Ganz, der ist jetzt live in einem Bahnwerk, wo S-Bahnen, Regionalbahnen und Straßenbahnen in regelmäßigen Abständen auf Herz und Nieren geprüft und gewartet werden. Stefan, vor einer knappen halben Stunde, da hast du dich ja um Regionalbahnen aus Sachsen-Anhalt gekümmert. Wo steckst du denn jetzt? Sieht irgendwie anders aus. Ja.
7: Ja, das geht Richtung Ruhrpott. Alle, die im Ruhrpott unterwegs sind, im Berufsverkehr, werden es vielleicht wiedererkennen. Das ist die Rhein-Ruhr-Bahn. Besonderheit hier: Es ist kein Wartungsintervall, sondern es gab eine Kollision. Und dieser Zug wird dann wieder auf Vordermann gebracht und ist dann bald wieder im Ruhrpott unterwegs. Und wir wollen Ihnen auch noch was Schönes zeigen. In diesem Werk geht es um die aktuellen Fahrzeuge, die aktuell auf den Schienen unterwegs sind, aber eben auch um historische Fahrzeuge. Dieser Wagen hier, im Grunde ist die Lackierung ab, aber Bahnfans erkennen es vielleicht. Das sind die Wagen, für die Halberstadt bekannt geworden ist, die Halberstädter Wagen. Und die werden hier auch instand gesetzt. Und Marco Schumann ist bei uns. Erzählen Sie uns kurz, was wird denn hier beispielhaft getan, damit das wieder glänzt wie neu?
11: Wir haben zunächst hier den Wagenkasten instand gesetzt. Das heißt, an den Stellen, wo wir Rostsanierung
1: haben, haben wir neue Bleche eingesetzt. Das kann man hier am Fensterrahmen schon gut sehen. Ja. Da, wo es glänzt, da ist also wieder der Wagenkasten instand gesetzt. Da kommt jetzt als nächstes wieder Farbe drauf. Im Moment sehen wir noch das blanke Metall. Der wird dann wieder genauso schick, wie wir uns vielleicht gleich angucken können.
7: Der wird richtig glänzen dann in jedem Fall. Das Schöne ist, ein Traditionsverein aus Halle lässt den renovieren. Wir können einen anderen historischen Zug mal uns anschauen, der hier im Werk renoviert worden ist. Wir spielen mal kurz Bilder ein. Das ist der SVT Görlitz, eine Ikone der Reichsbahn, also der DDR, der Prestigezug der DDR. Da wurde viel Geld und viel freiwillige Arbeit reingesteckt, damit er wieder fahren kann. Was war das Gefühl, als vor 14 Tagen das wieder losging?
1: Das war ein total verrücktes Gefühl, weil wir haben oft gewitzelt, wann ist wohl soweit, dass wir das erste Mal ein Bier am Speisewagen trinken können. Und das war tatsächlich vor 14 Tagen der Fall.
7: Ja.
1: Als wir den Zug nach Thale überführt haben und dort feierlich an die SVT GmbH übergeben haben. War ein toller Moment.
7: Wunderbar. Und ein historischer Zug jagt den nächsten. Wir müssen Ihnen kurz noch mal eine Totale zeigen, bevor wir hier durchs Fenster schauen. Das hier ist was Besonderes, zeigen wir Ihnen gleich auch noch von außen. Das hier ist einer der ersten S-Bahn-Wagen, die in Deutschland jemals unterwegs gewesen sind.
1: Richtig.
7: Was für eine S-Bahn?
1: Für uns auch gleichzeitig das älteste Fahrzeug, was gerade im Werk ist. Diese Fahrzeuge haben mal das Ortszentrum von Berlin mit Bernau verbunden. Und das war 1924 eine technische Innovation. Vorher kannte man Dampfloks, das waren die ersten elektrischen S-Bahnen.
7: So, wir zeigen gleich die glänzende Außenhülle. Innen muss alles gemacht werden praktisch, oder?
1: Innen haben wir noch viel Arbeit vor uns. Man sieht, der Fußboden ist noch zu machen, die Inneneinrichtung ist noch zu komplettieren. An den Fensterrahmen waren wir schon aktiv. Dann kommt natürlich noch das Sitzgestell da rein, damit man sich wieder wohlfühlen kann und im Technikmuseum dann tatsächlich auch durch den Wagen laufen kann.
7: Im Deutschen Technikmuseum zu Berlin. Jetzt kriegen Sie auch die Perspektive von draußen. Zeigen wir Ihnen kurz. Also, das hier ist ein historischer S-Bahn-Wagen aus Berlin. Die Farben sind auch noch ganz typisch. Wird Ende des Jahres hoffentlich im Deutschen Technikmuseum in Berlin zu sehen sein. Und das alles wird hier fit gemacht in Halberstadt. Also die historischen Wagen als auch das, was aktuell auf den Schienen unterwegs ist.
2: Ja, vielen Dank, Stefan Ganz, live aus einer Bahnwerkstatt in Halberstadt. Liebe Grüße.
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2: Ja, so viel Begeisterung für Züge haben wir ja in der Sendung. Die hält sich bei Stefanie doch aus Gründen in Grenzen. Was ist los gewesen?
14: Ich war auf jeden Fall Teil der gestrandeten Menschen heute Nacht.
2: Gottes Willen.
14: Aber zum Glück mit Mama und Papa. Das kann oft sehr viel helfen. Aber frag nicht. Und ich konnte genau WM gucken zwischendurch. Ne?
2: Das ist das Wichtigste.
14: Sportschau-App, ARD, Mediathek. Ich war bestens unterhalten und konnte mir auch Cristiano Ronaldo angucken. Der hat ja gestern wohl alle Kritikerinnen und Kritiker eines Besseren belehrt und sich einen Frust von der Seele geschossen. 2 Tore hat er geschossen gegen Usbekistan und damit wieder einen Rekord aufgestellt. Als erster Spieler überhaupt hat er jetzt bei 6 Weltmeisterschaften getroffen. 41 Jahre ist der Mann. Schon beeindruckend. Und ich gebe zu, ich habe fest dran geglaubt, das erst noch mal allen zeigen.
2: Ja, mein Sohn auch. Als weltgrößter Ronaldo-Fan, der hat überhaupt nicht dran gezweifelt.
14: Oder?
2: Ja.
14: Also irgendwie finde ich das auch total schön, dass er so eine Geschichte schreibt. Und auf Tore haben sie auch gehofft, die englischen Fans heute Nacht. Ja, aber sie mussten lange warten. Ich habe auch gewartet. Die Mannschaft des deutschen Trainers Thomas Tuchel, die biss sich einfach die Zähne aus an der Defensive von Ghana. Viele sprachen auch vom langweiligsten Spiel der WM bisher. Auf jeden Fall steht damit tatsächlich noch ein Fragezeichen hinter dem Weiterkommen des vermeintlichen Mitfavoriten England.
19: King Kane, ausnahmsweise mal nicht königlich. Kurz vor Schluss die englische Doppelchance zum Sieg. Erst Nico O'Reilly und dann Harry Kane. Ein Wunder, dass er den nicht macht.
20: Das ist eine Chance, denkst du, ist er drin und dann Latte und dann schaust du halt, es fühlt sich ja immer ewig an, wenn du so von der Seitenlinie schaust, dann schaust du und dann fällt der Ball und denkst, wo fällt er? Und dann siehst du, er fällt zu Harry und dann kannst du dich normalerweise fertig machen zum Loslaufen. Ja, 99 von 100 Mal, aber nicht heute.
19: Es ist ein kompliziertes Spiel für England. Nach dem Auftaktsieg gegen Kroatien fehlen Tuchels Team lange Tempo und Kreativität. Rice mit der besten Chance der ersten Hälfte.
20: Man muss einfach auch anerkennen, dass das Ghana extrem tief und sehr diszipliniert und sehr physisch verteidigt hat.
19: Ghana setzt auf Konter, hat sogar die Möglichkeit zum Sieg, steht sich aber selbst im Weg. Die Schlussminuten werden dann zum englischen Hochdruckgebiet. In der 86. Minute ist der WM-Mitfavorit dem Erfolg ganz nah. Eigentlich ein klares Ding für den Captain. Normalerweise mache ich den, aber so ist das als Stürmer. Manchmal läuft es nicht für dich. Und so war das heute. Ghana feiert den Punkt wie einen Sieg. Bei den Engländern ist das Gefühl ein anderes.
14: Den meisten ist ja inzwischen klar, dass auch Frauen Fußball spielen können, hoffe ich zumindest, auch wenn der Frauenfußball oft noch deutlich mehr kämpfen muss. Aber dass es inzwischen überhaupt so weit ist, wie es ist, dafür brauchte es viele Jahrzehnte und viele mutige Frauen, die sich nicht einschüchtern haben lassen. So wie die mittlerweile 82-jährige Bärbel Wohleben, die 1974 als erste Frau die Abstimmung zum Tor des Monats in der Sportschau gewann.
3: Es ist ein Fußballtreffen mit einer Fußball-Ikone. Bärbel Wohleben erzählt, wie es früher für Frauen war.
4: Ich wurde ja auch einmal sogar bei einem Interview gefragt, wenn ich köpfe, ob meine Frisur nicht darunter leidet.
5: Ich selbst habe da anfänglich sehr viel Angst gehabt und habe mich also immer davor gedrückt, einen Ball mit dem Kopf anzunehmen. Aber ich habe dann einigermaßen dahingehend trainiert, dass es jetzt doch in etwa geht.
6: Es war wirklich jahrelang eins meiner Lieblingsinterviews. Haben Sie schon mal jemanden gehört, der sowas einen Mann beim Fußball gefragt hat? Und da gibt es auch Frisuren.
21: Also das ist schon natürlich bedrückend, wenn man überlegt, dass das so eine dunkle Vergangenheit hat, der Frauenfußball.
3: Bei diesen Storys spitzen die jungen Mädchen die Ohren. Die Geschichte von Bärbel Wohleben ist nämlich bemerkenswert. Sie ist eine Pionierin im Frauenfußball. Bärbel Wohleben kämpfte viele, viele Jahre dafür, dass der Frauenfußball anerkannt wird. Erst seit 1970 ist er vom DFB erlaubt. Ihr gelang 1974 ein Meilenstein. Sie schoss als erste Frau das Tor des Monats in der ARD-Sportschau. Ihr TuS Wörstadt wurde damals deutscher Meister. Ihr Tor zeigte Wirkung.
22: Ich war zur richtigen Zeit am richtigen Ort. Wenn das nicht gewesen wäre oder es wäre kein Fernsehen da gewesen, dann hätte man heute nicht darüber gesprochen.
4: Mein Konkurrent, Rüdiger Abramczyk.
3: Der Schalker ist damals 1974 der erste Profi, der gegen eine Frau verloren hat.
23: Leider. Ich kann es nicht dran machen. Bin aber auch nicht böse drum. Der Bessere gewinnt. Und Sie waren dem Tag eben die Bessere.
24: Ja, und das ist sie. Weil es zum ersten Mal eine Dame ist, haben wir natürlich die Blumen.
3: Die Ingelheimerin ist also mit dafür verantwortlich, dass Frauenfußball heute so beliebt ist. Und weil sie immer für ihren Sport gekämpft hat, hat sie einen Frauenfußballclub mitgegründet, den ersten FFC Rheinhessen-Ingelheim. Mittlerweile hat der Verein 240 Mädchen und Frauen eine Erfolgsgeschichte. Bärbel Wohleben hat bis vergangene Saison die B-Jugend trainiert. Mit jetzt 82 Jahren hat sie Spuren hinterlassen.
25: Also es ist irgendwie schon eine Ehre und einfach, man kann darauf stolz sein, weil jeder kennt sie und auch, also jeder hat schon mal von Bärbel Wohleben gehört. Und wenn man dann sagen kann, ja, ich wurde von ihr trainiert, das ist dann schon was Besonderes, ja.
22: Nein, ich spiele doch nicht mehr mit. Ich habe meine Freude, wenn ich mir die Mädels immer mal wieder anschaue. Also ich muss mir jetzt nicht die Knochen noch ganz kaputt machen. Ein bisschen lädiert sind sie schon, aber damit kann ich gut umgehen.
3: Bärbel Wohleben wird immer im Herzen ihres mitgegründeten Fußballvereins in Ingelheim bleiben.
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2: Ich glaube, wenn wir mit 80 noch so fit sind, dann ist es doch
14: mega, oder?
2: Ja, unser Ziel, Wiebke, mindestens. Ja. Wir hängen uns rein. Und an dieser Stelle nochmal der Hinweis für Sie. Machen Sie gerne mit bei unserer heutigen MIMA-Fragt-Abstimmung. Da wollen wir nämlich gerne von Ihnen wissen, sollte die Bildschirmzeit für unter Dreijährige gesetzlich begrenzt werden oder eher nicht?
14: Genau. Sagen Sie uns Ihre Meinung dazu, entweder indem Sie mit dem Smartphone den QR-Code hier unten scannen oder im Netz. Geht das auch unter mima-fragt.de. Das Ergebnis gibt es dann in der zweiten Stunde.
2: So machen wir es. Mhm. Genau. In der wir übrigens auch die ARD Roomtour wieder haben und zu ungewöhnlichen Wohnkonzepten unterwegs sind. Da machen wir gleich Station bei Dresden. Und zwar bei Monika und Thomas und ihrem Wohngewächshaus. Das ist ihre Gärtnerei. Seit 30 Jahren lebt das Paar in diesem Wohnwürfel inmitten eines Industriegewächshauses. Drumherum die Gärtnerei mit viel Kundenkontakt und jede Menge Glas, das es sauber zu halten gilt. Also für mich wäre das nichts.
14: Putzroboter klingt das irgendwie, oder?
2: Auf jeden Fall. Also ich kann das nicht. Ich würde sagen, wer im Glashaus wohnt, der hat den Durchblick. Und das gilt auch für die Kolleginnen und Kollegen von der Tagesschau. Wir geben ab nach Hamburg zu Jens Rieber.
29: Guten Tag, willkommen zur Tagesschau. Familienministerin Prien plädiert für Social-Media-Verbot für unter 13-Jährige. Sie bezieht sich damit auf die Empfehlung einer Expertenkommission, die heute ihre Arbeit vorgestellt hat. Insgesamt übergab die Kommission 56 Maßnahmen zum besseren Schutz von Kindern und Jugendlichen. Hintergrund ist die wachsende Sorge vor den gesundheitlichen Folgen. Kritik an der Deutschen Bahn nach bundesweiter Störung. Bundesverkehrsminister Schnieder forderte eine umfassende Aufklärung. Die Bahn hatte in der Nacht den Betrieb aller Züge und vieler S-Bahnen für etwa 2 Stunden eingestellt. Grund war eine Störung des digitalen Bahnfunks. Mehr dazu gleich im Mittagsmagazin. Kanzler Merz stellt sich Fragen der Abgeordneten. Sie können bei der Befragung im Bundestag alle Themen aufgreifen, die Sie interessieren. Erwartet werden Fragen zur Außenpolitik, aber auch zum Reformpaket der Regierung. Es ist Merz' zweite Regierungsbefragung in diesem Jahr. Bundesregierung stoppt Fregattenprojekt. Gründe seien erhebliche Verzögerungen und drohende Kostensteigerungen, so das Verteidigungsministerium. Statt der 6 großen F-126 sollen nun 8 kleinere Fregatten vom deutschen Hersteller TKMS angeschafft werden. US-Senat stimmt gegen Trumps Vorgehen im Iran-Krieg. Der Beschluss sieht vor, den Einsatz zu beenden oder eine Erlaubnis der Abgeordneten für weitere militärische Maßnahmen einzuholen. Auch 4 Republikaner votierten dafür. Die Resolution ist für den US-Präsidenten rechtlich nicht bindend. Und damit zurück nach Leipzig zu Wiebke Binder.
2: Vielen Dank, Jens Rieber nach Hamburg. Und damit geht's hinein in eine weitere Stunde im ARD-Mittagsmagazin. Und auch in der beschäftigt uns zunächst die Bahn. Die kam ja gestern Abend nirgendwo mehr an und das bundesweit. Der Grund: eine massive Störung im digitalen Bahnfunk. Ohne den fährt eben kein Zug. Inzwischen läuft der Betrieb wieder und die große Fehlersuche hat begonnen.
8: Es kann sogar sein, dass das bis morgen Mittag andauert.
10: Gestrandet am Hauptbahnhof in Berlin, mitten in der Nacht. Dabei sind viele Reisende schon seit Stunden unterwegs, wollen einfach nur nach Hause oder zur Arbeit.
12: Typisch deutsche Bahn.
13: Eigentlich. Also es ist, du hast keine Fahrt mehr ohne irgendwelche Verspätungen. Und jetzt sitze ich hier die ganze Nacht fest. Es ist niemand mehr am Infoschalter. Du kannst niemanden fragen. Von irgendwelchem Bahnpersonal wirst du zu irgendwem anders geschickt. Der schickt dich dann wieder zu wem anders. Und es ist einfach wirklich stressig und anstrengend.
15: Geschockt.
16: Geschockt.
15: Ja.
16: Was heißt das?
15: Wenn man Termine hat.
16: Ja.
15: Das müsste morgen früh in Köln sein.
17: Scheiße. oder was meinen Sie?
16: Können Sie es beschreiben?
17: Na, ich müsste eigentlich zur Arbeit. Ich bin selber Lokführer.
10: Bundesweit stehen Bahnen still. Neben Güter- und Fernverkehrszügen stoppen auch Regionalbahnen. In Berlin fahren keine S-Bahnen. Das bremst auch Besucher aus, rund 100 Kilometer von zu Hause entfernt.
18: Beschissen, wie auf ganz Deutsch gesagt. Es ist einfach eine unmögliche Situation, dass man keine Informationen kriegt.
26: Wahrscheinlich auf der Parkbank schlafen. Weil ich glaube nicht, dass man jetzt noch ein Hotelzimmer kriegt.
10: Der Grund für das Chaos: ein offenbar fehlerhaftes Software-Update für das digitale Funksystem der Deutschen Bahn. Ursächlich für die gestrige Störung des digitalen Bahnfunks GSMR war aus derzeitiger Sicht der planmäßige Tausch einer technischen Komponente. Wie es dadurch genau zu der Störung kam, analysieren wir nun mit höchster Priorität. Wir entschuldigen uns in aller Form bei unseren Kundinnen und Kunden für die Einschränkungen. Einige Reisen übernachten in Zügen, die die Deutsche Bahn extra dafür abgestellt hat. Andere bekommen Hotel- oder Taxigutscheine. Aber Verbandsvertreter und Verkehrsminister fordern mehr vom Staatskonzern. Denn offenbar hat auch das Backup für das Software-Update komplett versagt.
27: Es sind sogar beide Systeme ausgefallen. Und da ist natürlich scheinbar, das kann ich jetzt nicht bewerten, aber scheinbar dann auch wirklich ein konzeptioneller Fehler drin, wenn auch das redundante System ausfällt. Was da jetzt genau war, da hoffen wir natürlich auch auf eine ehrliche Antwort der Bahn und auch auf ehrliche Maßnahmen, die daraus abgeleitet werden.
10: Auch der Bundesverkehrsminister verlangt Konsequenzen. Sollte es sich um Probleme mit Hardware-Komponenten oder um ein Update-Problem eines Servers handeln, müsse die Bahn ihre Systeme so aufstellen, dass sich das nicht wiederhole. Das hoffen auch Reisende am Hauptbahnhof in Berlin.
13: Ich fühle mich sehr scheiße gerade, weil ich komme auch von einem Festival. Ich möchte einfach nur noch nach Hause in mein Bett.
10: Mittlerweile rollen die Züge laut Deutscher Bahn wieder nach Plan. Der Druck auf den Staatskonzern dürfte nach dieser Panne aber weiter wachsen.
2: Bleiben in der Bahn und einem Fall, der im Frühjahr für Erschütterung gesorgt hat. Heute beginnt ein Prozess um den tödlichen Angriff auf einen Zugbegleiter. Vor Gericht steht ein ehemaliger Fahrgast. Der war am 2. Februar an einem Regionalzug im Südwesten Deutschlands unterwegs, offenbar ohne Ticket. Der Zugbegleiter Serkan Çalar forderte ihn auf, auszusteigen. Daraufhin soll ihn der Angeklagte mehrfach brutal geschlagen haben. Serkan Çalar starb 2 Tage später an einer Hirnblutung. Ein Bruder von Serkan Çalar sagte noch, in dem Prozess gehe es nicht nur um Serkan, sondern um uns alle. Schließlich sei dort nicht nur sein Bruder gestorben, sondern ein Mensch. Und kein Zugbegleiter solle sich fragen müssen, bin ich der Nächste? Genau deshalb bietet die Bahn ihren Mitarbeitern Sicherheitsschulungen an. Wir durften bei einer in Hessen dabei sein und wollten erfahren, hat der Tod von Serkan

0: da bin, präsent bin, wo ich dann doch vielleicht eher gesagt hätte, die umgehe ich.
1: Arme sind oben.
2: Verhaltenstraining ist das eine. Zum anderen sind Zugbegleiter etwa auf besonders viel befahrenen Strecken inzwischen gemeinsam mit einem Sicherheitsmitarbeiter unterwegs. Das Ziel, kritische Situationen besser entschärfen zu können. In mehreren Bundesländern, wie in Hessen oder Rheinland-Pfalz, gibt es dazu Pilotprojekte. Standard aber ist das Duo noch nicht.
0: Ich hoffe, dass sich was ändert, ne? Dass diese Doppelbesetzung, ich hoffe auch, dass sie bleibt, weil es ist ein angenehmes Arbeiten. Wir fühlen uns sicherer.
2: Der Bedarf nach höherer Sicherheit in Zügen und an Bahnhöfen bei vielen Mitarbeitenden hoch.
3: Das Sicherheitsgefühl ist zwischenzeitlich so, dass die Kolleginnen und Kollegen mir morgens sagen, ich habe Angst, wenn ich mich von meiner Frau verabschiede, dass ich abends wieder nach Hause komme.
2: Deshalb soll auch die Zahl der sogenannten Bodycams weiter erhöht werden.
4: Schönen guten Tag, einmal die Fahrkarte bitte.
5: Tut mir leid, ich habe keine.
2: Das Tragen der Kamera allerdings freiwillig. Laut der Bahn nutzt etwa ein Drittel des Personals die Bodycam schon. Katja Kovac gehört nicht dazu.
0: Ich habe für mich jetzt fürs Erste gesagt, ich möchte sie erstmal noch nicht tragen. Ich habe mit Stammkundschaft zu tun, fast jeden Tag. Und das sehe ich eigentlich nicht unbedingt so, ja, nötig.
2: Zudem verstärkte Videoüberwachung, mehr Sicherheitspersonal und bessere Schutzausrüstung. Doch was genau ist nötig, um die Sicherheit des Bahnpersonals zu garantieren? Nach dem Tod des Zugbegleiters aus Ludwigshafen im Februar wurden im Rahmen des Aktionsplans Bahnsicherheit zügig Maßnahmen ergriffen. Aber, sagen Experten,
6: das darf jetzt nur nicht dazu führen, dass es am Ende rein symbolische Maßnahmen sind. Ob diese Maßnahmen dann tatsächlich einen Effekt haben auf das Opferrisiko der Mitarbeitenden, das kann man erst im Verlauf der Zeit prüfen.
2: Ob die Straftaten und Übergriffe auf Bahnmitarbeitende wirklich weniger werden, das wird sich in den kommenden Monaten zeigen. Katja Kovac fühlt sich für mögliche Konfliktsituationen aber schon mal besser gerüstet.
7: Ab wann ist man eigentlich alt genug für Social Media und wer passt auf, wenn Kinder und Jugendliche im Netz unterwegs sind? Mit genau solchen Fragen hat sich in den vergangenen Monaten eine Expertenkommission der Bundesregierung beschäftigt. Und jetzt liegen ihre Empfehlungen auf dem Tisch. Ein zentraler Punkt: Es soll eine Altersgrenze für soziale Medien ab 13 Jahren geben. Fakt ist, für viele Kinder gehört das Smartphone nur mit kurzen Ausnahmen längst zum Alltag.
8: Wenn Schülerinnen und Schüler der integrierten Gesamtschule Kaufungen bei Kassel Mittagspause machen, dann haben sie Karten in der Hand und keine Handys. Die 14- bis 16-Jährigen sitzen zusammen, spielen, unterhalten sich. In Hessen gilt striktes Handyverbot. Heißt, zumindest in der Schule sind sie analog. Nach Schulschluss ist das anders. Dann startet die Bildschirmzeit und die hat es in sich.
9: Also ich versuch's zu minimieren, aber ich bin so 5 Stunden, glaube ich, 6 Stunden am Handy am Tag.
10: Schon oft, ich habe bestimmt schon so 8 Stunden Handyzeit.
11: Sonst bin ich eigentlich so 3 bis 4 Stunden täglich.
8: Stundenlanges Scrollen, süchtig machende Feeds, immer neuer Content. Fast 72 Stunden pro Woche sind Jugendliche im Schnitt online. Aus der Politik werden deswegen Forderungen nach strengeren Social-Media-Regeln laut. Die SPD fordert sogar ein generelles Verbot für unter 14-Jährige.
12: Wir stehen auch weiterhin zu dieser Forderung nach einem Verbot für unter 14-Jährige. Die Fragestellung, welche Wege es sonst noch gibt, auch Medienkompetenz zu erweitern, da verschließen wir uns natürlich nicht. Aber wir denken schon, dass das der richtige Weg ist, um auch hier eine harte Grenze zu machen.
8: Anders sieht das die Unionsfraktion im Bundestag. Sie ist gegen eine starre Altersgrenze.
13: Kinder und Jugendliche müssen vor den Risiken in der digitalen Welt geschützt werden. Was wir jetzt brauchen, ist geschützte Teilhabe. Wir wollen kein pauschales Social-Media-Verbot, sondern differenzierte Altersgrenzen je nach dem Risiko der jeweiligen App. Dafür wollen wir die Plattformen in die Pflicht nehmen.
8: Wie also Social Media regulieren? Wie mit der Gefahr von Internetsucht umgehen? Diese Fragen sollen heute hier beantwortet werden. Eine Expertenkommission, eingerichtet vom Bundesfamilienministerium, hat mehr als 50 Vorschläge erarbeitet. Darunter ein gesetzliches Social Media Mindestalter von 13 Jahren. Verbunden mit einer digitalen Alterskontrolle. Die Kommission empfiehlt außerdem mehr digitale Bildung in allen Altersstufen und bundesweit keine private Handynutzung an Schulen bis zur 7. Klasse. Außerdem soll das KI-Seepferdchen kommen, also frühe Aufklärung über künstliche

0: Intelligenz für Grundschüler. Beim Mindestalter für Social Media spricht sich Familienministerin Prien für eine gemeinsame Lösung mit anderen EU-Staaten aus. Weitere Vorschläge, zum Beispiel mehr digitale Bildung, kann Prien auch gemeinsam mit den Bundesländern angehen.
1: Ja, und vor wenigen Minuten hat sich Familienministerin Prien auf einer Pressekonferenz auch für eine europäische Lösung beim Jugendschutz und ein Verbot sozialer Medien für unter 13-Jährige ausgesprochen.
2: Die Expertenkommission hat einen stark europarechtlichen Ansatz bei der Regulierung. Ich glaube auch, dass es richtig ist, die europarechtliche Verständigung auf diesem Gebiet zu suchen. Sollte das nicht gelingen, will ich das auch gleich sagen, ist parallel auch eine nationale Regelung richtig, weil wir können es uns nicht leisten, Kinder und Jugendliche weiter damit allein zu lassen.
1: Und die Familienministerin geht sogar noch einen Schritt weiter und ist dafür, dass Kinder unter 3 Jahren möglichst gar keinen Kontakt zu Bildschirmen haben sollten. Was uns zu unserer heutigen Frage bei Mima fragt bringt, sollte die Bildschirmzeit für unter 3-Jährige begrenzt werden, gesetzlich, oder ist das Sache der Eltern? Machen Sie da mit bei unserer Mima fragt Abstimmung. Wir freuen uns hier auch nochmal. Der QR-Code im Bild eingescannt mit dem Handy geht ganz schnell oder über unsere Internetseite mimafragt.de mitmachen. Ein paar Stunden nebenbei arbeiten, ein bisschen Geld dazu verdienen, ist für viele ganz normal mit einem Minijob. Aber genau dieses Modell, das steht jetzt zur Diskussion. Die Rentenkommission, die will Minijobs in ihrer jetzigen Form weitgehend abschaffen. Bleiben sollen sie nur noch für Schüler. Schauen wir uns mal an, wie das Ganze bisher funktioniert. Minijobs, das sind geringfügige Beschäftigungen mit höchstens 603 Euro Arbeitsentgelt pro Monat oder kurzfristige Beschäftigungen bis zu 70 Tage pro Jahr. Der Arbeitgeber zahlt für Sozialversicherungen und Steuern einen Pauschalbetrag. Der Minijobber zahlt keine Steuern und kann sich von der Rentenversicherung befreien lassen. Und genau da scheiden sich jetzt die Geister. Die einen hoffen auf mehr Rente später, die anderen befürchten höhere Preise und weniger Personal. Denn gerade in der Gastro läuft ohne die Minijobber wenig.
3: Paolo, wie sieht's aus nächste Woche? Wann bist du available? Wann kannst du?
4: Dienstag, Mittwoch habe ich was zu tun, aber sonst Montag, Donnerstag, Freitag und Wochenende kann ich.
3: Okay, super.
5: Dienstplanbesprechung mit Minijobber Paolo Möller. 14 Mitarbeiter beschäftigt Stefanie Tränkenschuh in ihrem Hamburger Café. 12 davon arbeiten auf Minijob-Basis.
3: Ohne meine Minijobber wird das hier gar nicht laufen, weil wir haben zu den Stoßzeiten hier, jeder Tisch ist belegt, das würde man alleine gar nicht stemmen. Aber nach den Stoßzeiten, nach 13, 14 Uhr, ist es dann meistens auch ruhiger. Und wenn ich jetzt nur Vollzeitkräfte hätte, dann würde man sich gemeinsam auch teilweise die Beine in den Bauch stehen. Und wäre für mich auch gar nicht bezahlbar.
5: Der 26-Jährige ist hauptberuflich Schauspieler. Der Job im Café sichert ihm rund 600 Euro im Monat. Ein verlässliches Einkommen zwischen Castings und Drehs. In die gesetzliche Rentenversicherung zahlt er jedoch bislang kaum ein.
6: Weil ich auch als Schauspieler selten angestellt bin, sondern dann auch freiberuflich arbeite oder sehr kurze Angestelltenverhältnisse habe, habe ich eine private Rentenversicherung, in die ich so ein bisschen einzahle, aber natürlich auch nicht viel.
5: Genau solche Beschäftigte hat die Rentenkommission im Blick. Sie schlägt vor, Minijobs für Arbeitnehmer künftig sozialversicherungspflichtig zu machen. So sollen mehr Menschen Rentenansprüche im Alter erwerben. Schüler blieben ausgenommen. Für Paolo Möller hat der Vorschlag durchaus Vorteile.
6: Mit meinem Job hier ist es eigentlich nur eine gute Sache, zusätzlich auch in die Rentenversicherung einzuzahlen.
5: Allerdings, für Stefanie Tränkenschuh bedeuten mehr Sozialabgaben eine höhere Belastung für ihren Betrieb.
3: Wenn wir jetzt noch mehr Abgaben haben und ein Minijob uns noch mehr kostet, wissen wir A, gar nicht mehr, ob wir uns das überhaupt noch leisten können. Es könnte darauf hinauslaufen, dass wir wieder einen Ruhetag einführen müssen, dass unsere Öffnungszeiten vielleicht ein bisschen verkürzt werden.
5: Oder sie müsste ihre Preise erhöhen und gleichzeitig mit weniger Minijobbern auskommen.
6: Natürlich die Sorge, dass man dann am Ende ohne Job dasteht oder mit deutlich weniger Stunden, was dann am Ende auch weniger Netto auf dem Konto bedeutet.
5: Arbeitgeberverbände warnen, Minijobs schafften zusätzliche Arbeit und sorgten für Flexibilität am Arbeitsmarkt. Genau das könnte sich durch den Vorschlag der Rentenkommission ändern.
3: Ich glaube einfach, dass die meisten Minijobber einfach nicht mehr bereit wären, für weniger Geld arbeiten zu gehen. Ja, ich denke halt wirklich, einfach der Minijob wird dadurch aussterben.
5: Noch ist offen, wie die Bundesregierung den Vorschlag tatsächlich umsetzt. Die Debatte dahinter reicht aber schon jetzt weit über das Café von Stefanie Tränkenschuh hinaus.
1: Das Internet, ein gefährlicher Raum, denn dort kann es auch dazu kommen, dass man angegriffen wird mit Cyberangriffen. Die können ganze Firmen lahmlegen. Kriminelle Hacker sperren Computer, stehlen Daten, verlangen Geld, damit alles wieder freigegeben wird. Das ist eine Methode, die sich rasant ausbreitet, auch hier in Deutschland und nicht nur bei Privatfirmen, sondern auch in kritischer Infrastruktur, wie zum Beispiel Krankenhäusern oder auch in Flughäfen. Wie groß die Bedrohung inzwischen ist, darüber wird gerade auch in Potsdam gesprochen bei der Konferenz zur nationalen Cybersicherheit.
7: Your network has been encrypted. Ihr Netzwerk ist verschlüsselt. We want nothing more than money. Wir wollen nichts als Geld. Botschaften von kriminellen Hackern wie The Gentleman. Die blockieren nicht nur mit Schadsoftware Firmennetzwerke, stehlen Daten und erpressen Geld. Sie verkaufen ihre Dienste auch an Dritte. Seit einem Jahr ist die Gruppe aktiv und steckt bisher hinter hunderten Angriffen auf Firmen weltweit. Auch die Cybersicherheitsexperten bei High Solutions, einem Berliner IT-Unternehmen, haben es schon mit den Gentlemen zu tun gehabt. Gerade gab es einen Erpressungsversuch bei einem ihrer Kunden.
8: Die waren sehr aggressiv und da haben wir gesehen, dass das auch keine angenehme Verhandlung werden würde. Der Schaden für das Unternehmen war nicht so groß. Die Daten, es gab keinen Datenabfluss da, sondern lediglich verschlüsselt. Und darum sind wir aus der Situation ziemlich schnell mit einem blauen Auge davon gekommen.
7: So ist das nicht immer. Beim BSI in Bonn, dem Bundesamt für Sicherheit in der Informationstechnik, schätzt man Gruppen wie The Gentleman derzeit als eine der größten Bedrohungen für die Cybersicherheit in Deutschland ein. Im vergangenen Jahr wurden laut BKA 1204 Angriffe mit solcher Art Schadsoftware registriert, wobei die Dunkelziffer höher ist. Betroffene Firmen vermeiden es oft, Attacken zu melden. Der wirtschaftliche Schaden durch Cyberangriffe insgesamt wurde auf 202 Milliarden Euro geschätzt.
9: Dem BSI sind zahlreiche Fälle bekannt, bei denen ein Wiederaufbau, also das Wiederherstellen der Computersysteme, mehrere Wochen oder Monate gedauert hat. Das kommt immer darauf an, wie groß ist das betroffene Netzwerk, wie gut war das Unternehmen vorbereitet, um mit einem solchen Angriff umzugehen. Welche Dienstleister werden beispielsweise hinzugezogen?
7: Auf rund 2 Millionen Euro schätzt Ben Stoffregen den Schaden für seine Firma. Vor 4 Jahren haben Hacker die Computer der Gruppe für Ingenieurdienstleistungen in Berlin lahmgelegt und wollten 400.000 Euro Lösegeld. Doch mit Hilfe von IT-Experten konnte Stoffregen die Verschlüsselung umgehen. Trotzdem hat es Monate gedauert, bis alle Rechner wieder liefen.
10: Die größte Erkenntnis ist eigentlich, wie abhängig wir von diesen Systemen sind. Ja, wir haben in dieser Zeit so ein bisschen diesen Spruch aufgeschnappt, ein Geschäftsführer, der krank ist, für 14 Tage ist kein Problem. Ein IT-System, das lahmlegt, bringt die Firma um.
7: Ein typischer Fall, sagt Lorenz Egender. Mit etwa 300 dieser Art hat sein Team pro Jahr zu tun. Der erste Rat an Betroffene ist, Ruhe zu bewahren, das System nicht runterzufahren, denn jede Information kann wichtig sein.
8: Gab es eine Schwankung beim Internetanbieter? Gab es irgendwas, was einem Mitarbeiter aufgefallen ist? Gab es irgendein Update? Gab es irgendeine Nachricht? Gab es eine Schwachstelle, die einen selber betreffen könnten? Alle Informationen, die wir, wenn wir bekommen, von Anfang an haben und verarbeiten können, helfen uns einfach ungemein, um die Situation schnell in den Griff zu bekommen.
7: 100%ige Sicherheit gäbe es nicht, sagt Lorenz Egender. Doch man kann sich wehren. Zusammen mit betroffenen Firmen habe sein Team es geschafft, dass bisher nur in den wenigsten Fällen Lösegeld bezahlt werden musste.
1: Fast 5 Jahre ist es jetzt her, dass die Taliban in Afghanistan beinahe handstreichartig die Macht übernahmen. Seither hat sich die Lage vor Ort rapide verschlechtert. Die Wirtschaft liegt am Boden. Die Menschenrechtslage wird von Organisationen wie Amnesty International als verheerend beschrieben, besonders für Frauen. Auch die Bundeswehr musste damals nach fast 2 Jahrzehnten der Friedenssicherung das Land verlassen. Umso fassungsloser beobachten nun auch Afghanistan-Veteranen, dass die selbsternannten Gotteskrieger nun in Brüssel mit der EU über Abschiebungen verhandeln.
11: So sehen sie aus, die Taliban. Ein Terrorregime mit menschenverachtenden Praktiken, so nennen sie die EU-Kommission. Ihre Regierung in Kabul erkenne man nicht an. Und trotzdem fand gestern irgendwo hier in Brüssel ein Geheimtreffen mit Vertretern dieses Terrorregimes statt. Die Mitgliedstaaten wollten mehr Rückführungen nach Afghanistan, sagt die EU-Kommission. Man selbst sei für das Treffen nicht verantwortlich. Es ist doch nicht die Kommission oder die EU, die über Rückführungen entscheidet. Es ist eine Befugnis der Mitgliedstaaten. Was die Kommission machen kann, ist zu helfen und zu koordinieren. Und das machen wir jetzt mit diesen rein technischen Kontakten. Deutschland ist wesentlich weiter. Hier im afghanischen Generalkonsulat in Bonn sind bereits Vertreter der Taliban offiziell eingezogen. Der Bundesinnenminister sagt dazu:
12: Wir wollen jetzt, dass die Abschiebungen möglich sind. Dazu braucht es die direkten Gespräche mit afghanischen Vertretern.
11: Auch in München müssen jetzt Menschen, die vor den Taliban geflohen sind, in ein Konsulat, in dem Taliban-Vertreter arbeiten. Und mutmaßlich haben die Taliban in Deutschland auch Zugriff auf die zentrale Personendatenbank. Soll das ein Vorbild für die EU sein? Auf keinen Fall, sagt die SPD. Sie halte den deutschen Weg für falsch. Problem nur, die SPD hat ihn in der Berliner Koalition mitbeschlossen.
13: Ich glaube, dass man sehr wohl auch in einer Koalition, gerade in so grundlegenden Fragen, auch mal deutlich sagen kann, dass es da Meinungsunterschiede gibt und dass man sich da einen anderen Weg wünschen würde. Das nicht öffentlich kundzutun, das macht uns dann zu Unterstützern, zu Komplizen dieses Vorgehens.
11: 20 Jahre lang habe man gegen die Taliban gekämpft, meint Amnesty International. Vorgeblich für Menschen- und Frauenrechte. Das alles zähle jetzt nicht mehr. Die Grünen pflichten bei.
14: Also es geht doch ganz klar darum, dass das innenpolitische Interesse aktuell ist, wie kann man möglichst viele Menschen nach Afghanistan abschieben. Es geht überhaupt nicht mehr darum, wie ist die Lage in Afghanistan, wer sind die Taliban überhaupt. Es geht nicht um Frauenrechte, es geht nicht um Menschenrechte.
11: Die Kommission will heute künftige Treffen mit Taliban-Vertretern weder bestätigen noch ausschließen.
1: Wie die Landwirtschaft der Zukunft aussieht, das wird auch auf europäischer Ebene in Brüssel entschieden, mit Auswirkungen auf jeden Hof in Deutschland. Und da liegen die durchaus berechtigten Anforderungen und die Umsetzbarkeit oftmals ganz schön weit auseinander. Um viele dieser dringenden Themen geht es ab heute auch beim Deutschen Bauerntag in Freiburg. Teurer Diesel und hohe Düngerpreise infolge des Irankriegs. Und auf der anderen Seite die niedrigen Weltmarktpreise für Milch, Getreide und zum Beispiel Schweinefleisch.
15: Na, ihr? Regelmäßig schaut Matthias Barth nach, ob es allen Schweinen gut geht. Tierwohl, für ihn gelebte Praxis und absolut notwendig. Vor 3 Jahren hat der studierte Agraringenieur den Hof seiner Eltern hier auf der Schwäbischen Alb übernommen und viel Geld investiert, um die Stelle tierwohlgerecht umzubauen.
16: Weil ich mit 30 jetzt entscheiden muss, jawohl, mache ich die Tierhaltung, kann es dann 20 Jahre abzahlen und 10 Jahre dann verdienen oder mache ich es nicht. Deswegen muss man manchmal, los geht's. Und es ist auch einfach schöner, eine gute Tierhaltung ist schöner wie schlechter.
15: 600 Schweine hält er hier im Stall. Auslauf, automatische Fütterung, Kühlanlagen, das gehe nur mit Direktvermarktung auf 19 Wochenmärkten und mit fairen Preisen, sagt er. 15 Euro pro Kilo kriegt er so statt 1,50 Euro auf dem Weltmarkt. Die geforderten Standards hier in Deutschland seien höher als in anderen Ländern, auch innerhalb der EU, sogar als in Nachbarländern wie den Niederlanden oder Belgien. Die Billigkonkurrenz aus dem Ausland, für viele Bauern sei sie existenzbedrohend.
16: Meiner Meinung nach muss in ganz Europa die gleichen Standards herrschen und die auch gleich kontrolliert werden und nicht nur in Deutschland. Und in Deutschland alles 10-mal schlimmer wie überall anders. Also das muss anders werden. Und dann können wir in Deutschland auch gute Preise verlangen und wieder ordentliches Geld verdienen.
15: Ganz großer Mist für seinen Betrieb. Der Irankrieg mit einem enormen Anstieg der Diesel- und Düngerkosten. Allein beim Sprit werde er in diesem Jahr wohl 15.000 Euro mehr zahlen als sonst, sagt Matthias Barth.
16: Also wir hoffen jetzt mal, dass der Krieg beendet ist. Wir werden sehen und dann wird hoffentlich der Spritpreis wieder ein bisschen sinken.
15: 100 Schweine hält Matthias Barth auf der Weide. Seine Tiere liegen ihm am Herzen. Trotz vieler Sorgen, er ist gerne Landwirt. Es sind neue Wege, die er und viele Kollegen derzeit ausprobieren, im Spagat zwischen Tierwohl und Wirtschaftlichkeit.
16: Wir sind sehr innovativ, wir müssen sehr innovativ sein, wir sind bereit, Investitionen zu tätigen, wir sind bereit, richtig Risiko einzugehen und richtig zu arbeiten. Und dann warten wir einfach nur, dass wir halbwegs noch gestützt werden und vor allen Dingen einfach auch nicht ganz unter den Tisch fallen.
15: Neben gleichen Standards hofft er unter anderem auch auf Bürokratieabbau und niedrigere Steuern. Mehr Anerkennung und bessere Rahmenbedingungen also. Wünsche von Matthias Barth an die Politik und die Konsumenten. Denn für gutes Fleisch und für Tiere, die sich einfach sauwohl fühlen, solle jeder bereit sein, mehr zu zahlen.
1: Tja, kommen wir jetzt von der Produktion der Lebensmittel direkt in die Küche. Wer essen geht, der verlässt sich ja drauf, dass da alles stimmt. Dass Lebensmittel frisch sind, richtig gekühlt werden und auch sauber gearbeitet wird. Aber wie gut wird das eigentlich kontrolliert? Neue Daten zeigen, in Deutschland finden viele der geplanten Lebensmittelkontrollen gar nicht erst statt. Dabei machen andere Länder längst vor, wie es auch gehen könnte.
17: Beginn der Hochsaison auf der niedersächsischen Insel Borkum. Klaus Kopischke ist nicht im Urlaub.
18: Moin.
19: Kann ich Ihnen helfen?
18: Ja, einmal die Lebensmittelüberwachung. So.
17: Die Kontrolle im Nordseehotel ist ausnahmsweise angekündigt, damit wir ihn begleiten können. Kontrolleure wie er stellen sicher, dass zum Beispiel die Küche sauber ist. Doch sie kontrollieren immer seltener, sagt er, weil Personal fehlt.
18: Du schaffst es nicht mehr. Du bist dann einfach am Limit. Und da sind einfach viele Kollegen und dann sagen die auch, dann geht's nicht mehr. Und dann werden die auch teilweise krank. Und wenn der Krankheitsstand steigt, werden noch weniger Kontrollen gemacht. Und das ist also das, was passiert.
17: Das belegen jetzt auch Zahlen der Verbraucherschutzorganisation Foodwatch. Die Organisation hat die rund 400 zuständigen Ämter befragt. Etwa die Hälfte hat ausreichend Daten geliefert. Demnach finden bundesweit nur rund 70% der Kontrollen statt. Die Bundesländer räumen teilweise ein, dass sie die Sollkontrollen nicht erreichen, auch wegen unbesetzter Stellen.
20: Die Ergebnisse haben uns tatsächlich erschreckt. Also viele LebensmittelkontrolleurInnen erzählen uns auch, dass sie am Limit arbeiten. Da fehlt also, kurz gesagt, der politische Wille, die Behörden entsprechend auszustatten.
17: Neben mehr Personal könnte laut Foodwatch vor allem eins helfen, ein Smiley-System, wie zum Beispiel in Finnland benutzt wird. Hier werden die Ergebnisse der letzten Kontrollen in vier einfachen Smileys aufgeschlüsselt, von ausgezeichnet bis schlecht. Die müssen in allen Gastrobetrieben klar erkennbar am Eingang aushängen.
20: Wenn da erstmal das traurige Smiley hängt, dann kommt halt auch keiner mehr. Also das Risiko ist sehr hoch, wenn man erwischt wird.
17: Die Betriebe würden dann sorgsamer arbeiten und das entlaste die Kontrolleure. Die Gastrobranche ist dagegen. Lutz Frank betreibt ein Restaurant in Bad Segeberg und ist Präsident des Interessenverbands Die Hoga in Schleswig-Holstein. Er bedauert, wenn nicht genug kontrolliert wird, ist aber gegen ein Smiley-System.
21: Der Kontrolleur hat alle Möglichkeiten, den Betrieb auf die Füße zu hauen, wenn es dort nicht klappt. Jeder kann auch mal Pech haben bei einer Kontrolle. Trotzdem ist der Betrieb ja sauber und ordentlich und wird vielleicht auch kontinuierlich ordentlich und sauber geführt, nur an diesem Tag nicht. Und wenn der gleich angeprangert wird an der Tür durch einen negativen Smiley, finde ich das sehr unglücklich.
17: Dabei macht Finnland seit mehr als 10 Jahren vor, wie gut das funktionieren kann, sagt Restaurantbetreiberin Sirja Orjala.
22: Meiner Meinung nach ist das eine ganz richtige Lösung. Es ist gut so, denn es stellt sicher, dass mit dem Essen und allem hygienisch richtig umgegangen wird. Dann ist es sicher, im Restaurant zu essen.
17: Ihre letzten 3 Kontrollergebnisse hängen am Eingang. Weil eine nicht so gut war, hatte sie das Recht auf Nachkontrolle. Sie empfindet das nicht als Pranger. Klar ist, solche Systeme haben Effekt. Laut US-Studien führen sie zu weniger Lebensmittelvergiftungen. Dennoch will sich das Bundesernährungsministerium nicht dafür einsetzen. Es schreibt den Bundesländern, stehe es frei, ergänzende Transparenzregeln zu schaffen, was in einigen Landkreisen bereits der Fall ist. Zurück auf Borkum. Das Land Niedersachsen macht bereits einen Praxischeck zum Bundesgesetz. Hier im Landkreis Leer hat Klaus Kopischke noch genug Kollegen. Ein Smiley-System kann er sich gut vorstellen, unter der Voraussetzung, dass ausreichend regelmäßig kontrolliert wird.
18: Wenn ein Smiley-System, ein Bewertungssystem kommt, dann bitte bundeseinheitlich. Die meisten Betriebe haben nichts zu verstecken.
17: Das Nordseehotel hätte heute einen strahlenden Smiley bekommen. Das deutsche Lebensmittelkontrollsystem dagegen könnte von einer Reform hin zu mehr Transparenz wohl profitieren.
1: Es ist wieder Zeit für den Sport hier bei uns in Mima. Steffi ist schon da und da steigt ja auch schon die Vorfreude auf das nächste Gruppenspiel der deutschen Mannschaft.
23: Tja, bei wem nicht?
1: Also, es wird mir zu spät, ich kann es dir gleich sagen.
23: Sag mal, Wiebke.
1: Ja, was soll ich denn machen? Ich muss doch arbeiten.
23: Anschlusszeit ist morgen 22 Uhr, dann zeitgleich auch mit dem anderen Spiel in der deutschen Gruppe. Aber ich kann dich beruhigen, du kannst auch schlafen gehen. Der Gruppensieg ist an der deutschen Mannschaft nicht mehr zu nehmen.
1: Halleluja.
23: Das ist auf jeden Fall schon mal klar für das Team von Julian Nagelsmann. Das 16-Finale wird dann am kommenden Sonntag sein. Und gegen wen, das werden wir noch rausfinden. Das Spiel gegen Ecuador könnte deshalb auch eins werden, bei dem man noch mal so ein bisschen was ausprobiert. Trainiert wurde natürlich trotzdem schön WM-mäßig im Kraftraum und auch auf dem Platz. Und gerade für die, die noch nicht so zum Einsatz kamen, ist das ja auch die Chance.
17: Wechselhaft das Wetter im DFB-Camp in Winston-Salem. Wechselfreudig wird wohl auch der Bundestrainer sein. Wann, wenn nicht jetzt, im letzten Gruppenspiel gegen Ecuador.
0: Sie haben noch ein paar Spieler, die natürlich heiß sind auf ihren Einsatz. Und wenn sie reinkommen oder von Anfang an spielen, werden sie ihr Bestes geben und Deutschland eine Freude machen.
17: Seinen Einsatz hatte er schon, Jamie Leveling, gegen die Elfenbeinküste eingewechselt in der 60. Minute für einen gewissen Leroy Sané.
0: Wir sollten, oder die Medien oder Deutschland, wir sollten nicht immer auf einen Spieler gehen oder auf zwei Spieler und versuchen, die schlecht zu machen, sondern wir sollten froh sein, ja, dass er für uns spielt, dass er Leistung bringt und ja, da ist.
17: So wie er mit der Nummer 9, der gleichen Nummer wie einst Brasiliens Ronaldo. Schon vor der WM hat Leveling die zelebriert, sein Profilbild bei Instagram geändert, ein Mix aus Ronaldo und sich selbst. Das hat sich bis nach Brasilien rumgesprochen, als Anerkennung gab's ein handsigniertes Geschenk.
0: Anziehen? Nein, das kann ich leider nicht machen. Deutschland besser als Brasilien.
17: Aber wie steht's um die Frisur?
0: Wenn wir so weit denken dürfen, dann, ja, wenn wir das Finale gewinnen, dann mache ich mir die Frisur auf jeden Fall. Das ist ein Versprechen an Deutschland.
17: Bis dahin ist aber noch ein langer Weg. Nächster Step, das letzte Gruppenspiel morgen gegen Ecuador.
23: Genau, aber auch heute Abend gibt es ja schon wieder Live-Fußball hier im Ersten ab 20.15 Uhr mit der Partie Schweiz gegen Kanada. Und die Mitgastgeber, die könnten heute Historisches schaffen, den Einzug in die K.O.-Runde nämlich. Also ab 20.15 Uhr freut sich Lea Wagner auf sie. Und im Deutschen als Schnelllaufverband, wir kühlen jetzt ein bisschen ab, da brodelt es aktuell. Es geht um den erfolgreichen Bundesstützpunkt in Erfurt. Angeblich ist die Existenz des Stützpunktes in Gefahr, weil der Eisschnelllaufverband andere Standorte favorisiert. Die Erfurter Athletinnen und Athleten klagen über Druck, der auf sie ausgeübt wurde. Die Politik schaltet sich ein und auch der Verbandspräsident, der hat sich jetzt öffentlich geäußert.
2: Erfurt ist eine Eisschnelllauf-Hochburg, hat Legenden wie Gunda Niemann-Stirnemann hervorgebracht. Und der Bundesstützpunkt leistet nach wie vor sehr gute Arbeit. Deshalb ist man im Rathaus besorgt, denn angeblich ist der Standort Erfurt gefährdet.
4: Wenn wir Sie auf die Zahlen schauen, haben wir 7 von 13 Teilnehmern auf ein Olympia gestellt. 13 von 26 sind Kaderathleten, alles in Erfurt. Und das Problem, was ich sehe, ist, dass dieser Stützpunkt auch mit den gewachsenen Strukturen, es gibt Trainingsgruppen, die sind mega erfolgreich, dass man die einfach kaputt macht.
2: Matthias Große, Präsident der Deutschen Eisschnelllauf- und Shorttrack-Gemeinschaft, widerspricht.
6: Niemand will Erfurt zerstören, niemand will Erfurt was wegnehmen. Diese Lügen, die da verbreitet werden, werden nicht von uns verbreitet. Die Wahrheit ist, wir wollen jeden Bundesstützpunkt erhalten, jeden. Wir wollen aber die Struktur so anpassen, dass sie Sinn macht.
2: Sinn macht laut Große und seinem Präsidium die Fokussierung auf die Standorte in Inzell und Berlin. Erfurter Athleten wie Felix Marley und Hendrik Dombeck würden dann deutlich weniger Zeit im heimischen Umfeld trainieren können. Obwohl sie damit nicht einverstanden sind, sollen sie eine Athletenvereinbarung unterschreiben.
24: Und wenn wir das nicht tun, wird im Endeffekt immer wieder gedroht, okay, wir reden mit euren Arbeitgeber und damit wird impliziert, dass wir unsere Förderstelle verlieren, unseren Job verlieren und somit wird quasi mit Karrieren von jungen Menschen gespielt.
2: Aber der Eisschnelllaufverband gibt sich beim Thema Athletenvereinbarung unnachgiebig.
6: Erfurt hat keine Kaderathleten mehr, wenn die Athleten nicht die Athletenvereinbarung unterschreiben. Klarer Weg.
2: Würde das durchgezogen, kämen zukünftig keine Top-Eisschnellläufer mehr aus Erfurt.
23: Ja, wir schauen noch auf eine ganz besondere Truppe und zwar in Freiburg. Da hatten sich so ein paar Mamas zusammengetan, weil sie nicht so richtig Bock haben, ihren Kindern beim Sport nur zuzuschauen, sondern sie wollten selbst anfangen zu trainieren. Mit vorzeigbarem Ergebnis, denn vor ein paar Wochen sind sie deutsche Meisterinnen im Cheerleading geworden und fahren jetzt sogar zur Europameisterschaft zusammen mit den Kindern.
25: Was die Mädels können, können die Muttis auch. Wer hätte das gedacht?
26: Es ist schon so, dass ich viele Sachen mache, von denen ich nicht mehr gedacht habe, dass ich sie in meinem Leben noch mal machen werde.
25: Andrea Wilhelm und ihre Tochter Theresa trainieren jetzt zusammen in einer Halle. Immer nur zugucken, langweilig. Trainiert wird aber nicht nur zum Spaß, sondern mit Anspruch.
3: Jetzt wirfst du nach hier. Du musst aber werfen hoch. Es gab ein bisschen Gejammer mit Muskelkater und es ist so anstrengend. Aber das ist eben das, wenn man das noch nie gemacht hat, es sieht so leicht aus. Das wird oft unterschätzt.
25: Theresa ist mit ihren 9 Jahren schon ein echter Profi. Seit 3 Jahren ist sie bei den Freiburg Nuggets. Von ihr kann Mama noch einiges lernen.
5: Stell dir vor, du bist auf dem Schwebebalken und darfst nicht runterbitten.
7: Ja, das kann ich schon.
5: Ich dachte so, okay, Mama macht jetzt Cheerleading, mal gucken, was das wird.
7: So?
5: Ja.
25: Da wird die Mutter-Tochter-Beziehung schon mal auf die Probe gestellt.
7: Gut, dann mach jetzt einfach Rad.
5: Manchmal stresst es mich, wenn Mama was falsch macht.
7: Manchmal nervt es mich dann, wenn sie zu streng ist und dauernd sagt, Mama, das darfst du so nicht und das musst du anders machen. Aber grundsätzlich finde ich es natürlich super, dass ich immer jemand habe, der mich korrigiert. One, two,
25: three. Die Idee, selber Cheerleader zu werden, kam ihnen letztes Jahr beim Auftritt einer anderen Elterntruppe.
7: Ich war total begeistert von der Gruppe. Die Halle hat gebrüllt. Das war super. Und dann standen hier alle Mams rum. Und ich habe gedacht, komm, lass machen. Ich habe am Anfang nie gedacht, dass ich das überhaupt irgendwie umsetzen kann. Ich habe gedacht, probieren wir mal. Und dann hat uns der Spaß gepackt.
25: Und auch der Ehrgeiz. Gerade sind sie deutsche Meisterinnen geworden. Jetzt geht's zur Europameisterschaft nach Kroatien. Urban Cheer Dance ist ihre Disziplin. Für ihr großes Ziel trainieren die Mütter hart. Unter den kritischen Blicken ihrer Töchter.
5: Manchmal peinlich, manchmal auch gut hier.
8: Ja.
25: Schaut mal her, so geht das. Ganz federleicht. Aber auch die Muttis werden immer besser. Jetzt also fahren sie zur EM gemeinsam mit den Mädels. Denn auch die haben sich qualifiziert. Ein besonderer Familienausflug.
23: Also ich bin Fan von den Mamas. Was wäre deine Mamasportart, Wiebke?
1: Basketball, aber ich habe keine Chance. Also ich habe ihn schon so oft versucht zu überreden, der will Fußball spielen. Komme ich nicht durch.
23: Hast du den nicht im Griff, Wiebke?
1: Absolut
23: nicht. Was ist
1: da
23: los?
1: So läuft das heutzutage in den Familien. Ja, jetzt wird es aber erstmal philosophisch bei uns, liebe Zuschauerinnen und Zuschauer. Ihre Lebensmaxime lautete, die Wahrheit ist dem Menschen zumutbar. So hat es Ingeborg Bachmann, die wohl bedeutendste deutschsprachige Schriftstellerin des vergangenen Jahrhunderts, schon in den 50er Jahren formuliert. Jetzt wird diese große Österreicherin in einem Doku-Spielfilm-Mix von der aktuell vielleicht größten deutschen Schauspielerin verkörpert. Sandra Hüller spielt Ingeborg Bachmann in Jemand, der einmal ich war. Morgen kommt das Werk ins Kino auf den Tag 100 Jahre nach Bachmanns Geburt.
9: Sie war eine der wichtigsten Schriftstellerinnen der Nachkriegszeit im deutschsprachigen Raum. Und dieser Tage wäre Ingeborg Bachmann 100 geworden. Die Österreicherin, gefeiert und von manchem Herrn auch skeptisch beäugt.
10: Warum sind die Männer unheilbar krank?
12: Sie sind es. Wissen Sie das nicht?
9: In Ingeborg Bachmann, Jemand, der einmal ich war, trifft ein klassischer Dokumentarfilm auf neu gedrehte Szenen mit Sandra Hüller. Sie verkörpert Bachmann in einer Wohnung in Rom, wo sie 1973 mit nur 47 Jahren starb.
27: Wir stellen uns einen Tag in ihrem Leben vor. In ihren letzten Jahren in Rom. Alkohol- und tablettenabhängig. Allein und zurückgezogen.
28: Das war Sandra Hüller von Anfang an ganz wichtig. Sie wollte sie nicht spielen. Also sie wollte nicht Ingeborg Bachmann werden, sondern sie wollte sich ihr annähern. Das war uns beiden ganz wichtig, dass wir so einen Respekt vor der privaten Person erhalten wollten.
9: Ingeborg Bachmann, Erzählerin, Dichterin, feministisches Vorbild. Sie setzte sich durch in der von Männern dominierten Literaturszene und stellte Geschlechterrollen früh in Frage.
29: Ihr Menschen, ihr Ungeheuer.
28: Ja, das ist das Faszinierende an ihr, dass sie so schüchtern und gehemmt wirkt und wahrscheinlich auch war und gleichzeitig unglaublich radikal und mutig. Also sitzt in der Kongresshalle in Berlin 1961 und schleudert dem vollen Saal, vollbesetzt mit Männern, entgegen ihr Ungeheuer.
29: Ihr Ungeheuer mit euren Frauen.
28: Das hat mich total beeindruckt.
9: Bachmanns Texte, ihre Gedichte und Gedanken sind oft nur zu hören, während Sandra Hüller im Bild ist. Regisseurin und Grimme-Preisträgerin Regina Schilling ist bekannt für innovative Dokumentarfilmkonzepte.
28: gerade in Ingeborg Bachmann ist ja unglaublich viel reinprojiziert worden. Der tragische Tod, die Tabletten, der Alkohol, die Männergeschichten. Und wir haben immer gesagt, wir wollen das Werk scheinen lassen.
9: Gerade weil Hüller so präsent ist, gelingt das nicht immer, zumal Bachmanns Werk so komplex ist. Dennoch, Ingeborg Bachmann, jemand, der einmal ich war, ist eine virtuos montierte Hommage an eine Frau, die mit ihrer Sicht auf die Welt ihrer Zeit voraus war.
1: Tja, und apropos Sandra Hüller und Präsenz, die deutsche Ausnahmeschauspielerin, die ist längst auch in Hollywood angekommen. Die dreht nämlich jetzt an der Seite von Actionstar Tom Cruise. Und nein, es geht nicht um Mission Impossible, Teil 14, 18 oder 26, unsere Mima-Szene-News.
8: Überraschend hat Tom Cruise erste Einblicke in seinen kommenden Film Digger gegeben. Eins ist klar, einen typischen Actionhelden wie in den meisten seiner Filme wird er nicht spielen. Die Welt retten soll er laut Filmproduzenten in der Komödie aber trotzdem, nur eben als dubioser Geschäftsmann. Regie führt der viermalige Oscar-Gewinner Alejandro Iñárritu, der sich auch Sandra Hüller ins Boot geholt hat. Immerhin schon einmal nominiert für einen Oscar. Der Film kommt im Oktober in die Kinos. Sichtlich angefasst hat Herbert Grönemeyer den Deutschen Nationalpreis entgegengenommen. Mit dem Preis ist er für sein gesellschaftliches Engagement und seinen Kampf für Demokratie ausgezeichnet worden.
11: Das Leben ist ein Chaos, aber umso mehr sind wir mit so einer etwas längeren Leben im Rücken dafür da, für eine Sicherheit und Ruhe zu sorgen.
8: Immer wieder bezieht der Sänger in seinen Texten Stellung zu gesellschaftlichen Problemen. Umso wichtiger scheint ihm nun diese Würdigung zu sein.
1: Wer keine Klimaanlage zu Hause hat, der kommt sich bei diesen Temperaturen momentan schnell mal vor wie im Gewächshaus. Und das Witzige ist, in unserer Roomtour, da schauen wir uns heute genau so ein Haus an, bei dem das wirklich so ist. Monika und Thomas, die leben seit 30 Jahren mitten in ihrer Gärtnerei unter einem großen Glasdach mit ganz viel Licht, kurzen Wegen und einem einzigartigen Konzept fürs Raumklima.
13: Hallo!
14: Hallo!
13: Hallo, ich bin Monika.
14: Und ich bin Thomas.
13: Und wir leben und arbeiten in einem großen Industriegewächshaus. Um euch das zu zeigen, kommt einfach mit.
14: Das hier ist unsere Terrasse unter dem Glasdach. Also ein Großgewächshaus, ein Industriegewächshaus, und wir haben das kombiniert mit unserer Wohnung und mit unseren Geschäftsräumen. Das Glashaus an sich überspannt ca. 1000 Quadratmeter.
13: Das Prinzip Haus im Haus könnt ihr hier ganz gut sehen. In diesem Bereich sind unsere Wohnräume angelegt. Auf der Decke ist die Verkaufsetage.
14: Rechts von unserem Wohnbereich befindet sich der Galerie- und Kaffeebereich. Eine klassische Eingangstür gibt es nicht. Wir haben dann lediglich hier ein Schild stehen, privat. Von den meisten wird es akzeptiert, aber es gab auch schon Fälle, wo ja, die Kunden einfach dran vorbeigegangen sind und dann doch in der Wohnung standen. Aber damit kann man irgendwann leben. Ja, das ist eine Lampe, die ich selbst gebaut habe. Als wir noch Garten- und Landschaftsbau betrieben haben, hatten wir den Auftrag, in einem Grundstück einen alten, vertrockneten Flieder mit Drehwuchs zu entfernen. Und da habe ich mir gedacht, das ist zu schade, wegzuwerfen. Und da habe ich halt eine Lampe draus gebaut.
13: Manchmal braucht man eben auch Privatsphäre. Dann ziehen wir uns in unseren Wohnwürfel zurück. Kommt einfach mit.
14: Jetzt in unserem kombinierten Wohn- und Küchenbereich.
13: Wie ihr seht, ist bei uns alles relativ reduziert, um einfach ja, auch das Glashaus wirken zu lassen, dass wir den wirklich sehr schönen Blick, den wir haben, diesen unverbauten Blick ins Grüne haben.
14: Im Hintergrund sehen wir eine Ziegelwand, Sichtmauerwerk, das haben wir gemeinsam mit unserer Familie und Freunden in mühevoller Kleinarbeit geschaffen.
0: indem wir 16.000 Abrissziegel von Mauerputz und Mörtel befreit haben. Ja, und dann eben diese Wand hochgezogen haben. Im Winter ist das ein hervorragender Wärmespeicher. Im Sommer das ganze Gegenteil. So ein Ziegelmauerwerk ist, man sagt dazu, hygroskopisch, also nimmt Luftfeuchte auf und verdunstet diese, also kühlt letztlich die Innenräume im Sommer.
1: Die Küche hier im Wohnbereich würde ich euch einfach gerne noch mal zeigen wollen. Kommt einfach mit. In unserer Küche findet man, das ist das Erste, schon erstmal unsere schöne Ziegelwand wieder. Wir wollten keine Küche haben mit Hängeschränken und so den ganzen normalen Kram. Haben uns das ausgedacht, halt mit dieser Kochinsel die Trennung jetzt zum Wohnraum hinzubekommen. Und haben jetzt erst kürzlich mal die Arbeitsplatten ausgetauscht. Ansonsten ist die Küche so wie vor 30 Jahren konzipiert. Uns bis heute eine große Freude. Also ich koche oder wir kochen da wirklich sehr, sehr gern dran. Eine Abzugshaube von meinem Schwiegervater entworfen, gebaut. Und auch unser Tischler hat uns noch diesen Esstisch dazu gearbeitet mit einer Schweizer Kante, was ich ganz schön finde. Das heißt, der Tischler fräst die Platte so an, dass sie einfach in dieser Stärke dann optisch wahrgenommen wird. Aber von Haus aus ist es diese dicke Platte. Das Geschirr, was man natürlich in der Küche hat und braucht, haben wir einfach in einem alten Wäscheschrank untergebracht. Ihr könnt gerne mal reinschauen. Von mir selber abgelaugt und restauriert. Und der dient nach wie vor uns als Küchenschrank, der eben eigentlich keiner ist. Die Voraussetzung war, um jetzt so eine Wohnraumküche zu machen, dass wir eine Speisekammer haben. Die lobe ich jeden Tag auch, dass man hier einfach einen Raum hat, wo alles rein kann, wo die Geräte stehen, wo die Vorräte sind, wo es etwas kühler ist, wo einfach ja, alles ist, was da vorne nicht sein darf, was aber benötigt wird.
0: Ja, das ist unser Kaminofen, den haben wir nachgerüstet. Da kam gleich die Gasversorgung, weil die dachten, wir haben am Gaszähler manipuliert, denn da sind die Heizkosten extrem nach unten geklettert, denn der hat paar 50 kW, der heizt also hier den gesamten Wohnbereich und Gangbereich ausreichend.
1: Jeder denkt sich natürlich jetzt so ein riesen Glashaus, so viele Glasscheiben. Klar, Fenster müssen geputzt werden. Kann euch das gerne zeigen. Wir machen das hier drin mit einem Roboter. Und draußen, erstaunlicherweise, ist der große Helfer der Regen. Nach 30 Jahren ist noch nicht eine Scheibe zu Bruch gegangen. Und das finde ich jetzt schon bemerkenswert.
0: Mit 800 Mark Eigenkapital haben wir den Betrieb gegründet und dann das kleine bisschen Werkzeug, was jeder Kleingärtner vor Ort hat, eine Schubkarre, eine Schaufel, einen Spaten, einen Reschen. Ja, mehr war da nicht. Wir mussten natürlich sehr viel Überzeugungsarbeit den Banken gegenüber leisten. Die haben erst gesagt, ja, Herr Till, Sie als Maschinenbauingenieur wollen eine Gärtnerei auf der grünen Wiese eröffnen, das wird nie was. Ja, die Idee mit dem Haus kam, weil es ganz wichtig ist, dass der Gärtner nah an seiner Produktion wohnt. 1995 haben wir begonnen mit dem Bau und 1996 sind wir schon eingezogen. Vieles ist im Eigenbau entstanden.
1: Wir hatten viel Elan und wir hatten viel Freude, sodass von der Planung bis zum Einzug anderthalb Jahre vergangen sind. Ich denke mal, das ist schon eine sportliche Sache. Die Planung unserer Wohnung hat sich zwangsläufig dem Grundriss des Industriegewächshauses
0: anpassen müssen.
1: Das heißt, unsere Räume sind in Reihe angeordnet. Die würden wir euch zeigen.
0: Ja, jetzt befinden wir uns in unserem kleinen Badezimmer. Das heißt, klein für zwei Personen sollte es genügen. Am Anfang war das alles gefliest mit weißen Fliesen. Der Fußboden war gefliest, die Wände waren gefliest. Konnte ich diese Fliesen wenn ich in der Badewanne lag, nicht mehr abblicken und auch die Raufaser an der Decke nicht. Also hatten wir uns eine neue Idee entwickelt, nämlich Mikrozement, alles überspachteln, den Fußboden und auch die gefliesten Wände und das andere dann mit Holz verkleiden. Wir haben auch, wie man sieht, teilweise Lehmspachtel an den Wänden. Das hat den großen Vorteil, dass wenn man duscht, kein Spiegel mehr im Bad beschlägt. Also dieser Lehm nimmt also die Feuchtigkeit auf und das verhindert eben das Beschlagen der Spiegel im Raum. Die Lampe habe ich selbst gebaut. Ich dachte mir, ja, Kupferwasserrohr im Bad, das passt. Und da habe ich da eben eine Lampe draus kreiert. Ist eigentlich jetzt eine sehr uns angenehme Atmosphäre hier drin, sodass man auch mal längere Zeit in der Badewanne liegen kann. Ja, das ist unser multifunktionales Schlafzimmer. Man kann hier ruhig und entspannt schlafen, man kann aber auch Sport treiben und man kann sich an besonders kalten Wintertagen auch schnell mal in die Infrarotkabine setzen und aufwärmen. Im Haus nennt man mich schon Meister Lampe, weil ich der große Lampenexperte bin hier. Aber hier gehörte nicht viel dazu. Hier haben wir einfach Dekomaterial aus unserer Verkaufsetage genommen und dort eine Fassung reingehangen. Fertig ist die Nachttischlampe, so schnell geht's.
23: Wir haben auch hier diesen Lehmputz verwendet, sowohl an der Decke als auch hier an der Wand. Und das ist wirklich ein tolles Klima. Also können wir auch wirklich nur empfehlen, mit diesem ganz einfachen Material zu arbeiten. So, nach einem guten und erholsamen Schlaf muss man wieder ans Arbeiten denken. Und wir zeigen euch gerne noch unsere Arbeitsräume. Und da sind wir jetzt in meinem Arbeitszimmer. Herzlich willkommen auch hier. Unsere Kinder sind ja nun schon so einige Jahre aus dem Haus. Das heißt, ein Kinderzimmer wird dann halt umfunktioniert und für mich halt in ein Arbeitszimmer und in ein kleines Gästezimmer. Dieser Blauton ist auch eine Mixtur aus irgendwie vorhandenen Farbeimern, die wir hatten, gemischt und einfach, ja, fanden das, ich finde das Blau sehr schön, sehr strahlend.
0: Jetzt stehen wir in unserem Außengelände. Hier hat man auch noch mal einen schönen Blick auf unser Gewächshaus. Hier kommt es sehr präzise auf die Klimaregelung an. Das heißt, es gibt hier eine Schattierung und eine Lüfterklappenregelung. Wenn die Sonne zu intensiv scheint, dann wird die Schattierung zugezogen und dann werden auch die Lüfterklappen geöffnet.
23: Am Abend dann, wenn wir das Haus so ganz für uns haben, am Feuer sitzen, dann ist es natürlich vollendet schön. Das war die Roomtour durch unser Glashaus, in dem wir seit 30 Jahren leben und arbeiten. Und wir würden es wirklich immer wieder genauso machen. Ich hoffe, ihr hattet auch Spaß. Uns hat es jedenfalls Spaß gemacht. Sagen Danke und Tschüss.
0: Tschüss.
1: Schon genial, oder? Und auch morgen geht es dann um ein Haus, das über Jahrzehnte gewachsen ist. So viel schon mal vorab. Es wird ziemlich retro mit alten Spielautomaten, Jukeboxen und jeder Menge Erinnerungen. Ein richtiges, kann man sagen, Sammlerparadies auf einem alten Bauernhof. Tja, ob nun Gewächshaus oder alter Bauernhof, in den nächsten Tagen sollten wir alle immer wieder Rückzug in unseren vier Wänden suchen. Es ist und bleibt nämlich richtig, richtig heiß. Daniel Zarnitsch, wann ist denn jetzt dieser Höhepunkt endlich mal erreicht, von dem alle reden?
4: Je nach Region wird der Höhepunkt der Hitzewelle am Freitag, Samstag oder Sonntag erwartet. Und auch heute warnt der Deutsche Wetterdienst fast überall vor starker, besonders im Westen und der Mitte vor extremer Wärmebelastung. Seit Tagen befindet sich ja über Westeuropa eine Hitzeglocke. Ab heute verlagert sich das Hoch dann weiter ostwärts und dadurch wird es bei uns noch heißer. Am Freitag und Samstag liegt der Schwerpunkt der Hitze in der Westhälfte, am Sonntag dann in der Osthälfte. Dort sind dann Temperaturen von über 40 Grad möglich. Sollte das wirklich so kommen, dann wird der Monat als der wärmste Juni seit Wetteraufzeichnung in die Geschichte eingehen. Bei uns werden also noch neue Rekorde erwartet. In Frankreich war das schon der Fall. Bisher gab es dort über 800 Stationsrekorde. Davon war es an 147 Wetterstationen so warm wie bisher noch nie in einem Jahr seit Beginn der Wetteraufzeichnung. Die höchste Temperatur wurde übrigens gestern mit 45 Grad in der Nähe von Nantes gemessen. In Paris werden zum Beispiel heute und auch morgen um die 40 Grad erwartet. Und bei dieser Hitze wurde sogar aus Sicherheitsgründen der Eiffelturm für Touristen früher geschlossen. Weniger heiß ist es aktuell mit 36 Grad in Marseille. Heute gibt es bei uns bis zu 16 Sonnenstunden. Nur selten ziehen so ein paar lockere Wolken vorbei. Im Laufe des Tages kann es mal im Süden ja zu so einem kurzen Hitzegewitter kommen. In der Nacht passiert da nicht viel. Im Norden sind vielleicht ein paar flache Wolken unterwegs. Morgen gibt es Sonnenschein wirklich von früh bis spät. Im Tagesverlauf besteht nur ein geringes Gewitterrisiko. Heute wird fast überall die 30-Grad-Marke überschritten. Nur ganz im Norden noch 24 bis 29 Grad. Ansonsten am Oberrhein bis zu 39 Grad. Ja, und so sieht eine wirklich problematische Nacht aus. Im Südwesten tropisch mit 20 bis 24 Grad. Also gut durchlüften oder durchschlafen wird nicht möglich sein. Morgen im Südwesten 39 Grad. Ganz im Norden unter 30 Grad. Am Freitag wird es dann noch heißer, bis zu 40 Grad. Im Tagesverlauf steigt ganz leicht die Gefahr vor Gewittern. Am Samstag im Osten noch sonnig und trocken. Im Westen und Südwesten teilweise kräftige Schauer und Gewitter. Es wird sehr heiß mit bis zu 41 Grad. Am Sonntag werden dann Schauer und Gewitter immer mehr. In der Lausitz bis zu 41 Grad. Also die Hitzewelle nimmt weiter Fahrt auf. Am Freitag und Samstag wird der Höhepunkt im Südwesten erwartet. Am Sonntag in der Osthälfte.
1: Also ich mag ja Sommer, ne? Aber das geht mir echt zu weit.
3: Ja, aber wir wollten Sommer, jetzt ist Sommer.
1: Oh, was ziehen wir dann eigentlich an die nächsten Tage? Ich habe keine Ahnung. Hoffentlich geht die Klimaanlage ja nicht kaputt.
3: Nichts.
1: Das kommt nicht in Frage. So, liebe Zuschauer, danke Daniel. Und jetzt wollen wir natürlich von Ihnen noch wissen, liebe Zuschauer, wie Sie heute abgestimmt haben. Bei Mima fragt wollten wir nämlich heute wissen, sollte die Bildschirmzeit für unter Dreijährige gesetzlich begrenzt werden? Mehr als 3.500 von Ihnen haben mitgemacht. Vielen Dank dafür.
3: Ja, und das Ergebnis, das ist ziemlich eindeutig. 71% sagen ja, 29% finden, das sollte eher den Eltern überlassen bleiben, das zu regeln.
1: Mal sehen, wie man das dann regeln könnte. Ich habe keine Ahnung. Von Ihnen, liebe Zuschauer, wünschen wir uns tatsächlich mehr Bildschirmzeit. Natürlich sehr bewusst ausgewählt, stimmt Stefanie?
3: Ja, zum Beispiel heute 20.15 Uhr, ganz wichtig, einschalten im ersten Live. Fußball ab 20.15 Uhr zur Primetime. Und morgen ab 12 Uhr würden wir auch gut finden.
1: Deutschland?
3: Wenn Sie es einrichten können.
1: Ja, können wir machen. Mal sehen, ob ich es schaffe. Deutschland gegen Ecuador. Ich tippe 3-1 für
3: Deutschland. Das ist aber erst dann morgen. Reden wir morgen nochmal drüber, okay? Na gut. Morgen Abend. Da die Hitze wie blöd. Steigt uns allen zu Kopf.
1: Bis morgen im Mima. Wir freuen uns auf Sie. Tschüss.
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0: Schön, dass Sie dabei sind. Guten Tag und herzlich willkommen bei Tagesschau 24. Nach monatelangen Beratungen hat die Expertenkommission der Bundesregierung heute ihre Empfehlungen zum besseren Schutz von Kindern und Jugendlichen im Internet vorgelegt. Darin wird unter anderem eine gesetzliche Altersgrenze von 13 Jahren für die eigenständige Nutzung sozialer Medien wie TikTok, Instagram oder Snapchat vorgeschlagen. In wenigen Minuten berichten wir ausführlich darüber hier bei Tagesschau 24. In der Regel dreimal im Jahr haben Abgeordnete im Bundestag freie Bahn. Dann steht ihnen der Kanzler zu allen gewünschten Themen Rede und Antwort. In diesen Minuten ist es wieder soweit. Bundeskanzler Merz gibt eine kurze Stellungnahme ab und beantwortet dann eine Stunde lang Fragen aus dem Plenum. Erwartet wird, dass es etwa um die Außenpolitik, aber auch um das Reformpaket der Regierung geht. Nach der bundesweiten Störung des Zugverkehrs in der Nacht gibt es Kritik an der Deutschen Bahn. Der bayerische Verkehrsminister Bernreiter bemängelte, der Konzern habe offensichtlich kein tragfähiges Notfallkonzept. Am Abend war der digitale Zugfunk ausgefallen. Der Fahrbetrieb wurde daraufhin für etwa 2 Stunden komplett eingestellt. Betroffen waren auch S-Bahnen in mehreren Städten. Auslöser für die Probleme war laut Bahn der Tausch einer zentralen technischen Komponente im Funksystem. Die genaue Fehleranalyse laufe. Rund 5 Monate nach dem tödlichen Angriff auf einen Zugbegleiter in Rheinland-Pfalz hat heute der Prozess gegen den mutmaßlichen Täter begonnen. Dem 26-Jährigen wird vorgeworfen, den Schaffner bei einer Fahrscheinkontrolle mit Faustschlägen so schwer verletzt zu haben, dass dieser 2 Tage später an einer Hirnblutung starb. Der Angeklagte hat die Tat eingeräumt, bestreitet aber einen Tötungsvorsatz. Das Urteil wird Anfang Juli erwartet. Nach dem Kampfjet-Projekt FCAS stoppt die Bundesregierung ein weiteres Rüstungsgroßvorhaben. Die milliardenschwere Anschaffung von 6 Fregatten des Typs F-126 werde eingestellt, hieß es aus dem Verteidigungsministerium. Begründet wurde das mit erheblichen Verzögerungen und drohenden Kostensteigerungen. Stattdessen sollen 8 deutlich kleinere MEKO-Fregatten vom deutschen Hersteller TKMS angeschafft werden. Sie werden primär für die U-Boot-Jagd eingesetzt. Immer mehr junge Menschen in Deutschland konsumieren Kokain. Das zeigt eine Studie des Bundesinstituts für öffentliche Gesundheit. In der Altersgruppe der 18- bis 25-Jährigen nehmen demnach gut 4% die Droge. Zum Vergleich, noch vor 10 Jahren traf das auf 1,2% aller jungen Menschen in diesem Alter zu. Erfahrungen mit illegalen Drogen haben insgesamt 18,7% der 18- bis 25-Jährigen gemacht.
1: Es wird noch heißer in Deutschland. Je nach Region wird der Höhepunkt der Hitzewelle am Freitag, Samstag oder am Sonntag erwartet. Und auch heute warnt der Deutsche Wetterdienst fast überall vor einer starken, im Westen vor einer extremen Wärmebelastung. Seit Tagen befindet sich über Westeuropa eine Hitzeglocke. Ab heute verlagert sich das Hoch weiter ostwärts und dadurch wird es bei uns noch heißer. Am Freitag und Samstag liegt der Schwerpunkt der Hitze in der Westhälfte, am Sonntag dann im Osten des Landes. Dort sind Temperaturen von über 40 Grad möglich. Sollte das wirklich so kommen, dann wird der Monat als der wärmste Juni seit Wetteraufzeichnung in die Geschichte eingehen. Ab Montag gehen die Werte zwar leicht zurück, es bleibt aber trotzdem noch heiß. Besonders problematisch werden auch die kommenden Nächte. Teilweise kühlt es ja so gut wie gar nicht ab. Temperaturen von 25 oder auch 26 Grad in der Nacht sind durchaus möglich. Wir schauen uns mal die kommenden Stunden an. Heute gibt es bis zu 16 Sonnenstunden, nur selten ziehen ein paar Wolken vorbei. Im Laufe des Tages kann es ganz im Süden selten mal zu Hitzegewittern kommen. In der Nacht, da passiert nicht viel. Im Norden sind vielleicht ein paar flache Wolken am Himmel. Wir haben heute deutschlandweit einen sehr hohen UV-Gefahrenindex. Deshalb empfiehlt der Deutsche Wetterdienst, wenn möglich, mittags in geschlossenen Räumen aufhalten, ansonsten Sonnenschutz auftragen, Kopfbedeckung oder auch eine Sonnenbrille aufsetzen. Heute wird fast überall die 30-Grad-Marke überschritten, nur ganz im Norden noch 24 bis 29 Grad, ansonsten am Oberrhein bis zu 39 Grad. In der Nacht nur noch in wenigen Tälern unter 15 Grad. Im Südwesten geht es weiterhin tropisch weiter. Dort reichen die Werte von 20 bis 24 Grad. Ja, und morgen wird es genauso wie heute. Hier kommen die Aussichten. Am Donnerstag gibt es Sonnenschein von früh bis spät. Im Tagesverlauf besteht nur ein geringes Gewitterrisiko. Die Temperaturen bewegen sich meist zwischen 30 und 39 Grad. Am Freitag erneut sonnig mit Temperaturen von bis zu 40 Grad. Allerdings steigt im Tagesverlauf ganz leicht die Gefahr vor Gewittern. Am Samstag im Osten weiterhin sonnig und trocken. Im Westen und Südwesten mehr Quellwolken und teilweise kräftige Schauer und auch Gewitter. Es wird sehr heiß, im Westen auch schwül, tagsüber 27 bis maximal 41 Grad. Zusammengefasst die Hitzewelle, die spitzt sich in den kommenden Tagen weiter zu. Der Höhepunkt wird im Südwesten am Freitag erwartet, am Samstag und am Sonntag dann in der Osthälfte.
0: Monatelang hatte die Expertenkommission der Bundesregierung beraten. Heute hat sie ihre Empfehlungen zum besseren Schutz von Kindern und Jugendlichen im Internet vorgelegt. Und darin geht es unter anderem

0: bei dieser Altersgrenze, aber jetzt machen wir es wirksam. Und das ist eben der große Unterschied. Und jetzt unterlegen wir das auch mit einer wirksamen Altersüberprüfung.
1: Wir sprechen mit Kerstin Palzer in Berlin. Altersgrenze oder Verbot, ja oder nein? Da gehen die Meinungen auch innerhalb der Koalition auseinander. Also, was ist jetzt von dem Vorschlag der Expertenkommission zu halten? Wie ist er einzuordnen?
2: Na, erstmal wichtig, also man hat sich in der Politik, in der Koalition wieder darauf geeinigt, sozusagen das Verfahren ein bisschen auszulagern und hat eben eine weitere Expertenkommission gegründet. Die hat jetzt 9 Monate getagt und hat 56 Vorschläge erarbeitet. Das Wichtigste vielleicht, es wird nicht so krass, wie wir es zum Beispiel in Australien ja schon kennen, mit einem kompletten Verbot für Jugendliche auf den Plattformen, zum Beispiel Instagram und TikTok, sondern es wird einen eingeschränkten Zugang geben, einen sozusagen geschützten Bereich. Für Menschen, für Jugendliche unter 18 soll es eine geschützte Grundeinstellung auf den Handys geben. Die würde dann zum Beispiel verhindern, dass Werbung im großen Maße geschaltet wird auf den entsprechenden Plattformen und eben, wir haben es gerade eben schon gehört, die Nichtzulassung für diese Plattform für Jugendliche, für Kinder unter 13 Jahren. Das sollen dann aber eben die Plattformen selber regeln. Ministerin Prien hat auch gesagt, sie will das innerhalb einer europäischen Regelung am besten klären, innerhalb des Digital Services Act. Aber sie hat auch schon gesagt, wenn das nicht klappt, wenn das nicht zeitnah auf europäischer Ebene funktioniert, dann macht sie es eben nur für Deutschland. Also sie ist da schon sehr entschlossen.
1: Soweit man das sagen und einschätzen kann, wie gut lässt sich das praktisch umsetzen?
2: Ja, das ist genau die Frage. Und deswegen hat man das eben auch, glaube ich, an die Plattformen ausgelagert. Denn es besteht ja in einigen Ländern schon die Erfahrung, dass es eben sehr schwer ist, das zu kontrollieren und dass Kinder und Jugendliche, das war, glaube ich, schon immer so, immer auch Wege finden, das Verbotene zu umgehen. Insofern will man diese Grundeinstellung, davon erhofft man sich technisch relativ viel, eben gleich so installieren, dass eben Jugendliche unter 18 da gar keinen Zugang mehr haben, beziehungsweise nur diesen geschützten Zugang, also eben ganz klar kein Verbot, aber einen geschützten Zugang, der eben dann bestimmte Themen, beispielsweise auch pornografische, aber vor allem auch ganz schnöde, die immer wiederkehrende Werbung, die wird dann dort auf den Handys nicht mehr erscheinen.
1: So eine Grenze ist das eine, aber es ging ja auch um Medienkompetenzen für Kinder und Jugendliche. Was schlagen die Experten dazu vor?
2: Also sie sagen zum Beispiel, dass die Schulen da tatsächlich auch strikt dagegen vorgehen sollen und empfehlen, es ist ja bisher nur eine Empfehlung, dass bis zur Klassenstufe 7 es keine Handys im Unterricht und auch nicht auf dem Pausenhof geben soll. Dann wollen sie so ein KI-Seepferdchen, nennen sie das tatsächlich, also das, was man beim Schwimmen vielleicht als Seepferdchen kennt, das soll es eben auch für die Nutzung von sozialen Medien und eben auch von KI geben. Und sie schlagen, das finde ich wirklich interessant, auch vor, dass bei den ärztlichen Vorsorgeuntersuchungen für Kinder und Jugendliche, dass da auch eben ein Vorsorgegespräch mit den Eltern geführt wird, mit den Kindern und Jugendlichen auch geführt wird, was eben auch das Suchtpotenzial von Social Media angeht. Denn man schätzt, dass ungefähr 300.000 junge Menschen, Kinder und Jugendliche in Deutschland tatsächlich süchtig sind nach Social Media Diensten.
1: Union und SPD hatten ihre Position ja vorab schon klar gemacht. Ist das jetzt so eine Art Mittelweg, der da rausgekommen ist mit dieser Altersgrenze von 13 Jahren?
2: Ja, das ist es schon. Also die SPD-Fraktion hatte sich ja darauf geeinigt, dass man eigentlich ein Verbot auch für 14- bis 16-Jährige einführt. Ich bin jetzt mal gespannt, wie da die Koalitionsparteien darauf reagieren, dass dieser Vorstoß der Kommission, der ja sicherlich auch von der Ministerin, von CDU-Ministerin Prien getragen wird, dass der doch ein bisschen, nennen wir es liberaler, vorsichtiger ist. Aber ich würde jetzt auch nicht so weit gehen, dass an dieser Stelle es zu einem großen Streit in der Koalition kommt.
1: Dankeschön, Kerstin Palzer in Berlin. Und wir bleiben beim Thema und sprechen direkt weiter mit Amy Kirchhoff, Generalsekretärin der Bundesschülerkonferenz. Wir sehen sie aktuell, da ist sie. Wunderbar. Wir haben uns aufs Du geeinigt. Deswegen die Frage, wie zufrieden bist du mit diesem Vorschlag der Altersgrenze ab 13 Jahren für Social-Media-Nutzung?

0: Also wir sind erstmal grundsätzlich positiv überrascht, dass wir jetzt nicht da gelandet sind, was ja groß angekündigt war, mit einer großen, harten Altersgrenze, sondern dass auch die Expertinnenkommission empfiehlt, ja, da auch Richtung Medienkompetenz zu gehen und eben an bestehenden Altersbeschränkungen festzuhalten. Das ist auch unsere Position als Bundesschülerinnenkonferenz. Auch wir sagen, bestehende Altersbeschränkungen müssen wir umsetzen. Ein Verbot nach oben hin sehen wir als kritisch.
1: Was bringt denn aus deiner Sicht diese Grenze dann jetzt? Also was kann sie, wie weit kann sie helfen und wie weit kann sie sinnvoll sein?
0: Wir müssen natürlich anerkennen, dass Social Media ein ja, gefahrenvoller Raum ist, dass es damit viele Risiken einhergehen, insbesondere die ständige Erreichbarkeit, die mental belastet, aber auch das Thema Fake News, das Thema Cybermobbing spielen damit rein. Genau diese Themen sind natürlich, wenn man keinen Zugang dazu hat, reduzierter. Es gibt einen reduzierteren Zugang, es gibt ein reduzierteres Risiko. Das muss man ganz einfach so sehen. Das Problem, was wir dabei trotzdem noch haben, ist, dass wir nicht erst mit Beitritt zu Social Media anfangen können, medial zu bilden, sondern dass die Bildung auch schon in diesem Alter erfolgen muss. Und hier braucht man dann die Balance, wie bringe ich das Kindern bei, die eigentlich noch keinen Zugriff auf diese sozialen Netzwerke haben.
1: Und wie könnte das aus deiner Sicht aussehen, sodass man da auch alle abholt?
0: Aus unserer Sicht, der Bundesschülerinnenkonferenz ist da die Schule ein ganz zentraler Ort. Wir müssen hier ansetzen. Wir brauchen natürlich auch Eltern, die informiert sind. Aber Schule ist der Ort, wo wir alle verpflichtend mal hin müssen. Das ist der Ort, wo wir auf alle Fälle alle erreichen. Und deswegen müssen wir hier sozusagen vor dem, ja, Eintrittsalter, in Anführungszeichen, auf alle Fälle Medienkompetenz lernen und auch beispielsweise Thema KI-Seepferdchen, was ja gerade schon erläutert wurde. Auch das muss, in einem Alter gelehrt und gemacht werden, das noch vor Eintritt entsteht. Das, ja, kann praktisch natürlich ganz unterschiedlich aussehen. Da geht es zum Beispiel um Internetführerschein, den man an Grundschulen teilweise schon eingeführt hat, einführen kann. Da geht es aber auch darum, dass man beispielsweise das Thema Handyverbot nochmal betrachten muss und schauen muss, okay, welche Schulen können sich das denn leisten und welche brauchen vielleicht doch irgendwie ja persönliche Endgeräte, die mitgebracht werden, um eben entsprechende Medienkompetenz vermitteln zu können, weil sonst die digitale Ausstattung nicht reicht.
1: Ihr habt euch sozusagen als Schülerschaft eine Position gebildet. Wie weit, denn darum ging es ja, um Kinder und Jugendliche. Wie weit wart ihr, waren Kinder und Jugendliche denn jetzt an diesen Vorschlägen beteiligt?
0: Das ist ehrlicherweise mal wieder sehr, sehr kurz gekommen. Es gab zwar Umfragen an Schulen, die aber ja auch kritisch bewertet wurden, wenn man ehrlich ist. Wir als Bundesschülerinnenkonferenz wurden nicht eingeschlossen. Wir haben das im Vorhinein gefordert, wir haben das auch angeboten. Wir wurden nicht mit einbezogen, wir waren auch kein Teil der ExpertInnenkommission. Unser Beitrag ist gerade hier zu vermitteln, was SchülerInnen wollen im Nachgang zu der Herausgebung der Empfehlungen. Das ist natürlich die Jugendpartizipation, die auch bei vielen anderen Jugend- und Kinderthemen zu kurz gekommen.
1: Und um mal so einen Eindruck zu kriegen aus deinem konkreten Umfeld, wie groß ist das Thema denn und wie stark ist das Bewusstsein für die Probleme, die sich durch eine starke Handynutzung bzw. Social-Media-Nutzung ergeben können?
0: Also es ist natürlich auf alle Fälle ein riesiges Thema. Ich glaube, viele Jugendliche sind sich tatsächlich sehr gut darüber bewusst, dass sie einen sehr exzessiven Konsum haben, der sich aber wahrscheinlich von dem Konsum anderer Menschen unserer Gesellschaft und anderer Altersklassen gar nicht so weit unterscheidet. Bei der Jugend guckt man einfach nur stärker drauf. Es ist aber ein großes Bewusstsein dafür da, dass es ein Thema ist. Und ich muss aber sagen, dass Jugendliche trotzdem auch an vielen Stellen versuchen, sich da selbst zu regulieren. Also ich kenne das aus meinem Umfeld, dass Leute ihre Bildschirmzeit freiwillig begrenzen, dass man immer mal wieder auch eine Instagram-Pause zum Beispiel einlegt und dann wird das groß angekündigt mit, hey Leute, ich lösche jetzt erstmal Instagram, bin für die nächsten 2 Wochen nur telefonisch oder per WhatsApp oder so erreichbar. Also das, was ich aus meinem privaten Umfeld feststelle, ist, dass es da auf alle Fälle eine Awareness gibt, dass es da Einschränkungen gibt. Und zeitgleich wissen auch alle, dass der Suchtfaktor hoch ist und auch, dass Jugendliche da natürlich besonders betroffen sind.
1: Amy Kirchhoff, Generalsekretärin der Bundesschülerinnenkonferenz. Dankeschön.
0: Vielen Dank.
1: Zeit für unser Update, das WM-Update natürlich. Die steht im Vordergrund mit Robert Witt in der Tagesschau-Redaktion. Ja, es ist praktisch die WM der großen Namen. Lionel Messi, Erling Haaland, Kylian Mbappé. Alle haben mit Toren auf sich aufmerksam gemacht. Wer fehlt in der Liste?
2: Ja, ganz eindeutig, ich glaube nach eigener Aussage, Cristiano Ronaldo. Der würde sich am liebsten natürlich an der Spitze dieser Liste sehen, aber bislang hatte er bei diesem Turnier noch nicht geglänzt bis zum gestrigen Abend. 5:0 Sieg gegen Usbekistan und Cristiano Ronaldo ließ das Stadion beben mit 2 Toren, sicherte sich damit dann auch gleich noch einen Rekord, denn als erster Spieler überhaupt schoss er bei insgesamt 6 WM-Turnieren jetzt ein Tor, mittlerweile 41 Jahre alt. Aber ich glaube, die wohl überraschendste Szene, die müssen wir uns jetzt nochmal angucken. Es gab nämlich einen Freistoß in der 17. Minute und da hat er uns alle ganz schön drangekriegt. Ich glaube, die Weltregie hat da auch mit was anderem gerechnet. Freistoß für Portugal, gute Position für Cristiano Ronaldo, der da normalerweise sehr markant mit seiner Positionierung immer schon für Furore sorgt. Aber dieses Mal hat er den Ball abgegeben, ließ seinen Mitspieler Nuno Mendes schießen, der erzielte dann das 2:0 und man musste sich schon fragen, ist das ein neuer Cristiano Ronaldo? Ist das ein Gönner? Ist das jemand, der auch mal Verantwortung abgeben kann? Auf jeden Fall steht ihm diese neue Rolle ziemlich gut zu Gesicht. 5:0 Erfolg und Portugal ist weiterhin im Rennen um die K.O.-Runde.
1: Und dann waren ja auch noch alle Augen auf England gerichtet. Für viele ein WM-Mitfavorit. Warum hat sich das Team gegen Ghana denn so schwer getan?
2: Ja, jetzt könnte man ein bisschen salopp sagen, dieses berühmte zweite Spiel. Das erste Spiel haben die Engländer gegen Kroatien sehr erfolgreich bestritten, haben toll gespielt. Die Presse in England und international war begeistert und dann kam eben dieser unangenehme Gegner Ghana. Am Ende ein torloses Remis und Benedikt Brinser hat das Spiel gesehen.
3: King Kane, ausnahmsweise mal nicht königlich. Kurz vor Schluss die englische Doppelchance zum Sieg. Erst Nico O'Reilly und dann Harry Kane. Ein Wunder, dass er den nicht macht.
4: So, du siehst eine Chance, denkst so, ist er drin und dann Latte und dann schaust du halt, es fühlt sich ja immer ewig an, wenn du so von der Seitenlinie schaust, dann schaust du und er fällt der Ball und denkst so, wo fällt er? Und dann siehst du, ah, er fällt zu Harry und dann kannst du dich normalerweise fertig machen zum Loslaufen. Ja, 99 von 100 Mal, aber nicht heute.
3: Es ist ein kompliziertes Spiel für England. Nach dem Auftaktsieg gegen Kroatien fehlen Tuchels Team lange Tempo und Kreativität. Rice mit der besten Chance der ersten Hälfte.
4: Man muss einfach auch anerkennen, dass Ghana extrem tief und sehr diszipliniert und sehr physisch verteidigt hat.
3: Ghana setzt auf Konter, hat sogar die Möglichkeit zum Sieg, steht sich aber selbst im Weg. Die Schlussminuten werden dann zum englischen Hochdruckgebiet. In der 86. Minute ist der WM-Mitfavorit dem Erfolg ganz nah. Eigentlich ein klares Ding für den Captain. Normalerweise mache ich den, aber so ist das als Stürmer. Manchmal läuft es nicht für dich. Und so war das heute. Ghana feiert den Punkt wie einen Sieg. Bei den Engländern ist das Gefühl ein anderes.
2: Gefühl hin oder her. 4 Punkte, beide jetzt. Und damit das Weiterkommen natürlich für beide noch möglich.
1: Ja, entschuldige. Und wir haben es vorhin schon kurz angesprochen, sozusagen der erste Gegner war ja Kroatien. Inwiefern konnten die Kroaten denn ihre Auftaktniederlage inzwischen wegstecken?
2: Ja, wenig Hurra-Fußball, aber ein 1:0-Sieg gegen Panama war ja übrigens auch das 200. Spiel von Legende Luka Modric im Nationaltrikot. Das Tor hat allerdings ein anderer erzielt, das können wir uns gerne einmal anschauen. In der 54. Minute nach Vorlage von Josip Stanisic vom FC Bayern München, die Hereingabe von der rechten Seite und dann der eingewechselte Stürmer Ante Budimir hat übrigens mal beim FC St. Pauli in der zweiten Liga gekickt, also als Superjoker geglänzt und so für den Sieg bei den Kroaten gesorgt. Kroatien bleibt im Rennen, Panama ist damit aber leider ausgeschieden.
1: Und dann gab es noch die Partie zwischen Kolumbien und der Demokratischen Republik Kongo. Wie sieht da das Fazit aus?
2: Ja, ein 1:0-Sieg für Kolumbien. Für Kongo ist aber weiterhin, für den Kongo ist weiterhin noch alles möglich. Ehrlicherweise, der Hinguckmoment des Abends war dann aber doch ein anderer. Es war nämlich dieser Fan Glücksbringer hier, der mit eingereist ist. Lumumba Wehr, der die Kultfigur quasi unter den Fans, bekannt dafür, dass er über 90 Minuten in einer Position ausharrt, imitiert damit den ersten Premierminister. War ein ganz schöner Akt, den ins Land zu bekommen. Es ist ja Ebola ausgebrochen. Er musste in eine 21-tägige Quarantäne und gehörte jetzt zum offiziellen Reisetross des Kongo mit dazu. Der Kongo trotz Niederlage noch im Rennen für die K.O.-Runde.
1: Na, dann kann er noch ein bisschen durchhalten. Und der letzte Gruppenspieltag, der neigt sich dem Ende zu. Also Deutschland spielt morgen gegen Ecuador. Und die Frage, die sich da alle stellen, ist, spielt Dennis Under von Beginn an? Macht das?
2: Tja, wenn ich das wüsste, glaube ich, ne, dann würde ich ganz, ganz viele Freunde haben, die mich jetzt was fragen wollen. Nein, wir wissen es immer noch nicht. Wir können nur spekulieren. Wir wissen, dass heute Nacht um 1.45 Uhr deutscher Zeit die Pressekonferenz ist des DFB. Dort wird Dennis Under zu Gast sein. Müssen wir mal schauen, ob das als Zeichen gedeutet werden kann. So oder so, er glänzte als Joker bislang, extra nochmal aufgeschrieben. 58 Minuten hat er gespielt, 3 Tore gemacht. Das sind etwas mehr als 90 Minuten pro Tor. Also die Bilanz stimmt auf jeden Fall, verdient hätte. Hätte er es sich auf jeden Fall, aber da lässt sich Julian Nagelsmann mutmaßlich bis zum Ende nicht in die Karten gucken. Du hast es gesagt, der letzte Spieltag steht jetzt an und da nehmen wir nochmal so ein bisschen Tempo auf. Wir haben jetzt nämlich in den einzelnen Gruppen Parallelspiele, die laufen, sodass heute Abend bereits ab 21 Uhr Schweiz gegen Kanada spielt. Das ist zu sehen live im Ersten und Bosnien-Herzegowina gegen Katar. Deutschland morgen dann gegen Ecuador im Einsatz. Bis wir dann aber wissen, gegen wen Deutschland in der Runde der letzten, in der 16. Runde dann spielt. Das wird noch ein bisschen dauern, denn ich habe extra noch mal geschaut. 495 Möglichkeiten gibt es. Also wer das richtig tippt, Chapeau.
1: Sind wir gespannt. Wie sieht dein Tipp aus? Könnte länger werden, ne?
2: Könnte definitiv länger werden. Ich mag mich nicht festlegen.
1: Gut, ich danke dir erstmal für dieses WM-Update aus der Tagesschau-Redaktion. Guten Tag, hier ist die Tagesschau in 100 Sekunden. Familienministerin Prien plädiert für Social-Media-Verbot und für unter 13-Jährige. Sie bezieht sich damit auf die Empfehlung einer Expertenkommission, die heute ihre Arbeit vorgestellt hat. Insgesamt übergab die Kommission 56 Maßnahmen zum besseren Schutz von Kindern und Jugendlichen. Hintergrund ist die wachsende Sorge vor den gesundheitlichen Folgen. Kritik an der Bahn nach bundesweiter Störung. Bayerns Verkehrsminister Bernreiter bemängelte, es gebe offensichtlich kein tragfähiges Notfallkonzept. Die Bahn hatte in der Nacht den Betrieb aller Züge und vieler S-Bahnen für etwa 2 Stunden eingestellt. Grund war dem Konzern zufolge eine Störung des digitalen Bahnfunks nach dem Tausch einer zentralen technischen Komponente. Regierungsbefragung im Bundestag. Bundeskanzler Merz lobte zunächst die Arbeit der Rentenkommission und deren Reformvorschläge. Er betonte, die Koalition sei geschlossen. Anschließend stellte er sich eine Stunde lang den Fragen der Abgeordneten, die alle Themen aufgreifen können, die sie interessieren. Es ist Merz' 2. Regierungsbefragung in diesem Jahr. Bundesregierung stoppt Fregattenprojekt. Gründe seien erhebliche Verzögerungen und drohende Kostensteigerungen, so das Verteidigungsministerium. Statt der 6 großen F-126 sollen nun 8 kleinere Fregatten vom deutschen Hersteller TKMS angeschafft werden. US-Senat stimmt gegen Trumps Vorgehen im Irankrieg. Der Beschluss sieht vor, den Einsatz zu beenden oder eine Erlaubnis der Abgeordneten für weitere militärische Maßnahmen einzuholen. Auch 4 Republikaner votierten dafür. Die Resolution ist für den US-Präsidenten rechtlich nicht bindend. Das Wetter. Heute größtenteils sonnig, im Tagesverlauf besonders über den Bergen ein paar Quellwolken, aber nur ganz vereinzelt Schauer oder Gewitter. Höchstwerte von 22 Grad auf den Nordseeinseln und bis 39 Grad im Südwesten. Nach einer mehrstündigen bundesweiten Störung des Zugverkehrs gibt es deutliche Kritik an der Deutschen Bahn. Bundesverkehrsminister Schnieder hat gefordert, dass es eine umfassende Aufklärung des Vorfalls geben solle. Sein bayerischer Amtskollege Bernreiter hat bemängelt, der Konzern habe offensichtlich kein tragfähiges Notfallkonzept. Am späten Abend hatte die Bahn den Ausfall des digitalen Zugfunks gemeldet und den Fahrbetrieb bundesweit vorübergehend eingestellt. Betroffen waren neben Fernverkehrszügen auch S-Bahnen in mehreren Städten. Nach etwa 2 Stunden war das Problem behoben und der Zugverkehr lief wieder an.
5: Immerhin fahren die Züge wieder, aber von einem normalen Betrieb ist die Bahn am Morgen noch weit entfernt. Die Gäste dieses ICEs aus Basel kommen mit einer Verspätung von fast 6 Stunden in der Hauptstadt an. Viele sind erschöpft, haben eine anstrengende Nacht hinter sich.
6: An sich wurden wir immer auf dem Laufenden gehalten. Allerdings, was jetzt der wirkliche Grund ist, also es wurde dann gesagt, eine Störung oder dies oder jenes. Aber was der wirkliche Grund ist, haben wir dann durchs Internet erfahren, mit einer kurzen Google-Suche. Ja, waren wir dann besser informiert, als der Schaffner uns informiert hat.
5: Ein ähnliches Bild in München. Tote Hose auf dem Gleis in der Bahnhofshalle, lange Warteschlangen. Hier versuchen die Bahnmitarbeitenden bei der Weiterreise zu helfen. Wichtig vor allem für die, die noch eine lange Strecke vor sich haben.
7: Ich komme ursprünglich aus Usbekistan und bei uns hat man immer gesagt, deutsche Pünktlichkeit, aber sowas gibt's nicht mehr.
8: Total unvorbereitet. Wir waren einfach in der S-Bahn und dann wurde irgendwie durchgesagt, dass wir eine halbe Stunde länger brauchen. Und dann wurde gesagt, dass es nicht absehbar ist, wie lange die Störung noch andauert. Und jetzt sind wir hier.
5: Ein ähnliches Bild in München. Tote Hose auf dem Gleis in der Bahnhofshalle, lange Warteschlangen. Hier versuchen die Bahnmitarbeitenden bei der Weiterreise zu helfen. Wichtig vor allem für die, die noch eine lange Strecke fahren.
9: Wir sind 7 leider und jetzt stehen wir halt leider in der Schlange, dass wir vielleicht einen Taxigutschein kriegen. Hoffentlich, weil wir müssen nur noch Salzburg haben.
10: Wir brauchen ein Großraumtaxi. Mhm. 7 Personen.
9: Weil wir Leute dabei haben, die eigentlich morgen wieder in die Arbeit gehen müssen.
5: In Gelsenkirchen gibt es am Abend ein Helene Fischer-Konzert. Zu diesem Zeitpunkt ahnen die Fans noch nicht, dass die Abreise schwierig wird. Doch als mehr als 50.000 Stadiongäste nach Hause wollen, wird es chaotisch. Caro sitzt auch Stunden nach dem Konzert noch im Gelsenkirchener Hauptbahnhof, weiß nicht, wie sie nach Moers nach Hause kommen soll.
11: In dem Ticket ist eigentlich drin, dass man Zug fahren kann. Aber wir sind schon extra mit einem anderen Zug hier hingefahren, damit wir nach Hause kommen. Aber von hier aus fährt kein Zug mehr. Wir wollten Uber fahren. Uns wurden jetzt schon 5 Uber storniert. Die Taxifahrer wollen 190 Euro. Das Uber hätte 60 gekostet. Der Zug wäre umsonst gewesen.
5: Inzwischen rollen die Züge wieder. Aus Baden-Württemberg heißt es beispielsweise von der Bahn, der Verkehr laufe wieder stabil.
1: Mittlerweile hat sich auch die Bahn zu Wort gemeldet. Am Mittag gab es in Berlin ein Pressestatement. Philipp Nagel, Vorstandsvorsitzender des Bahn-Tochterunternehmens InfraGo, hat sich zu den Ursachen des Zwischenfalls geäußert.
12: Der Hintergrund dazu ist, dass mutmaßlich, die Ursache wird jetzt noch ganz genau erforscht, bei einer Instandhaltungsarbeit an einer Zentralkomponente ein Fehler aufgetreten ist, der dazu geführt hat, dass diese zentrale Komponente nicht mehr korrekt funktioniert hat und wir auch in der Rückfallebene nicht mehr eine Verbindung zu den Zügen herstellen konnten. In so einem Fall gibt es aus Sicherheitsgründen bei uns ganz klare Prozesse. Die Personenzüge werden dann an Bahnsteige gefahren, die Güterzüge werden sicher abgestellt, die Sache wird genau geklärt. Und es ist dann natürlich auch eine Großlage ausgerufen worden. Das ist unser Großstörungsprozess, der Kunden und andere Verkehrsunternehmen informiert. Und parallel dazu wird dann eben das System entstört und der Fehler gesucht. Das ist dann eben ungefähr nach 90 Minuten gelungen. Und wir konnten dann mit Hilfe unseres vollredundanten Systems den Zugfunk auch unmittelbar wiederherstellen.
1: Wir sprechen darüber mit Frieda Kümmerer, ARD-Bahnexperte beim SWR. Läuft denn jetzt tatsächlich überall wieder alles normal?
13: Also immerhin die gute Nachricht ist, die Züge fahren grundsätzlich wieder und das ist sozusagen erstmal die positive Nachricht in der ganzen Hinsicht und auch in den kleineren Netzen und damit meine ich zum Beispiel in dem Regionalverkehr und den S-Bahn-Netzen, da fährt weitestgehend auch alles wieder zuverlässig und fahrplanmäßig. Wenn es da Verspätungen gibt, dann sind es eher Verspätungen, die aus anderen Gründen auftreten als wegen der Vorkommnisse in der letzten Nacht. Und wie man es auch vorhin in dem Beitrag gehört hat, im Fernverkehr gibt es halt noch Verspätungen und das liegt daran, weil die Fernverkehrszüge, die ICEs in sehr langen Umläufen in Deutschland unterwegs sind. Das heißt, wenn heute Nacht ein ICE irgendwie 2-3 Stunden stehen musste, dann war der heute Morgen um 6 Uhr noch nicht am richtigen Ort, wo er eigentlich fahrplanmäßig hätte sein sollen und ist dann womöglich auch noch am Mittag nicht am richtigen Ort gewesen. Und da gibt es deswegen im Fernverkehr durchaus noch Verspätungen. Und im Güterverkehr, da steht tatsächlich noch relativ viel, weil Güterzüge fahren vor allem nachts und die konnten dann nach dem Beheben der Störung erstmal nicht wieder auf die Gleise geschickt werden. Deswegen steht zum Teil im Güterverkehr noch einiges auf den Abstellgleisen.
1: Wie wahrscheinlich ist es denn, dass die Ursache wirklich so ein beschriebenes, fehlerhaftes Update war?
13: Ja, also die Bahn hält sich da so in den Details so ein bisschen bedeckt. Das hat man gerade auch so ein bisschen bei Philipp Nagel gehört. Da gab es einfach bei einer technischen Komponente ein Problem. Uns haben viele Leute gesagt, die bei der Bahn arbeiten, dass ihnen viel kommuniziert wurde, dass es ein technisches, dass es ein Software-Update war, was nicht korrekt durchgeführt wurde. Und also da ist so ein bisschen die Frage, ob das vielleicht alles auch miteinander zusammenhängt. Was man so ein bisschen vermuten kann, ist, dass es wahrscheinlich tatsächlich nicht unbedingt was von außen gewesen ist, also nicht irgendwie ein Cyberangriff oder Kabeldiebe, die wir ja auch schon mal hatten, weil in den letzten Malen die Ausfälle und Verzögerungen dann sehr viel länger gedauert haben.
1: Aber wie erklärt sich, dass so ein Funksystem komplett ausfällt und es keinen Notfallplan B gibt, auf den man ausweichen kann?
13: Also zwei Sachen sind dabei, glaube ich, ganz wichtig zu wissen. Also das eine ist tatsächlich, dass es außergewöhnlich ist, dass deutschlandweit dieses Funksystem ausfällt.
1: Wir haben leider Probleme mit dem Tor, mit dem Ton.
13: Oh, ein Backup ist.
1: Da ist er wieder.
13: Entschuldigung, bin ich wieder da? Ja. Hört man mich wieder? Tut mir leid. Ich versuche es nochmal kurz zu umreißen. Ja. Also das eine ist, dass es deutschlandweit ausfällt. Das ist tatsächlich ungewöhnlich. Wir hatten schon manchmal Ausfälle in einzelnen Bereichen. Aber was auch interessant ist, ist, dass es ein Backup-System ist. Das heißt, das Funksystem ist ein Notfallsystem auch, falls andere Systeme ausfallen. Prinzipiell hätte man technisch gesehen noch Verkehr durchführen dürfen, können, aber man darf es nicht, weil das Funksystem wichtig für Notfallmanagement ist. Und wenn man kein Notfallmanagement betreiben kann, dann fährt man zur Sicherheit auch keinen Bahnverkehr. Das ist der Hintergrund dazu.
1: Es hat länger gedauert, bis die Bahn sich geäußert hat. Es gibt Kritik am Krisenmanagement. Wie ist das Verhalten der Bahn in dem Zusammenhang zu bewerten?
13: Also, was in heute Nacht ganz interessant zu beobachten war, dass die Bahn in manchen Bereichen tatsächlich auch versucht hat, mit den Fahrgästen zu kommunizieren, dass die Lokführer versucht haben, viel den Fahrgästen zu helfen und an anderen Stellen es aber auch wieder, manche würden sagen, ein Totalversagen gab. Also es gab keine Informationen über die Bahn-App, es gab an den Bahnhöfen wenig Informationen. Was wir viel bemerken und feststellen ist, dass die Bahn ganz viele Einzelprobleme hat. Das ist jetzt ein Einzelfall gewesen heute Nacht, dass dieses Funksystem ausgefallen ist. Es ist ein Einzelfall gewesen, dass zum Beispiel hier in Stuttgart kilometerweise falsche Kabel verlegt wurden. Es ist ein Einzelfall gewesen, dass zwischen Hamburg und Berlin es bei der Generalsanierung Probleme gab. Aber im Großen und Ganzen häufen sich diese Probleme und da vermuten manche, dass da eben auch ein Managementversagen einfach dahinter steht, weil oft die linke Hand nicht genau weiß, was eigentlich gerade die rechte tut.
1: Und das noch ganz kurz zum Schluss. Wie gut lässt sich sicherstellen, dass sowas nicht wieder passiert? Stichwort Einzelfall.
13: Das wird jetzt, sagt ja die Bahn auch, das wird jetzt untersucht. Das ist ja auch, das muss man auch ein bisschen wissen, die Bahn versucht ja schon seit Jahren daran herumzuschrauben und es besser zu machen. Und gerade dieses Optimieren scheint gerade eigentlich ein Stück weit zum Gegenteil zu führen. Aber wenn die Bahn das noch optimiert, dann könnte es auch wieder irgendwann besser werden.
1: Dankeschön, Frieda Kümmerer, ARD-Bahnexperte vom SWR.
13: Sehr gerne.
1: Wir schwitzen in diesen Tagen in Deutschland und es geht jetzt auch noch weiter und verstärkt sich sogar noch, vor allem auch hier bei uns in Deutschland. Bernd Rasem in der Tagesschau-Redaktion. Wo gibt's denn jetzt wirklich überall Warnungen vor Hitze? Wo ist die Karte dunkel-lila, glaube ich?
14: Schauen wir das mal auf der aktuellen Karte des Deutschen Wetterdienstes. Ja, wir müssen mal unterscheiden. Es gibt einmal, das hast du eben gerade gesagt, das dunkle Lila, das ist die Warnung vor extremer Hitze. Das ist eine gefühlte Temperatur von 38 Grad oder mehr. Und da sehen wir mal der gesamte Westen. Das ist Nordrhein-Westfalen, das sind Teile von Niedersachsen, das sind Teile von Hessen, das ist Saarland, Rheinland-Pfalz und dann geht's weiter runter Richtung Baden-Württemberg. Das alles heute extreme Hitze, Warnung vor extremer Hitze. Dann dieser violette Bereich, also etwas heller eingefärbt. Und da haben wir dann eine gefühlte Temperatur von 32 Grad. Das ist auch schon eine ganze Menge. Ein bisschen Glück haben die, die an der Küste wohnen. Da ist es heute noch grün. Das heißt nicht, dass es da kühl ist, aber etwas kühler noch. Aber wie gesagt, man kann sagen, fast ganz Deutschland liegt jetzt unter dieser Hitzeglocke und ganz besonders betroffen der Westen.
1: Die Hitze ist das eine. Es gibt kaum Wolken am Himmel. Also das heißt, wie wirkt sich die Sonnenstrahlung jetzt aus?
14: Ja, der UV-Index, das wird ja immer vom Bundesamt für Strahlenschutz festgestellt. Und da haben wir mal die Prognose für morgen. Also die gucken schon mal auf den Tag von morgen. Und da sehen wir fast überall eine 8, dann in Baden-Württemberg und in Bayern sogar 9 und dann im Alpenvorland 10 bis 11. Ja, was heißt das? Alles, was ab 8 ist, da schreibt das Bundesamt für Strahlenschutz, in der Mittagszeit nicht draußen aufhalten, unbedingt Schatten aufsuchen. Entsprechende Kleidung, Hut, Sonnenbrille, Sonnencreme mit ausreichendem Lichtschutzfaktor dringend nötig. Also, da reicht eine einfache Sonnencreme eigentlich nicht mehr aus. Wie gesagt, Schatten aufsuchen und die Mittagszeit sowieso meiden. Also für die Jahreszeit, auch das wird mitgeteilt, für die Jahreszeit viel zu viel UV-Intensität in der Luft.
1: Und das gilt auch ungewöhnlicherweise für Großbritannien oder auch das nördliche Frankreich, dass es da so extrem heiß wird. Wie hat sich das da entwickelt?
14: Ja, schauen wir da nochmal vielleicht auf die Karte erstmal für ganz Europa. Da sehen wir das, da haben wir einen großen Bereich Frankreich, auch extreme Hitze heute. Dann haben wir Bereiche dort, Deutschland haben wir gerade drüber gesprochen und auch die Schweiz ist interessanterweise mit betroffen. Und wie du es eben sagtest, ja, Großbritannien, da ist immens heiß, ungewöhnlich in der Tat. Schauen wir mal auf die Bilder dort von gestern. Bristol ist das, da ist richtig, der Strand ist voll. Wir haben weit über 30 Grad. Heute werden das 36, 37 Grad. In London wird man vielleicht sogar an die 40 kratzen. Also es wird wirklich extrem heiß im Süden Englands. Das ist zum zweiten Mal überhaupt, dass die höchste Wärmewarnstufe dort ausgerufen worden ist. Ich glaube zuletzt 2022, davor noch nie. Also insofern extrem. Jetzt schauen wir mal auf Frankreich. Auch dort sind in Paris beispielsweise der Eiffelturm gesperrt worden. Inzwischen, der hat frühzeitig geschlossen, also Touristen, die da jetzt noch hinwollen, rauf auf dem Eiffelturm geht's nicht. Und auch das Louvre hat mitgeteilt, dass man jetzt bereits geschlossen hätte. Wie gesagt, das ist in Frankreich extrem heiß und die Regierung hat auch Notfallmaßnahmen beschlossen. Und der Wohnungsbauminister und Städtebauminister von Frankreich, der hat sich geäußert und das fand ich ganz interessant. Der hat nämlich mal gesagt, wir müssen mehr tun, denn in Frankreichs Süden ist es bekannt, dass es da heiß ist, aber nicht im Norden. Hören wir mal rein, was der gesagt hat.
15: Wir müssen Gebäude so gestalten, dass sie im Winter weniger Energie verbrauchen und im Sommer angenehm kühl sind. Wir sehen, dass Architekten in Südfrankreich ganz andere Gebäude entworfen haben als im Norden, denn wir waren es nicht gewohnt, dass die Temperaturen in der Bretagne oder im Norden bis zu 40 Grad erreichen. Daher muss nun das Thema im Mittelpunkt unserer Überlegungen stehen, auch bei den architektonischen und ökologischen Standards.
14: Ja, könnte man sich vielleicht eine Scheibe von abschneiden, denn in der Tat, das Hitzeschild wandert immer mehr von Süden nach Norden und wir sehen es in der aktuellen Hitzewelle. Großbritannien betroffen, der Norden Frankreichs betroffen, der Westen da, wo es eigentlich durch den Seewind immer ein Stück weit kühl ist, aber nicht in diesem Sommer, nicht in diesem Juni.
1: Noch ganz kurz zum Schluss die Frage, wie weit macht sich da der Klimawandel bemerkbar?
14: Ja, das ist sehr interessant. Da gibt es von Klimameter, das ist eine Organisation, die auch von der Europäischen Union gefördert wird. Und bei Klimameter ist dort einmal ausgerechnet worden, wie sehr trägt eigentlich der Klimawandel zu den aktuellen Temperaturen bei. Schauen wir uns das mal in der Grafik an. Und da sieht man in München, hätten wir immer eine Hitzewelle, aber die ist nochmal 1,6 Grad wärmer, weil wir Klimawandel haben. Paris 1,5 Grad und jetzt wird es wirklich bedenklich. Saragossa in Spanien plus 3,2 Grad, ohne Klimawandel wäre es deutlich kühler. Mailand 3,5 und Turin 3,9 Grad. Da sieht man mal, der Klimawandel, der besorgt nicht nur dafür, dass es insgesamt wärmer wird, sondern dass auch die Hitzewellen viel stärker ausfallen. So, und jetzt zum Schluss habe ich noch einen Tipp für all diejenigen, die zufällig in Genf wohnen und die zufällig vor 1961 geboren sind. In Genf ist es nämlich auch extrem heiß. 35 Grad haben wir. Das ist für Genf sehr hohe Temperaturen. Und was macht man dort? Ist ein Notfallplan in Kraft getreten. Und eine Sache, die gehört dazu. Seniorinnen und Senioren können kostenlos ins Kino und den Tag dort verbringen bei diversen Filmen. Also das hat den Vorteil, keine Fenster, es ist kühl und auch noch umsonst. Also insofern eigentlich eine interessante Idee. Und die Seniorinnen und Senioren sagen selber, ist klasse, bei mir zu Hause viel zu warm. Und hier habe ich auch noch soziale Kontakte. Also auch das nachahmenswert.
1: Danke dir, Bernd, für dieses Update.
14: Gerne.
1: Die Vorschläge der Rentenkommission, die stoßen weiter auf ein geteiltes Echo. Die Chefin des Deutschen Gewerkschaftsbundes, Fahimi, hat betont, es gebe ein paar richtige Tendenzen, aber auch Ungerechtigkeiten. Dazu gehört nach ihren Worten das geplante Aus der vorzeitigen Rente ohne Abschläge. Der Hauptgeschäftsführer des Arbeitgeberverbandes BDA hat betont, die Regierung habe politischen Mut bewiesen, weil sie sich uneingeschränkt hinter die Vorschläge stelle. Kritisch sieht er unter anderem die Kosten für die Kapitalrente. Die Bundesregierung hatte schon gestern erklärt, die Empfehlungen der Kommission möglichst 1:1 umsetzen zu wollen. Bundesarbeitsministerin Baas hat im ZDF Heute-Journal gesagt, man dürfe das Gesamtkonstrukt jetzt nicht zerreden.
16: Riesige Kanzleramtsfenster, Sommerhitze. Schafft man so einen Job bis zur Rente mit 67, 68? Genau solche Fragen und mehr hat die Rentenkommission verhandelt. Zum Abschluss Fototermin mit Kanzler.
17: Weiter nach links. Weiter nach links.
16: Wohin geht's mit Deutschlands Rentensystem? In der Kommission sitzt auch einer, der vor Monaten noch als Rentenrebell Schlagzeilen machte. Pascal Reddig von der CDU sah die junge Generation benachteiligt. Jetzt sagt er, die Vorschläge sind generationengerecht.
18: Es ist uns aus meiner Sicht mit dem, was jetzt vorliegt, gelungen. Wir haben ein sehr, sehr gutes Gesamtpaket, hinter das sich aus meiner Sicht auch die gesamte politische Mitte vereinen kann.
16: Beim Pressetermin verteidigt die Union Vorschläge, die für sie Schmerzpunkte sind. Für Minijobs werden, bis auf wenige Ausnahmen, künftig Sozialbeiträge fällig. Und die Rentenbeiträge steigen weiter. Doch genau mit diesem Geld soll ein Staatsfonds am Kapitalmarkt mehr herausholen, lobt der Kanzler.
19: Wenn wir jetzt die Kapitalrente beschließen und bald ein ausreichender Grundstock aufgebaut ist, dann steigt das Rentenniveau bis in die 2040er und 2050er Jahre.
16: Von beiden Seiten heute der Appell, jetzt bloß nichts zerpflücken.
20: Man kann das jetzt auch nicht aufschnüren und an einzelnen Stellen sich, ich sag mal, Rosinen picken, das ein oder andere rausnehmen, was einem gefällt, und das andere weglassen, was einem nicht gefällt.
19: Alle Elemente dieses Reformpakets müssen jetzt zügig umgesetzt werden.
16: Vorm Kanzleramt Protest dagegen von jungen Grünen, die die CDU an einen alten Slogan erinnern. Norbert Blüm lässt grüßen.
21: Eins muss sicher sein, die Rente.
16: Aus dem Kanzleramt hat man jetzt jedenfalls klare Sicht auf jeden Rentenprotest.
1: In den ARD-Tagesthemen hat Susanne Stichler mit Markus Preis, dem Leiter unseres ARD-Hauptstadtstudios, das Thema weiter vertieft.
22: Die Proteste und die Kritik sind offenbar eher überschaubar. Bleibt es dabei?
23: Ja, bei dieser Koalition, da muss man auf vieles gefasst sein, aber ich hatte schon den Eindruck, dass man da schon fast sowas wie das gute Gefühl von neuer Tatkraft heute spüren konnte. Die Hoffnung, dass da noch was geht. Trotzdem gibt's natürlich auch Kritik. Markus Söder von der CSU aus Bayern warnt davor, die Minijobs radikal abzuschaffen. Und Manuela Schwesig von der SPD aus Mecklenburg-Vorpommern will, dass auch neue Beamte in die Rentenkasse zahlen. Aber es gab auch gleich wieder Mahnungen, jetzt bitte nicht alles wieder sofort zerreden.
22: Wird das jetzt doch der Sommer der Reformen?
23: Also gesetzt wird das alles frühestens im zweiten Halbjahr, aber trotzdem gibt es Bewegung. Man muss sehen, noch vor 2 Monaten hat sich diese Koalition regelrecht zerfetzt beim berühmten Treffen in der Villa Borsig. Doch jetzt liegen zu 2 der schwierigsten Reformfelder, nämlich zur Gesundheit und seit heute zur Rente, offenbar kompromissfähige Vorschläge auf dem Tisch. Also da ist gearbeitet worden und bis Mitte Juli soll dann vielleicht auch noch der Bundeshaushalt stehen und es Vorschläge für eine Steuerreform geben. Das wäre dann schon eine ganze Menge bis zum Sommer.
1: Geteilte Reaktionen auf die Reformpläne, die kommen auch aus der Opposition. AfD-Co-Chef Chrupalla sieht zwar positive Aspekte. Im gemeinsamen Morgenmagazin von ARD und ZDF hat er aber gefordert, bei dem Vorhaben das Parlament mehr einzubeziehen.
0: Ja, insgesamt ist es nicht der große Wurf. Das muss man schon sagen. Es gibt einige Ansätze, die wir auch unterstützen, die wir auch immer selbst gefordert haben. Zum Beispiel das Rentenniveau langfristig auf 70% zu steigern, sodass man auch wirklich auskömmlich von der Rente leben kann. Insgesamt wurde ja von einem gesellschaftlichen Konsens auch gesprochen, bereits jetzt. Und auch die Bundesregierung redet davon, dass man das 1:1 umsetzen müsse. Das sehen wir natürlich komplett anders. Zum Ersten muss es auch parlamentarisch beraten werden dürfen. Das ist im Endeffekt die Aufgabe jetzt im Bundestag für die Parlamentarier, da noch Änderungen auch vorzunehmen und auch über die Kritikpunkte zu reden. Und dann hätte ich mir wirklich gewünscht, dass in dieser Kommission auch Arbeitnehmer und Arbeitgeber mit am Tisch sitzen. Denn am Ende betrifft es ja auch deren Leute.
1: Im Krieg gegen die Ukraine bekommt Russland offenbar zunehmend Probleme, zum Beispiel auf der Krim. Die Brücke dahin ist zwar nicht der einzige Weg, um die völkerrechtswidrig annektierte Krim zu versorgen, aber immer noch ein wichtiger. Auf den anderen Routen im besetzten Südosten der Ukraine ist der Nachschub offenbar immer häufiger unterbrochen durch Drohnenangriffe des ukrainischen Militärs. Die drastischen Folgen für die Versorgung, die zeigen sich überall auf der Krim.
2: Auch heute visieren ukrainische Drohnen militärische Ziele auf der von Russland besetzten Krim an. Die Drohnenstreitkräfte geben an, unter anderem Träger von Marschflugkörpern, Flugabwehrsysteme und ein Öldepot getroffen zu haben. Die Strategie der Ukraine, mit jedem Tag ein größeres Problem für die russischen Besatzer. Seit Sonntag darf auf der Krim praktisch niemand mehr tanken. Verehrte Krimbewohner, ab 9 Uhr wird die Abgabe von Kraftstoff an Tankstellen, egal ob bar mit Karte oder Gutschein bezahlt wird, eingestellt. Das gilt für private und juristische Personen. Das bestätigt im Interview mit dem ARD-Studio Kiew auch Anastasia. Sie lebt seit ihrer Geburt auf der Krim und will unerkannt bleiben. Der Tank ihres Autos sei halb voll. Die 32-Jährige hofft, noch 2 wichtige Fahrten für die Familie machen zu können. In Supermärkten, berichtet Anastasia, soll es Beschränkungen für den Kauf von Sonnenblumenöl, Zucker, Reis und Buchweizen geben. Der russische Angriffskrieg lässt sich in den besetzten Gebieten kaum noch ausblenden. Damit setzt die Ukraine vor allem die russischen Streitkräfte unter Druck. Durch die Angriffe auf Nachschubrouten, wie hier auf einer Eisenbahnbrücke im Norden der Halbinsel und auf russische Tanklaster, droht der Krim als wichtiger Militärbasis Russlands die schleichende Isolation. Im Mai gab es etwa 250 solcher Schläge. Wir sehen, dass sie auch im Juni fortgesetzt werden. Für Russland ist das sehr schmerzhaft. Wohl auch deshalb sah sich Wladimir Putin gezwungen, die Angriffe der ukrainischen Streitkräfte zu kommentieren. Russlands Machthaber wies sein Verteidigungsministerium an, die Gefahren einzudämmen. Denn auch die Versorgungslage in Teilen Russlands wird immer schwieriger.
1: In Russland schrumpft die Bevölkerung, die Geburtenrate ist auf einem Rekordtief, die Sterblichkeitsrate ist hoch. Und dazu kommen die Verluste im Krieg und die Abwanderung junger Männer im wehrfähigen Alter. Der Staat reagiert mit finanziellen Anreizen für das Kinderkriegen und Kampagnen für traditionelle Familienwerte.
3: Die Küche ist ständig unter Dampf. Jede Mahlzeit ein Gemeinschaftsprojekt. Wer alt genug ist, hilft mit. Die Cholkins sind eine große Familie. Du kochst und kochst, aber die essen ja schneller, als du kochen kannst. 8 Kinder, 5 sind gerade zu Hause. Die Jüngste, die kleine Svetlana, ist schon Tante, denn der älteste Bruder hat gerade geheiratet und ist selbst Vater geworden. Auf seine Großfamilie ist Dmitri Cholkin stolz. Oft, wenn ich mit den Kleineren unterwegs bin, höre ich sowas wie, sind das alles ihre? Ich sage dann ja, aber das sind noch nicht alle. Meistens kommt dann sehr originell, aber doch nicht alle aus einer Ehe. Über so eine Frage lachen sie hier. Die Holkins sind fromme orthodoxe Christen. Sonntags geht es in die Kirche, vor dem Essen wird gebetet. Aus Sicht des Kremls sollten Familien wie diese die Norm sein. 7, 8, 9 Kinder, so hat Putin es formuliert. Die Holkins finden das richtig. Wenn wir unser Land als christlich-orthodoxes Land erhalten wollen, dann müssen wir mehr Kinder gebären. Das hat ein bekannter Priester schon vor 20 Jahren gesagt. Jede Frau muss im Durchschnitt 8 Kinder bekommen, damit wir auf dem Level bleiben. Das war vor 20 Jahren. Jetzt reichen 8 Kinder schon gar nicht mehr aus. In ganz Europa sinkt die Geburtenrate. In Russland geht die Kurve steiler nach unten als anderswo. Seit 2014 sank sie um mehr als ein Drittel. Der Staat versucht gegenzusteuern mit radikalen Maßnahmen. Abtreibungen werden massiv erschwert. Studentinnen bekommen Prämien, wenn sie früh gebären. Selbst eine Fernsehshow soll überzeugen. Mama mit 16 heißt sie, erzählt die Geschichte Minderjährige, die ungewollt schwanger werden. Die Show-Idee stammt aus den USA, nur dass in der russischen Version immer alles gut ausgeht und jede Geschichte in einer glücklichen Familie endet. Auch sogenannte Heldenmütter gibt es wieder. Den alten Orden aus der Sowjetzeit hat Putin wiederbelebt, für Frauen mit 10 oder mehr Kindern. Anfang Juni bekommt Sima Karkusova den Heldenmutterorden. Sie hat 15 Kinder und alle in den Kreml mitgebracht. Verehrter Wladimir Wladimirowitsch, ich bin dankbar, dass Sie diese Tradition wieder aufnehmen. Möge Gott Sie mit Segen überschütten, mit Kraft, Gesundheit und Weisheit. Das Volk zu erhalten und zu vergrößern, sieht Putin seit Jahren als seine historische Aufgabe. Doch das Volk schrumpft. Wie stark, ist neuerdings geheim. Das liegt auch am Krieg. Wer Zahlen getöteter Soldaten nennt, bekommt Probleme. Wie der Demograf Alexei Raksha. Ihn hat man zum sogenannten ausländischen Agenten erklärt, faktisch ein Arbeitsverbot. Früher war er bei Russlands Statistikbehörde beschäftigt. Absolut alle Zahlen sind jetzt geheim. Alles. Wie viele Todesfälle, wie viele Geburten, Eheschließungen, Scheidungen, alles unter Verschluss. Veröffentlicht wird nur die Geburtenrate, also wie viele Kinder eine Frau im Durchschnitt bekommt, in jeder Region. Wenn eine Region schlechte Ergebnisse hat, dann kann der Gouverneur entlassen werden. Russlands Geburtenrate liegt bei 1,34, nur etwas mehr als ein Kind pro Frau. Am Freitag stellte das Kirchenfernsehen sein neues Projekt vor, eine Sendung, die zum Kinderkriegen ermutigen soll, gegen westlichen Lebensstil, denn der werde bewusst eingeschleust, um Russland zu schwächen. Das begann in den 90ern mit dem Institut für Familienplanung. Ein trojanisches Pferd, westliche Strukturen haben es uns geschickt, um unsere Familien zu zerstören. Das ist noch eine Front in unserem Krieg. Dass der andere Krieg, der gegen die Ukraine, auch eine Rolle spielt, wird nicht thematisiert. Ungewisse Zukunft verträgt sich schlecht mit Kinderwunsch, sagt auch Dmitri Holkin. Diese ganzen schlechten Nachrichten, Krieg hier, Krieg da, Umweltverschmutzung und so weiter. Klar können die Leute dann denken, besser nicht die armen Kinder. Aber wenn man ans ewige Leben glaubt, dann ist genau das eben egal. Im Gegenteil, je mehr Kinder, desto besser. Wir werden uns in der Ewigkeit alle wiedersehen. Einer der älteren Söhne wird demnächst eingezogen. Rekruten müssten nicht an die Front, sagt Olga Holkin. Aber wenn er sich nach dem Wehrdienst doch dafür entscheide, dann sei das ebenso.
4: Lithium gilt als einer der wichtigsten Rohstoffe für die Energiewende, egal ob für E-Autos, Smartphones oder Akkus. Der Bedarf an Lithium steigt rasant. Bislang importiert Europa den wichtigen Rohstoff vor allem aus China. Jetzt will die EU aber unabhängiger werden. Auch in Deutschland gibt es vermutete Vorkommen, zum Beispiel in Sachsen und Sachsen-Anhalt. Finnland ist allerdings schon weiter. Da haben jetzt eine erste Lithiummine und eine Raffinerie den Betrieb aufgenommen, auch zum Leidwesen eines Teils der Bevölkerung.
6: Wer Ruhe sucht, ist im Westen Finnlands richtig. Wälder und Felder, soweit das Auge reicht. Juho Hajukoski ist hier in der Gemeinde Kaustinen aufgewachsen. Er nimmt uns mit zu seinem Lieblingsort. Mitten im Wald steht sein Wochenendhäuschen mit eigener Sauna. Die Sauna ist ein wichtiger Ort für uns. Mein Vater hat sie gebaut und wir haben hier viel Zeit verbracht. Für uns Kinder und meine Mutter ist das bis heute ein besonderer Ort. Doch mit der Ruhe könnte es bald vorbei sein, denn in seiner Nachbarschaft wird Lithium abgebaut. Dass der Bergbau hier hinkommt, macht uns große Sorgen, denn sie entnehmen dem Fluss hier Wasser. Im Sommer steht der Pegel schon niedrig und ich befürchte, dass er bald ganz austrocknet. Nicht weit von seinem Wochenendhaus lagert ein Schatz im finnischen Boden. Vor mehr als 60 Jahren hat man hier Lithiumerz entdeckt. Und er will es sich holen. Hannu Hautala arbeitet seit vielen Jahren in der Bergbaubranche. Doch Lithium zu fördern sei schwierig.
7: Herausforderung ist vielseitig. Erstens alle Umweltgenehmigungen zu bekommen und zweitens die ganze Projektentwicklung zu leisten. Darüber hinaus brauchen wir vielseitig unterschiedliche Fachkräfte und Fachpersonal und natürlich Kapital. Das kostet alles viel, ziemlich viel Geld.
6: Um solche Gesteinsbrocken geht es. Was hier etwas silbrig leuchtet, ist Lithium. Mit einem aufwendigen Verfahren wird es herausgelöst und dann in solchen Anlagen veredelt. Nur so kann es später in Batterien, zum Beispiel von Elektroautos, genutzt werden. 15.000 Tonnen wollen sie hier im Jahr produzieren. Das entspricht etwa 5% des derzeitigen europäischen Bedarfs. Bürgermeisterin Minna Nikander sieht die Mine als Chance für neue Jobs, Steuereinnahmen und den Ruf ihrer Gemeinde.
8: Mit Blick auf die langfristige Rohstoffversorgung in Europa ist die Mine eine gute Sache. Aber es ist auch ein ziemlich verrückter Gedanke, dass in den Elektroautos auf der ganzen Welt künftig auch Lithium aus Kaustinen stecken könnte.
6: Bislang ist Europa von Importen aus China oder Südamerika abhängig. Die Mine in Finnland sei deshalb wichtig für mehr Unabhängigkeit, sagen Experten. Wer mehr Elektromobilität wolle, müsse sich auch um die nötigen Rohstoffe kümmern, so der Geologe Michael Schmidt. Finnland sei deshalb ein Vorreiter.
10: Wir haben in Skandinavien, in Schweden, Norwegen und in Finnland natürlich eine ganz andere Mentalität, auch was Bergbau angeht. Das haben wir in Deutschland seit Mitte der 80er Jahre, haben wir das nicht mehr. Und dementsprechend ist die Industrie dort einfach schneller in der Ausführung. Es gibt den regulatorischen Rahmen, der das zulässt. Und das gehört auch zur Wahrheit dazu, dass man in der Zivilgesellschaft eine ganz andere Akzeptanz auch für Bergbau und Bergbaufolgen hat.
6: Viele Landbesitzer in der Region haben dem Minenbetreiber tatsächlich ihr Land verkauft. In den kommenden Jahren soll das Abbaugebiet Stück für Stück vergrößert werden. Das ist die größte Sorge von Juho Hajukoski. Er ist einer der wenigen Kritiker in Kaustinen. Auch hier können Sie Probebohrungen machen. Die Erlaubnis haben Sie bereits. Sie können einfach kommen und bohren. Den Bedarf an Lithium kann er nachvollziehen, sagt er uns noch. Aber bislang will er sein Land nicht für den Abbau aufgeben.
1: Wir gucken zur Börse. Nach dem Tech-Ausverkauf an den Finanzmärkten gestern meiden die Anleger am deutschen Aktienmarkt weiter das Risiko. Vor allem die Aktie des Rüstungsunternehmens Rheinmetall erlebt heute große Verluste. Der Grund dafür ist, dass ein Großauftrag der Bundeswehr für neue Fregatten zugunsten des Schiffbauers TKMS umgeleitet wurde. Dazu mehr von Ann-Kathrin Petri-Beck aus der Frankfurter Börse.
24: Hier an der Börse sorgt heute der Rüstungskonzern Rheinmetall für schlechte Stimmung und für fallende Kurse. Das Unternehmen erlebt heute einen der dunkelsten Tage seit langer Zeit. Die Papiere sind zu Handelsbeginn um bis zu 16% eingebrochen und damit auf den tiefsten Stand seit April 2025 gefallen. Seit dem Rekordhoch im Oktober letzten Jahres hat sich der Kurs bis heute sogar halbiert. Das Unternehmen, das vor allem seit Beginn des Krieges Russlands gegen die Ukraine von der gestiegenen Nachfrage nach Rüstung und Sicherheit profitiert hat, wird heute also regelrecht abgestraft. Hintergrund ist, dass Rheinmetall einen erwarteten Großauftrag der Bundeswehr für Fregatten nicht bekommen hat und dass dieser stattdessen an den Konkurrenten und U-Boot sowie Fregattenhersteller TKMS vergeben wurde. Für Rheinmetall sehen Analysten darin einen großen Rückschlag. Bei dem Auftrag wäre es um 12 Milliarden Euro gegangen, die dann jetzt fehlen. Die Düsseldorfer dürften nun auch die eigenen Vorgaben für den Auftragseingang im zweiten Quartal sowie im Gesamtjahr nicht mehr erreichen. All das dämpft die Stimmung bei den Anlegern in der Rüstungsbranche und zieht dementsprechend auch die Papiere anderer deutscher Rüstungshersteller wie Hensoldt und Renk in Mitleidenschaft. Die TKMS-Aktie dagegen ganz klar im Auftrieb mit zwischenzeitlich mehr als 10% im Plus.
5: Guten Tag, schön, dass Sie dabei sind. Wir bringen Sie gut informiert durch diesen heißen Mittwoch. Herzlich willkommen bei Tagesschau 24. Nach monatelangen Beratungen hat die Expertenkommission der Bundesregierung heute ihre Empfehlungen zum besseren Schutz von Kindern und Jugendlichen im Internet vorgelegt. Darin wird unter anderem eine gesetzliche Altersgrenze von 13 Jahren für die eigenständige Nutzung von sozialen Medien wie TikTok, Instagram oder Snapchat vorgeschlagen. Bundesfamilienministerin Prien hat gesagt, sie halte das grundsätzlich für den richtigen Weg.
9: Ich will keinen Hehl daraus machen, dass ich eine große Sympathie für die Altersgrenze 13 bei der eigenständigen Nutzung sozialer Medien habe. Ich glaube auch, dass Eltern und Großeltern in diesem Land erwarten, dass die Politik hier auch klare Vorgaben macht. Mit den 13 Jahren orientieren wir uns ja schon an Vorgaben des jetzigen Jugendschutzes. Insofern macht das auch viel Sinn, zu sagen, wir bleiben auch bei dieser Altersgrenze, aber jetzt machen wir es wirksam. Und das ist eben der große Unterschied. Und jetzt unterlegen wir das auch mit einer wirksamen Altersüberprüfung.
5: Ausführliche Informationen dazu gibt's gleich in einem Schwerpunkt, direkt nach dem Nachrichtenüberblick hier bei Tagesschau 24. Bundeskanzler Merz hat die Abgeordneten des Bundestages zur Unterstützung der geplanten Rentenreform aufgerufen. Einen Tag nach der Präsentation der Vorschläge durch die Regierungskommission nutzte der Kanzler den Beginn der Befragung durch die Abgeordneten heute im Bundestag zu einer Stellungnahme.
11: Die Ergebnisse dieser Kommission sind wirklich weitreichende Reformvorschläge zur dauerhaften Stabilisierung unserer Alterssicherungssysteme. Sie sind eine Reform, wenn wir sie umsetzen, und ich möchte, dass wir sie in vollem Umfang umsetzen, zu einer dauerhaften Stabilisierung der Alterseinkommen mit einem neuen Gesamtversorgungsniveau führen werden. Dies ist ein großer Schritt, wenn wir ihn denn hier im Deutschen Bundestag gemeinsam zum Jahresende verabreden und verabschieden sollten. Ein großer Schritt hin zu einem wirklich neuen System unserer Altersversorgung. Herzlichen Dank an alle, die konstruktiv mitgewirkt haben, und mein Aufruf an Sie, konstruktiv jetzt in die Beratungen einzutreten, damit wir wirklich zu einem Erfolg gemeinsam beitragen können für die dauerhafte Stabilisierung der Altersversorgung in Deutschland und zur Eröffnung neuer Chancen auch über den Kapitalmarkt, damit in Deutschland das getan wird, was in anderen Ländern Europas längst getan wurde und was wir vor langer Zeit schon gemeinsam hätten tun sollen.
5: Nach der bundesweiten Störung des Zugverkehrs in der Nacht gibt's Kritik an der Deutschen Bahn. Der bayerische Verkehrsminister Bernreiter hat bemängelt, der Konzern habe offensichtlich kein tragfähiges Notfallkonzept. Am Abend war der digitale Zugfunk ausgefallen. Der Fahrbetrieb wurde daraufhin für etwa 2 Stunden komplett eingestellt. Betroffen waren auch S-Bahnen in mehreren Städten. Auslöser für die Probleme war laut Bahn der Tausch einer zentralen technischen Komponente im Funksystem. Die genaue Fehleranalyse laufe. Frankreich hat einen ersten Fall von Ebola gemeldet. Ein Arzt, der aus der Demokratischen Republik Kongo zurückgekehrt ist, wurde positiv getestet, hieß es vom französischen Gesundheitsministerium. Beim Abflug habe er so gut wie keine Symptome gehabt. Während des Fluges habe sich sein Zustand aber leicht verschlechtert. Direkt nach seiner Ankunft in Frankreich wurde der Mann in einem Krankenhaus isoliert. Der Aufenthaltsort des Patienten wurde nicht bekannt. Die Zahl der bestätigten Ebola-Fälle in der Demokratischen Republik Kongo ist auf mehr als 1000 gestiegen. Nach dem Kampfjet-Projekt FCAS stoppt die Bundesregierung ein weiteres Rüstungsgroßvorhaben. Die milliardenschwere Anschaffung von 6 Fregatten des Typs F-35
4: 126 werde eingestellt, hieß es aus dem Verteidigungsministerium. Begründet wurde das mit erheblichen Verzögerungen und drohenden Kostensteigerungen. Stattdessen sollen 8 deutlich kleinere MEKO-Fregatten vom deutschen Hersteller TKMS angeschafft werden. Sie werden primär für die U-Boot-Jagd eingesetzt. Rund 5 Monate nach dem tödlichen Angriff auf einen Zugbegleiter in Rheinland-Pfalz hat heute der Prozess gegen den mutmaßlichen Täter begonnen. Dem 26-Jährigen wird vorgeworfen, den Schaffner bei einer Fahrscheinkontrolle mit Faustschlägen so schwer verletzt zu haben, dass dieser 2 Tage später an einer Hirnblutung starb. Der Angeklagte hat die Tat eingeräumt, bestreitet aber einen Tötungsvorsatz. Das Urteil wird Anfang Juli erwartet. Schon jetzt stöhnen weite Teile Deutschlands wegen der hohen Temperaturen, aber das war noch nicht alles und das dicke Ende kommt erst noch. Stimmen die Prognosen der Experten, wird der Höhepunkt der Hitzewelle am Wochenende erreicht. Dann sind für viele Landesteile Temperaturen von mehr als 40 Grad Celsius vorausgesagt. Schon jetzt besonders betroffen ist Baden-Württemberg mit der Landeshauptstadt Stuttgart.
12: Sonne pur in Stuttgart. 34, 35, 36 Grad. Die ganze Woche herrscht Freibadwetter. Wer sich dort abkühlen will, braucht allerdings oft Geduld. Kostenlose Alternativen nennt die Stadt im Internet. Dort gibt es eine Karte der kühlen Orte in Stuttgart. Zu denen gehört beispielsweise der Hoppenlau-Friedhof. Oder kühle Innenräume in verschiedenen städtischen Ämtern, wo man teilweise auch Wasser bekommen kann. Oder der Feuersee, mitten in der Stadt, ein kleines Juwel, finden viele.
13: Hier in Stuttgart hat man ja gerade in der Innenstadt jetzt auch nicht so viele Möglichkeiten. Und gerade hier, wenn dann ein bisschen Schatten ist, mit ein bisschen Luft, ist natürlich schon sehr entspannt.
14: Wir haben Schatten, wir haben ein tolles See und ja, Leben ist gut hier in Stuttgart.
12: Auch ein Wasserspiel auf dem Marktplatz sorgt für Abkühlung, kurzfristig. Um

0: Entwurf ist da, doch die Umsetzung kann sich die Stadt derzeit nicht leisten. Kostenlose Kühle gibt es in Kirchen. Einige wie die Liebfrauenkirche sind ebenfalls auf der Karte der kühlen Stuttgarter Orte verzeichnet.
1: Sie sind kühl, sie haben weiten Raum und dieser weite Raum ist einfach nochmal gut, frisch Luft zu holen, zu atmen.
0: Extreme Temperaturen können gesundheitsschädlich werden. Deshalb ist da 30 Grad auch der Hitzebus des DRK in Stuttgart unterwegs. Wer wenig Geld hat, bekommt kostenlos Getränke und kleine Snacks. Außerdem gibt es an verschiedenen Stellen in Stuttgart auch Trinkwasserspender. Allerdings funktionieren nicht immer alle. Sommer in Stuttgart, heiß und der Temperaturhöhepunkt ist noch nicht erreicht.
2: Und jetzt gucken wir, wie es weitergeht. Morgen größtenteils sonnig. Im Tagesverlauf besonders über den Bergen ein paar Quellwolken, ganz vereinzelt Schauer oder Gewitter. Höchstwerte zwischen 22 und 39 Grad. Nach monatelangen Beratungen hat die Expertenkommission der Bundesregierung heute ihre Empfehlungen für besseren Schutz von Kindern und Jugendlichen im Internet vorgelegt. Darin schlagen sie unter anderem eine gesetzliche Altersgrenze von 13 Jahren für die eigenständige Nutzung sozialer Medien wie TikTok, Instagram oder Snapchat vor. Denn für viele Kinder und Jugendliche ist das Smartphone aus dem Alltag nicht mehr wegzudenken.
3: Wenn Schülerinnen und Schüler der integrierten Gesamtschule Kaufungen bei Kassel Mittagspause machen, dann haben sie Karten in der Hand und keine Handys. Die 14- bis 16-Jährigen sitzen zusammen, spielen, unterhalten sich. In Hessen gilt striktes Handyverbot. Heißt, zumindest in der Schule sind sie analog. Nach Schulschluss ist das anders. Dann startet die Bildschirmzeit und die hat es in sich.
4: Also ich versuch's zu minimieren, aber ich bin so 5 Stunden, glaube ich, 6 Stunden am Handy am Tag.
5: Schon oft, ich habe bestimmt schon so 8 Stunden Handyzeit.
6: Sonst bin ich eigentlich so 3 bis 4 Stunden täglich.
3: Stundenlanges Scrollen, süchtig machende Feeds, immer neuer Content. Fast 72 Stunden pro Woche sind Jugendliche im Schnitt online. Aus der Politik werden deswegen Forderungen nach strengeren Social-Media-Regeln laut. Die SPD fordert sogar ein generelles Verbot für unter 14-Jährige.
7: Wir stehen auch weiterhin zu dieser Forderung nach einem Verbot für unter 14-Jährige. Die Fragestellung, welche Wege es sonst noch gibt, auch Medienkompetenz zu erweitern, da verschließen wir uns natürlich nicht. Aber wir denken schon, dass das der richtige Weg ist, um auch hier eine harte Grenze zu machen.
3: Anders sieht das die Unionsfraktion im Bundestag. Sie ist gegen eine starre Altersgrenze.
8: Kinder und Jugendliche müssen vor den Risiken in der digitalen Welt geschützt werden. Was wir jetzt brauchen, ist geschützte Teilhabe. Wir wollen kein pauschales Social-Media-Verbot, sondern differenzierte Altersgrenzen je nach dem Risiko der jeweiligen App. Dafür wollen wir die Plattformen in die Pflicht nehmen.
3: Wie also Social Media regulieren? Wie mit der Gefahr von Internetsucht umgehen? Diese Fragen sollen heute hier beantwortet werden. Eine Expertenkommission, eingerichtet vom Bundesfamilienministerium, hat mehr als 50 Vorschläge erarbeitet. Darunter ein gesetzliches Social Media Mindestalter von 13 Jahren. Verbunden mit einer digitalen Alterskontrolle. Die Kommission empfiehlt außerdem mehr digitale Bildung in allen Altersstufen und bundesweit keine private Handynutzung an Schulen bis zur 7. Klasse. Außerdem soll das KI-Seepferdchen kommen, also frühe Aufklärung über künstliche Intelligenz für Grundschüler. Beim Mindestalter für Social Media spricht sich Familienministerin Prien für eine gemeinsame Lösung mit anderen EU-Staaten aus. Weitere Vorschläge, zum Beispiel mehr digitale Bildung, kann Prien auch gemeinsam mit den Bundesländern angehen.
2: Und Familienministerin Prien hat sich bei einer Pressekonferenz zu dem Thema am Mittag in Berlin eben für diese europäische Lösung und ein Social Media-Verbot für unter 13-Jährige ausgesprochen.
9: Ich will keinen Hehl daraus machen, dass ich eine große Sympathie für die Altersgrenze 13 bei der eigenständigen Nutzung sozialer Medien habe. Ich glaube auch, dass Eltern und Großeltern in diesem Land erwarten, dass die Politik hier auch klare Vorgaben macht. Mit den 13 Jahren orientieren wir uns ja schon an Vorgaben des jetzigen Jugendschutzrechts. Insofern macht das auch viel Sinn, zu sagen, wir bleiben auch bei dieser Altersgrenze, aber jetzt machen wir es wirksam. Und das ist eben der große Unterschied. Und jetzt unterlegen wir das auch mit einer wirksamen Altersüberprüfung.
2: Wie die Bundesschülerkonferenz die Vorschläge der Experten beurteilt,

0: Das habe ich vorhin die Generalsekretärin Amy Kirchhoff gefragt.
1: Also wir sind erstmal grundsätzlich positiv überrascht, dass wir jetzt nicht da gelandet sind, was ja groß angekündigt war, mit einer großen, harten Altersgrenze, sondern dass auch die ExpertInnenkommission empfiehlt, da auch Richtung Medienkompetenz zu gehen und eben an bestehenden Altersbeschränkungen festzuhalten. Das ist auch unsere Position als BundesschülerInnenkonferenz. Auch wir sagen, bestehende Altersbeschränkungen müssen wir umsetzen. Ein Verbot nach oben hin sehen wir als kritisch.
0: Was bringt denn aus deiner Sicht diese Grenze dann jetzt? Also was kann sie, wie weit kann sie helfen und wie weit kann sie sinnvoll sein?
1: Wir müssen natürlich anerkennen, dass Social Media ein gefahrenvoller Raum ist, dass es damit viele Risiken einhergehen, insbesondere die ständige Erreichbarkeit, die mental belastet, aber auch das Thema Fake News, das Thema Cybermobbing spielen damit rein. Genau diese Themen sind natürlich, wenn man keinen Zugang dazu hat, reduzierter. Es gibt einen reduzierteren Zugang, es gibt ein reduzierteres Risiko. Das muss man ganz einfach so sehen. Das Problem, was wir dabei trotzdem noch haben, ist, dass wir nicht erst mit Beitritt zu Social Media anfangen können, medial zu bilden, sondern dass die Bildung auch schon in diesem Alter erfolgen muss. Und hier braucht man dann die Balance, wie bringe ich das Kindern bei, die eigentlich noch keinen Zugriff auf diese sozialen Netzwerke haben.
0: Und wie könnte das aus deiner Sicht aussehen, sodass man da auch alle abholt?
1: Aus unserer Sicht der BundesschülerInnenkonferenz ist da die Schule ein ganz zentraler Ort. Wir müssen hier ansetzen. Wir brauchen natürlich auch Eltern, die informiert sind. Aber Schule ist der Ort, wo wir alle verpflichtend mal hin müssen. Das ist der Ort, wo wir auf alle Fälle alle erreichen. Und deswegen müssen wir hier sozusagen vor dem Eintrittsalter, in Anführungszeichen, auf alle Fälle Medienkompetenz lernen. Und auch beispielsweise Thema KI-Seepferdchen, was ja gerade schon erläutert wurde, auch das muss in einem Alter gelehrt und gemacht werden, das noch vor Eintritt entsteht. Das kann praktisch natürlich ganz unterschiedlich aussehen. Da geht es zum Beispiel um Internetführerschein, den man an Grundschulen teilweise schon eingeführt hat, einführen kann. Da geht es aber auch darum, dass man beispielsweise das Thema Handyverbot nochmal betrachten muss und schauen muss, okay, welche Schulen können sich das denn leisten und welche brauchen vielleicht doch irgendwie persönliche Endgeräte, die mitgebracht werden, um eben entsprechende Medienkompetenz vermitteln zu können, weil sonst die digitale Ausstattung nicht reicht.
0: Ihr habt euch sozusagen als Schülerschaft eine Position gebildet. Wie weit, denn darum ging es ja, um Kinder und Jugendliche. Wie weit wart ihr, waren Kinder und Jugendliche denn jetzt an diesen Vorschlägen beteiligt?
1: Das ist ehrlicherweise mal wieder sehr, sehr kurz gekommen. Es gab zwar Umfragen an Schulen, die aber ja auch kritisch bewertet wurden, wenn man ehrlich ist. Wir als BundesschülerInnenkonferenz wurden nicht eingeschlossen. Wir haben das im Vorhinein gefordert, wir haben das auch angeboten. Wir wurden nicht mit einbezogen, wir waren auch kein Teil der ExpertInnenkommission. Unser Beitrag ist gerade hier zu vermitteln, was SchülerInnen wollen im Nachgang zu der Herausgebung der Empfehlungen. Das ist natürlich die Jugendpartizipation, die auch bei vielen anderen Jugend- und Kinderthemen zu kurz gekommen.
0: Und um mal so einen Eindruck zu kriegen aus deinem konkreten Umfeld, wie groß ist das Thema denn und wie stark ist das Bewusstsein für die Probleme, die sich durch eine starke Handynutzung beziehungsweise Social-Media-Nutzung ergeben können?
1: Also es ist natürlich auf alle Fälle ein riesiges Thema. Ich glaube, viele Jugendliche sind sich tatsächlich sehr gut darüber bewusst, dass sie einen sehr exzessiven Konsum haben, der sich aber wahrscheinlich von dem Konsum anderer Menschen unserer Gesellschaft und anderer Altersklassen gar nicht so weit unterscheidet. Bei der Jugend guckt man einfach nur stärker drauf. Es ist aber ein großes Bewusstsein dafür da, dass es ein Thema ist. Und ich muss aber sagen, dass Jugendliche trotzdem auch an vielen Stellen versuchen, sich da selbst zu regulieren. Also ich kenne das aus meinem Umfeld, dass Leute ihre Bildschirmzeit freiwillig begrenzen, dass man immer mal wieder auch eine Instagram-Pause zum Beispiel einlegt und dann wird das groß angekündigt mit, hey Leute, ich lösche jetzt erstmal Instagram, bin für die nächsten 2 Wochen nur telefonisch oder per WhatsApp oder so erreichbar. Also das, was ich aus meinem privaten Umfeld feststelle, ist, dass es da auf alle Fälle eine Awareness gibt, dass es da Einschränkungen gibt. Und zeitgleich wissen auch alle, dass der Suchtfaktor hoch ist und auch, dass Jugendliche da natürlich besonders betroffen sind.
0: Amy Kirchhoff, Generalsekretärin der Bundesschülerinnenkonferenz. Dankeschön.
1: Vielen Dank.
0: Am besten so schnell wie möglich ins kühlende Nass, so wie in Paris, stöhnen die Menschen in weiten Teilen Europas unter den hohen Temperaturen. Und das betrifft eben besonders Frankreich. Da wurden in einigen Landesteilen gestern mehr als 44 Grad Celsius gemessen. Temperaturrekorde für Juni. Alles, was für Abkühlung sorgt, ist im wahrsten Sinne des Wortes heiß begehrt.
2: In Frankreich gibt es ein neues Luxusprodukt. Ventilatoren. Schon frühmorgens werden die Elektrogeschäfte gestürmt, um von den neuen Lieferungen noch etwas zu ergattern. Mittags sind sie meist ausverkauft. Ich habe nicht mal einen Kaffee getrunken. Ich bin sofort losgelaufen, um noch einen Ventilator zu bekommen. Die Hitzewelle bricht täglich neue Rekorde. Das Warnsystem des Wetterdienstes Météo France zeigt die Mehrzahl der Departements in tiefem Rot. In Zentralfrankreich wurden über 43 Grad gemessen, in Bordeaux 42. Der Pariser Kanal Saint-Martin ist zum begehrten Freibad geworden. Mehr als 800 Schulen blieben wegen der Hitze geschlossen. Andere ließen nur den Unterricht ausfallen, statt gelernt wurde gespielt. Arbeiten können die Kinder so nicht, wir betreuen sie nur. Die vergangene Nacht war landesweit die heißeste seit Beginn der regelmäßigen Temperaturauswertung. In Paris und anderen Städten suchten Menschen Zuflucht in den auch nachts geöffneten Parks.
0: Und darüber, wie die Menschen versuchen, sich vor der Hitze zu schützen, hat meine Kollegin Bibiana Barth mit unserem Korrespondenten in Paris, Michael Strempel, auch nochmal gesprochen. Und sie hat ihn gefragt, ob die Ventilatoren denn schon ausverkauft sind.
3: Ja, und es wird mittlerweile auch wirklich schwierig, dass man in gerade so dicht bebauten Städten wie Paris irgendwo noch Ecken findet, wo ein bisschen Abkühlung ist. Da ist der Ventilator natürlich das Mittel der Wahl. Und auch wir hier im Studio, ich auch, wir schlafen im Moment mit einem Ventilator am Bett, weil sich die Luft einfach nicht bewegt, weil es vor allen Dingen auch nachts keinerlei Abkühlung gibt. Die kommen mit der Produktion nicht nach. Wir sehen in den letzten Tagen jeden Morgen das Gleiche vor den großen Elektrogeschäften. Da stehen schon Schlangen vor der Öffnung und dann ist tatsächlich eben dieser Sturm auf die Ventilatoren, die neu geliefert wurden. Was ansonsten versucht wird, seitens auch hier in Paris, der Stadtverwaltung, aber auch in anderen größeren Städten, dass man Wasserzerstäuber aufstellt, wo man ein bisschen Abkühlung finden kann. Die Leute werden natürlich immer wieder angehalten, viel zu trinken, auch zu trinken, wenn sie eigentlich gar keinen Durst haben, damit man nicht dehydriert. Also der Versuch, sich vielfältig anzupassen, ist da, aber es ist wirklich brutal im Moment.
4: 2003 gab es ja schon mal so eine Hitzewelle. Was haben die Französinnen und Franzosen daraus gelernt?
3: Naja, man hat schon versucht, sich vorzubereiten, soweit man kann. Also die, die Geld haben, die versuchen, ihre Wohnungen zu klimatisieren. Aber das können die allermeisten überhaupt nicht. Und was die Regierung gemacht hat, sie hat 2003 vor allen Dingen einen Fürsorgeplan für ältere Menschen entwickelt. Und der wurde jetzt auch in Kraft gesetzt. Man kann sich da registrieren lassen. Ältere Menschen, die auch alleine zu Hause wohnen, werden dann kontaktiert von den Behörden. Und dann wird gefragt, haben Sie jemanden, der sich um Sie kümmert? Haben Sie eine Wohnung, in der es auszuhalten ist? Die Leute werden daran erinnert, dass sie eben viel trinken sollen. Also man versucht hier systematisch Kontakt aufzunehmen. Das ist ja etwas, was aus 2003 resultiert ist. Aber es gibt eben auch große Kritik, dass gerade auch die französische Regierung zu wenig investiert habe in ein wärmegeschützteres Bauen. Das gilt ganz besonders für Schulen und für Krankenhäuser.
4: Mhm. Premierminister Sébastien Lecornu richtet ja besorgte Worte an die Franzosen und wies besonders auf die vielen Badetoten hin. Seit dem 18. Juni seien es 40 Badetote, besonders viele junge Menschen. Wie ist das denn zu erklären?
3: Das ist leider ein Phänomen, was bei den letzten Hitzewellen immer wieder aufgetreten ist und was jetzt ganz besonders stark ist. Und eine relativ banale Erklärung ist, die Menschen suchen zu schnell Abkühlung und achten dann nicht mehr darauf, wo sie diese Abkühlung suchen. Sie springen zum Beispiel in irgendwelche Flüsse, wo Baden gar nicht erlaubt ist und wo sie die Strömungen nicht kennen. Das ist wahnsinnig gefährlich. Und das andere Problem ist natürlich auch, wenn man so überhitzt ist und dann eine sofortige, brutale Abkühlung hat, dann kann das eben auch zu Schockmomenten führen. Also es gibt vielfältige Gründe, warum dieses spontane Baden, dieses einfach irgendwo reinspringen, sehr gefährlich sein kann. Aber bei Temperaturen über 40 Grad ist es gerade für junge Menschen verlockend zu sagen, in das nächste Gewässer, was ich sehe, da springe ich hinein.
4: Und das kann eben gerade gefährlich enden. Bleiben wir noch mal bei der Regierung. Welche Maßnahmen ergreift die Regierung jetzt neben Warnungen?
3: Es wird nicht zentrale Maßnahmen geben, obwohl Frankreich ein Zentralstaat ist. Das macht auch nicht so wahnsinnig viel Sinn. Also jetzt Generalverbote zum Beispiel für das ganze Land auszusprechen, sondern Sébastien Lecornu hat gesagt, die Präfekten sollen handeln, angepasst an ihre jeweiligen Regionen, an ihre jeweiligen Departements. Die haben die Möglichkeit, zum Beispiel Schulen zu schließen. Viele Schulen sind mittlerweile schon geschlossen worden. Auch da muss man halt wieder ganz genau hingucken, gibt es Schulen, die klimatisiert sind? Das ist die Minderzahl, aber es gibt sie, die muss man nicht schließen. Interessanterweise sind die Grundschulen in der Verantwortung der Bürgermeister. Das heißt, die Bürgermeister können selbst entscheiden, ob Grundschulen geschlossen werden. Und für die Kleinsten ist das Lernen gerade wirklich kaum möglich bei dieser Hitze. Also die Maßnahmen sind abgestuft. Man versucht jetzt auch in den Krankenhäusern Notfallpläne zu entwickeln, weil die natürlich immer mehr Patienten bekommen, die Probleme, teilweise schwere gesundheitliche Probleme durch diese Hitze haben. Aber diesen einen Masterplan fürs ganze Land, den gibt es nicht.
4: Und Michael, noch schnell am Ende gefragt, wie lange soll die Hitze noch dauern in Frankreich? Wie ist die Prognose?
3: Ja, leider dauert es noch ein bisschen. Also wir jagen gerade von Rekord zu Rekord. Paris soll heute die 40-Grad-Grenze knacken. Ist in anderen Landesteilen schon passiert. Das soll bis Wochenende so bleiben. Dann wird zumindest etwas Abkühlung versprochen. Vor allen Dingen könnte es dann nachts auch mal wieder unter 20 Grad gehen. Im Moment ist es nachts eher Richtung 30.
4: Kein Rekord, mit dem man sich schmücken kann. Danke, Michael Strempel, für diese Informationen aus Paris.
0: Zeit für unser Update, das WM-Update natürlich. Die steht im Vordergrund mit Robert Witt in der Tagesschau-Redaktion. Ja, es ist praktisch die WM der großen Namen. Lionel Messi, Erling Haaland, Kylian Mbappé. Alle haben mit Toren auf sich aufmerksam gemacht. Wer fehlt in der Liste?
5: Ja, ganz eindeutig. Ich glaube, nach eigener Aussage Cristiano Ronaldo. Der würde sich am liebsten natürlich an der Spitze dieser Liste sehen. Aber bislang hatte er bei diesem Turnier noch nicht geglänzt bis zum gestrigen Abend. 5:0 Sieg gegen Usbekistan und Cristiano Ronaldo ließ das Stadion beben mit 2 Toren. Sicherte sich damit dann auch gleich noch einen Rekord. Denn als erster Spieler überhaupt schoss er bei insgesamt 6 WM-Turnieren jetzt ein Tor. Mittlerweile 41 Jahre alt. Aber ich glaube, die wohl überraschend Szene, die müssen wir uns jetzt noch mal angucken. Es gab nämlich einen Freistoß in der 17. Minute und da hat er uns alle ganz schön dran gekriegt. Ich glaube, die Weltregie hat da auch mit was anderem gerechnet. Freistoß für Portugal. Gute Position für Cristiano Ronaldo, der da normalerweise sehr markant mit seiner Positionierung immer schon für Furore sorgt. Aber dieses Mal hat er den Ball abgegeben, ließ seinen Mitspieler Nuno Mendes schießen. Der erzielte dann das 2:0 und man musste sich schon fragen, ist das ein neuer Cristiano Ronaldo, ist das ein Gönner? Ist das jemand, der auch mal Verantwortung abgeben kann? Auf jeden Fall steht ihm diese neue Rolle ziemlich gut zu Gesicht. 5:0 Erfolg und Portugal ist weiterhin im Rennen um die K.O.-Runde.
0: Und dann waren ja auch noch alle Augen auf England gerichtet. Für viele ein WM-Mitfavorit. Warum hat sich das Team gegen Ghana denn so schwer getan?
5: Ja, jetzt könnte man ein bisschen salopp sagen, dieses berühmte zweite Spiel. Das erste Spiel haben die Engländer gegen Kroatien sehr erfolgreich bestritten, haben toll gespielt. Die Presse in England und international war begeistert und dann kam eben dieser unangenehme Gegner Ghana. Am Ende ein torloses Remis und Benedikt Brinser hat das Spiel gesehen.
6: King Kane, ausnahmsweise mal nicht königlich. Kurz vor Schluss die englische Doppelchance zum Sieg. Erst Nico O'Reilly und dann Harry Kane. Ein Wunder, dass er den nicht macht.
7: Das ist eine Chance, denkst du, ist er drin und dann Latte und dann schaust du halt, es fühlt sich ja immer ewig an, wenn du so von der Seitenlinie schaust, dann schaust du und da fällt der Ball und denkst, wo fällt er? Und dann siehst du, er fällt zu Harry und dann kannst du dich normalerweise fertig machen zum Loslaufen. Ja, 99 von 100 Mal, aber nicht heute.
6: Es ist ein kompliziertes Spiel für England. Nach dem Auftaktsieg gegen Kroatien fehlen Tuchels Team lange Tempo und Kreativität. Rice mit der besten Chance der ersten Hälfte.
7: Man muss einfach auch anerkennen, dass das Ghana extrem tief und sehr diszipliniert und sehr physisch verteidigt hat.
6: Ghana setzt auf Konter, hat sogar die Möglichkeit zum Sieg, steht sich aber selbst im Weg. Die Schlussminuten werden dann zum englischen Hochdruckgebiet. In der 86. Minute ist der WM-Mitfavorit dem Erfolg ganz nah. eigentlich ein klares Ding für den Captain. Normalerweise mache ich den, aber so ist das als Stürmer. Manchmal läuft es nicht für dich. Und so war das heute. Ghana feiert den Punkt wie einen Sieg. Bei den Engländern ist das Gefühl ein anderes.
5: Gefühl hin oder her. Vier Punkte, beide jetzt. Und damit das Weiterkommen natürlich für beide noch möglich.
0: Ja, entschuldige. Und wir haben es vorhin schon kurz angesprochen. Sozusagen der erste Gegner war ja Kroatien. Inwiefern konnten die Kroaten denn ihre Auftaktniederlage inzwischen wegstecken?
5: Ja, wenig Hurra-Fußball, aber ein 1-0-Sieg gegen Panama war ja übrigens auch das 200. Spiel von Legende Luka Modric im Nationaltrikot. Das Tor hat allerdings ein anderer erzielt, das können wir uns gerne einmal anschauen. In der 54. Minute nach Vorlage von Josip Stanisic vom FC Bayern München, die Hereingabe von der rechten Seite. Und dann der eingewechselte Stürmer Ante Budimir hat übrigens mal beim FC St. Pauli in der zweiten Liga gekickt, also als Superjoker geglänzt und so für den Sieg bei den Kroaten gesorgt. Kroatien bleibt im Rennen, Panama ist damit aber leider ausgeschieden.
0: Und dann gab es noch die Partie zwischen Kolumbien und der Demokratischen Republik Kongo. Wie sieht da das Fazit aus?
5: Ja, ein 1-0-Sieg für Kolumbien. Für Kongo ist aber weiterhin, für den Kongo ist weiterhin noch alles möglich. Ehrlicherweise, der Hinguckmoment des Abends war dann aber doch ein anderer. Es war nämlich dieser Fan, Glücksbringer hier, der mit eingereist ist. Lumumba Wea, der die Kultfigur quasi unter den Fans, bekannt dafür, dass er über 90 Minuten in einer Position ausharrt, imitiert damit den ersten Premierminister. War ein ganz schöner Akt, den ins Land zu bekommen. Es ist ja Ebola ausgebrochen. Er musste in eine 21-tägige Quarantäne und gehörte jetzt zum offiziellen Reisetross des Kongo mit dazu. Der Kongo trotz Niederlage noch im Rennen für die K.O.-Runde.
0: Na, dann kann er noch ein bisschen durchhalten. Und der letzte Gruppenspieltag, der neigt sich dem Ende zu. Also Deutschland spielt morgen gegen Ecuador. Und die Frage, die sich da alle stellen, ist, spielt Dennis Undav von Beginn an? Macht das?
5: Tja, wenn ich das wüsste, glaube ich, ne, dann würde ich ganz, ganz viele Freunde haben, die mich jetzt was fragen wollen. Nein, wir wissen es immer noch nicht. Wir können nur spekulieren. Wir wissen, dass heute Nacht um 1.45 Uhr deutscher Zeit die Pressekonferenz ist des DFB. Dort wird Dennis Undav zu Gast sein. Müssen wir mal schauen, ob das als Zeichen gedeutet werden kann. So oder so, er glänzte als Joker bislang, extra nochmal aufgeschrieben. 58 Minuten hat er gespielt, 3 Tore gemacht. Das sind etwas mehr als 19 Minuten pro Tor. Also die Bilanz stimmt auf jeden Fall, verdient hätte er ist sich auf jeden Fall, aber da lässt sich Julian Nagelsmann mutmaßlich bis zum Ende nicht in die Karten gucken. Du hast es gesagt, der letzte Spieltag steht jetzt an und da nehmen wir noch mal so ein bisschen Tempo auf. Wir haben jetzt nämlich in den einzelnen Gruppen Parallelspiele, die laufen, sodass heute Abend bereits ab 21 Uhr Schweiz gegen Kanada spielt. Das ist zu sehen live im Ersten und Bosnien-Herzegowina gegen Katar. Deutschland morgen dann gegen Ecuador im Einsatz. Bis wir dann aber wissen, gegen wen Deutschland in der Runde der letzten, in der 16. Runde dann spielt. Das wird noch ein bisschen dauern, denn ich habe extra noch mal geschaut. 495 Möglichkeiten gibt es. Also wer das richtig tippt, Chapeau.
0: Sind wir gespannt. Wie sieht dein Tipp aus? Könnte länger werden, ne?
5: Könnte definitiv länger werden. Ich mag mich nicht festlegen.
0: Gut, ich danke dir erstmal für dieses WM-Update aus der Tagesschau-Redaktion.
8: Es wird noch heißer in Deutschland. Je nach Region wird der Höhepunkt der Hitzewelle am Freitag, Samstag oder am Sonntag erwartet. Und auch heute warnt der Deutsche Wetterdienst fast überall vor einer starken, im Westen vor einer extremen Wärmebelastung. Seit Tagen befindet sich über Westeuropa eine Hitzeglocke. Ab heute verlagert sich das Hoch weiter ostwärts und dadurch wird es bei uns noch heißer. Am Freitag und Samstag liegt der Schwerpunkt der Hitze in der Westhälfte, am Sonntag dann im Osten des Landes. Dort sind Temperaturen von über 40 Grad möglich. Sollte das wirklich so kommen, dann wird der Monat als der wärmste Juni seit Wetteraufzeichnung in die Geschichte eingehen. Ab Montag gehen die Werte zwar leicht zurück, es bleibt aber trotzdem noch heiß. Besonders problematisch werden auch die kommenden Nächte. Teilweise kühlt es ja so gut wie gar nicht ab. Temperaturen von 25 oder auch 26 Grad in der Nacht sind durchaus möglich. Wir schauen uns mal die kommenden Stunden an. Heute gibt es bis zu 16 Sonnenstunden, nur selten ziehen ein paar Wolken vorbei. Im Laufe des Tages kann es ganz im Süden selten mal zu Hitzegewittern kommen. In der Nacht, da passiert nicht viel, im Norden sind vielleicht ein paar flache Wolken am Himmel. Wir haben heute deutschlandweit einen sehr hohen UV-Gefahrenindex. Deshalb empfiehlt der Deutsche Wetterdienst, wenn möglich, mittags in geschlossenen Räumen aufhalten, ansonsten Sonnenschutz auftragen, Kopfbedeckung oder auch eine Sonnenbrille aufsetzen. Heute wird fast überall die 30-Grad-Marke überschritten, nur ganz im Norden noch 24 bis 29 Grad, ansonsten am Oberrhein bis zu 39 Grad. In der Nacht nur noch in wenigen Tälern unter 15 Grad. Im Südwesten geht es weiterhin tropisch weiter. Dort reichen die Werte von 20 bis 24 Grad. Ja, und morgen wird es genauso wie heute. Hier kommen die Aussichten. Am Donnerstag gibt es Sonnenschein von früh bis spät. Im Tagesverlauf besteht nur ein geringes Gewitterrisiko. Die Temperaturen bewegen sich meist zwischen 30 und 39 Grad. Am Freitag erneut sonnig mit Temperaturen von bis zu 40 Grad. Allerdings steigt im Tagesverlauf ganz leicht die Gefahr vor Gewittern. Am Samstag im Osten weiterhin sonnig und trocken. Im Westen und Südwesten mehr Quellwolken und teilweise kräftige Schauer und auch Gewitter. Es wird sehr heiß, im Westen auch schwül, tagsüber 27 bis maximal 41 Grad. Zusammengefasst, die Hitzewelle, die spitzt sich in den kommenden Tagen weiter zu. Der Höhepunkt wird im Südwesten am Freitag erwartet, am Samstag und am Sonntag dann in der Osthälfte.
0: Guten Tag, hier ist die Tagesschau in 100 Sekunden. Familienministerin Prien plädiert für Social-Media-Verbot und für unter 13-Jährige. Sie bezieht sich damit auf die Empfehlung einer Expertenkommission, die heute ihre Arbeit vorgestellt hat. Insgesamt übergab die Kommission 56 Maßnahmen zum besseren Schutz von Kindern und Jugendlichen. Hintergrund ist die wachsende Sorge vor den gesundheitlichen Folgen. Kritik an der Bahn nach bundesweiter Störung. Bayerns Verkehrsminister Bernreiter bemängelte, es gebe offensichtlich kein tragfähiges Notfallkonzept. Die Bahn hatte in der Nacht den Betrieb aller Züge und vieler S-Bahnen für etwa 2 Stunden eingestellt. Grund war dem Konzern zufolge eine Störung des digitalen Bahnfunks nach dem Tausch einer zentralen technischen Komponente. Regierungsbefragung im Bundestag. Bundeskanzler Merz lobte zunächst die Arbeit der Rentenkommission und deren Reformvorschläge. Er betonte, die Koalition sei geschlossen. Anschließend stellte er sich eine Stunde lang den Fragen der Abgeordneten, die alle Themen aufgreifen können, die sie interessieren. Es ist Merz' zweite Regierungsbefragung in diesem Jahr. Bundesregierung stoppt Fregattenprojekt. Gründe seien erhebliche Verzögerungen und drohende Kostensteigerungen, so das Verteidigungsministerium. Statt der 6 großen F-126 sollen nun 8 kleinere Fregatten vom deutschen Hersteller TKMS angeschafft werden. US-Senat stimmt gegen Trumps Vorgehen im Irankrieg. Der Beschluss sieht vor, den Einsatz zu beenden oder eine Erlaubnis der Abgeordneten für weitere militärische Maßnahmen einzuholen. Auch 4 Republikaner votierten dafür. Die Resolution ist für den US-Präsidenten rechtlich nicht bindend. Das Wetter. Heute größtenteils sonnig, im Tagesverlauf besonders über den Bergen ein paar Quellwolken, aber nur ganz vereinzelt Schauer oder Gewitter. Höchstwerte von 22 Grad auf den Nordseeinseln und bis 39 Grad im Südwesten. Nach einer mehrstündigen bundesweiten Störung des Zugverkehrs gibt es deutliche Kritik an der Deutschen Bahn. Bundesverkehrsminister Schnieder hat gefordert, dass es eine umfassende Aufklärung des Vorfalls geben solle. Sein bayerischer Amtskollege Bernreiter hat bemängelt, der Konzern habe offensichtlich kein tragfähiges Notfallkonzept. Am späten Abend hatte die Bahn den Ausfall des digitalen Zugfunks gemeldet und den Fahrbetrieb bundesweit vorübergehend eingestellt. Betroffen waren neben Fernverkehrszügen auch S-Bahnen in mehreren Städten. Nach etwa 2 Stunden war das Problem behoben und der Zugverkehr lief wieder an.
9: Immerhin fahren die Züge wieder, aber von einem normalen Betrieb ist die Bahn am Morgen noch weit entfernt. Die Gäste dieses ICEs aus Basel kommen mit einer Verspätung von fast 6 Stunden in der Hauptstadt an. Viele sind erschöpft, haben eine anstrengende Nacht hinter sich.
10: An sich wurden wir immer auf dem Laufenden gehalten, Allerdings, was jetzt der wirkliche Grund ist, also es wurde dann gesagt, eine Störung oder dies oder jenes, aber was der wirkliche Grund ist, haben wir dann durchs Internet erfahren, mit einer kurzen Google-Suche. Ja, da waren wir dann besser informiert, als der Schaffner uns informiert hat.
9: Ein ähnliches Bild in München. Tote Hose auf dem Gleis in der Bahnhofshalle, lange Warteschlangen. Hier versuchen die Bahnmitarbeitenden bei der Weiterreise zu helfen. Wichtig vor allem für die, die noch eine lange Strecke fahren.
11: Wir sind 7 leider und jetzt stehen wir halt leider in der Schlange, dass wir vielleicht einen Taxigutschein kriegen. Hoffentlich, weil wir müssen nur noch Salzburg haben.
12: Wir brauchen ein Großraumtaxi. Mhm. 7 Personen.
11: Weil wir Leute dabei haben, die eigentlich morgen wieder in die Arbeit gehen müssen.
9: In Gelsenkirchen gibt es am Abend ein Helene-Fischer-Konzert. Zu diesem Zeitpunkt ahnen die Fans noch nicht, dass die Abreise schwierig wird. Doch als mehr als 50.000 Stadiongäste nach Hause wollen, wird es chaotisch. Caro sitzt auch Stunden nach dem Konzert noch am Gelsenkirchener Hauptbahnhof, weiß nicht, wie sie nach Moers nach Hause kommen soll.
13: In dem Ticket ist eigentlich drin, dass man Zug fahren kann. Aber wir sind schon extra mit einem anderen Zug hier hingefahren, damit wir nach Hause kommen. Aber von hier aus fährt kein Zug mehr. Wir wollten Uber fahren, uns wurden jetzt schon 5 Uber storniert. Die Taxifahrer wollen 190 Euro, das Uber hätte 60 gekostet, der Zug wäre umsonst gewesen.
9: Inzwischen rollen die Züge wieder. Aus Baden-Württemberg heißt es beispielsweise von der Bahn, der Verkehr laufe wieder stabil.
0: Mittlerweile hat sich auch die Bahn zu Wort gemeldet. Am Mittag gab es in Berlin ein Pressestatement. Philipp Nagel, Vorstandsvorsitzender des Bahn-Tochterunternehmens InfraGo, hat sich zu den Ursachen des Zwischenfalls geäußert.
14: Der Hintergrund dazu ist, dass mutmaßlich, die Ursache wird jetzt noch ganz genau erforscht, bei einer Instandhaltungsarbeit an einer Zentralkomponente ein Fehler aufgetreten ist, der dazu geführt hat, dass diese zentrale Komponente nicht mehr korrekt funktioniert hat und wir auch in der Rückfallebene nicht mehr eine Verbindung zu den Zügen herstellen konnten. In so einem Fall gibt es aus Sicherheitsgründen bei uns ganz klare Prozesse. Die Personenzüge werden dann an Bahnsteige gefahren, die Güterzüge werden sicher abgestellt, die Sache wird genau geklärt. Und es ist dann natürlich auch eine Großlage ausgerufen worden. Das ist unser Großstörungsprozess, der Kunden und andere Verkehrsunternehmen informiert. Und parallel dazu wird dann eben das System entstört und der Fehler gesucht. Das ist dann eben ungefähr nach 90 Minuten gelungen. Und wir konnten dann mit Hilfe unseres vollredundanten Systems den Zugfunk auch unmittelbar wiederherstellen.
0: Wir sprechen darüber mit Frieda Kümmerer, ARD-Bahnexperte beim SWR. Läuft denn jetzt tatsächlich überall wieder alles normal?
15: Also immerhin die gute Nachricht ist, die Züge fahren grundsätzlich wieder. Und das ist sozusagen erstmal die positive Nachricht in der ganzen Hinsicht. Und auch in den kleineren Netzen, und damit meine ich zum Beispiel in dem Regionalverkehr und den S-Bahn-Netzen, da fährt weitestgehend auch alles wieder zuverlässig und fahrplanmäßig. Wenn es da Verspätungen gibt, dann sind es eher Verspätungen, die aus anderen Gründen auftreten, als wegen der Vorkommnisse in der letzten Nacht. Und wie man es auch vorhin in dem Beitrag gehört hat, im Fernverkehr gibt es halt noch Verspätungen. Und es liegt daran, weil die Fernverkehrszüge, die ICEs, in sehr langen Umläufen in Deutschland unterwegs sind. Das heißt, wenn heute Nacht ein ICE irgendwie 2-3 Stunden stehen musste, dann war der heute Morgen um 6 Uhr noch nicht am richtigen Ort, wo er eigentlich fahrplanmäßig hätte sein sollen und ist dann womöglich auch noch am Mittag nicht am richtigen Ort gewesen. Und da gibt es deswegen im Fernverkehr durchaus noch Verspätungen. Und im Güterverkehr, da steht tatsächlich noch relativ viel, weil Güterzüge fahren vor allem nachts und die konnten dann nach dem Beheben der Störung erstmal nicht wieder auf die Gleise geschickt werden. Deswegen steht zum Teil im Güterverkehr noch ein einiges auf den Abstellgleisen.
0: Wie wahrscheinlich ist es denn, dass die Ursache wirklich so ein beschriebenes, fehlerhaftes Update war?
15: Ja, also die Bahn hält sich da ja so in den Details so ein bisschen bedeckt. Das hat man gerade auch so ein bisschen bei Philipp Nagel gehört. Da gab es einfach bei einer technischen Komponente ein Problem. Uns haben viele Leute gesagt, die bei der Bahn arbeiten, dass ihnen viel kommuniziert wurde, dass es ein technisches, dass es ein Software-Update war, was nicht korrekt durchgeführt wurde. Und also da ist so ein bisschen die Frage, ob das vielleicht alles auch miteinander zusammenhängt. Was man so ein bisschen vermuten kann, ist, dass es wahrscheinlich tatsächlich nicht unbedingt was von außen gewesen ist, also nicht irgendwie ein Cyberangriff oder Kabeldiebe, die wir ja auch schon mal hatten, weil in den letzten Malen die Ausfälle und Verzögerungen dann sehr viel länger gedauert haben.
0: Aber wie erklärt sich, dass so ein Funksystem komplett ausfällt und es keinen Notfallplan B gibt, auf den man ausweichen kann?
15: Also das eine ist, dass es deutschlandweit ausfällt. Das ist tatsächlich ungewöhnlich. Wir hatten schon manchmal Ausfälle in einzelnen Bereichen. Aber was auch interessant ist, ist, dass es ein Backup-System ist. Das heißt, das Funksystem ist ein Notfallsystem auch, falls andere Systeme ausfallen. Prinzipiell hätte man technisch gesehen noch Verkehr durchführen dürfen, können, aber man darf es nicht, weil das Funksystem wichtig für Notfallmanagement ist. Und wenn man kein Notfallmanagement betreiben kann, dann fährt man zur Sicherheit auch keinen Bahnverkehr. Das ist der Hintergrund dazu.
0: Es hat länger gedauert, bis die Bahn sich geäußert hat. Es gibt Kritik am Krisenmanagement. Wie ist das Verhalten der Bahn in dem Zusammenhang zu bewerten?
15: Also, was in heute Nacht ganz interessant zu beobachten war, dass die Bahn in manchen Bereichen tatsächlich auch versucht hat, mit den Fahrgästen zu kommunizieren, dass die Lokführer versucht haben, viel den Fahrgästen zu helfen und an anderen Stellen es aber auch wieder, manche würden sagen, ein Totalversagen gab. Also es gab keine Informationen über die Bahn-App, es gab an den Bahnhöfen wenig Informationen. Was wir viel bemerken und feststellen ist, dass die Bahn ganz viele Einzelprobleme hat. Das ist jetzt ein Einzelfall gewesen heute Nacht, dass dieses Funksystem ausgefallen ist. Es ist ein Einzelfall gewesen, dass zum Beispiel hier in Stuttgart kilometerweise falsche Kabel verlegt wurden. Es ist ein Einzelfall gewesen, dass zwischen Hamburg und Berlin es bei der Generalsanierung Probleme gab. Aber im Großen und Ganzen häufen sich diese Probleme und da vermuten manche, dass da eben auch ein Managementversagen einfach dahinter steht, weil oft die linke Hand nicht genau weiß, was eigentlich gerade die rechte tut.
0: Und das noch ganz kurz zum Schluss. Wie gut lässt sich sicherstellen, dass sowas nicht wieder passiert? Stichwort Einzelfall.
15: Das wird jetzt, sagt ja die Bahn auch, das wird jetzt untersucht. Das ist ja auch, das muss man auch ein bisschen wissen, die Bahn versucht ja schon seit Jahren daran herumzuschrauben und es besser zu machen. Und gerade dieses Optimieren scheint gerade eigentlich ein Stück weit zum Gegenteil zu führen. Aber wenn die Bahn das noch optimiert, dann könnte es auch wieder irgendwann besser werden.
0: Dankeschön, Frieder Kümmerer, ARD-Bahnexperte vom SBR.
15: Sehr gerne.
0: Die Vorschläge der Rentenkommission, die stoßen weiter auf ein geteiltes Echo. Die Chefin des Deutschen Gewerkschaftsbundes, Fahimi, hat betont, es gebe ein paar richtige Tendenzen, aber auch Ungerechtigkeiten. Dazu gehört nach ihren Worten das geplante Aus der vorzeitigen Rente ohne Abschläge. Der Hauptgeschäftsführer des Arbeitgeberverbandes BDA hat betont, die Regierung habe politischen Mut bewiesen, weil sie sich uneingeschränkt hinter die Vorschläge stelle. Kritisch sieht er unter anderem die Kosten für die Kapitalrente. Die Bundesregierung hatte schon gestern erklärt, die Empfehlungen der Kommission möglichst 1:1 umsetzen zu wollen. Bundesarbeitsministerin Baas hat im ZDF-Heute-Journal gesagt, man dürfe das Gesamtkonstrukt jetzt nicht zerreden.
16: Riesige Kanzleramtsfenster, Sommerhitze. Schafft man so einen Job bis zur Rente mit 67, 68? Genau solche Fragen und mehr hat die Rentenkommission verhandelt. Zum Abschluss Fototermin mit Kanzler.
17: Weiter nach links. Weiter nach links.
16: Wohin geht's mit Deutschlands Rentensystem? In der Kommission sitzt auch einer, der vor Monaten noch als Rentenrebell Schlagzeilen machte. Pascal Reddig von der CDU sah die junge Generation benachteiligt. Jetzt sagt er, die Vorschläge sind generationengerecht.
18: Es ist uns aus meiner Sicht mit dem, was jetzt vorliegt, gelungen. Wir haben ein sehr, sehr gutes Gesamtpaket, hinter das sich aus meiner Sicht auch die gesamte politische Mitte vereinen kann.
16: Beim Pressetermin verteidigt die Union Vorschläge, die für sie Schmerzpunkte sind. Für Minijobs werden, bis auf wenige Ausnahmen, künftig Sozialbeiträge fällig. Und die Rentenbeiträge steigen weiter. Doch genau mit diesem Geld soll ein Staatsfonds am Kapitalmarkt mehr herausholen, lobt der Kanzler.
19: Wenn wir jetzt die Kapitalrente beschließen und bald ein ausreichender Grundstock aufgebaut ist, dann steigt das Rentenniveau bis in die 2040er und 2050er Jahre.
16: Von beiden Seiten heute der Appell, jetzt bloß nichts zerpflücken.
20: Man kann das jetzt auch nicht aufschnüren und an einzelnen Stellen sich, ich sag mal, Rosinen picken, das ein oder andere rausnehmen, was einem gefällt und das andere weglassen, was einem nicht gefällt.
19: Alle Elemente dieses Reformpakets müssen jetzt zügig umgesetzt werden.
16: Vorm Kanzleramt Protest dagegen von jungen Grünen, die CDU an einen alten Slogan erinnern. Norbert Blüm lässt grüßen.
21: Eins muss sicher sein, die Rente.
16: Aus dem Kanzleramt hat man jetzt jedenfalls klare Sicht auf jeden Rentenprotest.
0: In den ARD-Tagesthemen hat Susanne Stichler mit Markus Preis, dem Leiter unseres ARD-Hauptstadtstudios, das Thema weiter vertieft.
1: Die Proteste und die Kritik sind offenbar eher überschaubar. Bleibt es dabei?
2: Ja, bei dieser Koalition, da muss man auf vieles gefasst sein, aber ich hatte schon den Eindruck, dass man da schon fast sowas wie das gute Gefühl von neuer Tatkraft heute spüren konnte. Die Hoffnung, dass da noch was geht. Trotzdem gibt's natürlich auch Kritik. Markus Söder von der CSU aus Bayern warnt davor, die Minijobs radikal abzuschaffen. Und Manuela Schwesig von der SPD aus Mecklenburg-Vorpommern will, dass auch neue Beamte in die Rentenkasse zahlen. Aber es gab auch gleich wieder Mahnungen, jetzt bitte nicht alles wieder sofort zerreden.
1: Wird das jetzt doch der Sommer der Reformen?
2: Also gesetzt wird das alles frühestens im zweiten Halbjahr, aber trotzdem gibt es Bewegung. Man muss sehen, noch vor 2 Monaten hat sich diese Koalition regelrecht zerfetzt beim berühmten Treffen in der Villa Borsig. Doch jetzt liegen zu 2 der schwierigsten Reformfelder, nämlich zur Gesundheit und seit heute zur Rente, offenbar kompromissfähige Vorschläge auf dem Tisch. Also da ist gearbeitet worden und bis Mitte Juli soll dann vielleicht auch noch der Bundeshaushalt stehen und es Vorschläge für eine Steuerreform geben. Das wäre dann schon eine ganze Menge bis zum Sommer.
0: Geteilte Reaktionen auf die Reformpläne, die kommen auch aus der Opposition. AfD-Co-Chef Chrupalla sieht zwar positive Aspekte. Im gemeinsamen Morgenmagazin von ARD und ZDF hat er aber gefordert, bei dem Vorhaben das Parlament mehr einzubeziehen.
22: Ja, insgesamt ist es nicht der große Wurf. Das muss man schon sagen. Es gibt einige Ansätze, die wir auch unterstützen, die wir auch immer selbst gefordert haben. Zum Beispiel das Rentenniveau langfristig auf 70% zu steigern, sodass man auch wirklich auskömmlich von der Rente leben kann. Insgesamt wurde ja von einem gesellschaftlichen Konsens auch gesprochen, bereits jetzt. Und auch die Bundesregierung redet davon, dass man das 1:1 umsetzen müsse. Das sehen wir natürlich komplett anders. Zum Ersten muss es auch parlamentarisch beraten werden dürfen. Das ist im Endeffekt die Aufgabe jetzt im Bundestag für die Parlamentarier, da noch Änderungen auch vorzunehmen und auch über die Kritikpunkte zu reden. Und dann hätte ich mir wirklich gewünscht, dass in dieser Kommission auch Arbeitnehmer und Arbeitgeber mit am Tisch sitzen. Denn am Ende betrifft es ja auch deren Leute.
0: Wir schwitzen in diesen Tagen in Deutschland und es geht jetzt auch noch weiter und verstärkt sich sogar noch, vor allem auch hier bei uns in Deutschland. Bernd Rasem in der Tagesschau-Redaktion. Wo gibt's denn jetzt wirklich überall Warnungen vor Hitze? Wo ist die Karte dunkellila, glaube ich?
23: Schauen wir das mal auf der aktuellen Karte des Deutschen Wetterdienstes. Ja, wir müssen mal unterscheiden. Es gibt einmal, das hast du eben gerade gesagt, das dunkle wie lila, das ist die Warnung vor extremer Hitze. Das ist eine gefühlte Temperatur von 38 Grad oder mehr. Und da sehen wir mal der gesamte Westen. Das ist Nordrhein-Westfalen, das sind Teile von Niedersachsen, das sind Teile von Hessen, das ist Saarland, Rheinland-Pfalz und dann geht's weiter runter Richtung Baden-Württemberg. Das alles heute extreme Hitze, Warnung vor extremer Hitze, dann dieser violette Bereich, also etwas heller eingefärbt und da haben wir dann eine gefühlte Temperatur von 32 Grad. Das ist auch schon eine ganze Menge. Ein bisschen Glück haben die, die an der Küste wohnen. Da ist es heute noch grün. Das heißt nicht, dass es da kühl ist, aber etwas kühler noch. Aber wie gesagt, man kann sagen, fast ganz Deutschland liegt jetzt unter dieser Hitzeglocke und ganz besonders betroffen der Westen.
0: Die Hitze ist das eine. Es gibt kaum Wolken am Himmel. Also das heißt, wie wirkt sich die Sonnenstrahlung jetzt aus?
23: Ja, der UV-Index, das wird ja immer vom Bundesamt für Strahlenschutz festgestellt. Und da haben wir mal die Prognose für morgen. Also die gucken schon mal auf den Tag von morgen. Und da sehen wir fast überall eine 8, dann in Baden-Württemberg und in Bayern sogar 9 und dann im Alpenvorland 10 bis 11. Ja, was heißt das? Alles, was ab 8 ist, da schreibt das Bundesamt für Strahlenschutz, in der Mittagszeit nicht draußen aufhalten, unbedingt Schatten aufsuchen, entsprechende Kleidung, Hut, Sonnenbrille, Sonnencreme mit ausreichendem Lichtschutzfaktor dringend nötig. Also, da reicht eine einfache Sonnencreme eigentlich nicht mehr aus. Wie gesagt, Schatten aufsuchen und die Mittagszeit sowieso meiden. Also für die Jahreszeit, auch das wird mitgeteilt, für die Jahreszeit viel zu viel UV-Intensität in der Luft.
0: Und das gilt auch ungewöhnlicherweise für Großbritannien oder auch das nördliche Frankreich, dass es da so extrem heiß wird. Wie hat sich das da entwickelt?
23: Ja, schauen wir da nochmal vielleicht auf die Karte erstmal für ganz Europa. Da sehen wir das, da haben wir einen großen Bereich Frankreich, auch extreme Hitze heute. Dann haben wir Bereiche dort, Deutschland haben wir gerade drüber gesprochen. Und auch die Schweiz ist interessanterweise mit betroffen. Und wie du es eben sagtest, ja, Großbritannien, da ist immens heiß, ungewöhnlich. In der Tat, schauen wir mal auf die Bilder dort von gestern. Bristol ist das, da ist richtig, der Strand ist voll. Wir haben weit über 30 Grad. Heute werden das 36, 37 Grad. In London wird man vielleicht sogar an die 40 kratzen. Also es wird wirklich extrem heiß im Süden Englands. Das ist zum zweiten Mal überhaupt, dass die höchste Wärmewarnstufe dort ausgerufen worden ist. Ich glaube zuletzt 2022, davor noch nie. Also insofern extrem. Jetzt schauen wir mal auf Frankreich. Auch dort sind in Paris beispielsweise der Eiffelturm gesperrt worden. Inzwischen, der hat frühzeitig geschlossen, also Touristen, die da jetzt noch hin wollen, rauf auf dem Eiffelturm geht's nicht. Und auch das Louvre hat mitgeteilt, dass man jetzt bereits geschlossen hätte. Wie gesagt, das ist in Frankreich extrem heiß und die Regierung hat auch Notfallmaßnahmen beschlossen. Und der Wohnungsbauminister und Städtebauminister von Frankreich, der hat sich geäußert und das fand ich ganz interessant. Der hat nämlich mal gesagt, wir müssen mehr tun, denn in Frankreichs Süden ist es bekannt, dass es da heiß ist, aber nicht im Norden. Hören wir mal rein, was der gesagt hat.
3: Wir müssen Gebäude so gestalten, dass sie im Winter weniger Energie verbrauchen und im Sommer angenehm kühl sind. Wir sehen, dass Architekten in Südfrankreich ganz andere Gebäude entworfen haben als im Norden, denn wir waren es nicht gewohnt, dass die Temperaturen in der Bretagne oder im Norden bis zu 40 Grad erreichen. Daher muss nun das Thema im Mittelpunkt unserer Überlegungen stehen, auch bei den architektonischen und ökologischen Standards.
23: Ja, könnte man sich vielleicht eine Scheibe von abschneiden, denn in der Tat, das Hitzeschild wandert immer mehr von Süden nach Norden und wir sehen es in der aktuellen Hitzewelle. Großbritannien betroffen, der Norden Frankreichs betroffen, der Westen da, wo es eigentlich durch den Seewind immer ein Stück weit kühl ist, aber nicht in diesem Sommer, nicht in diesem Juni.
0: Noch ganz kurz zum Schluss die Frage, wie weit macht sich da der Klimawandel bemerkbar?
23: Ja, das ist sehr interessant. Da gibt es von Klimameter, das ist eine Organisation, die auch von der Europäischen Union gefördert wird. Und bei Klimameter ist dort einmal ausgerechnet worden, wie sehr trägt eigentlich der Klimawandel zu den aktuellen Temperaturen bei. Schauen wir uns das mal in der Grafik an. Und da sieht man, in München hätten wir immer eine Hitzewelle, aber die ist nochmal 1,6 Grad wärmer, weil wir Klimawandel haben. Paris 1,5 Grad und jetzt wird es wirklich bedenklich. Saragossa in Spanien plus 3,2 Grad, ohne Klimawandel wäre es deutlich kühler. Mailand 3,5 und Turin 3,9 Grad. Da sieht man mal, der Klimawandel, der besorgt nicht nur dafür, dass es insgesamt wärmer wird, sondern dass auch die Hitzewellen viel stärker ausfallen. So, und jetzt zum Schluss habe ich noch einen Tipp für all diejenigen, die zufällig in Genf wohnen und die zufällig vor 1961 geboren sind. In Genf ist es nämlich auch extrem heiß. 35 Grad haben wir. Das ist für Genf sehr hohe Temperaturen. Und was macht man dort? Ist ein Notfallplan in Kraft getreten. Und eine Sache, die gehört dazu. Seniorinnen und Senioren können kostenlos ins Kino und den Tag dort verbringen bei diversen Filmen. Also das hat den Vorteil, keine Fenster. Es ist kühl. Und auch noch umsonst, also insofern eigentlich eine interessante Idee und die Seniorinnen und Senioren sagen selber, ist klasse, bei mir zu Hause viel zu warm und hier habe ich auch noch soziale Kontakte, also auch das nachahmenswert.
0: Danke dir, Bernd, für dieses Update.
23: Gerne.
0: Wir gucken auf die Börse. Nach dem Tech-Ausverkauf an den Finanzmärkten gestern meiden die Anleger am deutschen Aktienmarkt weiter das Risiko. Vor allem die Aktie des Rüstungsunternehmens Rheinmetall erlebt heute große Verluste. Der Grund dafür ist, dass ein Großauftrag der Bundeswehr für neue Fregatten zugunsten des Schiffbauers TKMS umgeleitet wurde. Mehr dazu jetzt von Ann-Kathrin Petri-Beck aus der Frankfurter Börse.
4: Hier an der Börse sorgt heute der Rüstungskonzern Rheinmetall für schlechte Stimmungen und für fallende Kurse. Das Unternehmen erlebt heute einen der dunkelsten Tage seit langer Zeit. Die Papiere sind zu Handelsbeginn um bis zu 16% eingebrochen und damit auf den tiefsten Stand seit April 2025 gefallen. Seit dem Rekordhoch im Oktober letzten Jahres hat sich der Kurs bis heute sogar halbiert. Das Unternehmen, das vor allem seit Beginn des Krieges Russlands gegen die Ukraine von der gestiegenen Nachfrage nach Rüstung und Sicherheit profitiert hat, wird heute also regelrecht abgestraft. Hintergrund ist, dass Rheinmetall einen erwarteten Großauftrag der Bundeswehr für Fregatten nicht bekommen hat und dass dieser stattdessen an den Konkurrenten und U-Boot sowie Fregattenhersteller TKMS vergeben wurde. Für Rheinmetall sehen Analysten darin einen großen Rückschlag. Bei dem Auftrag wäre es um 12 Milliarden Euro gegangen, die dann jetzt fehlen. Die Düsseldorfer dürften nun auch die eigenen Vorgaben für den Auftragseingang im zweiten Quartal sowie im Gesamtjahr nicht mehr erreichen. All das dämpft die Stimmung bei den Anlegern in der Rüstungsbranche und zieht dementsprechend auch die Papiere anderer deutscher Rüstungshersteller wie Hensoldt und Renk in Mitleidenschaft. Die TKMS-Aktie dagegen ganz klar im Auftrieb mit zwischenzeitlich mehr als 10% im Plus.
5: Es wird noch heißer in Deutschland. Je nach Region wird der Höhepunkt der Hitzewelle am Freitag, Samstag oder am Sonntag erwartet. Und auch heute warnt der Deutsche Wetterdienst fast überall vor einer starken, im Westen vor einer extremen Wärmebelastung. Seit Tagen befindet sich über Westeuropa eine Hitzeglocke. Ab heute verlagert sich das Hoch weiter ostwärts und dadurch wird es bei uns noch heißer. Am Freitag und Samstag liegt der Schwerpunkt der Hitze in der Westhälfte, am Sonntag dann im Osten des Landes. Dort sind Temperaturen von über 40 Grad möglich. Sollte das wirklich so kommen, dann wird der Monat als der wärmste Juni seit Wetteraufzeichnung in die Geschichte eingehen. Ab Montag gehen die Werte zwar leicht zurück, es bleibt aber trotzdem noch heiß. Besonders problematisch werden auch die kommenden Nächte. Teilweise kühlt es ja so gut wie gar nicht ab. Temperaturen von 25 oder auch 26 Grad in der Nacht sind durchaus möglich. Wir schauen uns mal die kommenden Stunden an. Heute gibt es bis zu 16 Sonnenstunden. Nur selten ziehen ein paar Wolken vorbei. Im Laufe des Tages kann es ganz im Süden selten mal zu Hitzegewittern kommen. In der Nacht, da passiert nicht viel. Im Norden sind vielleicht ein paar flache Wolken am Himmel. Wir haben heute deutschlandweit einen sehr hohen UV-Gefahrenindex. Deshalb empfiehlt der Deutsche Wetterdienst, wenn möglich, mittags in geschlossenen Räumen aufhalten, ansonsten Sonnenschutz auftragen, Kopfbedeckung oder auch eine Sonnenbrille aufsetzen. Heute wird fast überall die 30-Grad-Marke überschritten, nur ganz im Norden noch 24 bis 29 Grad, ansonsten am Oberrhein bis zu 39 Grad. In der Nacht nur noch in wenigen Tälern unter 15 Grad. Im Südwesten geht es weiterhin tropisch weiter. Dort reichen die Werte von 20 bis 24 Grad. Ja, und morgen wird es genauso wie heute. Hier kommen die Aussichten. Am Donnerstag gibt es Sonnenschein von früh bis spät. Im Tagesverlauf besteht nur ein geringes Gewitterrisiko. Die Temperaturen bewegen sich meist zwischen 30 und 39 Grad. Am Freitag erneut sonnig mit Temperaturen von bis zu 40 Grad. Allerdings steigt im Tagesverlauf ganz leicht die Gefahr vor Gewittern. Am Samstag im Osten weiterhin sonnig und trocken. Im Westen und Südwesten mehr Quellwolken und teilweise kräftige Schauer und auch Gewitter. Es wird sehr heiß, im Westen auch schwül, tagsüber 27 bis maximal 41 Grad. Zusammengefasst die Hitzewelle, die spitzt sich in den kommenden Tagen weiter zu. Der Höhepunkt wird im Südwesten am Freitag erwartet, am Samstag und am Sonntag dann in der Osthälfte.
0: Guten Tag, schön, dass Sie dabei sind. Wir bringen Sie gut informiert durch diesen heißen Mittwoch. Herzlich willkommen bei Tagesschau 24. Nach monatelangen Beratungen hat die Expertenkommission der Bundesregierung heute ihre Empfehlungen zum besseren Schutz von Kindern und Jugendlichen im Internet vorgelegt. Darin wird unter anderem eine gesetzliche Altersgrenze von 13 Jahren für die eigenständige Nutzung von sozialen Medien wie TikTok, Instagram oder Snapchat vorgeschlagen. Bundesfamilienministerin Prien hat gesagt, sie halte das grundsätzlich für den richtigen Weg.
6: Ich will keinen Hehl daraus machen, dass ich eine große Sympathie für die Altersgrenze 13 bei der eigenständigen Nutzung sozialer Medien habe. Ich glaube auch, dass Eltern und Großeltern in diesem Land erwarten, dass die Politik hier auch klare Vorgaben macht. Mit den 13 Jahren orientieren wir uns ja schon an Vorgaben des jetzigen Jugendschutzes. Insofern macht das auch viel Sinn, zu sagen, wir bleiben auch bei dieser Altersgrenze, aber jetzt machen wir es wirksam. Und das ist eben der große Unterschied. Und jetzt unterlegen wir das auch mit einer wirksamen Altersüberprüfung.
0: Ausführliche Informationen dazu gibt's gleich in einem Schwerpunkt, direkt nach dem Nachrichtenüberblick hier bei Tagesschau 24. Bundeskanzler Merz hat die Abgeordneten des Bundestages zur Unterstützung der geplanten Rentenreform aufgerufen. Einen Tag nach der Präsentation der Vorschläge durch die Regierungskommission nutzte der Kanzler den Beginn der Befragung durch die Abgeordneten heute im Bundestag zu einer Stellungnahme.
7: Die Ergebnisse dieser Kommission sind wirklich weitreichende Reformvorschläge zur dauerhaften Stabilisierung unserer Alterssicherungssysteme. Sie sind eine Reform, wenn wir sie umsetzen, und ich möchte, dass wir sie in vollem Umfang umsetzen, zu einer dauerhaften Stabilisierung der Alterseinkommen mit einem neuen Gesamtversorgungsniveau führen werden. Dies ist ein großer Schritt, wenn wir ihn denn hier im Deutschen Bundestag gemeinsam zum Jahresende verabreden und verabschieden sollten, ein großer Schritt hin zu einem wirklich neuen System unserer Altersversorgung. Herzlichen Dank an alle, die konstruktiv mitgewirkt haben, und mein Aufruf an Sie, konstruktiv jetzt in die Beratungen einzutreten, damit wir wirklich zu einem Erfolg gemeinsam beitragen können für die dauerhafte Stabilisierung der Altersversorgung in Deutschland und zur Eröffnung neuer Chancen auch über den Kapitalmarkt, damit in Deutschland das getan wird, was in anderen Ländern Europas längst getan wurde und was wir vor langer Zeit schon gemeinsam hätten tun sollen.
0: Nach der bundesweiten Störung des Zugverkehrs in der Nacht gibt's Kritik an der Deutschen Bahn. Der bayerische Verkehrsminister Bernreiter hat bemängelt, der Konzern habe offensichtlich kein tragfähiges Notfallkonzept. Am Abend war der digitale Zugfunk ausgefallen. Der Fahrbetrieb wurde daraufhin für etwa 2 Stunden komplett eingestellt. Betroffen waren auch S-Bahnen in mehreren Städten. Auslöser für die Probleme war laut Bahn der Tausch einer zentralen technischen Komponente im Funksystem. Die genaue Fehleranalyse laufe. Frankreich hat einen ersten Fall von Ebola gemeldet. Ein Arzt, der aus der Demokratischen Republik Kongo zurückgekehrt ist, wurde positiv getestet, hieß es vom französischen Gesundheitsministerium. Beim Abflug habe er so gut wie keine Symptome gehabt. Während des Fluges habe sich sein Zustand aber leicht verschlechtert. Direkt nach seiner Ankunft in Frankreich wurde der Mann in einem Krankenhaus isoliert. Der Aufenthaltsort des Patienten wurde nicht bekannt. Die Zahl der bestätigten Ebola-Fälle in der Demokratischen Republik Kongo ist auf mehr als 1.000 gestiegen. Nach dem Kampfjet-Projekt FCAS stoppt die Bundesregierung ein weiteres Rüstungsgroßvorhaben. Die milliardenschwere Anschaffung von 6 Fregatten des Typs F-126 werde eingestellt, hieß es aus dem Verteidigungsministerium. Begründet wurde das mit erheblichen Verzögerungen und drohenden Kostensteigerungen. Stattdessen sollen 8 deutlich kleinere MEKO-Fregatten vom deutschen Hersteller TKMS angeschafft werden. Sie werden primär für die U-Boot-Jagd eingesetzt. Rund 5 Monate nach dem tödlichen Angriff auf einen Zugbegleiter in Rheinland-Pfalz hat heute der Prozess gegen den mutmaßlichen Täter begonnen. Dem 26-Jährigen wird vorgeworfen, den Schaffner bei einer Fahrscheinkontrolle mit Faustschlägen so schwer verletzt zu haben, dass dieser 2 Tage später an einer Hirnblutung starb. Der Angeklagte hat die Tat eingeräumt, bestreitet aber einen Tötungsvorsatz. Das Urteil wird Anfang Juli erwartet. Nach monatelangen Beratungen hat die Expertenkommission der Bundesregierung heute ihre Empfehlungen für besseren Schutz von Kindern und Jugendlichen im Internet vorgelegt. Darin schlagen sie unter anderem eine gesetzliche Altersgrenze von 13 Jahren für die eigenständige Nutzung sozialer Medien wie TikTok, Instagram oder Snapchat vor. Denn für viele Kinder und Jugendliche ist das Smartphone aus dem Alltag nicht mehr wegzudenken.
8: Wenn Schülerinnen und Schüler der integrierten Gesamtschule Kaufungen bei Kassel Mittagspause machen, dann haben sie Karten in der Hand und keine Handys. Die 14- bis 16-Jährigen sitzen zusammen, spielen, unterhalten sich. In Hessen gilt striktes Handyverbot. Heißt, zumindest in der Schule sind sie analog. Nach Schulschluss ist das anders. Dann startet die Bildschirmzeit und die hat es in sich.
10: Also ich versuch's zu minimieren, aber ich bin so 5 Stunden, glaube ich, 6 Stunden am Handy am Tag.
9: schon oft. Ich habe bestimmt schon so 8 Stunden Handyzeit.
11: Sonst bin ich eigentlich so 3 bis 4 Stunden täglich.
8: Stundenlanges Scrollen, süchtig machende Feeds, immer neuer Content. Fast 72 Stunden pro Woche sind Jugendliche im Schnitt online. Aus der Politik werden deswegen Forderungen nach strengeren Social-Media-Regeln laut. Die SPD fordert sogar ein generelles Verbot für unter 14-Jährige.
12: Wir stehen auch weiterhin zu dieser Forderung nach einem Verbot für unter 14-Jährige. Die Fragestellung, welche Wege es sonst noch gibt, auch Medienkompetenz zu erweitern, da verschließen wir uns natürlich nicht. Aber wir denken schon, dass das der richtige Weg ist, um auch hier eine harte Grenze zu machen.
8: Anders sieht das die Unionsfraktion im Bundestag. Sie ist gegen eine starre Altersgrenze.
13: Kinder und Jugendliche müssen vor den Risiken in der digitalen Welt geschützt werden. Was wir jetzt brauchen, ist geschützte Teilhabe. Wir wollen kein pauschales Social-Media-Verbot, sondern differenzierte Altersgrenzen je nach dem Risiko der jeweiligen App. Dafür wollen wir die Plattformen in die Pflicht nehmen.
8: Wie also Social Media regulieren? Wie mit der Gefahr von Internetsucht umgehen? Diese Fragen sollen heute hier beantwortet werden. Eine Expertenkommission, eingerichtet vom Bundesfamilienministerium, hat mehr als 50 Vorschläge erarbeitet. Darunter ein gesetzliches Social Media Mindestalter von 13 Jahren. Verbunden mit einer digitalen Alterskontrolle. Die Kommission empfiehlt außerdem mehr digitale Bildung in allen Altersgruppen.

0: eben für diese europäische Lösung und ein Social-Media-Verbot für unter 13-Jährige ausgesprochen.
1: Ich will keinen Hehl daraus machen, dass ich eine große Sympathie für die Altersgrenze 13 bei der eigenständigen Nutzung sozialer Medien habe. Ich glaube auch, dass Eltern und Großeltern in diesem Land erwarten, dass die Politik hier auch klare Vorgaben macht. Mit den 13 Jahren orientieren wir uns ja schon an Vorgaben des jetzigen Jugendschutzrechts. Insofern macht das auch viel Sinn, zu sagen, wir bleiben auch bei dieser Altersgrenze, aber jetzt machen wir es wirksam. Und das ist eben der große Unterschied. Und jetzt unterlegen wir das auch mit einer wirksamen Altersüberprüfung.
0: Wie die Bundesschülerkonferenz die Vorschläge der Experten beurteilt, das habe ich vorhin die Generalsekretärin Amy Kirchhoff gefragt.
2: Also wir sind erstmal grundsätzlich positiv überrascht, dass wir jetzt nicht da gelandet sind, was ja groß angekündigt war, mit einer großen, harten Altersgrenze, sondern dass auch die ExpertInnenkommission empfiehlt, da auch Richtung Medienkompetenz zu gehen und eben an bestehenden Altersbeschränkungen festzuhalten. Das ist auch unsere Position als BundesschülerInnenkonferenz. Auch wir sagen, bestehende Altersbeschränkungen müssen wir umsetzen. Ein Verbot nach oben hin sehen wir als kritisch.
0: Was bringt denn aus deiner Sicht diese Grenze dann jetzt? Also was kann sie, wie weit kann sie helfen und wie weit kann sie sinnvoll sein?
2: Wir müssen natürlich anerkennen, dass Social Media ein gefahrenvoller Raum ist, dass es damit viele Risiken einhergehen, insbesondere die ständige Erreichbarkeit, die mental belastet, aber auch das Thema Fake News, das Thema Cybermobbing spielen damit rein. Genau diese Themen sind natürlich, wenn man keinen Zugang dazu hat, reduzierter. Es gibt einen reduzierteren Zugang, es gibt ein reduzierteres Risiko. Das muss man ganz einfach so sehen. Das Problem, was wir dabei trotzdem noch haben, ist, dass wir nicht erst mit Beitritt zu Social Media anfangen können, medial zu bilden, sondern dass die Bildung auch schon in diesem Alter erfolgen muss. Und hier braucht man dann die Balance, wie bringe ich das Kindern bei, die eigentlich noch keinen Zugriff auf diese sozialen Netzwerke haben.
0: Und wie könnte das aus deiner Sicht aussehen, sodass man da auch alle abholt?
2: Aus unserer Sicht der Bundesschülerinnenkonferenz ist da die Schule ein ganz zentraler Ort. Wir müssen hier ansetzen. Wir brauchen natürlich auch Eltern, die informiert sind. Aber Schule ist der Ort, wo wir alle verpflichtend mal hin müssen. Das ist der Ort, wo wir auf alle Fälle alle erreichen. Und deswegen müssen wir hier sozusagen vor dem Eintrittsalter in Anführungszeichen auf alle Fälle Medienkompetenz lernen und auch beispielsweise Thema KI-Seepferdchen, was ja gerade schon erläutert wurde. Auch das muss in einem Alter gelehrt und gemacht werden, das noch vor Eintritt entsteht. Das kann praktisch natürlich ganz unterschiedlich aussehen. Da geht es zum Beispiel um Internetführerschein, den man an Grundschulen teilweise schon einführen kann. Da geht es aber auch darum, dass man beispielsweise das Thema Handyverbot nochmal betrachten muss und schauen muss, okay, welche Schulen können sich das denn leisten und welche brauchen vielleicht doch irgendwie persönliche Endgeräte, die mitgebracht werden, um eben entsprechende Medienkompetenz vermitteln zu können, weil sonst die digitale Ausstattung nicht reicht.
0: Ihr habt euch sozusagen als Schülerschaft eine Position gebildet. Wie weit, denn darum ging es ja um Kinder und Jugendliche, wie weit wart ihr, waren Kinder und Jugendliche denn jetzt an diesen Vorschlägen beteiligt?
2: Das ist ehrlicherweise mal wieder sehr, sehr kurz gekommen. Es gab zwar Umfragen an Schulen, die aber auch kritisch bewertet wurden, wenn man ehrlich ist. Wir als Bundesschülerinnenkonferenz wurden nicht eingeschlossen. Wir haben das im Vorhinein gefordert, wir haben das auch angeboten. Wir wurden nicht mit einbezogen, wir waren auch kein Teil der ExpertInnenkommission. Unser Beitrag ist gerade hier zu vermitteln, was SchülerInnen wollen im Nachgang zu der Herausgebung der Empfehlungen. Das ist natürlich die Jugendpartizipation, wie auch bei vielen anderen Jugend- und Kinderthemen, zu kurz gekommen.
0: Und um mal so einen Eindruck zu kriegen aus deinem konkreten Umfeld, wie groß ist das Thema denn und wie stark ist das Bewusstsein für die Probleme, die sich durch eine starke Handynutzung bzw. Social-Media-Nutzung ergeben können?
2: Also es ist natürlich auf alle Fälle ein riesiges Thema. Ich glaube, viele Jugendliche sind sich tatsächlich sehr gut darüber bewusst, dass sie einen sehr exzessiven Konsum haben, der sich aber wahrscheinlich von dem Konsum anderer Menschen unserer Gesellschaft und anderer Altersklassen gar nicht so weit unterscheidet. Bei der Jugend guckt man einfach nur stärker drauf. Es ist aber ein großes Bewusstsein dafür da, dass es ein Thema ist. Und ich muss aber sagen, dass Jugendliche trotzdem auch an vielen Stellen versuchen, sich da selbst zu regulieren. Also ich kenne das aus meinem Umfeld, dass Leute ihre Bildschirmzeit freiwillig begrenzen, dass man immer mal wieder auch eine Instagram-Pause zum Beispiel einlegt und dann wird das groß angekündigt mit, hey Leute, ich lösche jetzt erstmal Instagram, bin für die nächsten 2 Wochen nur telefonisch oder per WhatsApp oder so erreichbar. Also das, was ich aus meinem privaten Umfeld feststelle, ist, dass es da auf alle Fälle eine Awareness gibt, dass es da Einschränkungen gibt. Und zeitgleich wissen auch alle, dass der Suchtfaktor hoch ist und auch, dass Jugendliche da natürlich besonders betroffen sind.

0: Amy Kirchhoff, Generalsekretärin der Bundesschülerinnenkonferenz. Dankeschön.
1: Vielen Dank.
0: Zeit für unser Update, das WM-Update natürlich. Die steht im Vordergrund mit Robert Witt in der Tagesschau-Redaktion. Ja, es ist praktisch die WM der großen Namen. Lionel Messi, Erling Haaland, Kylian Mbappé. Alle haben mit Toren auf sich aufmerksam gemacht. Wer fehlt in der Liste?
2: Ja, ganz eindeutig. Ich glaube, nach eigener Aussage Cristiano Ronaldo, der würde sich am liebsten natürlich an der Spitze dieser Liste sehen. Aber bislang hatte er bei diesem Turnier noch nicht geglänzt bis zum gestrigen Abend. 5:0 Sieg gegen Usbekistan und Cristiano Ronaldo ließ das Stadion beben mit 2 Toren, sicherte sich damit dann auch gleich noch einen Rekord. Denn als erster Spieler überhaupt schoss er bei insgesamt 6 WM-Turnieren jetzt ein Tor, mittlerweile 41 Jahre alt. Aber ich glaube, die wohl überraschend die Szene, die müssen wir uns jetzt noch mal angucken. Es gab nämlich einen Freistoß in der 17. Minute und da hat er uns alle ganz schön dran gekriegt. Ich glaube, die Weltregie hat da auch mit was anderem gerechnet. Freistoß für Portugal, gute Position für Cristiano Ronaldo, der da normalerweise sehr markant mit seiner Positionierung immer schon für Furore sorgt. Aber dieses Mal hat er den Ball abgegeben, ließ seinen Mitspieler Nuno Mendes schießen. Der erzielte dann das 2:0 und man musste sich schon fragen, ist das ein neuer Cristiano Ronaldo, ist das ein Gönner? Ist das jemand, der auch mal Verantwortung abgeben kann? Auf jeden Fall steht ihm diese neue Rolle ziemlich gut zu Gesicht. 5:0 Erfolg und Portugal ist weiterhin im Rennen um die K.O.-Runde.
0: Und dann waren ja auch noch alle Augen auf England gerichtet. Für viele ein WM-Mitfavorit. Warum hat sich das Team gegen Ghana denn so schwer getan?
2: Ja, jetzt könnte man ein bisschen salopp sagen, dieses berühmte zweite Spiel. Das erste Spiel haben die Engländer gegen Kroatien sehr erfolgreich bestritten, haben toll gespielt. Die Presse in England und international war begeistert und dann kam eben dieser unangenehme Gegner Ghana. Am Ende ein torloses Remis und Benedikt Brinser hat das Spiel gesehen.
3: King Kane, ausnahmsweise mal nicht königlich. Kurz vor Schluss die englische Doppelchance zum Sieg. Erst Nico O'Reilly und dann Harry Kane. Ein Wunder, dass er den nicht macht.
4: So, das ist eine Chance, denkst du, ist er drin und dann Latte und dann schaust du halt, es fühlt sich ja immer ewig an, wenn du so von der Seitenlinie schaust, und dann schaust du und dann fällt der Ball und denkst, wo fällt er? Und dann siehst du, er fällt zu Harry und dann kannst du dich normalerweise fertig machen zum Loslaufen. Ja, 99 von 100 Mal, aber nicht heute.
3: Es ist ein kompliziertes Spiel für England. Nach dem Auftaktsieg gegen Kroatien fehlen Tuchels Team lange Tempo und Kreativität. Rice mit der besten Chance der ersten Hälfte.
4: Man muss einfach auch anerkennen, dass das Ghana extrem tief und sehr diszipliniert und sehr physisch verteidigt hat.
3: Ghana setzt auf Konter, hat sogar die Möglichkeit zum Sieg, steht sich aber selbst im Weg. Die Schlussminuten werden dann zum englischen Hochdruckgebiet. In der 86. Minute ist der WM-Mitfavorit dem Erfolg ganz nah. Eigentlich ein klares Ding für den Captain. Normalerweise mache ich den, aber so ist das als Stürmer. Manchmal läuft es nicht für dich. Und so war das heute. Ghana feiert den Punkt wie einen Sieg. Bei den Engländern ist das Gefühl ein anderes.
2: Gefühl hin oder her. 4 Punkte, beide jetzt. Und damit das Weiterkommen natürlich für beide noch möglich.
0: Ja, entschuldige. Und wir haben es vorhin schon kurz angesprochen, sozusagen der erste Gegner war ja Kroatien. Inwiefern konnten die Kroaten denn ihre Auftaktniederlage inzwischen wegstecken?
2: Ja, wenig Hurra-Fußball, aber ein 1:0-Sieg gegen Panama war ja übrigens auch das 200. Spiel von Legende Luka Modric im Nationaltrikot. Das Tor hat allerdings ein anderer erzielt, das können wir uns gerne einmal anschauen. In der 54. Minute nach Vorlage von Josip Stanisic vom FC Bayern München, die Hereingabe von der rechten Seite und dann der eingewechselte Stürmer Ante Budimir hat übrigens mal beim FC St. Pauli in der 2. Liga gekickt, also als Superjoker geglänzt und so für den Sieg bei den Kroaten gesorgt. Kroatien bleibt im Rennen, Panama ist damit aber leider ausgeschieden.
0: Und dann gab es noch die Partie zwischen Kolumbien und der Demokratischen Republik Kongo. Wie sieht da das Fazit aus?
2: Ja, ein 1-0-Sieg für Kolumbien. Für Kongo ist aber weiterhin, für den Kongo ist weiterhin noch alles möglich. Ehrlicherweise, der Hinguckmoment des Abends war dann aber doch ein anderer. Es war nämlich dieser Fan, Glücksbringer hier, der mit eingereist ist. Lumumba Wea, der die Kultfigur quasi unter den Fans, bekannt dafür, dass er über 90 Minuten in einer Position ausharrt, imitiert damit den ersten Premierminister. War ein ganz schöner Akt, den ins Land zu bekommen. Es ist ja Ebola ausgebrochen. Er musste in eine 21-tägige Quarantäne und gehörte jetzt zum offiziellen Reisetross des Kongo mit dazu. Der Kongo trotz Niederlage noch im Rennen für die K.O.-Runde.
0: Na, dann kann er noch ein bisschen durchhalten. Und der letzte Gruppenspieltag, der neigt sich dem Ende zu. Also Deutschland spielt morgen gegen Ecuador. Und die Frage, die sich da alle stellen, ist, spielt Dennis Undav von Beginn an? Macht das?
2: Tja, wenn ich das wüsste, glaube ich, ne, dann würde ich ganz, ganz viele Freunde haben, die mich jetzt was fragen wollen. Nein, wir wissen es immer noch nicht. Wir können nur spekulieren. Wir wissen, dass heute Nacht um 1.45 Uhr deutscher Zeit die Pressekonferenz ist des DFB. Dort wird Dennis Undav zu Gast sein. Müssen wir mal schauen, ob das als Zeichen gedeutet werden kann. So oder so, er glänzte als Joker bislang. Extra nochmal aufgeschrieben. 58 Minuten hat er gespielt, 3 Tore gemacht. Das sind etwas mehr als 19 Minuten pro Tor. Also die Bilanz stimmt auf jeden Fall. Verdient hätte er ist sich auf jeden Fall, aber da lässt sich Julian Nagelsmann mutmaßlich bis zum Ende nicht in die Karten gucken. Du hast es gesagt, der letzte Spieltag steht jetzt an und da nehmen wir noch mal so ein bisschen Tempo auf. Wir haben jetzt nämlich in den einzelnen Gruppen Parallelspiele, die laufen, sodass heute Abend bereits ab 21 Uhr Schweiz gegen Kanada spielt. Das ist zu sehen live im ersten und Bosnien-Herzegowina gegen Katar. Deutschland morgen dann gegen Ecuador im Einsatz. Bis wir dann aber wissen, gegen wen Deutschland in der Runde der letzten, in der 16. Runde dann spielt. Das wird noch ein bisschen dauern, denn ich habe extra noch mal geschaut. 495 Möglichkeiten gibt es. Also wer das richtig tippt, Chapeau.
0: Sind wir gespannt. Wie sieht dein Tipp aus? Könnte länger werden, ne?
2: Könnte definitiv länger werden. Ich mag mich nicht festlegen.
0: Gut, ich danke dir erstmal für dieses WM-Update aus der Tagesschau-Redaktion. Am besten so schnell wie möglich ins kühlende Nass, so wie in Paris, stöhnen die Menschen in weiten Teilen Europas unter den hohen Temperaturen. Und das betrifft eben besonders Frankreich. Da wurden in einigen Landesteilen gestern mehr als 44 Grad Celsius gemessen. Temperaturrekorde für Juni. Alles, was für Abkühlung sorgt, ist im wahrsten Sinne des Wortes heiß begehrt.
5: In Frankreich gibt es ein neues Luxusprodukt, Ventilatoren. Schon früh morgens werden die Elektrogeschäfte gestürmt, um von den neuen Lieferungen noch etwas zu ergattern. Mittags sind sie meist ausverkauft. Ich habe nicht mal einen Kaffee getrunken. Ich bin sofort losgelaufen, um noch einen Ventilator zu bekommen. Die Hitzewelle bricht täglich neue Rekorde. Das Warnsystem des Wetterdienstes Météo France zeigt die Mehrzahl der Departements in tiefem Rot. In Zentralfrankreich wurden über 43 Grad gemessen, in Bordeaux 42. Der Pariser Kanal Saint-Martin ist zum begehrten Freibad geworden. Mehr als 800 Schulen blieben wegen der Hitze geschlossen. Andere ließen nur den Unterricht ausfallen, statt gelernt wurde gespielt. Arbeiten können die Kinder so nicht, wir betreuen sie nur. Die vergangene Nacht war landesweit die heißeste seit Beginn der regelmäßigen Temperaturauswertung. In Paris und anderen Städten suchten Menschen Zuflucht in den auch nachts geöffneten Parks.
0: Und darüber, wie die Menschen versuchen, sich vor der Hitze zu schützen, hat meine Kollegin Bibiana Barth mit unserem Korrespondenten in Paris, Michael Strempel, auch nochmal gesprochen. Und sie hat ihn gefragt, ob die Ventilatoren denn schon ausverkauft sind.
6: Ja, und es wird mittlerweile auch wirklich schwierig, dass man in gerade so dicht bebauten Städten wie Paris irgendwo noch Ecken findet, wo ein bisschen Abkühlung ist. Da ist der Ventilator natürlich das Mittel der Wahl. Und auch wir hier im Studio, ich auch, wir schlafen im Moment mit einem Ventilator am Bett, weil sich die Luft einfach nicht bewegt, weil es vor allen Dingen auch nachts keinerlei Abkühlung gibt. Die kommen mit der Produktion nicht nach. Wir sehen in den letzten Tagen jeden Morgen das Gleiche vor den großen Elektrogeschäften. Da stehen schon Schlangen vor der Öffnung und dann ist tatsächlich eben dieser Sturm auf die Ventilatoren, die neu geliefert wurden. Was ansonsten versucht wird, seitens auch hier in Paris, der Stadtverwaltung, aber auch in anderen größeren Städten, dass man Wasser verschwindet. Wasserzerstäuber aufstellt, wo man ein bisschen Abkühlung finden kann. Die Leute werden natürlich immer wieder angehalten, viel zu trinken, auch zu trinken, wenn sie eigentlich gar keinen Durst haben, damit man nicht dehydriert. Also der Versuch, sich vielfältig anzupassen, ist da, aber es ist wirklich brutal im Moment.
0: 2003 gab es ja schon mal so eine Hitzewelle. Was haben die Französinnen und Franzosen daraus gelernt?
6: Naja, man hat schon versucht, sich vorzubereiten, soweit man kann. Also die, die Geld haben, die versuchen, ihre Wohnungen zu klimatisieren. Aber das können die allermeisten überhaupt nicht. Und was die Regierung gemacht hat, sie hat 2003 vor allen Dingen einen Fürsorgeplan für ältere Menschen entwickelt. Und der wurde jetzt auch in Kraft gesetzt. Man kann sich da registrieren lassen. Ältere Menschen, die auch alleine zu Hause wohnen, werden dann kontaktiert von den Behörden. Und dann wird gefragt, haben Sie jemanden, der sich um Sie kümmert? Haben Sie eine Wohnung, in der es auszuhalten ist? Die Leute werden daran erinnert, dass sie eben viel trinken sollen. Also man versucht hier systematisch Kontakt aufzunehmen. Das ist ja etwas, was aus 2003 resultiert ist. Aber es gibt eben auch große Kritik, dass gerade auch die französische Regierung zu wenig investiert habe in ein wärmegeschützteres Bauen. Das gilt ganz besonders für Schulen und für Krankenhäuser. Mhm.
0: Premierminister Sébastien Lecornu richtet ja besorgte Worte an die Franzosen und wies besonders auf die vielen Badetoten hin. Seit dem 18. Juni seien es 40 Badetote, besonders viele junge Menschen. Wie ist das denn zu erklären?
6: Das ist leider ein Phänomen, was bei den letzten Hitzewellen immer wieder aufgetreten ist und was jetzt ganz besonders stark ist. Und eine relativ banale Erklärung ist, die Menschen suchen zu schnell Abkühlung und achten dann nicht mehr darauf, wo sie diese Abkühlung suchen. Sie springen zum Beispiel in irgendwelche Flüsse, wo Baden gar nicht erlaubt ist und wo sie die Strömungen nicht kennen. Das ist wahnsinnig gefährlich. Und das andere Problem ist natürlich auch, wenn man so überhitzt ist und dann eine sofortige, brutale Abkühlung hat, dann kann das eben auch zu Schockmomenten führen. Also es gibt vielfältige Gründe, warum dieses spontane Baden, dieses einfach irgendwo reinspringen, sehr gefährlich sein kann. Aber bei Temperaturen über 40 Grad ist es gerade für junge Menschen verlockend zu sagen, in das nächste Gewässer, was ich sehe, da springe ich hinein.
0: Und das kann eben gerade gefährlich enden. Bleiben wir noch mal bei der Regierung. Welche Maßnahmen ergreift die Regierung jetzt neben Warnungen?
6: Es wird nicht zentrale Maßnahmen geben, obwohl Frankreich ein Zentralstaat ist. Das macht auch nicht so wahnsinnig viel Sinn. Also jetzt Generalverbote zum Beispiel für das ganze Land auszusprechen, sondern Sébastien Lecornu hat gesagt, die Präfekten sollen handeln, angepasst an ihre jeweiligen Regionen, an ihre jeweiligen Departements. Die haben die Möglichkeit, zum Beispiel Schulen zu schließen. Viele Schulen sind mittlerweile schon geschlossen worden. Auch da muss man halt wieder ganz genau hingucken, gibt es Schulen, die klimatisiert sind? Das ist die Minderzahl, aber es gibt sie, die muss man nicht schließen. Interessanterweise sind die Grundschulen in der Verantwortung der Bürgermeister. Das heißt, die Bürgermeister können selbst entscheiden, ob Grundschulen geschlossen werden. Und für die Kleinsten ist das Lernen gerade wirklich kaum möglich bei dieser Hitze. Also die Maßnahmen sind abgestuft. Man versucht jetzt auch in den Krankenhäusern Notfallpläne zu entwickeln, weil die natürlich immer mehr Patienten bekommen, die Probleme, teilweise schwere gesundheitliche Probleme durch diese Hitze haben. Aber diesen einen Masterplan fürs ganze Land, den gibt es nicht.
0: Und Michael, noch schnell am Ende gefragt, wie lange soll die Hitze noch dauern in Frankreich? Wie ist die Prognose?
6: Ja, leider dauert es noch ein bisschen. Also wir jagen gerade von Rekord zu Rekord. Paris soll heute die 40-Grad-Grenze knacken. Ist in anderen Landesteilen schon passiert. Das soll bis Wochenende so bleiben. Dann wird zumindest etwas Abkühlung versprochen. Vor allen Dingen könnte es dann nachts auch mal wieder unter 20 Grad gehen. Im Moment ist es nachts eher Richtung 30.
0: Kein Rekord, mit dem man sich schmücken kann. Danke, Michael Strempel, für diese Informationen aus Paris.
7: Es wird noch heißer in Deutschland. Je nach Region wird der Höhepunkt der Hitzewelle am Freitag, Samstag oder am Sonntag erwartet. Und auch heute warnt der Deutsche Wetterdienst fast überall vor einer starken, im Westen vor einer extremen Wärmebelastung. Seit Tagen befindet sich über Westeuropa eine Hitzeglocke. Ab heute verlagert sich das Hoch weiter ostwärts und dadurch wird es bei uns noch heißer. Am Freitag und Samstag liegt der Schwerpunkt der Hitze in der Westhälfte, am Sonntag dann im Osten des Landes. Dort sind Temperaturen von über 40 Grad möglich. Sollte das wirklich so kommen, dann wird der Monat als der wärmste Juni seit Wetteraufzeichnung in die Geschichte eingehen. Ab Montag gehen die Werte zwar leicht zurück, es bleibt aber trotzdem noch heiß. Besonders problematisch werden auch die kommenden Nächte. Teilweise kühlt es ja so gut wie gar nicht ab. Temperaturen von 25 oder auch 26 Grad in der Nacht sind durchaus möglich. Wir schauen uns mal die kommenden Stunden an. Heute gibt es bis zu 16 Sonnenstunden, nur selten ziehen ein paar Wolken vorbei. Im Laufe des Tages kann es ganz im Süden selten mal zu Hitzegewittern kommen. In der Nacht, da passiert nicht viel, im Norden sind vielleicht ein paar flache Wolken am Himmel. Wir haben heute deutschlandweit einen sehr hohen UV-Gefahrenindex. Deshalb empfiehlt der Deutsche Wetterdienst, wenn möglich, mittags in geschlossenen Räumen aufhalten, ansonsten Sonnenschutz auftragen, Kopfbedeckung oder auch eine Sonnenbrille aufsetzen. Heute wird fast überall die 30-Grad-Marke überschritten, nur ganz im Norden noch 24 bis 29 Grad, ansonsten am Oberrhein bis zu 39 Grad. In der Nacht nur noch in wenigen Tälern unter 15 Grad. Im Südwesten geht es weiterhin tropisch weiter, dort reichen die Werte von 20 bis 24 Grad. Ja, und morgen wird es genauso wie heute. Hier kommen die Aussichten. Am Donnerstag gibt es Sonnenschein von früh bis spät. Im Tagesverlauf besteht nur ein geringes Gewitterrisiko. Die Temperaturen bewegen sich meist zwischen 30 und 39 Grad. Am Freitag erneut sonnig mit Temperaturen von bis zu 40 Grad. Allerdings steigt im Tagesverlauf ganz leicht die Gefahr vor Gewittern. Am Samstag im Osten weiterhin sonnig und trocken. Im Westen und Südwesten mehr Quellwolken und teilweise kräftige Schauer und auch Gewitter. Es wird sehr heiß, im Westen auch schwül, tagsüber 27 bis maximal 41 Grad. Zusammengefasst, die Hitzewelle, die spitzt sich in den kommenden Tagen weiter zu. Der Höhepunkt wird im Südwesten am Freitag erwartet, am Samstag und am Sonntag dann in der Osthälfte.
0: Guten Tag, hier ist die Tagesschau in 100 Sekunden. Familienministerin Prien plädiert für Social-Media-Verbot und für unter 13-Jährige. Sie bezieht sich damit auf die Empfehlung einer Expertenkommission, die heute ihre Arbeit vorgestellt hat. Insgesamt übergab die Kommission 56 Maßnahmen zum besseren Schutz von Kindern und Jugendlichen. Hintergrund ist die wachsende Sorge vor den gesundheitlichen Folgen. Kritik an der Bahn nach bundesweiter Störung. Bayerns Verkehrsminister Bernreiter bemängelte, es gebe offensichtlich kein tragfähiges Notfallkonzept. Die Bahn hatte in der Nacht den Betrieb aller Züge und vieler S-Bahnen für etwa 2 Stunden eingestellt. Grund war dem Konzern zufolge eine Störung des digitalen Bahnfunks nach dem Tausch einer zentralen technischen Komponente. Regierungsbefragung im Bundestag. Bundeskanzler Merz lobte zunächst die Arbeit der Rentenkommission und deren Reformvorschläge. Er betonte, die Koalition sei geschlossen. Anschließend stellte er sich eine Stunde lang den Fragen der Abgeordneten, die alle Themen aufgreifen können, die sie interessieren. Es ist Merz' 2. Regierungsbefragung in diesem Jahr. Bundesregierung stoppt Fregattenprojekt. Gründe seien erhebliche Verzögerungen und drohende Kostensteigerungen, so das Verteidigungsministerium. Statt der 6 großen F-126 sollen nun 8 kleinere Fregatten vom deutschen Hersteller TKMS angeschafft werden. US-Senat stimmt gegen Trumps Vorgehen im Irankrieg. Der Beschluss sieht vor, den Einsatz zu beenden oder eine Erlaubnis der Abgeordneten für weitere militärische Maßnahmen einzuholen. Auch 4 Republikaner votierten dafür. Die Resolution ist für den US-Präsidenten rechtlich nicht bindend. Das Wetter. Heute größtenteils sonnig, im Tagesverlauf besonders über den Bergen ein paar Quellwolken, aber nur ganz vereinzelt Schauer oder Gewitter. Höchstwerte von 22 Grad auf den Nordseeinseln und bis 39 Grad im Südwesten. Nach einer mehrstündigen bundesweiten Störung des Zugverkehrs gibt's deutliche Kritik an der Deutschen Bahn. Bundesverkehrsminister Schnieder hat gefordert, dass es eine umfassende Aufklärung des Vorfalls geben solle. Sein bayerischer Amtskollege Bernreiter hat bemängelt, der Konzern habe offensichtlich kein tragfähiges Notfallkonzept. Am späten Abend hatte die Bahn den Ausfall des digitalen Zugfunks gemeldet und den Fahrbetrieb bundesweit vorübergehend eingestellt. Betroffen waren neben Fernverkehrszügen auch S-Bahnen in mehreren Städten. Nach etwa 2 Stunden war das Problem behoben und der Zugverkehr lief wieder an.
8: Immerhin fahren die Züge wieder, aber von einem normalen Betrieb ist die Bahn am Morgen noch weit entfernt. Die Gäste dieses ICEs aus Basel kommen mit einer Verspätung von fast 6 Stunden in der Hauptstadt an. Viele sind erschöpft, haben eine anstrengende Nacht hinter sich.
9: An sich wurden wir immer auf dem Laufenden gehalten. Allerdings, was jetzt der wirkliche Grund ist, also es wurde dann gesagt, eine Störung oder dies oder jenes. Aber was der wirkliche Grund ist, haben wir dann durchs Internet erfahren, mit einer kurzen Google-Suche. Da waren wir dann besser informiert, als der Schaffner uns informiert hat.
8: Ein ähnliches Bild in München. Tote Hose auf dem Gleis in der Bahnhofshalle, lange Warteschlangen. Hier versuchen die Bahnmitarbeitenden bei der Weiterreise zu helfen. Wichtig vor allem für die, die noch eine lange Strecke fahren.
10: Wir sind sieben leider, jetzt stehen wir halt leider in der Schlange, dass wir vielleicht einen Taxigutschein kriegen. Hoffentlich, weil wir müssen nur nach Salzburg kommen.
11: Wir brauchen ein Großraumtaxi. Mhm. Sieben Personen.
10: Weil wir Leute dabei haben, die eigentlich morgen wieder in die Arbeit gehen müssen.
8: In Gelsenkirchen gibt es am Abend ein Helene Fischer-Konzert. Zu diesem Zeitpunkt ahnen die Fans noch nicht, dass die Abreise schwierig wird. Doch als mehr als 50.000 Stadiongäste nach Hause wollen, wird es chaotisch. Caro sitzt auch Stunden nach dem Konzert noch am Gelsenkirchener Hauptbahnhof, weiß nicht, wie sie nach Moers nach Hause kommen soll.
12: In dem Ticket ist eigentlich drin, dass man Zug fahren kann. Aber wir sind schon extra mit einem anderen Zug hier hingefahren, damit wir nach Hause kommen. Aber von hier aus fährt kein Zug mehr. Wir wollten Uber fahren. Uns wurden jetzt schon 5 Uber storniert. Die Taxifahrer wollen 190 Euro. Das Uber hätte 60 gekostet. Der Zug wäre umsonst gewesen.
8: Inzwischen rollen die Züge wieder. Aus Baden-Württemberg heißt es beispielsweise von der Bahn, der Verkehr laufe wieder stabil.
0: Mittlerweile hat sich auch die Bahn zu Wort gemeldet. Am Mittag gab es in Berlin ein Pressestatement. Philipp Nagel, Vorstandsvorsitzender des Bahn-Tochterunternehmens InfraGo, hat sich zu den Ursachen des Zwischenfalls geäußert.
13: Der Hintergrund dazu ist, dass mutmaßlich, die Ursache wird jetzt noch ganz genau erforscht, bei einer Instandhaltungsarbeit an einer Zentralkomponente ein Fehler aufgetreten ist, der dazu geführt hat, dass diese zentrale Komponente nicht mehr korrekt funktioniert hat und wir auch in der Rückfallebene nicht mehr eine Verbindung zu den Zügen herstellen konnten. In so einem Fall gibt es aus Sicherheitsgründen bei uns ganz klare Prozesse. Die Personenzüge werden dann an Bahnsteige gefahren, die Güterzüge werden sicher abgestellt, die Sache wird genau geklärt. Und es ist dann natürlich auch eine Großlage ausgerufen worden. Das ist unser Großstörungsprozess, der Kunden und andere Verkehrsunternehmen informiert. Und parallel dazu wird dann eben das System entstört und der Fehler gesucht. Das ist dann eben ungefähr nach 90 Minuten gelungen. Und wir konnten dann mit Hilfe unseres vollredundanten Systems den Zugfunk auch unmittelbar wiederherstellen.
0: Wir sprechen darüber mit Frieda Kümmerer, ARD-Bahnexperte beim SWR. Läuft denn jetzt tatsächlich überall wieder alles normal?
14: Also immerhin die gute Nachricht ist, die Züge fahren grundsätzlich wieder. Und das ist sozusagen erstmal die positive Nachricht in der ganzen Hinsicht. Und auch in den kleineren Netzen, und damit meine ich zum Beispiel in dem Regionalverkehr und den S-Bahn-Netzen, da fährt weitestgehend auch alles wieder zuverlässig und fahrplanmäßig. Wenn es da Verspätungen gibt, dann sind es eher Verspätungen, die aus anderen Gründen auftreten, als wegen der Vorkommnisse in der letzten Nacht. Und wie man es auch vorhin in dem Beitrag gehört hat, im Fernverkehr gibt es halt noch Verspätungen. Und es liegt daran, weil die Fernverkehrszüge, die ICEs, in sehr langen Umläufen in Deutschland unterwegs sind. Das heißt, wenn heute Nacht ein ICE irgendwie 2-3 Stunden stehen musste, dann war der heute Morgen um 6 Uhr noch nicht am richtigen Ort, wo er eigentlich fahrplanmäßig hätte sein sollen und ist dann womöglich auch noch am Mittag nicht am richtigen Ort gewesen. Und da gibt es deswegen im Fernverkehr durchaus noch Verspätungen. Und im Güterverkehr, da steht tatsächlich noch relativ viel, weil Güterzüge fahren vor allem nachts und die konnten dann nach dem Beheben der Störung erstmal nicht wieder auf die Gleise geschickt werden. Deswegen steht zum Teil im Güterverkehr noch einiges auf den Abstellgleisen.
0: Wie wahrscheinlich ist es denn, dass die Ursache wirklich so ein beschriebenes, fehlerhaftes Update war?
14: Ja, also die Bahn hält sich da so in den Details so ein bisschen bedeckt. Das hat man gerade auch so ein bisschen bei Philipp Nagel gehört. Da gab es einfach bei einer technischen Komponente ein Problem. Uns haben viele Leute gesagt, die bei der Bahn arbeiten, dass ihnen viel kommuniziert wurde, dass es ein technisches, dass es ein Software-Update war, was nicht korrekt durchgeführt wurde. Und also da ist so ein bisschen die Frage, ob das vielleicht alles auch miteinander zusammenhängt. Was man so ein bisschen vermuten kann, ist, dass es wahrscheinlich tatsächlich nicht unbedingt was von außen geschlossen gewesen ist, also nicht irgendwie ein Cyberangriff oder Kabeldiebe, die wir ja auch schon mal hatten, weil in den letzten Malen die Ausfälle und Verzögerungen dann sehr viel länger gedauert haben.
0: Aber wie erklärt sich, dass so ein Funksystem komplett ausfällt und es keinen Notfallplan B gibt, auf den man ausweichen kann?
14: Also das eine ist, dass es deutschlandweit ausfällt. Das ist tatsächlich ungewöhnlich. Wir hatten schon manchmal Ausfälle in einzelnen Bereichen. Aber was auch interessant ist, ist, dass es ein Backup-System ist. Das heißt, das Funksystem ist ein Notfallsystem auch, falls andere Systeme ausfallen. Prinzipiell hätte man technisch gesehen noch Verkehr durchführen dürfen, können, aber man darf es nicht, weil das Funksystem wichtig für Notfallmanagement ist. Und wenn man kein Notfallmanagement betreiben kann, dann fährt man zur Sicherheit auch keinen Bahnverkehr. Das ist der Hintergrund dazu.
0: Es hat länger gedauert, bis die Bahn sich geäußert hat. Es gibt Kritik am Krisenmanagement. Wie ist das Verhalten der Bahn in dem Zusammenhang zu bewerten?
14: Also, was in heute Nacht ganz interessant zu beobachten war, dass die Bahn in manchen Bereichen tatsächlich auch versucht hat, mit den Fahrgästen zu kommunizieren, dass die Lokführer versucht haben, viel den Fahrgästen zu helfen und an anderen Stellen es aber auch wieder, manche würden sagen, ein Totalversagen gab. Also es gab keine Informationen über die Bahn-App, es gab an den Bahnhöfen wenig Informationen. Was wir viel bemerken und feststellen ist, dass die Bahn ganz viele Einzelprobleme hat. Das ist jetzt ein Einzelfall gewesen heute Nacht, dass dieses Funksystem ausgefallen ist. Es ist ein Einzelfall gewesen, dass zum Beispiel hier in Stuttgart kilometerweise falsche Kabel verlegt wurden. Es ist ein Einzelfall gewesen, dass zwischen Hamburg und Berlin es bei der Generalsanierung Probleme gab. Aber im Großen und Ganzen häufen sich diese Probleme und da vermuten manche, dass da eben auch ein Managementversagen einfach dahinter steht, weil oft die linke Hand nicht genau weiß, was eigentlich gerade die rechte tut.
0: Das noch ganz kurz zum Schluss. Wie gut lässt sich sicherstellen, dass sowas nicht wieder passiert? Stichwort Einzelfall.
14: Das wird jetzt, sagt ja die Bahn auch, das wird jetzt untersucht. Das ist ja auch, das muss man auch ein bisschen wissen, die Bahn versucht ja schon seit Jahren daran herumzuschrauben und es besser zu machen. Und gerade dieses Optimieren scheint gerade eigentlich ein Stück weit zum Gegenteil zu führen. Aber wenn die Bahn das noch optimiert, dann könnte es auch wieder irgendwann besser werden.
0: Dankeschön, Frieder Kümmerer, ARD-Bahnexperte vom SWR.
14: Sehr gerne.
0: Im Krieg gegen die Ukraine bekommt Russland offenbar zunehmend Probleme, zum Beispiel auf der Krim. Die Brücke dahin ist zwar nicht der einzige Weg, um die völkerrechtswidrig annektierte Krim zu versorgen, aber immer noch ein wichtiger. Auf den anderen Routen im besetzten Südosten der Ukraine ist der Nachschub offenbar immer häufiger unterbrochen durch Drohnenangriffe des ukrainischen Militärs. Die drastischen Folgen für die Versorgung, die zeigen sich überall auf der Krim.
15: Auch heute visieren ukrainische Drohnen militärische Ziele auf der von Russland besetzten Krim an. Die Drohnenstreitkräfte geben an, unter anderem Träger von Marschflugkörpern, Flugabwehrsysteme und ein Öldepot getroffen zu haben. Die Strategie der Ukraine, mit jedem Tag ein größeres Problem für die russischen Besatzer. Seit Sonntag darf auf der Krim praktisch niemand mehr tanken. Verehrte Krimbewohner, ab 9 Uhr wird die Abgabe von Kraftstoff an Tankstellen, egal ob bar mit Karte oder Gutschein bezahlt wird, eingestellt. Das gilt für private und juristische Personen. Das bestätigt im Interview mit dem ARD-Studio Kiew auch Anastasia. Sie lebt seit ihrer Geburt auf der Krim und will unerkannt bleiben. Der Tank ihres Autos sei halb voll. Die 32-Jährige hofft, noch zwei wichtige Fahrten für die Familie machen zu können. In Supermärkten, berichtet Anastasia, soll es Beschränkungen für den Kauf von Sonnenblumenöl, Zucker, Reis und Buchweizen geben. Der russische Angriffskrieg lässt sich in den besetzten Gebieten kaum noch ausblenden. Damit setzt die Ukraine vor allem die russischen Streitkräfte unter Druck. Durch die Angriffe auf Nachschubrouten, wie hier auf einer Eisenbahnbrücke im Norden der Halbinsel und auf russische Tanklaster, droht der Krim als wichtiger Militärbasis Russlands die schleichende Isolation. Im Mai gab es etwa 250 solcher Schläge. Wir sehen, dass sie auch im Juni fortgesetzt werden. Für Russland ist das sehr schmerzhaft. Wohl auch deshalb sah sich Wladimir Putin gezwungen, die Angriffe der ukrainischen Streitkräfte zu kommentieren. Russlands Machthaber wies sein Verteidigungsministerium an, die Gefahren einzudämmen. Denn auch die Versorgungslage in Teilen Russlands wird immer schwieriger.
0: In Russland schrumpft die Bevölkerung. Die Geburtenrate ist auf einem Rekordtief. Die Sterblichkeitsrate ist hoch. Und dazu kommen die Verluste im Krieg und die Abwanderung junger Männer im wehrfähigen Alter. Der Staat reagiert mit finanziellen Anreizen für das Kinderkriegen und Kampagnen für traditionelle Familienwerte.
16: Die Küche ist ständig unter Dampf. Jede Mahlzeit ein Gemeinschaftsprojekt. Wer alt genug ist, hilft mit. Die Cholkins sind eine große Familie. Du kochst und kochst, aber die essen ja schneller, als du kochen kannst. 8 Kinder, 5 sind gerade zu Hause. Die Jüngste, die kleine Svetlana, ist schon Tante, denn der älteste Bruder hat gerade geheiratet und ist selbst Vater geworden. Auf seine Großfamilie ist Dmitri Cholkin stolz. Oft, wenn ich mit den Kleineren unterwegs bin, höre ich sowas wie, sind das alles Ihre? Ich sage dann ja, aber das sind noch nicht alle. Meistens kommt dann sehr originell, aber doch nicht alle aus einer Ehe. Über so eine Frage lachen sie hier. Die Cholkins sind fromme orthodoxe Christen. Sonntags geht es in die Kirche, vor dem Essen wird gebetet. Aus Sicht des Kremls sollten Familien wie diese die Norm sein. 7, 8, 9 Kinder, so hat Putin es formuliert. Die Cholkins finden das richtig. Wenn wir unser Land als christlich-orthodoxes Land erhalten wollen, dann müssen wir mehr Kinder gebären. Das hat ein bekannter Priester schon vor 20 Jahren gesagt. Jede Frau muss im Durchschnitt 8 Kinder bekommen, damit wir auf dem Level bleiben. Das war vor 20 Jahren. Jetzt reichen 8 Kinder schon gar nicht mehr aus. In ganz Europa sinkt die Geburtenrate. In Russland geht die Kurve steiler nach unten als anderswo. Seit 2014 sank sie um mehr als ein Drittel. Der Staat versucht gegenzusteuern mit radikalen Maßnahmen. Abtreibungen werden massiv erschwert. Studentinnen bekommen Prämien, wenn sie früh gebären. Selbst eine Fernsehshow soll überzeugen. Mama mit 16 heißt sie, erzählt die Geschichte Minderjährige, die ungewollt schwanger werden. Die Show-Idee stammt aus den USA, nur dass in der russischen Version immer alles gut ausgeht und jede Geschichte in einer glücklichen Familie endet. Auch sogenannte Heldenmütter gibt es wieder. Den alten Orden aus der Sowjetzeit hat Putin wiederbelebt, für Frauen mit 10 oder mehr Kindern. Anfang Juni bekommt Sima Karkusova den Heldenmutterorden. Sie hat 15 Kinder und alle in den Kreml mitgebracht. Verehrter Wladimir Wladimirovich, ich bin dankbar, dass Sie diese Tradition wieder aufnehmen. Möge Gott Sie mit Segen überschütten, mit Kraft, Gesundheit und Weisheit. Das Volk zu erhalten und zu vergrößern, sieht Putin seit Jahren als seine historische Aufgabe. Doch das Volk schrumpft. Wie stark, ist neuerdings geheim. Das liegt auch am Krieg. Wer Zahlen getöteter Soldaten nennt, bekommt Probleme. Wie der Demograf Alexei Raksha. Ihn hat man zum sogenannten ausländischen Agenten erklärt, faktisch ein Arbeitsverbot. Früher war er bei Russlands Statistikbehörde beschäftigt. Absolut alle Zahlen sind jetzt geheim, alles. Wie viele Todesfälle, wie viele Geburten, Eheschließungen, Scheidungen, alles unter Verschluss. Veröffentlicht wird nur die Geburtenrate, also wie viele Kinder eine Frau im Durchschnitt bekommt, in jeder Region. Wenn eine Region schlechte Ergebnisse hat, dann kann der Gouverneur entlassen werden. Russlands Geburtenrate liegt bei 1,34, nur etwas mehr als ein Kind pro Frau. Am Freitag stellte das Kirchenfernsehen sein neues Projekt vor, eine Sendung, die zum Kinderkriegen ermutigen soll, gegen westlichen Lebensstil, denn der werde bewusst eingeschleust, um Russland zu schwächen. Das begann in den 90ern mit dem Institut für Familienplanung. Ein trojanisches Pferd, westliche Strukturen haben es uns geschickt, um unsere Familien zu zerstören. Das ist noch eine Front in unserem Krieg. Dass der andere Krieg, der gegen die Ukraine, auch eine Rolle spielt, wird nicht thematisiert. Ungewisse Zukunft verträgt sich schlecht mit Kinderwunsch, sagt auch Dmitri Cholkin. Diese ganzen schlechten Nachrichten, Krieg hier, Krieg da, Umweltverschmutzung und so weiter. Klar können die Leute dann denken, besser nicht die armen Kinder. Aber wenn man ans ewige Leben glaubt, dann ist genau das eben egal. Im Gegenteil, je mehr Kinder, desto besser. Wir werden uns in der Ewigkeit alle wiedersehen. Einer der älteren Söhne wird demnächst eingezogen. Rekruten müssten nicht an die Front, sagt Olga Holz. Aber wenn er sich nach dem Wehrdienst doch dafür entscheide, dann sei das ebenso.
0: Lithium gilt als einer der wichtigsten Rohstoffe für die Energiewende, egal ob für E-Autos, Smartphones oder Akkus. Der Bedarf an Lithium steigt rasant. Bislang importiert Europa den wichtigen Rohstoff vor allem aus China. Jetzt will die EU aber unabhängiger werden. Auch in Deutschland gibt es vermutete Vorkommen, zum Beispiel in Sachsen und Sachsen-Anhalt. Finnland ist allerdings schon weiter. Da haben jetzt eine erste Lithiummine und eine Raffinerie den Betrieb aufgenommen, auch zum Leidwesen eines Teils der Bevölkerung.
17: Wer Ruhe sucht, ist im Westen Finnlands richtig. Wälder und Felder, soweit das Auge reicht. Juho Hajukoski ist hier in der Gemeinde Kaustinen aufgewachsen. Er nimmt uns mit zu seinem Lieblingsort. Mitten im Wald steht sein Wochenendhäuschen mit eigener Sauna. Die Sauna ist ein wichtiger Ort für uns. Mein Vater hat sie gebaut und wir haben hier viel Zeit verbracht. Für uns Kinder und meine Mutter ist es bis heute ein besonderer Ort. Doch mit der Ruhe könnte es bald vorbei sein. Denn in seiner Nachbarschaft wird Lithium abgebaut. Dass der Bergbau hier hinkommt, macht uns große Sorgen. Denn sie entnehmen dem Fluss hier Wasser. Im Sommer steht der Pegel schon niedrig. Und ich befürchte, dass er bald ganz austrocknet. Nicht weit von seinem Wochenendhaus lagert ein Schatz im finnischen Boden. Vor mehr als 60 Jahren hat man hier Lithiumerz entdeckt. Und er will es sich holen. Hannu Hautala arbeitet seit vielen Jahren in der Bergbaubranche. Doch Lithium zu fördern sei schwierig.
18: Herausforderung ist vielseitig. Erstens alle Umweltgenehmigungen zu bekommen und zweitens die ganze Projektentwicklung zu leisten. Darüber hinaus brauchen wir vielseitig unterschiedliche Fachkräfte und Fachpersonal und natürlich Kapital. Das kostet alles viel, ziemlich viel Geld.
17: Um solche Gesteinsbrocken geht es. Was hier etwas silbrig leuchtet, ist Lithium. Mit einem aufwendigen Verfahren wird es herausgelöst und dann in solchen Anlagen veredelt. Nur so kann es später in Batterien, zum Beispiel von Elektroautos, genutzt werden. 15.000 Tonnen wollen sie hier im Jahr produzieren. Das entspricht etwa 5% des derzeitigen europäischen Bedarfs. Bürgermeisterin Minna Nikander sieht die Mine als Chance für neue Jobs, Steuereinnahmen und den Ruf ihrer Gemeinde.
19: Mit Blick auf die langfristige Rohstoffversorgung in Europa ist die Mine eine gute Sache. Aber es ist auch ein ziemlich verrückter Gedanke, dass in den Elektroautos auf der ganzen Welt künftig auch Lithium aus Kaustinen stecken könnte.
17: Bislang ist Europa von Importen aus China oder Südamerika abhängig. Die Mine in Finnland sei deshalb wichtig für mehr Unabhängigkeit, sagen Experten. Wer mehr Elektromobilität wolle, müsse sich auch um die nötigen Rohstoffe kümmern, so der Geologe Michael Schmidt. Finnland sei deshalb ein Vorreiter.
20: Wir haben in Skandinavien, in Schweden, Norwegen und in Finnland natürlich eine ganz andere Mentalität, auch was Bergbau angeht. Das haben wir in Deutschland seit Mitte der 80er Jahre, haben wir das nicht mehr. Und dementsprechend ist die Industrie dort einfach schneller in der Ausführung. Es gibt den regulatorischen Rahmen, der das zulässt. Und das gehört auch zur Wahrheit dazu, dass man in der Zivilgesellschaft eine ganz andere Akzeptanz auch für Bergbau und Bergbaufolgen hat.
17: Viele Landbesitzer in der Region haben dem Minenbetreiber tatsächlich ihr Land verkauft. In den kommenden Jahren soll das Abbaugebiet Stück für Stück vergrößert werden. Das ist die größte Sorge von Juho Hajukoski. Er ist einer der wenigen Kritiker in Kaustinen. Auch hier können Sie Probebohrungen machen. Die Erlaubnis haben Sie bereits. Sie können einfach kommen und bohren. Den Bedarf an Lithium kann er nachvollziehen, sagt er uns noch. Aber bislang will er sein Land nicht für den Abbau aufgeben.
0: Die Vorschläge der Rentenkommission, die stoßen weiter auf ein geteiltes Echo. Die Chefin des Deutschen Gewerkschaftsbundes, Fahimi, hat betont, es gebe ein paar richtige Tendenzen, aber auch Ungerechtigkeiten. Dazu gehört nach ihren Worten das geplante Aus der vorzeitigen Rente ohne Abschläge. Der Hauptgeschäftsführer des Arbeitgeberverbandes BDA hat betont, die Regierung habe politischen Mut bewiesen, weil sie sich uneingeschränkt hinter die Vorschläge stelle. Kritisch sieht er unter anderem die Kosten für die Kapitalrente. Die Bundesregierung hatte schon gestern erklärt, die Empfehlungen der Kommission möglichst 1:1 umsetzen zu wollen. Bundesarbeitsministerin Baas hat im ZDF-Heute-Journal gesagt, man dürfe das Gesamtkonstrukt jetzt nicht zerreden.
1: Riesige Kanzleramtsfenster, Sommerhitze. Schafft man so einen Job bis zur Rente mit 67, 68? Genau solche Fragen und mehr hat die Rentenkommission verhandelt. Zum Abschluss Fototermin mit Kanzler.
21: Weiter nach links. Weiter nach links.
1: Wohin geht's mit Deutschlands Rentensystem? In der Kommission sitzt auch einer, der vor Monaten noch als Rentenrebell Schlagzeilen machte. Pascal Reddig von der CDU sah die junge Generation benachteiligt. Jetzt sagt er, die Vorschläge sind generationengerecht.
22: Es ist uns aus meiner Sicht mit dem, was jetzt vorliegt, gelungen. Wir haben ein sehr, sehr gutes Gesamtpaket, hinter das sich aus meiner Sicht auch die gesamte politische Mitte vereinen kann.
1: Beim Pressetermin verteidigt die Union Vorschläge, die für sie Schmerzpunkte sind. Für Minijobs werden, bis auf wenige Ausnahmen, künftig Sozialbeiträge fällig. Und die Rentenbeiträge steigen weiter. Doch genau mit diesem Geld soll ein Staatsfonds am Kapitalmarkt mehr herausholen, lobt der Kanzler.
23: Wenn wir jetzt die Kapitalrente beschließen und bald ein ausreichender Grundstock aufgebaut ist, dann steigt das Rentenniveau bis in die 2040er und 2050er Jahre.
1: Von beiden Seiten heute der Appell, jetzt bloß nichts zerpflücken.
24: Man kann das jetzt auch nicht aufschnüren und an einzelnen Stellen sich, ich sag mal, Rosinen picken, das ein oder andere rausnehmen, was einem gefällt, und das andere weglassen, was einem nicht gefällt.
23: Alle Elemente dieses Reformpakets müssen jetzt zügig umgesetzt werden.
1: Vorm Kanzleramt Protest dagegen von jungen Grünen, die die CDU an einen alten Slogan erinnern. Norbert Blüm lässt grüßen.
25: Eins muss sicher sein, die Rente.
1: Aus dem Kanzleramt hat man jetzt jedenfalls klare Sicht auf jeden Rentenprotest.
0: In den ARD-Tagesthemen hat Susanne Stichler mit Markus Preis, dem Leiter unseres ARD-Hauptstadtstudios, das Thema weiter vertieft.
26: Die Proteste und die Kritik sind offenbar eher überschaubar. Bleibt es dabei?
27: Ja, bei dieser Koalition, da muss man auf vieles gefasst sein. Aber ich hatte schon den Eindruck, dass man da schon fast sowas wie das gute Gefühl von neuer Tatkraft heute spüren konnte. Die Hoffnung, dass da noch was geht. Trotzdem gibt's natürlich auch Kritik. Markus Söder von der CSU aus Bayern warnt davor, die Minijobs radikal abzuschaffen. Und Manuela Schwesig von der SPD aus Mecklenburg-Vorpommern will, dass auch neue Beamte in die Rentenkasse zahlen. Aber es gab auch gleich wieder Mahnungen, jetzt bitte nicht alles wieder sofort zerreden.
26: Wird das jetzt doch der Sommer der Reformen?
27: Also gesetzt wird das alles frühestens im zweiten Halbjahr, aber trotzdem gibt es Bewegung. Man muss sehen, noch vor 2 Monaten hat sich diese Koalition regelrecht zerfetzt beim berühmten Treffen in der Villa Borsig. Doch jetzt liegen zu 2 der schwierigsten Reformfelder, nämlich zur Gesundheit und seit heute zur Rente, offenbar kompromissfähige Vorschläge auf dem Tisch. Also da ist gearbeitet worden und bis Mitte Juli soll dann vielleicht auch noch der Bundeshaushalt stehen und es Vorschläge für eine Steuerreform geben. Das wäre dann schon eine ganze Menge bis zum Sommer.
0: Geteilte Reaktionen auf die Reformpläne, die kommen auch aus der Opposition. AfD-Co-Chef Chrupalla sieht zwar positive Aspekte. Im gemeinsamen Morgenmagazin von ARD und ZDF hat er aber gefordert, bei dem Vorhaben das Parlament mehr einzubeziehen.
28: Ja, insgesamt ist es nicht der große Wurf. Das muss man schon sagen. Es gibt einige Ansätze, die wir auch unterstützen, die wir auch immer selbst gefordert haben. Zum Beispiel das Rentenniveau langfristig auf 70% zu steigern, sodass man auch wirklich auskömmlich von der Rente leben kann. Insgesamt wurde ja von einem gesellschaftlichen Konsens auch gesprochen, bereits jetzt. Und auch die Bundesregierung redet davon, dass man das 1:1 umsetzen müsse. Das sehen wir natürlich komplett anders. Zum Ersten muss es auch parlamentarisch beraten werden dürfen. Das ist im Endeffekt die Aufgabe jetzt im Bundestag für die Parlamentarier, dann noch Änderungen auch vorzunehmen und auch über die Kritikpunkte zu reden. Und dann hätte ich mir wirklich gewünscht, dass in dieser Kommission auch Arbeitnehmer und Arbeitgeber mit am Tisch sitzen. Denn am Ende betrifft es ja auch deren Leute.
0: Wir gucken auf die Börse. Nach dem Tech-Ausverkauf an den Finanzmärkten gestern meiden die Anleger am deutschen Aktienmarkt weiter das Risiko. Vor allem die Aktie des Rüstungsunternehmens Rheinmetall erlebt heute große Verluste. Der Grund dafür ist, dass ein Großauftrag der Bundeswehr für neue Fregatten zugunsten des Schiffbauers TKMS umgeleitet wurde. Mehr dazu jetzt von Ann-Kathrin Petri-Beck aus der Frankfurter Börse.
2: Hier an der Börse sorgt heute der Rüstungskonzern Rheinmetall für schlechte Stimmung und für fallende Kurse. Das Unternehmen erlebt heute einen der dunkelsten Tage seit langer Zeit. Die Papiere sind zu Handelsbeginn um bis zu 16% eingebrochen und damit auf den tiefsten Stand seit April 2025 gefallen. Seit dem Rekordhoch im Oktober letzten Jahres hat sich der Kurs bis heute sogar halbiert. Das Unternehmen, das vor allem seit Beginn des Krieges Russlands gegen die Ukraine von der gestiegenen Nachfrage nach Rüstung und Sicherheit profitiert hat, wird heute also regelrecht abgestraft. Hintergrund ist, dass Rheinmetall einen erwarteten Großauftrag der Bundeswehr für Fregatten nicht bekommen hat und dass dieser stattdessen an den Konkurrenten und U-Boot sowie Fregattenhersteller TKMS vergeben wurde. Für Rheinmetall sehen Analysten darin einen großen Rückschlag. Bei dem Auftrag wäre es um 12 Milliarden Euro gegangen, die dann jetzt fehlen. Die Düsseldorfer dürften nun auch die eigenen Vorgaben für den Auftragseingang im zweiten Quartal sowie im Gesamtjahr nicht mehr erreichen. All das dämpft die Stimmung bei den Anlegern in der Rüstungsbranche und zieht dementsprechend auch die Papiere anderer deutscher Rüstungshersteller wie Hensoldt und Renk in Mitleidenschaft. Die TKMS-Aktie dagegen ganz klar im Auftrieb mit zwischenzeitlich mehr als 10% im Plus.

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1: Guten Tag, willkommen zur Tagesschau. Wie konnte das passieren und kann das wieder passieren? Das Management der Deutschen Bahn muss sich viele Fragen gefallen lassen, nachdem gestern Abend 2 Stunden lang nichts mehr ging. Überall mussten Fern- und Regionalzüge gestoppt werden. Auch viele S-Bahnen durften nicht mehr fahren. Schuld war laut Bahn der Ausfall des digitalen Funksystems. Die Züge rollen wieder, die massive Störung wird aber wohl noch länger nachwirken.
2: Am Hauptbahnhof Berlin heute Mittag. Wieder freie Fahrt, wenn auch verspätet.
3: Ich hatte tatsächlich auch Angst um meinen Zug.
2: Denn in der vergangenen Nacht hat die Deutsche Bahn Reisende jäh gestoppt. Viele stranden über Stunden.
3: Jetzt sitze ich hier die ganze Nacht fest. Es ist niemand mehr am Infoschalter. Du kannst niemanden fragen.
4: Geschockt. Ich müsste morgen früh in Köln sein.
5: Ich müsste eigentlich zur Arbeit. Ich bin selber Lokführer.
2: Bundesweit stehen Bahnen still. Neben Güter- und Fernverkehrszügen stoppen auch Regionalbahnen. In Berlin fahren keine S-Bahnen. Das bremst auch Tagesgäste aus.
6: Wahrscheinlich auf der Parkbank schlafen. Weil ich glaube nicht, dass man jetzt noch ein Hotelzimmer kriegt.
2: Der Grund für das Chaos, offenbar ein Software-Update für das digitale Funksystem der Deutschen Bahn. Darüber kommunizieren Lokführer mit den Leitstellen.
7: Der Hintergrund dazu ist, dass mutmaßlich bei einer Instandhaltungsarbeit an einer Zentralkomponente ein Fehler aufgetreten ist.
2: Auch das Backup für das Software-Update scheint komplett versagt zu haben. Verbandsvertreter, Verkehrsminister und weitere Verantwortliche fordern Konsequenzen.
8: Der für mich entscheidende Punkt an dieser Stelle ist, dass wir sicherstellen, dass unsere kritischen Infrastrukturen mit der notwendigen Ernsthaftigkeit und mit der notwendigen Resilienz ausgestattet sind.
2: Einige Reisende übernachten in Zügen, die die Deutsche Bahn extra dafür abgestellt hat. Andere bekommen Hotel- oder Taxigutscheine. Nach dieser Panne dürfte der Druck auf den Staatskonzern weiter wachsen.
1: Stundenlang auf den Bildschirm starren und Videos bei TikTok, Instagram und Co. schauen, das ist für viele Kinder und Jugendliche fester Bestandteil des Alltags und kann ihrer Entwicklung erheblich schaden. Familienministerin Prien fordert jetzt ein Social-Media-Verbot für unter 13-Jährige. Der Anlass? Die von der Ministerin im September beauftragte Expertenkommission hat heute in Berlin ihre Empfehlungen für den Kinder- und Jugendschutz in der digitalen Welt vorgelegt.
9: Hier an der Gesamtschule Kaufungen bei Kassel gilt Handyverbot. Die Bildschirmzeit startet erst nach Schulschluss und ist trotzdem hoch.
10: Ich bin so 5 Stunden, glaube ich, 6 Stunden am Handy am Tag.
11: Schon oft. Ich habe bestimmt schon so 8 Stunden Handyzeit.
9: Stundenlanges Scrollen, Feeds, die süchtig machen können. Darauf will die Politik reagieren. Heute hat die vom Bundesfamilienministerium eingesetzte Expertenkommission ihre Vorschläge vorgelegt. Ihr Ziel, mehr Schutz für Kinder und Jugendliche im Netz. Grundschüler sollen über ein sogenanntes KI-Seepferdchen früh über künstliche Intelligenz aufgeklärt werden. Außerdem schlägt die Kommission ein bundesweites Handyverbot bis zur 7. Klasse vor und optional auch eine gesetzliche Altersgrenze für Social Media von 13 Jahren. Diese Altersgrenze will auch die Familienministerin.
12: Mit den 13 Jahren orientieren wir uns ja schon an Vorgaben des jetzigen Jugendschutzrechts. Insofern macht das auch viel Sinn, zu sagen, wir bleiben auch bei dieser Altersgrenze, aber jetzt machen wir es wirksam.
9: Das Ziel sei eine gemeinsame europäische Lösung, so Prien. Sollte die nicht zeitnah gelingen, will sie eine nationale Regelung für Deutschland. Experten warnen vor den Folgen von intensivem Social-Media-Konsum. Sie reichen von Konzentrationsstörungen bis hin zu Depressionen.
13: Wenn der Staat nicht regulierend eingreift, bleibt der Umgang mit dem Problem weitgehend den Plattformen überlassen, die eben darauf aus sind, Nutzer zu binden, wobei Schutzmaßnahmen freiwillig bleiben.
9: Grenzen statt Freiwilligkeit. Dafür will Prien nun Gespräche bei der EU in Brüssel führen und parallel eigene gesetzliche Regelungen vorbereiten.
1: Die Befragung des Kanzlers im Bundestag findet 3-mal im Jahr statt und erinnert ein wenig an Speed-Dating. Die Abgeordneten haben jeweils 1 Minute für ihre Fragen, Friedrich Merz genauso lange für jede Antwort plus kurze Nachfrage. Die Themen reichten heute von Afghanistan bis zur Zukunft des Sozialstaates. Merz nutzte die Fragestunde, um die Arbeit der Koalition als erfolgreich zu präsentieren. Die Opposition übte heftige Kritik.
14: Mit einem Rentenplan im Rücken geht der Bundeskanzler sichtlich gestärkt in die letzte Regierungsbefragung vor der Sommerpause. Die AfD verweist auf die aktuell niedrigen Beliebtheitswerte des Kanzlers und sieht die Koalition vor ihrem Ende.
15: Ist Ihre Regierung nicht bereits gescheitert?
14: Pflegereform und Rentenplan sieht Merz auf der Habenseite seiner Koalition und kontert.
16: Alleine die Ereignisse der letzten Tage beweisen das Gegenteil von dem, was Sie hier gerade beschrieben haben.
14: Die Grünen sprechen angesichts der schwarz-roten Sozialreformen von harter Sparpolitik und fordern Belastungen an anderer Stelle.
17: Sie könnten beispielsweise die Erbschaftssteuer reformieren und Menschen, die 300 Wohnungen erben, stärker in die Verantwortung nehmen. Das sind konkrete Vorschläge, die zu mehr Gerechtigkeit führen in unserem Land.
14: Die Linken kritisieren die Vorschläge der Rentenkommission.
18: Wenn das Renteneintrittsalter jetzt weiter erhöht wird, bedeutet das, dass die Menschen, die jahrzehntelang körperlich hart gearbeitet haben, mit hohen Abschlägen in die Rente gehen müssen. Das bedeutet, die Erhöhung des Renteneintrittsalters ist eine Rentenkürzung.
14: Es gäbe keine Rentenkürzung, entgegnet der Bundeskanzler.
16: Wenn die Menschen länger leben und älter werden, dann müssen sie auch, um ein auskömmliches Einkommen im Alter zu erzielen, wenigstens einen Teil davon auch länger arbeiten. Das ist möglich.
14: Merz bekräftigt den Plan seiner Koalition, bis zum Ende des Jahres die Rentenreform in ein Gesetz zu gießen.
1: Die deutschen Bauern stehen von vielen Seiten unter Druck. Dünger und Sprit sind teuer wie nie. Die Erlöse bei Getreide, Milch und Fleisch gesunken. Zudem stehen Kürzungen bei der Agrarfinanzierung der EU im Raum. Die Branche schaut beim Deutschen Bauerntag in Freiburg mit gemischten Gefühlen in die Zukunft. So forderte Bauernpräsident Rugwied zum Auftakt von der Bundesregierung mehr Unterstützung und deutliche Entlastungen.
19: Ganz großer Mist für Schweinebauer Matthias Barth. 15.000 Euro Mehrkosten allein für Diesel befürchtet der 32-Jährige in diesem Jahr durch die Auswirkungen des Irankriegs.
20: Selbst mit Spritpreisbremse war es sehr teuer. Und dann geht natürlich das Herz nicht so eher in die Hose, wenn man 500, 600 Liter in den Traktor reintanken tankt auf einmal.
19: Mehr als 700 Schweine hält er hier auf der Schwäbischen Alb, hat viel Geld in seinen tierwohlgerechten Stall investiert. Hohe Standards seien ihm wichtig. Doch die haben einen Preis, mit dem man auf dem Weltmarkt nicht mithalten kann, sagt er. Selbst viele europäische Länder hätten weniger Auflagen und könnten damit erheblich billiger produzieren.
20: Meiner Meinung nach muss in ganz Europa die gleichen Standards herrschen und die auch gleich kontrolliert werden und nicht nur in Deutschland. Und in Deutschland alles 10-mal schlimmer wie überall anders.
19: Diese mangelnde Wettbewerbsfähigkeit, ein Thema auf dem Deutschen Bauerntag in Freiburg. Die Erntesaison steht vor der Tür und besondere Sorgen macht den Landwirten auch hier der hohe Preis von

0: Bau von insgesamt 6 Fregatten des Typs F-126 nicht weiterverfolgt wird. Was sind die Hintergründe?
1: Ja, es wird anders weiterverfolgt. Der Rüstungskonzern Rheinmetall sollte diese Fregatten eigentlich bauen, aber das Unterfangen wurde zu teuer und Rheinmetall konnte offensichtlich auch nicht pünktlich liefern. Und so zieht das Verteidigungsministerium die Reißleine und vergibt den Auftrag neu. Bekommen wird ihn TKMS, der Konzern. Der soll sie jetzt billiger herstellen. Ein anderes Fregattenmodell soll hier hergestellt werden mit der Aussicht, dass es pünktlich abgeliefert wird. Es zeigt zwei Dinge, wie staatlich reguliert solche Aufträge sind. Das ist ja Steuerzahlergeld und dass das Ministerium hier umschwenken kann. Und zum Zweiten, wie viel Wettbewerb wirklich herrscht in dieser Branche. Rheinmetall negativ belastet, prozentual zweistellige Kursverluste heute bei der Aktie. TKMS profitiert, ist der Gewinner dieser Sache, prozentual, zweistellige Gewinne bei der Aktie.
0: Anja Kohl, vielen Dank. Der Sommer hat gerade erst angefangen, aber viele haben schon jetzt genug von der Hitze. Seit Tagen steigen die Temperaturen und es wird noch heftiger. Mehr als 40 Grad sind Richtung Wochenende möglich. Das kann unangenehm werden, für viele Menschen sogar gefährlich. Hitzewellen sind auch bei uns nicht ungewöhnlich. Experten gehen aber davon aus, dass die Temperaturen durch den Klimawandel immer extremer werden.
2: Arbeiten in der Gluthitze. Im hessischen Gernsheim bei Darmstadt sind es in der Mittagssonne auf dem Dach fast 50 Grad. Die Bedingungen für Dachdecker Falk Henker und seine Kollegen extrem. Da hilft Abkühlung in der umfunktionierten Bauschuttwanne. Hitzewellen wie derzeit werden bei uns immer intensiver und länger und sie kommen immer früher, sagen Experten.
3: Aktuell diese Hitzewelle wird halt durch den Klimawandel begünstigt. Höhere Durchschnittstemperaturen erhöhen die Wahrscheinlichkeit dafür, dass eben solche Hitzewellen bereits im Juni auftreten können.
2: Gerade in Städten wie Frankfurt am Main ist es heute wieder extrem warm. Die Temperaturen bei mehr als 35 Grad. Grund ist eine Hitzeglocke, also ein Hochdruckgebiet, das über Europa hängt. Auch so etwas wird häufiger, erklärt Tim Steger vom ARD-Wetterkompetenzzentrum.
4: Der Klimawandel begünstigt sogenannte stationäre, blockierte Wetterlagen, bedeutet Hochdruckgebiete, über die über mehrere Tage ortsfest bleiben und unter denen die Hitze gefangen ist, so wie jetzt aktuell. Das wird im Zuge des Klimawandels häufiger und sorgt ebenfalls für eine Zunahme von intensiven Hitzewellen.
2: Am Wochenende soll es vielerorts in Deutschland sogar mehr als 40 Grad heiß werden. Vorerst bis kommende Woche lautet das Motto also, alle Möglichkeiten zum Abkühlen nutzen.
0: Was auf uns also erst noch zukommt, ist in Südeuropa seit Tagen Dauerbrenner im wahrsten Sinne des Wortes. Temperaturen wie in der Sahara bis über 40 Grad. Frankreich meldete gestern den heißesten Tag seit Beginn der Wetteraufzeichnungen. Und auch in Spanien müssen Millionen irgendwie mit der Gluthitze klarkommen.
5: So wird die Hitze erträglich. Fontänen und Wassernebel, Teil des Hitzeplans der Stadt Madrid. Heute bis 38 Grad. Ganz Spanien leidet unter der ersten Hitzewelle dieses Sommers. Später im Juli sind 40 Grad hier normal, aber schon im Juni, das ist sehr früh. Hier lässt es sich aushalten und zu Hause mit Klimaanlage. Sonst wäre es unerträglich. Wir sind froh, dass wir sie haben. Das geht ja nicht allen so. Schattensegel schmücken mittlerweile viele Fußgängerzonen Spaniens. An Bushaltestellen laufen Hitzewarnungen. Bei diesem Sozialdienst finden die Abkühlung, die keine Klimaanlage oder nicht mal eine Wohnung haben. Wir stellen hier ein paar Lebensmittel bereit. Die Menschen können duschen und haben hier einen Ort, um sich auszuruhen. Vor allem sprechen wir Menschen in schwierigen Lebensumständen an. Auch Frankreich ächzt unter der Hitzewelle. Eiffelturm und Louvre in Paris schließen, bevor es nachmittags zu heiß wird. Ältere Menschen können sich registrieren lassen. Dann schauen Mitarbeiter der Gemeinde regelmäßig vorbei und bieten Hilfen an. Auf Frankreichs Baustellen können regionale Behörden bei Hitze jetzt die Arbeit verbieten. In Spanien gelten angepasste Arbeitszeiten. Wie umgehen mit den hohen Temperaturen, Hitzepläne helfen oder das Glück, nah am Wasser zu leben?
0: Seit der Fußball-WM 2010 und Orakelkrake Paul werden im Vorfeld von WM-Spielen mit deutscher Beteiligung gerne Tiere befragt. Vor dem WM-Gruppenspiel gegen Ecuador sagt Orang-Utan Walter jetzt eine Niederlage voraus. Den Gruppensieg hat die Nagelsmann-Elf allerdings schon sicher. Trotzdem bleibt es spannend, auch mit

0: Blick auf die Startaufstellung.
1: Zur Stunde findet das letzte Training vor dem Spiel gegen Ecuador statt. Und es stellt sich die Frage, wird Deutschlands aktuell bester Stürmer Dennis Undaf morgen in New Jersey erstmals in der Startelf stehen?
2: Natürlich will ich von Anfang an spielen. Das ist, ich glaube, das ist kein Geheimnis. Und wenn es nicht so ist, dann muss ich einfach weitermachen.
1: Die Welt staunt über Dennis Undaf, der vor 6 Jahren noch in der dritten Liga spielte. 3 Tore und 2 Vorlagen bisher. Damit ist der 29-Jährige aktuell der beste Scorer der WM. Gemeinsam mit den Superstars Messi und Haaland aus Argentinien und Norwegen.
2: Für mich ist es normal, um ehrlich zu sein. Also ich höre das und kriege das ja auch mit. Das ist einzigartig und Gerd Müller und das und dies. Aber es ist einfach so gefühlt, wie ich auf Toilette gehe. Das ist was ganz Normales. So Tore machen, das habe ich einfach im Blut.
1: Um 21 Uhr fliegt die Nationalmannschaft zum Spielort nach New Jersey. Dort werden Bundestrainer Julian Nagelsmann bei der Pressekonferenz sicherlich auch Fragen zum Startelf-Einsatz von Dennis Undaf gestellt. Morgen um 22 Uhr ist dann Anpfiff gegen Ecuador.
0: Übrigens wird das Wetter morgen in New Jersey wohl deutlich kühler als bei uns. Hierzulande wird es sonnig im Tagesverlauf, besonders über den Bergen ein paar Quellwolken, nur vereinzelt Schauer oder Gewitter. Höchstwerte von 22 Grad auf den Nordseeinseln bis 39 Grad im Südwesten. Regional extreme Hitzebelastung.
3: Guten Tag, schön, dass Sie dabei sind. Herzlich willkommen bei Tagesschau 24. Bundeskanzler Merz hat die Abgeordneten des Bundestages zur Unterstützung der geplanten Rentenreform aufgerufen. Einen Tag nach der Präsentation der Vorschläge durch die Regierungskommission nutzte der Kanzler den Beginn der Befragung durch die Abgeordneten heute im Bundestag zu einer Stellungnahme.
4: Die Ergebnisse dieser Kommission sind wirklich weitreichende Reformvorschläge zur dauerhaften Stabilisierung unserer Alterssicherungssysteme. Sie sind eine Reform, wenn wir sie umsetzen, und ich möchte, dass wir sie in vollem Umfang umsetzen, zu einer dauerhaften Stabilisierung der Alterseinkommen mit einem neuen Gesamtversorgungsniveau führen werden. Dies ist ein großer Schritt, wenn wir ihn denn hier im Deutschen Bundestag gemeinsam zum Jahresende verabreden und verabschieden sollten, ein großer Schritt hin zu einem wirklich neuen System unserer Altersversorgung. Herzlichen Dank an alle, die konstruktiv mitgewirkt haben, und mein Aufruf an Sie, konstruktiv jetzt in die Beratungen einzutreten, damit wir wirklich zu einem Erfolg gemeinsam beitragen können für die dauerhafte Stabilisierung der Altersversorgung in Deutschland und zur Eröffnung neuer Chancen auch über den Kapitalmarkt, damit in Deutschland das getan wird, was in anderen Ländern Europas längst getan wurde und was wir vor langer Zeit schon gemeinsam hätten tun sollen.
3: Das wollen wir einordnen mit Christoph Mestmacher in Berlin. Ja, also der Kanzler hat für die Reformpläne zum Thema Rente geworben. Welche Fragen gab es denn dazu?
5: Es gab die Fragen, die auch jenseits der Vorstellung von gestern schon kursieren im öffentlichen Raum. So hat die Linke etwa gefragt, wie es denn zu diesen Rentenkürzungen kommen könne. Die Schlussfolgerung ist immer, es soll ja eine Anhebung der Lebensarbeitszeit geben, was dann im Umkehrschluss aus Sicht der Linken zu einer Rentenkürzung führe, zumal die Linke eh bei den Sozialvorhaben und bei den Reformplänen der Bundesregierung dann doch eher die Kettensäge im sozialen Bereich sieht. Andere Abgeordnete haben beispielsweise auch nach dem Zeitplan gefragt, und dann gibt es ja immer so drollige Spurenelemente auch in solchen Fragestunden an den Bundeskanzler. Etwa wenn Unionsabgeordnete ihre Freude darüber ausdrücken, dass dieses Verfahren demnächst auch im Parlament beginne, und da muss man ja am Ende der einminütigen Fragezeit immer noch eine Frage nachschieben, um den formalen Anforderungen gerecht zu werden. Und die Frage lautete dann, ob der Kanzler sich auch auf diese Debatte freue. Das hat er bejaht.
3: Na, immerhin, was hat der Kanzler denn noch gesagt zu den Fragen, die gerade zum Thema Rente kamen?
5: Ja, wir wissen zumindest jetzt mehr über den Zeitplan, der dem Kanzler und der Regierung vorschwebt. Es soll im nächsten Koalitionsausschuss, der in der kommenden Woche tagt, sollen Eckpunkte beschlossen werden. Und dann wird dieses Gesetz vermutlich in mehrere Einzelteile, das ist auch wenig überraschend, aufgesplittet und dann zu einem Ganzen zusammengeführt und debattiert werden. Bundeskanzler Friedrich Merz hat gesagt, sein Zeithorizont ist Ende des Jahres, soll dieses Reformpaket beschlossen werden. Und da gab es heute mehr Details als gestern bei der Vorstellung der Rentenkommission und der 33 Vorschläge, die sie gemacht haben.
3: Das war ein großes Thema, aber es gab noch viele andere. Um welche Fragen ging es dann noch? Welche Fragen haben die Abgeordneten dem Kanzler gestellt?
5: Es ist das große Ganze auch bis hin zur Weltpolitik. Afghanistan, die diplomatische Vertretung der Taliban in Bonn hat eine Rolle gespielt, wurde durchaus kritisiert von der Opposition. Und Friedrich Merz musste Auskunft geben, was er denn von dieser Zusammenarbeit hält. Daraufhin sagte er dann, es gehe nur um technische Kontakte, um die Abschiebung von straffälligen Afghanen nach Afghanistan schneller und weiter durchführen zu können. Es ging sogar so weit bis zur Modernisierung des Mobilfunknetzes, das demnächst ansteht. Und der Bundeskanzler hat gesagt, dass er darauf drängen werde, dass für diese Modernisierung keine chinesischen Komponenten, die bisher häufig essentiell zum Bau waren, verwendet werden sollen. Da geht es ihm um die Gleichberechtigung und die gleiche Teilhabe. Und er sagte dann eben, die Deutschen hätten ja auch keinen Zugriff auf das chinesische Mobilfunknetz. Es ist immer bei dieser Regierungsbefragung die großen Themen, dazu gehören auch die Reformvorhaben bezogen auf die Krankenversicherung und auf die Pflegeversicherung. Auch da gab es Nachfragen zu sozialen Härten und natürlich wurde nach den Vorstellungen der Rentenkommission gestern auch bezogen auf die Pflegereform und das Kürzen der Rentenpunkte von pflegenden Angehörigen Friedrich Merz Fragen gestellt. Er hat sich nach wie vor zu diesem Reformvorhaben bekannt, auch was die Gesundheitsreform angeht, um den Bogen zurück zu den Renten zu kriegen, hat er auch gesagt, er sieht aus seiner Sicht nicht, dass die Rente auch nur an irgendeiner Stelle gekürzt werde.
3: In welcher Atmosphäre hat das Ganze da heute stattgefunden?
5: Also Friedrich Merz hat einen fast beschwingten Eindruck gemacht und etwas getragen von der Euphorie von gestern und dass die Reformkommission wirklich einstimmig diese Beschlüsse befasst hat, auch wenn es vorher Debatten gab. Es ist dann auch gefragt worden zu dem unsäglichen Vergleich des neuen linken Chefs Luigi Pantisano, der der Union ja faschistische Tendenzen oder der die Union im Prinzip eine faschistische Partei genannt hat. Und darum musste Friedrich Merz Auskunft geben zu der Frage, wie er es denn nun mit den Linken hält. Und da richtete sich der Blick auch auf Sachsen-Anhalt. Da droht ja eine absolute Mehrheit der AfD. Und Friedrich Merz hat kategorisch eine Zusammenarbeit mit der Linken ausgeschlossen. Trotz Erinnerungen, dass es ja die Linke war, die ihm technisch den Wahlgang ins Kanzleramt dann eröffnet hat an einem Tag. Und man muss wissen, wenn das Wort Zusammenarbeit fällt, meint Friedrich Merz, das wissen wir aus der AfD-Debatte, dass man sich gemeinsam über Beschlüsse beugt und gemeinsam beispielsweise Gesetzesvorlagen erarbeitet. Als Zusammenarbeit versteht Friedrich Merz nicht, wenn die AfD beispielsweise seinem 5-Punkte-Plan zur Migration zugestimmt hat. An die Debatte werden sich die meisten noch erinnern. Insofern, alle Themen wurden angesprochen. Friedrich Merz war relativ entspannt heute, auch sprachlich sehr gemäßigt.
3: Dankeschön, Christoph Mestmacher in Berlin.
5: Gerne.
3: Zeit für unser Update, das WM-Update natürlich. Die steht im Vordergrund mit Robert Witt in der Tagesschau-Redaktion. Ja, es ist praktisch die WM der großen Namen. Lionel Messi, Erling Haaland, Kylian Mbappé. Alle haben mit Toren auf sich aufmerksam gemacht. Wer fehlt in der Liste?
6: Ja, ganz eindeutig. Ich glaube, nach eigener Aussage, Cristiano Ronaldo, der würde sich am liebsten natürlich an der Spitze dieser Liste sehen. Aber bislang hatte er bei diesem Turnier noch nicht geglänzt bis zum gestrigen Abend. 5:0 Sieg gegen Usbekistan und Cristiano Ronaldo ließ das Stadion beben mit 2 Toren, sicherte sich damit dann auch gleich noch einen Rekord. Denn als erster Spieler überhaupt schoss er bei insgesamt 6 WM-Turnieren jetzt ein Tor, mittlerweile 41 Jahre alt. Aber ich glaube, die wohl überraschend Szene, die müssen wir uns jetzt noch mal angucken. Es gab nämlich einen Freistoß in der 17. Minute und da hat er uns alle ganz schön dran gekriegt. Ich glaube, die Weltregie hat da auch mit was anderem gerechnet. Freistoß für Portugal. Gute Position für Cristiano Ronaldo, der da normalerweise sehr markant mit seiner Positionierung immer schon für Furore sorgt. Aber dieses Mal hat er den Ball abgegeben, ließ seinen Mitspieler Nuno Mendes schießen. Der erzielte dann das 2:0 und man musste sich schon fragen, ist das ein neuer Cristiano Ronaldo? Ist das ein Gönner? Ist das jemand, der auch mal Verantwortung abgeben kann? Auf jeden Fall steht ihm diese neue Rolle ziemlich gut zu Gesicht. 5:0 Erfolg und Portugal ist weiterhin im Rennen um die K.O.-Runde.
3: Und dann waren ja auch noch alle Augen auf England gerichtet. Für viele ein WM-Mitfavorit. Warum hat sich das Team gegen Ghana denn so schwer getan?
6: Ja, jetzt könnte man ein bisschen salopp sagen, dieses berühmte zweite Spiel. Das erste Spiel haben die Engländer gegen Kroatien sehr erfolgreich bestritten, haben toll gespielt. Die Presse in England und international war begeistert. Und dann kam eben dieser unangenehme Gegner Ghana. Am Ende ein torloses Remis und Benedikt Brinser hat das Spiel gesehen.
7: King Kane, ausnahmsweise mal nicht königlich. Kurz vor Schluss die englische Doppelchance zum Sieg. Erst Nico O'Reilly und dann Harry Kane. Ein Wunder, dass er den nicht macht.
8: So, du siehst eine Chance, denkst, so ist er drin und dann Latte und dann schaust du halt, es fühlt sich ja immer ewig an, wenn du es so von der Seitenlinie schaust, dann schaust du und er fällt der Ball und denkst, so, wo fällt er? Und dann siehst du, ah, er fällt zu Harry und dann kannst du dich normalerweise fertig machen zum Loslaufen. Ja, 99 von 100 Mal, aber nicht heute.
7: Es ist ein kompliziertes Spiel für England. Nach dem Auftaktsieg gegen Kroatien fehlen Tuchels Team lange Tempo und Kreativität. Rice mit der besten Chance der ersten Hälfte.
8: Man muss einfach auch anerkennen, dass das Ghana extrem tief und sehr diszipliniert und sehr physisch verteidigt hat.
7: Ghana setzt auf Konter, hat sogar die Möglichkeit zum Sieg, steht sich aber selbst im Weg. Die Schlussminuten werden dann zum englischen Hochdruckgebiet. In der 86. Minute ist der WM-Mitfavorit dem Erfolg ganz nah. Eigentlich ein klares Ding für den Captain. Normalerweise mache ich den, aber so ist das als Stürmer. Manchmal läuft es nicht für dich. Und so war das heute. Ghana feiert den Punkt wie einen Sieg. Bei den Engländern ist das Gefühl ein anderes.
6: Gefühl hin oder her. Vier Punkte, beide jetzt. Und damit das Weiterkommen natürlich für beide noch möglich.
3: Ja, entschuldige. Und wir haben es vorhin schon kurz angesprochen. Sozusagen der erste Gegner war ja Kroatien. Inwiefern konnten die Kroaten denn ihre Auftaktniederlage inzwischen wegstecken?
6: Ja, wenig Hurra-Fußball, aber ein 1-0-Sieg gegen Panama war ja übrigens auch das 200. Spiel von Legende Luka Modric im Nationaltrikot. Das Tor hat allerdings ein anderer erzielt, das können wir uns gerne einmal anschauen. In der 54. Minute nach Vorlage von Josip Stanisic vom FC Bayern München, die Hereingabe von der rechten Seite. Und dann der eingewechselte Stürmer Ante Budimir hat übrigens mal beim FC St. Pauli in der zweiten Liga gekickt, also als Superjoker geglänzt und so für den Sieg bei den Kroaten gesorgt. Kroatien bleibt im Rennen, Panama ist damit aber leider ausgeschieden.
3: Und dann gab es noch die Partie zwischen Kolumbien und der Demokratischen Republik Kongo. Wie sieht da das Fazit aus?
6: Ja, ein 1-0-Sieg für Kolumbien. Für Kongo ist aber weiterhin, für den Kongo ist weiterhin noch alles möglich. Ehrlicherweise, der Hinguckmoment des Abends war dann aber doch ein anderer. Es war nämlich dieser Fan, Glücksbringer hier, der mit eingereist ist. Lumumba Wea, der die Kultfigur quasi unter den Fans, bekannt dafür, dass er über 90 Minuten in einer Position ausharrt, imitiert damit den ersten Premierminister. War ein ganz schöner Akt, den ins Land zu bekommen. Es ist ja Ebola ausgebrochen. Er musste in eine 21-tägige Quarantäne und gehörte jetzt zum offiziellen Reisetross des Kongo mit dazu. Der Kongo trotz Niederlage noch im Rennen für die K.O.-Runde.
3: Na, dann kann er noch ein bisschen durchhalten. Und der letzte Gruppenspieltag, der neigt sich dem Ende zu. Also Deutschland spielt morgen gegen Ecuador. Und die Frage, die sich da alle stellen, ist, spielt Dennis Undav von Beginn an? Macht das?
6: Tja, wenn ich das wüsste, glaube ich, ne, dann würde ich ganz, ganz viele Freunde haben, die mich jetzt was fragen wollen. Nein, wir wissen es immer noch nicht. Wir können nur spekulieren. Wir wissen, dass heute Nacht um 1.45 Uhr deutscher Zeit die Pressekonferenz ist des DFB. Dort wird Dennis Undav zu Gast sein. Müssen wir mal schauen, ob das als Zeichen gedeutet werden kann. So oder so, er glänzte als Joker bislang, extra nochmal aufgeschrieben. 58 Minuten hat er gespielt, 3 Tore gemacht. Das sind etwas mehr als 90 Minuten pro Tor. Also die Bilanz stimmt auf jeden Fall. Verdient hätte könnte er es sich auf jeden Fall, aber da lässt sich Julian Nagelsmann mutmaßlich bis zum Ende nicht in die Karten gucken. Du hast es gesagt, der letzte Spieltag steht jetzt an und da nehmen wir nochmal so ein bisschen Tempo auf. Wir haben jetzt nämlich in den einzelnen Gruppen Parallelspiele, die laufen, sodass heute Abend bereits ab 21 Uhr Schweiz gegen Kanada spielt. Das ist zu sehen live im Ersten und Bosnien-Herzegowina gegen Katar. Deutschland morgen dann gegen Ecuador im Einsatz. Bis wir dann aber wissen, gegen wen Deutschland in der Runde der letzten, in der 16. Runde dann spielt, das wird noch ein bisschen dauern, denn ich habe extra noch mal geschaut, 495 Möglichkeiten gibt es. Also wer das richtig tippt, Chapeau.
3: Sind wir gespannt. Wie sieht dein Tipp aus? Könnte länger werden, ne?
6: Könnte definitiv länger werden. Ich mag mich nicht festlegen.
3: Gut, ich danke dir erstmal für dieses WM-Update aus der Tagesschau-Redaktion. Nach monatelangen Beratungen hat die Expertenkommission der Bundesregierung heute ihre Empfehlungen für besseren Schutz von Kindern und Jugendlichen im Internet vorgelegt. Darin schlagen sie unter anderem eine gesetzliche Altersgrenze von 13 Jahren für die eigenständige Nutzung sozialer Medien wie TikTok, Instagram oder Snapchat vor. Denn für viele Kinder und Jugendliche ist das Smartphone aus dem Alltag nicht mehr wegzudenken.
9: Wenn Schülerinnen und Schüler der integrierten Gesamtschule Kaufungen bei Kassel Mittagspause machen, dann haben sie Karten in der Hand und keine Handys. Die 14- bis 16-Jährigen sitzen zusammen, spielen, unterhalten sich. In Hessen gilt striktes Handyverbot. Heißt, zumindest in der Schule sind sie analog. Nach Schulschluss ist das anders. Dann startet die Bildschirmzeit und die hat es in sich.
10: Also ich versuch's zu minimieren, aber ich bin so 5 Stunden, glaube ich, 6 Stunden am Handy am Tag.
11: Schon oft, ich habe bestimmt schon so 8 Stunden Handyzeit.
12: Sonst bin ich eigentlich so 3 bis 4 Stunden täglich.
9: Stundenlanges Scrollen, süchtig machende Feeds, immer neuer Content. Fast 72 Stunden pro Woche sind Jugendliche im Schnitt online. Aus der Politik werden deswegen Forderungen nach strengeren Social-Media-Regeln laut. Die SPD fordert sogar ein generelles Verbot für unter 14-Jährige.
13: Wir stehen auch weiterhin zu dieser Forderung nach einem Verbot für unter 14-Jährige. Die Fragestellung, welche Wege es sonst noch gibt, auch Medienkompetenz zu erweitern, da verschließen wir uns natürlich nicht. Aber wir denken schon, dass das der richtige Weg ist, um auch hier eine harte Grenze zu machen.
9: Anders sieht das die Unionsfraktion im Bundestag. Sie ist gegen eine starre Altersgrenze.
14: Kinder und Jugendliche müssen vor den Risiken in der digitalen Welt geschützt werden. Was wir jetzt brauchen, ist geschützte Teilhabe. Wir wollen kein pauschales Social-Media-Verbot, sondern differenzierte Altersgrenzen je nach dem Risiko der jeweiligen App. Dafür wollen wir die Plattformen in die Pflicht nehmen.
9: Wie also Social Media regulieren? Wie mit der Gefahr von Internetsucht umgehen? Diese Fragen sollen heute hier beantwortet werden. Eine Expertenkommission, eingerichtet vom Bundesfamilienministerium, hat mehr als 50 Vorschläge erarbeitet. Darunter ein gesetzliches Social Media Mindestalter von 13 Jahren. Verbunden mit einer digitalen Alterskontrolle. Die Kommission empfiehlt außerdem mehr digitale Bildung in allen Altersstufen und bundesweit keine private Handynutzung an Schulen bis zur 7. Klasse. Außerdem soll das KI-Seepferdchen kommen, also frühe Aufklärung über künstliche Intelligenz für Grundschüler. Beim Mindestalter für Social Media spricht sich Familienministerin Prien für eine gemeinsame Lösung mit anderen EU-Staaten aus. Weitere Vorschläge, zum Beispiel mehr digitale Bildung, kann Prien auch gemeinsam mit den Bundesländern angehen.
3: Und Familienministerin Prien hat sich bei einer Pressekonferenz zu dem Thema am Mittag in Berlin eben für diese europäische Lösung und ein Social Media-Verbot für unter 13-Jährige ausgesprochen.
15: Ich will keinen Hehl daraus machen, dass ich eine große Sympathie für die Altersgrenze 13 bei der eigenständigen Nutzung sozialer Medien habe. Ich glaube auch, dass Eltern und Großeltern in diesem Land erwarten, dass die Politik hier auch klare Vorgaben macht. Mit den 13 Jahren orientieren wir uns ja schon an Vorgaben des jetzigen Jugendschutzrechts. Insofern macht das auch viel Sinn, zu sagen, wir bleiben auch bei dieser Altersgrenze, aber jetzt machen wir es wirksam. Und das ist eben der große Unterschied. Und jetzt unterlegen wir das auch mit einer wirksamen Altersüberprüfung.
3: Wie die Bundesschülerkonferenz die Vorschläge der Experten beurteilt, das habe ich vorhin die Generalsekretärin Amy Kirchhoff gefragt.
16: Also wir sind erstmal grundsätzlich positiv überrascht, dass wir jetzt nicht da gelandet sind, was ja groß angekündigt war, mit einer großen, harten Altersgrenze, sondern dass auch die ExpertInnenkommission empfiehlt, da auch Richtung Medienkompetenz zu gehen und eben an bestehenden Altersbeschränkungen festzuhalten. Das ist auch unsere Position als BundesschülerInnenkonferenz. Auch wir sagen, bestehende Altersbeschränkungen müssen wir umsetzen. Ein Verbot nach oben hin sehen wir als kritisch.
3: Was bringt denn aus deiner Sicht diese Grenze dann jetzt? Also was kann sie, wie weit kann sie helfen und wie weit kann sie sinnvoll sein?
16: Wir müssen natürlich anerkennen, dass Social Media ein gefahrenvoller Raum ist, dass es damit viele Risiken einhergehen, insbesondere die ständige Erreichbarkeit, die mental belastet, aber auch das Thema Fake News, das Thema Cybermobbing spielen da mit rein. Genau diese Themen sind natürlich, wenn man keinen Zugang dazu hat, reduzierter. Es gibt einen reduzierteren Zugang, es gibt ein reduzierteres Risiko. Das muss man ganz einfach so sehen. Das Problem, was wir dabei trotzdem noch haben, ist, dass wir nicht erst mit Beitritt zu Social Media anfangen können, medial zu bilden, sondern dass die Bildung auch schon in diesem Alter erfolgen muss. Und hier braucht man dann die Balance, wie bringe ich das Kindern bei, die eigentlich noch keinen Zugriff auf diese sozialen Netzwerke haben.
3: Und wie könnte das aus deiner Sicht aussehen, sodass man da auch alle abholt?
16: Aus unserer Sicht, der BundesschülerInnenkonferenz, ist da die Schule ein ganz zentraler Ort. Wir müssen hier ansetzen. Wir brauchen natürlich auch Eltern, die informiert sind. Aber Schule ist der Ort, wo wir alle verpflichtend mal hin müssen. Das ist der Ort, wo wir auf alle Fälle alle erreichen. Und deswegen müssen wir hier sozusagen vor dem Eintrittsalter, in Anführungszeichen, auf alle Fälle Medienkompetenz lernen. Und auch beispielsweise Thema KI-Seepferdchen, was ja gerade schon erläutert wurde, auch das muss in einem Alter gelehrt und gemacht werden, das noch vor Eintritt entsteht. Das kann praktisch natürlich ganz unterschiedlich aussehen. Da geht es zum Beispiel um Internetführerschein, den man an Grundschulen teilweise schon einführen kann. Da geht es aber auch darum, dass man beispielsweise das Thema Handyverbot nochmal betrachten muss und schauen muss, okay, welche Schulen können sich das denn leisten und welche brauchen vielleicht doch irgendwie persönliche Endgeräte, die mitgebracht werden, um eben entsprechende Medienkompetenz vermitteln zu können, weil sonst die digitale Ausstattung nicht reicht.
3: Ihr habt euch sozusagen als Schülerschaft eine Position gebildet. Wie weit, denn darum ging es ja, um Kinder und Jugendliche. Wie weit wart ihr, waren Kinder und Jugendliche denn jetzt an diesen Vorschlägen beteiligt?
16: Das ist ehrlicherweise mal wieder sehr, sehr kurz gekommen. Es gab zwar Umfragen an Schulen, die aber ja auch kritisch bewertet wurden, wenn man ehrlich ist. Wir als BundesschülerInnenkonferenz wurden nicht eingeschlossen. Wir haben das im Vorhinein gefordert, wir haben das auch angeboten. Wir wurden nicht mit einbezogen, wir waren auch kein Teil der ExpertInnenkommission. Unser Beitrag ist gerade hier zu vermitteln, was SchülerInnen wollen im Nachgang zu der Herausgebung der Empfehlungen. Das ist natürlich die Jugendpartizipation, wie auch bei vielen anderen Jugend- und Kinderthemen, zu kurz gekommen.
3: Und um mal so einen Eindruck zu kriegen aus deinem konkreten Umfeld, wie groß ist das Thema denn und wie stark ist das Bewusstsein für die Probleme, die sich durch eine starke Handynutzung beziehungsweise Social-Media-Nutzung ergeben können?
16: Also es ist natürlich auf alle Fälle ein riesiges Thema. Ich glaube, viele Jugendliche sind sich tatsächlich sehr gut darüber bewusst, dass sie einen sehr exzessiven Konsum haben, der sich aber wahrscheinlich von dem Konsum anderer Menschen unserer Gesellschaft und anderer Altersklassen gar nicht so weit unterscheidet. Bei der Jugend guckt man einfach nur stärker drauf. Es ist aber ein großes Bewusstsein dafür da, dass es ein Thema ist. Und ich muss aber sagen, dass Jugendliche trotzdem auch an vielen Stellen versuchen, sich da selbst zu regulieren. Also ich kenne das aus meinem Umfeld, dass Leute ihre Bildschirmzeit freiwillig begrenzen, dass man immer mal wieder auch eine Instagram-Pause zum Beispiel einlegt und dann wird das groß angekündigt mit, hey Leute, ich lösche jetzt erstmal Instagram, bin für die nächsten 2 Wochen nur telefonisch oder per WhatsApp oder so erreichbar. Also das, was ich aus meinem privaten Umfeld feststelle, ist, dass es da auf alle Fälle eine Awareness gibt, dass es da Einschränkungen gibt. Und zeitgleich wissen auch alle, dass der Suchtfaktor hoch ist und auch, dass Jugendliche da natürlich besonders betroffen sind.
3: Amy Kirchhoff, Generalsekretärin der Bundesschülerinnenkonferenz. Dankeschön.
16: Vielen Dank.
3: Guten Tag, hier ist die Tagesschau in 100 Sekunden. Familienministerin Prien plädiert für Social-Media-Verbot und für unter 13-Jährige. Sie bezieht sich damit auf die Empfehlung einer Expertenkommission, die heute ihre Arbeit vorgestellt hat. Insgesamt übergab die Kommission 56 Maßnahmen zum besseren Schutz von Kindern und Jugendlichen. Hintergrund ist die wachsende Sorge vor den gesundheitlichen Folgen. Kritik an der Bahn nach bundesweiter Störung. Bayerns Verkehrsminister Bernreiter bemängelte, es gebe offensichtlich kein tragfähiges Notfallkonzept. Die Bahn hatte in der Nacht den Betrieb aller Züge und vieler S-Bahnen für etwa 2 Stunden eingestellt. Grund war dem Konzern zufolge eine Störung des digitalen Bahnfunks nach dem Tausch einer zentralen technischen Komponente. Regierungsbefragung im Bundestag. Bundeskanzler Merz lobte zunächst die Arbeit der Rentenkommission und deren Reformvorschläge. Er betonte, die Koalition sei geschlossen. Anschließend stellte er sich eine Stunde lang den Fragen der Abgeordneten, die alle Themen aufgreifen können, die sie interessieren. Es ist Merz' 2. Regierungsbefragung in diesem Jahr. Bundesregierung stoppt Fregattenprojekt. Gründe seien erhebliche Verzögerungen und drohende Kostensteigerungen, so das Verteidigungsministerium. Statt der 6 großen F-126 sollen nun 8 kleinere Fregatten vom deutschen Hersteller TKMS angeschafft werden. US-Senat stimmt gegen Trumps Vorgehen im Irankrieg. Der Beschluss sieht vor, den Einsatz zu beenden oder eine Erlaubnis der Abgeordneten für weitere militärische Maßnahmen einzuholen. Auch 4 Republikaner votierten dafür. Die Resolution ist für den US-Präsidenten rechtlich nicht bindend. Das Wetter. Heute größtenteils sonnig, im Tagesverlauf besonders über den Bergen ein paar Quellwolken, aber nur ganz vereinzelt Schauer oder Gewitter. Höchstwerte von 22 Grad auf den Nordseeinseln und bis 39 Grad im Südwesten. Nach einer mehrstündigen bundesweiten Störung des Zugverkehrs gibt's deutliche Kritik an der Deutschen Bahn. Bundesverkehrsminister Schnieder hat gefordert, dass es eine umfassende Aufklärung des Vorfalls geben solle. Sein bayerischer Amtskollege Bernreiter hat bemängelt, der Konzern habe offensichtlich kein tragfähiges Notfallkonzept. Am späten Abend hatte die Bahn den Ausfall des digitalen Zugfunks gemeldet und den Fahrbetrieb bundesweit vorübergehend eingestellt. Betroffen waren neben Fernverkehrszügen auch S-Bahnen in mehreren Städten. Nach etwa 2 Stunden war das Problem behoben und der Zugverkehr lief wieder an.
17: Immerhin fahren die Züge wieder, aber von einem normalen Betrieb ist die Bahn am Morgen noch weit entfernt. Die Gäste dieses ICEs aus Basel kommen mit einer Verspätung von fast 6 Stunden in der Hauptstadt an. Viele sind erschöpft, haben eine anstrengende Nacht hinter sich.
18: An sich wurden wir immer auf dem Laufenden gehalten. Allerdings, was jetzt der wirkliche Grund ist, also es wurde dann gesagt, eine Störung oder dies oder jenes. Aber was der wirkliche Grund ist, haben wir dann durchs Internet erfahren, mit einer kurzen Google-Suche. Ja, waren wir dann besser informiert, als der Schaffner uns informiert hat.
17: Ein ähnliches Bild in München. Tote Hose auf dem Gleis in der Bahnhofshalle, lange Warteschlangen. Hier versuchen die Bahnmitarbeitenden bei der Weiterreise zu helfen. Wichtig vor allem für die, die noch eine lange Strecke fahren.
19: Wir sind 7 leider und jetzt stehen wir halt leider in der Schlange, dass wir vielleicht einen Taxigutschein kriegen. Hoffentlich, weil wir müssen nur nach Salzburg kommen.
20: Wir brauchen ein Großraumtaxi. Mhm. 7 Personen.
19: Weil wir Leute dabei haben, die eigentlich morgen wieder in die Arbeit gehen müssen.
17: In Gelsenkirchen gibt es am Abend ein Helene Fischer-Konzert. Zu diesem Zeitpunkt ahnen die Fans noch nicht, dass die Abreise schwierig wird. Doch als mehr als 50.000 Stadiongäste nach Hause wollen, wird es chaotisch. Caro sitzt auch Stunden nach dem Konzert noch am Gelsenkirchener Hauptbahnhof, weiß nicht, wie sie nach Moers nach Hause kommen soll.
21: In dem Ticket ist eigentlich drin, dass man Zug fahren kann. Aber wir sind schon extra mit einem anderen Zug hier hingefahren, damit wir nach Hause kommen. Aber von hier aus fährt kein Zug mehr. Wir wollten Uber fahren, uns wurden jetzt schon 5 Uber storniert. Die Taxifahrer wollen 190 Euro, das Uber hätte 60 gekostet, der Zug wäre umsonst gewesen.
17: Inzwischen rollen die Züge wieder. Aus Baden-Württemberg heißt es beispielsweise von der Bahn, der Verkehr laufe wieder stabil.
3: Mittlerweile hat sich auch die Bahn zu Wort gemeldet. Am Mittag gab es in Berlin ein Pressestatement. Philipp Nagel, Vorstandsvorsitzender des Bahn-Tochterunternehmens InfraGo, hat sich zu den Ursachen des Zwischenfalls geäußert.
22: Der Hintergrund dazu ist, dass mutmaßlich, die Ursache wird jetzt noch ganz genau erforscht, bei einer Instandhaltungsarbeit an einer Zentralkomponente ein Fehler aufgetreten ist, der dazu geführt hat, dass diese zentrale Komponente nicht mehr korrekt funktioniert hat und wir auch in der Rückfallebene nicht mehr eine Verbindung zu den Zügen herstellen konnten. In so einem Fall gibt es aus Sicherheitsgründen bei uns ganz klare Prozesse. Die Personenzüge werden dann an Bahnsteige gefahren, die Güterzüge werden sicher abgestellt. Die Sache wird genau geklärt. Und es ist dann natürlich auch eine Großlage ausgerufen worden. Das ist unser Großstörungsprozess, der Kunden und andere Verkehrsunternehmen informiert. Und parallel dazu wird dann eben das System entstört und der Fehler gesucht. Das ist dann eben ungefähr nach 90 Minuten gelungen und wir konnten dann mit Hilfe unseres vollredundanten Systems den Zugfunk auch unmittelbar wiederherstellen.
3: Wir sprechen darüber mit Frieda Kümmerer, ARD-Bahnexperte beim SWR. Läuft denn jetzt tatsächlich überall wieder alles normal?
0: Also immerhin die gute Nachricht ist, die Züge fahren grundsätzlich wieder und das ist sozusagen erstmal die positive Nachricht in der ganzen Hinsicht und auch in den kleineren Netzen und damit meine ich zum Beispiel in dem Regionalverkehr und den S-Bahn-Netzen, da fährt weitestgehend auch alles wieder zuverlässig und fahrplanmäßig. Wenn es da Verspätungen gibt, dann sind es eher Verspätungen, die aus anderen Gründen auftreten als wegen der Vorkommnisse in der letzten Nacht. Und wie man es auch vorhin in dem Beitrag gehört hat, im Fernverkehr gibt es halt noch Verspätungen und es liegt daran, weil die Fernverkehrszüge, die ICEs in sehr langen Umläufen in Deutschland unterwegs sind. Das heißt, wenn heute Nacht ein ICE irgendwie 2-3 Stunden stehen musste, dann war der heute Morgen um 6 Uhr noch nicht am richtigen Ort, wo er eigentlich fahrplanmäßig hätte sein sollen und ist dann womöglich auch noch am Mittag nicht am richtigen Ort gewesen. Und da gibt es deswegen im Fernverkehr durchaus noch Verspätungen. Und im Güterverkehr, da steht tatsächlich noch relativ viel, weil Güterzüge fahren vor allem nachts und die konnten dann nach dem Beheben der Störung erstmal nicht wieder auf die Gleise geschickt werden. Deswegen steht zum Teil im Güterverkehr noch einiges auf den Abstellgleisen.
3: Wie wahrscheinlich ist es denn, dass die Ursache wirklich so ein beschriebenes, fehlerhaftes Update war?
0: Ja, also die Bahn hält sich da so in den Details so ein bisschen bedeckt. Das hat man gerade auch so ein bisschen bei Philipp Nagel gehört. Da gab es einfach bei einer technischen Komponente ein Problem. Uns haben viele Leute gesagt, die bei der Bahn arbeiten, dass ihnen viel kommuniziert wurde, dass es ein technisches, dass es ein Software-Update war, was nicht korrekt durchgeführt wurde. Und also da ist so ein bisschen die Frage, ob das vielleicht alles auch miteinander zusammenhängt. Was man so ein bisschen vermuten kann, ist, dass es wahrscheinlich tatsächlich nicht unbedingt was von außen gewesen ist, also nicht irgendwie ein Cyberangriff oder Kabeldiebe, die wir ja auch schon mal hatten, weil in den letzten Malen die Ausfälle und Verzögerungen dann sehr viel länger gedauert haben.
3: Aber wie erklärt sich, dass so ein Funksystem komplett ausfällt und es keinen Notfallplan B gibt, auf den man ausweichen kann?
0: Also das eine ist, dass es deutschlandweit ausfällt. Das ist tatsächlich ungewöhnlich. Wir hatten schon manchmal Ausfälle in einzelnen Bereichen. Aber was auch interessant ist, ist, dass es ein Backup-System ist. Das heißt, das Funksystem ist ein Notfallsystem auch, falls andere Systeme ausfallen. Prinzipiell hätte man technisch gesehen noch Verkehr durchführen dürfen, können, aber man darf es nicht, weil das Funksystem wichtig für Notfallmanagement ist. Und wenn man kein Notfallmanagement betreiben kann, dann fährt man zur Sicherheit auch keinen Bahnverkehr. Das ist der Hintergrund dazu.
3: Es hat länger gedauert, bis die Bahn sich geäußert hat. Es gibt Kritik am Krisenmanagement. Wie ist das Verhalten der Bahn in dem Zusammenhang zu bewerten?
0: Also, was in heute Nacht ganz interessant zu beobachten war, dass die Bahn in manchen Bereichen tatsächlich auch versucht hat, mit den Fahrgästen zu kommunizieren, dass die Lokführer versucht haben, viel den Fahrgästen zu helfen und an anderen Stellen es aber auch wieder, manche würden sagen, ein Totalversagen gab. Also es gab keine Informationen über die Bahn-App, es gab an den Bahnhöfen wenig Informationen. Was wir viel bemerken und feststellen ist, dass die Bahn ganz viele Einzelprobleme hat. Das ist jetzt ein Einzelfall gewesen heute Nacht, dass dieses Funksystem ausgefallen ist. Es ist ein Einzelfall gewesen, dass zum Beispiel hier in Stuttgart kilometerweise falsche Kabel verlegt wurden. Es ist ein Einzelfall gewesen, dass zwischen Hamburg und Berlin es bei der Generalsanierung Probleme gab. Aber im Großen und Ganzen häufen sich diese Probleme und da vermuten manche, dass da eben auch ein Managementversagen einfach dahinter steht, weil oft die linke Hand nicht genau weiß, was eigentlich gerade die rechte tut.
3: Und das noch ganz kurz zum Schluss. Wie gut lässt sich sicherstellen, dass sowas nicht wieder passiert? Stichwort Einzelfall.
0: Das wird jetzt, sagt ja die Bahn auch, das wird jetzt untersucht. Das ist ja auch, das muss man auch ein bisschen wissen, die Bahn versucht ja schon seit Jahren daran herumzuschrauben und es besser zu machen. Und gerade dieses Optimieren scheint gerade eigentlich ein Stück weit zum Gegenteil zu führen. Aber wenn die Bahn das noch optimiert, dann könnte es auch wieder irgendwann besser werden.
3: Dankeschön, Frieda Kümmerer, ARD-Bahnexperte vom SWR.
0: Sehr gerne.
3: Wir gucken auf die Börse. Nach dem Tech-Ausverkauf an den Finanzmärkten gestern meiden die Anleger am deutschen Aktienmarkt weiter das Risiko. Vor allem die Aktie des Rüstungsunternehmens Rheinmetall erlebt heute große Verluste. Der Grund dafür ist, dass ein Großauftrag der Bundeswehr für neue Fregatten zugunsten des Schiffbauers TKMS umgeleitet wurde. Mehr dazu jetzt von Ann-Kathrin Petri-Beck aus der Frankfurter Börse.
1: Hier an der Börse sorgt heute der Rüstungskonzern Rheinmetall für schlechte Stimmungen und für fallende Kurse. Das Unternehmen erlebt heute einen der dunkelsten Tage seit langer Zeit. Die Papiere sind zu Handelsbeginn um bis zu 16% eingebrochen und damit auf den tiefsten Stand seit April 2025 gefallen. Seit dem Rekordhoch im Oktober letzten Jahres hat sich der Kurs bis heute sogar halbiert. Das Unternehmen, das vor allem seit Beginn des Krieges Russlands gegen die Ukraine von der gestiegenen Nachfrage nach Rüstung und Sicherheit profitiert hat, wird heute also regelrecht abgestraft. Hintergrund ist, dass Rheinmetall einen erwarteten Großauftrag der Bundeswehr für Fregatten nicht bekommen hat und dass dieser stattdessen an den Konkurrenten und U-Boot sowie Fregattenhersteller TKMS vergeben wurde. Für Rheinmetall sehen Analysten darin einen großen Rückschlag. Bei dem Auftrag wäre es um 12 Milliarden Euro gegangen, die dann jetzt fehlen. Die Düsseldorfer dürften nun auch die eigenen Vorgaben für den Auftragseingang im zweiten Quartal sowie im Gesamtjahr nicht mehr erreichen. All das dämpft die Stimmung bei den Anlegern in der Rüstungsbranche und zieht dementsprechend auch die Papiere anderer deutscher Rüstungshersteller wie Hensoldt und Renk in Mitleidenschaft. Die TKMS-Aktie dagegen ganz klar im Auftrieb mit zwischenzeitlich mehr als 10% im Plus.
3: Am besten so schnell wie möglich ins kühlende Nass, so wie in Paris, stöhnen die Menschen in weiten Teilen Europas unter den hohen Temperaturen. Und das betrifft eben besonders Frankreich. Da wurden in einigen Landesteilen gestern mehr als 44 Grad Celsius gemessen. Temperaturrekorde für Juni. Alles, was für Abkühlung sorgt, ist im wahrsten Sinne des Wortes heiß begehrt.
2: In Frankreich gibt es ein neues Luxusprodukt, Ventilatoren. Schon frühmorgens werden die Elektrogeschäfte gestürmt, um von den neuen Lieferungen noch etwas zu ergattern. Mittags sind sie meist ausverkauft. Ich habe nicht mal einen Kaffee getrunken. Ich bin sofort losgelaufen, um noch einen Ventilator zu bekommen. Die Hitzewelle bricht täglich neue Rekorde. Das Warnsystem des Wetterdienstes Météo France zeigt die Mehrzahl der Departements in tiefem Rot. In Zentralfrankreich wurden über 43 Grad gemessen, in Bordeaux 42. Der Pariser Kanal Saint-Martin ist zum begehrten Freibad geworden. Mehr als 800 Schulen blieben wegen der Hitze geschlossen. Andere ließen nur den Unterricht ausfallen, statt gelernt wurde gespielt. Arbeiten können die Kinder so nicht, wir betreuen sie nur. Die vergangene Nacht war landesweit die heißeste seit Beginn der regelmäßigen Temperaturauswertung. In Paris und anderen Städten suchten Menschen Zuflucht in den auch nachts geöffneten Parks.
3: Und darüber, wie die Menschen versuchen, sich vor der Hitze zu schützen, hat meine Kollegin Bibiana Barth mit unserem Korrespondenten in Paris, Michael Strempel, auch nochmal gesprochen. Und sie hat ihn gefragt, ob die Ventilatoren denn schon ausverkauft sind.
4: Ja, und es wird mittlerweile auch wirklich schwierig, dass man in gerade so dicht bebauten Städten wie Paris irgendwo noch Ecken findet, wo ein bisschen Abkühlung ist. Da ist der Ventilator natürlich das Mittel der Wahl. Und auch wir hier im Studio, ich auch, wir schlafen im Moment mit einem Ventilator am Bett, weil sich die Luft einfach nicht bewegt, weil es vor allen Dingen auch nachts keinerlei Abkühlung gibt. Die kommen mit der Produktion nicht nach. Wir sehen in den letzten Tagen jeden Morgen das Gleiche vor den großen Elektrogeschäften. Da stehen schon Schlangen vor der Öffnung und dann ist tatsächlich eben dieser Sturm auf die Ventilatoren, die neu geliefert wurden. Was ansonsten versucht wird, seitens auch hier in Paris, der Stadtverwaltung, aber auch in anderen größeren Städten, dass man Wasserzerstäuber aufstellt, wo man ein bisschen Abkühlung finden kann. Die Leute werden natürlich immer wieder angehalten, viel zu trinken, auch zu trinken, wenn sie eigentlich gar keinen Durst haben, damit man nicht dehydriert. Also der Versuch, sich vielfältig anzupassen, ist da, aber es ist wirklich brutal im Moment.
3: 2003 gab es ja schon mal so eine Hitzewelle. Was haben die Französinnen und Franzosen daraus gelernt?
4: Naja, man hat schon versucht, sich vorzubereiten, soweit man kann. Also die, die Geld haben, versuchen, ihre Wohnungen zu klimatisieren. Aber das können die allermeisten überhaupt nicht. Und was die Regierung gemacht hat, sie hat 2003 vor allen Dingen einen Fürsorgeplan für ältere Menschen entwickelt. Und der wurde jetzt auch in Kraft gesetzt. Man kann sich da registrieren lassen. Ältere Menschen, die auch alleine zu Hause wohnen, werden dann kontaktiert von den Behörden. Und dann wird gefragt, haben Sie jemanden, der sich um Sie kümmert? Haben Sie eine Wohnung, in der es auszuhalten ist? Die Leute werden daran erinnert, dass sie eben viel trinken sollen. Also man versucht hier systematisch Kontakt aufzunehmen. Das ist ja etwas, was aus 2003 resultiert ist. Aber es gibt eben auch große Kritik, dass gerade auch die französische Regierung zu wenig investiert habe in ein wärmegeschützteres Bauen. Das gilt ganz besonders für Schulen und für Krankenhäuser.
5: Mhm. Premierminister Sébastien Lecornu richtet ja besorgte Worte an die Franzosen und wies besonders auf die vielen Badetoten hin. Seit dem 18. Juni seien es 40 Badetote, besonders viele junge Menschen. Wie ist das denn zu erklären?
4: Das ist leider ein Phänomen, was bei den letzten Hitzewellen immer wieder aufgetreten ist und was jetzt ganz besonders stark ist. Und eine relativ banale Erklärung ist, die Menschen suchen zu schnell Abkühlung und achten dann nicht mehr darauf, wo sie diese Abkühlung suchen. Sie springen zum Beispiel in irgendwelche Flüsse, wo Baden gar nicht erlaubt ist und wo sie die Strömungen nicht kennen. Das ist wahnsinnig gefährlich. Und das andere Problem ist natürlich auch, wenn man so überhitzt ist und dann eine sofortige, brutale Abkühlung hat, dann kann das eben auch zu Schockmomenten führen. Also es gibt vielfältige Gründe, warum dieses spontane Baden, dieses einfach irgendwo reinspringen, sehr gefährlich sein kann. Aber bei Temperaturen über 40 Grad ist es gerade für junge Menschen verlockend zu sagen, in das nächste Gewässer, was ich sehe, da springe ich hinein.
5: Und das kann eben gerade gefährlich enden. Bleiben wir noch mal bei der Regierung. Welche Maßnahmen ergreift die Regierung jetzt neben Warnungen?
4: Es wird nicht zentrale Maßnahmen geben, obwohl Frankreich ein Zentralstaat ist. Das macht auch nicht so wahnsinnig viel Sinn. Also jetzt Generalverbote zum Beispiel für das ganze Land auszusprechen, sondern Sébastien Lecornu hat gesagt, die Präfekten sollen handeln, angepasst an ihre jeweiligen Regionen, an ihre jeweiligen Departements. Die haben die Möglichkeit, zum Beispiel Schulen zu schließen. Viele Schulen sind mittlerweile schon geschlossen worden. Auch da muss man halt wieder ganz genau hingucken, gibt es Schulen, die klimatisiert sind? Das ist die Minderzahl, aber es gibt sie, die muss man nicht schließen. Interessanterweise sind die Grundschulen in der Verantwortung der Bürgermeister. Das heißt, die Bürgermeister können selbst entscheiden, ob Grundschulen geschlossen werden. Und für die Kleinsten ist das Lernen gerade wirklich kaum möglich bei dieser Hitze. Also die Maßnahmen sind abgestuft. Man versucht jetzt auch in den Krankenhäusern Notfallpläne zu entwickeln, weil die natürlich immer mehr Patienten bekommen, die Probleme, teilweise schwere gesundheitliche Probleme durch diese Hitze haben. Aber diesen einen Masterplan fürs ganze Land, den gibt es nicht.
5: Und Michael, noch schnell am Ende gefragt, wie lange soll die Hitze noch dauern in Frankreich? Wie ist die Prognose?
4: Ja, leider dauert es noch ein bisschen. Also wir jagen gerade von Rekord zu Rekord. Paris soll heute die 40-Grad-Grenze knacken. Ist in anderen Landesteilen schon passiert. Das soll bis Wochenende so bleiben. Dann wird zumindest etwas Abkühlung versprochen. Vor allen Dingen könnte es dann nachts auch mal wieder unter 20 Grad gehen. Im Moment ist es nachts eher Richtung 30.
5: Kein Rekord, mit dem man sich schmücken kann. Danke, Michael Strempel, für diese Informationen aus Paris.
7: Es wird noch heißer in Deutschland. Je nach Region wird der Höhepunkt der Hitzewelle am Freitag, Samstag oder am Sonntag erwartet. Und auch heute warnt der Deutsche Wetterdienst fast überall vor einer starken, im Westen vor einer extremen Wärmebelastung. Seit Tagen befindet sich über Westeuropa eine Hitzeglocke. Ab heute verlagert sich das Hoch weiter ostwärts und dadurch wird es bei uns noch heißer. Am Freitag und Samstag liegt der Schwerpunkt der Hitze in der Westhälfte, am Sonntag dann im Osten des Landes. Dort sind Temperaturen von über 40 Grad möglich. Sollte das wirklich so kommen, dann wird der Monat als der wärmste Juni seit Wetteraufzeichnung in die Geschichte eingehen. Ab Montag gehen die Werte zwar leicht zurück, es bleibt aber trotzdem noch heiß. Besonders problematisch werden auch die kommenden Nächte. Teilweise kühlt es ja so gut wie gar nicht ab. Temperaturen von 25 oder auch 26 Grad in der Nacht sind durchaus möglich. Wir schauen uns mal die kommenden Stunden an. Heute gibt es bis zu 16 Sonnenstunden. Nur selten ziehen ein paar Wolken vorbei. Im Laufe des Tages kann es ganz im Süden selten mal zu Hitzegewittern kommen. In der Nacht, da passiert nicht viel. Im Norden sind vielleicht ein paar flache Wolken am Himmel. Wir haben heute deutschlandweit einen sehr hohen UV-Gefahrenindex. Deshalb empfiehlt der Deutsche Wetterdienst, wenn möglich, mittags in geschlossenen Räumen aufhalten, ansonsten Sonnenschutz auftragen, Kopfbedeckung oder auch eine Sonnenbrille aufsetzen. Heute wird fast überall die 30-Grad-Marke überschritten, nur ganz im Norden noch 24 bis 29 Grad, ansonsten am Oberrhein bis zu 39 Grad. In der Nacht nur noch in wenigen Tälern unter 15 Grad. Im Südwesten geht es weiterhin tropisch weiter. Dort reichen die Werte von 20 bis 24 Grad. Ja, und morgen wird es genauso wie heute. Hier kommen die Aussichten. Am Donnerstag gibt es Sonnenschein von früh bis spät. Im Tagesverlauf besteht nur ein geringes Gewitterrisiko. Die Temperaturen bewegen sich meist zwischen 30 und 39 Grad. Am Freitag erneut sonnig mit Temperaturen von bis zu 40 Grad. Allerdings steigt im Tagesverlauf ganz leicht die Gefahr vor Gewittern. Am Samstag im Osten weiterhin sonnig und trocken. Im Westen und Südwesten mehr Quellwolken und teilweise kräftige Schauer und auch Gewitter. Es wird sehr heiß, im Westen auch schwül, tagsüber 27 bis maximal 41 Grad. Zusammengefasst die Hitzewelle, die spitzt sich in den kommenden Tagen weiter zu. Der Höhepunkt wird im Südwesten am Freitag erwartet, am Samstag und am Sonntag dann in der Osthälfte.

0: Guten Abend, willkommen bei Tagesschau 24. Wir starten direkt mit unserem Update heute Abend und da schauen wir auf einige der Themen, die uns heute beschäftigen. Und das machen wir heute zusammen mit meinem Kollegen Markus Pfeiffer in der Tagesschau-Redaktion. Markus, der Sommer ist da, Deutschland schwitzt, es ist warm überall und es soll jetzt noch heißer werden. Wie ist die aktuelle Hitzelage?
1: Ja, man könnte es zusammenfassen mit warm, sehr warm und teilweise schon sehr belastend. Das ist die aktuelle Wetterlage und ich habe mal den aktuellen Satellitenfilm mitgebracht. Da sieht man das auch ganz gut. Da sehen wir fast kein Wölkchen über Deutschland. Und das wird auch bis auf Weiteres erstmal so bleiben, sagt zumindest der Deutsche Wetterdienst. Gucken wir mal auf die Temperaturen von heute. Ich habe einfach mal die aktuelle Karte mitgebracht. Da sehen wir nämlich, wo es warm ist. Es ist warm, vor allem in der Stuttgarter Ecke Richtung Frankreich, Richtung Belgien. In Niederlande, alles was südlich und auch östlich ist tatsächlich, da ist es schon sehr, sehr warm. Die einzigen, ja ich möchte fast sagen gelben Ecken sind in Richtung Nordsee und Ostsee. An der See ist es halt noch ein bisschen kühler und ich habe jetzt mal die aktuellen Top-Listenwerte auch ausgesucht. Also wenn man mal auf die aktuellen Werte von 17.30 Uhr guckt, Trier, Petrisberg, da sind im Moment 36,5 Grad, das ist wohl im Moment der aktuelle Spitzenreiter, aber auch ganz eng gefolgt von Geisenheim zum Beispiel 36,2 Grad, Regensburg 36 Grad, also Saarbrücken ist auch noch mit dabei, 35,4 Grad. Es ist also sehr, sehr warm, vor allem der Süden Deutschlands ist betroffen. Und der Deutsche Wetterdienst hat entsprechende Warnungen herausgegeben, die habe ich auch einfach mal mitgebracht. Dieses Dunkellila, was wir hier sehen, das steht wirklich für extreme Hitzebelastung und der Deutsche Wetterdienst sagt dazu, diese Hitzebelastung kann für den menschlichen Körper wirklich gefährlich werden und zu einer Vielzahl von gesundheitlichen Problemen führen. Und wie das in der Praxis aussieht, das habe ich auch mal mitgebracht mit Bildern aus Frankfurt am Main, direkt von heute Nachmittag über den Hochhäusern. Da steht die Sonne und da steht auch die Luft. Wer Frankfurt kennt, der weiß, dass es da sehr warm werden kann. 34 Grad heute Nachmittag gegen 3 Uhr. Und da hilft es wirklich, wenn man sich möglichst kurze Hosen oder Kleider anzieht, damit man die flirrende Hitze hier auf dem Asphalt auch mitkriegt, sich zu verschatten oder in den Schatten zu setzen. Da hat die Stadt Frankfurt auch mitgedacht und hier solche Schattenplätze aufgestellt. Und was natürlich auch bei dieser Hitze hilft, ist viel trinken. Das ist das, was also alle Expertinnen und Experten sagen. Viel trinken, möglichst nicht nach draußen gehen, möglichst im Schatten bleiben. Das ist das, was man heute an so einem Tag machen sollte.
0: Und man kann sich ja kaum noch vorstellen, dass es noch heißer wird. Und trotzdem ist der Höhepunkt dieser Hitzewelle ja noch gar nicht erreicht. Also wie geht es morgen weiter?
1: Ja, es geht ganz schön in die Wärme. Ich habe jetzt mal die Temperaturen der Nacht mitgebracht. Also heute Nacht müssen wir uns auch teilweise schon fast auf tropische Nächte einstellen. Ich glaube, das ist noch der falsche Pip. Da gehen wir einfach mal weiter. Zur Not erzähle ich es einfach mal. Es sind so um die 20 bis, ja, man sieht es hier, 24 Grad und eben diese 24, 25 Grad Marke. Das ist die Marke für die tropischen Nächte. In anderen Teilen in Ostdeutschland und oben an der See, da kann man auch gut heute Nacht nochmal durchlüften bei 15 bis 18 Grad. Und wenn wir dann auf morgen gucken, dann sehen wir wirklich, die Wetterkarte hat Fieber. 39 Grad ist da die Marke. Und wenn man dann in der Sonne ist, wird es wahrscheinlich dann auch schon über 40 Grad werden.
0: Und das, was bei uns jetzt kommt, das erleben ja unsere Nachbarn in Europa schon seit den vergangenen Tagen. Wie sieht es da aus?
1: Ja, da sieht es auch sehr warm aus. Ich habe einfach mal ein paar Bilder aus London mitgebracht. Gucken wir uns diese Bilder mal an. Da sehen wir London. In London flirrt die Hitze auch über der Tower Bridge. Und die Menschen, die bringen sich auch gut in einen Wärmeschutz und in Wärmesicherheit sozusagen. Und wir haben mal reingehört bei den Menschen, was die Menschen da vor Ort sagen. Denn dort sind ja auch heute Hitzerekorde gebrochen worden, wie die Menschen damit umgehen.
2: Es ist anstrengend, diese Hitze. Ich bin das normalerweise nicht gewohnt, aber ich komme damit klar. Es ist intensiv. Ich versuche nur noch, das Haus zu kühlen. Ich kühle mich ab. Alles halb so schlimm. Wir Briten regen uns viel zu schnell auf.
1: Tja, und gerade ganz frisch die Meldung, in Frankreich ist schon wieder ein Rekordwert für den Monat Juni gebrochen worden. 40,9 Grad ist dort jetzt die höchste gemessene Temperatur und die ist halt eben ganz frisch von heute, mitten in der Hitzewelle.
0: Also schauen wir mal, wie das weitergeht. Lass uns an der Stelle aber einmal weiter schauen und zwar in den Nahen Osten und schauen auf die Lage in der Straße von Hormus. Nach wochenlangem Stillstand scheint es dort jetzt ja wieder Bewegung zu geben für die allgemeine Schifffahrt. Was weißt du darüber?
1: Man weiß, es kommt Bewegung in die ganze Sache. Du hast das schon richtig beschrieben. Und es gibt zwei Routen. Und ich habe da mal den Schiffsradar mitgebracht. Da kann man das auch ganz gut sehen. Eine Route führt oben nördlich beim Iran vorbei und eine unten am Oman. Und das sind jetzt die offiziell freigegebenen Routen. Die Schiffe sollen die freie Wahl haben, so die Straße von Hormuz zu verlassen. Und das ist natürlich eine gute Nachricht für die ganzen Seeleute, die dort lange Zeit festgesessen haben. Und vielleicht auch eine gute Nachricht für den Ölpreis. Der ist auch schon wieder gesunken mittlerweile auf den niedrigsten Stand seit Ende Februar.
0: Dann kommen wir jetzt zurück nach Deutschland. Die vom Familienministerium eingesetzte Expertenkommission, die hat heute ihre Vorschläge vorgelegt. Da geht es um einen besseren Schutz für Kinder und Jugendliche im digitalen Raum. Wie sehen diese Vorschläge genau aus?
1: Ja, das ist ein Thema, was uns heute Abend noch intensiv beschäftigen wird. Wir werden auch da mit der Bildungsministerin drauf gucken. Ich habe einfach mal die wesentlichen Kernpunkte mitgebracht und da gucken wir noch einmal ganz kurz drauf. Die Handlungsempfehlungen sind nämlich von der Expertenkommission, ein gesetzliches Mindestalter von 13 Jahren vorzulegen. Auch eine digitale Alterskontrolle kann man in Erwägung ziehen. Mehr digitale Bildung in allen Altersstufen soll aber auch begleitend dazu eingeführt werden. Außerdem soll es bundesweit keine private Handynutzung an Schulen bis zur 7. Klasse geben können. Und KI-Seepferdchen sollen für Grundschüler eingeführt werden, dass man halt eben auch relativ frühzeitig diesen Umgang mit sozialen Medien lernt. Das sind die Vorschläge der Expertenkommission und ich habe es ja eben schon angedeutet, wie die Bildungsministerin das alles sieht und wie insgesamt die junge Zielgruppe drauf guckt. All das ist heute Abend hier Top-Thema bei Tagesschau 24.
0: Gibt auch einiges zu besprechen. 56 Handlungsempfehlungen insgesamt. Vielen Dank dir, Markus, für den Moment. Und du hattest es gerade schon angeteased, hier gleich nach den Nachrichten. Da sprechen wir dann mit Olaf Köller. Er ist einer der Vorsitzenden der Expertenkommission. Danke dir, Markus, an der Stelle.
1: Gerne.
0: Guten Tag, hier ist die Tagesschau in 100 Sekunden. Familienministerin Prien plädiert für Social-Media-Verbot für unter 13-Jährige. Sie bezieht sich damit auf die Empfehlung einer Expertenkommission, die heute ihre Arbeit vorgestellt hat. Insgesamt übergab die Kommission 56 Maßnahmen zum besseren Schutz von Kindern und Jugendlichen im digitalen Raum. Kritik an der Bahn nach bundesweiter Störung. Bayerns Verkehrsminister Bernreiter bemängelte, es gebe offensichtlich kein tragfähiges Notfallkonzept. Die Bahn hatte in der Nacht den Betrieb aller Züge und vieler S-Bahnen für etwa 2 Stunden eingestellt. Grund war dem Konzern zufolge eine Störung des digitalen Bahnfunks nach dem Tausch einer zentralen technischen Komponente. Regierungsbefragung im Bundestag. Kanzler Merz lobte zunächst die Reformvorschläge der Rentenkommission. Anschließend stellte er sich eine Stunde den Fragen der Abgeordneten, die alle Themen aufgreifen konnten, die sie interessieren. Das waren heute etwa die Zukunft des Sozialstaats oder die Wettbewerbsfähigkeit Deutschlands. Bauerntag in Freiburg. Der Präsident des Deutschen Bauernverbands Ruckwied forderte von der Bundesregierung eine Verlängerung des Tankrabatts auch über die Erntezeit hinaus. Konkret heißt das bis Ende November. Jetzt komme die Zeit mit den höchsten Spritverbrauch, so Ruckwied. Europa ächzt unter Hitzewelle. Besonders in Mittel- und Westeuropa sind die Menschen aktuell von Extremtemperaturen betroffen.

0: Beratungen hat die Expertenkommission der Bundesregierung heute ihre Empfehlungen zum besseren Schutz von Kindern und Jugendlichen im Internet vorgelegt. Darin wird unter anderem eine gesetzliche Altersgrenze von 13 Jahren für die eigenständige Nutzung sozialer Medien wie TikTok, Instagram oder Snapchat vorgeschlagen. Denn für viele Kinder und Jugendliche ist das Smartphone aus dem Alltag nicht mehr wegzudenken.
1: Hier an der Gesamtschule Kaufungen bei Kassel gilt Handyverbot. Die Bildschirmzeit startet erst nach Schulschluss und ist trotzdem hoch.
2: Ich bin so 6 Stunden am Handy am Tag.
3: Schon oft, ich habe bestimmt schon so 8 Stunden Handyzeit.
1: Stundenlanges Scrollen, Feeds, die süchtig machen können. Darauf will die Politik reagieren. Heute hat die vom Bundesfamilienministerium eingesetzte Expertenkommission ihre Vorschläge vorgelegt. Ihr Ziel, mehr Schutz für Kinder und Jugendliche im Netz. Grundschüler sollen über ein sogenanntes KI-Seepferdchen früh über künstliche Intelligenz aufgeklärt werden. Außerdem schlägt die Kommission ein bundesweites Handyverbot bis zur 7. Klasse vor und optional auch eine gesetzliche Altersgrenze für Social Media von 13 Jahren. Diese Altersgrenze will auch die Familienministerin.
4: Mit den 13 Jahren orientieren wir uns ja schon an Vorgaben des jetzigen Jugendschutzrechts. Insofern macht das auch viel Sinn zu sagen, wir bleiben auch bei dieser Altersgrenze, aber jetzt machen wir es wirksam.
1: Das Ziel sei eine gemeinsame europäische Lösung, so Prien. Sollte die nicht zeitnah gelingen, will sie eine nationale Regelung für Deutschland. Experten warnen vor den Folgen von intensivem Social-Media-Konsum. Sie reichen von Konzentrationsstörungen bis hin zu Depressionen.
5: Wenn der Staat nicht regulierend eingreift, bleibt der Umgang mit dem Problem weitgehend den Plattformen überlassen, die eben darauf aus sind, Nutzer zu binden, wobei Schutzmaßnahmen freiwillig bleiben.
1: Grenzen statt Freiwilligkeit. Dafür will Prien nun Gespräche bei der EU in Brüssel führen und parallel eigene gesetzliche Regelungen vorbereiten.
0: Und zugeschaltet ist jetzt Olaf Köller. Er ist Professor für Erziehungswissenschaft am Leibniz-Institut für die Pädagogik der Naturwissenschaften und Mathematik. Guten Abend.
6: Guten Abend.
0: Herr Köller, Sie sind einer der beiden Vorsitzenden der Expertenkommission. Sie haben sich jetzt 8 Monate lang auch ja mit den Gefahren für Kinder und Jugendliche im digitalen Raum auseinandergesetzt. Nehmen Sie diese Gefahren jetzt nochmal ganz anders wahr?
6: Sicherlich. Also dadurch, dass wir auch einen Kriminologen in der Expertenkommission hatten, sind auch die kriminellen Handlungen im Internet nochmal deutlich in den Vordergrund getreten. Das sind sexuelle Belästigung, das sind schadhafte Inhalte, das ist Cybergrooming. Und das hat sicherlich auch nochmal an Bedeutung gewonnen, auch neben der Diskussion um die Suchtgefährdung bei der exzessiven Nutzung von Social Media. Also es sind auch nicht nur die suchtinduzierenden Mechanismen der sozialen Medien, sondern auch die konkreten Inhalte, die jugendgefährdenden Inhalte.
0: Jetzt haben Sie gerade schon gesagt, jugendgefährdende Inhalte. Wir haben auch Zuschauer gefragt, welche Fragen Sie denn an Sie stellen würden. Und ein Zuschauer, der hat uns eine Frage geschickt. Und zwar ist das, jetzt hoffe ich, ich spreche es richtig aus, Theodorus XP. Und er hat gefragt, sind Jugendliche denn wirklich die am stärksten Gefährdeten? Oder sind nicht Ältere nicht noch ungeübter?
6: Also das Problem bei kein alleiniges Phänomen, was wir bei Kindern und Jugendlichen beobachten, sondern genauso bei Erwachsenen. Wir wissen zum Beispiel auch, dass Erwachsene, die Internet- oder Social-Media-Sucht aufweisen, auch gehäuft dann Kinder haben, die ähnlich gefährdet sind wie die Erwachsenen selbst. Also insofern greifen die Mechanismen auch. Nur wissen wir eben auch, dass gerade jüngere Kinder besonders gefährdet sind gegen diesen suchtinduzierenden Features der Social Media. Und vor allem, wenn ein Kind oder ein Jugendlicher erst einmal eine Sucht entwickelt hat, ist es auch sehr schwer über die Lebensspanne, dieses dann wieder zu beseitigen. Also insofern müssen wir schon auf diese Gruppen, die Kinder und Jugendlichen, die besonders empfindlich auch reagieren auf Inhalte, aber auch auf suchtgefährdende Features, dass wir auf diese Kinder und Jugendlichen besonders achten, weil sie eben noch gefährdeter sind als Erwachsene. Aber Sie haben völlig recht, das Problem endet nicht mit 18 Jahren.
0: Und genau da, wie man die Kinder und Jugendlichen schützen kann, haben Sie ja 56 Handlungsempfehlungen vorgelegt. Und eine wurde besonders auch im Vorfeld schon viel diskutiert. Das ist das Social-Media-Verbot. Und das ist in dem ganzen Bericht, in diesen ganzen Handlungsempfehlungen, die einzige Stelle, wo die Kommission keine klare Handlungsempfehlung gegeben hat, sondern 2 Alternativen vorgelegt hat. Warum war die Entscheidung so schwer?
6: Das hing unter anderem auch mit rechtlichen Fragen zusammen. Das hing aber auch damit zusammen, dass wir gesagt haben, man kann nicht alle Plattformen

0: Plattform über einen Kamm scheren, sondern man muss für jede Plattform spezifisch schauen, welche suchtgefährdenden Features hat sie, welche Inhalte bietet sie, ist es möglicherweise so, dass die eine Plattform vielleicht doch auch schon für jüngere Kinder geeignet ist oder wenn man einige Features beseitigt, dass sie dann geeignet ist. Und dann gab es eben auf der anderen Seite auch die Erwägung, dass es eigentlich gute Gründe gibt, auch für unter 13-Jährige grundsätzlich auf den Zugang zu Social Media zu verzichten. Was mir in dem Zusammenhang nochmal wichtig ist, ist, dass wir nicht nur die Grenze über oder unter 13 diskutieren dürfen, sondern wir haben ja gefordert, ein altersabgestuftes Vorgehen. Das heißt auch Einschränkungen, Limitationen bei den 13- bis 16-Jährigen, beziehungsweise dann auch noch bei den 16- bis 18-Jährigen. Also auch klare Vorgaben an die Plattform machen für diese Gruppen 13 bis 16, 16 bis 18, dann eben auch Angebote zu machen, die nicht jugendgefährdend sind.
1: Jetzt haben Sie gerade gesagt, es gibt gute Gründe dafür, 13-Jährigen quasi keinen Zugang zu gewähren. Welche sind das?
0: Also wir wissen beispielsweise, dass gerade unter 13-Jährige große Probleme auch noch haben mit der Selbstkontrolle. Also sie können sich schlecht selbst kontrollieren, sobald sie Dark Patterns ausgesetzt sind, also den suchtinduzierenden Merkmalen der Plattform, wird bei ihnen gehäuft eben auch, steigt die Gefahr drastisch an, dass sie eine Sucht entwickeln, weil sie sich eben so schlecht selbst kontrollieren können. Wir wissen eben auch, dass bei Phänomenen wie Cybergrooming oder sexuellen Übergriffen auch im Netz, je jünger die Kinder sind, desto stärker sind sie auch gefährdet. Wir wissen auch, dass andere jugendgefährdende Inhalte, extreme Gewalt beispielsweise, auch gerade in dieser Gruppe der unter 13-Jährigen, die ja auch gerade im Übergang sind von der Kindheit in die Jugend, die gerade Anfang der Pubertät sind, besonderes Gefahrenpotenzial hat. Also insofern gibt es viele Gründe, sowohl beim Inhalt als auch bei suchtinduzierenden Merkmalen der Plattform zu regulieren, beziehungsweise dann auch ganz klar Grenzen zu setzen.
1: Jetzt haben Sie verschiedene Merkmale angesprochen, aber was heißt das denn umgekehrt? Also wie sieht eine kinder- und jugendgerechte Plattform aus?
0: Also eine kinder- und jugendgerechte Plattform zeichnet sich dadurch aus, dass sie maximal kinder- und jugendgefährdete Inhalte rausfiltert. Sie zeichnet sich weiterhin aus: keine Werbung, keine Push-Nachrichten, keine Endlos-Feeds. Das sind vielleicht die wichtigsten Merkmale, durch die sich eine Plattform, die eben im Sinne des Kinder- und Jugendschutzes ist, auszeichnet.
1: Sie haben jetzt eben gerade auch die Altersgrenze, über die haben wir schon gesprochen. Aber wie soll das durchgesetzt werden? Also wenn wir zum Beispiel nach Australien schauen, da gibt es ja schon auch wieder Berichte, dass Jugendliche versuchen, diese Regeln zu umgehen.
0: Ja, also wir haben uns ja sehr stark orientiert auch an den Vorgaben beziehungsweise auch am Vorgehen der EU. Auf EU-Ebene entsteht das EUDI-Wallet, also die elektronische Brieftasche, in die wir unsere analogen Ausweisdokumente ja integrieren können. Und die EUDI-Wallet soll ja perspektivisch auch für Altersverifikation, Altersnachweise geeignet sein. Die Stärke der EUDI-Wallet, und deswegen haben wir sie eben auch in den Empfehlungen sehr stark drin, ist eben, dass sie die Information über das Alter des Jugendlichen oder des Users wirklich auf dem Handy, auf dem Device hält und minimale Informationen an die Plattformbetreiber weitergegeben werden. Denn wir wollen natürlich nicht, dass die Plattformbetreiber viele Informationen von den Usern bekommen. Und da sehen wir eine große Chance mit der EUDI-Wallet. Wir sehen aber eben auch, dass es noch dauern wird, bis die EUDI-Wallet gerade auch für den Altersnachweis, für die Altersverifikation wirklich dann auch zur Verfügung gestellt werden kann.
1: Jetzt haben wir sehr viel über den Schutz und auch die Verantwortung der Plattformen gesprochen, aber Sie haben ja auch in dem Bericht bei der Pressekonferenz immer wieder diesen Dreiklang betont. Es braucht Schutz, aber auch Teilhabe und Befähigung. Das heißt, Kinder und Jugendliche müssen auch lernen, wie sie sich im digitalen Raum verhalten. Wo sehen Sie denn da Nachholbedarf?
0: Also die Frage des Schutzes der Kinder beginnt im Grunde genommen mit der Geburt. Also wir sehen ja im Extremfall die Handyhalterung am Maxicosi beziehungsweise am Kinderwagen der Kinder. Das heißt, wir sehen, dass im Grunde genommen zur Geburt der Kinder die Eltern aufgeklärt werden müssen über negative Effekte möglicherweise schon von digitalen Medien. Wir sehen dann aber auch schon in der Kita, spätestens in der Grundschule, dass dort Lehrkräfte, Kita-Erzieherinnen vorher schon auch über Kompetenzen verfügen müssen, um die Kinder langsam an die digitale Welt heranzuführen. Wir wissen beispielsweise, dass im Grundschulbereich auch schon erste digitale Lehr-Lern-Systeme eingesetzt werden, die auch KI-gestützt sind. Dafür ist es wichtig, dass die Kinder in der Grundschule eine Grundidee auch von KI bekommen. Da müssen wir sie ertüchtigen und wir spätestens mit dem Übergang dann von der Grundschule in die weiterführende Schule ist es ganz klar, dass die Lehrerinnen und Lehrer beziehungsweise dann auch die Schulsozialarbeit am Nachmittag in der Lage sein muss, die Kinder auf die digitale Welt, auch auf die Social Media, auf die Chancen, auf die Gefahren der digitalen Welt hinzuweisen, ihnen eben auch Kompetenzen zu vermitteln, Informationen zu vermitteln, wie sie dann möglicherweise auch mit Schadinhalten umgehen, wie sie mit Belästigung umgehen. Also im Grunde genommen sie zu ertüchtigen, zum einen im Netz zu navigieren, sich gegen Kriminalität zu wehren, beziehungsweise auch, wenn sie Missbrauch erfahren, dass sie wissen, an wen sie sich wenden müssen.
1: Schauen wir auf den Aspekt Teilhabe. In die Richtung haben wir auch noch eine Zuschauerfrage. Und zwar hat MXE01 uns über YouTube geschrieben. Wie kann man auf der einen Seite mehr politische Partizipation von Jugendlichen verlangen, das Wahlalter runtersetzen wollen und auf der anderen Seite einen wesentlichen Teil des politischen Diskurses verschließen?
0: Ja, deswegen haben wir eben auch argumentiert, dass wir 13-jährige und ältere Jugendliche ganz klar nicht ausschließen dürfen, auch aus der Nutzung von Social Media. Wir wissen, dass das Informationsverhalten, auch das politische Informationsverhalten von Jugendlichen, die dann teilweise auch mit 16 oder die mit 16 vielfach wählen dürfen, auch schon über das Internet geschieht, über Social Media geschieht. Und wenn wir politische Bildung wollen, auch Demokratiebildung wollen, dann müssen wir den Jugendlichen spätestens mit 13 dann die Möglichkeit geben, dass sie eben auch politische Sozialisation erleben, dass eben Social Media dann auch, wie auch andere digitale Angebote, zur politischen Bildung, zur Demokratiebildung in Deutschland beitragen. Deswegen ganz klar die Aufforderung, mit 13 auf jeden Fall im geschützten Raum auch navigieren können.
1: Sie haben die Handlungsempfehlungen jetzt übergeben. Die Bundesregierung muss schauen, wie sie das umsetzt, dass sie das umsetzt. Was passiert, wenn Ihre Empfehlungen nicht schnell umgesetzt werden?
0: Das kann ich mir ehrlich gesagt nicht vorstellen. So wie ich heute die Bundesministerin auf der Pressekonferenz erlebt habe, hat man im Ministerium jetzt sehr schnell vor, insbesondere auch die Empfehlungen, die sich an die Bundesregierung wenden, auch umzusetzen, beziehungsweise einen Fahrplan, eine Roadmap zu entwickeln, wie man rasch auch gesetzgeberisch tätig werden kann. Wir haben hier auch konkrete Hinweise gegeben, wo der Gesetzgeber national tätig werden kann, dass das die Bundesregierung rasch tun wird. Ich habe auch den Eindruck gewonnen in der Pressekonferenz mit Frau Prien, dass sie rasch den Dialog zu den Ländern aufnehmen wird, dort insbesondere auch mit der Jugend- und Familienministerkonferenz und auch mit der Bildungsministerkonferenz, um dann eben auch sehr schnell ins Handeln zu kommen, dass wir eben sowohl den schulischen, den Kita-Bereich, aber auch die frühen Hilfen dann eben in den Ländern auch stärken, den ganzen Kinder- und Jugendschutz stärken in den Ländern, damit wir eben die Trias von Schutz, Teilhabe und Befähigung auch wirklich rasch umsetzen können.
1: Dann werden wir das verfolgen. Vielen Dank, Olaf Köller aus der Expertenkommission Kinder- und Jugendschutz in der digitalen Welt. Danke für die Zeit.
0: Danke Ihnen.
1: Und wie die Bundesschülerkonferenz die Vorschläge der Experten beurteilt, das hat meine Kollegin Katrin Schlass vorhin mit der Generalsekretärin der Bundesschülerkonferenz, Amy Kirchhoff, gefragt.
2: Also wir sind erstmal grundsätzlich positiv überrascht, dass wir jetzt nicht da gelandet sind, was ja groß angekündigt war, mit einer großen, harten Altersgrenze, sondern dass auch die Expertinnenkommission empfiehlt, ja, da auch Richtung Medienkompetenz zu gehen und eben an bestehenden Altersbeschränkungen festzuhalten. Das ist auch unsere Position als Bundesschülerinnenkonferenz. Auch wir sagen, bestehende Altersbeschränkungen müssen wir umsetzen. Ein Verbot nach oben hin sehen wir als kritisch.
3: Was bringt denn aus deiner Sicht diese Grenze dann jetzt? Also was kann sie, wie weit kann sie helfen und wie weit kann sie sinnvoll sein?
2: Wir müssen natürlich anerkennen, dass Social Media ein ja, gefahrenvoller Raum ist, dass es damit viele Risiken einhergehen, insbesondere die ständige Erreichbarkeit, die mental belastet, aber auch das Thema Fake News, das Thema Cybermobbing spielen da mit rein. Genau diese Themen sind natürlich, wenn man keinen Zugang dazu hat, reduzierter. Es gibt einen reduzierteren Zugang, es gibt ein reduzierteres Risiko. Das muss man ganz einfach so sehen. Das Problem, was wir dabei trotzdem noch haben, ist, dass wir nicht erst mit Beitritt zu Social Media anfangen können, medial zu bilden, sondern dass die Bildung auch schon in diesem Alter erfolgen muss. Und hier braucht man dann die Balance, wie bringe ich das Kindern bei, die eigentlich noch keinen Zugriff auf diese sozialen Netzwerke haben.
3: Und wie könnte das aus deiner Sicht aussehen, sodass man da auch alle abholt?
2: Aus unserer Sicht, der Bundesschülerinnenkonferenz ist da die Schule ein ganz zentraler Ort. Wir müssen hier ansetzen. Wir brauchen natürlich auch Eltern, die informiert sind. Aber Schule ist der Ort, wo wir alle verpflichtend mal hin müssen. Das ist der Ort, wo wir auf alle Fälle alle erreichen. Deswegen müssen wir hier sozusagen vor dem Eintrittsalter in Anführungszeichen auf alle Fälle Medienkompetenz lernen und auch beispielsweise Thema KI-Seepferdchen, was ja gerade schon erläutert wurde, auch das muss in einem Alter gelehrt und gemacht werden, das noch vor Eintritt entsteht. Das kann praktisch natürlich ganz unterschiedlich aussehen. Da geht es zum Beispiel um Internetführerschein, den man an Grundschulen teilweise schon eingeführt hat, einführen kann. Da geht es aber auch darum, dass man beispielsweise das Thema Handyverbot nochmal betrachten muss und schauen muss, okay, welche Schulen können sich das denn leisten und welche brauchen vielleicht doch irgendwie persönliche Endgeräte, die mitgebracht werden, um eben entsprechende Medienkompetenz vermitteln zu können, weil sonst die digitale Ausstattung nicht reicht.
3: Ihr habt euch sozusagen als Schülerschaft eine Position gebildet. Wie weit, denn darum ging es ja, um Kinder und Jugendliche. Wie weit wart ihr, waren Kinder und Jugendliche denn jetzt an diesen Vorschlägen beteiligt?
2: Das ist ehrlicherweise mal wieder sehr, sehr kurz gekommen. Es gab zwar Umfragen an Schulen, die aber ja auch kritisch bewertet wurden, wenn man ehrlich ist. Wir als Bundesschülerinnenkonferenz wurden nicht eingeschlossen. Wir haben das im Vorhinein gefordert, wir haben das auch angeboten. Wir wurden nicht mit einbezogen, wir waren auch kein Teil der ExpertInnen-Kommission. Unser Beitrag ist gerade hier zu vermitteln, was SchülerInnen wollen im Nachgang zu der Herausgebung der Empfehlungen. Das ist natürlich die Jugendpartizipation, wie auch bei vielen anderen Jugend- und Kinderthemen, zu kurz gekommen.
3: Und um mal so einen Eindruck zu kriegen aus deinem konkreten Umfeld, wie groß ist das Thema denn und wie stark ist das Bewusstsein für die Probleme, die sich durch eine starke Handynutzung bzw. Social-Media-Nutzung ergeben können?
2: Also es ist natürlich auf alle Fälle ein riesiges Thema. Ich glaube, viele Jugendliche sind sich tatsächlich sehr gut darüber bewusst, dass sie einen sehr exzessiven Konsum haben, der sich aber wahrscheinlich von dem Konsum anderer Menschen unserer Gesellschaft und anderer Altersklassen gar nicht so weit unterscheidet. Bei der Jugend guckt man einfach nur stärker drauf. Es ist aber ein großes Bewusstsein dafür da, dass es ein Thema ist. Und ich muss aber sagen, dass Jugendliche trotzdem auch an vielen Stellen versuchen, sich da selbst zu regulieren. Also ich kenne das aus meinem Umfeld, dass Leute ihre Bildschirmzeit freiwillig begrenzen, dass man immer mal wieder auch eine Instagram-Pause zum Beispiel einlegt und dann wird das groß angekündigt mit, hey Leute, ich lösche jetzt erstmal Instagram, bin für die nächsten 2 Wochen nur telefonisch oder per WhatsApp oder so erreichbar. Also das, was ich aus meinem privaten Umfeld feststelle, ist, dass es da auf alle Fälle eine Awareness gibt, dass es da Einschränkungen gibt. Und zeitgleich wissen auch alle, dass der Suchtfaktor hoch ist und auch, dass Jugendliche da natürlich besonders betroffen sind.
3: Amy Kirchhoff, Generalsekretärin der Bundesschülerinnenkonferenz. Dankeschön.
2: Vielen Dank.
1: Bei der Fußball-Weltmeisterschaft hat Portugal seinen ersten Sieg gefeiert. Das Team um Superstar Cristiano Ronaldo gewann gegen Usbekistan mit 5:0. Ronaldo erzielte dabei 2 Tore. Mit dem Erfolg hat Portugal weiter beste Chancen aufs Weiterkommen. England musste dagegen nach dem Auftaktsieg einen Dämpfer hinnehmen. Die Mannschaft von Trainer Tuchel kam gegen Ghana nicht über ein 0:0 hinaus.
4: King Kane, ausnahmsweise mal nicht königlich. Kurz vor Schluss die englische Doppelchance zum Sieg. Erst Nico O'Reilly und dann Harry Kane. Ein Wunder, dass er den nicht macht.
5: Du siehst eine Chance, denkst so, ist er drin und dann Latte und dann schaust du halt, es fühlt sich ja immer ewig an, wenn du so von der Seitenlinie schaust, dann schaust du und dann fällt der Ball und denkst so, wo fällt er? Und dann siehst du, er fällt zu Harry und dann kannst du dich normalerweise fertig machen zum Loslaufen. Ja, 99 von 100 Mal, aber nicht heute.
4: Es ist ein kompliziertes Spiel für England. Nach dem Auftaktsieg gegen Kroatien fehlen Tuchels Team lange Tempo und Kreativität. Rice mit der besten Chance der ersten Hälfte.
5: Man muss einfach auch anerkennen, dass das Ghana extrem tief und sehr diszipliniert und sehr physisch verteidigt hat.
4: Ghana setzt auf Konter, hat sogar die Möglichkeit zum Sieg, steht sich aber selbst im Weg. Die Schlussminuten werden dann zum englischen Hochdruckgebiet. In der 86. Minute ist der WM-Mitfavorit dem Erfolg ganz nah. Eigentlich ein klares Ding für den Captain. Normalerweise mache ich den, aber so ist das als Stürmer. Manchmal läuft es nicht für dich. Und so war das heute. Ghana feiert den Punkt wie einen Sieg. Bei den Engländern ist das Gefühl ein anderes.
1: Und weiterhin gute Chancen aufs Weiterkommen hat auch Kroatien. Das Team um Kapitän Luka Modric setzte sich mit 1:0 gegen Panama durch. Das Tor des Tages erzielte in der 54. Minute Ante Budimir. Der Angreifer spielte mehrere Jahre für Zweitligist FC St. Pauli. Die Vorlage kam von Bayern-Profi Josip Stanišić. Für Modric war es das 200. Spiel im Trikot der kroatischen Nationalmannschaft. Außerdem setzte sich am Morgen Kolumbien mit 1:0 gegen den Kongo durch. Ja, und die deutsche Fußballnationalmannschaft, die bereitet sich auch auf ihr drittes Gruppenspiel am Donnerstagabend vor. Gegner im Finalstadion von New York ist dann Ecuador.
6: Zur Stunde findet das letzte Training vor dem Spiel gegen Ecuador statt. Und es stellt sich die Frage, wird Deutschlands aktuell bester Stürmer Dennis Undaf morgen in New Jersey erstmals in der Startelf stehen?
7: Natürlich will ich von Anfang an spielen. Das ist, ich glaube, das ist kein Geheimnis. Und wenn es nicht so ist, dann muss ich einfach weitermachen.
6: Die Welt staunt über Dennis Undaf, der vor 6 Jahren noch in der dritten Liga spielte. 3 Tore und 2 Vorlagen bisher. Damit ist der 29-Jährige aktuell der beste Scorer der WM. Gemeinsam mit den Superstars Messi und Haaland aus Argentinien und Norwegen.
7: Für mich ist es normal, um ehrlich zu sein. Also ich höre das und kriege das ja auch mit, das ist einzigartig und Gerd Müller und das und dies. Aber es ist einfach so gefühlt, wie ich auf Toilette gehe. Das ist was ganz Normales. So Tore machen, das habe ich einfach im Blut.
6: Um 21 Uhr fliegt die Nationalmannschaft zum Spielort nach New Jersey. Dort werden Bundestrainer Julian Nagelsmann bei der Pressekonferenz sicherlich auch Fragen zum Startelf-Einsatz von Dennis Undaf gestellt. Morgen um 22 Uhr ist dann Anpfiff gegen Ecuador.
1: Und schon heute Abend startet der 3. und letzte Spieltag. Um 21 Uhr treffen in Gruppe B die Schweiz und Kanada aufeinander. Parallel spielt Bosnien-Herzegowina gegen Katar. Das Spiel von Co-Gastgeber Kanada sehen Sie live im 1. Außerdem treffen ab 0 Uhr in Gruppe C Schottland und Brasilien sowie Marokko und Haiti aufeinander. Ab 3 Uhr dann die Entscheidungen in Gruppe A. Tschechien trifft auf Mexiko, Südafrika spielt gegen Südkorea. Wie konnte das passieren? Und vor allem, kann das wieder passieren? Das Management der Deutschen Bahn muss sich viele Fragen gefallen lassen, nachdem gestern Abend 2 Stunden lang gar nichts mehr ging. Überall mussten Fern- und Regionalzüge gestoppt werden. Auch viele S-Bahnen durften nicht mehr fahren. Schuld war laut Bahn der Ausfall des digitalen Funksystems. Die Züge rollen wieder, die massive Störung, die wird aber wohl noch länger nachwirken.
8: Am Hauptbahnhof Berlin heute Mittag. Wieder freie Fahrt, wenn auch verspätet.
9: Ich hatte tatsächlich auch Angst um meinen Zug.
8: Denn in der vergangenen Nacht hat die Deutsche Bahn Reisende jäh gestoppt. Viele stranden über Stunden.
9: Jetzt sitze ich hier die ganze Nacht fest. Es ist niemand mehr am Infoschalter. Du kannst niemanden fragen.
10: Geschockt. Ich müsste morgen früh in Köln sein.
11: Ich müsste eigentlich zur Arbeit. Ich bin selber Lokführer.
8: Bundesweit stehen Bahnen still. Neben Güter- und Fernverkehrszügen stoppen auch Regionalbahnen. In Berlin fahren keine S-Bahnen. Das bremst auch Tagesgäste aus.
12: Wahrscheinlich auf der Parkbank schlafen. Weil ich glaube nicht, dass man jetzt noch ein Hotelzimmer kriegt.
8: Der Grund für das Chaos, offenbar ein Software-Update für das digitale Funksystem der Deutschen Bahn. Darüber kommunizieren Lokführer mit den Leitstellen.
13: Der Hintergrund dazu ist, dass mutmaßlich bei einer Instandhaltungsarbeit an einer Zentralkomponente ein Fehler aufgetreten ist.
8: Auch das Backup für das Software-Update scheint komplett versagt zu haben. Verbandsvertreter, Verkehrsminister und weitere Verantwortliche fordern Konsequenzen.
14: Der für mich entscheidende Punkt an dieser Stelle ist, dass wir sicherstellen, dass unsere kritischen Infrastrukturen mit der notwendigen Ernsthaftigkeit und mit der notwendigen Resilienz ausgestattet sind.
8: Einige Reisende übernachten in Zügen, die die Deutsche Bahn extra dafür abgestellt hat. Andere bekommen Hotel- oder Taxigutscheine. Nach dieser Panne dürfte der Druck auf den Staatskonzern weiter wachsen.
1: Der Sommer, der hat gerade erst angefangen, aber viele haben schon jetzt genug von der Hitze. Seit Tagen steigen die Temperaturen und es wird noch heftiger. Mehr als 40 Grad sind Richtung Wochenende möglich. Das kann unangenehm werden, aber für viele Menschen sogar gefährlich. Hitzewellen sind auch bei uns nicht ungewöhnlich. Experten gehen aber davon aus, dass die Temperaturen durch den Klimawandel immer extremer werden.
15: Arbeiten in der Gluthitze. Im hessischen Gernsheim bei Darmstadt sind es in der Mittagssonne auf dem Dach fast 50 Grad. Die Bedingungen für Dachdecker Falk Henker und seine Kollegen extrem. Da hilft Abkühlung in der umfunktionierten Bauschuttwanne. Hitzewellen wie derzeit werden bei uns immer intensiver und länger und sie kommen immer früher, sagen Experten.
16: Aktuell diese Hitzewelle wird halt durch den Klimawandel begünstigt. Höhere Durchschnittstemperaturen erhöhen die Wahrscheinlichkeit dafür, dass eben solche Hitzewellen bereits im Juni auftreten können.
15: Gerade in Städten wie Frankfurt am Main ist es heute wieder extrem warm. Die Temperaturen bei mehr als 35 Grad. Grund ist eine Hitzeglocke, also ein Hochdruckgebiet, das über Europa hängt. Auch so etwas wird häufiger, erklärt Tim Steger vom ARD-Wetterkompetenzzentrum.
17: Der Klimawandel begünstigt sogenannte stationäre, blockierte Wetterlagen, bedeutet Hochdruckgebiete, über die über mehrere Tage ortsfest bleiben und unter denen die Hitze gefangen ist, so wie jetzt aktuell. Das wird im Zuge des Klimawandels häufiger und sorgt ebenfalls für eine Zunahme von intensiven Hitzewellen.
15: Am Wochenende soll es vielerorts in Deutschland sogar mehr als 40 Grad heiß werden. Vorerst bis kommende Woche lautet das Motto also, alle Möglichkeiten zum Abkühlen nutzen.
1: Ja, und was auf uns erst noch zukommt, das ist in Südeuropa seit Tagen Dauerbrenner, im wahrsten Sinne des Wortes. Temperaturen wie in der Sahara bis zu über 40 Grad. Frankreich meldete gestern und auch heute den heißesten Tag seit Beginn der Wetteraufzeichnungen. Und auch in Spanien versuchen Millionen Menschen irgendwie mit der Gluthitze klarzukommen.
18: So wird die Hitze erträglich. Fontänen und Wassernebel, Teil des Hitzeplans der Stadt Madrid. Heute bis 38 Grad. Ganz Spanien leidet unter der ersten Hitzewelle dieses Sommers. Später im Juli sind 40 Grad hier normal, aber schon im Juni, das ist sehr früh. Hier lässt es sich aushalten und zu Hause mit Klimaanlage. Sonst wäre es unerträglich. Wir sind froh, dass wir sie haben. Das geht ja nicht allen so. Schattensegel schmücken mittlerweile viele Fußgängerzonen Spaniens. An Bushaltestellen laufen Hitzewarnungen. Bei diesem Sozialdienst finden die Abkühlung, die keine Klimaanlage oder nicht mal eine Wohnung haben. Wir stellen hier ein paar Lebensmittel bereit. Die Menschen können duschen und haben hier einen Ort, um sich auszuruhen. Vor allem sprechen wir Menschen in schwierigen Lebensumständen an. Auch Frankreich ächzt unter der Hitzewelle. Eiffelturm und Louvre in Paris schließen, bevor es nachmittags zu heiß wird. Ältere Menschen können sich registrieren lassen. Dann schauen Mitarbeiter der Gemeinde regelmäßig vorbei und bieten Hilfen an. Auf Frankreichs Baustellen können regionale Behörden bei Hitze jetzt die Arbeit verbieten. In Spanien gelten angepasste Arbeitszeiten. Wie umgehen mit den hohen Temperaturen, Hitzepläne helfen oder das Glück, nah am Wasser zu leben?
1: Und darüber, wie die Menschen versuchen, sich vor der Hitze zu schützen, hat meine Kollegin Bibiana Barth mit unserem Korrespondenten in Paris, mit Michael Strempel, gesprochen. Sie hat ihn gefragt, ob die Ventilatoren bereits ausverkauft sind.
19: Ja, und es wird mittlerweile auch wirklich schwierig, dass man in gerade so dicht bebauten Städten wie Paris irgendwo noch Ecken findet, wo ein bisschen Abkühlung ist. Da ist der Ventilator natürlich das Mittel der Wahl. Und auch wir hier im Studio, ich auch, wir schlafen im Moment mit einem Ventilator am Bett, weil sich die Luft einfach nicht bewegt, weil es vor allen Dingen auch nachts keinerlei Abkühlung gibt. Die kommen mit der Produktion nicht nach. Wir sehen in den letzten Tagen jeden Morgen das Gleiche vor den großen Elektrogeschäften. Da stehen schon Schlangen vor der Öffnung und dann ist tatsächlich eben dieser Sturm auf die Ventilatoren, die neu geliefert wurden. Was ansonsten versucht wird, seitens auch hier in Paris, der Stadtverwaltung, aber auch in anderen größeren Städten, dass man Wasserzerstäuber aufstellt, wo man ein bisschen Abkühlung finden kann. Die Leute werden natürlich immer wieder angehalten, viel zu trinken, auch zu trinken, wenn sie eigentlich gar keinen Durst haben, damit man nicht dehydriert. Also der Versuch, sich vielfältig anzupassen, ist da, aber es ist wirklich brutal im Moment.
20: 2003 gab es ja schon mal so eine Hitzewelle. Was haben die Französinnen und Franzosen daraus gelernt?
19: Naja, man hat schon versucht, sich vorzubereiten, soweit man kann. Also die Geld haben, die versuchen, ihre Wohnungen zu klimatisieren. Aber das können die allermeisten überhaupt nicht. Und was die Regierung gemacht hat, sie hat 2003 vor allen Dingen einen Fürsorgeplan für ältere Menschen entwickelt. Und der wurde jetzt auch in Kraft gesetzt. Man kann sich da registrieren lassen. Ältere Menschen, die auch alleine zu Hause wohnen, werden dann kontaktiert von den Behörden. Und dann wird gefragt, haben Sie jemanden, der sich um Sie kümmert? Haben Sie eine Wohnung, in der es auszuhalten ist? Die Leute werden daran erinnert, dass sie eben viel trinken sollen. Also man versucht hier systematisch Kontakt aufzunehmen. Das ist ja etwas, was aus 2003 resultiert ist. Aber es gibt eben auch große Kritik, dass gerade auch die französische Regierung zu wenig investiert habe in ein wärmegeschützteres Bauen. Das gilt ganz besonders für Schulen und für Krankenhäuser. Mhm.
20: Premierminister Sébastien Lecornu richtet ja besorgte Worte an die Franzosen und wies besonders auf die vielen Badetoten hin. Seit dem 18. Juni seien es 40 Badetote, besonders viele junge Menschen. Wie ist das denn zu erklären?
19: Das ist leider ein Phänomen, was bei den letzten Hitzewellen immer wieder aufgetreten ist und was jetzt ganz besonders stark ist. Und eine relativ banale Erklärung ist, die Menschen suchen zu schnell Abkühlung und achten dann nicht mehr darauf, wo sie diese Abkühlung suchen. Sie springen zum Beispiel in irgendwelche Flüsse, wo Baden gar nicht erlaubt ist und wo sie die Strömungen nicht kennen. Das ist wahnsinnig gefährlich. Und das andere Problem ist natürlich auch, wenn man so überhitzt ist und dann eine sofortige, brutale Abkühlung hat, dann kann das eben auch zu Schockmomenten führen. Also es gibt vielfältige Gründe, warum dieses spontane Baden, dieses einfach irgendwo reinspringen, sehr gefährlich sein kann. Aber bei Temperaturen über 40 Grad ist es gerade für junge Menschen verlockend zu sagen, in das nächste Gewässer, was ich sehe, da springe ich hinein.
20: Und das kann eben gerade gefährlich enden. Bleiben wir noch mal bei der Regierung. Welche Maßnahmen ergreift die Regierung jetzt neben Warnungen?
19: Es wird nicht zentrale Maßnahmen geben, obwohl Frankreich ein Zentralstaat ist. Das macht auch nicht so wahnsinnig viel Sinn, also jetzt Generalverbote zum Beispiel für das ganze Land auszusprechen, sondern Sébastien Lecornu hat gesagt, die Präfekten sollen handeln, angepasst an ihre jeweiligen Regionen, an ihre jeweiligen Departements. Die haben die Möglichkeit, zum Beispiel Schulen zu schließen. Viele Schulen sind mittlerweile schon geschlossen worden. Auch da muss man halt wieder ganz genau hingucken, gibt es Schulen, die klimatisiert sind? Das ist die Minderzahl, aber es gibt sie, die muss man nicht schließen. Interessanterweise sind die Grundschulen in der Verantwortung der Bürgermeister. Das heißt, die Bürgermeister können selbst entscheiden, ob Grundschulen geschlossen werden. Und für die Kleinsten ist das Lernen gerade wirklich kaum möglich bei dieser Hitze. Also die Maßnahmen sind abgestuft. Man versucht jetzt auch in den Krankenhäusern Notfallpläne zu entwickeln, weil die natürlich immer mehr Patienten bekommen, die Probleme, teilweise schwere gesundheitliche Probleme durch diese Hitze haben. Aber diesen einen Masterplan fürs ganze Land, den gibt es nicht.
20: Und Michael, noch schnell am Ende gefragt, wie lange soll die Hitze noch dauern in Frankreich? Wie ist die Prognose?
19: Ja, leider dauert es noch ein bisschen. Also wir jagen gerade von Rekord zu Rekord. Paris soll heute die 40-Grad-Grenze knacken. Ist in anderen Landesteilen schon passiert. Das soll bis Wochenende so bleiben. Dann wird zumindest etwas Abkühlung versprochen. Vor allen Dingen könnte es dann nachts auch mal wieder unter 20 Grad gehen. Im Moment ist es nachts eher Richtung 30.
20: Kein Rekord, mit dem man sich schmücken kann. Danke, Michael Strempel, für diese Informationen aus Paris.
1: Bundeskanzler Merz hat die Abgeordneten des Bundestags zur Unterstützung der geplanten Rentenreform aufgerufen. Einen Tag nach der Präsentation der Vorschläge durch die Regierungskommission nutzte der Kanzler den Beginn der Befragung durch die Abgeordneten heute im Bundestag zu einer Stellungnahme.
0: Mit einem Rentenplan im Rücken geht der Bundeskanzler sichtlich gestärkt in die letzte Regierungsbefragung vor der Sommerpause. Die AfD verweist auf die aktuell niedrigen Beliebtheitswerte des Kanzlers und sieht die Koalition vor ihrem Ende.
21: Ist Ihre Regierung nicht bereits gescheitert?
0: Pflegereform und Rentenplan sieht Merz auf der Habenseite seiner Koalition und kontert.
22: Alleine die Ereignisse der letzten Tage beweisen das Gegenteil von dem, was Sie hier gerade beschrieben haben.
0: Die Grünen sprechen angesichts der schwarz-roten Sozialreformen von harter Sparpolitik und fordern Belastungen an anderer Stelle.
23: Sie könnten beispielsweise die Erbschaftssteuer reformieren und Menschen, die 300 Wohnungen erben, stärker in die Verantwortung nehmen. Das sind konkrete Vorschläge, die zu mehr Gerechtigkeit führen in unserem Land.
0: Die Linken kritisieren die Vorschläge der Rentenkommission.
2: Wenn das Renteneintrittsalter jetzt weiter erhöht wird, bedeutet das, dass die Menschen, die jahrzehntelang körperlich hart gearbeitet haben, mit hohen Abschlägen in die Rente gehen müssen. Das bedeutet, die Erhöhung des Renteneintrittsalters ist eine Rentenkürzung.
0: Es gäbe keine Rentenkürzung, entgegnet der Bundeskanzler.
22: Wenn die Menschen länger leben und älter werden, dann müssen sie auch, um ein auskömmliches Einkommen im Alter zu erzielen, wenigstens einen Teil davon auch länger arbeiten. Das ist möglich.
0: Merz bekräftigt den Plan seiner Koalition, bis zum Ende des Jahres die Rentenreform in ein Gesetz zu gießen.
1: Und meine Kollegin Katrin Schlass hat unseren Hauptstadtkorrespondenten Christoph Mestmacher gefragt, welche Fragen Kanzler Merz zu seinen Reformplänen gestellt wurden.
3: Es gab die Fragen, die auch jenseits der Vorstellung von gestern schon kursieren im öffentlichen Raum. So hat die Linke etwa gefragt, wie es denn zu diesen Rentenkürzungen kommen könne. Die Schlussfolgerung ist immer, es soll ja eine Anhebung der Lebensarbeitszeit geben, was dann im Umkehrschluss aus Sicht der Linken zu einer Rentenkürzung führe, zumal die Linke eh bei den Sozialvorhaben und bei den Reformplänen der Bundesregierung dann doch eher die Kettensäge im sozialen Bereich sieht. Andere Abgeordnete haben beispielsweise auch nach dem Zeitplan gefragt. Und dann gibt es ja immer so drollige Spurenelemente auch in solchen Fragestunden an den Bundeskanzler. Etwa wenn Unionsabgeordnete ihre Freude darüber ausdrücken, dass dieses Verfahren demnächst auch im Parlament beginne. Und da muss man ja am Ende der einminütigen Fragezeit immer noch eine Frage nachschieben, um den formalen Anforderungen gerecht zu werden. Und die Frage lautete dann, ob der Kanzler sich auch auf diese Debatte freue. Das hat er bejaht.
4: Na immerhin, was hat der Kanzler denn noch gesagt zu den Fragen, die gerade zum Thema Rente kamen?
3: Na, wir wissen zumindest jetzt mehr über den Zeitplan, der dem Kanzler und der Regierung vorschwebt. Es soll im nächsten Koalitionsausschuss, der in der kommenden Woche tagt, sollen Eckpunkte beschlossen werden. Und dann wird dieses Gesetz vermutlich in mehrere Einzelteile, das ist auch wenig überraschend, aufgesplittet und dann zu einem Ganzen zusammengeführt und debattiert werden. Bundeskanzler Friedrich Merz hat gesagt, sein Zeithorizont ist Ende des Jahres soll dieses Reformpaket beschlossen werden. Und da gab es heute mehr Details als gestern bei der Vorstellung der Rentenkommission und der 33 Vorschläge, die sie gemacht haben.
4: Das war ein großes Thema, aber es gab noch viele andere. Um welche Fragen ging es dann noch? Welche Fragen haben die Abgeordneten dem Kanzler gestellt?
3: Es ist das große Ganze auch bis hin zur Weltpolitik. Afghanistan, die diplomatische Vertretung der Taliban in Bonn hat eine Rolle gespielt, wurde durchaus kritisiert von der Opposition. Und Friedrich Merz musste Auskunft geben, was er denn von dieser Zusammenarbeit hält. Daraufhin sagte er dann, es gehe nur um technische Kontakte, um die Abschiebung von straffälligen Afghanen nach Afghanistan schneller und weiter durchführen zu können. Es ging sogar so weit bis zur Modernisierung des Mobilfunknetzes, das demnächst ansteht. Und der Bundeskanzler hat gesagt, dass er darauf drängen werde, dass für diese Modernisierung keine chinesischen Komponenten, die bisher häufig essentiell zum Bau waren, verwendet werden sollen. Da geht es ihm um die Gleichberechtigung und die gleiche Teilhabe. Und er sagte dann eben, die Deutschen hätten ja auch keinen Zugriff auf das chinesische Mobilfunknetz. Es ist immer bei dieser Regierungsbefragung die großen Themen, dazu gehören auch die Reformvorhaben bezogen auf die Krankenversicherung und auf die Pflegeversicherung. Auch da gab es Nachfragen zu sozialen Härten. Und natürlich wurde nach den Vorstellungen der Rentenkommission gestern auch bezogen auf die Pflegereform und das Kürzen der Rentenpunkte von pflegenden Angehörigen Friedrich Merz Fragen gestellt. Er hat sich nach wie vor zu diesem Reformvorhaben bekannt, auch was die Gesundheitsreform angeht, um den Bogen zurück zu den Renten zu kriegen, hat er auch gesagt, er sieht aus seiner Sicht nicht, dass die Rente auch nur an irgendeiner Stelle gekürzt werde.
4: In welcher Atmosphäre hat das Ganze da heute stattgefunden?
3: Also Friedrich Merz hat einen fast beschwingten Eindruck gemacht und etwas getragen von der Euphorie von gestern und dass die Reformkommission wirklich einstimmig diese Beschlüsse befasst hat, auch wenn es vorher Debatten gab. Es ist dann auch gefragt worden zu dem unsäglichen Vergleich des neuen linken Chefs Luigi Pantisano, der Union ja faschistische Tendenzen oder der die Union im Prinzip eine faschistische Partei genannt hat. Und daran musste Friedrich Friedrich Merz Auskunft geben zu der Frage, wie er das denn nun mit den Linken hält. Und da richtete sich der Blick auch auf Sachsen-Anhalt. Da droht ja eine absolute Mehrheit der AfD. Und Friedrich Merz hat kategorisch eine Zusammenarbeit mit der Linken ausgeschlossen. Trotz Erinnerungen, dass es ja die Linke war, die ihm technisch den Wahlgang ins Kanzleramt dann eröffnet hat an einem Tag. Und man muss wissen, wenn das Wort Zusammenarbeit fällt, meint Friedrich Merz, das wissen wir aus der AfD-Debatte, dass man sich gemeinsam über Beschlüsse beugt und gemeinsam beispielsweise Gesetzesvorlagen erarbeitet. Als Zusammenarbeit versteht Friedrich Merz nicht, wenn die AfD beispielsweise seinem 5-Punkte-Plan zur Migration zugestimmt hat. An die Debatte werden sich die meisten noch erinnern. Insofern, alle Themen wurden angesprochen. Friedrich Merz war relativ entspannt heute, auch sprachlich sehr gemäßigt.
4: Dankeschön, Christoph Mestmacher in Berlin.
3: Gerne.
1: Die deutschen Bauern stehen von vielen Seiten unter Druck. Dünger und Sprit sind teuer wie nie und die Erlöse bei Getreide, Milch und Fleisch, die sind gesunken. Zudem stehen Kürzungen bei der Agrarfinanzierung der EU im Raum. Die Branche schaut beim Deutschen Bauerntag in Freiburg also mit gemischten Gefühlen in die Zukunft. So forderte Bauernpräsident Ruckwied zum Auftakt von der Bundesregierung mehr Unterstützung und deutliche Entlastungen.
5: Ganz großer Mist für Schweinebauer Matthias Barth. 15.000 Euro Mehrkosten allein für Diesel befürchtet der 32-Jährige in diesem Jahr durch die Auswirkungen des Irankriegs.
6: Selbst mit Spritpreisbremse war es sehr teuer. Und dann geht natürlich das Herz nicht so eher in die Hose, wenn man 500, 600 Liter in den Traktor reintanken tankt auf einmal.
5: Mehr als 700 Schweine hält er hier auf der Schwäbischen Alb, hat viel Geld in seinen tierwohlgerechten Stall investiert. Hohe Standards seien ihm wichtig. Doch die haben einen Preis, mit dem man auf dem Weltmarkt nicht mithalten kann, sagt er. Selbst viele europäische Länder hätten weniger Auflagen und könnten damit erheblich billiger produzieren.
6: Meiner Meinung nach muss in ganz Europa die gleichen Standards herrschen und die auch gleich kontrolliert werden und nicht nur in Deutschland. Und in Deutschland alles 10-mal schlimmer wie überall anders.
5: Diese mangelnde Wettbewerbsfähigkeit, ein Thema auf dem Deutschen Bauerntag in Freiburg. Die Erntesaison steht vor der Tür und besondere Sorgen macht den Landwirten auch hier der hohe Preis von Sprit und Dünger.
7: Wir haben im Moment ein um 30% höheres Preisniveau bei Stickstoffdüngern. Und das Preisniveau für Diesel ist nach wie vor über den Vorjahren. Und deshalb fordern wir auch eine Verlängerung des Tankrabatts, der ja 17 Cent beträgt, bis Ende November.
5: Schweinebauer Matthias Barth hat Hoffnung. Ein Ende des Irankriegs könnte die Situation entspannen. Außerdem probiert er Freilandhaltung aus und vermarktet sein Fleisch selbst. Das bringt mehr Geld und Tiere, die sich sauwohl fühlen können.
1: Ein paar Stunden nebenbei arbeiten, ein bisschen Geld dazu verdienen, das geht für viele recht einfach mit einem Minijob. Aber genau dieses Modell steht jetzt zur Diskussion. Die Rentenkommission hat vorgeschlagen, Minijobs in ihrer jetzigen Form weitgehend abzuschaffen. Minijobs, das sind geringfügige Beschäftigungen mit maximal 603 Euro Lohn im Monat oder kurzfristige Arbeitsverhältnisse für maximal 70 Tage pro Jahr. Die Arbeitgeber zahlen für Sozialversicherung und Steuern einen Pauschalbetrag. Der Minijobber entrichtet keine Steuern und kann sich von der Rentenversicherung befreien lassen. Sollten die Minijobs wegfallen, da fürchten einige in der Branche höhere Preise und auch Personalmangel.
9: Paolo, wie sieht's aus nächste Woche? Wann bist du available? Wann kannst du?
24: Dienstag, Mittwoch habe ich was zu tun, aber sonst Montag, Donnerstag, Freitag und Wochenende kann ich.
9: Okay, super.
25: Dienstplanbesprechung mit Minijobber Paolo Möller. 14 Mitarbeiter beschäftigt Stefanie Tränkenschuh in ihrem Hamburger Café. 12 davon arbeiten auf Minijobbasis.
9: Ohne meine Minijobber wird das hier gar nicht laufen, weil wir haben zu den Stoßzeiten hier, jeder Tisch ist belegt, das würde man alleine gar nicht stemmen. Aber nach den Stoßzeiten, nach 13, 14 Uhr, ist es dann meistens auch ruhiger. Und wenn ich jetzt nur Vollzeitkräfte hätte, dann würde man sich gemeinsam auch teilweise die Beine in den Bauch stehen. Und wäre für mich auch gar nicht bezahlbar.
25: Der 26-Jährige ist hauptberuflich Schauspieler. Der Job im Café sichert ihm rund 600 Euro im Monat. Ein verlässliches Einkommen zwischen Castings und Drehs. In die gesetzliche Rentenversicherung zahlt er jedoch bislang kaum ein.
8: Weil ich auch als Schauspieler selten angestellt bin, sondern dann auch freiberuflich arbeite oder sehr kurze Angestelltenverhältnisse habe, habe ich eine private Rentenversicherung, in die ich so ein bisschen einzahle, aber natürlich auch nicht viel.
25: Genau solche Beschäftigte hat die Rentenkommission im Blick. Sie schlägt vor, Minijobs für Arbeitnehmer künftig sozialversicherungspflichtig zu machen. So sollen mehr Menschen Rentenansprüche im Alter erwerben. Schüler blieben ausgenommen. Für Paulo Möller hat der Vorschlag durchaus Vorteile.
8: Mit meinem Job hier ist es eigentlich nur eine gute Sache, zusätzlich auch in die Rentenversicherung einzuzahlen.
25: Allerdings, für Stefanie Tränkenschuh bedeuten mehr Sozialabgaben eine höhere Belastung für ihren Betrieb.
9: Wenn wir jetzt noch mehr Abgaben haben und ein Minijob uns noch mehr kostet, wissen wir A, gar nicht mehr, ob wir uns das überhaupt noch leisten können. Es könnte darauf hinauslaufen, dass wir wieder einen Ruhetag einführen müssen, dass unsere Öffnungszeiten vielleicht ein bisschen verkürzt werden.
25: Oder sie müsste ihre Preise erhöhen und gleichzeitig mit weniger Minijobbern auskommen.
8: Natürlich die Sorge, dass man dann am Ende ohne Job dasteht oder mit deutlich weniger Stunden, was dann am Ende auch weniger Netto auf dem Konto bedeutet.
25: Arbeitgeberverbände warnen, Minijobs schafften zusätzliche Arbeit und sorgten für Flexibilität am Arbeitsmarkt. Genau das könnte sich durch den Vorschlag der Rentenkommission ändern.
9: Ich glaube einfach, dass die meisten Minijobber einfach nicht mehr bereit wären, für weniger Geld arbeiten zu gehen. Ja, ich denke halt wirklich, einfach der Minijob wird dadurch aussterben.
25: Noch ist offen, wie die Bundesregierung den Vorschlag tatsächlich umsetzt. Die Debatte dahinter reicht aber schon jetzt weit über das Café von Stefanie Tränkenschuh hinaus.
1: Und wir blicken auf die Börse. Nach dem Tech-Ausverkauf an den Finanzmärkten gestern meiden die Anleger am deutschen Aktienmarkt weiter das Risiko. Insbesondere die Aktie des Rüstungsunternehmens Rheinmetall erlebt heute große Verluste. Der Grund dafür ist, dass ein Großauftrag der Bundeswehr für neue Fregatten umgeleitet wurde. Und zwar zugunsten des Schiffbauers TKMS. Mehr dazu nun von Anne-Kathrin Beck aus der Frankfurter Börse.
10: Hier an der Börse sorgt heute der Rüstungskonzern Rheinmetall für schlechte Stimmungen und für fallende Kurse. Das Unternehmen erlebt heute einen der dunkelsten Tage seit langer Zeit. Die Papiere sind zu Handelsbeginn um bis zu 16% eingebrochen und damit auf den tiefsten Stand seit April 2025 gefallen. Seit dem Rekordhoch im Oktober letzten Jahres hat sich der Kurs bis heute sogar halbiert. Das Unternehmen, das vor allem seit Beginn des Krieges Russlands gegen die Ukraine von der gestiegenen Nachfrage nach Rüstung und Sicherheit profitiert hat, wird heute also regelrecht abgestraft. Hintergrund ist, dass Rheinmetall einen erwarteten Großauftrag der Bundeswehr für Fregatten nicht bekommen hat und dass dieser stattdessen an den Konkurrenten und U-Boot sowie Fregattenhersteller TKMS vergeben wurde. Für Rheinmetall sehen Analysten darin einen großen Rückschlag. Bei dem Auftrag wäre es um 12 Milliarden Euro gegangen, die dann jetzt fehlen. Die Düsseldorfer dürften nun auch die eigenen Vorgaben für den Auftragseingang im zweiten Quartal sowie im Gesamtjahr nicht mehr erreichen. All das dämpft die Stimmung bei den Anlegern in der Rüstungsbranche und zieht dementsprechend auch die Papiere anderer deutscher Rüstungshersteller wie Hensoldt und Renk in Mitleidenschaft. Die TKMS-Aktie dagegen ganz klar im Auftrieb mit zwischenzeitlich mehr als 10% im Plus.
11: Es ist heiß in Deutschland und man traut sich kaum zu sagen, es wird sogar noch heißer. Nach oben ist zwar kaum noch Luft, aber wir packen noch mal einen Grad drauf und dann packen wir noch mal einen Grad drauf, sodass wir dann in Richtung Wochenende uns in den Spitzenbereichen in den 40ern bewegen. 40, vielleicht sogar 41 Grad, die möglich sind. Das ist dann schon sehr rekordverdächtig. Allerdings muss man sagen, das sind ja die Nachmittagstemperaturen und für mich persönlich fast noch krasser sind die Temperaturen in den Frühstunden oder besser gesagt das, was im Laufe der Nacht passiert bzw. nicht passiert. Denn üblicherweise, sobald die Sonne weg ist, Die Wärmestrahlung des Bodens, die geht rund um die Uhr. Und diese Wärmestrahlung bringt die Wärme raus ins All. So dass es im Laufe der Nacht eigentlich ordentlich auskühlt. Aber das mit der ordentlichen Auskühlung, das können wir vergessen. Allein schon in der vor uns liegenden Nacht in den meisten Regionen zwischen 20 und 24 Grad als Tiefstemperatur. Und das bedeutet, es ist über eine tropische Nacht. Und 24 Grad, wenn man weiß, 18 Grad, vielleicht sogar 17 Grad, ist eine ideale Umgebungstemperatur, um zu schlafen. Davon sind wir unglaublich weit weg. Und das bedeutet letztlich, dass wir alle noch schlechter schlafen werden, denn zum Wochenende werden diese Nachttemperaturen noch mal höher sein. Also, wir werden schlafgeplagt sein. Schauen wir uns mal die nächsten 24 Stunden etwas genauer an. Da liegen wir immer noch unter diesem doch sehr erheblichen Hochdruckeinfluss. Und das Hoch bewegt sich jetzt so ein bisschen ostwärts. Und deswegen kann noch mehr extrem heiße Luft zu uns kommen. Und im Laufe der Tage wird diese heiße Luft auch noch schwüler. Das heißt, der feuchte Anteil steigt. Das heißt, wir können noch schlechter schwitzen. Es ist noch unangenehmer. Optisch sieht es super aus. Viel blauer Himmel, ein paar Quellwölkchen über den Tag und ganz vereinzelt können morgen über den Bergen, wirklich ganz vereinzelt nur, Gewitter entstehen. Hier sind die Frühtemperaturen teilweise nicht unter 24 Grad. Schleswig-Holstein sehr zu empfehlen, dort Frühtemperaturen um 15 Grad. Und an den Küsten morgen 22 bis 25 Grad. Aber überall im Landesinneren reden wir über Werte in den 30ern, in der Spitze 39 Grad. Und eben habe ich schon gesagt, es kann tatsächlich noch mehr werden, wenn wir uns die weiteren Aussichten anschauen. Freitag die 40, Samstag die 41 Grad. Das ist wirklich unglaublich. Am Sonntag im Osten auch nochmal 40, von Westen aber dann doch deutlich auch unwetterartige Gewitter. Zurück nach Hamburg.

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1: Willkommen zur Tagesschau in einfacher Sprache. Ich bin Michael Pavelec und das sind unsere Nachrichten. Bahn löst Problem, Züge fahren wieder. Soziale Medien, mehr Schutz für Kinder. Sommerwetter, Hitze in Deutschland. Hitze in Europa, viele Menschen sind betroffen. Und nun zur ersten Nachricht. Bahn löst Problem, Züge fahren wieder. Die Deutsche Bahn hatte ein Problem mit der Technik. Alle Züge in Deutschland standen deshalb still. Das heißt, die Züge konnten mehrere Stunden lang nicht fahren. Viele Menschen mussten deshalb warten. Die Menschen wussten nicht, wann fahren die Züge wieder. Die Bahn hat das Problem mit der Technik inzwischen gelöst. Die Züge fahren wieder. Viele haben aber Verspätung und manche Züge fallen aus. Viele Menschen wollen jetzt wissen, warum ist das passiert? Dazu zeigen wir einen Film.
2: Das ist der Hauptbahnhof in Berlin. Am Morgen fahren die Züge wieder. Aber es gibt noch Probleme. Dieser ICE kommt aus der Schweiz. Der Zug ist viel zu spät. Dieser Mann sagt, die Mitarbeiter von der Bahn haben uns nur gesagt, wir können nicht weiterfahren. Wir haben dann im Internet gelesen, die Bahn hat technische Probleme mit der Kommunikation. Das ist der Bahnhof in München. Viele Menschen warten auf Informationen. Sie wollen wissen, wie komme ich nach Hause? Diese Frau sagt, wir wollen nach Österreich. Es gibt aber keinen Zug. Wir hoffen, die Bahn bezahlt uns das Geld für ein Taxi. Inzwischen ist klar, warum die Züge nicht gefahren sind. Die Bahn hat an der Technik für die Kommunikation gearbeitet. Dabei ist ein Fehler passiert.
1: Und nun zur nächsten Nachricht. Soziale Medien. Mehr Schutz für Kinder. Viele Kinder nutzen soziale Medien, wie zum Beispiel Instagram oder Snapchat oder TikTok. Die sozialen Medien können aber gefährlich sein. Kinder finden dort manchmal Gewaltvideos oder Pornos. Und einige erleben im Internet Hass oder Mobbing. Die Bundesregierung will deshalb mehr Schutz für Kinder. Experten haben dazu Vorschläge gemacht. Sie sagen zum Beispiel, Kinder unter 13 Jahren sollen gar keine sozialen Medien nutzen. Und die Experten sagen auch, in der Schule sollen Handys verboten sein. Dazu kommt ein Film.
2: Das ist eine Gesamtschule in Hessen. Die Schülerinnen und Schüler spielen Karten. Gerade ist nämlich Mittagspause. In dem Bundesland Hessen sind Handys an den Schulen verboten. Wenn die Schülerinnen und Schüler nach Hause gehen, dann verbringen sie aber viel Zeit mit dem Handy. Dieser Junge sagt, ich bin jeden Tag 5 Stunden am Handy. Und dieser Junge sagt, bei mir sind es 8 Stunden. Dieses Mädchen ist 3 Stunden am Handy. Experten sagen, viele Kinder und Jugendliche sind handysüchtig. Sie verbringen zu viele Stunden im Internet. Das ist nicht gut für ihre Gesundheit. Das ist das Bildungsministerium in Berlin.
3: Die
2: Bildungsministerin Karin Prien hat mit den Experten gesprochen. Prien sagt, ich bin auch dafür, Kinder unter 13 Jahren sollen keine sozialen Medien wie Instagram oder TikTok nutzen. Das muss man aber kontrollieren. Wir überlegen jetzt, wie bekommen wir das hin? Die Bundesregierung will bald über die Vorschläge von den Experten beraten.
1: Und nun zur nächsten Nachricht. Sommerwetter, Hitze in Deutschland. In Deutschland ist es gerade sehr heiß. Und in den nächsten Tagen wird es noch heißer. Und es bleibt auch nachts sehr warm. Viele Menschen haben durch das Wetter Probleme mit der Gesundheit. Mediziner sagen deshalb, die Menschen sollen viel trinken und sie sollen draußen keinen Sport machen. Und zum Beispiel soll man die Fenster in der Wohnung nachts und morgens öffnen, dann kommt kalte Luft in die Wohnung. Wenn es jemand plötzlich besonders schlecht geht, dann soll er schnell zum Arzt gehen. Jetzt zeigen wir eine Karte. Diese Karte ist vom Deutschen Wetterdienst. Die Farbe lila bedeutet, hier wird es in den nächsten Tagen besonders heiß. Vor allem im Süden und im Westen von Deutschland wird es besonders heiß. Der Wetterdienst warnt auch vor der Sonne. Die Strahlung ist in ganz Deutschland sehr stark. Die Menschen sollen sich deshalb vor der Sonne schützen. Und nun zur nächsten Nachricht. Hitze in Europa. Viele Menschen sind betroffen. Auch in einigen Nachbarländern von Deutschland ist es gerade sehr heiß. Auf dem Foto sind Menschen in Großbritannien. Sie schützen sich mit Schirmen vor der Sonne. Auch in Italien, Spanien, Belgien und Frankreich gibt es hohe Temperaturen. Viele Menschen sind von der Hitze betroffen. Dazu zeigen wir einen Film. Hier springen junge Menschen von einer Brücke in Paris in den Fluss Seine. Paris ist die Hauptstadt von Frankreich. In weiten Teilen von Frankreich gibt es eine Warnung vor der Hitze. Diese Straße im Nordosten von Frankreich ist gesperrt. Die Hitze hat die Oberfläche von der Straße weich gemacht. Autos dürfen hier deshalb gerade nicht fahren. Und das waren unsere Nachrichten. Bahn löst Problem. Züge fahren wieder. Soziale Medien, mehr Schutz für Kinder. Sommerwetter, Hitze in Deutschland. Hitze in Europa, viele Menschen sind betroffen. Und jetzt kommt das Wetter. Es ist meist sonnig, über den Bergen gibt es ein paar Wolken und einzelne Schauer oder Gewitter. Es werden 22 bis 39 Grad. Das war die Tagesschau in einfacher Sprache. Tschüss, bis zum nächsten Mal.

Guten Abend, willkommen bei Tagesschau 24. Wir starten direkt mit unserem Update heute Abend und da schauen wir auf einige der Themen, die uns heute beschäftigen. Und das machen wir heute zusammen mit meinem Kollegen.

0: allem in der Stuttgarter Ecke Richtung Frankreich, Richtung Belgien, Niederlande, alles was südlich und auch östlich ist tatsächlich, da ist es schon sehr, sehr warm. Die einzigen, ja ich möchte fast sagen gelben Ecken sind in Richtung Nordsee und Ostsee. An der See ist es halt noch ein bisschen kühler und ich habe jetzt mal die aktuellen Top-Listenwerte auch ausgesucht. Also wenn man mal auf die aktuellen Werte von 17.30 Uhr guckt, Trier, Petrisberg, da sind im Moment 36,5 Grad, das ist wohl im Moment der aktuelle Spitzenreiter, aber auch ganz eng gefolgt von Geisenheim zum Beispiel, 36,2 Grad, Regensburg 36 Grad, also Saarbrücken ist auch noch mit dabei, 35,4 Grad. Es ist also sehr, sehr warm, vor allem der Süden Deutschlands ist betroffen und der Deutsche Wetterdienst hat entsprechende Warnungen herausgegeben, die habe ich auch einfach mal mitgebracht. Dieses Dunkellila, was wir hier sehen, das steht wirklich für extreme Hitzebelastung und der Deutsche Wetterdienst sagt dazu, diese Hitzebelastung kann für den menschlichen Körper wirklich gefährlich werden und zu einer Vielzahl von gesundheitlichen Problemen führen. Und wie das in der Praxis aussieht, das habe ich auch mal mitgebracht mit Bildern aus Frankfurt am Main, direkt von heute Nachmittag über den Hochhäusern. Da steht die Sonne und da steht auch die Luft. Wer Frankfurt kennt, der weiß, dass es da sehr warm werden kann. 34 Grad heute Nachmittag gegen 3 Uhr. Und da hilft es wirklich, wenn man sich möglichst kurze Hosen oder Kleider anzieht, damit man die flirrende Hitze hier auf dem Asphalt auch mitkriegt, sich zu verschatten oder in den Schatten zu setzen. Da hat die Stadt Frankfurt auch mitgedacht und hier solche Schattenplätze aufgestellt. Und was natürlich auch bei dieser Hitze hilft, ist viel trinken. Das ist das, was also alle Expertinnen und Experten sagen. Viel trinken, möglichst nicht nach draußen gehen, möglichst im Schatten bleiben. Das ist das, was man heute an so einem Tag machen sollte.
1: Und man kann sich ja kaum noch vorstellen, dass es noch heißer wird. Und trotzdem ist der Höhepunkt dieser Hitzewelle ja noch gar nicht erreicht. Also wie geht es morgen weiter?
0: Ja, es geht ganz schön in die Wärme. Ich habe jetzt mal die Temperaturen der Nacht mitgebracht. Also heute Nacht müssen wir uns auch teilweise schon fast auf tropische Nächte einstellen. Ich glaube, das ist noch der falsche Pip. Da gehen wir einfach mal weiter. Zur Not erzähle ich es einfach mal. Es sind so um die 20 bis, ja, man sieht es hier, 24 Grad und eben diese 24, 25 Grad Marke. Das ist die Marke für die tropischen Nächte. In anderen Teilen in Ostdeutschland und oben an der See, da kann man auch gut heute Nacht noch mal durchlüften bei 15 bis 18 Grad. Und wenn wir dann auf morgen gucken, dann sehen wir wirklich, die Wetterkarte hat Fieber. 39 Grad ist da die Marke. Und wenn man dann in der Sonne ist, wird es wahrscheinlich dann auch schon über 40 Grad werden.
1: Und das, was bei uns jetzt kommt, das erleben ja unsere Nachbarn in Europa schon seit den vergangenen Tagen. Wie sieht es da aus?
0: Ja, da sieht es auch sehr warm aus. Ich habe einfach mal ein paar Bilder aus London mitgebracht. Gucken wir uns diese Bilder mal an. Da sehen wir London. In London flirrt die Hitze auch über der Tower Bridge. Und die Menschen, die bringen sich auch gut in einen Wärmeschutz und in Wärmesicherheit sozusagen. Und wir haben mal reingehört bei den Menschen, was die Menschen da vor Ort sagen. Denn dort sind ja auch heute Hitzerekorde gebrochen worden, wie die Menschen damit umgehen. Es ist anstrengend, diese Hitze. Ich bin das normalerweise nicht gewohnt, aber ich komme damit klar. Es ist intensiv. Ich versuche nur noch, das Haus zu kühlen. Ich kühle mich ab. Alles halb so schlimm. Wir Briten regen uns viel zu schnell auf. Tja, und gerade ganz frisch die Meldung, in Frankreich ist schon wieder ein Rekordwert für den Monat Juni gebrochen worden. 40,9 Grad ist dort jetzt die höchste gemessene Temperatur und die ist halt eben ganz frisch von heute, mitten in der Hitzewelle.
1: Also schauen wir mal, wie das weitergeht. Lass uns an der Stelle aber einmal weiter schauen und zwar in den Nahen Osten und schauen auf die Lage in der Straße von Hormus. Nach wochenlangem Stillstand scheint es dort jetzt ja wieder Bewegung zu geben für die allgemeine Schifffahrt. Was weißt du darüber?
0: Man weiß, es kommt Bewegung in die ganze Sache. Du hast das schon richtig beschrieben. Und es gibt zwei Routen. Und ich habe da mal den Schiffsradar mitgebracht. Da kann man das auch ganz gut sehen. Eine Route führt oben nördlich beim Iran vorbei und eine unten am Oman. Und das sind jetzt die offiziell freigegebenen Routen. Die Schiffe sollen die freie Wahl haben, so die Straße von Hormus zu verlassen. Und das ist natürlich eine gute Nachricht für die ganzen Seeleute, die dort lange Zeit festgesessen haben. Und vielleicht auch eine gute Nachricht für den Ölpreis. Der ist auch schon wieder gesunken mittlerweile auf die niedrigsten Stand seit Ende Februar.
1: Dann kommen wir jetzt zurück nach Deutschland. Die vom Familienministerium eingesetzte Expertenkommission, die hat heute ihre Vorschläge vorgelegt. Da geht es um einen besseren Schutz für Kinder und Jugendliche im digitalen Raum. Wie sehen diese Vorschläge genau aus?
0: Ja, das ist ein Thema, was uns heute Abend noch intensiv beschäftigen wird. Wir werden auch da mit der Bildungsministerin drauf gucken. Ich habe einfach mal die wesentlichen Kernpunkte mitgebracht und da gucken wir noch einmal ganz kurz drauf. Die Handlungsempfehlungen sind nämlich von der Expertenkommission ein gesetzliches Mindestalter von 13.

0: 18 Jahren vorzulegen. Auch eine digitale Alterskontrolle kann man Erwägung ziehen. Mehr digitale Bildung in allen Altersstufen soll aber auch begleitend dazu eingeführt werden. Außerdem soll es bundesweit keine private Handynutzung an Schulen bis zur 7. Klasse geben können. Und KI-Seepferdchen sollen für Grundschüler eingeführt werden, dass man halt eben auch relativ frühzeitig diesen Umgang mit sozialen Medien lernt. Das sind die Vorschläge der Expertenkommission. Und ich habe es ja eben schon angedeutet, wie die Bildungsministerin das alles sieht und wie insgesamt die junge Zielgruppe drauf guckt. All das ist heute Abend hier Top-Thema bei Tagesschau 24.
1: Gibt auch einiges zu besprechen. 56 Handlungsempfehlungen insgesamt. Vielen Dank dir, Markus, für den Moment. Und du hattest es gerade schon angeteased, hier gleich nach den Nachrichten. Da sprechen wir dann mit Olaf Köller. Er ist einer der Vorsitzenden der Expertenkommission. Danke dir, Markus, an der Stelle.
0: Gerne.
1: Guten Tag, hier ist die Tagesschau in 100 Sekunden. Familienministerin Prien plädiert für Social-Media-Verbot für unter 13-Jährige. Sie bezieht sich damit auf die Empfehlung einer Expertenkommission, die heute ihre Arbeit vorgestellt hat. Insgesamt übergab die Kommission 56 Maßnahmen zum besseren Schutz von Kindern und Jugendlichen im digitalen Raum. Kritik an der Bahn nach bundesweiter Störung. Bayerns Verkehrsminister Bernreiter bemängelte, es gebe offensichtlich kein tragfähiges Notfallkonzept. Die Bahn hatte in der Nacht den Betrieb aller Züge und vieler S-Bahnen für etwa 2 Stunden eingestellt. Grund war dem Konzern zufolge eine Störung des digitalen Bahnfunks nach dem Tausch einer zentralen technischen Komponente. Regierungsbefragung im Bundestag. Kanzler Merz lobte zunächst die Reformvorschläge der Rentenkommission. Anschließend stellte er sich eine Stunde den Fragen der Abgeordneten, die alle Themen aufgreifen konnten, die sie interessieren. Das waren heute etwa die Zukunft des Sozialstaats oder die Wettbewerbsfähigkeit Deutschlands. Bauerntag in Freiburg. Der Präsident des Deutschen Bauernverbands Ruckwied forderte von der Bundesregierung eine Verlängerung des Tankrabatts auch über die Erntezeit hinaus. Konkret heißt das bis Ende November. Jetzt komme die Zeit mit den höchsten Spritverbrauch, so Ruckwied. Europa ächzt unter Hitzewelle. Besonders in Mittel- und Westeuropa sind die Menschen aktuell von Extremtemperaturen betroffen. In Deutschland gelten heute fast im gesamten Bundesgebiet amtliche Hitzewarnungen. In Teilen Frankreichs und Spaniens kletterten die Temperaturen bereits über die 40-Grad-Marke. Und das Wetter. Heute größtenteils sonnig. Im Tagesverlauf besonders über den Bergen ein paar Quellwolken, aber nur ganz vereinzelt Schauer oder Gewitter. Höchstwerte von 22 Grad auf den Nordseeinseln bis 39 Grad im Südwesten. Nach monatelangen Beratungen hat die Expertenkommission der Bundesregierung heute ihre Empfehlungen zum besseren Schutz von Kindern und Jugendlichen im Internet vorgelegt. Darin wird unter anderem eine gesetzliche Altersgrenze von 13 Jahren für die eigenständige Nutzung sozialer Medien wie TikTok, Instagram oder Snapchat vorgeschlagen. Denn für viele Kinder und Jugendliche ist das Smartphone aus dem Alltag nicht mehr wegzudenken.
2: Hier an der Gesamtschule Kaufungen bei Kassel gilt Handyverbot. Die Bildschirmzeit startet erst nach Schulschluss und ist trotzdem hoch.
3: Ich bin so 5 Stunden, glaube ich, 6 Stunden am Handy am Tag.
4: Schon oft, ich habe bestimmt schon so 8 Stunden Handyzeit.
2: Stundenlanges Scrollen, Feeds, die süchtig machen können. Darauf will die Politik reagieren. Heute hat die vom Bundesfamilienministerium eingesetzte Expertenkommission ihre Vorschläge vorgelegt. Ihr Ziel, mehr Schutz für Kinder und Jugendliche im Netz. Grundschüler sollen über ein sogenanntes KI-Seepferdchen früh über künstliche Intelligenz aufgeklärt werden. Außerdem schlägt die Kommission ein bundesweites Handyverbot bis zur 7. Klasse vor und optional auch eine gesetzliche Altersgrenze für Social Media von 13 Jahren. Diese Altersgrenze will auch die Familienministerin.
5: Mit den 13 Jahren orientieren wir uns ja schon an Vorgaben des jetzigen Jugendschutzrechts. Insofern macht das auch viel Sinn, zu sagen, wir bleiben auch bei dieser Altersgrenze, aber jetzt machen wir es wirksam.
2: Das Ziel sei eine gemeinsame europäische Lösung, so Prien. Sollte die nicht zeitnah gelingen, will sie eine nationale Regelung für Deutschland. Experten warnen vor den Folgen von intensivem Social-Media-Konsum. Sie reichen von Konzentrationsstörungen bis hin zu Depressionen.
6: Wenn der Staat nicht regulierend eingreift, bleibt der Umgang mit dem Problem weitgehend den Plattformen überlassen, die eben darauf aus sind, Nutzer zu binden, wobei Schutzmaßnahmen freiwillig bleiben.
2: Grenzen statt Freiwilligkeit. Dafür will Prien nun Gespräche bei der EU in Brüssel führen und parallel eigene gesetzliche Regelungen vorbereiten.
1: Und zugeschaltet ist jetzt Olaf Köller. Er ist Professor für Erziehungswissenschaft am Leibniz-Institut für die Pädagogik der Naturwissenschaften und Mathematik. Guten Abend.
7: Guten Abend.
1: Herr Köller, Sie sind einer der beiden Vorsitzenden der Expertenkommission. Sie haben sich jetzt 8 Monate lang auch ja mit den Gefahren für Kinder und Jugendliche im digitalen Raum auseinandergesetzt. Nehmen Sie diese Gefahren jetzt noch mal ganz anders wahr?
7: Sicherlich. Also dadurch, dass wir auch einen Kriminologen in der Expertenkommission hatten, sind auch die kriminellen Handlungen im Internet noch mal deutlich in den Vordergrund getreten. Das sind sexuelle Belästigung, das sind schadhafte Inhalte, das ist Cybergrooming. Und das hat sicherlich auch nochmal an Bedeutung gewonnen, auch neben der Diskussion um die Suchtgefährdung bei der exzessiven Nutzung von Social Media. Also es sind auch nicht nur die suchtinduzierenden Mechanismen der sozialen Medien, sondern auch die konkreten Inhalte, die jugendgefährdenden Inhalte.
1: Jetzt haben Sie gerade schon gesagt, jugendgefährdende Inhalte. Wir haben auch Zuschauer gefragt, welche Fragen Sie denn an Sie stellen würden. Und ein Zuschauer, der hat uns eine Frage geschickt, und zwar ist das, jetzt hoffe ich spreche es richtig aus, Theodorus XP. Und er hat gefragt, sind Jugendliche denn wirklich die am stärksten Gefährdeten oder sind nicht Ältere nicht noch ungeübter?
7: Also das Problem bei kein alleiniges Phänomen, was wir bei Kindern und Jugendlichen beobachten, sondern genauso bei Erwachsenen. Wir wissen zum Beispiel auch, dass Erwachsene, die Internet- oder Social-Media-Sucht aufweisen, auch gehäuft dann Kinder haben, die ähnlich gefährdet sind wie die Erwachsenen selbst. Also insofern greifen die Mechanismen auch. Nur wissen wir eben auch, dass gerade jüngere Kinder besonders gefährdet sind gegen diesen suchtinduzierenden Features der Social Media. Und vor allem, wenn ein Kind oder ein Jugendlicher erst einmal eine Sucht entwickelt hat, ist es auch sehr schwer über die Lebensspanne, dieses dann wieder zu beseitigen. Also insofern müssen wir schon auf diese Gruppen, die Kinder und Jugendlichen, die besonders empfindlich auch reagieren auf Inhalte, aber auch auf suchtgefährdende Features, dass wir auf diese Kinder und Jugendlichen besonders achten, weil sie eben noch gefährdeter sind als Erwachsene. Aber Sie haben völlig recht, das Problem endet nicht mit 18 Jahren.
1: Und genau da, wie man die Kinder und Jugendlichen schützen kann, haben Sie ja 56 Handlungsempfehlungen vorgelegt. Und eine wurde besonders auch im Vorfeld schon viel diskutiert. Das ist das Social-Media-Verbot. Und das ist in dem ganzen Bericht, in diesen ganzen Handlungsempfehlungen, die einzige Stelle, wo die Kommission keine klare Handlungsempfehlung gegeben hat, sondern 2 Alternativen vorgelegt hat. Warum war die Entscheidung so schwer?
7: Das hing unter anderem auch mit rechtlichen Fragen zusammen. Das hing aber auch damit zusammen, dass wir gesagt haben, man kann nicht alle Plattformen über einen Kamm scheren, sondern man muss für jede Plattform spezifisch schauen, welche suchtgefährdenden Features hat sie, welche Inhalte bietet sie. Ist es möglicherweise so, dass die eine Plattform vielleicht doch auch schon für jüngere Kinder geeignet ist oder wenn man einige Features beseitigt, dass sie dann geeignet ist. Und dann gab es eben auf der anderen Seite auch die Erwägung, dass es eigentlich gute Gründe gibt, auch für unter 13-Jährige grundsätzlich auf den Zugang zu Social Media zu verzichten. Was mir in dem Zusammenhang nochmal wichtig ist, ist, dass wir nicht nur die Grenze über oder unter 13 diskutieren dürfen, sondern wir haben ja gefordert, ein altersabgestuftes Vorgehen. Das heißt auch Einschränkungen, Limitationen bei den 13- bis 16-Jährigen beziehungsweise dann auch noch bei den 16- bis 18-Jährigen, also auch klare Vorgaben an die Plattform machen für diese Gruppen 13 bis 16, 16 bis 18, dann eben auch Angebote zu machen, die nicht jugendgefährdend sind.
1: Jetzt haben Sie gerade gesagt, es gibt gute Gründe dafür, 13-Jährigen quasi keinen Zugang zu gewähren. Welche sind das?
7: Also wir wissen beispielsweise, dass gerade unter 13-Jährige große Probleme auch noch haben mit der Selbstkontrolle. Also sie können sich schlecht selbst kontrollieren, sobald sie Dark Patterns ausgesetzt sind, also den suchtinduzierenden Merkmalen der Plattform, wird bei ihnen gehäuft eben auch, steigt die Gefahr drastisch an, dass sie eine Sucht entwickeln, weil sie sich eben so schlecht selbst kontrollieren können. Wir wissen eben auch, dass bei Phänomenen wie Cybergrooming oder sexuellen Übergriffen auch im Netz, je jünger die Kinder sind, desto stärker sind sie auch gefährdet. Wir wissen auch, dass andere jugendgefährdende Inhalte, extreme Gewalt beispielsweise, auch gerade in dieser Gruppe der unter 13-Jährigen, die ja auch gerade im Übergang sind von der Kindheit in die Jugend, die gerade Anfang der Pubertät sind, besonderes Gefahrenpotenzial hat. Also insofern gibt es viele Gründe, sowohl beim Inhalt als auch bei suchtinduzierenden Merkmalen der Plattform zu regulieren, beziehungsweise dann auch ganz klar Grenzen zu setzen.
1: Jetzt haben Sie verschiedene Merkmale angesprochen, aber was heißt das denn umgekehrt? Also wie sieht eine kinder- und jugendgerechte Plattform aus?
7: Also eine kinder- und jugendgerechte Plattform zeichnet sich dadurch aus, dass sie maximal kinder- und jugendgefährdete Inhalte rausfiltert. Sie zeichnet sich weiterhin aus: keine Werbung, keine Push-Nachrichten, keine Endlos-Feeds. Das sind vielleicht die wichtigsten Merkmale, durch die sich eine Plattform, die eben im Sinne des Kinder- und Jugendschutzes ist, auszeichnet.
1: Sie haben jetzt eben gerade auch die Altersgrenze, über die haben wir schon gesprochen. Aber wie soll das durchgesetzt werden? Also wenn wir zum Beispiel nach Australien schauen, da gibt es ja schon auch wieder Berichte, dass Jugendliche versuchen, diese Regeln zu umgehen.
7: Ja, also wir haben uns ja sehr stark orientiert auch an den Vorgaben beziehungsweise auch am Vorgehen der EU. Auf EU-Ebene entsteht das EUDI-Wallet, also die elektronische Brieftasche, in die wir unsere analogen Ausweisdokumente ja integrieren können. Und die EUDI-Wallet soll ja perspektivisch auch für Altersverifikation, Altersnachweise geeignet sein. Die Stärke der EUDI-Wallet, und deswegen haben wir sie eben auch in den Empfehlungen sehr stark drin, ist eben, dass sie die Information über das Alter des Jugendlichen oder des Users wirklich auf dem Handy, auf dem Device hält und minimale Informationen an die Plattformbetreiber weitergegeben werden. Denn wir wollen natürlich nicht, dass die Plattformbetreiber viele Informationen von den Usern bekommen. Und da sehen wir eine große Chance mit der EUDI-Wallet. Wir sehen aber eben auch, dass es noch dauern wird, bis die EUDI-Wallet gerade auch für den Altersnachweis, für die Altersverifikation wirklich dann auch zur Verfügung gestellt werden kann.
1: Jetzt haben wir sehr viel über den Schutz und auch die Verantwortung der Plattformen gesprochen, aber Sie haben ja auch in dem Bericht bei der Pressekonferenz immer wieder diesen Dreiklang betont. Es braucht Schutz, aber auch Teilhabe und Befähigung. Das heißt, Kinder und Jugendliche müssen auch lernen, wie sie sich im digitalen Raum verhalten. Wo sehen Sie denn da Nachholbedarf?
7: Also die Frage des Schutzes der Kinder beginnt im Grunde genommen mit der Geburt. Also wir sehen ja im Extremfall die Handyhalterung am Maxicosi beziehungsweise am Kinderwagen der Kinder. Das heißt, wir sehen, dass im Grunde genommen zur Geburt der Kinder die Eltern aufgeklärt werden müssen über negative Effekte möglicherweise schon von digitalen Medien. Wir sehen dann aber auch schon in der Kita, spätestens in der Grundschule, dass dort Lehrkräfte, Kita-Erzieherinnen vorher schon auch über Kompetenzen verfügen müssen, um die Kinder langsam an die digitale Welt heranzuführen. Wir wissen beispielsweise, dass im Grundschulbereich auch schon erste digitale Lehr-Lern-Systeme eingesetzt werden, die auch KI-gestützt sind. Dafür ist es wichtig, dass die Kinder in der Grundschule eine Grundidee auch von KI bekommen. Da müssen wir sie ertüchtigen. Und wir spätestens mit dem Übergang dann von der Grundschule in die weiterführende Schule ist es ganz klar, dass die Lehrerinnen und Lehrer beziehungsweise dann auch die Schulsozialarbeit am Nachmittag in der Lage sein muss, die Kinder auf die digitale Welt, auch auf die Social Media, auf die Chancen, auf die Gefahren der digitalen Welt hinzuweisen, ihnen eben auch Kompetenzen zu vermitteln, Informationen zu vermitteln, wie sie dann möglicherweise auch mit Schadinhalten umgehen, wie sie mit Belästigung umgehen. Also im Grunde genommen sie zu ertüchtigen, zum einen im Netz zu navigieren, sich gegen Kriminalität zu wehren, beziehungsweise auch, wenn sie Missbrauch erfahren, dass sie wissen, an wen sie sich wenden müssen.
1: Schauen wir auf den Aspekt Teilhabe. In die Richtung haben wir auch noch eine Zuschauerfrage. Und zwar hat MXE01 uns über YouTube geschrieben: Wie kann man auf der einen Seite mehr politische Partizipation von Jugendlichen verlangen, das Wahlalter runtersetzen wollen und auf der anderen Seite einen wesentlichen Teil des politischen Diskurses verschließen?
7: Ja, deswegen haben wir eben auch argumentiert, dass wir 13-Jährige und ältere Jugendliche ganz klar nicht ausschließen dürfen, auch aus der Nutzung von Social Media. Wir wissen, dass das Informationsverhalten, auch das politische Informationsverhalten von Jugendlichen, die dann teilweise auch mit 16 oder die mit 16 vielfach wählen dürfen, auch schon über das Internet geschieht, über Social Media geschieht. Und wenn wir politische Bildung wollen, auch Demokratiebildung wollen, dann müssen wir den Jugendlichen spätestens mit 13 dann die Möglichkeit geben, dass sie eben auch politische Sozialisation erleben, dass eben Social Media dann auch, wie auch andere digitale Angebote, zur politischen Bildung, zur Demokratiebildung in Deutschland beitragen. Deswegen ganz klar die Aufforderung, mit 13 auf jeden Fall im geschützten Raum auch navigieren können.
1: Sie haben die Handlungsempfehlungen jetzt übergeben. Die Bundesregierung muss schauen, wie sie das umsetzt, dass sie das umsetzt. Was passiert, wenn Ihre Empfehlungen nicht schnell umgesetzt werden?
7: Das kann ich mir ehrlich gesagt nicht vorstellen. So wie ich heute die Bundesministerin auf der Pressekonferenz erlebt habe, hat man im Ministerium jetzt sehr schnell vor, insbesondere auch die Empfehlungen, die sich an die Bundesregierung wenden, auch umzusetzen, beziehungsweise einen Fahrplan, eine Roadmap zu entwickeln, wie man rasch auch gesetzgeberisch tätig werden kann. Wir haben ja auch konkrete Hinweise gegeben, wo der Gesetzgeber national tätig werden könnte, dass das die Bundesregierung rasch tun wird. Ich habe auch den Eindruck gewonnen in der Pressekonferenz mit Frau Prien, dass sie rasch den Dialog zu den Ländern aufnehmen wird, dort insbesondere auch mit der Jugend- und Familienministerkonferenz und auch mit der Bildungsministerkonferenz, um dann eben auch sehr schnell ins Handeln zu kommen, dass wir eben sowohl den schulischen, den Kita-Bereich, aber auch die frühen Hilfen dann eben in den Ländern auch stärken, den ganzen Kinder- und Jugendschutz stärken in den Ländern, damit wir eben die Trias von Schutz, Teilhabe und Befähigung auch wirklich rasch umsetzen können.
1: Dann werden wir das verfolgen. Vielen Dank, Olaf Köller aus der Expertenkommission Kinder- und Jugendschutz in der digitalen Welt. Danke für die Zeit.
7: Danke Ihnen.
1: Und wie die Bundesschülerkonferenz die Vorschläge der Experten beurteilt, das hat meine Kollegin Katrin Schlass vorhin mit der Generalsekretärin der Bundesschülerkonferenz, Amy Kirchhoff, gefragt.
8: Also wir sind erstmal grundsätzlich positiv überrascht, dass wir jetzt nicht da gelandet sind, was ja groß angekündigt war, mit einer großen, harten Altersgrenze, sondern dass auch die ExpertInnenkommission empfiehlt, da auch Richtung Medienkompetenz zu gehen und eben an bestehenden Altersbeschränkungen festzuhalten. Das ist auch unsere Position als BundesschülerInnenkonferenz. Auch wir sagen, bestehende Altersbeschränkungen müssen wir umsetzen. Ein Verbot nach oben hin sehen wir als kritisch.
9: Was bringt denn aus deiner Sicht diese Grenze dann jetzt? Also was kann sie, wie weit kann sie helfen und wie weit kann sie sinnvoll sein?
8: Wir müssen natürlich anerkennen, dass Social Media ein gefahrenvoller Raum ist, dass es damit viele Risiken einhergehen, insbesondere die ständige Erreichbarkeit, die mental belastet, aber auch das Thema Fake News, das Thema Cybermobbing spielen damit rein. Genau diese Themen sind natürlich, wenn man keinen Zugang dazu hat, reduzierter. Es gibt einen reduzierteren Zugang, es gibt ein reduzierteres Risiko. Das muss man ganz einfach so sehen. Das Problem, was wir dabei trotzdem noch haben, ist, dass wir nicht erst mit Beitritt zu Social Media anfangen können, medial zu bilden, sondern dass die Bildung auch schon in diesem Alter erfolgen muss. Und hier braucht man dann die Balance, wie bringe ich das Kindern bei, die eigentlich noch keinen Zugriff auf diese sozialen Netzwerke haben.
9: Und wie könnte das aus deiner Sicht aussehen, sodass man da auch alle abholt?
8: Aus unserer Sicht der Bundesschülerinnenkonferenz ist da die Schule ein ganz zentraler Ort. Wir müssen hier ansetzen. Wir brauchen natürlich auch Eltern, die informiert sind. Aber Schule ist der Ort, wo wir alle verpflichtend mal hin müssen. Das ist der Ort, wo wir auf alle Fälle alle erreichen. Und deswegen müssen wir hier sozusagen vor dem Eintrittsalter in Anführungszeichen auf alle Fälle Medienkompetenz lernen und auch beispielsweise Thema KI-Seepferdchen, was ja gerade schon erläutert wurde. Auch das muss in einem Alter gelehrt und gemacht werden, das noch vor Eintritt entsteht. Das kann praktisch natürlich ganz unterschiedlich aussehen. Da geht es zum Beispiel um Internetführerschein, den man an Grundschulen teilweise schon einführen kann. Da geht es aber auch darum, dass man beispielsweise das Thema Handyverbot nochmal betrachten muss und schauen muss, okay, welche Schulen können sich das denn leisten und welche brauchen vielleicht doch irgendwie persönliche Endgeräte, die mitgebracht werden, um eben entsprechende Medienkompetenz vermitteln zu können, weil sonst die digitale Ausstattung nicht reicht.
9: Ihr habt euch sozusagen als Schülerschaft eine Position gebildet. Wie weit, denn darum ging es ja um Kinder und Jugendliche, wie weit wart ihr, waren Kinder und Jugendliche denn jetzt an diesen Vorschlägen beteiligt?
8: Das ist ehrlicherweise mal wieder sehr, sehr kurz gekommen. Es gab zwar Umfragen an Schulen, die aber ja auch kritisch bewertet wurden, wenn man ehrlich ist. Wir als Bundesschülerinnenkonferenz wurden nicht eingeschlossen. Wir haben das im Vorhinein gefordert, wir haben das auch angeboten. Wir wurden nicht mit einbezogen, wir waren auch kein Teil der ExpertInnenkommission. Unser Beitrag ist gerade hier zu vermitteln, was SchülerInnen wollen im Nachgang zu der Herausgebung der Empfehlungen. Das ist natürlich die Jugendpartizipation, wie auch bei vielen anderen Jugend- und Kinderthemen, zu kurz gekommen.
9: Und um mal so einen Eindruck zu kriegen aus deinem konkreten Umfeld, wie groß ist das Thema denn und wie stark ist das Bewusstsein für die Probleme, die sich durch eine starke Handynutzung bzw. Social-Media-Nutzung ergeben können?
8: Also es ist natürlich auf alle Fälle ein riesiges Thema. Ich glaube, viele Jugendliche sind sich tatsächlich sehr gut darüber bewusst, dass sie einen sehr exzessiven Konsum haben, der sich aber wahrscheinlich von dem Konsum anderer Menschen unserer Gesellschaft und anderer Altersklassen gar nicht so weit unterscheidet. Bei der Jugend guckt man einfach nur stärker drauf. Es ist aber ein großes Bewusstsein dafür da, dass es ein Thema ist. Und ich muss aber sagen, dass Jugendliche trotzdem auch an vielen Stellen versuchen, sich da selbst zu regulieren. Also ich kenne das aus meinem Umfeld, dass Leute ihre Bildschirmzeit freiwillig begrenzen, dass man immer mal wieder auch eine Instagram-Pause zum Beispiel einlegt und dann wird das groß angekündigt mit, hey Leute, ich lösche jetzt erstmal Instagram, bin für die nächsten 2 Wochen nur telefonisch oder per WhatsApp oder so erreichbar. Also das, was ich aus meinem privaten Umfeld feststelle, ist, dass es da auf alle Fälle eine Awareness gibt, dass es da Einschränkungen gibt. Und zeitgleich wissen auch alle, dass der Suchtfaktor hoch ist und auch, dass Jugendliche da natürlich besonders betroffen sind.
9: Amy Kirchhoff, Generalsekretärin der Bundesschülerinnenkonferenz. Dankeschön.
8: Vielen Dank.
1: Wie konnte das passieren? Und vor allem, kann das wieder passieren? Das Management der Deutschen Bahn muss sich viele Fragen gefallen lassen, nachdem gestern Abend 2 Stunden lang gar nichts mehr ging. Überall mussten Fern- und Regionalzüge gestoppt werden. Auch viele S-Bahnen durften nicht mehr fahren. Schuld war laut Bahn der Ausfall des digitalen Funksystems. Die Züge rollen wieder, die massive Störung, die wird aber wohl noch länger nachwirken.
10: Am Hauptbahnhof Berlin heute Mittag. Wieder freie Fahrt, wenn auch verspätet.
11: Ich hatte tatsächlich auch Angst um meinen Zug.
10: Denn in der vergangenen Nacht hat die Deutsche Bahn Reisende jäh gestoppt. Viele stranden über Stunden.
11: Jetzt sitze ich hier die ganze Nacht fest. Es ist niemand mehr am Infoschalter. Du kannst niemanden fragen.
12: Geschockt. Ich müsste morgen früh in Köln sein.
13: Ich müsste eigentlich zur Arbeit. Ich bin selber Lokführer.
10: Bundesweit stehen Bahnen still. Neben Güter- und Fernverkehrszügen stoppen auch Regionalbahnen. In Berlin fahren keine S-Bahnen. Das bremst auch Tagesgäste aus.
14: Wahrscheinlich auf der Parkbank schlafen. Weil ich glaube nicht, dass man jetzt noch ein Hotelzimmer kriegt.
10: Der Grund für das Chaos, offenbar ein Software-Update für das digitale Funksystem der Deutschen Bahn. Darüber kommunizieren Lokführer mit den Leitstellen.
15: Der Hintergrund dazu ist, dass mutmaßlich bei einer Instandhaltungsarbeit an einer Zentralkomponente ein Fehler aufgetreten ist.
10: Auch das Backup für das Software-Update scheint komplett versagt zu haben. Verbandsvertreter, Verkehrsminister und weitere Verantwortliche fordern Konsequenzen.
16: Der für mich entscheidende Punkt an dieser Stelle ist, dass wir sicherstellen, dass unsere kritischen Infrastrukturen mit der notwendigen Ernsthaftigkeit und mit der notwendigen Resilienz ausgestattet sind.
10: Einige Reisende übernachten in Zügen, die die Deutsche Bahn extra dafür abgestellt hat. Andere bekommen Hotel- oder Taxigutscheine. Nach dieser Panne dürfte der Druck auf den Staatskonzern weiter wachsen.
1: Der Sommer, der hat gerade erst angefangen, aber viele haben schon jetzt genug von der Hitze. Seit Tagen steigen die Temperaturen und es wird noch heftiger. Mehr als 40 Grad sind Richtung Wochenende möglich. Das kann unangenehm werden, aber für viele Menschen sogar gefährlich. Hitzewellen sind auch bei uns nicht ungewöhnlich. Experten gehen aber davon aus, dass die Temperaturen durch den Klimawandel immer extremer werden.
17: Arbeiten in der Gluthitze. Im hessischen Gernsheim bei Darmstadt sind es in der Mittagssonne auf dem Dach fast 50 Grad. Die Bedingungen für Dachdecker Falk Henker und seine Kollegen extrem. Da hilft Abkühlung in der umfunktionierten Bauschuttwanne. Hitzewellen wie derzeit werden bei uns immer intensiver und länger und sie kommen immer früher, sagen Experten.
18: Aktuell diese Hitzewelle wird halt durch den Klimawandel begünstigt. Höhere Durchschnittstemperaturen erhöhen die Wahrscheinlichkeit dafür, dass eben solche Hitzewellen bereits im Juni auftreten können.
17: Gerade in Städten wie Frankfurt am Main ist es heute wieder extrem warm. Die Temperaturen bei mehr als 35 Grad. Grund ist eine Hitzeglocke, also ein Hochdruckgebiet, das über Europa hängt. Auch so etwas wird häufiger, erklärt Tim Steger vom ARD-Wetterkompetenzzentrum.
19: Der Klimawandel begünstigt sogenannte stationäre, blockierte Wetterlagen, bedeutet Hochdruckgebiete, über die über mehrere Tage ortsfest bleiben und unter denen die Hitze gefangen ist, so wie jetzt aktuell. Das wird im Zuge des Klimawandels häufiger und sorgt ebenfalls für eine Zunahme von intensiven Hitzewellen.
17: Am Wochenende soll es vielerorts in Deutschland sogar mehr als 40 Grad heiß werden. Vorerst bis kommende Woche lautet das Motto also, alle Möglichkeiten zum Abkühlen nutzen.
1: Ja, und was auf uns erst noch zukommt, das ist in Südeuropa seit Tagen Dauerbrenner, im wahrsten Sinne des Wortes. Temperaturen wie in der Sahara bis zu über 40 Grad. Frankreich meldete gestern und auch heute den heißesten Tag seit Beginn der Wetteraufzeichnungen. Und auch in Spanien versuchen Millionen Menschen irgendwie mit der Gluthitze klarzukommen.
20: So wird die Hitze erträglich. Fontänen und Wassernebel, Teil des Hitzeplans der Stadt Madrid. Heute bis 38 Grad. Ganz Spanien leidet unter der ersten Hitzewelle dieses Sommers. Später im Juli sind 40 Grad hier normal, aber schon im Juni, das ist sehr früh. Hier lässt es sich aushalten und zu Hause mit Klimaanlage. Sonst wäre es unerträglich. Wir sind froh, dass wir sie haben. Das geht ja nicht allen so. Schattensegel schmücken mittlerweile viele Fußgängerzonen Spaniens. An Bushaltestellen laufen Hitzewarnungen. Bei diesem Sozialdienst finden die Abkühlung, die keine Klimaanlage oder nicht mal eine Wohnung haben. Wir stellen hier ein paar Lebensmittel bereit. Die Menschen können duschen und haben hier einen Ort, um sich auszuruhen. Vor allem sprechen wir Menschen in schwierigen Lebensumständen an. Auch Frankreich ächzt unter der Hitzewelle. Eiffelturm und Louvre in Paris schließen, bevor es nachmittags zu heiß wird. Ältere Menschen können sich registrieren lassen. Dann schauen Mitarbeiter der Gemeinde regelmäßig vorbei und bieten Hilfen an. Auf Frankreichs Baustellen können regionale Behörden bei Hitze jetzt die Arbeit verbieten. In Spanien gelten angepasste Arbeitszeiten. Wie umgehen mit den hohen Temperaturen, Hitzepläne helfen? Oder das Glück, nah am Wasser zu leben.
1: Und darüber, wie die Menschen versuchen, sich vor der Hitze zu schützen, hat meine Kollegin Bibiana Barth mit unserem Korrespondenten in Paris, mit Michael Strempel, gesprochen. Sie hat ihn gefragt, ob die Ventilatoren bereits ausverkauft sind.
21: Ja, und es wird mittlerweile auch wirklich schwierig, dass man in gerade so dicht bebauten Städten wie Paris irgendwo noch Ecken findet, wo ein bisschen Abkühlung ist. Da ist der Ventilator natürlich das Mittel der Wahl. Und auch wir hier im Studio, ich auch, wir schlafen im Moment mit einem Ventilator am Bett, weil sich die Luft einfach nicht bewegt, weil es vor allen Dingen auch nachts keinerlei Abkühlung gibt. Die kommen mit der Produktion nicht nach. Wir sehen in den letzten Tagen jeden Morgen das Gleiche vor den großen Elektrogeschäften. Da stehen schon Schlangen vor der Öffnung und dann ist tatsächlich eben dieser Sturm auf die Ventilatoren, die neu geliefert wurden. Was ansonsten versucht wird, seitens auch hier in Paris, der Stadtverwaltung, aber auch in anderen größeren Städten, dass man Wasserzerstäuber aufstellt, wo man ein bisschen Abkühlung finden kann. Die Leute werden natürlich immer wieder angehalten, viel zu trinken, auch zu trinken, wenn sie eigentlich gar keinen Durst haben, damit man nicht dehydriert. Also der Versuch, sich vielfältig anzupassen, ist da, aber es ist wirklich brutal im Moment.
22: 2003 gab es ja schon mal so eine Hitzewelle. Was haben die Französinnen und Franzosen daraus gelernt?
21: Naja, man hat schon versucht, sich vorzubereiten, soweit man kann. Also die, die Geld haben, die versuchen, ihre Wohnungen zu klimatisieren. Aber das können die allermeisten überhaupt nicht. Und was die Regierung gemacht hat, sie hat 2003 vor allen Dingen einen Fürsorgeplan für ältere Menschen entwickelt. Und der wurde jetzt auch in Kraft gesetzt. Man kann sich da registrieren lassen. Ältere Menschen, die auch alleine zu Hause wohnen, werden dann kontaktiert von den Behörden. Und dann wird gefragt, haben Sie jemanden, der sich um Sie kümmert? Haben Sie eine Wohnung, in der es auszuhalten ist? Die Leute werden daran erinnert, dass sie eben viel trinken sollen. Also man versucht hier systematisch Kontakt aufzunehmen. Das ist ja etwas, was aus 2003 resultiert ist. Aber es gibt eben auch große Kritik, dass gerade auch die französische Regierung zu wenig investiert habe in ein wärmegeschützteres Bauen. Das gilt ganz besonders für Schulen und für Krankenhäuser. Mhm.
22: Premierminister Sébastien Lecornu richtet ja besorgte Worte an die Franzosen und wies besonders auf die vielen Badetoten hin. Seit dem 18. Juni seien es 40 Badetote, besonders viele junge Menschen. Wie ist das denn zu erklären?
21: Das ist leider ein Phänomen, was bei den letzten Hitzewellen immer wieder aufgetreten ist und was jetzt ganz besonders stark ist. Und eine relativ banale Erklärung ist, die Menschen suchen zu schnell Abkühlung und achten dann nicht mehr darauf, wo sie diese Abkühlung suchen. Sie springen zum Beispiel in irgendwelche Flüsse, wo Baden gar nicht erlaubt ist und wo sie die Strömungen nicht kennen. Das ist wahnsinnig gefährlich. Und das andere Problem ist natürlich auch, wenn man so überhitzt ist und dann eine sofortige, brutale Abkühlung hat, dann kann das eben auch zu Schockmomenten führen. Also es gibt vielfältige Gründe, warum dieses spontane Baden, dieses einfach irgendwo reinspringen, sehr gefährlich sein kann. Aber bei Temperaturen über 40 Grad ist es gerade für junge Menschen verlockend zu sagen, in das nächste Gewässer, was ich sehe, da springe ich hinein.
22: Und das kann eben gerade gefährlich enden. Bleiben wir noch mal bei der Regierung. Welche Maßnahmen ergreift die Regierung jetzt neben Warnungen?
21: Es wird nicht zentrale Maßnahmen geben, obwohl Frankreich ein Zentralstaat ist. Das macht auch nicht so wahnsinnig viel Sinn. Also jetzt Generalverbote zum Beispiel für das ganze Land auszusprechen, sondern Sébastien Lecornu hat gesagt, die Präfekten sollen handeln, angepasst an ihre jeweiligen Regionen, an ihre jeweiligen Departements. Die haben die Möglichkeit, zum Beispiel Schulen zu schließen. Viele Schulen sind mittlerweile schon geschlossen worden. Auch da muss man halt wieder ganz genau hingucken, gibt es Schulen, die klimatisiert sind? Das ist die Minderzahl, aber es gibt sie, die muss man nicht schließen. Interessanterweise sind die Grundschulen in der Verantwortung der Bürgermeister. Das heißt, die Bürgermeister können selbst entscheiden, ob Grundschulen geschlossen werden. Und für die Kleinsten ist das Lernen gerade wirklich kaum möglich bei dieser Hitze. Also die Maßnahmen sind abgestuft. Man versucht jetzt auch in den Krankenhäusern Notfallpläne zu entwickeln, weil die natürlich immer mehr Patienten bekommen, die Probleme, teilweise schwere gesundheitliche Probleme durch diese Hitze haben. Aber diesen einen Masterplan fürs ganze Land, den gibt es nicht.
22: Und Michael, noch schnell am Ende gefragt, wie lange soll die Hitze noch dauern in Frankreich? Wie ist die Prognose?
21: Ja, leider dauert es noch ein bisschen. Also wir jagen gerade von Rekord zu Rekord. Paris soll heute die 40-Grad-Grenze knacken. Ist in anderen Landesteilen schon passiert. Das soll bis Wochenende so bleiben. Dann wird zumindest etwas Abkühlung versprochen. Vor allen Dingen könnte es dann nachts auch mal wieder unter 20 Grad gehen. Im Moment ist es nachts eher Richtung 30.
22: Kein Rekord, mit dem man sich schmücken kann. Danke, Michael Strempel, für diese Informationen aus Paris.
0: Good evening, New York!
3: Das hier ist AfD-Politiker Markus Frohnmeier an einem Rednerpult in New York. Im Dezember letzten Jahres bekommt er hier einen Preis vom New York Young Republican Club, einer Jugendorganisation der Republikaner. Ausgezeichnet wird dafür die, Zitat, mutige Arbeit der AfD in einem besonders repressiven und feindseligen politischen Umfeld Deutschlands.
4: Lasst uns zusammenstehen. Lasst uns unsere Kultur und unsere Nation zurückerobern. Und lasst uns den Westen wieder vereinen.
3: Wow, das sind ganz schön krasse Worte und das auf großer Bühne in den USA.
23: Solche Treffen von rechten Politikern aus Deutschland mit Leuten aus der MAGE-Bewegung sehen wir gerade öfter. Und auch rechte YouTuber wie die zwei hier connecten sich und treffen sogar Trump höchstpersönlich.
24: Wo sind meine deutschen Freunde?
3: Aber es gibt noch eine ganz andere Ebene, auf der die sich vernetzen. Online. Und zwar in ganz großem Stil und mit einer beängstigenden Agenda. Hi, ich bin Chiara von Rabbit Hole. Und wir wollen wissen, was planen radikal rechte Akteure aus Deutschland und den USA in ihrer Online-Bubble? Wer genau vernetzt sich da und welche Strategie steckt dahinter? Um das herauszufinden, haben wir für euch eine Netzwerkanalyse auf X gemacht. Wir wollten dabei verstehen, wer taggt wen, wer repostet wen und wer kommentiert was. Und das bei über 200.000 Accounts. Spoiler, was die besprechen, ist echt heftig. Aber um das einordnen zu können, müssen wir erstmal klären, wen genau wir uns da anschauen. Dafür habe ich mit Wissenschaftlern und Wissenschaftlerinnen darüber gesprochen, wer eigentlich die radikal Rechte ist.
2: Die haben mir Infos gegeben und damit habe ich dann eine Liste erstellt, die die Datenbasis bildet. Da steht zum Beispiel Naomi Seib drauf, das ist eine rechte Influencerin. Oder auch die AfD-Politikerin Alice Weidel. Wenn euch das noch genauer interessiert, dann schaut doch gern in das Quellendokument in der Caption.
23: So eine Netzwerkanalyse händisch zu machen, also jeden Account einzeln durchzugehen, ist praktisch unmöglich. Darum machen wir das computergestützt, mit Hilfe von einem speziellen Programm.
2: Und dafür holen wir uns Unterstützung. Und zwar von ihm hier, Richard Schwenn von Polisphere. Polisphere, das ist eine Organisation, die zu Desinformation und politischer Kommunikation forscht. Und Richard hier, der leitet das Datenanalyse- und KI-Team.
5: Eine Vernetzung ist erstmal jede Form von Kontaktaufnahme. Im digitalen Raum geht das total einfach. Man liked einen Beitrag von einer Person, man abonniert die Person, man erwähnt sie, man kommentiert. Und das nennt man dann Interaktion und in dem Fall natürlich auch Vernetzung.
2: Wir haben jetzt vereinbart, Richard zieht die ganzen X-Daten und macht die Netzwerkanalyse. Alle Daten zu sammeln, das hat eine Ewigkeit gedauert. Aber es ist jetzt geschafft und in unserer Datenbasis sind einfach 200.000 Accounts und 600.000 Interaktionen. Und ich bin jetzt auf dem Weg zu Richard ins Büro und dort werden wir das Netzwerk zum allerersten Mal visualisieren. Und wenn ich ganz ehrlich bin, ich bin schon ein bisschen aufgeregt, weil wir haben so lange daran gesessen und jetzt sehen wir zum ersten Mal das große Ganze.
5: Ja, lass uns gerne das Netzwerk anschauen.
2: Ich sehe hier zwei Knäule und ganz viele Farben. Was genau ist das?
5: Jeder kleine Punkt, jeder Kreis, möge er noch so groß oder so klein sein, ist ein einzigartiger Akteur. Und die Farben und Gruppen sind so gestaltet, dass wir im Zentrum einmal die US-amerikanischen Interaktionen haben, weil es einfach viel mehr Akteure sind und viel mehr Interaktionen und sich deswegen dieser ganze Kern des Netzwerkes dort gebildet hat. Und dann haben wir hier im blaueren Bereich den europäischen Deutschen und dann hier im hellblauen Bereich den AfD- und AfD-Vorfelddiskurs.
2: Und welche Akteure sind dir besonders aufgefallen?
5: Da haben wir beispielsweise eine Naomi Seib, die ursprünglich aus Deutschland kommt, in die USA emigriert ist und die quasi in der Mitte sich befindet zwischen beiden Polen der Netzwerke. Das liegt einfach daran, dass sie sehr, sehr häufig mit MAGA-Akteuren oder auch republikanischen Akteuren interagiert, ganz, ganz häufig den Großteil ihrer Posts auf Englisch kommuniziert und einfach sehr aktiv ist und sie so nach und nach eben einfach als Bindeglied funktioniert.
2: Wir haben gerade herausgefunden, es gibt eine Online-Vernetzung zwischen deutschen und US-amerikanischen rechten Akteuren. Und die ist vor allem im Vorfeld besonders stark. Das sehen wir zum Beispiel an Naomi Seib. Was mich jetzt aber noch interessiert ist, vernetzen sich diese rechten Akteure zu einem bestimmten Zeitpunkt besonders stark? Ich habe dafür den Zeitraum von Januar bis November 2025 genommen und geschaut, wie viele Interaktionen pro Tag gibt es zwischen US-Accounts und deutschen Accounts. Das seht ihr auch hier in diesem Liniendiagramm. Und krass ist, das schwankt total. Aber ist das Zufall oder steckt da mehr dahinter? Schauen wir uns mal hier direkt den ersten Peak an. Erst am 3. Januar 2025, 6 Wochen vor der Bundestagswahl. Da kündigt Alice Weidel einen Talk mit Elon Musk auf X an. Ein exklusives Videogespräch mit dem reichsten Mann der Welt. Das ist schon eine ziemliche Nummer. Dieser Tweet hier, der bekam knapp 17 Millionen Views und über 4000 Leute haben kommentiert. Darunter auch viele kleine Accounts aus Deutschland und den USA. Sie schreiben zum Beispiel sowas hier. 2025 wird das Jahr, in dem Deutschland von den Kommunisten befreit wird. Die USA werden dir zujubeln, Alice Weidel. Aber auch größere Accounts steigen ein. Zum Beispiel der deutsche Heimatliebe.de. Er hat knapp 70.000 Follower und schreibt: Das ist so geil. Die Linksgrünen werden komplett ausflippen. Es wird ein Fest. Natürlich reagiert auch Musk selbst, indem er Weidels Tweet weiterverbreitet. Die rechte Influencerin Naomi Seid, über die wir vorhin schon gesprochen haben, die bietet sogar ihre Unterstützung an.
6: Es wäre mir eine große Ehre, Alice Weidel im kommenden Space mit Elon Musk zu unterstützen. Vielleicht als Übersetzerin oder um Live-Tipps für Social Media zu geben. Nur die AfD kann Deutschland retten.
2: Und das hier ist der Tag des Gesprächs. Musk und Weidel, die reden hier über Energiepolitik, Migration und Adolf Hitler. Aber das Krasseste ist, dass Musk an dem Tag eine Wahlempfehlung für die AfD ausspricht.
7: Wenn ihr unzufrieden seid, dann müsst ihr für einen Wandel stimmen. Und deshalb empfehle ich den Menschen sehr, für die AfD zu stimmen.
2: Zitate von Musk werden sofort von rechten Accounts aus Deutschland und den USA aufgegriffen. Die Wahlempfehlung ist sofort überall. Aber beim nächsten Peak, da sehen wir, dass die Vernetzung noch weiter geht. Am 2. Mai um 10 Uhr vormittags veröffentlicht das Bundesamt für Verfassungsschutz eine Pressemitteilung.
23: Das Amt stuft die AfD damals als gesichert rechtsextremistisch ein.
8: Im Fokus der Behörde das ausgrenzende Volksverständnis. Die Migranten- und muslimfeindliche Haltung der AfD werte ganze Bevölkerungsgruppen ab und verletze diese in ihrer Menschenwürde.
2: Die Nachricht, die verbreitet sich wie ein Lauffeuer. Ein AfD-Kreisverband bittet sogar J.D. Vance um Hilfe. Er schreibt, politisch motiviert, in welcher anderen Demokratie gibt es sowas? J.D. Vance, please help us. Richtig krass finde ich einfach die Reaktion von Marco Rubio, dem US-Außenminister. Denn er bezeichnet Deutschland einfach als Tyrannei und möchte, dass Deutschland die Einstufung rückgängig macht. Und die rechte Influencerin Naomi Seib, die geht sogar noch weiter und wendet sich direkt an Donald Trump. Aber warum versuchen sich rechte Akteure aus Deutschland so krass mit der MAGA-Bewegung zu vernetzen? Das habe ich Fabian Hillebrand gefragt. Er ist Journalist beim Spiegel und beobachtet genau diese Vernetzung sehr intensiv.
9: Also ich glaube, für die AfD erfüllt diese Vernetzung einen ganz klaren Zweck. Man will sich größer präsentieren, als man ist. Und es ist ja auch so, dass man hier in Deutschland kaum an Regierungsarbeit beteiligt wird und dass nun dort offizielle Stellen den Kontakt suchen, macht natürlich viel mit der Partei und ist für sie, glaube ich, ein Geschenk.
2: Was wir herausgefunden haben, wenn sich bekannte Persönlichkeiten treffen, aber auch wenn politische Ereignisse im echten Leben eintreten, dann hat das online einen Impact. Denn die deutschen Akteure mobilisieren dann ihr eigenes Netzwerk und das aus den USA. Ihr Ziel ist es, Aufmerksamkeit zu schaffen und politischen Druck auszuüben. Aber welches Interesse hat denn eigentlich die USA an solch einer Vernetzung? Das sehen wir an dem letzten Peak hier. Das ist der Tag, an dem die republikanische Abgeordnete Anna Paulina Luna Alice Weidel zu sich nach Washington einlädt. Sie ist Teil der MAGA-Bewegung und ein ziemlicher Fan von Donald Trump. Sie schreibt, Alice Weidel, bitte denken Sie darüber nach, mit einer AfD-Delegation nach Washington zu kommen. Die rechte Influencerin Naomi Seib, die lädt sich sogar selber zu dem Treffen ein. Und in einem anderen Post kommentiert sie mit drei Emojis. Und zwar zwei Flaggen, die deutsche und die der USA, verbunden mit einem Handschlag. Und genau diese drei Emojis, die greifen auch viele kleinere Accounts auf. Die Vernetzung, die geht also nicht nur von radikal rechten Akteuren aus Deutschland aus, sondern auch von der MAGA-Bewegung. Aber warum machen die das? Das habe ich nochmal Fabian Hillebrand vom Spiegel gefragt.
9: Ich glaube, in den USA und insgesamt in der rechtspopulistischen Internationale gibt es schon ein Interesse, das, woran man glaubt, auch in die Welt zu tragen, sich da zu vernetzen. Das ist das, was sie anstreben. Und in der Trump-Administration gibt es viele Leute, die auch ganz aktiv darauf hinarbeiten.
2: Fabian meint hier ein Strategiepapier, das die Trump-Regierung erst im letzten Jahr veröffentlicht hat. Und in dem ist ganz offiziell festgehalten, welche Ziele Trump auch im Ausland verfolgt.
9: Das Besondere an der nationalen Sicherheitsstrategie ist, dass dort schon eine recht klare Vorstellung von Regime Change, eine Vorstellung, die man ja aus den USA kennt, aber dass die sich sozusagen nach Europa richtet, wo man ja eigentlich denkt, man wäre noch mit den USA verbündet, ist schon erstaunlich beachtenswert.
2: Okay, fassen wir mal zusammen. Radikal rechte Akteure aus Deutschland und den USA vernetzen sich gezielt online. Die Deutschen erhoffen sich Aufmerksamkeit, im besten Fall ein paar mehr Stimmen bei einer Wahl und sie wollen Druck auf die Regierung ausüben. Und die USA wollen ihr Weltbild gezielt nach Europa exportieren und unsere Demokratien destabilisieren. Dabei spielen die großen Player immer eine wichtige Rolle, denn sie stoßen das Ganze an. Aber die kleinen Accounts, die sind mindestens genauso wichtig, denn sie reagieren mit Likes, Shares und Kommentaren und sorgen so dafür, dass das Ganze richtig hochkocht. Das nutzt Naomi Seib übrigens ziemlich gezielt aus. Sie hat mittlerweile in den USA Asyl beantragt. Ihre Begründung, sie werde in Deutschland verfolgt, wegen ihrer politischen Ansichten und weil sie sich für die Meinungsfreiheit einsetze. Wir haben sie angefragt, aber sie hat uns nicht geantwortet.
1: Das war es von uns an dieser Stelle. Hier sehen Sie jetzt die Tagesschau. Und um 20.15 Uhr sehen wir uns wieder, wenn Sie möchten. Dann fragen wir, kein Social Media für unter 13-Jährige, ist das Schutz oder Ausschluss der jungen Generation? Ich freue mich, wenn Sie dabei sind.

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1: Guten Abend, ich begrüße Sie zur Tagesschau. Stundenlanges Starren auf dem Bildschirm, auf Videos bei TikTok, Instagram und Co. gehört für viele Kinder und Jugendliche zum Alltag. Dauernutzung und ungeeignete Inhalte, etwa extreme Abnehmtipps oder Gewaltvideos, können der Entwicklung aber erheblich schaden. Familienministerin Prien hat sich jetzt für ein Social-Media-Verbot für unter 13-Jährige ausgesprochen. Sie nahm heute die Empfehlungen der Expertenkommission für den Kinder- und Jugendschutz in der digitalen Welt entgegen.
2: Am Handy lernen, ja. Social Media, nein. Das sind die Regeln bei Familie Schmiedinger im bayerischen Feldkirchen. Und dafür haben Vater und Sohn ihre Gründe.
3: Das ist ja so aufgebaut, so YouTube oder Insta zum Beispiel, dass man dann einfach dranbleibt.
4: Konzentrationsstörungen und so weiter. Aber mir geht's einfach, es tötet die Zeit.
2: Stundenlanges Scrollen, Feeds, die süchtig machen können. Darauf will die Politik reagieren. Eine vom Familienministerium eingesetzte Expertenkommission hat heute ihre Vorschläge vorgestellt. Sie setzt auf mehr digitale Bildung oder Aufklärung über KI, bringt aber auch eine gesetzliche Altersgrenze für Social Media von 13 Jahren ins Spiel. Das befürwortet auch die Familienministerin.
5: Mit den 13 Jahren orientieren wir uns ja schon an Vorgaben des jetzigen Jugendschutzes. Insofern macht das auch viel Sinn, zu sagen, wir bleiben auch bei dieser Altersgrenze, aber jetzt machen wir es wirksam.
2: Das Ziel sei eine gemeinsame europäische Lösung, so Prien. Sollte die nicht zeitnah gelingen, will sie eine nationale Regelung für Deutschland. Zahlreiche EU-Staaten bereiten derzeit Social-Media-Verbote vor. Österreich will ein Verbot für unter 14-Jährige, Spanien sogar für unter 16-Jährige. Das lehnen Schülervertreter in Deutschland ab. Sie sehen zwar auch die Gefahren von Social Media, sprechen sich aber für mehr Medienkompetenz aus.
6: Das Problem, was wir dabei trotzdem noch haben, ist, dass wir nicht erst mit Beitritt zu Social Media anfangen können, medial zu bilden, sondern dass die Bildung auch schon in diesem Alter erfolgen muss. Und hier braucht man dann die Balance, wie bringe ich das Kindern bei, die eigentlich noch keinen Zugriff auf diese sozialen Netzwerke haben.
2: Familienministerin Prien will nun Gespräche in Brüssel führen und parallel eigene gesetzliche Regelungen vorbereiten. Prien will die gesetzliche Altersgrenze für Social Media. Doch es ist fraglich, ob sie dafür in Europa auch Mitstreiter finden wird. Denn andere EU-Staaten fordern deutlich strengere Maßnahmen. Prien muss außerdem die Unionsfraktion im Bundestag überzeugen. Die hatte sich zuletzt gegen pauschale Verbote ausgesprochen.
1: Wie will die Bundesregierung mit dem Votum der Expertenkommission umgehen? Das fragen wir und Userinnen und User unserer Social-Media-Angebote. Bundesbildungsministerin Prien gleich nach dieser Tagesschau bei Tagesschau 24 auf YouTube und in der ARD-Mediathek. Kompletter Stillstand aller Fern-, Regional- und Güterzüge in ganz Deutschland. Rund 2 Stunden lang. Nach einer der massivsten technischen Störungen in der Geschichte der Deutschen Bahn steht das Konzernmanagement unter Druck. Bundesverkehrsminister Schnieder verlangt umfassende Aufklärung. Solch eine Panne wie gestern Abend dürfe sich nicht wiederholen. Laut Bahn war das digitale Funksystem ausgefallen.
7: Am Hauptbahnhof Berlin heute Mittag wieder freie Fahrt, wenn auch verspätet.
8: Ich hatte tatsächlich auch Angst um meinen Zug.
7: Denn in der vergangenen Nacht hat die Deutsche Bahn Reisende jäh gestoppt. Viele stranden über Stunden.
8: Jetzt sitze ich hier die ganze Nacht fest. Es ist niemand mehr am Infoschalter. Du kannst niemanden fragen.
9: Geschockt. Ich müsste morgen früh in Köln sein.
10: Ich müsste eigentlich zur Arbeit. Ich bin selber Lokführer.
7: Bundesweit stehen Bahnen still. Neben Güter- und Fernverkehrszügen auch Regionalbahnen. In Berlin fahren keine S-Bahnen. Eine solche Störung sei bisher noch nie vorgekommen, so die Deutsche Bahn. Der Grund für das Chaos noch nicht final geklärt, aber nach Konzernangaben höchstwahrscheinlich kein Cyberangriff. Betroffen war das digitale Funksystem der Bahn. Darüber kommunizieren Lokführer mit den Leitstellen.
11: Der Hintergrund dazu ist, dass mutmaßlich bei einer Instandhaltungsarbeit an einer Zentralkomponente ein Fehler aufgetreten ist.
7: Auch das automatische Rückfallsystem war gestört. Die Deutsche Bahn will die Ursache nun genau analysieren und sicherstellen, dass ein solcher Ausfall sich nicht wiederholt. Verbandsvertreter, Verkehrsminister und IT-Experten fordern Konsequenzen.
12: Der für mich entscheidende Punkt an dieser Stelle ist, dass wir sicherstellen, dass unsere kritischen Infrastrukturen mit der notwendigen Ernsthaftigkeit und mit der notwendigen Resilienz ausgestattet sind.
7: Einige Reisende übernachten in Zügen, die die Deutsche Bahn extra dafür abgestellt hat. Andere bekommen Hotel- oder Taxigutscheine. Nach dieser Panne dürfte der Druck auf den Staatskonzern weiter wachsen.
1: Im Februar wurde in Rheinland-Pfalz ein Zugbegleiter bei einer Fahrscheinkontrolle angegriffen. Er starb 2 Tage später an den Folgen. Seit heute muss sich der mutmaßliche Täter vor dem Landgericht Zweibrücken wegen Körperverletzung mit Todesfolge verantworten. Der 26 Jahre alte Angeklagte gestand den Angriff, bestritt aber eine Tötungsabsicht. Die Familie des Opfers bat er um Entschuldigung. Das Verteidigungsministerium hat ein milliardenschweres Rüstungsprojekt beendet. Dabei ging es um die Beschaffung von 6 Fregatten des Typs F-126. Als Grund nannte das Ministerium erhebliche Verzögerungen und Kostensteigerungen beim niederländischen Unternehmer DSNS. Der Bund hat bereits 2,3 Milliarden Euro investiert. Verteidigungsminister Pistorius zeigte heute wenig Hoffnung auf Schadensersatz. Es wurden jetzt 8 kleinere Fregatten des Kieler Schiffbauers TKMS angeschafft. Das Ende für F-126 kommt einige Wochen nach dem Scheitern des deutsch-französischen Kampfjet-Projekts FCAS. Die deutschen Bauern stehen von vielen Seiten unter Druck. Dünger und Sprit sind teuer wie nie. Ihre Erlöse, etwa bei Getreide, sind gesunken. Außerdem plant die EU eine Reform der Agrarsubventionen. Die Landwirte blicken deshalb beim Deutschen Bauerntag in Freiburg mit gemischten Gefühlen in die Zukunft. Bauernpräsident Ruckwied forderte zum Auftakt von der Bundesregierung mehr Unterstützung und deutliche Entlastungen.
13: Ganz großer Mist für Schweinebauer Matthias Barth. 15.000 Euro Mehrkosten allein für Diesel befürchtet der 32-Jährige in diesem Jahr durch die Auswirkungen des Irankriegs.
14: Selbst mit Spritpreisbremse war es sehr teuer. Und dann geht natürlich das Herz nicht so eher in die Hose, wenn man 500, 600 Liter in den Traktor reintanken tankt auf einmal.
13: Mehr als 700 Schweine hält er hier auf der Schwäbischen Alb, hat viel Geld in seinen tierwohlgerechten Stall investiert. Hohe Standards seien ihm wichtig. Doch die haben einen Preis, mit dem man auf dem Weltmarkt nicht mithalten kann, sagt er. Selbst viele europäische Länder hätten weniger Auflagen und könnten damit erheblich billiger produzieren.
14: Meiner Meinung nach muss in ganz Europa die gleiche Standards herrschen und die auch gleich kontrolliert werden und nicht nur in Deutschland. Und in Deutschland alles 10-mal schlimmer wie überall anders.
13: Diese mangelnde Wettbewerbsfähigkeit, ein Thema auf dem Deutschen Bauerntag in Freiburg. Die Erntesaison steht vor der Tür und besondere Sorgen macht den Landwirten auch hier der hohe Preis von Sprit und Dünger.
15: Wir haben im Moment ein um 30% höheres Preisniveau bei Stickstoffdüngern. Und das Preisniveau für Diesel ist nach wie vor über den Vorjahren. Und deshalb fordern wir auch eine Verlängerung des Tankrabatts, der ja 17 Cent beträgt, bis Ende November.
13: Schweinebauer Matthias Barth hat Hoffnung. Ein Ende des Irankriegs könnte die Situation entspannen. Außerdem probiert er Freilandhaltung aus und vermarktet sein Fleisch selbst. Das bringt mehr Geld und Tiere, die sich sauwohl fühlen können.
1: Der Sommer hat erst angefangen, aber vielen ist es jetzt schon viel zu warm. Seit Tagen steigen die Temperaturen und es wird noch heißer. Mehr als 40 Grad Celsius sind Richtung Wochenende möglich. Das kann unangenehm werden und für viele Menschen sogar gefährlich. Hitzewellen sind auch bei uns nicht ungewöhnlich. Experten gehen aber davon aus, dass sie durch den Klimawandel extremer werden.
16: Arbeiten in der Gluthitze. Im hessischen Gernsheim bei Darmstadt sind es in der Mittagssonne auf dem Dach fast 50 Grad. Die Bedingungen für Dachdecker Falk Henker und seine Kollegen extrem. Da hilft Abkühlung in der umfunktionierten Bauschuttwanne. Hitzewellen wie derzeit kommen in Deutschland immer früher und sie werden länger, sagen Experten. Ein Grund dafür?
17: Der Klimawandel begünstigt sogenannte stationäre, blockierte Wetterlagen, bedeutet Hochdruckgebiete, über die mehrere Tage ortsfest bleiben und unter denen die Hitze gefangen ist, so wie jetzt aktuell. Das wird im Zuge des Klimawandels häufiger und sorgt ebenfalls für eine Zunahme von intensiven Hitzewellen.
16: Gerade in Städten wie Frankfurt am Main ist

0: Erst an. In Südeuropa sind die Temperaturen bereits seit Tagen extrem, teils deutlich über 40 Grad. In Frankreich gilt inzwischen für etwa 3/4 der Bevölkerung die höchste Hitzealarmstufe. Immer mehr Menschen müssen in die Notaufnahmen. Temperaturen wie in der Sahara, auch in Spanien. Dort gibt es schon seit vielen Jahren einen Notfallplan der Behörden, der die Menschen bei extremer Hitze schützen soll.
1: So wird die Hitze erträglich. Fontänen und Wassernebel. Teil des Hitzeplans der Stadt Madrid. Heute um die 40 Grad. Hitze ist für Spanien nichts Neues. Behörden haben reagiert. Aber schon die erste Hitzewelle des Sommers schlaucht. Später im Juli sind 40 Grad hier normal. Aber schon im Juni, das ist sehr früh. Hier lässt es sich aushalten. Und zu Hause mit Klimaanlage. Sonst wäre es unerträglich. Wir sind froh, dass wir sie haben. Das geht ja nicht allen so. Schattensegel schmücken mittlerweile viele Fußgängerzonen Spaniens. Ebenso gehören Hitzewarnungen etwa an Bushaltestellen zu den Konzepten der Kommunen. Dieser Sozialdienst bietet klimatisierte Räume an für Menschen, die keine Klimaanlage oder nicht mal eine Wohnung haben. Wir stellen hier ein paar Lebensmittel bereit. Die Leute können duschen und haben hier einen Ort, um sich auszuruhen. Vor allem sprechen wir Menschen in schwierigen Lebenslagen an. Frankreich ist besonders geplagt von der Hitzewelle. Eiffelturm und Louvre in Paris schließen, bevor es nachmittags zu heiß wird. Vorsorglich, aber zum Leid mancher Touristen. Es ist so enttäuschend. Vieles ist geschlossen. Ich bin zum ersten Mal hier in Europa. Arbeiten im Freien, etwa auf Baustellen, das dürfen Frankreichs regionale Behörden bei Hitze jetzt verbieten. In Spanien gelten angepasste Arbeitszeiten. Wie umgehen mit den hohen Temperaturen? Die Hitzepläne der Behörden helfen oder nah am Wasser zu leben?
0: Für die deutsche Fußballnationalmannschaft ist morgen Abend um 22 Uhr Anpfiff zu ihrem letzten WM-Vorrundenspiel gegen Ecuador. Egal wie es ausgeht, den Gruppensieg hat die Nagelsmann-Elf schon sicher. Trotzdem bleibt es spannend, vor allem mit Blick auf die Startaufstellung.
2: Der Mann hat Grund zu guter Laune. Dennis Undaf ist aktuell Deutschlands bester Stürmer. 3 Tore und 2 Vorlagen bei dieser WM. So gut sind sonst nur Argentiniens Messi und Norwegens Haaland.
3: Also ich höre das und kriege das ja auch mit, das ist einzigartig und Gerd Müller und das und dies. Aber es ist einfach so gefühlt, wie ich auf Toilette gehe. Das ist was ganz Normales. So Tore machen, das habe ich einfach im Blut.
2: Der Vollblutstürmer Dennis Undaf ist bisher nur ein Wechselspieler. Bundestrainer Julian Nagelsmann könnte gegen Ecuador die Startelf ändern. Deutschlands Gruppensieg steht bereits fest.
3: Natürlich will ich von Anfang an spielen. Das ist, ich glaube, das ist kein Geheimnis. Und wenn es nicht so ist, dann muss ich einfach weitermachen.
2: Linksverteidiger Nathaniel Brown konnte wegen leichter Adduktorenprobleme heute nur ein Lauftraining absolvieren. Er könnte ausfallen. Um 21 Uhr fliegt die deutsche Mannschaft zum Spielort nach New Jersey. Bei der Pressekonferenz dort werden mögliche Veränderungen in der Startelf sicherlich eins der wichtigsten Themen sein.
0: Und wir kommen noch mal zum Wetter. Hier ist unsere Vorhersage für morgen, Donnerstag, den 25. Juli.
4: Hoher Luftdruck und heiße Luft aus Spanien, das sind die Zutaten für diese extreme Hitzewelle. Heute Nacht ist es oft sternenklar, im Osten gibt es ein paar lockere Wolken, in Nordseenähe Hochnebel. Morgen wieder viel Sonnenschein, vor allem über dem Bergland bilden sich später ein paar Quellwolken, aber Gewitter gibt's, wenn überhaupt, nur selten. Im Westen und Südwesten heute Nacht wieder über 20, im hohen Norden dagegen um 15 Grad. Auf den Nordseeinseln morgen knapp über 20, an Mosel und Oberrhein sehr heiß mit nahe 40 Grad. Freitag wird die 40-Grad-Marke geknackt, dazu gibt's viel Sonnenschein, im Westen und Südwesten später lokal kräftige Gewitter, die werden dort Samstag zahlreicher, während es im Osten sonnig und trocken bleibt. Aber Sonntag sind auch dort teilweise heftige Hitzegewitter möglich.
5: Kommt ein Social-Media-Verbot für unter 13-Jährige? Ist das Schutz oder schließt das junge Menschen eher aus? Und wie soll das Ganze überhaupt durchgesetzt werden? Das klären wir in den kommenden 30 Minuten und dafür haben wir auch Ihre Fragen gesammelt. Und damit herzlich willkommen zur Tagesschau 24. Social Media kann süchtig machen. Das haben Studien inzwischen gut belegt. Vor allem für Kinder und Jugendliche

0: die Suchtfaktoren besonders groß. Eine Expertenkommission hat heute ihre Empfehlungen zum Jugendschutz abgegeben. 56 Vorschläge hat sie gemacht, darunter etwa eine verstärkte Medienaufklärung. Als weitere Option hat sie ein Social-Media-Verbot für unter 13-Jährige genannt. Für Ältere soll es wirksame Altersüberprüfungen und abgestufte Schutzstandards geben.
1: Scrollen, schauen, chatten. 4 Stunden pro Tag verbringen Kinder und Jugendliche im Schnitt am Handy. Mit allen Nachteilen, Suchtgefahr, gefährliche Inhalte. Also eine Social-Media-Altersgrenze für unter 13-Jährige? Hanna Steinberg aus Wuppertal ist 13. Sie sieht diesen Vorschlag kritisch.
2: Viele sind schon sehr viel am Handy, aber so ganz Verbot macht es ja vielleicht auch nicht besser. Vielleicht einfach eher so, dass bestimmte Inhalte einfach gesperrt werden oder bestimmte Zeiten halt gesperrt werden.
1: So ähnlich sieht das auch die Expertenkommission. Sie stellt heute 56 Empfehlungen vor für Jugendliche und Kinder im digitalen Raum. Schutz, aber auch Teilhabe und Befähigung stehen als Schlagworte über allem.
3: Nicht das Kind muss sich an die digitale Welt anpassen, sondern die digitale Welt an das Kind.
1: Das heißt, statt starrer Verbote könnten altersgerechte Schutzstandards für digitale Angebote gelten, dass also bestimmte Apps oder Inhalte erst ab 15, 16 oder 18 zugänglich sind. Da sind dann die Anbieterplattformen in der Pflicht.
4: Für Minderjährige sollen sichere Voreinstellungen verbindlich werden und zum Beispiel süchtig machende Funktionen wie Endlosfeeds deaktiviert sein, Kontaktmöglichkeiten eingeschränkt.
1: A und O ist die Zusammenarbeit aller Beteiligten. Kinder, Eltern, Schulen, Gesetzgeber, Anbieter. Und eine wirklich funktionierende Alterskontrolle, etwa mit einem digitalen Ausweis. Zum Umgang mit künstlicher Intelligenz empfehlen die Experten ein sogenanntes KI-Seepferdchen, ein Zertifikat für den Gebrauch von KI. Und eine Kinder-Online-Wache, eine spezielle Meldestelle für gefährliche oder kriminelle Inhalte.
5: Wenn Jugendliche melden, dann passiert im Regelfall ziemlich genau gar nichts. Anders ist es, wenn öffentliche Stellen das tun. Das muss sich dringend verändern. Das ist auch eine Frage, ob man Kinder und Jugendliche ernst nimmt in diesem Kontext.
1: Das ganze Paket soll nun mit den EU-Partnern abgestimmt werden. Und Hanna hat schon ihre eigene Strategie.
2: Ich habe mir auch selber so auf meinem Handy so spezielle Zeiten gemacht, dass so die App nach einer halben Stunde oder so ausgeht, damit ich da nicht so drin gefangen bin.
0: Und darüber spreche ich jetzt mit Karin Prien, der Bundesbildungsministerin. Guten Abend nach Berlin.
6: Guten Abend, Frau Marx nach Hamburg.
0: Frau Prien, starten wir mit einer persönlichen Frage. Wann waren Sie denn das letzte Mal in einer App gefangen wie Hanna gerade?
6: Ja, also ich muss ehrlicherweise sagen, dass ich vor allem Nachrichten und Medien über mein Handy und natürlich E-Mails nach wie vor sehr altmodisch bearbeite. Insofern mein Handy mehr als Arbeitsinstrument benutze. Insofern ist das bei mir nicht so häufig, dass ich in solche Schleifen gerate. Aber gelegentlich passiert es dann doch.
0: Also bei Ihnen nicht so häufig, aber 300.000 Kinder und Jugendliche, die zeigen ja Suchtverhalten. Das war eine Erkenntnis der Expertenkommission. Und Sie haben jetzt bei der Pressekonferenz gesagt, der Staat müsse seinem Schutzauftrag gerecht werden. Wurde er das bisher nicht?
6: Nein, das wurde er nicht hinreichend. Zwar hat es ja auch bisher schon Maßnahmen gegeben im Jugendschutzgesetz, auf deutscher Ebene, im Jugendmedienschutzstaatsvertrag, den Staatsverträgen und vor allem auch im Digital Services Act, der auch den Jugendschutz zwar enthält, aber eben nicht in einer verbindlichen Form. Und es ist bisher nicht gelungen, Plattformen so wirksam zu regulieren, dass Kinder wirklich wirksam geschützt werden. Und insofern würde ich Ihre Frage klar mit einem Nein beantworten.
0: Warum ist das nicht gelungen?
6: Es ist eine neue Technologie. Wie gesagt, immerhin haben wir in Deutschland und Europa Regulierungen ja vorgenommen, aber die haben mit Blick auf die Verbindlichkeit sind sie eben nicht stark genug. Wir haben vor allem bisher keine wirksamen Altersverifikationsmöglichkeiten gehabt und die Plattformen sind ihrer Verpflichtung aus dem DSA insofern bisher nicht nachgekommen, jedenfalls nicht in wirksamer Art und Weise. Und deshalb müssen wir uns jetzt überlegen, und dazu hat die Kommission umfassende Vorschläge unterbreitet, wie wir diesen Schutz von Kindern und Jugendlichen in der digitalen Welt so hinkriegen, dass sie ähnlich wie in der analogen Welt vor vor Suchtgefahren, vor gesundheitlichen Gefahren, aber auch vor politischer Indoktrination geschützt werden.
0: Da sprechen wir gleich noch detaillierter drüber, aber ich würde zunächst gerne noch mal über die Perspektive der Kinder und der Jugendlichen sprechen, denn die Expertenkommission wollte ja genau die auch aufnehmen und wir haben vorhin bei Tagesschau 24 mit der Generalsekretärin der Bundesschülerinnenkonferenz Amy Kirchhoff gesprochen und sie hat das hier gesagt.
7: Das ist ehrlicherweise mal wieder sehr, sehr kurz gekommen. Es gab zwar Umfragen an Schulen, die aber ja auch kritisch bewertet wurden, wenn man ehrlich ist. Wir als Bundesschülerinnenkonferenz wurden nicht eingeschlossen. Wir haben das im Vorhinein gefordert, wir haben das auch angeboten. Wir wurden nicht mit einbezogen, wir waren auch kein Teil der ExpertInnenkommission. Unser Beitrag ist gerade hier zu vermitteln, was SchülerInnen wollen im Nachgang zu der Herausgebung der Empfehlungen. Das ist natürlich die Jugendpartizipation, wie auch bei vielen anderen Jugend- und Kinderthemen, zu kurz gekommen.
0: Warum haben Sie denn das Angebot der Bundesschülerinnenkonferenz nicht angenommen und Sie wurden nicht eingebunden?
6: Ich widerspreche da zwar nur ungern, aber Tatsache ist, dass auch die Bundesschülerkonferenz und andere Jugendorganisationen intensiv angehört worden sind. Sie waren Teil der ersten Anhörung. Die Kommission hat ja viele Anhörungen durchgeführt und wir haben darüber hinaus auch in 8 Städten in Deutschland größere Jugendbeteiligungsformate durchgeführt. Und insofern kann ich nur sagen, der Kommission war es eben gerade besonders wichtig, die Perspektive der jungen Menschen auf diese Fragen nicht nur zu sehen, sondern sie auch bei ihren Empfehlungen zu berücksichtigen. Und das ist ja auch passiert, denn wir werden ja in Deutschland auf Grundlage dieser Empfehlung keine einseitigen vorschnellen Verbote erlassen, sondern wir werden mit den 56 Empfehlungen eine Vielzahl von Maßnahmen auch im Interesse der Teilhabe und der Befähigung von Kindern und Jugendlichen umsetzen. Und insofern haben wir uns gerade orientiert an den Bedürfnissen der Kinder und Jugendlichen, die heute eben in der digitalen Welt groß werden und insofern hier auch mehr brauchen als nur Schutz, aber eben auch Schutz.
0: Dann schauen wir jetzt darauf, wie der Schutz gelingen soll. Und zwar wurde ja besonders vorher schon diskutiert, ein Social-Media-Verbot. Die Expertenkommission, die hat jetzt 2 Vorschläge, 2 Alternativen auf den Tisch gelegt. Die sollen idealerweise europäisch umgesetzt werden. Eine Alternative ist eine Altersgrenze von 13 Jahren plus dann Schutzstandards. Oder die andere Alternative, plattformspezifische Regeln, je nach Risiko auch. Sie haben auch schon bei der Pressekonferenz gesagt, Sie sind für A, Sie sympathisieren mit den 13 Jahren. Wir haben, das habe ich vorhin angekündigt, auch Zuschauer nach Fragen gefragt. Und eine Frage, eine Anregung, die kam, ist die Social-Media-Verbote. Die sind scheinheilig, wird hier gesagt. Sie schränken die soziale und politische Teilnahme, in Klammern Informationen, Diskussionen und Aktionen der Jugendlichen ein. Damit bekämpfen sie aktiv die Demokratie. Warum wollen sie eine Altersgrenze, wenn doch auch eine andere Option auf dem Tisch liegt?
6: Die Kommission hat hier Vorschläge unterbreitet, die in sehr kluger Weise aus meiner Sicht differenziert nach den Alters- und Entwicklungsphasen, die Kinder und Jugendliche durchlaufen. Und je nachdem, wie oder umso älter Kinder und Jugendliche werden, umso mehr steht die Frage von Befähigung und Teilhabe, übrigens auch an den demokratischen Diskussionen und Prozessen im Vordergrund. Umso jünger sie sind, müssen und muss auch der Staat neben den Eltern die Kinder vor gravierenden Gesundheitsschäden und psychischen Schäden, Konzentrationsschwierigkeiten und so weiter schützen. Also es ist ein abgestuftes, an der Entwicklung von Kindern und Jugendlichen orientiertes Konzept. Und es ist ein bisschen schade, dass von den 56 Empfehlungen wir wieder nur über die 2 sprechen, die sich überhaupt mit der Regulierungsfrage mit Blick auf eine Altersbeschränkung beschäftigen. Viel wichtiger ist, dass wir auch die anderen Empfehlungen, die sich ja auch mit Befähigung und Teilhabe beschäftigen, dass wir die ernst nehmen, auch im Interesse der Kinder und Jugendlichen.
0: Da kommen wir noch dazu, aber zunächst noch einmal zu den 13 Jahren. Kommen Sie denn da mit der Union zusammen? Weil die Unionsfraktion, die war ja zuletzt eher für die Alternative B, also für plattformspezifische Regeln.
6: Wir sind ja eine muntere Volkspartei und sogar 2 Volksparteien in der Union. Wir haben einen Bundesparteitagsbeschluss, der die Altersgrenze, harte Altersgrenze, 14 Jahre vorsieht. Wir haben Bundestagsanträge von CDU-geführten Ländern, auch SPD-geführten Ländern, die eine harte Altersgrenze 16 Jahre fordert. Wir haben jetzt einen ersten Entwurf aus der Unionsfraktion, das ist ja auch noch nicht beschlossen, der eher auf flexible Altersgrenzen, nämlich je nach Medium, je nach Plattform, Plattform setzt. Und ich glaube, das ist jetzt eine gute Grundlage, um miteinander erstmal innerhalb der Union, aber dann auch mit unserem Koalitionspartner und den Ländern, die da ja auch ein Wörtchen mitzureden haben, ins Gespräch zu kommen.
0: Die Plattformen, die sollen jugendgerecht gestaltet werden, zum Beispiel mit Schutzstandards. Also das könnte sein, kein algorithmisch gesteuerter Feed, keine personalisierte Werbung. Wie wollen Sie denn aber die Plattformen dazu kriegen, dass die da mitmachen und ihre Produkte auch anpassen?
6: Das wird man am besten dadurch erreichen, dass immer dort, wo die Plattformen reguliert werden können, und das ist eben je nachdem, wie groß die Plattformen sind, eben auf europäischer oder auf nationaler oder sogar auf Länderebene. Und da wird man eben entsprechende Regelungen treffen müssen, die dann auch verbindlich sind und die dann auch zu Sanktionen führen für den Fall, dass die dagegen verstoßen wird. Wichtig ist, dass Verstöße mehr als bisher und schneller als bisher auch auf Betreiben von Nutzern und vor allem auch von jungen Nutzerinnen und Nutzern auch verfolgt werden. Und dass wir darüber hinaus auch das Sanktionsinstrumentarium hier auch tatsächlich voll ausschöpfen. Bisher gibt es da keine Verbindlichkeit. Und außerdem wird es natürlich darum gehen, jetzt eine wirklich wirksame Altersverifikation auch technisch zu nutzen mit dem EUDI-Wallet, das wir im Augenblick gerade mit unseren europäischen Partnern, aber auch eben für Deutschland entwickeln, wird das technisch auch möglich sein werden.
0: Genau dazu hat sich auch ein Zuschauer geäußert und kommentiert. Das ist die Ausweispflicht für das Internet durch die Hintertür. Sowas beschließt man nur, wenn man ein tiefes Misstrauen gegenüber der eigenen Bevölkerung hat. Was sagen Sie denn dazu?
6: Wenn Jugendliche in einen Supermarkt gehen und Alkohol kaufen wollen, müssen sie sich selbstverständlich ausweisen. Ich wüsste nicht, warum das jetzt in diesem Fall anders sein sollte. Die Schäden, die Kindern und Jugendlichen durch einen übertriebenen Medienkonsum, insbesondere im Bereich Social Media, durch abhängig machende Algorithmen, durch Dark Patterns, durch übrigens auch sexualisierte Gewalt, Pornografie und extremistischen Schund erleiden, ist vergleichbar groß. Und deshalb muss der Staat hier handeln. Deshalb müssen wir unsere Kinder und Jugendliche schützen. Und übrigens sehen das ja große Teile der Bevölkerung genau so. Und selbst die Mehrheit der Kinder und Jugendlichen haben einen entsprechenden Blick auf diese Fragen.
0: Wesentlicher Teil der Empfehlungen, das ist ja auch das Thema Medienkompetenz. Aber da kosten ja auch viele Empfehlungen. Also wenn man jetzt zum Beispiel, das ist nicht Medienkompetenz, sondern dann eine Überprüfung, eine Meldestelle anschaut, wenn man ein KI-Seepferdchen in der Grundschule anschaut, die Medienkompetenz in den Sekundarstufen, also wie wollen Sie da als Bund auch den Ländern unter die Arme greifen und wie viel geben Sie als Bund?
6: Wir werden Bund, Länder und Kommunen gemeinsam darauf schauen müssen, wer jeweils verantwortlich ist, sowohl für die Erfüllung der Aufgabe als auch für die Finanzierung. Die Länder waren ja mit den verschiedenen Konferenzen, Bildung, Jugend, aber auch Medien schon mit einem Beobachterstatus in der Kommission auch vertreten. Die Konzeption von Curricula, also von Bildungsplänen, jetzt zum Beispiel für die Grundschule im Kontext von KI, aber auch die Einbindung von Medienbildung und Medienkompetenz in die Bildungspläne der Sekundarstufe, soweit das noch nicht erfolgt ist, sind ja sozusagen, gehören zu den ureigenen Aufgaben der Länder. Wir können als Bund hier unterstützen. Das empfiehlt die Kommission auch, dass wir hier auch Muster zur Verfügung stellen. Dazu sind wir auf jeden Fall als Bund bereit. Gleiches gilt für die in den Empfehlungen ja auch geforderte weitere Forschung zur Wirkung von Social Media auf Kinder und Jugendliche und viele andere Dinge mehr, in denen wir originäre Zuständigkeiten haben, zum Beispiel auch in der Kinder- und Jugendhilfe. Und da wird es auch darum gehen, neue Schwerpunkte zu setzen. Deshalb habe ich ja auch schon angekündigt, dass wir zum Beispiel bei der Neuausrichtung und Weiterentwicklung des Programms Demokratie leben sehr großen Wert darauf legen werden, dass insbesondere auf der Ebene des Netzes wir zusätzliche Maßnahmen ergreifen. Und da werden wir dann auch entsprechende Mittel investieren.
0: Sagt die Bildungsministerin Karin Prien. Vielen Dank für das Gespräch.
6: Ich danke Ihnen. Schönen Gruß nach Hamburg.
0: Handys in der Schule und im Unterricht, ein Reizthema, das sicherlich auch eine große Rolle spielt in der Diskussion um Verbote und Altersgrenzen. Hier empfiehlt die Expertenkommission, dass die private Nutzung von Smartphones bis zur 7. Klasse tabu sein sollte, im Unterricht und auch in den Pausen. Einige Schulen in Deutschland beschreiten bereits ähnliche Wege und richten schon jetzt smartphonefreie Zonen oder Klassen ein, wie in unserem Beispiel aus Osnabrück.
8: Wenn Nele mit ihrem Smartphone spielt oder Videos anschaut, dann ist ihre kleine Schwester Mala gerne dabei. Die Neunjährige hätte auch gern eins, wenn sie in die 5. Klasse kommt. Aber ihre Eltern wollen das nicht.
9: Ich war eigentlich erst gar nicht begeistert, weil ich fand das auch unfair, dass meine Schwester in der 5. Klasse ein Handy bekommen hat und ich dann wahrscheinlich nichts habe.
8: Malas Vater will Smartphones nicht verteufeln, sieht aber viele Gefahren.
10: Wenn ich überlege, welche Inhalte, egal ob Gewalt oder andere nicht jugendgerechte Inhalte damit konsumiert werden können, dann macht mir das schon Angst und das möchte man natürlich seinen Kindern ersparen.
8: Deshalb soll Mala ab Sommer in die smartphonefreie 5. Klasse am Ratsgymnasium Osnabrück gehen. Ein neues Angebot, das die Schule den Familien macht.
11: Das Besondere ist eben, dass die Eltern sich in einer freiwilligen Selbstverpflichtung dazu bereit erklären, dass ihr Kind für die gesamte Dauer der 5. Klasse kein eigenes Smartphone bekommt.
8: Also ein komplettes Smartphone-Verbot, auch nach der Schule zu Hause. Und das ist echt etwas Besonderes. Das zeigt ein Besuch in einer jetzigen 5. Klasse.
12: Wer von euch hat denn schon ein Smartphone?
8: Fast alle haben eins. Benutzen dürfen sie es in der Schule nicht. Trotzdem lenkt es im Alltag auch mal ab, erzählen sie. Von der künftigen smartphone-freien Klasse verspricht sich Schulleiter Sebastian Bröcker, dass
11: gewisse Konflikte, die durch die Nutzung von Smartphones und Social Media, WhatsApp-Gruppen beispielsweise, entstehen, dadurch vermieden werden. Also soziale Ausgrenzung beispielsweise oder einfach nur das Verschicken von vielen sinnlosen Nachrichten, die eben auch die Kinder stören. Das würde eben wegfallen.
8: Für dieses Angebot ist der Papa von Nele und Marla dankbar, weil damit der Gruppendruck wegfalle.
10: Das erhoffen wir uns, dass das einfach in einer Klasse, in der es generell gar nicht erst die Möglichkeit von irgendwelchen Chatgruppen gibt, dass die Tochter dann sozusagen da auch nicht ausgegrenzt werden kann und auch selber gar nicht so sehr das Verlangen danach hat.
8: Seit Mala weiß, dass sie statt Smartphone zumindest ein klassisches Handy zum Telefonieren bekommt, findet sie die Entscheidung ihrer Eltern nicht mehr so ungerecht.
0: Und wir haben sie eben schon gehört. Jetzt sprechen wir mit ihr, Amy Kirchhoff, die Generalsekretärin der Bundesschülerinnenkonferenz. Hallo.
13: Hi.
0: Schließen wir jetzt direkt an den Beitrag an. Ein Vorschlag ist jetzt ja, Handys oder Tablets privat in der Schule zu nicht mehr nutzen zu dürfen, also bis einschließlich der 7. Klasse. Außerdem eine mögliche Altersgrenze ab 13. Halten Sie das für zielführend?
13: Also beim Thema Handyverbote haben wir tatsächlich eine sehr konträre Meinung zur ExpertInnenkommission und sagen, so ein allgemeines Verbot von oben herab ist für uns nicht die Lösung. Wir müssen da individueller an Schulen schauen. Und natürlich gibt es super Projekte wie beispielsweise die handyfreie Klasse. Ich glaube, das kann vielen SchülerInnen helfen. Zeitgleich ist es aber nicht die Lösung für jede Schule, weil Handys auch durchaus einen Ausgleich zu fehlenden anderen digitalen Medien darstellen, um beispielsweise Medienkompetenz beizubringen. Deswegen sagen wir da bei dem Thema, würden wir anders bewerten. Beim Thema Altersgrenze 13, das ist ja die bestehende Altersbeschränkung, die umzusetzen, das können wir sehr gut nachvollziehen. Wir sind auch großer Fan und beteiligen uns auch an der Meinung, dass ein weiteres pauschales Verbot nach oben hin nicht zielführend ist.
0: 300.000 Kinder und Jugendliche mit Suchtverhalten sind auf Plattformen. Wie erleben Sie das in Ihrem Umfeld? Also welche Rolle spielen da Handy und soziale Medien?
13: Soziale Medien und das Handy sind natürlich immer große Themen, das muss man ganz ehrlich so sagen. Da geht es viel um ständige Erreichbarkeit, da geht es um Informationsflut, um Fake News. Das sind natürlich große Themen, das sind auch viele Risikofaktoren, die damit einspielen. Zeitgleich wird uns aber auch immer wieder gespiegelt, dass der soziale Raum eine gewisse auch Sicherheit bringt, weil es ein Raum der Identifikation ist. Man kann neue Leute kennenlernen, man kann andere Netzwerke aufrechterhalten. Und deswegen sehen wir, dass es sowohl positive als auch negative Aspekte gibt.
0: Sie haben es eben gerade auch schon angedeutet. Die Handlungsempfehlungen, die sehen jetzt ja auch Schutzfunktionen vor. Und wir haben auch Zuschauer gefragt. Einer hat uns über YouTube geschrieben: Ich würde mir wünschen, dass man sich freiwillig verifizieren kann und dann einen Filter, der sämtliche nicht verifizierte Accounts ausblendet. Wie stellen Sie sich denn eine Plattform vor, die Sie gerne nutzen und wo Sie auch sagen, da fühlen wir uns sicher und da lernen wir auch den Umgang mit den Medien?
13: Also ich glaube, dass eine Plattform, die ja beispielsweise auch Medienkompetenz beibringt, auf alle Fälle erstmal ein kleines Briefing geben muss. Wie funktioniert denn die Plattform? Was steht denn dahinter? Ich glaube, dass wir da ganz grundsätzlich von Strukturen, die bestehen, wegkommen müssen, was beispielsweise das Thema Algorithmen angeht. Und ganz per se geht es natürlich genauso, wie es in der Schule ein Wohlfühlort sein muss, auch im digitalen Raum darum, dass wir Wohlfühlorte schaffen und dass da beispielsweise auch Hilfestrukturen einfacher zu erreichen sind, was ja auch die ExpertInnenkommission fordert, dass wir da einfacher als Kinder und Jugendliche uns Hilfe suchen können, wenn beispielsweise Hass im Netz verbreitet wird.
0: Die Expertenkommission ist ja auch klar für mehr Medienkompetenz. Das haben wir gerade auch schon angesprochen. Auch da haben wir eine Zuschauerzuschrift. Und zwar wird geschrieben, sind Jugendliche wirklich die am stärksten Gefährdeten oder sind nicht Ältere noch ungeübter? Ich würde an diese Frage mal anschließen, das weitergeben. Wie viel haben Sie an Medienkompetenz von Älteren, also zum Beispiel in der Schule oder auch zu Hause mitbekommen? Oder wie viel müssen eher Sie den Älteren erklären?
13: Ich glaube, das ist ein sehr zweischneidiges Schwert. Ich glaube, wir haben durchaus alle von unseren Eltern beispielsweise schon was mitbekommen. Wir haben aber, glaube ich, auch als SchülerInnen ganz oft die Rolle der Erklärenden und der Lehrenden eingenommen. Sowohl ich persönlich als auch andere, als das auch immer noch SchülerInnen tun, insbesondere was den digitalen Raum angeht, weil wir auch Lehrkräfte ganz oft gar nicht so richtig wissen, wie sie mit digitalen Endgeräten schon allein umzugehen haben. Da reden wir noch gar nicht über inhaltliche Medienkompetenz, sondern da geht es wirklich um den Umstieg von Polylux auf Beamer oder von Polylux auf digitale Tafel. Das sind ja schon Sachen, wo SchülerInnen einspringen, um da weiterzuhelfen. Und teilweise geht es da wirklich darum, den Stecker in die Steckdose zu stecken, um die digitale Tafel anzumachen. Also da sind wir, glaube ich, schon sehr oft die Generation, die ein bisschen besser Bescheid weiß. Und ich glaube, was oft unterschätzt wird, ist, wie bewusst sich Kinder und Jugendliche über ihr Konsumverhalten sind. Dass viele Jugendliche wissen, dass sie ein Suchtverhalten an den Tag legen. Es wurde auch vorhin im Beitrag schon gezeigt, auch Jugendliche schränken sich freiwillig selbst ein. Das ist, glaube ich, was oft gesellschaftlich noch unterschätzt wird, wie aware Jugendliche da eigentlich sind.
0: Also klarer Appell, Jugendliche nicht zu unterschätzen. Vielen Dank, Amy Kirchhoff von der Bundesschülerinnenkonferenz.
13: Vielen Dank, schönen Abend noch.
0: Ja, was wir hier heute diskutieren, also ein mögliches Social-Media-Verbot für Jugendliche, das gilt in Australien bereits seit einigen Monaten und zwar pauschal dort für unter 16-Jährige. Ob und wie das in Down Under in der Praxis funktioniert, das hat sich unsere Korrespondentin Christiane Justus angesehen.
14: Eigentlich dürfte das nicht mehr möglich sein. Riley ist 14 Jahre alt und jeden Tag postet sie auf ihrem TikTok-Kanal.
15: So the ban actually didn't do anything.
14: Das Verbot hat eigentlich nichts bewirkt. Ich habe lediglich eine Benachrichtigung erhalten, dass Personen unter 16 Jahren diese App nicht mehr nutzen dürfen. Ich habe einfach auf OK geklickt und konnte dann wieder wie gewohnt weitermachen. 18.000 Follower, viele davon in ihrem Alter. Ein simpler Trick hat sie vor der Sperre bewahrt. Für TikTok ist sie 25. So wie Riley haben weiterhin viele Jugendliche unter 16 in Australien Zugang zu ihren Social-Media-Kanälen. Manche haben getrickst, andere wurden gar nicht überprüft. Auch in dieser Schule im australischen New South Wales. Das Verbot wird unter den Schülern unterschiedlich bewertet. Mit Social Media sei es einfach, Kontakt zu halten mit Freunden, aber genauso einfach sei es, zum Beispiel abhängig zu werden. Ich finde, sie haben es sich zu einfach gemacht mit dem Verbot. Eigentlich müssten sie doch die Plattformen an sich sicherer machen. Einige Schülerinnen und Schüler an dieser Schule haben sich freiwillig dazu entschieden, die Apps zu löschen. Die Lehrer sind sich einig, das Gesetz sei richtig, aber nun müsse die Regierung weitermachen. Ich würde der Regierung eine solide Arbeitsnote geben. Wir sind auf dem richtigen Weg, da ist aber noch Luft nach oben. Allein die vielen Gespräche über Social Media sind schon ein Erfolg. Die Umsetzung des Verbots aber muss noch verbessert werden von vielen Seiten. Australien, das erste Land, das die großen Tech-Firmen, die hinter den Plattformen wie TikTok, Snapchat und Instagram stehen, bestrafen will, wenn sie die Altersbeschränkungen nicht umsetzen. bis zu umgerechnet 30 Millionen Euro. Bislang hat die Regierung aber noch kein Verfahren eingeleitet. Wir sammeln Beweise und Indizien, um herauszufinden, ob die Plattformen den Anforderungen nicht nachkommen. Dabei geht es uns nicht um Einzelfälle, sondern wir suchen nach systematischen Versäumnissen, bei denen sie wirklich gegen die gesetzlichen Vorschriften verstoßen. Für sie ist es ein Hobby und ein Business. Noch hat sich in Australien nicht viel verändert. Die 14-jährige Riley sammelt weiter Likes und Klicks, auch von vielen Gleichaltrigen.
16: And guess what? I'm going to Paris later this year. See you later.
0: Ja, Australien war der Vorreiter, aber viele andere Staaten, die ziehen nach. Und den Überblick, den hat Markus Pfeiffer in der Tagesschau-Redaktion. Starten wir in der Türkei. Dort gibt es schon einen Beschluss für Social-Media-Altersbeschränkungen. Wie sieht der aus?
17: Ja, er ist nicht ganz so streng wie in Australien, wo man ja das 16-Jährige für 16-Jährige verboten hat, die Nutzung der sozialen Medien, aber auch nicht ganz so und er ist auch nicht ganz so unscharf wie der deutsche Vorschlag. Betroffen sind hier Kinder unter 15 Jahren, aber es gibt sehr deutliche Vorgaben für die Nutzung. Es darf nämlich keine Konten mehr geben, die dürfen auch nicht mehr angelegt werden. Es muss Systeme zur Altersverifikation geben und vor allem werden die Online-Dienste auch verpflichtet, bei Meldungen sofort einzuschreiten. Und du hast es gesagt, das Ganze ist schon beschlossen. In gut 4 Monaten sollte das Ganze dann im Herbst schon in Kraft treten.
0: Und ganz frisch hatte auch der scheidende britische Premier Starmer einen Plan angekündigt. Was hat er vor?
17: Ja, er orientiert sich da eher am australischen Social-Media-Verbot. Alle unter 16 Jahren sollen bestimmte Social-Media-Apps nicht mehr nutzen können und das aber erst ab 2027. Auch sollen bestimmte Funktionen nicht mehr nutzbar sein, also zum Beispiel das Livestreamen oder die Kommunikation mit Fremden, die soll deutlich eingeschränkt werden.
0: Auch innerhalb der EU gibt es ja verschiedenste Ideen und auch die EU-Kommission ist an dem Thema dran.
17: Ja, und im Grunde geht's in den EU-Ländern um den Wettbewerb. Wer hat die beste Idee oder die beste Regelung, mit der man die EU-Kommission dann doch überzeugen möchte, etwas zu tun? Weil die EU-Kommission ist ja letztendlich diejenige, die eigentlich mit dem Digital Service Act Regelungen dafür macht, wie denn die großen Plattformen reguliert werden können. Ja, und die Vorschläge gehen von Social Media erst ab 14 Jahren in Österreich, über ab 15 Jahre in Frankreich und in Griechenland bis hin zur Idee, in Spanien das Ganze so zu machen, wie man das bei den Australiern macht. Aber das entscheidende Kriterium ist, es bewegt sich alles in die Richtung, die EU soll etwas tun. Und egal, welcher Vorschlag sich dann am Ende durchsetzt, die EU bewegt sich auch in die Richtung Social-Media-Verbot.
0: Danke für diesen Überblick. Markus Pfeiffer in der Tagesschau-Redaktion.
17: Gerne.
0: Und sprechen wir über eine mögliche Umsetzung in Deutschland und Europa. Wir haben gerade gehört, die EU bewegt sich. Und zwar sprechen wir darüber mit dem Rechtswissenschaftler Matthias Kettemann vom Leibniz-Institut für Medienforschung. Herr Kettemann, wir haben es gerade gehört, es gibt den Digital Services Act, es gibt in Deutschland auch den Jugendschutz. Warum braucht es noch eine Regel?
18: Weil die aktuelle Rechtslage zwar einiges hergeben würde, aber wir sehen ganz offensichtlich, dass das geltende Recht nicht ausreichend durchgesetzt wird. Der DSA hat jetzt schon einige Jugendschutzbestimmungen drinnen, aber die Plattformen halten sich nicht daran und die Kommission war bisher nicht effektiv genug in der Durchsetzung der geltenden Regeln.
0: Darauf kommen wir gleich noch. Zunächst möchte ich aber noch einmal eine Zuschauerfrage einwerfen. Und zwar hat ein Zuschauer gefragt, wie viele Daten werden eigentlich wirklich von mir gestohlen und was genau ist eigentlich so gefährlich daran, dass jemand meine Daten hat?
18: Das Hauptproblem liegt weniger darin, dass Daten gestohlen werden, sondern dass wir die Daten mehr oder weniger freiwillig den Plattformen überreichen. Unsere Aufmerksamkeit ist Daten wert. Die ziehen aus unserer Aufmerksamkeit, aus der Aufmerksamkeit der jungen Menschen, der Kinder, verdienen die viel Geld daran. Sie privatisieren die Gewinne und sie sozialisieren die Kosten. Also sie geben die Kosten mit Hinblick auf etwa sinkende Aufmerksamkeit, Verhaltensstörungen, Abhängigkeiten zurück an die Gesellschaft. Daten sind in der heutigen Zeit enorm wichtig und es ist durchaus sinnvoll, darüber nachzudenken, wie wir die großen Plattformen daran hindern können, mehr und mehr Daten aufzusaugen und damit Geld zu machen auf den Rücken unserer Kinder.
0: Da sind wir dann auch wieder bei der Durchsetzung der Regeln. Warum funktioniert das noch nicht so gut?
18: Das liegt bisher vor allem am mangelnden politischen Willen. Klar, die Kommission hat auch viele andere Aufgaben. Aber sowohl die Staaten Europas als auch die Kommission haben in den letzten Jahren zu wenig getan, um Kinder online zu schützen. Die Plattformen können viel mehr tun als bisher. Sie können die Werbefunktionen abschalten. Sie sollten natürlich viel weniger Daten sammeln. Sie sollten abhängig machende Online-Angebote reduzieren. All dies ist schon längst möglich. Bisher war der politische Druck aber nicht groß genug, dass das Recht durchgesetzt würde. Und jetzt kommen eben weltweit neue Vorschläge. Jetzt merkt man, dass der Leidensdruck gestiegen ist und dass hier wohl sich bald einiges tun wird.
0: Und kann das die Plattform zum Einlenken bewegen? Oder was könnte denn die Plattform dazu bringen, dass sie da kooperieren und mitmachen?
18: Europäisches Recht ist durchaus effektiv. Wir sehen das beim Rechtsakt zu digitalen Diensten, dem Digital Services Act. Da wurden schon einige Verfahren eingeleitet und einige der größeren Plattformen haben auch schon ihre Angebote entsprechend angepasst. Im Bereich des Kinder- und Jugendschutzes ist noch nicht genug geschehen. Daher ist es durchaus schön zu sehen, dass es hier global jetzt einen Konsens dafür gibt, mehr auf die jungen Leute zu achten. Auch wenn man sagen muss, dass Verbote meist nicht der einzige und vor allem auch nicht der verhältnismäßigste Weg sind. Besser wäre es gewesen, früher schon auf die Plattformen einzuwirken. Dies ist nicht geschehen und jetzt werden wir wahrscheinlich auf dem Rücken der Kinder die neuen Regeln durchsetzen.
0: Teil der Durchsetzung ist ja auch, dass man das Alter überprüft, also Durchsetzungen gegenüber den Plattformen, aber auch Durchsetzungen gegenüber dann den Jugendlichen. Und auch da haben wir eine Zuschauerfrage bekommen. Und zwar wird gefragt, wie sieht eine wirksame und echte Altersbestätigung denn aus? Und da würde ich einmal anschließen. Wir haben nämlich schon gehört, es soll die Eudi Wallet dafür genutzt werden. Was halten Sie von der? Ist das wirksam?
18: Die europäische Identifizierungslösung über diese digitale Wallet ist auf jeden Fall ein datenschutzsensibler Ansatz. Es wird allerdings noch einige Zeit dauern, bis der europaweit umgesetzt werden kann. Allerdings ist das aktuell die beste mögliche Lösung, weil wir alle enorme Privatsphärekosten zu gewärtigen hätten, wenn jetzt auf andere Weise wir uns gegenüber den Plattformen unser Alter nachweisen müssten. Wir dürfen nämlich nicht vergessen, nicht nur die jungen Leute müssen bestätigen, dass sie 13, 14, 15 sind. Wir alle anderen werden ja auch gecheckt, entweder durch algorithmische Systeme oder eben gegenüber den Plattformen durch Bekanntgabe von Daten. Das sind so Lösungen wie über diese Wallet, datenschutzsensibel, aber wie gesagt, das dauert noch einige Zeit, bis das dann wirklich kommen könnte.
0: Schauen wir noch auf eine andere Empfehlung der Expertenkommission. Und da hat auch die Ministerin Sympathie für ausgesprochen. Und zwar ist das der Vorschlag, dass man das Recht der Kinder, nicht digital vernachlässigt zu werden, dass man das ins BGB aufnimmt. Was würde das bedeuten?
18: Das würde bedeuten, dass junge Menschen einen Anspruch darauf haben, in der heutigen Zeit gesund aufzuwachsen. Angesichts digitaler Herausforderungen, da wird der Anspruch unterstrichen gegenüber den Eltern, gegenüber den Schulen, auch gegenüber dem Staat, jene Unterstützung zu bekommen, die sie brauchen, um angesichts technologischer Herausforderungen, technologischer Produkte hier ein gesundes Immunsystem zu entwickeln und auch Kind sein zu dürfen in digitalen Zeiten.
0: Sagt der Jurist und Medienforscher Matthias Kettemann. Vielen Dank für das Gespräch.
18: Danke.
0: Soweit war es das von uns an dieser Stelle. Wir sagen vielen Dank fürs Zuschauen und auch vielen Dank für die vielen Fragen. Die nächsten ausführlichen Nachrichten, die sehen Sie gegen 21.50 Uhr in den Tagesthemen. Und ich wünsche einen schönen Abend.

0: So sieht dieser Sommerabend heute am Edersee aus. Das perfekte kühle Nass, einfach herrlich, oder? Ja, wer kann, der flieht momentan genau dahin ins kühle Nass. Denn so lässt es sich im Glutofen Hessen momentan am besten aushalten. Herzlich willkommen zu diesem Hessenschau Extra. Ja, ein Hitzerekord jagt momentan den nächsten und wir sprechen jetzt darüber, was diese Extremhitze für uns alle bedeutet, wo es in Hessen ganz besonders heikel ist und wie wir ganz konkret diese Hitzewelle gemeinsam am besten überstehen. Ja, es klingt schon fast unwirklich, aber spätestens übermorgen, wir haben es eben in der Vorhersage gesehen, werden wir die 40-Grad-Marke knacken. Und wer kann, der reißt früh morgens die Fenster auf, verbarrikadiert sich dann für den Rest des Tages hinter den Rollläden. Das derzeitige Dasein in Hessen, das ist irgendwo zwischen Schwitzen und Schmelzen.
1: Heute ist bereits der 7. Tag in Folge mit Hitzewarnung. Bis zu 38 Grad hatte es in Hessen, Tendenz steigend. In die Sonne will da kaum noch jemand. Lieber abkühlen, so gut es geht. Schwierig, wenn man in der Sonne arbeiten muss.
2: Schützen kann man sich gar nicht. Man kann einfach nur trinken in der Zeit, wo es geht. Irgendwo in den Schatten gehen. Aber ansonsten schützen keine Chance.
1: Keine Chance und langsam schmilzt dann auch die Motivation.
2: Die Stimmung ist nicht gut, weil wir wissen, es ist noch die komplette Woche so heiß und das macht irgendwann dann auch keinen Spaß mehr.
1: Kein Wunder, beim Straßenasphaltieren werden es schnell mal 60 bis 70 Grad.
3: Hitze von oben, Hitze von unten, da bringt nicht mehr wie viel trinken. Aber wir können froh sein, dass es hier so tolle Nachbarn gibt oder Anwohner, wo alles mal was zu trinken rausbringen.
1: Dabei reichen bei einigen schon die etwa 38 Grad Lufttemperatur, damit der Rettungsdienst kommen muss. Während die einen unter der Hitze leiden, suchen andere sie freiwillig. Ist allerdings eher was für Hitzeprofis. Zu denen könnten sich auch die ein oder anderen auf den Sommerbaustellen in Hessen zählen. Von der Asphaltsauna im Odenwald bis aufs Dach in Gernsheim. Hier ist es so heiß, dass selbst das Thermometer an die Grenze kommt.
4: Wir trinken 4 bis 5 Liter am Tag schon, ohne Probleme. Hauptsächlich Wasser, ab und zu mal ein bisschen was mit Zucker. Und hier oben geht ein Lüftchen heute. Deswegen sieht es nicht so aus, als ob ich schwitze. Aber ich schwitze schon. So.
1: Wer frei hat, hat da schon andere Möglichkeiten, sich abzukühlen. In Willingen kann man beispielsweise erst Eislaufen und dann schwimmen gehen. Oder andersrum. Doch private Pools werden mit der andauernden Hitze von einigen hessischen Kommunen verboten. Im südhessischen Langen beispielsweise wurde bereits der Wassernotstand ausgerufen. Rasenwässern und Planschbecken sind jetzt erstmal tabu. In Marburg und Frankfurt gilt das fürs Grillen. Weil mit der Hitze auch die Brandgefahr steigt, ist in Parks und Wäldern offenes Feuer ab sofort verboten. Brennend heiß wird es die kommenden Tage trotzdem. Am Wochenende knackt Hessen höchstwahrscheinlich die 40-Grad-Marke. Wer keine Klimaanlage hat und draußen arbeiten muss, muss sich was einfallen lassen.
0: Definitiv. Ja, wir haben es gesehen, unglaubliche 50 Grad bei den Dachdeckern heute tagsüber. Anna Vogel, Korrespondentin für uns an der Bergstraße, ist jetzt bei einem der Dachdecker in Heppenheim. Anna, jetzt ist es so kurz vor 8:30 gleich. Spürt ihr schon, dass es etwas kühler oder ich sag mal lieber etwas weniger heiß geworden ist?
5: Es geht inzwischen ein kleines Lüftchen, das kann man so sagen. Aber wenn man hier nochmal aufs Thermometer schaut, es sind immer noch 35 Grad und das Thermometer steht im Schatten. Also Heppenheim gilt ja auch immer wieder als die Toskana Hessens. Aber es ist noch warm, man spürt es vom Boden, man spürt es von den Gebäuden. Und das lässt erahnen, wie es heute Nachmittag eben oder heute Mittag in der prallen Mittagshitze war bei Falk Henker, unserem Dachdeckermeister in Heppenheim. Diese vielen Tage so heiß hintereinander, Falk, ist das eher noch schlimmer als nur so ein Tag oder machst du es besser?
4: Ja, also es ist schon sehr anstrengend über den Tag gesehen. Wir arbeiten natürlich kürzer am Tag, nur maximal bis 14 Uhr. Aber ich finde, persönlich kann man sich dran gewöhnen an die Temperaturen. Und dann hält man es auch aus. Mit vielen Getränken und Sonnencreme ist das tolles Wetter.
5: Gut, und dann hast du aber gesagt, es ist auch so, dass man sich da tatsächlich über die Tage so ein bisschen dran gewöhnt, ne?
4: Jawohl, jawohl.
5: Die Entspannung brauchst du trotzdem. Was machst du nach der Arbeit? Einfach runterkommen hier in Heppenheim. Erzähl mal.
4: Ich gehe nach Hause und setze mich in meine Entspannungsoase um Kräfte für den nächsten Tag zu regenerieren und Telefon aus und dann funktioniert das.
5: Ganz wichtig ist aber auch der Spaß bei der Arbeit, hast du erzählt. Ihr habt euch da was ganz Lustiges überlegt. Ihr habt euch da eine Konstruktion gebaut aus einer Bauschuttmulde. Da ist Wasser drin und ihr habt dann auch noch so einen richtigen Whirlpool draus gemacht, schwebt da in der Höhe. Das sieht total toll aus. Ich habe euch auch angesehen, es macht einfach Spaß, sowas zu entwickeln. Aber Falk, wie kamt ihr auf diese Idee?
4: Ja, bei so einer Hitze muss man sein Team motivieren. Und da kommen natürlich Blödelideen dazu und haben wir gesagt, wir machen mal so eine Blödelidee und eine kleine Abkühlung am Tag ist natürlich nie verkehrt.
5: Und genau so geht es weiter. Ich wünsche euch, dass es auch die nächsten Tage gut klappt und sag mal Prost und auf eure Sicherheit auf dem Dach.
4: Aller Prost, vielen Dank.
6: Ganz lieben Dank an euch beide nach Heppenheim. Ja, diese extreme Hitze, die hat für uns alle früher oder später gesundheitliche Folgen und deswegen müssen wir darüber sprechen. Und zwar mit Claudia Treidel-Hoffmann. Sie ist Umweltmedizinerin am Universitätsklinikum Augsburg. Frau Treidel-Hoffmann, für den einen ist die Hitze anstrengender als für die andere. Aber wann wird es auf jeden Fall kritisch und wen betrifft das besonders?
7: Hitze wird insbesondere dann kritisch, wenn sie ignoriert wird. Aber jetzt mal konkret, wenn der Körper die aufgenommene Wärme nicht mehr ausreichend abgeben kann, dann wird es kritisch. Und es gibt keine einzelne Temperatur, ab der es gefährlich ist, sondern das ist ganz, ganz entscheidend, ob ich vorerkrankt bin, ob ich jung bin, ob ich alt bin. Das heißt also, da gibt es keine spezifische Temperatur. Aber wichtig ist auch, wenn gerade die Tropennächte da sind, also Nächte, die nicht mehr abkühlen, auch dann ist es kritisch, weil dann biologische Prozesse auch an ihre Grenzen kommen. Und dann ist auch diese Erholung nicht mehr möglich. Und dann wird es kritisch. Dann steigen Herz-Kreislauf-Erkrankungen, Lungenerkrankungen und alle chronisch entzündlichen Erkrankungen.
6: Was sollten wir denn jetzt tun an solchen Tagen wie momentan, damit es im besten Fall erst gar nicht zu dieser, ich sag mal, Überhitzung im Körper kommt?
7: Letztendlich wäre es gut, wenn wir nicht an Tagen, wo es heiß ist, über Hitze sprechen, sondern ein bisschen früher. Weil das ist nämlich das Thema Prävention. Also wir in der Medizin können natürlich Tumoren entfernen, aber viel besser ist noch, wenn der Tumor gar nicht entsteht. Bedeutet an diesen Tagen jetzt, wir haben es auch eben gehört, viel trinken, den Schatten aufsuchen, die Räume kühl halten. Und das bedeutet natürlich auch dann, dass man schon morgens die Rollläden runtermacht, nachts versucht, die Räume runterzukühlen, indem man nachts lüftet und nicht mehr tagsüber. Und ich persönlich trage Kühlkleidung bei der Arbeit, weil selbst bei uns im Krankenhaus sind die Räume extrem heiß. Also man muss einfach dafür sorgen, dass die Körpertemperatur niedrig bleibt und dass man kein Fieber entwickelt.
6: Wenn Sie schon sagen, dass auch bei Ihnen im Krankenhaus sehr schnell sehr warm wird, kann sich der Mensch denn an dieses Klima und an diese ja doch stärker werdenden Hitzewellen irgendwie anpassen?
7: Ja, also der Mensch ist erstaunlich anpassungsfähig. Wir können unser Verhalten ändern, wir können und müssen Städte umbauen, wir können Gebäude kühlen, haben wir besprochen, Arbeitsabläufe, Arbeitszeiten verändern. Aber die Anpassung hat Grenzen. Ab 42 Grad Körpertemperatur kontinuierlich beginnt auch im Prinzip das Sterben. Bedeutet, wenn Hitzeextreme immer länger sind, intensiver, dann stoßen also biologische und gesellschaftliche Anpassungsmechanismen an ihre Grenzen. Und heute, an dem Tag, über 30 Grad in Deutschland, haben wir 420 Millionen Euro verloren, unsere Wirtschaft, weil wir nicht mehr effektiv arbeiten konnten. Also diese Ineffizienz an Tagen wie heute ist das, was die Wirtschaft 420 Millionen Euro kostet.
6: Und jetzt werden wir ja klimawandelbedingt solche Phasen immer öfter erleben. Sind wir, Sie haben es schon ein bisschen angerissen, sind wir darauf vorbereitet in Sachen Arbeits- und Lebenswelt?
7: Ich will mal positiv anfangen. Wir haben einiges dazugelernt. Wir haben einmal gelernt, dass Hitze tatsächlich ein Gesundheitsrisiko ist. Das ist in viele Bereiche vorgedrungen. Aber trotzdem haben wir immer noch nicht unsere Arbeitsbereiche angepasst. Wir haben immer noch nicht unsere Arbeitszeiten angepasst. Und wir reagieren auch immer zu spät. Und wir haben immer noch Städte, die Betonwüsten sind, die dann im Sommer oder gerade heute eben zu einem Chemiebaukasten werden, weil dann die Hitze auch die ganze Abgase nochmal, die Luft wird nochmal giftiger. Bedeutet, nein, unsere Städte sind nicht das, was man klimaresilient nennen kann. Wir brauchen grüne Städte, wir brauchen einfach Städte, wo Menschen gesund bleiben können. Deswegen, und wichtig, unser Gesundheitssystem ist eben auch darauf noch nicht angepasst.
6: Sagt die Umweltmedizinerin Claudia Treidel-Hoffmann. Vielen Dank fürs Gespräch. Ja, über die Hitze. Dankeschön. Über die Hitzegefahren haben wir bereits gesprochen. Aber was können wir jetzt gerade tun, damit diese Tage erträglicher werden? Hier kommen ein paar Tipps.
8: Die Sonne, sie knallt. Aber Not macht bekanntlich erfinderisch.
9: Wasserbombenschlacht. Und dann einfach mit nassen Klamotten weiterlaufen.
8: Für zu Hause gilt, frühmorgens und spätabends ordentlich durchlüften, tagsüber alles abdunkeln. Bei wem das nicht geht, kann es so machen, wie die Mieterin dieser Dachgeschosswohnung, die Fenster mit Rettungsdecken von außen abkleben. Und wer draußen unterwegs ist?
10: Zwei Fächer dabei haben, einmal für die Freundin und einmal für sich selber. So einen Handfächer und so einen elektrischen.
8: Die Affenhitze schlägt auch den Tieren aufs Gemüt. Auch Pferde können schwitzen. In Bensheim hat man deshalb ein tierisches Wasserparadies geschaffen.
11: Die latscht da durch. Hä?
8: Zurück zu uns Zweibeinern. Auch in den sozialen Medien teilen Nutzer zurzeit fleißig kühlende Tipps.
12: Eine Wärmflasche gegen die Hitze?
8: So füllt diese Nutzerin Eiswürfel und kaltes Wasser in eine Wärmflasche und schwupps wird daraus eine Kühlflasche oder einfach direkt ganz einfrieren.
13: Warm genug.
8: Auch dieser Trick geht gerade viral. Wasserflaschen einfrieren und an den Ventilator hängen. Et voilà, eine selbstgebaute Klimaanlage. Oder die altbewährte Methode, ein nasses Küchentuch für den Nacken. Dieser Nutzer geht noch einen Schritt weiter für den extra frische Kick. Er friert das Tuch ein.
14: Und ich baue mir ein Eisturban.
8: Bei all dem Hitzestress hilft manchen neben der passenden Kleidung auch einfach die richtige Einstellung.
15: Hut und leichte Sachen. Und viel trinken und sich freuen, dass wir endlich mal Sommer haben. Sommer in Nordhessen ist doch was, oder?
8: Na also, ohne Klimaanlage, dafür aber mit solchen kreativen Ideen, lässt sich auch in diesen Tagen ein kühler Kopf bewahren.
6: Ja, und Hessen liegt ja bekanntlich leider nicht am Meer, aber am Edersee, da fühlt sich's immer so ein bisschen so an. Und meine Kollegin Silvia Ritter ist da in die Nähe gefahren. Und ich hörte, da kann man den Extremsommer ganz gut aushalten.
16: Wasser, Tretboote und vor allen Dingen jede Menge Urlaubsfeeling jetzt schon hier am Camping- und Ferienpark Teichmann in der Nähe vom Edersee. Ungefähr 2 Kilometer von hier entfernt. Da ist Herzhausen und da beginnt der Edersee und da haben wir heute schon mal ein paar Bilder eingefangen. 58%, so hoch ist der Pegelstand aktuell, nämlich man sieht also, das Wasser ist schon ein bisschen niedriger geworden. Die Buchenwälder ringsherum, UNESCO-Welt-Naturerbe, die spenden auch Schatten, die Urwälder, da kann man es auch aushalten. Die Ausflugsboote sind unterwegs, es wird gesegelt und gebadet und hier wird auch gearbeitet an dieser Stelle. Aus Fulda ist Frau Heil, grüße Sie. Schönes Plätzchen, Sie sind zum wiederholten Male da. Warum sind Sie wieder hierher gekommen?
17: Ja, weil es einfach sehr schön hier ist. Es ist sehr familiär, es wird auch viel geboten und man hat direkt die Abkühlung vor der Haustür. Also es ist echt wunderschön. Wir haben letztes Jahr genau nebenan am Platz gestanden.
16: Prima. Also nur ein paar Schritte runter die Treppe und schon ist man im Wasser. Das ist natürlich hier optimal bei diesen Temperaturen. Ernst Rudolf Müller, der Betreiber hier. Ich grüße Sie. Schönen guten Abend. Es ist noch hier Platz hier und dort. Das sieht aber jetzt die Tage ganz anders aus. Was ist dann hier los?
18: Ich glaube, am Wochenende sind wir gut gefüllt. Das wird richtig toll, vor allen Dingen vor dem Hintergrund, dass wir tolles Wetter bekommen. Ja, und die jetzt hier sind, die haben das große losgezogen. Bei diesem Wetter hier viel Platz zu haben für sich, ist natürlich das Optimum. Ne? Besser geht es nicht mehr.
16: Jetzt habe ich schon gelernt, man kann die Kühlakkus einfrieren in den Waschhäusern und sonst machen sie auch immer irgendwas Neues. 5 Sterne hat der Platz. Was Neues gibt es so diese Saison zum Beispiel?
18: Ja, diese Saison dürfen wir unseren Männerbereich in Waschhaus 3 neu präsentieren. Der ist wunderschön geworden. Unsere Mädchen haben das ganz toll gemacht. Und da lohnt es sich schon mal hierher zu kommen, sich das anzuschauen.
16: Prima, vielen Dank. Also, nicht am Edersee, aber ganz in der Nähe dran. Ja, und Camping und Ferienpark heißt, hier ist wirklich viel geboten für die ganze Familie. Ich würde sagen, 1 oder 2 Wochen kann man hier schon sehr gut aushalten. Jetzt sind noch ein paar Plätze frei und man kann ja die lauen Sommerabende hier genießen. Bald wird's voll, aber Urlaubsstimmung ist jetzt auch hier schon gegeben.
6: Vielen Dank, Silvia Ritter. Und was habe ich neulich gelesen? Ich will ja nicht mehr sagen, dass es heiß ist. Aber auf den Feldern wird der Mais so langsam zu Popcorn. In diesem Sinne, passen Sie auf sich auf, machen Sie langsam. Das war unser Hessenschau Extra. Danke fürs Interesse. Schönen Abend. Bis bald.
13: Alkohol ist die einzige Droge, bei der man sich rechtfertigen muss, wenn man sie nicht konsumieren will. Raten Sie mal, wo ich hier bin. Backstage beim Oktoberfest. Gibt's irgendwas, was einen echten Wiesendoc noch schocken kann?
19: Nein.
13: Getrunken wird überall und ständig, nicht nur in Bayern und nicht nur im Oktober. Verträgt unsere Volksdroge Alkohol einen nüchternen Blick? Alkohol prägt uns von Kindheit an.
20: Ich kann mich erinnern, als Kind, da ist einmal der Schnuller in Bierschaum getaucht worden. Das war normal.
13: Wir reden von Genuss, Kulturgut, freie Entscheidung. Ist jemand abhängig? Selbst schuld.
19: Dieses Abstinenzkonzept ist eigentlich Mission Impossible.
13: Ich will wissen, was macht Alkohol auch mit mir? Und wie schädigt Alkohol nicht nur einen selbst, sondern völlig Unbeteiligte?
21: Das ist mehr oder weniger ungebremst auf unser Auto draufgefahren und mein Bein war zwischen den Stoßstangen eingeklemmt.
13: Welche Macht hat der Alkohol über unser Leben?
22: Eins, zwei, drei, super!
13: Beim Trinken macht uns so schnell niemand etwas vor. Deutschland ist weltweit unter den Top 10 und auch in Europa in der Spitzengruppe.
23: Aber man kann nicht schalten. Hinter ihm ist ein Rollstuhl. Sie können sich einfach hinsetzen. Wir machen nie Scheiß. Wie viel haben Sie getrunken? 4 Mark. Oh ja,
13: ab und an ein paar Bier, das ist doch kein Problem, oder? Ich habe das auch geglaubt. Ich habe das auch gerne geglaubt. Rotwein schützt vor Herzinfarkt. War lange auch Lehrmeinung, dass so ein moderater Alkoholgenuss irgendwie förderlich sei. Ist aber Quatsch. Die aktuellen Studien sagen genau das Gegenteil. Die Wahrheit ist, nichts zu trinken ist das Allergesündeste. Punkt. Vor wenigen Monaten erschienen die neuen Empfehlungen der Deutschen Gesellschaft für Ernährung. Im Kern sagen sie, jeder Schluck Alkohol schadet. Ich mache mich auf den Weg durch ganz Deutschland, weil ich noch nicht den Eindruck habe, dass sich das schon rumgesprochen hat.
24: Am Ende trifft sich alles hier und wir haben hier ein Team aus Notfallsanitätern und Notärzten, die den Patienten erst einschätzen und dann beurteilen, was hat er für ein Problem, was braucht er für eine Behandlung und wir helfen allen. Und
13: aber man muss manchmal ordentlich zwicken.
24: Man muss manchmal zwicken und muss eben gucken, kriege ich den noch aufgeweckt oder kriege ich ihn nicht mehr aufgeweckt. Wenn ich ihn nicht mehr aufgeweckt kriege, dann geht es in unseren Akutraum. Das ist da drüben so eine Art Akut-Intensivbehandlungsraum. Wenn ich ihn aufgeweckt kriege und er hat sonst keine Blessur und braucht einfach ein bisschen Liebe, Flüssigkeit und Wärme, dann geht es in unseren Überwachungsbereich. Und wenn er doch eine Blessur hat, also Schnittwunden, dann geht es bei uns in den Behandlungsbereich. Und da ist wirklich wie in der Notaufnahme, da können wir nähen, kleben, tackern, Gelenke wieder reinmachen, bis hin zum CT, was wir machen können,
13: echt hier?
24: Um Blutungen auszuschließen. Wow. Ja.
13: Trinken, bis der Arzt kommt. Keine Angst, diese Bierleiche atmet. Sie sind Allgemeinmediziner, man denkt bei Alkohol immer nur an die Leber. Es gibt unfassbar viele Krankheiten, die mal zusammenhängen. Mhm. Sind wir da blind als Kultur für die Gefahren?
24: Also es gibt ja so ein paar Gifte, ob das jetzt Rauchen oder Alkohol ist. Da denkt man immer selber, es trifft einen nicht. Ja? Und das Problem ist, dass man nach aktuellem Wissensstand sagen muss, gar nichts mehr. Und das Leben ist immer irgendwie ein Kompromiss. Es gibt immer Dinge, die sind gefährlich. Und man muss sich dann halt für sich selber vielleicht überlegen, welche Gefahr gehe ich ein.
13: Alkohol macht die alkoholische Fettleber und später die Zirrhose. Viel weniger bekannt, Alkohol schlägt auch auf das Herz. Alkohol macht dement und verursacht 7 verschiedene Arten von Krebs, beispielsweise Brust- oder Darmkrebs. Jeder Schluck ist potenziell krebserregend. Aber wie gefährlich ist das Trinken in Maßen? Bei bis zu 2 Standardgetränken pro Woche, also 2 Gläsern Wein oder 2 kleinen Flaschen Bier, ist das Risiko für die Gesundheit noch gering. Bei 3 bis 6 Getränken pro Woche steigt das Risiko, an verschiedenen Krebsarten zu erkranken. Ab 7 Getränken pro Woche riskiert man zusätzlich eine Herzerkrankung oder einen Schlaganfall. Und jedes weitere Getränk erhöht drastisch das Risiko für weitere schwere Erkrankungen. Bier müsste eigentlich so aussehen. Alkohol ist, was das Krebsrisiko angeht, in einer Kategorie mit Asbest und Rauchen.
0: Konkret, eine Flasche Wein hat für eine Frau im Hinblick auf ihr Brustkrebsrisiko die Wirkung von 10 Zigaretten. Warum steht das nirgends?
1: Da saß ich mit dem Boot, wenn er wieder gesagt hat, hol mal 5 Flaschen Bier. Ja, ja, das ist auch das, was viele Kinder haben aus diesen Familien. Inwieweit bin ich schuld an dieser Krankheit? Weil ich ja Bier und Bommelunder gekauft habe.
2: Alkoholkonsum war cool, es war so gewollt, es wurde auch dann so wurde gelacht, ja, jetzt kann der Junge richtig trinken und so und das ist toll, jetzt wird es ein richtiger Mensch und so.
0: Wie ist das bei Ihnen? Wie viele Menschen kennen Sie, die mehr trinken, als ihnen gut tut? Nirgendwo in Europa ist es so einfach und billig, an Alkohol zu kommen und sich zu betrinken. An jeder Tankstelle und an jeder Straßenecke bekommt man Bier, Wein und Hochprozent.

0: Ich bin auch Alkoholiker. Ich war auf 3 Flaschen Wodka am Tag unterwegs.
1: 3 Flaschen?
0: Ja.
1: Und wie fühlt sich das an?
0: Scheiße. Also wenn du 3 Flaschen getrunken hast, dann fühlst du gar nichts mehr. Da ist das Gehirn weg, ne?
1: Haben Sie heute schon was getrunken?
0: Nee. Ich bin Quartalstrinker geworden. Also ich trinke nicht jeden Tag. In der Regel so 2-mal die Woche, aber dann trinke ich auch nur meine 3, 4, 5 Bier und dann höre ich auf.
1: Das war nicht immer so. 7 Jahre lang lebte Chris auf der Straße. Heute arbeitet er für das Straßenmagazin Hinz und Kunst und führt Leute durch den Kiez. Ich wollte ihn auf einen Kaffee treffen, aber in dieser Kneipe gab es nur Bier und auch kein alkoholfreies. Alkohol gehört bei uns ja zum Alltag dazu. Wann hast du gemerkt, dass du mehr trinkst, als dir gut tut?
0: Relativ früh.
1: Ja?
0: Ja, also ich habe eine Heimkarriere hinter mir. Ich gehöre zu einem Missbrauch von der katholischen Kirche. Haben mir dann das Leben in der Jugend schön getrunken, mit 18 auf die Straße. Und du hältst dich dann mehr oder weniger in Kneipen auf und dann wird getrunken. So, heute weiß ich, dass ich mir das einfach nur schön gesoffen habe. Weil ich konnte gar nicht aufhören. Hätte ich mal Hinz und Kunst nicht gehabt und war über 10 Jahre mit einer Lebensgefährtin zusammen, meine Ute, durch der habe ich einiges gelernt. Und dadurch habe ich auch den Willen gehabt, wieder zu leben.
1: Hast du noch Kontakte mit den Menschen, mit denen du damals auf der Straße warst?
0: Nein, die sind alle so weit tot.
1: Echt?
0: Ja.
1: Negative Erfahrungen in der Kindheit wie Mobbing oder der Verlust eines Elternteils erhöhen das Risiko für eine Alkoholabhängigkeit. Auch genetische Veranlagung spielt eine Rolle. Und natürlich der Umgang mit Alkohol in der Familie, im Freundeskreis, in der Gesellschaft. Wer hat dir geholfen, dein Leben so radikal zu verändern?
0: Ich selber erstmal. Das ist die Voraussetzung zum Ganzen. Mhm. Weil es kann dir keiner helfen, wenn du bei dir selber nicht Klick macht im Kopf.
1: Worauf bist du stolz?
0: Ja, dass ich für mich selber ein Vorbild bin. Ja, das ist geil.
1: Ja. Für sich selbst ein Vorbild sein. Ja. Das ist ein schwerer Satz.
0: Ja, kriegt er das mal hin. Und meine ganze Arbeit ist auch für mich Medikamente. Andere müssen Pillen nehmen. Ich habe meinen Job. Ja.
1: Unser Bild vom alkoholabhängigen Obdachlosen ist ein Klischee. Gesoffen wird in jeder Gesellschaftsschicht. Studien zeigen sogar, je höher der Status, desto höher der Konsum. Man sieht es halt nur weniger. Nathalie hat das ebenfalls erlebt. Sie hat 8 Jahre schwer getrunken und gleichzeitig erfolgreich als Journalistin weitergearbeitet.
2: Gemerkt, dass ich wirklich ein Problem mit Alkohol habe, obwohl ich das damals noch nicht Sucht genannt hätte, habe ich, als ich mir immer wieder Trinkregeln aufgestellt habe und die auf Dauer nicht einhalten konnte. Also sowas wie, ich trinke nicht vor 18 Uhr, ich trinke nur noch an den Wochenenden. Aber es hat halt nie auf Dauer geklappt. Und als ich das immer wieder wiederholte, habe ich gemerkt, okay, ich muss ganz aufhören, sonst komme ich da nicht raus.
1: Heute motiviert Nathalie auf Social Media und mit Büchern andere zu einem Leben ohne Alkohol und erreicht viele, die sich sonst nicht angesprochen fühlen.
3: Hallo Nathalie.
4: Hallo Eckart.
1: Es gibt ja immer jemand, der trinkt noch mehr als man selbst. Hat sich dieses Stigma von Alkoholabhängigkeit verändert?
4: Das Interessante ist ja, wenn es um Alkohol geht, haben wir 2 Gruppen im Kopf, ne? Da sind zum einen die Genusstrinker und dann sind da zum anderen diese charakterschwachen Versager, die das nicht hinkriegen mit dem Genusstrinken. Und diese Unterscheidung ist einfach Quatsch, weil Alkohol eine Droge ist, die auf jedes Hirn wirkt, so, die nicht nur jede Zelle unseres Körpers angreift, sondern die auch in ziemlich jedes Neurotransmittersystem in unserem Hirn eingreift. Und da ist es völlig egal, was für einen Charakter du hast, ob du diszipliniert bist oder nicht. Da ist es auch völlig egal, ob deine Weinflasche 2 oder 200 € kostet.
5: Mein Opa hat richtig gesoffen, mein Vater, meine Mutter haben getrunken, das gehörte irgendwie dazu. So, und gefährlich wurden die Situationen dann am Tag danach, wenn die beide irgendwie dann halt klar ein Hangover hatten. Also es gab mehrere Eskalationsstufen auch dabei. Es war, du konntest mit den Hand geschlagen werden oder es gab ein rotes Stöckchen, das war aus so einem Kinderbett, das war die nächste Eskalationsstufe. Und es gab von der Waschmaschine einen Schlauch. Und der Schlauch war das Schlimmste von allen.

0: Und ich lache heute darüber. Ich sitze jetzt hier und lache darüber. Es ist eigentlich absurd, aber ich kann mich erinnern an eine Situation über der Badewanne und er hat gesagt, ich schlag so lang, bis du aufhörst zu weinen. Und ich habe das getan.
1: Das letzte Jahr, das war besonders schlimm. Ich habe dann schon mal geschaut, dass ich ihm gänzlich aus dem Weg gehe. Dann ist er nach unten gegangen. So, und das Erste, an den Zapfhahn. Weil wenn der Bierbrunnen da immer sprudelt, hat so jemand keine Chance. Ne? Er ist zum Choleriker mutiert. Wenn ich bloß anders geschaut habe, wie er es jetzt gewollt hätte, der hat auch schon volle Teller nach mir in der Küche geschmissen.
2: Und ich habe immer wieder überlegt, in den Jahren danach, nach diesem Tod, warum kann ich nicht so frei aufspielen im Leben, fröhlich sein oder was genießen oder auch mal sorgenfrei sein am Tag?
0: Oder wir müssen blaue Flecken gehabt haben und dass niemand uns angesprochen hat. Zumindest kann ich mich nicht erinnern, dass uns Leute angesprochen haben. Deswegen, und da frage ich mich heute, hey, wie konnte das sein? Wie konnte das so salonfähig sein in den 80er Jahren, dass das einfach egal war? So, ob unsere Eltern voll wie ein Schwamm waren und uns geschlagen haben. Und das war so, oh ja, ist halt so.
3: Mindestens 8 Millionen Erwachsene konsumieren gefährliche Mengen. Knapp 2 Millionen sind sogar alkoholabhängig. Geholfen wird zum Beispiel hier. In der Klinik für abhängiges Verhalten in Mannheim treffe ich Professor Falk Kiefer. Die Forschung versucht seit Jahrzehnten, Suchterkrankungen wirksamer zu behandeln, doch die Rückfallquoten sind hoch. Wissen denn alle Betroffenen, dass sie betroffen sind?
4: Ich würde sagen, 80-90% der Alkoholabhängigen in Deutschland haben keine Entzugserscheinungen. Die trinken nicht kontinuierlich, sondern die trinken am Wochenende oder die trinken abends. Der Körper ist aber gewöhnt, dass der Alkoholblutspiegel hoch und runter geht und dann hat man keine Entzugserscheinung. Das ist wichtig zu wissen, weil viele Menschen sich damit beruhigen, ich kann ja kein Alkoholproblem haben, ich habe keine Entzugserscheinung. Das ist gar nicht das Ding, das betrifft wirklich nur die Schwerstabhängigen. Es entsteht ja so ganz graduell in ganz kleinen Schritten, dass man einfach Alkohol in den Alltag einbaut. Wie soll ich denn Party machen oder feiern, ohne was zu trinken? Aber wenn man das einmal im Gehirn implementiert hat, wird das ganz schwer, das wieder rauszukriegen.
5: Ist Alkohol nicht auch einfach Teil unserer Kultur, des Lebens? Mal ganz ehrlich, es gibt gerade so viele Dinge, die kann man auch nüchtern kaum mehr ertragen.
4: Tatsächlich ist Alkohol ein Teil unserer Kultur, weil unsere Kultur sich mit Alkohol entwickelt hat. Das geht ja bis zu kirchlichen Riten hinein. Und ein Rausch, glaube ich, ist dann vielleicht was Nutzbares, wenn man das einbindet in einen kulturellen Kontext und nicht, wenn man das jeden Abend zu Hause erlebt.
3: Wie stark Alkohol unser Unterbewusstes prägt, lässt sich sogar messen.
5: Ohne Brille, oder?
6: Ohne Brille, ja.
3: Wo schaue ich als Erstes hin? Was zieht meinen Blick an, ohne dass ich das merke?
5: Hat sowas von Wimmelbild von früher.
4: Was man sieht, die alkoholischen Getränke sind gut im Fokus bei Ihnen, aber natürlich auch die sozialen Interaktionen. Ein Kind würde wahrscheinlich die Blickrichtung unterschiedlicher verteilen.
5: Ja.
4: Also für ein Kind wäre ein Bierglas genauso interessant wie irgendwie ein Barhocker oder irgendwas anderes, weil das keine positiven Belohnungsvorhersagen hat.
3: Ich fühle mich ein bisschen ertappt. Die grünen Flächen zeigen es, auch meine Blicke wandern zum Alkohol. Und dann das. Mitten in der Klinik eine Bar. Denn dem Alkohol zu widerstehen, muss trainiert werden, möglichst lebensnah.
7: Oh, ich möchte sie aufmachen, unbedingt.
8: Mhm. Okay.
7: Ja, es ist immer so ein bisschen, wir trinken, damit im Kopf mal Ruhe ist.
8: Mhm. Was geht gerade in dir vor?
7: Ich möchte jetzt einschenken und drin schnuppern. Und
8: okay.
7: Im Moment würde ich eine 6 sagen.
8: Eine 6, okay.
3: Kerstins Verlangen wird hier maximal gereizt und dann von ihr eingestuft. Sie hat viele Jahre schwer getrunken. Dieses Expositionstraining hilft ihr, im Alltag standhaft zu bleiben.
5: Jetzt sind wir schon bei 8. Was fehlt denn jetzt noch bis 10?
7: Ich glaube, ich müsste schmecken. Also nicht viel trinken, sondern schmecken, aber das machen wir nicht.
8: Nee.
7: Das machen wir nicht.
8: Was du aber machen kannst, ist, dass du das Glas mal nimmst und an die Lippen setzt, aber ohne zu trinken. Also auch gar nicht so, dass es deine Lippen berührt, sondern dass du
5: das
8: so...
5: Das stresst ja schon nicht.
8: Okay. Ich das mal wieder ab.
7: Entschuldigung.
5: Hier, schau mal, da war es auf deinen Lippen. Was würdest du machen, wenn wir beide nicht da wären?
7: Also, da ich ja im Augenblick auch auf einem guten Weg beruflich und privat bin, würde ich es nicht trinken. Mhm. Ich hätte unheimlich Lust drauf, aber dann würde ich was anderes machen. Mhm. Dann würde ich Situationen verlassen.
4: Alkohol wirkt auf das Belohnungssystem und macht da so einen Daumen hoch, das musst du wieder machen, das ist klasse, I like it und bitte wieder machen. Deswegen machen wir auch Expositionstraining. Hier sieht man die alkoholnahe Situation, aber trinkt nicht. Das heißt, dieser Daumen geht immer weiter runter. Also die Vorhersage im Belohnungssystem ist falsch. Mhm. Deswegen hilft das Expositionstraining, die Hinweisreize, das Glas Wein, immer unattraktiver zu finden mit der Zeit.
5: Du sagst, Frauen trinken anders als Männer. Was meinst du damit?
6: Also Männer trinken prozentual betrachtet am häufigsten, um gesellig zu sein. Also fürs Miteinander, um mit anderen Menschen in Kontakt zu treten. So, das machen Frauen auch. Aber im Gegensatz zu Männern trinken sie eben auch viel häufiger, um Stress oder Ängste oder depressive Symptome zu betäuben.
5: Frauen trinken anders als Männer und holen auch ein bisschen auf. In der jüngeren Generation trinken jetzt Frauen sozusagen selbstbewusster als Zeichen der Emanzipation. Das, was die Kerle können, das können wir auch. Es gibt aber auch einen anderen spannenden Trend. Bei der Generation der heute 20- bis 30-Jährigen trinkt ungefähr ein Drittel gar keinen Alkohol mehr und viele reflektieren das auch ganz anders. Also, da hat sich was getan, obwohl die Politik nichts dafür getan hat.
3: Warum werden wir so leicht alkoholabhängig? Welchen Schaden nimmt das Hirn auf Dauer? Und was tut sich therapeutisch? Das weiß er, Professor Rainer Spannagel.
5: Als ich hier in Heidelberg-Mannheim ausgebildet wurde, galt noch, das Ziel muss sein, komplette Abstinenz. Und wer das nicht schafft, ist persönlich gescheitert und die Behandelnden sind auch gleich mitgescheitert. Wo stehen wir da heute?
9: Es hat sie ein bisschen was getan, aber leider nicht so viel. Dieses Abstinenzkonzept ist eigentlich Mission Impossible. Für viele Leute, für viele Suchtpatienten zu verlangen, jetzt hörst du einfach auf zu trinken, wo ist das Problem? Das wäre so ungefähr, wenn Sie zum Krebspatienten, nachdem Sie ihn erfolgreich behandelt haben, nach Hause schicken und sagen, ja, aber Sie kommen mir nicht nochmal zurück. Aber meistens kommt man halt mit einem weiteren Tumor wieder in die Klinik. Das wird ja auch nicht diskriminiert. Das ist einfach Teil der Erkrankung. Und das komplette Abstinenzkonzept zeigt hier mit dem Finger, du darfst das nicht.
5: Und du bist ein schlechter Mensch.
9: Und du bist ein schlechter Mensch und du bist ein Versager. Du hast versagt, auch in der Gruppe, in der Therapiegruppe versagt. Und das befeuert eigentlich eher noch die Problematik. Es ist für viele doch viel leichter, einen reduktionistischen Gedanken zu haben. Einfach weniger von dem Ganzen zu tun.
5: Und bringt das was?
9: Natürlich bringt das was. Und da haben wir auch tolle Medikamente, die einem helfen. Wir haben nur in dem Bereich, diese Abstinenz komplett zu erhalten, ist es sehr, sehr schwer, therapeutisch das umzusetzen. Aber jemand in Bahnen zu halten und zu sagen, na ja, statt 200 schweren Trinktagen hast du jetzt nur 50 schwere Trinktage, wäre ja eigentlich schon mal, auch von außen betrachtet, ein echter Erfolg. Also deshalb spreche ich mich immer wieder für diesen Ansatz aus, wohl wissend, dass für manche auch nur der Abstinenzweg ein gangbarer ist.
3: Eine Sucht prägt sich ein, für immer. Dummerweise verknüpft unser Hirn ganz schnell das erste angenehme Gefühl von Entspannung und Angstminderung mit dem Alkohol. Bei langjährig Abhängigen übernimmt dann ein Areal, das nicht mehr unserer bewussten Kontrolle unterliegt. Das Hirn geht auf Autopilot. Wie kommt man aus diesem Teufelskreis? Neue Medikamente werden hier getestet.
5: Oh, jetzt geht's aber los.
9: Auf die 20-prozentige Lösung.
3: Diese Ratte war 2 Wochen auf Entzug und hat jetzt die Wahl zwischen verschiedenen alkoholischen Getränken und Wasser.
5: Dieses Tempo, in der die trinkt, also die hat da wirklich drauf gewartet. Ich will kein Bier, ich will kein Wein, ich will was Hartes.
9: Ja. Also weil das Tier wirklich sehr schnell diesen Effekt spüren möchte.
5: Ja.
3: Wenn man sie lässt, trinken die Tiere weiter und richten sich zugrunde.
5: Mensch, die sind so schlau, neugierig und machen die gleichen Fehler wie wir.
3: Diese Forschung hilft, das Suchtgedächtnis besser zu verstehen. Besonders prägend ist das Rauschtrinken. Das haben wir mit den Ratten gemeinsam. Aber wir Menschen können gegensteuern. Abhängige können lernen, die bewusste Kontrolle bis zu einem gewissen Grad wiederzuerlangen. Tierversuche sind immer zwiespältig. Aber was mich wundert ist, warum regen wir uns nicht erstmal darüber auf, dass wir die ganze Zeit Menschenexperimente machen? Ungeschützte Jugendliche mit Alkohol sozusagen in Berührung bringen, verführen, die Grundlage für eine Sucht legen in einem Alter, wo das Hirn so bereit ist für jeden Scheiß wie in der Pubertät. Deutschland ist, glaube ich, in Europa das einzige Land mit diesem absurden Paragraphen, der begleitetes Trinken sogar ab 14 erlaubt. Womit hast du angefangen?
7: Bier.
3: Mit Bier?
7: Ja. Angefangen zu trinken habe ich, glaube ich, mit 11 ungefähr. Meine Mutter hat abends immer ihre paar Bierchen, später auch Weinchen getrunken.
3: Ja. Es gibt ja ein völlig unterschiedliches Bild in der Gesellschaft von betrunkenen Männern und betrunkenen Frauen.
7: Absolut.
3: Was natürlich auch mit der Verletzlichkeit zu tun hat. Hast du auch negative Erfahrungen gemacht im Rausch?
7: Ich bin schon ein paar Mal tatsächlich in Städten aufgewacht, wo ich dann am nächsten Morgen nicht wusste, wo ich bin. Das ist ein sehr erschreckendes Gefühl, weil man ja bei irgendwem geschlafen hat. In der Regel waren das dann Männer und man weiß nicht, was in der Nacht passiert ist. Wie bin ich überhaupt da hingekommen? Das weiß man in der Regel nicht mehr und das ist schon sehr schlimm. Deswegen habe ich dann irgendwann angefangen, wirklich nur noch zu Hause zu trinken. Auch so ein bisschen aus Sicherheitsgründen, weil ich halt wirklich nicht mehr wollte, dass mir sowas nochmal passiert.
3: Die Therapieangebote der Tagesklinik haben Kerstin aus der Sucht geholfen. Heute hilft sie als Genesungsberaterin anderen Betroffenen hin zu einem besseren Leben ohne Alkohol.
0: Ich habe an einem Tag, war ich im Homeoffice, im Lockdown, die dritte Flasche Wein irgendwann aufgemacht. Ich alleine zu Hause so. Und ich dachte, what the fuck, was mache ich hier eigentlich? Ich mache dasselbe wie meine Mutter, dasselbe wie mein Vater. Ich sitze jetzt alleine zu Hause und trinke mir meinen Frust weg. Hör auf damit.
1: Dann sitzt er da in der Küche am Boden und heult. Entweder, das waren wirklich original seine Worte, entweder die fahren mich morgen auf den Friedhof oder ich höre auf. Ich habe Angst, heute und die Nacht nicht zu überleben.
3: Kerstins Mann ringt sich nach 7 Jahren schwerer Alkoholabhängigkeit dazu durch, einen Entzug in der Klinik zu machen. Kerstin hat seitdem allen Alkohol aus ihrer Gastwirtschaft verbannt. Und die große Überraschung, die Gäste kommen trotzdem und auch ihr Mann lebt seitdem alkoholfrei.
1: Das war ein ganz anderer Mensch. Ja, der hat schon im Gesicht anders ausgesehen. Der war befreit, trocken. Ohne Alkohol. Ja? Und sich öffentlich bei den Gästen und bei mir entschuldigt hat für die vielen cholerischen Momente. Ja, also das ist jetzt noch einmal so ein Moment. Und wo ich wirklich höchsten Respekt habe. So öffentlich zu sagen, hey, ich war jahrelanger Arschloch.
3: Wie groß ist diese Behandlungslücke, also zwischen den Menschen, die das Problem haben und denen, die Hilfe bekommen?
9: Riesig. Wir gehen davon aus, es sind 90%, die letztendlich gar nicht in eine Therapiemöglichkeit kommen. Es hat sich relativ wenig getan, weil natürlich bedeutet so eine Behandlung letztendlich schon eine Langzeittherapie. Und da sind wir allein schon durch das begrenzt. Wir hoffen, dass wir jetzt Therapieverfahren haben, die das deutlich verkürzen können. Eine ist die Psychedelika-assistierte Psychotherapie.
3: Was erleben Menschen unter Psychedelika, was sie offensichtlich auch von Alkoholabhängigkeit befreien kann?
9: Es ist sicherlich eine andere Perspektive mal einzunehmen. Ja, man kann unbelastet und unvoreingenommen auch auf sich selbst schauen. Wie gesagt, es wird nicht das Heilmittel aller Heilmittel sein. Wir sind überzeugt, dass es in die richtige Richtung geht. Ob es denn gesellschaftspolitisch auch überlebt da draußen, das ist die andere Frage.
3: Moderne Psychedelika wie niedrig dosiertes LSD oder psychoaktive Pilze erreichen in streng kontrollierten Studien Erstaunliches. Mit nur einer Therapiesitzung reduziert sich das Verlangen nach Alkohol bei manchen für ein halbes Jahr. Eine therapeutische Revolution. In einem anderen Forschungsprojekt werden intelligente Apps getestet. So hat der riskante Trinker mit dem Handy immer jemanden dabei, der auf ihn aufpasst und ihn an seine Vorsätze erinnert. So ein bisschen wie ein guter Freund. Einer der Studienteilnehmer ist Vincent.
10: Die Freitag-Samstag-Abende, wo dann nicht nur drei oder vier Bier sind, wo dann auch mal in Flaschenweise der Wein oder das Bier oder der Schnaps konsumiert wird, das war dann der Moment für mich, wo ich dann hellhörig wurde und mich dann auch selbst gefragt habe, zu welchem Maße ist es denn vertretbar?
3: In Zukunft sollen solche Apps das individuelle Verhalten anhand von Fragebögen und auch mit Hilfe von Echtzeitdaten vorhersagen, um Lebenshilfe in konkreten Versuchungssituationen zu geben.
5: Gibt es ein Menschenrecht auf Rausch?
9: Absolut. Das zeigt einem einfach, die Welt ist nicht so eingefahren. Ich bin nicht nur hier auf dieser Spur, auf dieser eingefahrenen Spur unterwegs, sondern ich habe eigentlich unendlich viele Möglichkeiten. Und das ist auch wiederum was Faszinierendes bei Drogen. Wir dürfen nicht nur die Sucht und die gesundheitlichen Schäden, sondern auch sowas mal im Gegenzug sehen, dass sie schon auch eine Bereicherung darstellen können. Sonst würden sie nicht über Jahrtausende ganz tief in unsere Kultur verankert werden.
3: Es gibt aber noch ein anderes Recht, das Recht auf körperliche Unversehrtheit. Menschen kommen zu Schaden, manche sogar, bevor sie überhaupt geboren wurden.
11: Weil ich schon immer gemerkt habe, dass ich nicht bin wie die anderen. Mein Verhalten, meine Art, dass ich sehr zurückgezogen bin. Und meine Eltern halt auch immer gesagt haben, dass was mit mir nicht stimmt.
3: Jenny saß knapp 2 Jahre wegen Internetbetrugs im Gefängnis. Heute ist sie auf Bewährung frei. Sie wuchs bei ihren Adoptiveltern auf und hat ihre alkohol- und drogenabhängige leibliche Mutter nie kennengelernt. Jenny hat den Verdacht, dass sie unter dem fetalen Alkoholsyndrom leidet und wendet sich deshalb an einen der wenigen Experten auf diesem Gebiet, Ludwig Spohr.
5: Wann hatten Sie selber das erste Mal dieses Gefühl, irgendwas ist mit mir anders als Albanen?
11: Ich würde sagen, so mit 12, 13 ist mir das selbst aufgefallen, ja. Da wurde ich kriminell in dem Alter.
5: Mit?
11: Diebstahl.
3: Trinkt die Mutter während der Schwangerschaft Alkohol, kann sie selbst bei kleinen Mengen das Gehirn des Kindes dauerhaft schädigen. Diese Krankheit nennt man FASD, das fetale Alkoholsyndrom. FASD ist nicht leicht zu erkennen, denn die Diagnose setzt sich aus verschiedenen Kriterien zusammen.
12: Das erste ist, dass sie untergewichtig zur Welt kommt. Du hast nur 2300 Gramm gewogen. Du warst früh und mangelgeborenes. Das ist ein Kriterium. Das zweite ist das Gesicht. Das haben wir hier.
3: Aber auch ein unauffälliges Gesicht schließt die Diagnose nicht aus. Zudem hat etwa ein Drittel der Kinder eine normale Intelligenz. Aber das Verhalten ist auffällig und die Lernschwierigkeiten. Jenny schafft ihren Hauptschulabschluss nur knapp. Bei ihr sind im Grundschulalter die typischen Merkmale zu sehen. Die schmale Oberlippe, die abgeflachte kleine Kerbe zwischen Nase und Mund und der kleine Kopf.
12: Sie haben 51,5. Und sie hat schon mit 53 Mikrozephalus, ist unter der dritten Perzentile. Das ist sehr klein.
11: Ja, ich kann eigentlich, wenn ich mir Kappen kaufe, ich habe ja eigentlich oft Kappen an und so, aber ich muss dann meistens in die Kinderabteilung gehen, weil es ist mir alles zu groß.
12: Das dritte ist all dieses große Verhaltensproblem. Kognitiv, also in der Schule nicht so gut mitkommen. Die anderen haben Schuld, nicht ich, dass auch Fehler nicht einsehen können.
11: Also meine Schulzeit war schon schwierig. Ich bin dann, wie gesagt, auch nicht mehr in die Schule. Ich habe dann da gesessen, meine Mutter konnte mir alles 50 Mal erklären und ich habe es einfach nicht verstanden. Dann bin ich halt auch irgendwann aufgestanden, weil ich keinen Bock mehr hatte. Und dann gab es immer Diskussionen, Schreierei, wie das halt so ist. Ja.
5: Aber zu diesem Zeitpunkt hat auch keiner sich die Frage gestellt, Mensch, gibt es irgendeinen handfesten Grund für so eine Lern- und Entwicklungsstörung? Weil wenn man ihnen so zuhört und so diese Puzzlesteine zusammensetzt, dann denkt man, eigentlich ist es ja ziemlich eindeutig, aber gleichzeitig hat es ja 30 Jahre gedauert, bis sie wussten, was mit ihnen los ist.
11: Ja.
12: Das ist der Skandal eigentlich.
11: Ja.
3: Bis zu 4000 Neugeborene pro Jahr haben wie Jenny das fetale Alkoholsyndrom. 10.000 haben leichtere, aber ebenfalls lebenslange Schäden. Und viel zu viele bleiben unerkannt.
12: Man muss die Diagnose sehr früh stellen, damit man den Kindern eine Chance geben kann, sich besser zu entwickeln. Vor allen Dingen ihnen zu sagen, ihr seid nicht dran schuld, dass ihr so seid, wie ihr seid. Mir tun die so leid. Und ich halte das fast nicht mehr aus, diese Schicksale, die diese Kinder unschuldig erleben müssen und durchleiden müssen und werden für dumm erklärt und werden für kriminell erklärt. Das ist hart.
3: Neben all diesem Leid ist es auch noch unfassbar teuer. Geschätzt 17 Milliarden kostet allein das fetale Alkoholsyndrom pro Jahr durch Kosten im Gesundheitssystem, für die Pflegeeltern, für Justiz, Gefängnisse und so weiter. Hinzu kommen etwa 60 Milliarden gesellschaftliche Kosten, Krankheiten, Arbeitsausfälle, Reha. Die Alkoholsteuer bringt gerade einmal 3 Milliarden ein. Auf gut Deutsch, die Alkoholindustrie macht massive Gewinne, aber wir alle tragen die Kosten.
5: Ich hatte in meiner Zeit in der Kinderheilkunde mit schwer geschädigten Kindern zu tun. Und egal wie viel man an Diagnostik und Behandlung und auch oft Fremdbetreuung dort versucht zu arrangieren, was einmal im Hirn ganz früh in der Schwangerschaft kaputt ging, das kriegt man nie wieder zurück.
3: Warum landen eigentlich so viele frühgeschädigte Kinder später im Gefängnis?
12: Ich habe gerade Enkel, die sind jetzt ein Jahr. Die fassen zweimal auf den Ofen, aber dann machen sie es nicht mehr, weil sie es gelernt haben. Ein Alkoholkind wird immer wieder drauf fassen, weil sie es nicht speichert und nicht lernen kann.
3: Bereits ab der zweiten Schwangerschaftswoche kann FASD entstehen. Also bereits bevor viele Frauen überhaupt wissen, dass sie schwanger sind.
11: So ohne Hilfe, sag ich mal, bei mir geht es halt nicht, weil ich halt auch an mir arbeiten möchte und auch muss. So für meine Zukunft, dass ich nicht wieder kriminell werde, weil das kann ja in meinem Leben nicht so weitergehen. Ständig rein, raus ins Gefängnis. Aber bei mir ist das so, vielleicht auch durch meine Krankheit, ich mache das. Und mir ist dann, sag ich mir, erst später bewusst, so scheiße, ich habe missgebaut, warum habe ich das gemacht?
5: Haben Sie eine Idee, wo Ihr Leben im Bestfall hingeht?
11: Nicht ins Gefängnis ist mein bester Weg, ja.
5: Ja.
3: Es gibt noch eine andere große Gruppe, deren Leben durch Alkohol zerstört werden kann.
13: An dem Abend, da war ich mit Freunden unterwegs und wir hatten dann ein Problem im Auto. Und in dem Moment, wo ich auf die Straße rausgetreten bin und den Kofferraum aufgemacht habe, kam von hinten ein Fahrzeug angefahren. Und das ist mehr oder weniger ungebremst sozusagen auf unser Auto draufgefahren und mein Bein war zwischen den Stoßstangen eingeklemmt. Er und sein Beifahrer sind erstmal ausgestiegen und weggelaufen. Und ich lag dann da mehr oder weniger alleine. Irgendwann kam dann ein Mann vorbei, eben aus dem Auto, der da angehalten hat. Und meinte, da müssen wir irgendwas machen, dass es aufhört zu bluten. Und hat einfach seinen Gürtel ausgezogen und hat mein Bein abgebunden. Das war gleich eine echt gute Idee, weil es war schon auch eng. Also es ist nicht selbstverständlich, dass ich jetzt hier sitze.
3: Stefans Weg zurück ins Leben ist hart. Es braucht 12 Eingriffe, bis der Stumpf verheilt und stabilisiert ist.
5: Beim Rauchen hat sich die Stimmung total verändert. Es ist nicht mehr cool. Warum? Weil wir Rahmenbedingungen gesetzt haben und weil der Nichtraucherschutz nach vorne kam, juristisch. Weil so viele Leute passiv rauchend geschädigt wurden. Aber es gibt ja auch passiv Trinken.
13: Denn später wollte ich natürlich unbedingt bei der Gerichtsverhandlung dabei sein. Dort wurde eben dann explizit angesprochen, dass er eben an dem Abend 10 Bier getrunken hatte und dann nach Hause gefahren ist. Skurrilerweise hatte sein Beifahrer, glaube ich, nur 1 Bier getrunken. Keine Ahnung, warum der da nicht gefahren ist.
3: Schaut man nach Island, nach Litauen, nach Schottland, nach Kanada, nach Australien, alle machen es besser als wir in Deutschland. Was wirkt, ist völlig klar. Es ist eindeutig, rauf mit den Steuern, runter mit den Verkaufsstellen, Alter kontrollieren, Werbeverbot, Marketingverbot. In Deutschland passiert genau das Gegenteil. Die Alkohollobby darf mit 200 mal so viel Geld Werbung machen wie die Bundeszentrale für gesundheitliche Aufklärung. Da ist es nicht so überraschend, dass wir alle Bilder in unserem kollektiven Gedächtnis haben, wie Alkohol verbunden ist mit Freiheit, mit Abenteuer, mit Partys auf tropischen Inseln. Wir haben nachgefragt bei den Verantwortlichen für Finanzen, Landwirtschaft, Jugend, Gesundheit und Verbraucherschutz. Niemand will die Empfehlungen der Weltgesundheitsorganisation umsetzen. Jeder wälzt die Verantwortung ab. Überall bekommen wir zu hören, nicht zuständig. Bitte wenden Sie sich an ein anderes Ministerium. Federführung nicht bei uns. Das alles erinnert mich sehr an das Gebet eines Beamten. Herr, lass mich bitte nicht zuständig sein. Steuert Deutschland mit Steuern? Erinnern Sie sich noch an Alkopops, diese süßen Mischgetränke, bei denen man vor lauter Zucker und Aroma nicht merkte, dass sie rund 5% Alkohol enthielten. Gerade Mädchen tranken sich damit ins Koma. 2004 führte die Politik eine Sondersteuer ein. Alkopops wurden teurer und erstmal weniger gekauft. Heute sind die Regale wieder voll von dem Zeug, aber nicht mehr mit 5%, sondern mit 10% Alkohol. Und warum? Weil die Sondersteuer ab 10% nicht mehr gilt. What? Sowas kann man sich nicht ausdenken, ist aber wahr. Mehr Schaden für weniger Steuereinnahmen. Danke Politik für dieses harte Durchgreifen. Wie stark ist die Alkohollobby in Deutschland?
6: Das ließ sich 2015 ganz gut beobachten, als eine Arbeitsgruppe Maßnahmen vorbereiten sollte. Dann haben da die Brauer mobil gemacht, die Spirituosenhersteller und die Winzer, Tankstellenverbände, Werbebranche, Zeitungsverleger, Medien, Sport und allen voran der DFB. Die haben sich alle gegen Werbe- und Sponsoringverbote ausgesprochen. Und einer, der in dieser Arbeitsgruppe saß, mit dem ich freundschaftlich verbunden bin, der sagte später, also gegen DFB und Bild-Zeitung haben sie in Deutschland keine Chance.
3: Deshalb traut sich die Politik nicht zu handeln und so bleibt Deutschland das Schlaraffenland für massenhaften Alkoholkonsum. Aber mal ehrlich, ich trinke auch mal gerne ein Bier oder einen Wein und stoße auf Festen mit Freunden mit etwas Prickelndem an. Gibt es das echtes Genusstrinken? Ich lande in der kleinsten Bar von St. Pauli.
14: Wir halten durch, wir halten aus, wir gehen heute Abend nicht mehr raus, wir haben keine Ahnung.
3: Das ist ja hier wirklich so eine Art Wohnzimmer, oder?
15: Auf jeden Fall. Und es funktioniert auch wie ein Wohnzimmer. Leute kommen rein, kennen sich nicht, sitzen am Tresen und alle reden. Und irgendwann, nicht jeden Abend, aber an manchen Abenden, reden die Leute von da hinten nach da und der ganze Raum redet miteinander.
3: Ja.
15: Und das ist eigentlich das Besondere.
3: Bars sind ein ganz eigener Mikrokosmos. Hier wird jedes Getränk noch von Hand kunstvoll zelebriert. Bars bringen Menschen zusammen. Man trifft Leute, die man sonst nie getroffen hätte. Alkohol löst die Zunge, das kann helfen, muss aber nicht.
15: Sie lernen sich kennen, sie reden miteinander. Es hilft dann bei so einem Getränk, was du jetzt hast, dass man etwas ungezwungener ins Gespräch kommt. Was man im nüchternen Zustand vielleicht nicht macht oder nicht jeder kann, aber mit Leuten ins Gespräch kommen, das ist das Tollste.
3: Kennst du irgendwen, der durch Alkohol interessanter wird?
15: Ha, das ist eine sehr gute Frage.
3: Ich kenne viele Leute, die das glauben von sich.
15: Ja, ich weiß.
3: Aber erlebt habe ich es nie.
15: Interessanter vielleicht nicht, aber es gibt Leute, die werden dann tatsächlich liebenswerter. Sie werden ehrlicher. Sie werden empathischer. Also es macht je nach Charakter, mit manchen Leuten wirklich was Interessantes, wo du denkst so, Und ich glaube, es ist total wichtig, immer wieder diesen Ernst dieses Lebens, dieses Alltags aufzubrechen. Und dabei hilft das wirklich ganz gut.
14: Und ich sag, Leute, wo soll das enden?
3: Was ist die Macht des Alkohols? Rausch ist Teil des Menschseins, aber gedacht als Ausnahme vom Alltag. Wenn Rausch der Alltag wird, macht das krank. Jeden von uns. Jedes Hirn ist anfällig, auch meins. In der Politik tut sich nichts, aber zum Glück in der Forschung und in der Behandlung. Ich bin dankbar für all die ehrlichen Gespräche, für die Menschen, die ihre Lebensgeschichte mit uns teilen. Ich trinke seit diesem Film viel weniger und mache im Januar einen ganzen Monat Pause. Wäre das vielleicht auch was für Sie? Muss ja nicht ausgerechnet zum Oktoberfest oder zu Karneval sein. Das letzte Wort gebührt Jan Borris, stellvertretend für die Millionen Menschen, die durch Alkohol in der Familie zu Schaden kamen.

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mich selbst zu verstecken, hat mir überhaupt nicht gut getan. Ich brauchte Mittel und Wege, dieses Gefühl irgendwie zu betäuben. Und ich denke heute so, warum? Wir haben nur dieses eine Leben, das wir leben. Und ich möchte das authentisch und ehrlich und offen leben können und nicht irgendwas verstecken müssen von dem, was ich bin, und mit Alkohol betäuben. Wofür? Für wen?

0: Dicke Pötte, breite Reifen, 1000 Tonnen Stahl und echte Typen. So ein Hafen ist der Hammer und eine coole Heimatadresse.
1: Wenn du eine Familie hast und Kinder, dann bist du auch mal froh, wenn du zu Hause sein kannst und nicht ständig durch die Welt tingelst.
2: Ostland ist meine Heimat und dann wieder bleibt man zu Hause bei der Familie.
3: Wenn man die Arbeit vor der Haustür hat, ja, ist natürlich schön. Gerade auch Warnemünde, was ich natürlich unheimlich liebe.
4: Ich bin im Heimathafen wieder gelandet. Ja, und es ist richtig schön hier.
5: Ja, wir kommen Holländer nach Rostock. Da hat man immer die schöne Sprüche der Liebe. Ja, die Liebe hat mich hier gezogen.
4: Ich bin also jeden Tag glücklich, ja, hier arbeiten zu dürfen.
0: Und Arbeit gibt es hier mehr als genug. Gerade liegen zwei Spezialschiffe am Stückgut-Terminal mit Rotorblättern für Windkraftanlagen. Die müssen in den nächsten 16 Stunden an Land. Nur Schwerlastkräne kommen für solche Ladungen in Frage. Philipp Müller steuert 508 Tonnen Stahl durch das Labyrinth am Liegeplatz. Ein Abenteuerspielplatz für große Jungs.
6: Wie ein ferngesteuertes Auto rein, theoretisch. Nur in groß mit ein paar mehr Rädern dran, 96 an der Zahl. Ne, also da haben wir schon ein bisschen was zu tun.
0: Es ist eng am Stückgut-Terminal. Fast täglich landen hier Einzelteile für Windkraftanlagen, durch die Philipp sein Riesenspielzeug hindurchmanövriert. Im Schritttempo und ganz, ganz vorsichtig.
6: Aber man muss im Kopf ein bisschen umdenken, weil ich laufe jetzt ja rückwärts und will nach rechts fahren. Und dann muss ich aber aufpassen, dass ich auch am Controller richtig rumdrücke, dass der Kran auch dahin fährt, wo ich will. Und nicht, dass er auf einmal links abbiegt und dann doch in so ein Bauteil reinfährt, wo ich eigentlich gar nicht rein wollte.
0: Eine Jugend vor dem Computer, die bringt hier mal echte Vorteile.
6: Ich habe so ein bisschen Konsolenspiele gemacht. Das fällt alles einfacher, weil man ja beim Zocken nicht immer laufend auf die Tasten gucken kann. Ne? Und dann prägt man sich das ein und es ist das Gleiche wie hier auf der Fernbedienung.
0: Über 3000 Windkraftkomponenten gehen hier über die Kaikante pro Jahr. Das Entladen der 80 Meter langen Rotorblätter gehört dabei zu den anspruchsvollsten Jobs. Zwei Kräne gleichzeitig heben ein Bauteil an.
7: Kai! Nehmt ihr jetzt das Geschirr, das große oder Ketten?
8: Traverse.
7: Den Traverse, ne? Ja, okay.
0: André Kaschel ist Terminal Manager und hat den richtigen Ablauf im Blick. Denn jedes Rotorblatt gehört nur zu einer speziellen Windkraftanlage. Da darf nichts durcheinander kommen.
7: Hier sieht man das zum Beispiel, ne? Da steht immer, was das für ein Flügel ist und was das für ein Satz ist, ne? Weil immer drei Flügel sind immer ein Satz, ein Pärchen, ne? Was immer an diese Windmühle ran muss. Und die müssen immer zwangsweise zusammen verladen werden. Ne? Also müssen wir dementsprechend beim Entladen immer auf die Reihenfolge achten, dass das nachher richtig steht, um nachher zusätzliche Moves, sag ich mal, zu verhindern. Ne?
0: 12 Mann hat André heute in seiner Schicht. 4 von ihnen sind Anschläger. Sie müssen gleich hoch in die Transporttraversen. Wie auf dem Klettergerüst in der Kindheit. Nur viel größer und gefährlicher. Auch Kranlenker Philipp Müller ist jetzt in 20 Metern Höhe mit dabei. Die nächsten 8 Stunden wird er in seiner Kabine verbringen. Und unten drückt André Kaschel auf die Tube.
7: Muss man ein bisschen Gas geben, ne? Aber das macht ja das Geschäft auch so ein bisschen aus, ne? Und ich sag mal so, die Jungs sind ja ein bisschen motiviert, weil ich sag mal, was heute nicht fertig wird, müssen wir morgen weitermachen, ne?
0: Der Rostocker Seehafen ist der jüngste deutsche Ostseehafen. Aber einer unter vielen in der Hansestadt. In Rostock gibt es den alten Stadthafen, den Fischerei- und Frachthafen und das Seebad Warnemünde mit dem alten Strom. Der größte Hafen, Rostock Port, ist gerade erst 60 Jahre alt geworden. Mit 6 Knoten Fahrt schiebt sich ein 190 Meter langer Bulker in die enge Hafeneinfahrt von Rostock-Warnemünde. Ohne Schlepper kaum aufzuhalten. Bootsmann René Baudisch hat jetzt 30.000 Tonnen Stahl in der Hand und am Haken. Dann sorgt René für den sogenannten Verschlusszustand. Luken, Schotten, alles muss dicht. Denn beim Schleppen besteht immer auch Kentergefahr. Alles wird jetzt von der Brücke aus bedient. Sie machen das nicht zum ersten Mal. Die Männer um Kapitän Sigi Kempe.
8: Wenn du das Ding nicht beherrschst, kannst du auch sehr viele Fehler machen. Du kannst richtige Schäden machen. Du kannst da ein Loch, eine Beule, was weiß ich, ne? Oder so wie jetzt eben beim Übernehmen oder Übergeben der Leine und dann ausfahren und dann fest. Wenn du das nicht gefühlvoll machst, dann kann die Leine brechen. Das heißt, sie reißt. So, dann hast du erstmal ein Problem, ne? Weil er wartet darauf, dass du fest bist. Wenn wir da hingucken, da ist die Wendeplatte und die Welt zu Ende sozusagen. Also bis dahin möchte man schon fest sein, weil er braucht dann die Hilfe.
0: Die Einfahrt in den Rostocker Hafen hat es in sich. Dutzende Tonnen markieren Fahrwasser, Abzweige und Untiefen.
8: Im Rostocker Hafen ist der Tonnenstrich auch gleich Schluss, ne? Das ist nicht sehr auf der Elbe, da kannst du vielleicht auch mal neben der Tonne fahren. Hier ist der Tonnenstrich das Verderben. Das heißt, hier beginnt gleich Mergel. Und Mergel ist so wie Beton. Ansteuerbord und wenn er schwingt, halten wir ihn auf.
0: Bugsier 16 und Schlepper Axel drehen den 30.000 Tonnen Koloss jetzt auf der sogenannten Wendeplatte.
8: Jetzt hat er den richtigen Winkel. Yes, sir, we can.
9: Wenn du kannst, dann kannst du tun. Dann holst du mir jetzt mal einen ganz kleinen nach Backbord das Ganze, nach Steuerbord das Ganze und dann gehst du los die Seite.
8: Okay, kleinen Steuerbord und dann komme ich rum.
10: Und wenn der Chef lose will, dann gebe ich lose in den Schleppdraht.
11: Ja, du sollst ein bisschen einholen. Wir gehen jetzt zurück.
10: Jetzt gehen wir, holen wir ein bisschen ein. Der René, der leitet, dass der Draht schön nebeneinander geht.
8: Ole, die 16 ist vorne fest.
12: 16 vorne fest, danke.
0: 31 Tonnen Schub kann die Bugsier 16 entwickeln. Aber Sigi geht heute sachte ran. Er will ja nichts kaputt machen.
8: Ich bin vorne dran mit 20.
9: Na, 20 ist schon fast okay, machen wir einen Augenblick nichts. Ich will die mal parallel haben.
8: Ja, Augenblick nichts. Ja, ich muss auch sehen, dass ich die Bewegung mitmache hier. Aber es geht noch.
0: Sie bugsieren den Bulker an Pier 18, Hafenbecken C. Das Schiff soll Getreide laden. 26.000 Tonnen für die USA. Ein Klacks. Dann ist Bugsier 16 auch schon wieder unterwegs. 3.000 PS, 3-Mann Besatzung. Ein neuer Auftrag. Sie sind die Cowboys im Hafen.
13: Auf der großen Wendeplatte stoppen, drehen über Steuerbord und dann rückwärts zum Ölhafen und nach Pier einparken.
8: Mit dem schweren Ding?
14: Ja, mit.
8: Hat die 16 mit?
13: Ja, sie
8: geht. Jetzt hat er ihn in der Bugwelle.
0: Bugsier 16 gehörte seit den frühen 90er Jahren zum Rostocker Hafen, wie die Kerzen an den Christbaum. Kürzlich wurde das Kraftpaket verlegt nach Sassnitz-Mukran und leistet jetzt dort gute Dienste beim täglichen Hafenrodeo.

0: Rund um den Rostocker Seehafen ist in wenigen Jahrzehnten ein gewaltiges maritimes Industriegebiet entstanden. Der Hafen wurde Ende der 50er Jahre buchstäblich aus dem Boden gestampft. Es sind Aufnahmen eines Rostocker Arbeiterfilmstudios, die den Bau der Hafenanlagen dokumentieren. Für die neue Ostmole der Hafeneinfahrt sammelte man Steine in der ganzen Republik. 65.000 Tonnen sollen es gewesen sein. Jugendbrigaden schufteten in freiwilligen Arbeitseinsätzen. Und auch viele Rostocker waren euphorisch mit dabei. Baumaschinen gab es nur wenige. Trotzdem wuchs der Seehafen in nur 4 Jahren Bauzeit heran. Der Ort Petersdorf gegenüber des Seebades Warnemünde allerdings wurde für den neuen Hafen geschleift. Eine alte Fischersiedlung zählte damals nicht viel. Es ging ja um die strahlende Zukunft des Sozialismus. Die neue Zeit. Zukunft wird hier auch heute noch gemacht. Bei Rostock Trimodal zum Beispiel. Hier kommen die Lkw-Anhänger von der Straße oder Schiene direkt aufs Schiff. Und umgekehrt. Auf dem Vorplatz warten 30 Trailer auf die Verladung. Udo Elwert von der Spätschicht erledigt das in nicht mal 2 Stunden. Und er ist noch gar nicht so lange dabei. Aber so ein Kran ist ein wunderbares Männerspielzeug.
1: Na, mit dem hier nimmst du die Last hoch. Du kannst die Katze drehen und mit dem linken bewegst du quasi das Fahrwerk nach rechts und links und die Katze halt vor und zurück. Das ist Konsole für Große, ja. Das ist so.
0: Die Einweiser am Boden sind über Funk mit Udo in der Kanzel verbunden und sprechen eine Art Geheimsprache. Denn links, rechts, vorne und hinten funktioniert nicht in diesem Krankarussell. Ein ganz eigenes Koordinatensystem.
1: Warnemünde, Kraftwerk, Wasser, Rostock. Einfach weil man sonst mit links und rechts immer umdenken muss, dann ist es einfacher zu merken.
0: Den Kranfahrer Kauderwelsch hat er schnell drauf gehabt. Obwohl Udo Elwert Quereinsteiger ist und erst seit 2 Jahren dabei.
1: Ja, vorher war ich im Bühnentribünenbau, Roadie sozusagen. Halt viel unterwegs, ne? Weltweit. Und ja, irgendwann hat es ja mal gereicht. Dann habe ich mich nach was anderem umgeschaut und bin dann hier gelandet, ne?
0: Udo suchte einen Hafen fürs Leben. Dabei war er lange gern ein Reisender.
1: So die ersten 10 Jahre bestimmt. Aber so nach 60 Jahren reicht es dann irgendwann, ne? Wenn du dann Familie hast und Kinder, dann bist du auch mal froh, wenn du zu Hause sein kannst. Und nicht ständig durch die Welt tingelst.
0: Rostock Trimodal ist eines der jüngeren Terminals in Rostock. Erst vor 15 Jahren haben die Hafenmanager den sogenannten kombinierten Ladungsverkehr eingerichtet. Eine Schiene-Schiff-Verbindung für Lastwagen von Skandinavien bis nach Italien. Der beladene Zug wird später nach Verona fahren. Mit 30 Lastwagen, die nicht mehr die Autobahn verstopfen. Eine Ro-Ro-Fähre hat gerade Pier 64 Richtung Finnland verlassen, vollgestellt mit Lkw-Trailern. Rostock ist ein wichtiges Drehkreuz für den kombinierten Ladungsverkehr geworden. Das Stückgutterminal von Pier 2 stammt aus den Anfangszeiten des Seehafens und war einst Umschlagplatz für Zucker, Bananen und Holz. Seit 20 Jahren boomt hier der Umschlag von Windkraftkomponenten. Kranfahrer Philipp Müller ist schon seit Stunden hochkonzentriert bei der Arbeit. Erst wenn die Anschläger ihr Okay geben, kann Philipp den Flügel heben. Zeitgleich mit seinem Kollegen auf dem anderen Kran.
2: Tandem arbeiten ist, dass wir eigentlich immer gerade über der Last bleiben. Ne? Gerade hier bei den Flügeln, die sind hinten bloß zur Spitze hin im Tippgestell geklammert. Und wenn wir auf Zug arbeiten würden oder auf Druck zu doll, dann würde die Klammer das irgendwann nicht mehr halten und dann entweder auf den Flügel raufschieben oder auf den Flügel runterziehen.
0: Ausgerechnet jetzt kommt die Fähre im Nachbarterminal an.
3: So, Mario, gehst du wieder zuerst, ja, ne?
0: Ihre Wellen könnten das Schiff mit den Flügeln zum Schaukeln bringen.
3: Na denn.
0: Das Rotorblatt wiegt knapp 8 Tonnen und kostet fast 100.000 Euro. Philipp und seine Kollegen bewegen enorme Werte.
3: Kannst mitkommen, Mario, ich bin weiter durch.
0: Die Kommunikation mit seinem Kranpartner auf der anderen Seite läuft über Funk und übers Bauchgefühl.
2: Viele Kollegen, die als Kranfahrer in dieser Schicht mitarbeiten bei mir, die habe ich in der Ausbildung gehabt. Und somit weiß ich, wie die Abläufe von denen sind. Und die entwickeln ihren eigenen Fahrstil auch noch mit dazu. Aber im Groben ist das so Fahrstil, wie ich denen dann beigebracht hatte.
0: Auch hier oben werden die Kommandos links und rechts durch Ortsmarken ersetzt. Es heißt Richtung Rostock oder Richtung Warnemünd. Die Flügel, hergestellt in der Türkei und Indien, werden später mit einem Schwerlasttransport auf der Straße in Deutschlands Süden gebracht. Ein globales Geschäft. Und Kranfahrer Philipp mittendrin.
2: So eine kurze Pause muss man mal nutzen, um was zu trinken. Weil sonst kommt man nicht dazu. Wir sind ja eigentlich immer hier oben die ganze Schicht konzentriert am Arbeiten. Ne? Weil wir haben ja unten sind laufen genug Leute rum. Und die will man ja nicht gefährden.
0: Und dann geht es unten auch schon weiter.
2: Willst du gleich mit Stapler unterfahren?
4: Ja, wir setzen uns gleich mit dem Stapler runter mit den Einsegern.
0: Auch wenn das Schiff noch am Abend den Hafen verlassen will, Hektik darf niemals aufkommen bei dieser Präzisionsarbeit.
5: Nee, du hast immer
0: Terminalleiter André Kaschel macht schon die Einweisung für die Spätschicht.
5: Ein bisschen kleine Macke brauchst du, ne, weil wir sind ja hier auch ja, alles ja, wirklich Typen, muss man so sagen. Und ja, ist ja auch die Arbeit so ein bisschen, ne? Manchmal stressig, ist auch nicht immer alles, sag ich mal so, Friede, Freude, Eierkuchen. Also man muss sich auch manchmal wird man auch ein bisschen härter angefasst hier. Schnell muss gehen, Spaß muss machen. Ne? Alles klar.
0: Die Oslo Wave legt pünktlich ab für ihren Turn zurück in die Türkei. Die nächste Ladung wartet schon. Denn Zeit ist Geld im Hafenbusiness. Aber manchmal gehört zum Geschäft auch das Warten. Im Seekanal vor Warnemünde gibt es gerade mal nichts zu tun für Bugsier 16. Den seltenen Moment der Ruhe genießt besonders Bootsmann René Baudisch. War ja nicht immer so entspannt in seinem Seefahrerleben. 5 Jahre hat er bei der Marine gedient, im Auslandseinsatz.
6: Das Schlimmste, was ich je erlebt habe, war eigentlich so der Piratenangriff am Horn von Afrika, wo uns dann auf dem Sonntagnachmittag Piraten angegriffen haben. Das war natürlich nicht so toll. Ja, das war eigentlich kurz nach der Mittagspause. Ne? Wir wollten dann so ein bisschen unsere Manöver da abarbeiten und dann kam Generalalarm und Besatzung auf Deckungsstation. Und ja gut, dann standen wir da knapp 4 Stunden unten auf unserer Deckungsstation und wussten natürlich auch im ersten Moment nicht, was so richtig los ist, aber nach und nach kamen dann Informationen durch und dann wussten wir, dass wir wirklich mit dem Marineschiff von den Piraten angegriffen wurden.
7: Dennis!
8: Ja?
7: Kommst du mal bitte raus?
8: Ja.
0: Aber das Leben geht weiter, auch an Bord von Bugsier 16.
6: Lass uns mal noch hier hinten so ein bisschen das Deck so ein bisschen waschen, dass wir das irgendwie ein bisschen schier kriegen, ne?
0: Liegt der Schlepper in Bereitschaft, heißt das meistens klar Schiff machen. Und irgendwas zu putzen gibt es immer. Außerdem ist Dennis heute da, der Lehrling. Dennis soll das Deck von Salzwasser befreien. Das frisst sich sonst durch den Stahl wie Säure. Es ist kurz nach 10. René Baudisch muss gleich rein in die Kombüse. Bei Bugsier 16 ist der Bootsmann auch immer der Koch. Der Smoothie ist nach dem Kapitän der wichtigste Mann an Bord, heißt es. Wenn das Essen nicht schmeckt, dann schlägt das schnell durch auf die Atmosphäre in der Mannschaft.
7: Eine organisatorische Meisterleistung, um alles hinzukriegen. Bei der Größe hier.
2: Was machst du heute zum Mittag, René?
7: Chili con carne und für dich gibt's Buletten und Mischgemüse. Oder Gemüse.
8: Oh, mir knurrt schon der Magen. Hau rein.
7: Was? Hier los, der Herd glüht auf allen Platten.
8: Hau rein.
7: Jo.
0: Captain Sigi Kempe hatte mal wieder extra Wünsche. Buletten mit Gemüse, aber ohne Kartoffeln. In der Seefahrt, sagt Sigi, muss man sich hüten vor zu vielen Kalorien. René will gut sein in der kleinen Küche. Nichts ist schlimmer als schlechte Stimmung auf dem Schlepper. Schließlich leben sie jeweils 14 Tage lang zusammen, 24 Stunden, auf engstem Raum. Die Mannschaft ist hungrig, obwohl es erst kurz vor 11 ist.
2: Bitte. Wir wollen ja nicht übertreiben. Das ist hier richtig schönes fürs Auge auch. Dankeschön, dass ihr das so fein gemacht.
7: Danke.
2: Jedenfalls vom Optischen her. Ob es geschmeckt hat, seid ihr nachher. Wie nennt sich das?
9: Das sieht aber lecker aus. Dankeschön.
2: Nee. Na, bin ich froh, dass du mir sowas gemacht hast.
7: Ja.
2: Helmut Bade.
9: Mir brauchst du nicht so viel Reis.
0: Gegessen und geschlafen wird an Bord nur, wenn Zeit dafür ist. Denn zu jeder Minute kann sich die Zentrale melden und Bugsier 16 rufen. Zu einem neuen Einsatz in der Hafeneinfahrt. Der Seekanal vor Warnemünde. Er ist im ersten Bauabschnitt des neuen Überseehafens enorm verbreitert und vertieft worden. Im Sommer 1960 feierten tausende Menschen die Eröffnung des Seekanals. Die Rostocker Amateurfilmer waren wieder mit dabei. Aber es sind auch einige private Aufnahmen des Volksfestes aufgetaucht. 8 mm Schmalfilm. Und in Farbe. Die neue Zufahrt wird symbolisch freigesprengt. Und der Schlepper Habicht durchschneidet das Band.

0: Die Schnattermann. Auf der geht es mit Sondergenehmigung erst einmal durchs Naturschutzgebiet Radlsee. Ein Idyll. Besonders im Herbst. Kapitän Heiko Bartling hat hier seinen Traumjob gefunden.
1: Also das Witzige ist bei mir, ich bin vom Zugführer von der Deutschen Bahn zum Schiffsführer geworden. Ich war 19 Jahre bei der Bahn und dann war ich 10 Jahre bei Privatbahn und da ging es dann wieder weiter hier. Und dann habe ich gesagt, so Schluss, aus, vorbei, Eisenbahn ist Geschichte, für endgültig. Da habe ich einen Freund in Warnemünde, ich bin Warnemünder, und dann hat er gefragt, so, du, wir brauchen hier noch einen. Ja, vom Decksmann bis hoch zum Schiffsführer. Und macht das natürlich unheimlich gerne. Wer kann schon mal behaupten, dass man täglich im Naturschutzgebiet arbeitet?
0: Die Schnattermann hat nur einen Tiefgang von 80 Zentimetern. Trotzdem sind die schlammigen Gewässer im Schilf auch für sie manchmal unpassierbar. Bei niedrigem Pegelstand fällt die sogenannte Heiderundfahrt ins Wasser.
1: Hier auf der linken Seite ist alles sehr flach. Also man muss schon wissen, wo man fährt hier. Ja, ist gar nicht so lange her. Da war Südostwind, der hat mich dann auf was Flaches gedrückt. Und mit Windstärke 7 und das Schiff voll und nicht im besten Wasserstand. Und da haben wir uns aber Gott sei Dank dann wieder selber rausmanövriert.
0: Nach dem Turn durch den Schilfgürtel öffnet sich das Gewässer des Breitling. Mit dem Seehafen am anderen Ufer. Der erste Stopp liegt voraus. Bootsfrau Juliane Kortz hat erst vor kurzem auf der Schnattermann angeheuert. Für die Rostockerin war das ein echter Glücksmoment.
2: Ich war 23 Jahre am Bodensee und ich habe hier meine Jugendliebe. Und dann war ich hier auf Urlaub, habe den Schaufelraddampfer stehen sehen. Und dann bin ich nach 23 Jahren Bodensee wieder in die Heimat zurück. Im Heimathafen wieder gelandet. Ja, und es ist richtig schön hier. Ich bin also jeden Tag glücklich, ja, hier arbeiten zu dürfen.
0: Die kleine Schiffsanlegestelle heißt Schnattermann. Genauso wie der Dampfer, auf dem es jetzt auf Hafenrundfahrt geht.

0: Hier geht gar nichts ohne die Männer in den orangenen Einsatzwagen. Es sind die Fest- und Losmacher, Mooring Service. Michael Gerst und sein Kollege Kevin Ternes wurden gerade zu Pier 42 gerufen, Hafenbecken A.
1: Und jetzt müssen wir mal gucken, wie wir das am besten machen.
0: Damit hatten sie nicht gerechnet.
1: Das ist eine richtige Überraschung, ja. Es hieß eigentlich, dass sie das mit dem Kran machen. Dass sie uns mit dem Kran unterstützen, die Sachen hier runterzuziehen vom Poller.
0: Das Problem ist 80 Meter hoch und hängt an 8 armdicken Stahltrossen. Es ist Swanen, einer der größten Schwimmkräne der Welt.
1: Ich bin ein bisschen überrascht, ich weiß es gar nicht. Keine Ahnung. Ich habe gedacht, er gibt uns mit dem Kran jetzt hier die Leine ein Stück entgegen, damit wir die Lose kriegen. Aber jetzt fährt er nach vorne zum Festmachen.
2: Das geht mit los, schmeißt Achtern los. Ne? Er schmeißt erst zu Achtern, Achtern die beiden langen Leinen los. Das seht ihr auch, die im Schlepper am Wege hängen. Dann schmeißen wir vorne die ganz lange Leine los.
0: Die Instruktionen auf UKW kommen aus der Festmacherzentrale, irgendwo am Fährterminal, weit weg im Büro.
1: Die Stahlleine ist ja noch ganz schön schwer.
0: Der holländische Bootsmann vom Schwimmkran Schwan hat bessere Tipps.
3: Ihr müsst das mit irgendwas ziehen, vielleicht ein Gabelstapler.
0: Für solche Fälle haben die Festmacher immer ihren kleinen Transporter zur Hand.
1: Okay. Komm mal ein Stück vor, Kevin.
0: Das weiße Nylonseil dient nur als Hilfstampen. Mit dem wollen sie das Auge der tonnenschweren Stahltrosse vom Poller hieven. Aber alles nicht so einfach. Die Kupplung vom Kleintransporter rutscht. Die Überlastanzeige piept und blinkt.

0: Nochmal! Zieh nochmal!
1: Hey! Er hat schon hier Fehler-Dings drin. Der geht auch kaputt, diese Kleine.
2: Micha! Nylon und Nerven.
3: Micha!
2: Sind angespannt.
0: Ja.
4: Nummer 6.
2: Der Transporter schafft es nicht. Die Kupplung qualmte schon. Die Trosse ist einfach zu lang und zu dick.
0: Zu schwer.
2: Die Festmacher haben schnell noch ein paar Kollegen zu Hilfe gerufen. Die bringen jetzt den schweren Unimog. Eine Zerreißprobe für Mensch und Maschine und Material.

0: Jetzt muss es schnell gehen. Die Festmacher eilen von Poller zu Poller.
1: Na, voll, voll.
0: Und ohne das scharfe Messer wären sie aufgeschmissen. Das hat ihnen der Holländer zugesteckt.
2: Ja, ich fahre mit dir schon.
3: Ja, fünf haben wir schon. Acht Leinen insgesamt. Diese Methode ist am sichersten.
0: Der riesige Schwimmkran benimmt sich wie ein Segelboot. Wenn ihn nichts mehr an der Kaikante hält, fährt er einfach los.
3: Der Schwimmkran ist sehr windanfällig. Lässt sich sehr schwer auf Position halten.
2: Ja, geh mal bitte zum Seil.
3: Jetzt wird es ein bisschen gefährlich, wenn wir die Leinen zu schnell lösen. Verheddern die sich. Also machen wir mal lieber langsam.
0: Bevor der letzte Tampen fällt, müssen auch zwei Schlepper in Position sein, um den Schwimmkran Swanen zu übernehmen. Die Festmacher müssen ein letztes Mal ihre Knochen hinhalten. Am Abend ist der riesige Schwan endlich los und kann abfahren Richtung Heimathafen, Vlissingen in Holland. Mit zwei Schleppern fädelt sich Swanen durch das Nadelöhr des Rostocker Seehafens, den Seekanal. Vor Warnemünde. Der wurde das letzte Mal vor 25 Jahren verbreitert und ausgebaggert. Und jetzt ist es wieder soweit.
4: Ablegen.
0: Hafenvertiefung.
4: Was wir los wollen. Landstrom weg, Generator läuft.
0: Die Steinbutt, ein Baggerschiff, startet in den frühen Morgenstunden am Warnemünder Kreuzfahrtterminal. Auf der Brücke steht Schiffsführer Simon Piwek.
5: Grundsätzlich fahren wir schon lieber im Tageslicht, weil man alles ein bisschen besser sehen kann. Aber ja, große Unterschiede macht es für uns nicht, ob wir im Sommer oder im Winter bei Nacht oder Tag fahren.
0: An Bord des Spezialschiffes ist auch ein Hamburger. Der Projektleiter Jan Neuendorf betreut die Baustelle Rostocker Seekanal. Auf der Steinboot sind die Tage lang. Ein Job für Frühaufsteher. Auch für die Ingenieurskollegen im Homeoffice.
6: Olaf, guten Morgen. Habe ich dich aus dem Bett geklingelt? Ja, wäre nur eine Kleinigkeit.
5: Also wir sind jetzt auf der Höhe, wie man hier sieht. Wir haben hier schon gebaggert. Alles, was hellblau ist, ist gebaggert. Wir sind jetzt hier auf der Höhe mit dem Baggerradius.
7: So, Mike, jetzt wir dürfen weiter rauf. Wollen wir denn nach vorne oder nicht?
0: Mit ihren beiden 20 Meter langen Stelzen steckt sich die Steinboot fest auf dem Warnogrund. Dann geht die Schute HH204 längsseits. Die nimmt den Abraum auf. Das Baggergut.
4: War sportlich, ne? Aber alles gut.
0: Die Aufgabe des Baggerfahrers, die oberste Schlickschicht abtragen. Nur einen halben Meter, aber belastet mit allen möglichen Schadstoffen, auch aus den Werften nebenan. Sie arbeiten mitten im Seekanal, alles bei laufendem Schiffsverkehr.
4: Und hier sind 30 Fährverbindungen am Tag. Die Fähren werden immer größer, ist schon speziell. Und wenn man hier oben sitzt oder der Kapitän sitzt, Funkverkehr und alles aufnehmen, raus aus dem Baggerbiet, wieder reinsteppen und das ist schon, da muss man schon Nerven haben. Ne?
0: Zwischen 7 und 9 Uhr morgens ist Hochbetrieb an den Fährterminals nach Skandinavien. Bei jeder Passage müssen die Männer auf der Steinboot ihre Arbeit unterbrechen. Manchmal haben sie gerade einmal 2 bis 3 Baggerschaufeln Zeit, bis das nächste Schiff sie zur Pause zwingt.
8: Ja, Steinboot, ja.
0: Ja,
5: Saarland. Der Kleine, der passiert uns jetzt. Dann werden wir nochmal mit dem Bug ein bisschen rein, dass wir noch ein, zwei Schaufeln wegnehmen können. Und wenn dann die Mecklenburg auf der großen Wendeplatte ist, dann verholen wir raus.
0: Die Steinboot erledigt nur die Vorarbeiten bei der Seekanalvertiefung. Sie soll rund 20.000 Kubikmeter belasteten Warnow-Grund aus dem Becken holen. Erst danach kann im Fahrwasser tiefer gegraben werden. Kein Job für Ungeduldige. Trotzdem möchte Schiffsführer Simon nicht tauschen mit dem Kapitän einer Fähre.
5: Die fahren halt ein paar Meter mehr, aber die fahren ja auch nur vor und zurück. Also, das macht den großen Unterschied nicht, ne. Also Fähre ist ne, kein Bedarf und kein Reiz, der da ausgelöst wird. Ne.
0: Arbeiten auf der Steinboot ist aufregend genug für ihn. Hier im Seekanal ist ordentlich was los. Und die Verkehrsleitzentrale Warnemünde Traffic gleich gegenüber.
8: Ja, Steinboot Warnemünde Traffic. Die Verkehrsinformation im Eingang, die Stock Marcia, die wird dann vorbeifahren. Haben Sie da kein Problem mit, ne?
9: Nein, wir haben hier kein Problem. Wir sind jetzt ja auch außerhalb des Tonnenstrichs, wir würden gleich wieder reinverholen.
8: Ja, bis später, tschüss. Wir haben eine Fahrwasserbreite von 120 Metern. Da können wir immer noch ein bisschen variieren, entsprechend der Schiffsbreite der Fahrzeuge, die im Ein- und Ausgang sind. Wenn da bestimmte Schiffsbreiten erreicht werden, müssen wir im Vorwege dafür sorgen, dass der Bagger mit einer Vorabinformation aus dem Fahrwasser rausgehen kann und die Schifffahrt dann passiert.
0: Am 30. April 1960 sind über 20.000 Rostocker auf den Beinen. Die erste Hafenpier wird eingeweiht. Liegeplatz 33. Nach nur 3 Jahren Bauzeit. Hoher Besuch ist auch da. Der Genosse Staatsratsvorsitzende Walter Ulbricht spricht von der Brücke des Stückgutfrachters Schwerin, dem ersten Handelsschiff, das hier festgemacht hat. Aber der Hafen, der die junge DDR unabhängiger machen soll, ist noch lange nicht fertig. Und ein Jahr später fehlt es an Baumaterial und Beton. Denn der wurde mit Befehl von ganz oben nach Berlin umgeleitet. Für den Bau der Mauer.

0: Jeder Ausflug mit der Schnattermann in den Rostocker Hafen ist auch immer eine kleine Zeitreise. Schiffsführer Heiko Bartling moderiert doch so gern. Mit aktuellen und historischen Fakten.
1: So, meine lieben Damen und Herren, Sie sehen ja dann den Überseehafen vor uns. Ja, der wurde 1957 bis 60 gebaut, hat hier eine Größe von 750 Hektar, 11 Kilometer Kailänge, 47 Liegeplätze haben wir. Schiffe mit einer Länge von 300 Meter dürfen hier festmachen, einen Tiefgang von 13 Meter haben. Und das ändert sich ja, weil der Hafen wird ja schon seit dem letzten Jahr vertieft hier. Kostet so 80 bis 100 Millionen Euro und das alles bezahlt der Bund.

0: Anfang der 80er Jahre wird ein Werbefilm beauftragt vom Seehafen. Der Rostocker Überseehafen, liebevoll unser Tor zur Welt genannt, sucht händeringend Arbeitskräfte.
1: Ein Hafen, das ist schon was. Dazu gehören Schiffe aus aller Herren Länder. In den Stückgutbetriebsteilen werden neben allgemeinen Gütern auch Südfrüchte, Metalle, Roheisen, Holz, Kabel, Sackgüter, Düngemittel und Schüttgüter umgeschlagen. Schnelle Stückgutkrane, Schwergutkrane und Freilagerbrückenkrane bedienen die Schiffe an 20 Liegeplätzen. Darunter befinden sich Spezialliegeplätze für den Metallumschlag, den Getreideumschlag, für den Roll-on-Roll-off-Umschlag, kurz RORO genannt, und für den Containerumschlag.
0: Heute ist Rostock Port mehr als nur ein Hafen. Er ist ein gigantisches Gewerbegebiet mit Schwerindustrie. Der Weltmarktführer für Großrohre, EEW, produziert hier sogenannte Monopiles, Fundamente für Offshore-Windkraftanlagen. 30 Meter lange Stahlplatten sind das Rohmaterial, jede von ihnen bis zu 90 Tonnen schwer. Bei EEW biegen sie den Flachstahl ganz gemächlich zu einem riesigen Ring, Zentimeter für Zentimeter. Die Herren der Ringe sind Viktor Schütz und Remo Trams von der Biegewalze. Remo Trams passt auf, dass der Stahl die Kurve kriegt.
2: Also wir prüfen jetzt, ob der Radius stimmt. Wenn wir das nämlich nicht machen würden und der wäre zu wenig, dann würde uns quasi, könnte es passieren, dass er sich wieder aufmacht und sich hier hinlegt, sag ich mal. Der würde dann quasi komplett aufklappen. Wir wackeln dann immer so, da weiß man, aha, und jetzt passt er. Also wir haben so 150 Bar an Öldruck haben wir locker drin. Also bis 200 und. Können wir locker floppig hoch. Also wenn wir wollen, können wir das auch ein bisschen dünner machen. Also, aber wollen wir natürlich nicht.
0: Die Walze presst mit über 100 Tonnen auf die armdicken Stahlplatten. Einen Rohrdurchmesser von 9 Metern wollen sie herstellen. Die Toleranz liegt trotzdem nur im Millimeterbereich.
3: Wenn ich jetzt was falsch machen würde, würde das Ding einmal durchrutschen. Also der klemmt jetzt nur durch den Druck der Ober- und Unterwalze. Wenn ich jetzt einen Meter zu weit fahre, presst er das Blech zusammen und schiebt es auf der anderen Seite wieder raus.
0: Fingerspitzengefühl ist gefragt und volle Konzentration.
3: Eine Minute unaufmerksam kann hier schon Stunden Nacharbeit mit sich ziehen.
0: Ohne die perfekte Biegung treffen die beiden Enden der Stahlplatte nicht aufeinander. Immer wieder Kontrolle.
3: Na super, das sollte jetzt nicht passieren.
0: Die Schablone lügt nie.
3: Nee, das ist jetzt das, was nicht passieren sollte. Das ist jetzt ein bisschen zu viel. Muss ich jetzt noch einmal ein bisschen nacharbeiten. Zu viel.
0: Zu viel Pressdruck an der Walze. Der Radius ist zu eng. Viktor Schütz muss korrigieren. Vor und zurück. Ein paar Mal, bis es wieder passt. Denn Stahl ist nicht gleich Stahl, sagt Viktor.
3: Ich habe meinen Fehler wieder ausgebügelt. Hat wieder gut funktioniert.
0: Wenn der Radius perfekt stimmt, treffen beide Enden der Platte aufeinander. Dann kommen die Schweißer. Bis zu 5 Stahlringe pro Schicht entstehen in den Hallen. Aus 12 solcher Rohrsegmente besteht ein Monopile. Draußen warten die Riesenrohre auf ihre Verschiffung direkt zu den Baustellen der Offshore-Windparks in Ost- und Nordsee.

0: Im Seekanal vor Warnemünde läuft es wie geschmiert. Die Schute HH205 hat 500 Kubikmeter Schlick abgeladen und ist wieder da für die nächste Fuhre. Die Männer auf der Steinbütt drücken ordentlich aufs Tempo. Denn erst wenn der schadstoffhaltige Schlick weg ist, kann der richtige Bagger kommen und die Fahrrinne vertiefen. Von 14 auf 16,5 Meter.
1: Hier gerade im Seekanal Rostock ist eine harte Bodensohle, Geschiebemergel oder weiter, wo wir erst waren, im Ölhafen, feste Sande. Und da kommen wir mit der Schaufel, die hat keine Zähne, die hat einfach eine untere Gummilippe. Da würden wir gar nicht durchkommen. Und das ist auch nicht Sinn der Sache. Wir sollen wirklich nur das lose, oberflächige Sediment wegnehmen.
0: Der Dienstälteste an Bord, Ralf Ortmann, ist auch für die drei Maschinen im Schiffsbauch zuständig.
2: Ölpeilen macht man jeden Morgen.
3: Wenn was ist, kommt Alarm oben auch. Ne, wenn wir haben jetzt hier Service, ne, wenn hier irgendwas eine Leitung bricht, oder, ne, dann das können wir nicht machen. Ne, sag ich so. Und der Maschinist hat doch andere Ideen.
0: Die Steinbutt ist eine alte Dame, Baujahr 1974.
2: Alles gut?
3: Okay, so, ja.
0: Und auch oben läuft's. Die Abraumschute ist zum zweiten Mal gut gefüllt an diesem Morgen.

0: Schiffsführer Matthias Hildebrand bugsiert die schadstoffbelastete Ladung vor die ehemalige Neptunwerft im Rostocker Stadthafen. Zu einer genau markierten Schüttstelle. Die ist mit einer Kunststofffolie vom offenen Wasser abgetrennt. Deshalb muss Matthias Hildebrand es auch ganz sachte angehen lassen. Es soll ja nichts kaputt gehen.
1: Deswegen habe ich hier vorhin schon im Fahrwasser noch reduziert in der Geschwindigkeit und lasse ihn jetzt so langsam Richtung Dockgrube, das nennt man Dockgrube dort vorne, da so langsam hingleiten.
0: Hier lagen früher die Schwimmdocks der Rostocker Neptunwerft. Die sogenannte Dockgrube ist damals extra ausgebaggert worden, damit die Docks abgesenkt werden konnten, um dann ganze Schiffe für Reparaturen aufzunehmen. Jetzt landet der Schlick aus dem Seehafen hier. Über einen Trichter und ein Fallrohr gleitet der Abraum in rund 20 Meter Tiefe in ein Becken aus steinhartem Mergel. Zu tief, um von allein wieder aufzutauchen. Draußen im Rostocker Seehafen sind einige der großen Stahlrohre, die Monopiles, bereit für den Abtransport. Jedes Rohr ist so groß, dass der Rumpf eines Jumbojets locker hineinpassen würde. Aber jetzt geht es nicht ums Fliegen, sondern darum, 1500 Tonnen Stahl schwimmfähig zu machen. Eine letzte Abnahme, bevor es ins Wasser geht.
2: Nein, das ist okay. Alles fine. Even here.
0: Ein Rohr so schwer wie 1000 Autos wird mit 9 Meter großen Deckeln, den Plugs, wasserfest verschlossen. Zwei Spezialkräne gleichzeitig hieven das gigantische Bauteil über die Kaikante ins Wasser. 8 Stunden dauert die gesamte Prozedur. Ab dann gelten die Naturgesetze von Verdrängung und Auftrieb. Das Rohr schwimmt und geht auf eine lange Reise bis zur Windkraftbaustelle. Die Schnattermann hat das Hafengelände erreicht. Und Schiffsführer Heiko Bartling hat wieder jede Menge Fakten in seine Moderation eingebaut.
3: Der Hafen hat so ca. 13.000 Mitarbeiter. Und,
0: die holt er sich immer frisch aus dem Internet.
3: Der größte Arbeitgeber mit nämlich 1.600 Mitarbeitern.
4: Dann gibt es hier 3 große Hafenbecken, A-, B- und C-Becken genannt. Und am Ende jetzt von unserer Seite das Herzstück, sagt man, nämlich der Fährhafen.
0: Der Job auf dem Mississippi-Dampfer ist für Heiko wie ein Sechser im Lotto. Mit Zusatzzahl.
4: Wenn man die Arbeit vor der Haustür hat, ist natürlich auch total bequem. Ja, ist natürlich schön. Gerade auch Warnemünde, was ich natürlich unheimlich liebe. Ne? Mein Warnemünde, das ist nun mal so. Ne? Wenn man da auch arbeiten kann, ist das natürlich ein Traum.
0: 2 Stammgäste sind an Bord.
5: Es erinnert mich an früher, als wir immer nach Dänemark gefahren sind, mit kleinen Kindern. Und das war toll. Wir haben auch schlechte Erfahrungen gemacht mit Sturm. Aber sonst immer sehr schön. Ja. Erinnerungen eigentlich immer so mehr an früher. Ne? Aber wir machen es halt gerne, weil das so eine schöne Sicht morgens ist. Wenn man hier reinfährt, eine Ruhe und Sonne. Und was will man mehr?
0: Heiderundfahrt statt Morgenspaziergang. Einmal quer durch den Rostocker Seehafen. 7 Kilometer stromaufwärts, im Stadtteil Marienehe, liegt der Rostocker Fischerei- und Frachthafen. Durch das schmale Fahrwasser vor Marienehe fädelt sich die MS Navita, ein Holztransport aus Lettland. Der kleine Hafen macht nicht mehr in Fisch, sondern in Fichte.
6: Navita Marine Airport.
0: Michael Wiechert empfängt das Schiff.
6: Navita Marine Airport.
0: Anliegeplatz 20.
6: Navita Marine Airport.
7: Wir hören.
6: Hier vorne am gelben Kran, Poller Nummer 7, nehmen wir die Vorspringen drauf.
7: Wo Sie da stehen, ja, okay.
6: Korrekt. Ach der Leine und Vorspringen zuerst drauf, ja? Danke.
0: Der Rostocker Fischerei- und Frachthafen ist recht eng und flach.
6: So ein Schiff hält ja nicht an wie ein Pkw. Ne? Also wenn der eine Vollbremsung macht, dann rutscht der hier trotzdem noch ein paar hundert Meter weiter. Ne? Der steht halt nicht gleich. So, und das ist halt die Schwierigkeit jetzt an der Sache. Ne?
8: Ja, diesmal liegt die Decksladung ganz vernünftig oben drauf. Ist aber auch wieder eine ganz schön große Decksladung. Ja, diesmal auch 4.500 Tonnen mit. Müssen wir mal schauen, dass das hier wirklich Step by Step klappt.
0: Micha ist hier Mädchen für alles.
6: So, Christoph, dann halte ich mal bereit. Die werden jetzt mit Sicherheit gleich werfen wollen.
0: Und für Christoph Bremer ist das alles noch recht aufregend. Christoph ist neu in Michas Hafencrew, wird gerade angelernt.
6: Komm, zieh, Christoph. Zieh, zieh, straff, komm. Komm, schneller, zieh, zieh, zieh, zieh.
0: Sie sind nicht nur Festmacher, sondern arbeiten auch als Kranfahrer, Rangierer oder sogar Lokführer. Multitalente
6: so, jetzt.
0: Am Meer. Sie haben nur knapp 40 Stunden zum Entladen. Zeit ist Geld im Räderwerk der Hafenwirtschaft.
6: No meters, this is position.
0: Micha Wichert macht diesen Job schon seit 9 Jahren. Davor hat er am Forst gearbeitet. Kennt sich aus mit Holz.
9: Ein Schuss, ein
10: Treffer. Der war stark, ja.
6: Ab und zu klappt's mal, ja. Nee, so ist gut, wenn denn maximal noch ein kleines Stück achtern, aber ihr könnt auch so rankommen.
7: Ihr kommt so ran, danke.
6: Wir danken auch. Das war's, vorne ist das Schiff jetzt fest und somit ist für uns die Arbeit erledigt. Kann man mal eine rauchen, ne? Danke.
0: In den 30er und 40er Jahren war Rostock Marineehe ein Zentrum des Flugzeugbaus. Die Heinkel-Werke entwickelten hier Bomber und Jäger für die deutsche Luftwaffe. Nach dem Zweiten Weltkrieg entstand hier das Zentrum der DDR-Hochseefischerei.
11: Mit der Vergrößerung der Flotte mussten auch die notwendigen Hafenanlagen geschaffen werden.
0: Fisch war damals noch kein Luxus, sondern eine Lösung der Nachkriegsernährungskrise.
11: Bereits 1950 konnten in Rostock die ersten Locker ihre Fänge anlanden. Hier auf dem Gelände der ehemaligen Heinkel-Werke, deren Bomber im Zweiten Weltkrieg Tod und Verderben über die Völker Europas brachten, entstand der größte Fischereihafen der DDR.
0: Von Marineehe aus stachen immer größere Trawler in See, zu den reichen Fischgründen in internationalen Gewässern.
11: Dieser neue Schiffstyp hatte einen erheblich größeren Aktionsradius als die Vorgänger. Mit ihm wurden in wenigen Jahren Fangplätze in der Barentssee, bei Island und Neufundland erschlossen. So kündeten diese Schiffe schon im ersten Jahr des Bestehens der DDR vom planmäßigen und zielstrebigen Aufbau des Arbeiter- und Bauernstaates.
0: Überplanmäßig und zielstrebig arbeitet auch der Stelzenbagger Mima Sinan im Rostock-Port. Jetzt geht es dem Mergel an die Gurgel. Hafenvertiefung. Die Griechin Eleftheria Kragiopoulou ist hier Superintendent und damit die Chefin über eine internationale Crew. Alles Männer. Probleme als einzige Frau an Bord hat sie nicht. Gebaggert wird bitte nur am Meeresgrund.
12: Mal ehrlich, ich habe mich auf den Schiffen nie unwohl gefühlt oder nicht respektiert. Das Wichtigste ist doch, gut vorbereitet zu sein, wenn man in eine Männerwelt eintritt. Wenn du mit einer ordentlichen Einstellung kommst und eine nette Art der Kommunikation findest, dann ist es egal, woher du kommst oder ob du ein Mann oder eine Frau bist. Meine Arbeit hier mit meinen Kollegen ist echt in Ordnung.
0: Gerade ist Eleftheria doch nicht ganz allein unter Männern. Die Ingenieurin Susanne Zimmermann vom Planungsbüro ist zu Gast auf der Brücke des Baggers. Frauenpower beim Wasserbauer.
13: Wenn wir hier fertig sind, gibt es die Option in die große Wendeplatte.
14: Und sobald wir hier fertig sind,
13: dann können wir hier kommen. Ja, okay. Ja, rechts und links sehr viel los, viel Action, also sehr aktiv und auch sehr effektiv. Wenn man sieht, wie voll die Schaufel ist, dann sieht man doch, dass dieser sehr effektiv reingehen kann und jede Menge an Baugrund dort hochnehmen kann. Das ist erfreulich für uns.
0: 15 Tonnen Mergel pro Schaufel. Sie liegen gut im Zeitplan. Und das Wetter spielt auch mit. Aber das könnte draußen im Seekanal vor Warnemünde anders werden, fürchtet Baggerfahrer Lukas de Boim.
9: Es kann draußen auf See etwas ruppiger werden, das ist klar. Deshalb arbeite ich lieber im Hafen. Okay, ich mach mal weiter.
0: Jede Menge Ultraschall und andere Sensoren unterstützen Lukas bei seiner Arbeit. Mit den Bildschirmen hat er seine Augen auch unter Wasser.
9: Ich habe schon als kleiner Junge mit so etwas angefangen und wollte nie was anderes machen.
0: Die Eltern von Lukas hatten in Belgien eine Landwirtschaft. Da durfte er schon als 8-Jähriger Trecker fahren und Radlader. Aber jetzt baggert er die richtig großen Löcher.
10: About 16 meters now.
9: Ungefähr 16 Meter tief sind wir jetzt. Aber das ist echt hartes Material, auch sehr sandig. Die Schaufel kommt da nur schwer rein, sehr harter Boden. Ich will nichts kaputt machen, muss gucken, wie der Ponton sich verhält. Wir wollen keine Fehler machen. Das ist wirklich eine gewaltige Maschine. Ich bin immer noch beeindruckt, wenn ich den Bagger arbeiten sehe und wenn ich selbst drin sitze.
0: In Lukas' Kabine ist es recht warm und fast gemütlich. Draußen herrscht klamme Kälte. Es stinkt nach Schlick und Schlamm, nach Fisch und Fäulnis. Ein paar Kilometer weiter landeinwärts dagegen duftet es nach Nadelwald. Im Rostocker Fischerei- und Frachthafen, Holzterminal. Ingo Guduszeit hat die Spätschicht übernommen auf dem Entladekran an Liegeplatz 20. Viereinhalbtausend Tonnen Holz müssen runter von der Navita. So schnell es geht. Und wenn möglich ohne, dass Ingo was kaputt macht.
14: Ja, hier vorne nehme ich mir was weg, damit ich ein besseres Sichtfeld jetzt habe, ne? Um die anderen Reihen nachher zu kriegen. So, jetzt kann ich das hier wieder besser sehen.
0: Kranfahren macht Ingo gern, aber sein Traumjob ist es nicht.
14: Können Sie alle herkommen. Alle, die träumen, die können alle herkommen.
0: Ingo kann alles fahren, vom Radlader bis zur Rangierlokomotive, mit Feingefühl.
14: Kommt drauf an, sage ich jetzt mal so, wie die Begabung auch ist. Fingergefühl, ein bisschen Holz auch zu verstehen.
0: Holzstämme können recht zickig sein.
14: Ja, vor allen Dingen so reingreifen, dass das Holz nicht runterfällt, ne?
0: Ein großer Teil des Umschlags im Rostocker Fracht- und Fischereihafen ist Holz. Viel kommt aus dem Baltikum und wird ab hier auf Güterzügen in deutsche Papier- oder Zellstofffabriken gebracht. Aber auch wertvolle Buchenstämme, Bauholz, Birke oder Holzschnitzel gehen über die Kaikante.
14: Das ist immer alles unterschiedlich. Das ist hier nur Industrieholz, dann gibt es ja noch Sägeholz, alles unterschiedlich. Kommt auch an, ob die Schiffe denn in den Seegang gekommen sind. Wenn die schwere See hatten, ist die Ladung vielleicht auch noch verrutscht.
0: Liegt alles durcheinander, hat Ingo Mühe, dass kein Holz ins Wasser fällt. Aber heute liegt alles feinsäuberlich parallel. Ingo Guduszeit war Kampfschwimmer bei der DDR-Volksmarine. Später dann in der ganzen Welt auf Montage unterwegs und ist wieder zurückgekommen.
14: Rostock ist meine Heimat und dann guckt man, dass man nachher im gewissen Alter nachher immer zu Hause bleibt, ne? Und nicht irgendwo auf Wanderschaft geht mit dem Arbeiten.
0: Er musste sich entscheiden, dem Fernweh folgen oder der Familie.
14: Schweren Wasserbau war ich vorher noch, nach der Wende. Schweren Wasserbau und waren wir international unterwegs. Na, über 8 Jahre. Und dann irgendwann nachher muss man nachher sagen, so, entweder bleibt man zu Hause, bei der Familie, oder man macht das weiter. Wer macht denn das heutzutage sowas mit, dass der Mann oder die Frau immer ewig weg ist von zu Hause?
0: Weit weg von zu Hause waren die DDR-Hochseefischer. Nach oft monatelangen Einsätzen im Eismeer vor Neufundland kehren geschundene Schiffe zurück nach Marienehe.
11: Parallel zur Entwicklung der Schiffe verlief der Ausbau der Hafenanlagen. Der alte Fischereihafen Rostock-Marienehe konnte die neuen Großschiffe nicht aufnehmen. So wurde Anfang der 60er Jahre am Warnow-Ufer ein neuer Hafen gebaut. Mit neuen Lagerhallen, Gleisanlagen und moderner Verladetechnik. 1020 Meter Keillänge, 2 Kühlhäuser mit 10.000 Tonnen Lagerkapazität, ein moderner Produktionsnetzboden und moderne Werkstätten entstanden.
0: Massen von Makrelen, Rotbarsch und Hering gingen hier über die Kaikante und wurden direkt dahinter verarbeitet. Über dem ganzen Hafen hing oft der Geruch von Fischmehl und Abfällen.
11: Mit dem gewachsenen Fischaufkommen und erweiterten Sortimenten erfolgte ein ständiger Ausbau der Weiterverarbeitung in Sassnitz und Rostock und dessen ständige Modernisierung. Die Palette des Warenangebots zur Versorgung der Bevölkerung wurde durch neue Erzeugnisse bereichert. Gleichzeitig erhöhte sich die Qualität des Angebots.
0: Das sogenannte Fischkombinat, ein Prestigeobjekt mit direktem Draht zur SED.
15: Die Werktätigen unseres Betriebes waren immer gute Partner der Volkswirtschaft. Das hat sich auch ausgezahlt. Vergangenes Jahr zum 35. Jahrestag unserer Republik sowie zum 35. Jahrestag unseres Betriebes bekamen wir die hohe Auszeichnung, den Karl-Marx-Orden verliehen.
16: Komm mal noch klein. Das reicht noch nicht, Toni. Komm mal noch. Ja, ich glaube, du kommst hier gegen. Komm mal noch ein Stück. Jo.
0: Holger Hoppe hat heute Frühschicht. Er ist Vorarbeiter an der Rampe der alten Kühlhallen. Ein Truck will Frostfisch laden für eine Konservenfabrik.
16: Ich muss jetzt nach Raum 3. Aber erst mal das Blech anlegen. So, Ohren zuhalten.
0: Hinter den isolierten Türen sind es minus 20 Grad. Hier lagern heute nicht nur Fische, sondern auch Früchte, O-Saft und Brötchen, Speiseeis und Schweinehälften.
16: Oh, ich kotz ab, ey.
0: Holger versinkt im Labyrinth des Lagerhauses.
16: Und wenn du Pech hast, so wie ich jetzt gerade, kann ich mir das jetzt erst freiräumen, dann kann ich jetzt meine 7 Paletten laden und dann muss alles wieder zurück. Aber kein Ding, dafür haben wir einen Stapler, ne? Das ist Tetris für Große. Ob das jetzt nur beim LKW-Laden ist oder beim Kommissionieren, das ist nicht weiter schlimm, das kannst du den ganzen Tag machen. Das Kommissionieren ist bedeutend schlimmer. So, eine noch und dann habe ich es geschafft.

0: 33 Europaletten passen in den Laster.
1: Rein noch. Der wird bis Arschende voll.
0: Insgesamt sind das 35 Tonnen Frostfisch.
1: Zack, das ist alles Übungssache. Bündig, da rutscht nichts. Fertig. So, Füße weg, Ohren zuhalten. Was sagst du?
0: Holger ist schon ein alter Knochen im Kühlhaus.
1: Ich bin hier angekommen durch meinen Vater. Mein Vater war damals Kranfahrer im Hafen, ne, also hier im RFH. Und Vater hatte so einen guten Ruf. Und ich hatte damals noch bei Karls gearbeitet und wollte sowieso mit ins Hafenbusiness. Und dann hieß es, ich sollte mal Bewerbung fertig machen. Dann hatte ich Vorstellungsgespräch gehabt. Dann hieß es, okay, gut, kannst anfangen. Und dann hieß es, Herr Hoppe, haben Sie ein Problem damit, erstmal ins Kühlhaus zu gehen? So, und erstmal sind jetzt über 16 Jahre. Hammer geil.
0: In Rostock-Marienehe plante die DDR die Maximierung der Fangmethoden. Nachhaltigkeit, ein Fremdwort. Denn der industrielle Fischfang auf hoher See war auch ein wichtiger Devisenbringer. Das sieht man der ehemaligen Zentrale immer noch ein bisschen an. Dreifarbiger Marmor, Geländer aus Eichenholz. Hier musste nicht gespart werden. Das Fischkombinat war ein Prestigeobjekt des Staates. Nur noch in einem Stockwerk residiert heute die Hafenleitung. Der Rest ist vermietet. Liegeplatzmanager Michael Wiechert will sich kurz abstimmen mit seinem holländischen Kollegen Ron Verhoorwort.
2: Moin Ron.
0: Dem Dispatcher.
3: Moin Micha.
0: Der ist recht neu im Hafen.
3: Wie geht's?
2: Gut. Und selbst?
3: Ja, alles gut. Hä? Es läuft der Laden. Hä?
2: Schön. So, wir jetzt unten eben die Runde gedreht.
3: Ja.
2: Läuft soweit alles. War auf der Navita.
3: Das brauche ich keine Nachtschicht.
2: Nee, muss Nachtschicht werden wir nicht brauchen. Ja, kannst Matthias und Matthias absagen. Wenn alles gut geht, 18 bis 20 Uhr, denke ich, ist das Schiff fertig.
3: Ja, fertig. Also muss ich telefonieren, ob morgen eine Schicht vielleicht gemacht wird. Die Teamarbeit ist hier sehr gut. Ja, und man hat Deutsch gelernt. Das entwickelt sich hier weiter. Das ist alles gut.
2: Genau. Es gab eigentlich gar keine Probleme in der Hinsicht mit der Kommunikation. Überhaupt nicht.
0: Bis auf Rons Nachnamen.
2: Darüber reden wir nicht. Dürfen wir nicht sagen. Ihr kriegt Knoten in der Zunge, das geht nicht. Das üben wir immer montags.
3: Das lassen wir mal sein. Ne?
2: Aber das lassen wir. Dadurch, dass wir ja eh hier per Du sind, alle Mann, ist das schon in Ordnung so, dass wir das lassen mit den Nachnamen. Ne? Zungenbrecher heben wir uns für die Weihnachtsfeiern auf.
3: Aber ja, Verhoorwort sagt man nicht so einfach. Ja, und das ist wie Grunteboer, wenn ein Deutscher Holländisch lernen möchte und Grunteboer sagen muss, ja, das ist lustig für uns. Sag mal so. Ja,
2: genau.
3: Das können wir mal gucken.
0: Ihr wichtigstes Arbeitsmittel ist nicht der Computer, sondern der Lageplan an der Wand. Schön übersichtlich.
2: Ja, guck mal, das ist mal das Erste. Der ist weg.
0: Mit Magneten.
3: Der ist weg.
2: Den gibt's schon gar nicht mehr. Der ist gestern Abend rausgegangen.
3: Ja, das ist der Rheinstrom. Hast du den raus?
2: Den haben wir jetzt noch hier liegen.
3: Der, und das ist der Holz.
2: Das ist der Holz, der liegt jetzt hier. Die nehmen wir gleich nach 26, hat Steffen gesagt. Wir fangen mit 26 an, weil er will das Holz zuerst weg haben und dann das im Anschluss. Und dann rutschen wir zurück und holen uns hier die Birke.
3: Ist es?
2: Das ist halt nur für uns, wenn wir hier vorbeigehen, Anruf kriegen, schnell sagen können, pass mal auf, da und da und da haben wir Holz liegen, da können wir schnell was wegnehmen oder was hinlegen. Für uns halt echt einfach der schnelle Weg. Und halt auch für Kollegen aus anderen Bereichen, sei es die Maklereien oder auch unser Abteilungsleiter, der kommt rein, der braucht nicht fragen, der guckt auf den Plan, der kennt den Plan, guckt drauf, weiß alles klar, bums, da liegt Holz, da liegt ein Schiff, etc. etc. Kann kurz nachfragen, ja, warum haben wir heute hier ein Liegen? Können wir kurze Antwort geben und dann ist der Fall erledigt. Ne?
0: Arbeitsplanung mit SAP, sagt Micha. Stift auf Papier. Weiter draußen, im Seekanal vor Warnemünde, setzt man auf Digitaldisplay und GPS. Auf der Brücke des Ausflugsdampfers Schnattermann. Der Raddampfer biegt ein in den alten Strom, den romantischen Küstenfischerhafen des Seebades. Hier liegen heute fast nur noch Segeljachten, Sportboote und andere Ausflugsschiffe. Und am Anleger warten jede Menge neue Fahrgäste für die Tour zurück in die Heide. Viermal pro Tag pendelt die Schnattermann hin und her.
4: Möchtet ihr gern mit?
5: Ja, mit.
4: Ja, morgen. Hin und zurück, ne?
5: Einmal Heide und zurück.
4: Zweimal, ne?
5: Ja.
4: 44 Euro hätte ich denn gern.
0: Einige Damen aus Hamburg wollen heute auch mit an Bord.
4: Und noch ein Euro. Ja, ihr gehört ja alle zusammen.
6: Yes.
4: Okay. Dankeschön. Bis gleich.
7: Jule, wie viel haben wir gekauft jetzt?
4: Also ich würde mal so gerade, also so 30 Leute haben wir und dann sind wir ganz zufrieden. Ne? Mit so einer Tour mit 30 Leuten.
7: Für den Oktober, muss man sagen.
4: Ja.
7: Für den Oktober. Im Sommermonaten, in der Saison sieht das ganz, ganz anders aus hier. Ne? Der Hafen hat irgendwie immer irgendwo, der Fenner ist jeden Tag immer was anderes und andere Schiffe drin. Ne? Und die Urlauber sagen, es ist immer eine Tradition, wenn ich hier in Warnemünde bin, dass ich eine Hafenrundfahrt mache.
4: Es ist auch jeden Tag was anderes, wie gesagt, hier zu sehen am Hafen. Und das ist das Besondere. Wir hatten letztes Jahr zum Beispiel hier einen Delfin, das war sowas von toll. Der ist leider dieses Jahr nicht zu sehen, Delle. Aber das war der Delle und das war auch einfach ein tolles Erlebnis. Und wie gesagt, man hat hier jeden Tag irgendwie was anderes, ist immer was Neues, es wird nie langweilig.
0: Delfine in der Hafeneinfahrt von Rostock-Warnemünde. Sie tauchen immer öfter auf. Sie begleiten die Boote von Zoll- und Schifffahrtspolizei oder surfen in der Bugwelle der großen Skandinavienfähren. Manch ein Tümmler traute sich sogar tief in die Fahrwasser der Warnow hinein, bis in den Seehafen von Rostock. Direkt vor Liegeplatz 63 war auch schon mal einer zu sehen. An diesem Morgen ist Liegeplatz 63 gesperrt für den Schiffsverkehr. Aber nicht wegen eines Meeressäugers. Hier wird unter Wasser gearbeitet.
8: Das ist die Alpha-Flagge, das ist die Taucherflagge und die signalisiert dem Schiffsverkehr hier, dass Taucharbeiten stattfinden. Eigentlich liegt hier eine Fähre, ne? Also, genau, aber das ist, wissen wohl alle Bescheid, alle sind informiert. Das heißt, es wäre natürlich doof, wenn wir hier gerade tauchen und die Fähre einläuft. Klarer Fall, ne?
0: Kaimauerkontrolle.
9: Unterkante messen wir ein, Unterkante Rohr bis Oberkante Pier mit dem Maßband.
10: Mhm.
9: Dann Durchmesser vom Rohr, die Lage markieren wir hier oben.
10: Mhm.
9: Und dann kommt noch Geo-Ink und misst das Ding dann irgendwie ein.
10: Okay, dann lassen wir es mal.
9: Und der soll in der Nähe Poller 6 sein.
10: Okay, das sieht mehr aus wie Berliner Mauer.
0: Tristan Winkler muss da gleich runter und ein altes Abflussrohr suchen aus den Gründungszeiten des Rostocker Hafens. Taucher dürfen nicht zimperlich sein.
11: Ja. Ein Helm für alle, aber glücklicherweise haben wir alle unsere eigenen Einbauutensilien. Da muss sich keine Gedanken machen, dass er sich wegen irgendwas ansteckt. Wir haben auch schönes Desinfektionsspray. Aber der Helm ist der gleiche. Ne? Das wäre sonst relativ umständlich, das immer wieder alles umzuschlagen und zu ändern. Insofern ist das einfach die Zeitersparnis und die Faulheit.
0: Tristan arbeitet für die Baltiktaucher Rostock. Die sind Dauergäste im Hafen. Denn irgendetwas unter Wasser ist immer kaputt, muss repariert oder kontrolliert werden. Und gerade hier an Pier 63 weiß niemand, wie es wirklich da unten aussieht. Wenig ist dokumentiert. Zu oft wurde um- und angebaut.
11: Das ist Babypuder oder Talkum. Das macht sich ganz gut, das ist auch hautfreundlich. Vor allem kommt man dann gut in die ganze Geschichte rein und auch wieder raus. Außerdem duftet es so schön.
0: Das ist auch das Einzige, was hier duftet, an der trüben Hafenwasserkante.
12: Schön, oder?
13: Das sind jetzt nur normale Arbeitshandschuhe. Das Wasser ist noch warm, das ist nur ein Schutz. Weil die Pocken unter Wasser sind ja doch scharf wie Rasierklingen, Muscheln. Das ist alles extrem scharfkantig.
0: Das Hafenwasser hat 10 Grad. Für einen Arbeitstaucher fast mollig warm.
8: Gut, dass der Helm kommt.
0: Licht, Luft, Kamera, Telefon. Tristan ist verkabelt wie ein Kosmonaut.
5: Die Reserve ist offen, halben Schlag zurück.
6: 4, 5, 6. Das ist die etwas männlichere Version eines Kosmonauten.
5: Gut. Am Zeitblock auch geschlossen. In der Reserve 200 Bar. Inflator funktioniert. Handschuhe hat er an. Fußball ist auch da. Alles gesichert. Messer ist da. Alright, kann losgehen.
0: Dieser Tauchgang ist auch ein Abstieg in die Vergangenheit. Über 60 Jahre alt ist der Rostocker Hafen. Und für einige Piers ist die Lebensdauer langsam abgelaufen. Sie müssen Stück für Stück erneuert werden. Die junge DDR versuchte sich Anfang der 60er Jahre unabhängig vom Westen zu machen und baute einen eigenen Überseehafen, der jahrzehntelang vergrößert wurde.
14: Hier an der Stückgutpier geht es um neue Schiffsliegeplätze mit all ihren Einrichtungen.
0: Es war das sogenannte nationale Aufbauwerk. Jede Woche Thema in der aktuellen Kamera.
14: In der gleichen Zeit für das gleiche Geld 20 Tonnen Stahl bis zum Jahresende zusätzlich zu biegen, das hat sich die Eisenflechterbrigade Neumann vorgenommen. Ein Beitrag, damit die Kaimauer schneller fertig wird. Die Hafenarbeiter in Rostock haben den richtigen Weg zur Stärkung der Republik beschritten.
0: Der Rostocker Überseehafen war für die DDR überlebenswichtig. Tristan hat da unten in 6 Meter Tiefe irgendwas gefunden.
15: Das sieht sehr dick aus, ne?
16: Das ist sehr dick, ja. Das sieht aus halt so ein bisschen mehrlagig, siehst du? Hier.
15: Ja, musst du vielleicht mal gucken, ob die ein Rohr an die Wand geschweißt haben oder in die Wand reingeschweißt haben und in ein Betonrohr liegt oder so.
16: Ja, ich schätze auch, das hat was mit Beton zu tun hier. Das ist hier auf jeden Fall Beton.
0: Mit Beton wurde nicht gegeizt in den 60er Jahren.
17: Die Kai-Anlage des zweiten Hafenbeckens wird von Jugendbrigaden noch in diesem Jahr fertiggestellt. Das 12. Plenum des ZK der SED bestätigte den Erbauern des Hafens erneut, so wird es weitergehen. Durch sinnvollen Einsatz und volle Ausnutzung der Technik wird man auch hier in Rostock die geplanten Termine wieder unterbieten.
0: Und auch mit Parolen sparte man nicht.
17: Die Jungen der Brigade Borte sind stolz darauf, gerade hier zu arbeiten. Sie wissen, dank ihrer Arbeit werden auch in diesem Hafenteil bald Schiffe aus aller Welt vor Anker gehen.
0: Bei Tristan und Jens herrscht gerade Rätselraten, welches Material damals noch verwendet wurde.
16: Das sieht ganz stark nach Beton aus. Hier kannst du auch schön sehen, wo aufgetrennt wurde.
0: Tristan findet auch Ziegel. Und eine Stahlkante.
16: Ist in die Betonunterkante eingefügt.
15: Du kannst dich dann auf den Rückweg machen. Ich mach das Licht aus und wir holen dich zur Leiter. Kommst hoch.
16: Jawohl, verstanden. Zurück zur Leiter.
15: Schlaue Leiter wird eingeholt.
0: Die Baltic-Taucher haben ihre kleine Mission fürs Erste erfüllt. Kaikante untersucht, Rohr eingemessen. Mit diesen Daten kann das Hafenmanagement eine Sanierung vorbereiten. Stromaufwärts. Im Rostocker Fischerei- und Frachthafen gibt es auch einen kleinen Einsatz an der Kaikante. Terminalmanager Michael Wichert hat sich Verstärkung aus dem Büro geholt.
18: Bist du soweit?
19: Jawohl.
18: Ja, okay.
0: Den Kollegen mit dem verflixten Nachnamen. Ron Verhorwort ist froh, mal rauszukommen an die frische Luft. Am Holzterminal ist Ladung verloren gegangen.
18: Wo gehen wir jetzt hin?
20: Wir fahren mal Richtung alten Hafenbecken, da soll ein Stammschwimmer runter.
18: Okay. Dann geht's los.
0: Ein bisschen Abwechslung von der trockenen Schreibtischarbeit.
18: Aber passt, schönes Wetter.
20: Trocken zum Glück.
18: Alles gut.
20: So, jetzt sind wir gleich bei der Holzpolter, da müsste eigentlich der Stamm dann liegen. Da müssen wir mal gleich gucken im Wasser.
0: Sie suchen nach der Stecknadel im Heuhaufen.
20: bei der Schiffsentladung richte ich auch mal einen Stamm und dann kommt schon mal hier und da vor, dass was reinfällt. Und dann fahren wir sofort mit dem Boot raus, sammeln die ein. Oder wenn wir von Land aus noch rankommen, dann fangen wir sie mit dem Wurfhaken und dann holen wir sie wieder hoch. Ja, weil wir wollen ja auch den anderen Schiffsverkehr nicht mit den Stämmen behindern und beschädigen vor allen Dingen. Ne? Ron, festhalten, ich stopp gleich auf. Ne? Gut, gut. Achtung, ja, stopp auf. Okay. Ist das Ding gegriffen? Gut.
3: Ja, ich habe
20: ja, pass ich auf. Halt, ich halte fest.
3: Hast du?
20: Ja, bind ihn vorne an. Genau, und jetzt durchs Auge nur durch, ne? Genau. Ja. Gut. Gib mir hin, ich bin ihn hier hinten fest. Sehr gut.
3: Hast du ihn?
20: Ich habe ihn.
3: Okay.
20: Sehr gut, den haben wir gekriegt.
3: So.
20: Haben wir noch mal ein Stück Richtung alten Hafenbecken?
3: Ja.
20: Mal gucken, ob da noch was liegt.
3: Dann haben wir alles durch.
20: Schön kalt das Wasser heute, ne?
3: Es geht.
20: Ja?
3: Ich war schon mal am Baden.
20: Aber es riecht nach Fisch.
3: Ja, das ist natürlich. Ne? Dafür sind wir im Hafen.
20: Ja. Ne? Gut, Stamm hängt, ja?
3: Ja, hängt.
20: Gut.
0: Kollege Ron war früher Berufssoldat, auch im Auslandseinsatz im Irak und in Afghanistan. Mit dem Ende seiner Dienstzeit begann er ein neues Leben. Mit allem drum und dran.
3: Ja, wir kommen Holländer nach Rostock. Da hat man immer die schöne Sprüche, der Liebe. Ja, die Liebe hat mich hier gezogen. Das, ja, und jetzt hier schön, ruhig, alles top. Schön hier.
20: Ron, der Stamm hängt noch dran? Ne?
3: Ja, hängt noch alles.
20: Sehr gut.
3: Ey, die haben wir festgemacht. Ne?
20: Knoten hält.
3: Das, der hängt. So, dann gleich Dienstplan machen, dass es schnell fertig ist.
20: Ja, sagst du David Bescheid, dass ich mit zum Mittag komme?
3: Ja.
20: Wir fahren jetzt zusammen, kommen jetzt kurz vor 12 wieder hoch.
3: Ja.
0: Dienstbesprechung mit Seeluft und Sonnenschein. So schön kann Hafenarbeit sein.
3: Aber pass auf, weil nächste Woche kommt ein ADS-Schiff.
20: Ja, kann doch.
3: Ja, dass wir da Platz behalten für den Kran.
20: Kann doch. Du, wir haben nur noch zwei Poller.
3: Ja?
20: Bis dahin könnten wir noch Holz hinlegen, okay. Zweifelsfall. Kommen die noch mit der Beladung klar.
0: Den herrenlosen, vollgesogenen Holzstamm wollen sie später aus dem Wasser hieven. Zu schwer. Mit einem kleinen Kran.
20: So. Gut, Ron.
3: Ja?
20: Schön.
3: Okay.
20: Jetzt kannst du greifen.
0: Und Ron, Verhörewort, zieht es dann doch erstmal wieder zurück ins Büro. Ein kleines Stückchen weiter flussaufwärts liegt der alte Stadthafen von Rostock. Früher war er der einzige Hafen der Stadt. Heute liegen

0: Deutschlands. Sie wurde als Ausflugsdampfer gebaut und war zwischenzeitlich auch als Hilfsschiff der Kriegsmarine im Einsatz und fuhr ab 1950 als Undine zwischen Rostock und Warnemünde Urlauber spazieren. Mit Liegeplatz im alten Strom. Seit 30 Jahren versuchen verschiedene Vereine und Freundeskreise, das Schiff wieder flott zu kriegen. Alles vergeblich. Der Rumpf der Kronprinz wanderte von einer Werft zur anderen. Sogar bis nach Dresden wurde sie transportiert und irgendwann wieder zurückgebracht. Jetzt ist sie wohl auf ihrer letzten Reise. Im Fischerei- und Frachthafen liegt auch die Basis der Rostocker Baltiktaucher. Mit ihrem Schwimmkran wollen Jens Paap und seine Leute die Überreste der legendären Kronprinz aus dem Wasser hieven. Eine heikle Aufgabe. Denn der über 100 Jahre alte Rumpf ist noch genietet und vom Rost zerfressen. Sie haben großen Respekt vor der alten Dame.
1: Ja, das müssen wir natürlich langsam machen, weil keiner kann sagen, die Stabilität des Rumpfes aufgrund des Alters, das müssen wir uns erstmal angucken. Also wir gehen erstmal ganz leicht so 10, 15 Zentimeter über die Wasserlinie und dann stoppen wir und dann warten wir erstmal eine gewisse Zeit, wie sich das Schiff hat.
0: 60 Tonnen Stahl hat der Kran jetzt am Haken.
1: Jetzt verholen wir den ganzen gesamten Schwimmkran und fahren mit der ganzen Einheit auf Position, sodass wir genau über den Böcken sind.
0: Nach mehr als 10 Jahren wieder auf dem Trockenen. Mit einem Spezialtransporter bringen die Baltiktaucher den Rumpf weg von der Kaikante. Ab dann ist der älteste Ausflugsdampfer Deutschlands nur noch ein Wrack von vielen. Auf dem kleinen Schiffsfriedhof hinterm Fischereihafen. Und Ausflugsdampfer gibt es heute mehr als genug. In Warnemünde, am alten Strom. Aber die Fahrt in die Heide mit der Schnattermann ist immer etwas ganz Besonderes. 30 Gäste sind an Bord. Juliane muss ordentlich Kaffee kochen. Und das Hamburger Damengespann ist natürlich ganz andere Hafenrundfahrten gewöhnt.
2: Ja, wir hatten eigentlich, also, dass man es einmal so sieht hier in Rostock alles, weil wir kommen aus Hamburg und mal den Vergleich. Und eben, weil es hier auch noch in die Rostocker Heide weitergeht, da lassen wir uns überraschen, was uns da erwartet. Genau. Das wissen wir nicht.
0: Und welcher Hafen ist jetzt der schönere?
2: Ja, wir haben es eben gesagt. Also, der Hamburger.
3: Ja, hier ist so viel Industrie irgendwie. Ne? Aber Hamburg hat klar auch Industrie, die Werften und so weiter. Aber eben auch die Kölbrombrücke, den alten Elbtunnel, die Speicherstadt und so. Da, ne? Auch schöne Sachen. Ne?
2: Die Strände hier, schön breit. In Mecklenburg-Vorpommern generell sind deutlich schöner, muss man sagen, als die in Schleswig-Holstein. Muss man einfach sagen. Ist so.
0: Schöne Strände und schöne Natur. Da fährt die Schnattermann wieder hinein. Durch den sogenannten Breitling in die Rostocker Heide. Die immer noch so aussieht wie damals, als es hier noch keinen Hafen gab. Und dann lüftet Captain Heiko Bartling noch das Geheimnis des merkwürdigen Schiffsnamens.
4: So, meine lieben Damen und Herren, wir sind im Naturschutzgebiet Schnattermann. Wo kommt der wunderschöne Name denn her? Auf dem Breitling soll vor ganz, ganz, ganz vielen Jahren mal ein Seemann Schiffbruch erlitten haben. Und der konnte aber nicht schwimmen und hat das große Glück gehabt, dass da in seiner Nähe ein Stein war. Und da hat er sich drauf aufgerettet. Saß aber 3 Tage fest, weil man ihn erst nach 3 Tagen gesehen und gefunden hat. Und wo man ihn dann angesprochen hat, da konnte er vor Kälte und Nässe eben nicht mehr reden, sondern nur schnattern. Deswegen heißt das hier ganze Schnattermann.
0: Ob das stimmt oder nicht, wer weiß es schon. Ein bisschen Seemannsgarn wird doch immer gern gesponnen,

0: Guten Abend, willkommen bei Tagesschau 24. Stundenlanges Starren auf dem Bildschirm, auf Videos bei TikTok, Instagram und Co., das gehört für viele Kinder und Jugendliche zum Alltag. Dauernutzung und problematische Inhalte, etwa extreme Abnehmtipps oder Gewaltvideos, die können der Entwicklung aber erheblich schaden. Familienministerin Prien hat sich jetzt für ein Social-Media-Verbot für unter 13-Jährige ausgesprochen. Sie nahm heute die Empfehlungen der Expertenkommission für den Kinder- und Jugendschutz in der digitalen Welt entgegen.
1: Am Handy lernen, ja. Social Media, nein. Das sind die Regeln bei Familie Schmiedinger im bayerischen Feldkirchen. Und dafür haben Vater und Sohn ihre Gründe.
2: Das ist ja so aufgebaut, so YouTube oder Insta zum Beispiel, dass man dann einfach dran bleibt.
3: Konzentrationsstörungen und so weiter. Aber mir geht's einfach, es tötet die Zeit.
1: Stundenlanges Scrollen, Feeds, die süchtig machen können. Darauf will die Politik reagieren. Eine vom Familienministerium eingesetzte Expertenkommission hat heute ihre Vorschläge vorgestellt. Sie setzt auf mehr digitale Bildung oder Aufklärung über KI, bringt aber auch eine gesetzliche Altersgrenze für Social Media von 13 Jahren ins Spiel. Das befürwortet auch die Familienministerin.
4: Mit den 13 Jahren orientieren wir uns ja schon an Vorgaben des jetzigen Jugendschutzes. Insofern macht das auch viel Sinn, zu sagen, wir bleiben auch bei dieser Altersgrenze, aber jetzt machen wir es wirksam.
1: Das Ziel sei eine gemeinsame europäische Lösung, so Prien. Sollte die nicht zeitnah gelingen, will sie eine nationale Regelung für Deutschland. Zahlreiche EU-Staaten bereiten derzeit Social-Media-Verbote vor. Österreich will ein Verbot für unter 14-Jährige, Spanien sogar für unter 16-Jährige. Das lehnen Schülervertreter in Deutschland ab. Sie sehen zwar auch die Gefahren von Social Media, sprechen sich aber für mehr Medienkompetenz aus.
5: Das Problem, was wir dabei trotzdem noch haben, ist, dass wir nicht erst mit Beitritt zu Social Media anfangen können, medial zu bilden, sondern dass die Bildung auch schon in diesem Alter erfolgen muss. Und hier braucht man dann die Balance, wie bringe ich das Kindern bei, die eigentlich noch keinen Zugriff auf diese sozialen Netzwerke haben.
1: Familienministerin Prien will nun Gespräche in Brüssel führen und parallel eigene gesetzliche Regelungen vorbereiten. Prien will die gesetzliche Altersgrenze für Social Media. Doch es ist fraglich, ob sie dafür in Europa auch Mitstreiter finden wird. Denn andere EU-Staaten fordern deutlich strengere Maßnahmen. Prien muss außerdem die Unionsfraktion im Bundestag überzeugen. Die hatte sich zuletzt gegen pauschale Verbote ausgesprochen.
0: Kompletter Stillstand aller Fern-, Regional- und Güterzüge in ganz Deutschland und das rund 2 Stunden lang. Nach einer der massivsten technischen Störungen in der Geschichte der Deutschen Bahn steht das Konzernmanagement unter Druck. Bundesverkehrsminister Schnieder verlangt umfassende Aufklärung. Solch eine Panne wie gestern Abend dürfe sich nicht wiederholen. Laut Bahn war das digitale Funksystem ausgefallen.
6: Am Hauptbahnhof Berlin heute Mittag wieder freie Fahrt, wenn auch verspätet.
7: Ich hatte tatsächlich auch Angst um meinen Zug.
6: Denn in der vergangenen Nacht hat die Deutsche Bahn Reisende jäh gestoppt. Viele stranden über Stunden.
7: Jetzt sitze ich hier die ganze Nacht fest. Es ist niemand mehr am Infoschalter. Du kannst niemanden fragen.
8: Geschockt. Ich müsste morgen früh in Köln sein.
9: Ich müsste eigentlich zur Arbeit. Ich bin selber Lokführer.
6: Bundesweit stehen Bahnen still, neben Güter- und Fernverkehrszügen auch Regionalbahnen. In Berlin fahren keine S-Bahnen. Eine solche Störung sei bisher noch nie vorgekommen, so die Deutsche Bahn. Der Grund für das Chaos noch nicht final geklärt, aber nach Konzernangaben höchstwahrscheinlich kein Cyberangriff. Betroffen war das digitale Funksystem der Bahn. Darüber kommunizieren Lokführer mit den Leitstellen.
10: Der Hintergrund dazu ist, dass mutmaßlich bei einer Instandhaltungsarbeit an einer Zentralkomponente ein Fehler aufgetreten ist.
6: Auch das automatische Rückfallsystem war gestört. Die Deutsche Bahn will die Ursache nun genau analysieren und sicherstellen, dass ein solcher Ausfall sich nicht wiederholt. Verbandsvertreter, Verkehrsminister und IT-Experten fordern Konsequenzen.
11: Der für mich entscheidende Punkt an dieser Stelle ist, dass wir sicherstellen, dass unsere kritischen Infrastrukturen mit der notwendigen Ernsthaftigkeit und mit der notwendigen Resilienz ausgestattet sind.
6: Einige Reisende übernachten in Zügen, die die Deutsche Bahn extra dafür abgestellt hat. Andere bekommen Hotel- oder Taxigutscheine. Nach dieser Panne dürfte der Druck auf den Staatskonzern weiter wachsen.
0: Im Februar wurden in Rheinland-Pfalz ein Zugbegleiter bei einer Fahrscheinkontrolle angegriffen. Er starb 2 Tage später an den Folgen. Seit heute muss sich der mutmaßliche Täter vor dem Landgericht Zweibrücken wegen Körperverletzung mit Todesfolge verantworten. Der 26 Jahre alte Angeklagte gestand den Angriff, bestritt aber eine Tötungsabsicht. Die Familie des Opfers bat er um Entschuldigung. Das Verteidigungsministerium hat ein milliardenschweres Rüstungsprojekt beendet. Dabei ging es um die Beschaffung von 6 Fregatten des Typs F-126. Als Grund nannte das Ministerium erhebliche Verzögerungen und Kostensteigerungen beim niederländischen Unternehmer DSNS. Der Bund hat bereits 2,3 Milliarden Euro investiert. Verteidigungsminister Pistorius zeigte heute wenig Hoffnung auf Schadensersatz. Es würden jetzt 8 kleinere Fregatten des Kieler Schiffbauers TKMS angeschafft. Das Ende für F-126 kommt einige Wochen nach dem Scheitern des deutsch-französischen Kampfjet-Projekts FCAS. Der Sommer hat erst angefangen, aber vielen ist es jetzt schon viel zu warm. Seit Tagen steigern die Temperaturen sich und es wird noch heißer. Mehr als 40 Grad sind Richtung Wochenende möglich. Das kann unangenehm werden und für viele Menschen sogar gefährlich. Hitzewellen sind auch bei uns nicht ungewöhnlich. Experten gehen aber davon aus, dass sie durch den Klimawandel extremer werden.
12: Arbeiten in der Gluthitze. Im hessischen Gernsheim bei Darmstadt sind es in der Mittagssonne auf dem Dach fast 50 Grad. Die Bedingungen für Dachdecker Falk Henker und seine Kollegen extrem. Da hilft Abkühlung in der umfunktionierten Bauschuttwanne. Hitzewellen wie derzeit kommen in Deutschland immer früher und sie werden länger, sagen Experten. Ein Grund dafür?
13: Der Klimawandel begünstigt sogenannte stationäre, blockierte Wetterlagen, bedeutet Hochdruckgebiete, über die über mehrere Tage ortsfest bleiben und unter denen die Hitze gefangen ist, so wie jetzt aktuell. Das wird im Zuge des Klimawandels häufiger und sorgt ebenfalls für eine Zunahme von intensiven Hitzewellen.
12: Gerade in Städten wie Frankfurt am Main ist es heute wieder extrem warm. Die Temperaturen bei mehr als 35 Grad. Die heiße Luft kommt aus Afrika nach Europa. Hier hat der Klimawandel besonders heftige Folgen, so das Potsdam-Institut für Klimafolgenforschung.
14: Europa ist der Kontinent, der sich am stärksten erwärmt. Wesentlich markanter als im globalen Durchschnitt. Kontinente erwärmt sich stärker im Vergleich zu Ozeanflächen.
12: Die Hitzewelle auf dem Kontinent wird auch in Deutschland noch spürbarer. In den kommenden Tagen soll es vielerorts sogar mehr als 40 Grad heiß werden.
0: Bei uns rollt die Hitzewelle gerade also erst an. In Südeuropa sind die Temperaturen bereits seit Tagen extrem, teils deutlich über 40 Grad. In Frankreich gilt inzwischen für etwa 3/4 der Bevölkerung die höchste Hitzealarmstufe. Immer mehr Menschen müssen in die Notaufnahmen. Temperaturen wie in der Sahara, auch in Spanien. Dort gibt es schon seit vielen Jahren einen Notfallplan der Behörden, der die Menschen bei extremer Hitze schützen soll.
15: So wird die Hitze erträglich. Fontänen und Wassernebel. Teil des Hitzeplans der Stadt Madrid. Heute um die 40 Grad. Hitze ist für Spanien nichts Neues. Behörden haben reagiert. Aber schon die erste Hitzewelle des Sommers schlaucht. Später im Juli sind 40 Grad hier normal, aber schon im Juni, das ist sehr früh. Hier lässt es sich aushalten und zu Hause mit Klimaanlage. Sonst wäre es unerträglich. Wir sind froh, dass wir sie haben. Das geht ja nicht allen so. Schattensegel schmücken mittlerweile viele Fußgängerzonen Spaniens. Ebenso gehören Hitzewarnungen etwa an Bushaltestellen zu den Konzepten der Kommunen. Dieser Sozialdienst bietet klimatisierte Räume an für Menschen, die keine Klimaanlage oder nicht mal eine Wohnung haben. Wir stellen hier ein paar Lebensmittel bereit. Die Leute können duschen und haben hier einen Ort, um sich auszuruhen. Vor allem sprechen wir Menschen in schwierigen Lebenslagen an. Frankreich ist besonders geplagt von der Hitzewelle. Eiffelturm und Louvre in Paris schließen, bevor es nachmittags zu heiß wird. Vorsorglich, aber zum Leid mancher Touristen. Es ist so enttäuschend. Vieles ist geschlossen. Ich bin zum ersten Mal hier in Europa. Arbeiten im Freien, etwa auf Baustellen, das dürfen Frankreichs regionale Behörden bei Hitze jetzt verbieten. In Spanien gelten angepasste Arbeitszeiten. Wie umgehen mit den hohen Temperaturen? Die Hitzepläne der Behörden helfen oder nah am Wasser zu leben?
0: für die deutsche Fußballnationalmannschaft ist morgen Abend um 22 Uhr Anpfiff zu ihrem letzten WM-Vorrundenspiel, dann gegen Ecuador. Egal wie es ausgeht, den Gruppensieg hat die Nagelsmann-Elf schon sicher. Und trotzdem bleibt es spannend, und zwar vor allem mit Blick auf die Startaufstellung.
16: Der Mann hat Grund zu guter Laune. Dennis Undaff ist aktuell Deutschlands bester Stürmer. 3 Tore und 2 Vorlagen bei dieser WM. So gut sind sonst nur Argentiniens Messi und Norwegens Haaland.
17: Also ich höre das und kriege das ja auch mit, das ist einzigartig und Gerd Müller und das und dies. Aber es ist einfach so gefühlt, wie ich auf Toilette gehe. Das ist was ganz Normales. So Tore machen, das habe ich einfach im Blut.
16: Der Vollblutstürmer Dennis Undaff ist bisher nur Einwechselspieler. Bundestrainer Julian Nagelsmann könnte gegen Ecuador die Startelf ändern. Deutschlands Gruppensieg steht bereits fest.
17: Natürlich will ich von Anfang an spielen. Das ist, ich glaube, das ist kein Geheimnis. Und wenn es nicht so ist, dann muss ich einfach weitermachen.
16: Linksverteidiger Nathaniel Brown konnte wegen leichter Adduktorenprobleme heute nur ein Lauftraining absolvieren. Er könnte ausfallen. Um 21 Uhr fliegt die deutsche Mannschaft zum Spielort nach New Jersey. Bei der Pressekonferenz dort werden mögliche Veränderungen in der Startelf sicherlich eins der wichtigsten Themen sein.
0: Und wir wollen natürlich auch noch auf die Spiele von heute Abend gucken bei der Fußball-Weltmeisterschaft. Und das machen wir zusammen mit Kevin Poveska im Newsroom der Tagesschau. Kevin, heute stand das Finale in der Gruppe B an. Das war Schweiz gegen Kanada und parallel Bosnien-Herzegowina gegen Katar. Die Spiele sind zu Ende. Wie liefen sie?
18: Ja, es war das Spiel um Platz 1. Schweiz gegen Kanada. Kanada vor dem Spieltag noch auf dem ersten Platz gewesen. Vor der Schweiz aufgrund eines besseren Torverhältnisses. Aber es war klar, der Gewinner, der würde Platz 1 dann innehaben. Und es war eine sehr ausgeglichene Partie. Wir können direkt einmal auf die Tore schauen in dem Fall. Beim 1:0 durch Vargas nach einer Flanke, die wir hier gerade sehen. Da steht er dann ganz alleine. Das ist fast schwieriger, den Ball vorbeizuschießen, wenn man sich diese Bilder anschaut. Also das 1:0 für Schweiz in dem Fall. Und die Schweiz konnte dann auch in der Folge noch einmal erhöhen nach einem langen Ball. Scheint die Situation aufgrund einer doch eher schlampigen Annahme dann schon geklärt zu sein. Aber der Pass kommt durchgesteckt und dann kann Mazzambi den Ball zum 2:0 einnetzen in dem Fall. Kanada konnte in der Folge noch einmal verkürzen auf 2:1. Wir sehen die Aktion jetzt auch gleich hier nochmal im Bild. Da sehen wir es auch hier, ein langer Ball, der dann eben zum Tor führt nach einer Hereingabe. In dem Fall David konnte noch einmal verkürzen. Es half aber am Ende alles nichts. 2:1 hieß es am Ende dann für Schweiz. Und damit ist die Schweiz auch Gruppensieger. Und Kanada ist Zweiter in der Gruppe. Im Parallelspiel Bosnien gegen Katar hätte es noch um Platz 2 gehen können. Aber da hätte dann wirklich schon ein kleines Fußballfest in Sachen Toren stattfinden müssen. Denn das Torverhältnis beider Mannschaften ist deutlich schwächer gewesen. Am Ende war es ein 3:1 für Bosnien in einer doch eher überraschend ausgeglichenen Partie. Denn Bosnien-Herzegowina, die waren schon deutlich favorisiert im Vergleich zu Katar in dem Fall. Aber Bosnien ist damit jetzt aktuell Gruppendritter geworden. Und das ist interessant, eventuell auch für Deutschland, weil Deutschland im 16. Finale auf einen der besten 8 Gruppendritten treffen wird. Und das könnte dann demnach nämlich auch Bosnien-Herzegowina jetzt werden. Da heißt es erstmal abwarten. Aktuell ist Bosnien-Herzegowina der beste Drittplatzierte in dieser Disziplin, muss man sagen. Also da könnte sozusagen ein möglicher Gegner von Deutschland jetzt heute gerade geschaffen worden sein.
0: Schauen wir aber erst nochmal auf den Gegner von morgen. Und zwar geht es dann ja gegen Ecuador. Deutschland ist ganz klarer Favorit, steht ja auch schon im 16. Finale. Aber welche Stärken der Ecuadorianer dürfen die Deutschen denn wirklich gar nicht unterschätzen?
18: Ja, Ecuador, die haben eine extrem gute Defensive. Die sind in der WM-Qualifikation Zweiter geworden, beispielsweise vor Brasilien, die nur 6. waren in der WM-Quali. Sie hatten in insgesamt 18 Spielen nur 5 Gegentore kassiert. Jetzt bei dem aktuellen Turnier haben sie das Auftaktspiel gegen die Elfenbeinküste mit 1:0 verloren und haben dann enttäuschend auch gegen Curaçao, also nur ein Unentschieden mit 0:0 geschafft. Deutschland hatte da ja 7:1 gewonnen. Für Ecuador geht es aber jetzt um alles. Also die werden alles reinwerfen. Die müssen unbedingt gewinnen, um sich irgendwie eine Chance auf 16. Finale noch zu warm zu halten. Also es bleibt abzuwarten, wie diese Partie laufen wird. Ecuador wird auf alles gehen. Deutschland kann so ein bisschen variieren und schauen, was sozusagen passieren wird.
0: Und vielleicht mit ein bisschen Demut in das Spiel gehen. Vielen Dank dir, Kevin.
18: Sehr gerne.
0: Guten Abend, hier ist die Tagesschau in 100 Sekunden. Familienministerin Prien plädiert für Social-Media-Verbot für unter 13-Jährige. Sie bezieht sich damit auf die Empfehlung einer Expertenkommission, die heute ihre Arbeit vorgestellt hat. Insgesamt übergab die Kommission 56 Maßnahmen zum besseren Schutz von Kindern und Jugendlichen. Kritik an der Bahn nach bundesweiter Störung. Bayerns Verkehrsminister Bernreiter bemängelte, es gebe offensichtlich kein tragfähiges Notfallkonzept. Die Bahn hatte in der Nacht den Betrieb aller Züge und vieler S-Bahnen für etwa 2 Stunden eingestellt. Grund war dem Konzern zufolge eine Störung des digitalen Bahnfunks nach dem Tausch einer zentralen technischen Komponente. Etwa 530 junge Menschen für freiwilligen Wehrdienst rekrutiert. Insgesamt wurde die Abfrage fast 300.000 Mal verschickt. Das teilte das Bundesverteidigungsministerium mit. Dort ziehe man dennoch eine positive Bilanz, denn die Erfassung sei ohne technische Probleme wieder eingeführt worden. Bauerntag in Freiburg. Der Präsident des Deutschen Bauernverbandes Ruckwied forderte von der Bundesregierung eine Verlängerung des Tankrabatts auch über die Erntezeit hinaus, also konkret bis Ende November. Jetzt komme die Zeit mit dem höchsten Spritverbrauch, so Ruckwied. Europa ächzt unter Hitzewelle. Besonders in Mittel- und Westeuropa sind die Menschen aktuell von Extremtemperaturen betroffen. In Deutschland gelten heute fast im gesamten Bundesgebiet amtliche Hitzewarnungen. In Teilen Frankreichs und Spaniens kletterten die Temperaturen bereits über die 40-Grad-Marke. Und das Wetter, heute größtenteils sonnig, im Tagesverlauf besonders über den Bergen ein paar Quellwolken, aber nur ganz vereinzelt Schauer oder Gewitter. Höchstwerte von 22 Grad auf den Nordseeinseln bis 39 Grad im Südwesten. Kommt ein Social-Media-Verbot für unter 13-Jährige? Ist das Schutz oder schließt das junge Menschen eher aus? Und wie soll das Ganze überhaupt durchgesetzt werden? Das klären wir in den kommenden 30 Minuten. Und dafür haben wir auch Ihre Fragen gesammelt. Und damit herzlich willkommen zur Tagesschau 24. Social Media kann süchtig machen. Das haben Studien inzwischen gut belegt. Vor allem für Kinder und Jugendliche sind die Suchtfaktoren besonders groß. Eine Expertenkommission hat heute ihre Empfehlungen zum Jugendschutz abgegeben. 56 Vorschläge hat sie gemacht, darunter etwa eine verstärkte Medienaufklärung. Als weitere Option hat sie ein Social-Media-Verbot für unter 13-Jährige genannt. Für Ältere soll es wirksame Altersüberprüfungen und abgestufte Schutzstandards geben.
19: Scrollen, schauen, chatten. 4 Stunden pro Tag verbringen Kinder und Jugendliche im Schnitt am Handy. Mit allen Nachteilen, Suchtgefahr, gefährliche Inhalte. Also eine Social-Media-Altersgrenze für unter 13-Jährige? Hanna Steinberg aus Wuppertal ist 13. Sie sieht diesen Vorschlag kritisch.
20: Viele sind schon sehr viel am Handy, aber so ganz Verbot macht es ja vielleicht auch nicht besser. Vielleicht einfach eher so, dass bestimmte Inhalte einfach gesperrt werden oder bestimmte Zeiten halt gesperrt werden.
19: So ähnlich sieht das auch die Expertenkommission. Sie stellt heute 56 Empfehlungen vor für Jugendliche und Kinder im digitalen Raum. Schutz, aber auch Teilhabe und Befähigung stehen als Schlagworte über allem.
21: Nicht das Kind muss sich an die digitale Welt anpassen, sondern die digitale Welt an das Kind.
19: Das heißt, statt starrer Verbote könnten altersgerechte Schutzstandards für digitale Angebote gelten, dass also bestimmte Apps oder Inhalte erst ab 15, 16 oder 18 zugänglich sind. Da sind dann die Anbieterplattformen in der Pflicht.
22: Für Minderjährige sollen sichere Voreinstellungen verbindlich werden und zum Beispiel süchtig machende Funktionen wie Endlosfeeds deaktiviert sein, Kontaktmöglichkeiten eingeschränkt.
19: A und O ist die Zusammenarbeit aller Beteiligten. Kinder, Eltern, Schulen, Gesetzgeber, Anbieter. Und eine wirklich funktionierende Alterskontrolle, etwa mit einem digitalen Ausweis. Zum Umgang mit künstlicher Intelligenz empfehlen die Experten ein sogenanntes KI-Seepferdchen, ein Zertifikat für den Gebrauch von KI. Und eine Kinder-Online-Wache, eine spezielle Meldestelle für gefährliche oder kriminelle Inhalte.
23: Wenn Jugendliche melden, dann passiert im Regelfall ziemlich genau gar nichts. Anders ist es, wenn öffentliche Stellen das tun. Das muss sich dringend verändern. Das ist auch eine Frage, ob man Kinder und Jugendliche ernst nimmt in diesem Kontext.
19: Das ganze Paket soll nun mit den EU-Partnern abgestimmt werden. Und Hanna hat schon ihre eigene Strategie.
20: Ich habe mir auch selber so auf meinem Handy so spezielle Zeiten gemacht, dass so die App nach einer halben Stunde oder so ausgeht, damit ich da nicht so drin gefangen bin.
0: Und darüber spreche ich jetzt mit Karin Prien, der Bundesbildungsministerin. Guten Abend nach Berlin.
2: Guten Abend, Frau Marx, nach Hamburg.
0: Frau Prien, starten wir mit einer persönlichen Frage. Wann waren Sie denn das letzte Mal in einer App gefangen wie Hanna gerade?
2: Ja, also ich muss ehrlicherweise sagen, dass ich vor allem Nachrichten und Medien über mein Handy und natürlich E-Mails nach wie vor sehr altmodisch bearbeite. Insofern mein Handy mehr als Arbeitsinstrument benutze. Insofern ist das bei mir nicht so häufig, dass ich in solche Schleifen gerate. Aber gelegentlich passiert es dann doch.
0: Also bei Ihnen nicht so häufig, aber 300.000 Kinder und Jugendliche, die zeigen ja Suchtverhalten. Das war eine Erkenntnis der Expertenkommission. Und Sie haben jetzt bei der Pressekonferenz gesagt, der Staat müsse seinem Schutzauftrag gerecht werden. Wurde er das bisher nicht?
2: Nein, das wurde er nicht hinreichend. Zwar hat es ja auch bisher schon Maßnahmen gegeben im Jugendschutzgesetz, auf deutscher Ebene, im Jugendmedienschutzstaatsvertrag, den Staatsverträgen und vor allem auch im Digital Services Act, der auch den Jugendschutz zwar enthält, aber eben nicht in einer verbindlichen Form. Und es ist bisher nicht gelungen, Plattformen so wirksam zu regulieren, dass Kinder wirklich wirksam geschützt werden. Und insofern würde ich Ihre Frage klar mit einem Nein beantworten.
0: Warum ist das nicht gelungen?
2: Es ist eine neue Technologie. Wie gesagt, immerhin haben wir in Deutschland und Europa Regulierungen ja vorgenommen, aber die haben mit Blick auf die Verbindlichkeit sind sie eben nicht stark genug. Wir haben vor allem bisher keine wirksamen Altersverifikationsmöglichkeiten gehabt und die Plattformen sind ihrer Verpflichtung aus dem DSA insofern bisher nicht nachgekommen, jedenfalls nicht in wirksamer Art und Weise. Und deshalb müssen wir uns jetzt überlegen, und dazu hat die Kommission umfassende Vorschläge unterbreitet, wie wir diesen Schutz von Kindern und Jugendlichen in der digitalen Welt so hinkriegen, dass sie ähnlich wie in der analogen Welt vor Suchtgefahren, vor gesundheitlichen Gefahren, aber auch vor politischer Indoktrination geschützt werden.
0: Da sprechen wir gleich noch detaillierter drüber, aber ich würde zunächst gerne noch mal über die Perspektive der Kinder und der Jugendlichen sprechen, denn die Expertenkommission wollte ja genau die auch aufnehmen und wir haben vorhin bei Tagesschau 24 mit der Generalsekretärin der Bundesschülerinnenkonferenz Amy Kirchhoff gesprochen und sie hat das hier gesagt.
3: Das ist ehrlicherweise mal wieder sehr, sehr kurz gekommen. Es gab zwar Umfragen an Schulen, die aber ja auch kritisch bewertet wurden, wenn man ehrlich ist. Wir als Bundesschülerinnenkonferenz wurden nicht eingeschlossen. Wir haben das im Vorhinein gefordert, wir haben das auch angeboten. Wir wurden nicht mit einbezogen, wir waren auch kein Teil der ExpertInnenkommission. Unser Beitrag ist gerade hier zu vermitteln, was SchülerInnen wollen im Nachgang zu der Herausgebung der Empfehlungen. Das ist natürlich die Jugendpartizipation, wie auch bei vielen anderen Jugend- und Kinderthemen, zu kurz gekommen.
0: Warum haben Sie denn das Angebot der Bundesschülerinnenkonferenz nicht angenommen und Sie wurden nicht eingebunden?
2: Ich widerspreche da zwar nur ungern, aber Tatsache ist, dass auch die Bundesschülerkonferenz und andere Jugendorganisationen intensiv angehört worden sind. Sie waren Teil der ersten Anhörung. Die Kommission hat ja viele Anhörungen durchgeführt und wir haben darüber hinaus auch in 8 Städten in Deutschland größere Jugendbeteiligungsformate durchgeführt. Und insofern kann ich nur sagen, der Kommission war es eben gerade besonders wichtig, die Perspektive der jungen Menschen auf diese Fragen nicht nur zu sehen, sondern sie auch bei ihren Empfehlungen zu berücksichtigen. Und das ist ja auch passiert, denn wir werden ja in Deutschland auf Grundlage dieser Empfehlung keine einseitigen, vorschnellen Verbote erlassen, sondern wir werden mit den 56 Empfehlungen eine Vielzahl von Maßnahmen auch im Interesse der Teilhabe und der Befähigung von Kindern und Jugendlichen umsetzen. Und insofern haben wir uns gerade orientiert an den Bedürfnissen der Kinder und Jugendlichen, die heute eben in der digitalen Welt groß werden und insofern hier auch mehr brauchen als nur Schutz, aber eben auch Schutz.
0: Dann schauen wir jetzt darauf, wie der Schutz gelingen soll. Und zwar wurde ja besonders vorher schon diskutiert, ein Social-Media-Verbot. Die Expertenkommission, die hat jetzt zwei Vorschläge, zwei Alternativen auf den Tisch gelegt. Die sollen idealerweise europäisch umgesetzt werden. Eine Alternative ist eine Altersgrenze von 13 Jahren plus dann Schutzstandards. Oder die andere Alternative, plattformspezifische Regeln, je nach Risiko auch. Sie haben auch schon bei der Pressekonferenz gesagt, Sie sind für A, Sie sympathisieren mit den 13 Jahren. Wir haben, das habe ich vorhin angekündigt, auch Zuschauer nach Fragen gefragt. Und eine Frage, eine Anregung, die kam, ist die Social-Media-Verbote. Die sind scheinheilig, wird hier gesagt. Sie schränken die soziale und politische Teilnahme, in Klammern Informationen, Diskussionen und Aktionen der Jugendlichen ein. Damit bekämpfen sie aktiv die Demokratie. Warum wollen Sie eine Altersgrenze, wenn doch auch eine andere Option auf dem Tisch liegt?
2: Die Kommission hat hier Vorschläge unterbreitet, die in sehr kluger Weise aus meiner Sicht differenziert nach den Alters- und Entwicklungsphasen, die Kinder und Jugendliche durchlaufen. Und je nachdem, wie oder umso älter Kinder und Jugendliche werden, umso mehr steht die Frage von Befähigung und Teilhabe, übrigens auch an den demokratischen Diskussionen und Prozessen im Vordergrund. Umso jünger sie sind, müssen und muss auch der Staat neben den Eltern die Kinder vor gravierenden Gesundheitsschäden und psychischen Schäden, Konzentrationsschwierigkeiten und so weiter schützen. Also es ist ein abgestuftes, an der Entwicklung von Kindern und Jugendlichen orientiertes Konzept. Und es ist ein bisschen schade, dass von den 56 Empfehlungen wir wieder nur über die zwei sprechen, die sich überhaupt mit der Regulierungsfrage mit Blick auf eine Altersbeschränkung beschäftigen. Viel wichtiger ist, dass wir auch die anderen Empfehlungen, die sich ja auch mit Befähigung und Teilhabe beschäftigen, dass wir die ernst nehmen, auch im Interesse der Kinder und Jugendlichen.
0: Da kommen wir noch dazu, aber zunächst noch einmal zu den 13 Jahren. Kommen Sie denn da mit der Union zusammen? Weil die Unionsfraktion, die war ja zuletzt eher für die Alternative B, also für plattformspezifische Regeln.
2: Wir sind ja eine muntere Volkspartei und sogar zwei Volksparteien in der Union. Wir haben einen Bundesparteitagsbeschluss, der die Altersgrenze, harte Altersgrenze, 14 Jahre vorsieht. Wir haben Bundestagsanträge von CDU-geführten Ländern, auch SPD-geführten Ländern, die eine harte Altersgrenze 16 Jahre fordert. Wir haben jetzt einen ersten Entwurf aus der Unionsfraktion, das ist ja auch noch nicht beschlossen, der eher auf flexible Altersgrenzen, nämlich je nach Medium, je nach Plattform setzt. Und ich glaube, das ist jetzt eine gute Grundlage, um miteinander erstmal innerhalb der Union, aber dann auch mit unserem Koalitionspartner und den Ländern, die da ja auch ein Wörtchen mitzureden haben, ins Gespräch zu kommen.
0: Die Plattformen, die sollen jugendgerecht gestaltet werden, zum Beispiel mit Schutzstandards. Also das könnte sein, kein algorithmisch gesteuerter Feed, keine personalisierte Werbung. Wie wollen Sie denn aber die Plattformen dazu kriegen, dass die da mitmachen und ihre Produkte auch anpassen?
2: Das wird man am besten dadurch erreichen, dass immer dort, wo die Plattformen reguliert werden können, und das ist eben je nachdem, wie groß die Plattformen sind, eben auf europäischer oder auf nationaler oder sogar auf Länderebene, und da wird man eben entsprechende Regelungen treffen müssen, die dann auch verbindlich sind und die dann auch zu Sanktionen führen für den Fall, dass die dagegen verstoßen wird. Wichtig ist, dass Verstöße mehr als bisher und schneller als bisher auch auf Betreiben von Nutzern und vor allem auch von jungen Nutzerinnen und Nutzern auch verfolgt werden. Und dass wir darüber hinaus auch das Sanktionsinstrumentarium hier auch tatsächlich voll ausschöpfen. Bisher gibt es da keine Verbindlichkeit. Und außerdem wird es natürlich darum gehen, jetzt eine wirklich wirksame Altersverifikation auch technisch zu nutzen mit dem EUDI-Wallet, das wir im Augenblick gerade mit unseren europäischen Partnern, aber auch eben für Deutschland entwickeln, wird das technisch auch möglich sein werden.
0: Genau dazu hat sich auch ein Zuschauer geäußert und kommentiert. Das ist die Ausweispflicht für das Internet durch die Hintertür. Sowas beschließt man nur, wenn man ein tiefes Misstrauen gegenüber der eigenen Bevölkerung hat. Was sagen Sie denn dazu?
2: Wenn Jugendliche in einen Supermarkt gehen und Alkohol kaufen wollen, müssen sie sich selbstverständlich ausweisen. Ich wüsste nicht, warum das jetzt in diesem Fall anders sein sollte. Die Schäden, die Kindern und Jugendlichen durch einen übertriebenen Medienkonsum, insbesondere im Bereich Social Media, durch abhängig machende Algorithmen, durch Dark Patterns, durch übrigens auch sexualisierte Gewalt, Pornografie und extremistischen Schund erleiden, ist vergleichbar groß. Und deshalb muss der Staat hier handeln. Deshalb müssen wir unsere Kinder und Jugendliche schützen. Und übrigens sehen das ja große Teile der Bevölkerung genau so. Und selbst die Mehrheit der Kinder und Jugendlichen haben einen entsprechenden Blick auf diese Fragen.
0: Wesentlicher Teil der Empfehlungen, das ist ja auch das Thema Medienkompetenz. Aber da kosten ja auch viele Empfehlungen. Also wenn man jetzt zum Beispiel, das ist nicht Medienkompetenz, sondern dann eine Überprüfung, eine Meldestelle anschaut, wenn man ein KI-Seepferdchen in der Grundschule anschaut, die Medienkompetenz in den Sekundarstufen, also wie wollen Sie da als Bund auch den Ländern unter die Arme greifen und wie viel geben Sie als Bund?
2: Wir werden Bund, Länder und Kommunen gemeinsam darauf schauen müssen, wer jeweils verantwortlich ist, sowohl für die Erfüllung der Aufgabe als auch für die Finanzierung. Die Länder waren ja mit den verschiedenen Konferenzen, Bildung, Jugend, aber auch Medien schon mit einem Beobachterstatus in der Kommission auch vertreten. Die Konzeption von Curricula, also von Bildungsplänen, jetzt zum Beispiel für die Grundschule im Kontext von KI, aber auch die Einbindung von Medienbildung und Medienkompetenz in die Bildungspläne der Sekundarstufe, soweit das noch nicht erfolgt ist, sind ja sozusagen, gehören zu den ureigenen Aufgaben der Länder. Wir können als Bund hier unterstützen. Das empfiehlt die Kommission auch, dass wir hier auch Muster zur Verfügung stellen. Dazu sind wir auf jeden Fall als Bund bereit. Gleiches gilt für die in den Empfehlungen ja auch geforderte weitere Forschung zur Wirkung von Social Media auf Kinder und Jugendliche und viele andere Dinge mehr, in denen wir originäre Zuständigkeiten haben, zum Beispiel auch in der Kinder- und Jugendhilfe. Und da wird es auch darum gehen, neue Schwerpunkte zu setzen. Deshalb habe ich ja auch schon angekündigt, dass wir zum Beispiel bei der Neuausrichtung und Weiterentwicklung des Programms Demokratie leben sehr großen Wert darauf legen werden, dass insbesondere auf der Ebene des Netzes wir zusätzliche Maßnahmen ergreifen. Und da werden wir dann auch entsprechende Mittel investieren.
0: Sagt die Bildungsministerin Karin Prien. Vielen Dank für das Gespräch.
2: Ich danke Ihnen. Schönen Gruß nach Hamburg.
0: Handys in der Schule und im Unterricht, ein Reizthema, das sicherlich auch eine große Rolle spielt in der Diskussion um Verbote und Altersgrenzen. Hier empfiehlt die Expertenkommission, dass die private Nutzung von Smartphones bis zur 7. Klasse tabu sein sollte, im Unterricht und auch in den Pausen. Einige Schulen in Deutschland beschreiten bereits ähnliche Wege und richten schon jetzt smartphonefreie Zonen oder Klassen ein, wie in unserem Beispiel aus Osnabrück.
1: Wenn Nele mit ihrem Smartphone spielt oder Videos anschaut, dann ist ihre kleine Schwester Mala gerne dabei. Die Neunjährige hätte auch gern eins, wenn sie in die 5. Klasse kommt. Aber ihre Eltern wollen das nicht.
4: Ich war eigentlich erst gar nicht begeistert, weil ich fand das auch unfair, dass meine Schwester in der 5. Klasse ein Handy bekommen hat und ich dann wahrscheinlich nichts habe.
1: Malas Vater will Smartphones nicht verteufeln, sieht aber viele Gefahren.
5: Wenn ich überlege, welche Inhalte, egal ob Gewalt oder andere nicht jugendgerechte Inhalte damit konsumiert werden können, dann macht mir das schon Angst und das möchte man natürlich seinen Kindern ersparen.
1: Deshalb soll Mahler ab Sommer in die smartphonefreie 5. Klasse am Ratsgymnasium Osnabrück gehen. Ein neues Angebot, das die Schule den Familien macht.
7: Das Besondere ist eben, dass die Eltern sich in einer freiwilligen Selbstverpflichtung dazu bereit erklären, dass ihr Kind für die gesamte Dauer der 5. Klasse kein eigenes Smartphone bekommt.
1: Also ein komplettes Smartphone-Verbot, auch nach der Schule zu Hause. Und das ist echt etwas Besonderes. Das zeigt ein Besuch in einer jetzigen 5. Klasse. Wer von euch hat denn schon ein Smartphone? Fast alle haben eins. Benutzen dürfen sie es in der Schule nicht. Trotzdem lenkt es im Alltag auch mal ab, erzählen sie. Von der künftigen smartphone-freien Klasse verspricht sich Schulleiter Sebastian Bröcker, dass
7: gewisse Konflikte, die durch die Nutzung von Smartphones und Social Media, WhatsApp-Gruppen beispielsweise, entstehen, dadurch vermieden werden. Also soziale Ausgrenzung beispielsweise oder einfach nur das Verschicken von vielen sinnlosen Nachrichten, die eben auch die Kinder ja, stören. Das würde eben wegfallen.
1: Für dieses Angebot ist der Papa von Nele und Marla dankbar, weil damit der Gruppendruck wegfalle.
5: Das erhoffen wir uns, dass das einfach in einer Klasse, in der es generell gar nicht erst die Möglichkeit von irgendwelchen Chatgruppen gibt, dass die Tochter dann sozusagen da auch nicht ausgegrenzt werden kann und auch selber gar nicht so sehr das Verlangen danach hat.
1: Seit Marla weiß, dass sie statt Smartphone zumindest ein klassisches Handy zum Telefonieren bekommt, findet sie die Entscheidung ihrer Eltern nicht mehr so ungerecht.
0: Und wir haben sie eben schon gehört. Jetzt sprechen wir mit ihr, Amy Kirchhoff, die Generalsekretärin der Bundesschülerinnenkonferenz. Hallo.
8: Hi.
0: Schließen wir jetzt direkt an den Beitrag an. Ein Vorschlag ist jetzt ja, Handys oder Tablets privat in der Schule nicht mehr nutzen zu dürfen, also bis einschließlich der 7. Klasse. Außerdem eine mögliche Altersgrenze ab 13. Halten Sie das für zielführend?
8: Also beim Thema Handyverbote haben wir tatsächlich eine sehr konträre Meinung zur ExpertInnenkommission und sagen, naja, so ein allgemeines Verbot von oben herab ist für uns nicht die Lösung. Wir müssen da individueller an Schulen schauen. Und natürlich gibt es super Projekte wie beispielsweise die handyfreie Klasse. Ich glaube, das kann vielen SchülerInnen helfen. Zeitgleich ist es aber nicht die Lösung für jede Schule, weil Handys auch durchaus einen Ausgleich zu fehlenden anderen digitalen Medien darstellen, um beispielsweise Medienkompetenz beizubringen. Deswegen sagen wir da bei dem Thema, würden wir anders bewerten. Beim Thema Altersgrenze 13, das ist ja die bestehende Altersbeschränkung, die umzusetzen, das können wir sehr gut nachvollziehen. Wir sind auch großer Fan und beteiligen uns auch an der Meinung, dass ein weiteres pauschales Verbot nach oben hin nicht zielführend ist.
0: 300.000 Kinder und Jugendliche mit Suchtverhalten sind auf Plattformen. Wie erleben Sie das in Ihrem Umfeld? Also welche Rolle spielen da Handy und soziale Medien?
8: Soziale Medien und das Handy sind natürlich immer große Themen, das muss man ganz ehrlich so sagen. Da geht es viel um ständige Erreichbarkeit, da geht es um Informationsflut, um Fake News. Das sind natürlich große Themen, das sind auch viele Risikofaktoren, die damit einspielen. Zeitgleich wird uns aber auch immer wieder gespiegelt, dass der soziale Raum eine gewisse ja auch Sicherheit bringt, weil es ein Raum der Identifikation ist. Man kann neue Leute kennenlernen, man kann andere Netzwerke aufrechterhalten. Und deswegen sehen wir, dass es sowohl positive als auch negative Aspekte gibt.
0: Sie haben es eben gerade auch schon angedeutet. Die Handlungsempfehlungen, die sehen jetzt ja auch Schutzfunktionen vor. Und wir haben auch Zuschauer gefragt. Einer hat uns über YouTube geschrieben, ich würde mir wünschen, dass man sich freiwillig verifizieren kann und dann einen Filter, der sämtliche nicht verifizierte Accounts ausblendet. Wie stellen Sie sich denn eine Plattform vor, die Sie gerne nutzen und wo Sie auch sagen, da fühlen wir uns sicher und da lernen wir auch den Umgang mit den Medien?
8: Also ich glaube, dass eine Plattform, die ja beispielsweise auch Medienkompetenz beibringt, auf alle Fälle erstmal ein kleines Briefing geben muss. Wie funktioniert denn die Plattform? Was steht denn dahinter? Ich glaube, dass wir da ganz grundsätzlich von Strukturen, die bestehen, wegkommen müssen, was beispielsweise das Thema Algorithmen angeht. Und ganz per se geht es natürlich genauso, wie es in der Schule ein Wohlfühlort sein muss, auch im digitalen Raum darum, dass wir Wohlfühlorte schaffen und dass da beispielsweise auch Hilfestrukturen einfacher zu erreichen sind, was ja auch die ExpertInnenkommission fordert, dass wir da einfacher als Kinder und Jugendliche uns Hilfe suchen können, wenn beispielsweise Hass im Netz verbreitet wird.
0: Die Expertenkommission ist ja auch klar für mehr Medienkompetenz. Das haben wir gerade auch schon angesprochen. Auch da haben wir eine Zuschauerzuschrift. Und zwar wird geschrieben, sind Jugendliche wirklich die am stärksten Gefährdeten oder sind nicht Ältere noch ungeübter? Ich würde an diese Frage mal anschließen, das weitergeben. Wie viel haben Sie an Medienkompetenz von Älteren, also zum Beispiel in der Schule oder auch zu Hause mitbekommen? Oder wie viel müssen eher Sie den Älteren erklären?
8: Ich glaube, das ist ein sehr zweischneidiges Schwert. Ich glaube, wir haben durchaus alle von unseren Eltern beispielsweise schon was mitbekommen. Wir haben aber, glaube ich, auch als SchülerInnen ganz oft die Rolle der Erklärenden und der Lehrenden eingenommen. Sowohl ich persönlich als auch andere, als es auch immer noch SchülerInnen tun, insbesondere was den digitalen Raum angeht, weil wir auch Lehrkräfte ganz oft gar nicht so richtig wissen, wie sie mit digitalen Endgeräten schon allein umzugehen haben. Da reden wir noch gar nicht über inhaltliche Medienkompetenz, sondern da geht es wirklich um den Umstieg von Polylux auf Beamer oder von Polylux auf digitale Tafel. Das sind ja schon Sachen, wo SchülerInnen einspringen, um da weiterzuhelfen. Und teilweise geht es da wirklich darum, den Stecker in die Steckdose zu stecken, um die digitale Tafel anzumachen. Also da sind wir, glaube ich, schon sehr oft die Generation, die ein bisschen besser Bescheid weiß. Und ich glaube, was oft unterschätzt wird, ist, wie bewusst sich Kinder und Jugendliche über ihr Konsumverhalten sind. Dass viele Jugendliche wissen, dass sie ein Suchtverhalten an den Tag legen. Es wurde auch vorhin im Beitrag schon gezeigt, auch Jugendliche schränken sich freiwillig selbst ein. Das ist, glaube ich, was oft gesellschaftlich noch unterschätzt wird, wie aware Jugendliche da eigentlich sind.
0: Also klarer Appell, Jugendliche nicht zu unterschätzen. Vielen Dank, Amy Kirchhoff von der Bundesschülerinnenkonferenz.
8: Vielen Dank, schönen Abend noch.
0: Ja, was wir hier heute diskutieren, also ein mögliches Social-Media-Verbot für Jugendliche, das gilt in Australien bereits seit einigen Monaten. Und zwar pauschal dort für unter 16-Jährige. Ob und wie das in Down Under in der Praxis funktioniert, das hat sich unsere Korrespondentin Christiane Justus angesehen.
6: Eigentlich dürfte das nicht mehr möglich sein. Riley ist 14 Jahre alt und jeden Tag postet sie auf ihrem TikTok-Kanal.
9: So the ban actually didn't do anything.
6: Das Verbot hat eigentlich nichts bewirkt. Ich habe lediglich eine Benachrichtigung erhalten, dass Personen unter 16 Jahren diese App nicht mehr nutzen dürfen. Ich habe einfach auf OK geklickt und konnte dann wieder wie gewohnt weitermachen. 18.000 Follower, viele davon in ihrem Alter. Ein simpler Trick hat sie vor der Sperre bewahrt. Für TikTok ist sie 25. So wie Riley haben weiterhin viele Jugendliche unter 16 in Australien Zugang zu ihren Social-Media-Kanälen. Manche haben getrickst, andere wurden gar nicht überprüft. Auch in dieser Schule im australischen New South Wales. Das Verbot wird unter den Schülern unterschiedlich bewertet. Mit Social Media sei es einfach, Kontakt zu halten mit Freunden, aber genauso einfach sei es, zum Beispiel abhängig zu werden. Ich finde, sie haben es sich zu einfach gemacht mit dem Verbot. Eigentlich müssten sie doch die Plattformen an sich sicherer machen. Einige Schülerinnen und Schüler an dieser Schule haben sich freiwillig dazu entschieden, die Apps zu löschen. Die Lehrer sind sich einig, das Gesetz sei richtig, aber nun müsse die Regierung weitermachen. Ich würde der Regierung eine solide Arbeitsnote geben. Wir sind auf dem richtigen Weg, da ist aber noch Luft nach oben. Allein die vielen Gespräche über Social Media sind schon ein Erfolg. Die Umsetzung des Verbots aber muss noch verbessert werden von vielen Seiten. Australien, das erste Land, das die großen Tech-Firmen, die hinter den Plattformen wie TikTok, Snapchat und Instagram stehen, bestrafen will, wenn sie die Altersbeschränkungen nicht umsetzen. Bis zu umgerechnet 30 Millionen Euro. Bislang hat die Regierung aber noch kein Verfahren eingeleitet. Wir sammeln Beweise und Indizien, um herauszufinden, ob die Plattformen den Anforderungen nicht nachkommen. Dabei geht es uns nicht um Einzelfälle, sondern wir suchen nach systematischen Versäumnissen, bei denen sie wirklich gegen die gesetzlichen Vorschriften verstoßen. Für sie ist es ein Hobby und ein Business. Noch hat sich in Australien nicht viel verändert. Die 14-jährige Riley sammelt weiter Likes und Klicks, auch von vielen Gleichaltrigen.
9: And guess what? I'm going to Paris later this year. See you later.
0: Australien war der Vorreiter, aber viele andere Staaten, die ziehen nach. Und den Überblick, den hat Markus Pfeiffer in der Tagesschau-Redaktion. Starten wir in der Türkei. Dort gibt es schon einen Beschluss für Social-Media-Altersbeschränkungen. Wie sieht der aus?
10: Ja, er ist nicht ganz so streng wie in Australien, wo man ja das 16-Jährige für 16-Jährige verboten hat, die Nutzung der sozialen Medien. Aber auch nicht ganz so und er ist auch nicht ganz so unscharf wie der deutsche Vorschlag. Betroffen sind hier Kinder unter 15 Jahren. Aber es gibt sehr deutliche Vorgaben für die Nutzung. Es darf nämlich keine Konten mehr geben. Die dürfen auch nicht mehr angelegt werden. Es muss Systeme zur Altersverifikation geben und vor allem werden die Online-Dienste auch verpflichtet, bei Meldungen sofort einzuschreiten. Und du hast es gesagt, das Ganze ist schon beschlossen. In gut 4 Monaten sollte das Ganze dann im Herbst schon in Kraft treten.
0: Und ganz frisch hatte auch der scheidende britische Premier Starmer einen Plan angekündigt. Was hat er vor?
10: Ja, er orientiert sich da eher am australischen Social-Media-Verbot. Alle unter 16 Jahren sollen bestimmte Social-Media-Apps nicht mehr nutzen können und das aber erst ab 2027. Auch sollen bestimmte Funktionen nicht mehr nutzbar sein, also zum Beispiel das Livestreamen oder die Kommunikation mit Fremden, die soll deutlich eingeschränkt werden.
0: Auch innerhalb der EU gibt es ja verschiedenste Ideen und auch die EU-Kommission ist an dem Thema dran.
10: Ja, und im Grunde geht es in den EU-Ländern um den Wettbewerb. Wer hat die beste Idee oder die beste Regelung, mit der man die EU-Kommission dann doch überzeugen möchte, etwas zu tun? Weil die EU-Kommission ist ja letztendlich diejenige, die eigentlich mit dem Digital Service Act Regelungen dafür macht, wie denn die großen Plattformen reguliert werden können. Ja, und die Vorschläge gehen von Social Media erst ab 14 Jahren in Österreich, über ab 15 Jahre in Frankreich und in Griechenland bis hin zur Idee, in Spanien das Ganze so zu machen, wie man das bei den Australiern macht. Aber das entscheidende Kriterium ist, es bewegt sich alles in die Richtung, die EU soll etwas tun. Und egal, welcher Vorschlag sich dann am Ende durchsetzt, die EU bewegt sich auch in die Richtung Social-Media-Verbot.
0: Danke für diesen Überblick. Markus Pfeiffer in der Tagesschau-Redaktion.
10: Gerne.
0: Und sprechen wir über eine mögliche Umsetzung in Deutschland und Europa. Wir haben gerade gehört, die EU bewegt sich. Und zwar sprechen wir darüber mit dem Rechtswissenschaftler Matthias Kettemann vom Leibniz-Institut für Medienforschung. Herr Kettemann, wir haben es gerade gehört, es gibt den Digital Services Act, es gibt in Deutschland auch den Jugendschutz. Warum braucht es noch eine Regel?
11: Weil die aktuelle Rechtslage zwar einiges hergeben würde, aber wir sehen ganz offensichtlich, dass das geltende Recht nicht ausreichend durchgesetzt wird. Der DSA hat jetzt schon einige Jugendschutzbestimmungen drinnen, aber die Plattformen halten sich nicht daran und die Kommission war bisher nicht effektiv genug in der Durchsetzung der geltenden Regeln.
0: Darauf kommen wir gleich noch. Zunächst möchte ich aber noch einmal eine Zuschauerfrage einwerfen. Und zwar hat ein Zuschauer gefragt, wie viele Daten werden eigentlich wirklich von mir gestohlen? Und was genau ist eigentlich so gefährlich daran, dass jemand meine Daten hat?
11: Das Hauptproblem liegt weniger darin, dass Daten gestohlen werden, sondern dass wir die Daten mehr oder weniger freiwillig den Plattformen überreichen. Unsere Aufmerksamkeit ist Daten wert. Die ziehen aus unserer Aufmerksamkeit, aus der Aufmerksamkeit der jungen Menschen, der Kinder, verdienen die viel Geld daran. Sie privatisieren die Gewinne und sie sozialisieren die Kosten. Also sie geben die Kosten mit Hinblick auf etwa sinkende Aufmerksamkeit, Verhaltensstörungen, Abhängigkeiten zurück an die Gesellschaft. Daten sind in der heutigen Zeit enorm wichtig und es ist durchaus sinnvoll, darüber nachzudenken, wie wir die großen Plattformen daran hindern können, mehr und mehr Daten aufzusaugen und damit Geld zu machen auf den Rücken unserer Kinder.
0: Und da sind wir dann auch wieder bei der Durchsetzung der Regeln. Warum funktioniert das noch nicht so gut?
11: Das liegt bisher vor allem am mangelnden politischen Willen. Klar, die Kommission hat auch viele andere Aufgaben. Aber sowohl die Staaten Europas als auch die Kommission haben in den letzten Jahren zu wenig getan, um Kinder online zu schützen. Die Plattformen können viel mehr tun als bisher. Sie können die Werbefunktionen abschalten. Sie sollten natürlich viel weniger Daten sammeln. Sie sollten abhängig machende Online-Angebote reduzieren. All dies ist schon längst möglich. Bisher war der politische Druck aber nicht groß genug, dass das Recht durchgesetzt würde. Und jetzt kommen eben weltweit neue Vorschläge. Jetzt merkt man, dass der Leidensdruck gestiegen ist und dass hier wohl sich bald einiges tun wird.
0: Und kann das die Plattform zum Einlenken bewegen? Oder was könnte denn die Plattform dazu bringen, dass sie da kooperieren und mitmachen?
11: Europäisches Recht ist durchaus effektiv. Wir sehen das beim Rechtsakt zu digitalen Diensten, dem Digital Services Act. Da wurden schon einige Verfahren eingeleitet und einige der größeren Plattformen haben auch schon ihre Angebote entsprechend angepasst. Im Bereich des Kinder- und Jugendschutzes ist noch nicht genug geschehen. Daher ist es durchaus schön zu sehen, dass es hier global jetzt einen Konsens dafür gibt, mehr auf die jungen Leute zu achten. Auch wenn man sagen muss, dass Verbote meist nicht der einzige und vor allem auch nicht der verhältnismäßigste Weg sind, besser wäre es gewesen, früher schon auf die Plattformen einzuwirken. Dies ist nicht geschehen und jetzt werden wir wahrscheinlich auf dem Rücken der Kinder die neuen Regeln durchsetzen.
0: Teil der Durchsetzung ist ja auch, dass man das Alter überprüft, also Durchsetzungen gegenüber den Plattformen, aber auch Durchsetzungen gegenüber dann den Jugendlichen. Und auch da haben wir eine Zuschauerfrage bekommen. Und zwar wird gefragt, wie sieht eine wirksame und echte Altersbestätigung denn aus? Und da würde ich einmal anschließen. Wir haben nämlich schon gehört, es soll die Eudi Wallet dafür genutzt werden. Was halten Sie von der? Ist das wirksam?
11: die europäische Identifizierungslösung über diese digitale Wallet ist auf jeden Fall ein datenschutzsensibler Ansatz. Es wird allerdings noch einige Zeit dauern, bis der europaweit umgesetzt werden kann. Allerdings ist das aktuell die beste mögliche Lösung, weil wir alle enorme Privatsphärekosten zu gewärtigen hätten, wenn jetzt auf andere Weise wir uns gegenüber den Plattformen unser Alter nachweisen müssten. Wir dürfen nämlich nicht vergessen, nicht nur die jungen Leute müssen bestätigen, dass sie 13, 14, 15 sind. Wir alle anderen werden ja auch gecheckt, entweder durch algorithmische Systeme oder eben gegenüber den Plattformen durch Bekanntgabe von Daten. Das sind so Lösungen wie über diese Wallet, datenschutzsensibel, aber wie gesagt, das dauert noch einige Zeit, bis das dann wirklich kommen könnte.
0: Schauen wir noch auf eine andere Empfehlung der Expertenkommission. Und da hat auch die Ministerin Sympathie für ausgesprochen. Und zwar ist das der Vorschlag, dass man das Recht der Kinder, nicht digital vernachlässigt zu werden, dass man das ins BGB aufnimmt. Was würde das bedeuten?
11: Das würde bedeuten, dass junge Menschen einen Anspruch darauf haben, in der heutigen Zeit gesund aufzuwachsen. Angesichts digitaler Herausforderungen, da wird ihr Anspruch unterstrichen gegenüber den Eltern, gegenüber den Schulen, auch gegenüber dem Staat, jene Unterstützung zu bekommen, die sie brauchen, um angesichts technologischer Herausforderungen, technologischer Produkte hier ein gesundes Immunsystem zu entwickeln und auch Kind sein zu dürfen in digitalen Zeiten.
0: Sagt der Jurist und Medienforscher Matthias Kettemann. Vielen Dank für das Gespräch.
11: Danke.
0: Die deutschen Bauern stehen von vielen Seiten unter Druck. Dünger und Sprit sind teuer wie nie und die Erlöse bei Getreide, Milch und Fleisch, die sind gesunken. Zudem stehen Kürzungen bei der Agrarfinanzierung der EU im Raum. Die Branche schaut beim Deutschen Bauerntag in Freiburg also mit gemischten Gefühlen in die Zukunft. So forderte Bauernpräsident Ruckwied zum Auftakt von der Bundesregierung mehr Unterstützung und deutliche Entlastungen.
12: Ganz großer Mist für Schweinebauer Matthias Barth. 15.000 Euro Mehrkosten allein für Diesel befürchtet der 32-Jährige in diesem Jahr durch die Auswirkungen des Irankriegs.
13: Selbst mit Spritpreisbremse war es sehr teuer. Und dann geht natürlich das Herz nicht so eher in die Hose, wenn man 500, 600 Liter in den Traktor reintankt auf einmal.
12: Mehr als 700 Schweine hält er hier auf der Schwäbischen Alb, hat viel Geld in seinen tierwohlgerechten Stall investiert. Hohe Standards seien ihm wichtig. Doch die haben einen Preis, mit dem man auf dem Weltmarkt nicht mithalten kann, sagt er. Selbst viele europäische Länder hätten weniger Auflagen und könnten damit erheblich billiger produzieren.
13: Meiner Meinung nach muss in ganz Europa die gleiche Standards herrschen und die auch gleich kontrolliert werden und nicht nur in Deutschland. Und in Deutschland alles 10-mal schlimmer wie überall anders.
12: Diese mangelnde Wettbewerbsfähigkeit, ein Thema auf dem Deutschen Bauerntag in Freiburg. Die Erntesaison steht vor der Tür und besondere Sorgen macht den Landwirten auch hier der hohe Preis von Sprit und Dünger.
14: Wir haben im Moment ein um 30% höheres Preisniveau bei Stickstoffdüngern. Und das Preisniveau für Diesel ist nach wie vor über den Vorjahren. Und deshalb fordern wir auch eine Verlängerung des Tankrabatts, der ja 17 Cent beträgt, bis Ende November.
12: Schweinebauer Matthias Barth hat Hoffnung. Ein Ende des Irankriegs könnte die Situation entspannen. Außerdem probiert er Freilandhaltung aus und vermarktet sein Fleisch selbst. Das bringt mehr Geld und Tiere, die sich sauwohl fühlen können.
0: Ein paar Stunden nebenbei arbeiten, ein bisschen Geld dazu verdienen, das geht für viele recht einfach mit einem Minijob. Aber genau dieses Modell steht jetzt zur Diskussion. Die Rentenkommission hat vorgeschlagen, Minijobs in ihrer jetzigen Form weitgehend abzuschaffen. Minijobs, das sind geringfügige Beschäftigungen mit maximal 603 Euro Lohn im Monat oder kurzfristige Arbeitsverhältnisse für maximal 70 Tage pro Jahr. Die Arbeitgeber zahlen für Sozialversicherung und Steuern einen Pauschalbetrag. Der Minijobber entrichtet keine Steuern und kann sich von der Rentenversicherung befreien lassen. Sollten die Minijobs wegfallen, da fürchten einige in der Branche höhere Preise und auch Personalmangel.
15: Paolo, wie sieht's aus nächste Woche? Wann bist du available? Wann kannst du?
24: Dienstag, Mittwoch habe ich was zu tun, aber sonst Montag, Donnerstag, Freitag, Wochenende kann ich.
15: Okay, super.
1: Dienstplanbesprechung mit Minijobber Paolo Möller. 14 Mitarbeiter beschäftigt Stefanie Tränkenschuh in ihrem Hamburger Café. 12 davon arbeiten auf Minijob-Basis.
15: Ohne meine Minijobber wird das hier gar nicht laufen, weil wir haben zu den Stoßzeiten hier, jeder Tisch ist belegt, das würde man alleine gar nicht stemmen. Aber nach den Stoßzeiten, nach 13, 14 Uhr, ist es dann meistens auch ruhiger. Und wenn ich jetzt nur Vollzeitkräfte hätte, dann würde man sich gemeinsam auch teilweise...

0: sozialversicherungspflichtig zu machen. So sollen mehr Menschen Rentenansprüche im Alter erwerben. Schüler blieben ausgenommen. Für Paolo Möller hat der Vorschlag durchaus Vorteile.
1: Mit meinem Job hier ist es eigentlich nur eine gute Sache, zusätzlich auch in die Rentenversicherung einzuzahlen.
0: Allerdings, für Stefanie Tränkenschuh bedeuten mehr Sozialabgaben eine höhere Belastung für ihren Betrieb.
2: Wenn wir jetzt noch mehr Abgaben haben und ein Minijob uns noch mehr kostet, wissen wir A, gar nicht mehr, ob wir uns das überhaupt noch leisten können. Es könnte darauf hinauslaufen, dass wir wieder einen Ruhetag einführen müssen, dass unsere Öffnungszeiten vielleicht ein bisschen verkürzt werden.
0: Oder sie müsste ihre Preise erhöhen und gleichzeitig mit weniger Minijobbern auskommen.
1: Natürlich die Sorge, dass man dann am Ende ohne Job dasteht oder mit deutlich weniger Stunden, was dann am Ende auch weniger Netto auf dem Konto bedeutet.
0: Arbeitgeberverbände warnen, Minijobs schafften zusätzliche Arbeit und sorgten für Flexibilität am Arbeitsmarkt. Genau das könnte sich durch den Vorschlag der Rentenkommission ändern.
2: Ich glaube einfach, dass die meisten Minijobber einfach nicht mehr bereit wären, für weniger Geld arbeiten zu gehen. Ja, ich denke halt wirklich, einfach der Minijob wird dadurch aussterben.
0: Noch ist offen, wie die Bundesregierung den Vorschlag tatsächlich umsetzt. Die Debatte dahinter reicht aber schon jetzt weit über das Café von Stefanie Tränkenschuh hinaus.
3: Und wir blicken auf die Börse. Nach dem Tech-Ausverkauf an den Finanzmärkten gestern meiden die Anleger am deutschen Aktienmarkt weiter das Risiko. Insbesondere die Aktie des Rüstungsunternehmens Rheinmetall erlebt heute große Verluste. Der Grund dafür ist, dass ein Großauftrag der Bundeswehr für neue Fregatten umgeleitet wurde. Und zwar zugunsten des Schiffbauers TKMS. Mehr dazu nun von Anne-Kathrin Beck aus der Frankfurter Börse.
4: Hier an der Börse sorgt heute der Rüstungskonzern Rheinmetall für schlechte Stimmung und für fallende Kurse. Das Unternehmen erlebt heute einen der dunkelsten Tage seit langer Zeit. Die Papiere sind zu Handelsbeginn um bis zu 16% eingebrochen und damit auf den tiefsten Stand seit April 2025 gefallen. Seit dem Rekordhoch im Oktober letzten Jahres hat sich der Kurs bis heute sogar halbiert. Das Unternehmen, das vor allem seit Beginn des Krieges Russlands gegen die Ukraine von der gestiegenen Nachfrage nach Rüstung und Sicherheit profitiert hat, wird heute also regelrecht abgestraft. Hintergrund ist, dass Rheinmetall einen erwarteten Großauftrag der Bundeswehr für Fregatten nicht bekommen hat und dass dieser stattdessen an den Konkurrenten und U-Boot sowie Fregattenhersteller TKMS vergeben wurde. Für Rheinmetall sehen Analysten darin einen großen Rückschlag. Bei dem Auftrag wäre es um 12 Milliarden Euro gegangen, die dann jetzt fehlen. Die Düsseldorfer dürften nun auch die eigenen Vorgaben für den Auftragseingang im zweiten Quartal sowie im Gesamtjahr nicht mehr erreichen. All das dämpft die Stimmung bei den Anlegern in der Rüstungsbranche und zieht dementsprechend auch die Papiere anderer deutscher Rüstungshersteller wie Hensoldt und Renk in Mitleidenschaft. Die TKMS-Aktie dagegen ganz klar im Auftrieb mit zwischenzeitlich mehr als 10% im Plus.
3: Soweit die Nachrichten, die uns heute beschäftigt haben. Jetzt folgen die Nachrichten von vor 20 Jahren. Schönen Abend und eine gute Nacht.
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11: Mannschaft im Achtelfinale der Weltmeisterschaft. Wie hier in Berlin feierten überall in Deutschland die Fans den Erfolg des Teams gegen Schweden. Guten Abend, meine Damen und Herren. Nach zwei gleich frühen Toren hat das deutsche Fußballteam das WM-Achtelfinale gegen Schweden mit 2:0 gewonnen. Die Mannschaft machte damit den Einzug in die Runde der besten acht perfekt. Nationaltrainer Klinsmann sprach von dem Erfolg, der besser nicht sein könne.
12: Auf geht's mit dieser Geste der Motivation.

0: schickte der Bundestrainer sein Team ins ausverkaufte WM-Stadion München. Was die deutsche Mannschaft anschließend veranstaltete, war aller Ehren wert. Von der ersten Sekunde an wurde Druck gemacht. Ballack auf Klose, der wird im direkten Versuch abgeblockt, doch Podolski ist zur Stelle. Keine 4 Minuten waren gespielt, da führte Deutschland gegen Schweden mit 1:0. Für Lukas Podolski war es der 2. WM-Treffer. Riesenfreude auch auf der Trainerbank. Munter ging es weiter. Der WM-Gastgeber suchte den direkten Weg aufs gegnerische Tor. Miroslav Klose auf Podolski. Und nach nur 12 Minuten stand es 2:0. Großen Anteil an dieser Führung hatte der Vorbereiter Miroslav Klose. Er bindet Gegenspieler und macht den Weg frei für den Neumünchner Podolski. Nach 35 Minuten die Schweden nur noch zu 10. Lucic wird mit gelb-roter Karte des Feldes verwiesen. Wenig später die beste Chance der Schweden in der ersten Halbzeit. Ibrahimovic in Aktion, Lehmann hält. Es war eine der wenigen brenzligen Situationen für das deutsche Team. Die zweite Halbzeit. Vermeintliches Foul von Metzelda an Larsson, Elfmeter. Larsson schießt selbst weit übers Tor. Es war Schwedens letzte große Möglichkeit. Die Deutschen, sie dominierten das Spiel und waren wie hier Ballack einem dritten Treffer sehr nah. Am Ende reicht aber auch ein 2:0.
1: Wir wussten, das ist ein schwieriges Spiel und wir haben 2 frühe Tore gemacht und das hat uns das Vertrauen dann gegeben. Und zweite Halbzeit haben wir am Anfang Glück gehabt mit dem Elfmeter, die sie nicht reingehaben, aber im Endeffekt ist der Sieg auch völlig verdient für uns.
0: Nicht nur der zweifache Torschütze hatte Grund zur Freude, das gesamte Team überzeugte. Besonders die Leistung der ersten Halbzeit macht viel Mut für das anstehende Viertelfinale.
2: Zum Spiel der Nationalmannschaft jetzt live aus dem ARD-WM-Studio in Köln, Steffen Simon.
3: 4. Spiel, 4. Sieg. Der schwarz-rot-goldene Traum geht weiter. Deutschland hat eine beeindruckende Offensive. Doppeltorschütze Lukas Podolski sowieso, aber allem voran Miroslav Klose. Was der Bremer im Moment spielt, ist schlichtweg Weltklasse. Die deutsche Defensive hat mit ein bisschen Glück, vor allem beim Elfmeter, ein Gegentor vermieden, schon zum 3. Mal im Turnier. Gegen gelb-rot dezimierte Schweden wurden nach einer sensationellen Anfangsphase im 2. Durchgang Kräfte für den weiteren Turnierverlauf gespart. Im Viertelfinale geht es am nächsten Freitag nach Berlin. Mutmaßlich gegen Argentinien, das heute Abend in Leipzig gegen Mexiko spielt. Wäre eigentlich schade, wenn schon zu einem so frühen Zeitpunkt die bisher besten Teams dieser Weltmeisterschaft aufeinandertreffen. Die deutsche Mannschaft hat im letzten Jahr 2-mal gegen Argentinien gespielt. Beide Partien endeten unentschieden. Mit der Euphorie der Fans im Rücken wäre dieses Mal ein Sieg durchaus drin. Zurück nach Hamburg.
2: Millionen Fußballbegeisterte haben bundesweit den Sieg der deutschen Mannschaft bejubelt. Das größte Fanfest gab es mal wieder in Berlin. Allein dort feierten zwischen Siegessäule und Brandenburger Tor rund 1 Million Menschen.
4: So wurde das viertschnellste WM-Tor einer deutschen Mannschaft bejubelt. Es waren so viele Fans und Besucher auf die Fanmeile in Berlin gekommen wie nie zuvor. Deshalb musste der Veranstalter die Zugänge auch schon 1 Stunde vor Spielbeginn schließen. Zwischen Brandenburger Tor und Siegessäule hatten sich viele Fans schon Stunden vor dem Spiel mit Fangesängen eingestimmt. Auch der Anpfiff des Spiels wurde begeistert gefeiert. Nach dem 1:0 hatten sich die meisten Fans noch nicht beruhigt, als dann der deutsche Stürmer Lukas Podolski zum 2. Mal traf. In der 2. Halbzeit kamen vor allem die Rotkreuzhelfer zum Einsatz. Die meisten Fans wurden wegen Kreislaufproblemen behandelt. Auf dem 12 Fußballfelder großen Areal feierten die Fans friedlich miteinander.
5: Ich fand das ganz fantastisch. Ich war noch nie sowas erlebt, noch nie live im Stadion. Und ich finde es ganz unglaublich. Es ist eine so tolle Stimmung. Ich schreie und singe und es macht Spaß.
6: Wir kommen immer in der Nähe von Magdeburg und sind das 3. Mal hier.
7: Ich bin und zwar nicht so direkt Fußball begeistert bin ich schon. Aber ich bin eigentlich nur hier, um die ganze Atmosphäre zu erleben.
4: Und es war erneut ein großes Fußballfest in Berlin bei hochsommerlichen Temperaturen.
2: An kommunalen Krankenhäusern müssen sich die Patienten auf Einschränkungen gefasst machen. Kurz nach dem Ende des 3-monatigen Arbeitskampfes an den Landes- und Unikliniken streiken von Montag an nun Mediziner, die bei Kommunen beschäftigt sind. Die Ärztegewerkschaft Marburger Bund teilte heute das Ergebnis einer Streik-Urabstimmung der 70.000 betroffenen Ärzte mit. Die Zustimmung lag bei 97,1%.
8: Freude beim Marburger Bund über das eindeutige Abstimmungsergebnis. Für den Chef der Ärztegewerkschaft ist klar, die nun anstehenden Streiks in den kommunalen Krankenhäusern seien die Quittung für die Arroganz der Arbeitgeber.
9: Wir erwarten von der Arbeitgeberseite endlich ein anständiges Angebot. Denn die haben ja bis heute überhaupt nichts angeboten. Sie verhandeln zwar mit uns, aber sie weigern sich, einen eigenen arztspezifischen Tarifvertrag abzuschließen. Für uns ist eigentlich erschreckend, dass wir dieselben Rituale, die wir bei den Ländern erlebt haben, nun wieder erleben müssen bei den Kommunen.
8: Deshalb hat sich die überragende Mehrheit der Gewerkschaftsmitglieder an den kommunalen Krankenhäusern bei der Urabstimmung für einen Streik ausgesprochen. Wenn es nach dem Marburger Bund ginge, könnte alles ganz einfach sein. Die Gewerkschaft fordert für die kommunalen Krankenhäuser einen ähnlichen Vertrag wie für die Unikliniken. Den hatte der Marburger Bund erst vergangene Woche mit der Tarifgemeinschaft Deutscher Länder vereinbart. Stattdessen Streik ab der kommenden Woche, zunächst in Bayern, Hessen und Baden-Württemberg. Und der könnte die Patienten härter treffen als der an den Unikliniken, fürchten die Arbeitgeber.
10: Bei dem Streik an den Universitätskliniken konnten große kommunale Häuser das Versorgungsangebot sicherstellen. Die Universitätskliniken werden aber nicht in der Lage sein, wenn flächendeckend die kommunalen Häuser bestreikt werden, diese Aufgabe zu übernehmen.
8: Den Ärzten entgegenkommen wolle man nicht. Die fordern höhere Löhne und geregelte Arbeitszeiten. Doch dafür sei kein Geld da, so die Arbeitgeber. Schon jetzt sei jedes zweite kommunale Krankenhaus finanziell im Minus.
2: Bundeskanzlerin Merkel unterstützt weiter die Idee eines Gesundheitsfonds. Ungeachtet aller Kritik halte sie das Modell, wonach jede Kasse die gleiche Summe für einen Patienten bekomme, für gut, sagte sie beim CDU-Landesparteitag in Mecklenburg-Vorpommern in Pasewalk. Zugleich widersprach die Kanzlerin Spekulationen, wonach der Fonds mit bis zu 40 Milliarden Euro aus Steuermitteln finanziert werden könnte. Bundesfinanzminister Steinbrück will die Kapitalgesellschaften deutlich entlasten. Das geht aus einem Papier hervor, das der Minister morgen beim Koalitionsgespräch vorlegen will. Danach soll die Gesamtsteuerlast von Aktiengesellschaften und GmbHs 2008 um knapp 10 Prozentpunkte auf rund 29% gesenkt werden. Für private Kapitaleinkünfte ist eine einheitliche Steuer von zunächst 30 und später 25% vorgesehen. Außenminister Steinmeier verlangt von Iran Bewegung im Atomstreit. Bei einem Treffen mit seinem Amtskollegen Mottaki in Berlin mahnte er eine zügige Antwort auf das jüngste Verhandlungsangebot der UN-Vetomächte und Deutschlands an. Irans Außenminister äußerte sich grundsätzlich positiv zu dem Verhandlungspaket. Teheran hat für Mitte August eine Antwort in Aussicht gestellt. Die USA drängen auf eine Reaktion bis zum G8-Gipfel Mitte Juli.
11: Geduld war gefragt von allen Beteiligten. Erst mit einer Stunde Verspätung beendeten der iranische und der deutsche Außenminister ihr Gespräch. Heikel, das Thema, das war beiden anzumerken. Ohne ein konkretes Datum zu nennen, eine eindeutige Aufforderung des Deutschen an seinen Gast.
12: Wir legen Wert darauf, dass möglichst bald Klarheit gewonnen werden kann darüber, ob die Wiederaufnahme von Verhandlungen möglich ist.
11: Der Iran solle außerdem die Anreicherung von Uran in seinen Atomanlagen aussetzen, um eine positive Atmosphäre für mögliche Verhandlungen zu schaffen. Das klang zwar nicht nach einem Ultimatum, wurde aber so verstanden. Wir begrüßen Verhandlungen aber nur ohne jede Vorbedingung, so der iranische Außenminister. Auch wollte Mottaki kein genaues Datum nennen, bis zu dem eine Antwort des Iran erfolgen soll. Man prüfe das Angebot noch. Wir sehen in dem Angebotspaket sehr positive Punkte. Parallel dazu gibt es aber natürlich noch Unklarheiten und Fragen unsererseits, so Mottaki. Deshalb sollen in der nächsten Woche Gespräche des Iran mit dem EU-Außenbeauftragten Javier Solana beginnen, um die Dinge zu beschleunigen. Die Zeit drängt.
12: Bei diesen Bemühungen sind wir, glaube ich, jetzt in einer entscheidenden Phase.
11: Dass es zu einer friedlichen Lösung des Konflikts kommt, hoffen nicht zuletzt auch die Exil-Iraner, die vor der Tür gegen das Regime in Teheran demonstrierten.
2: Bei Kämpfen in Afghanistan haben die US-geführten Truppen nach eigenen Angaben mindestens 65 Taliban-Anhänger getötet. Danach attackierten amerikanische Soldaten gemeinsam mit der afghanischen Armee bei Mirabad ein Versteck der Taliban. In der Region hatte das Militär vor 2 Wochen eine Offensive begonnen, um dort die Stationierung von NATO-Truppen vorzubereiten. Insgesamt wurden dabei bislang etwa 165 mutmaßliche Extremisten getötet.
13: Bei einem Bombenanschlag in der nordirakischen Stadt Kirkuk ist der Direktor des örtlichen Geheimdienstes getötet worden. Er war in einem Autokonvoi unterwegs, als die Bombe am Straßenrand detonierte. Auch zwei seiner Leibwächter kamen ums Leben. In der etwa 250 Kilometer von Bagdad entfernten Ölstadt Kirkuk leben schiitische und sunnitische Araber, Kurden und Turkmenen. Um die Spannungen zwischen den Volksgruppen und die Gewalt im Land einzudämmen, will Ministerpräsident al-Maliki morgen im Parlament einen nationalen Plan der Versöhnung vorlegen. Bei landesweiten Razzien in Saudi-Arabien sind nach offiziellen Angaben 15 Extremisten festgenommen worden. Bei einer Schießerei zwischen mutmaßlichen Al-Qaida-Terroristen und der Polizei in der Hauptstadt Riyadh waren gestern Abend 7 Menschen getötet worden. Das Innenministerium erklärte, bei den Festgenommenen handele es sich um Islamisten, die durch verdächtige Aktivitäten aufgefallen seien. Die Fahnder stellten Waffen, Geld und Computer sicher. In den vergangenen 3 Jahren sind bei Anschlägen in Saudi-Arabien etwa 150 Menschen ums Leben gekommen. Die Philippinen haben die Todesstrafe abgeschafft. Unmittelbar vor ihrem Besuch im Vatikan unterzeichnete Präsidentin Arroyo in der Hauptstadt Manila ein entsprechendes Gesetz. Danach sollen bereits zum Tode Verurteilte lebenslang in Haft bleiben, ohne Aussicht auf Begnadigung. Auf den katholisch geprägten Philippinen war die Todesstrafe schon 1987 abgeschafft, 1993 aber wieder eingeführt worden. In der Amtszeit Arroyos hatte es allerdings keine Hinrichtungen gegeben.
2: Braunbär Bruno ist nun doch zum Abschuss freigegeben. Der Versuch, ihn mit Hilfe finnischer Spürhunde einzufangen und dann in einem Tierpark unterzubringen, wurde aufgegeben. Die Behörden in Bayern und Tirol teilten mit, es gehe um den Schutz des Menschen vor einem unberechenbaren Raubtier. Der Bär ist seit Wochen im deutsch-österreichischen Grenzgebiet unterwegs und war auch in Ortschaften aufgetaucht.
13: Traditionelle Windjammerparade vor Kiel. Mehr als 100 Groß- und Traditionssegler waren heute beim Höhepunkt der Kieler Woche dabei. Angeführt wurde die Parade vom deutschen Marineschulschiff Gorch Fock. Zehntausende Besucher verfolgten den Schiffsreigen auf der Förde. Während der Kieler Woche bestreiten Segler aus mehr als 50 Nationen Wettkämpfe. Morgen Abend geht die weltgrößte Segelveranstaltung mit einem Feuerwerk zu Ende.
2: Und hier nun die Lottozahlen. 5, 13, 22, 30, 47, 48. Die Zusatzzahl 25. Die Superzahl 3. Die Gewinnzahl im Spiel 77. 0, 0, 1, 2, 4, 7, 3. Und die Gewinnzahl der Lotterie Super 6. 7, 5. 4, 8, 6, 8. Diese Angaben sind wie immer ohne Gewähr. Und nun die Wettervorhersage für morgen, Sonntag, den 25. Juni.
14: Das Sonnenhoch verlagert sich nach Osten, beschert großen Teilen Deutschlands aber noch einen freundlichen Sommertag. Von Frankreich zieht währenddessen ein Tief heran, das Gewitterwolken und feuchtheiße Luft heranlenkt. Im Süden gibt's noch einzelne Gewitter, sonst heute Nacht meist klar. Im Nordwesten morgen ein Wechsel aus Sonne und Wolken, im übrigen Land meist sonnig. Am Nachmittag werden die Wolken im Norden und Westen immer dichter und können am Abend teilweise heftige Gewitter bringen. Auch in anderen Regionen sind Hitzegewitter möglich. Meist schwacher bis mäßiger Wind aus Südost. Im Nordwesten dreht er auf Nord bis Nordost, in Gewitternähe Sturmböen. Heute Nacht 12 Grad im Sauerland bis 18 im Breisgau. Morgen 22 Grad in der Ostsee bis 35 Grad am Oberrhein. Am Montag im Norden und Westen mal mehr, mal weniger Wolken, örtlich etwas Regen. Im übrigen Land Sonne und Wolken, vor allem am Nachmittag heftige, zum Teil unwetterartige Gewitter. Auch Dienstag und Mittwoch bleibt die Wetterlage bei bis zu 33 Grad labil.

0: Guten Abend und herzlich willkommen. Diese Straße, die sorgt seit Jahrzehnten für Kontroversen, die Stadtautobahn von Nürnberg. Für viele in der Region ist das nicht der Frankenschnellweg, sondern der Frankenschleichweg, denn meistens ist Stau. Durch einen Tunnel soll das Nadelöhr entlastet werden. Aber die Gegner des Ausbaus, die trommeln zum Bürgerentscheid. Am Sonntag ist der Tag der Entscheidung. Auf den ersten Blick ist das Ganze ein lokaler Streit. Auf den zweiten geht es um viel, viel mehr. Nämlich um die Frage, wann ist Bürgerbeteiligung ein wichtiges Instrument direkter Demokratie und wann wird sie zur Vollbremse? Seit sage und schreibe 20 Jahren wird gestritten. Till Rüger.
1: Unterwegs im Stau auf dem Frankenschnellweg in Nürnberg. Wenn Bernhard Schäfer mit seinem Auto, egal ob beruflich oder privat, hier durch muss, ärgert er sich jedes Mal.
2: Es geht mir echt auf die Nerven. Die Leute, die hier durch müssen, die können einfach da kratzen und verlieren halt jeden Tag eine Stunde Lebenszeit. Na, jetzt können wir Glück haben. Jetzt kommen wir doch bei der dritten Ampelphase durch.
1: Hunderte Stunden hat der Nürnberger Whisky-Gastronom hier schon im Stau gestanden.
2: Es ist der Frankenschnellweg. Also die Leute kommen aus Forchheim, aus Erlangen, müssen da lang, die müssen hier einfach durch. Also du wirst hier immer Verkehr haben, egal wie.
1: Seit Jahrzehnten wird über den kreuzungsfreien Ausbau des Frankenschnellwegs diskutiert. Für viele in der Region ein Dauerärgernis. Vor allem die Pendler wollen den Ausbau.
3: Es ist unmöglich, es ist jedes Mal dasselbe und zu denselben Uhrzeiten, also keine Besserung in Sicht.
4: Grässlich und ich bin für das gegen das Bürgerbegehren. Ich möchte, dass endlich was geschieht.
1: Die A73, der sogenannte Frankenschnellweg, wird im Stadtgebiet von Nürnberg auf einem kurzen Abschnitt zur Kreisstraße mit 6 Ampeln. Auf der Strecke an den Rampen stauen sich deshalb die Autos, auch auf den querenden innerstädtischen Verbindungsstraßen. Der Fernverkehr weicht meist aus auf die längere Strecke um Nürnberg herum. Wir treffen Bettina Sesselmann von der Bürgerinitiative Zurück auf Los. Sie und ihre Mitstreiter haben einen Bürgerentscheid durchgesetzt. Mit Ja stimmt man gegen den Ausbau. Die Architektin fürchtet, die dann kreuzungsfreie, kürzere Route, noch dazu mit einem Tunnel, würde mehr Verkehr anziehen.
5: Das müsste doch Menschen auch zu denken geben, dass das einfach aus der Zeit gefallen ist, so ein Riesenbauwerk in unseren Untergrund hier zu versenken.
1: Laut den Plänen, über die die Bürgerinnen und Bürger abstimmen, soll der Durchgangsverkehr in einen 1,8 Kilometer langen Tunnel verlegt werden, wodurch an der Oberfläche Platz für Grün entsteht und die anliegenden Wohngebiete vom Lärm entlastet werden. Über 1 Milliarde Euro soll das Projekt kosten, bei einer Bauzeit von ca. 10 Jahren. Finanziert zu 80% vom Land Bayern und zu 20% von der Stadt Nürnberg. Schon kurz nach Eröffnung des Frankenschnellwegs 1962 war klar, hier kommt es wohl immer wieder zum Stau. Erste Ideen zum kreuzungsfreien Ausbau gibt es bereits in den 80er Jahren. Der juristische Streit zog sich dann ab 1997 durch 4 Instanzen bis zum EuGH in Luxemburg. Am Ende gaben die Gerichte grünes Licht und auch der Nürnberger Stadtrat stimmte mit deutlicher Mehrheit für den Tunnel. Das Verfahren dauerte mehr als 20 Jahre. Jetzt argumentieren die Gegner des Tunnels, die Planungen seien veraltet. Ihre Vorschläge?
5: Wir sind nicht als Bürgerinitiative, können wir keine Planungen machen, schon gar keine fachlichen Planungen. Aber wir haben dann einfach gesagt, gut, also Alternativen nicht, aber wir sagen, wir haben Ziele, die wir ansetzen wollen, wo wir hinkommen wollen.
1: Sie lehnen den Tunnel ab, fürchten Versiegelung von Grünflächen, wollen weniger Durchgangsverkehr, mehr ÖPNV. Mit Fuß-, Geh- und Radwegen. Diese Ziele finden durchaus auch Zustimmung.
6: Ich fahre da nicht, bin ich ehrlich, und dann anders wäre das Geld besser angebracht.
7: Wer mit Ja stimmt, der setzt sich eigentlich dafür ein, dass die Alternativen geprüft werden.
1: Wie problematisch die Strecke aktuell ist, wird klar, wenn man mit den Krankentransporten oder Rettungsdiensten unterwegs ist. Wir treffen Clemens Ibler, Wachtleiter der Malteser in Nürnberg-Aibach, auf seine Route über den Frankenschnellweg.
8: Also man sieht jetzt sehr gut den auswärtigen Verkehr der Pendler, die jetzt alle aus Nürnberg raus wollen. Da fängt sich hier das Stauen an. Und man wird es gleich sehen. Es wird wahrscheinlich nicht lange dauern. Nach der großen Brücke am Dianaplatz wird wahrscheinlich der stadteinwärtige Verkehr dann auch gestaut sein.
1: Die Zentrale der Malteser liegt im Südwesten. Die großen Krankenhäuser befinden sich auf der anderen Seite des Frankenschnellwegs im Norden und Süden der Stadt Nürnberg. Für viele Fahrten nehmen die Malteser seit Jahren zu bestimmten Uhrzeiten lieber einen Umweg in Kauf und vermeiden den Frankenschnellweg.
8: Die Leitstelle versucht es bei den planbaren Krankentransporten natürlich auch irgendwie vorher schon die Autos zu disponieren. Für den akut kritischen Patienten ist es natürlich nicht planbar. Da gibt es jetzt die Möglichkeit, natürlich dann mit Sonder- und Wegerechten zu fahren. Die Rettungsgasse funktioniert auch eigentlich, weil man da eben Platz hat mit einem Standstreifen.
1: Patienten seien bisher nicht gefährdet worden. Trotzdem ist seine Haltung zum Bürgerentscheid eindeutig. Lieber 10 Jahre Tunnelbaustelle als weiter endlose Staudiskussionen.
9: Hier haben wir heute schon ganz viele.
1: Zurück zum Verkehrsknotenpunkt an den Rampen und zu Bernhard Schäfer. Er versteht nicht, warum nur die Bürger der Stadt Nürnberg über ein milliardenteures Verkehrsprojekt entscheiden, das die gesamte Region betrifft. Und er kritisiert die jahrelangen gerichtlichen Verzögerungen und die politischen Streitereien zwischen den verschiedenen Parteien.
10: Hätte es das Ganze nicht gegeben, dann wären wir jetzt 10 Jahre voran, dann wäre es wahrscheinlich fast fertig. Dann hätten wir hier vielleicht einen Tunnel schon und alles, ja.
1: Fakt ist zudem, die ca. 800 Millionen Förderung durch den Freistaat ist zweckgebunden. Wird das Tunnelprojekt zurück auf Anfang gesetzt, werden diese Gelder anderswohin fließen, aber wohl nicht in die Frankenmetropole.
0: Im Kontrovers-Interview heute Günther Beckstein, ehemaliger bayerischer Innenminister und Ministerpräsident. Er hat den runden Tisch der Staatsregierung zur Weiterentwicklung von Bürgerentscheiden geleitet. Herr Beckstein, Sie sind Nürnberger und verfolgen die Debatte um den Frankenschnellweg seit Jahrzehnten. Verstehen Sie die Gegner dieses Projekts?
11: Also ist völlig klar, dass es da zu heftigen Diskussionen gekommen ist. Es war ja die Zeit, wie die ersten Planungen gemacht worden sind, wie auch in München um die Tunnels am Mittleren Ring massiv gestritten worden ist. Das, was mir etwas wehmütig aufstößt, ist, dass wir nach rund 40 Jahren Diskussionen und über 20 Jahren Gerichtsverfahren zu einem Bürgerentscheid kommen, nachdem alles bei Gerichten entschieden worden ist, dass dann am Ende der Bürgerentscheid kommt, das ist aus meiner Sicht nicht sinnvoll. Wir wollen beim runden Tisch auch für zukünftige Fälle sicherstellen, dass Bürgerentscheide am Anfang der Planungen stehen und nicht am Ende, wenn alles und alle Kosten und alle Planungsverfahren durchgelaufen sind.
0: Darauf komme ich gleich nochmal, auf die Bürgerbeteiligung und auf Ihre Vorschläge, die Sie eingebracht haben und was daraus geworden ist. Wenn jetzt der Ausbau in Nürnberg gestoppt würde, wie groß wäre der Schaden für Nürnberg und wie groß wäre der Frust?
11: Gut, dann würde halt der Stau am Frankenschnellweg die nächsten Jahrzehnte weiter sein. Denn alle anderen Vorschläge sind ja vielfältig geprüft worden. Es ist erbittert gestritten worden. Es hat ja eine Einigung mit dem Bund Naturschutz schon mal gegeben. Dann hat allerdings die Mitgliederversammlung den Vorstand des Bund Naturschutzes zurückgepfiffen. Also das bedeutet, wenn der Bürgerentscheid erfolgreich wäre, dann wäre die Situation für die nächsten Jahrzehnte so zementiert. Diejenigen, die ortskundig sind, so wie ich, die fahren durch die Wohngebiete in Gibitzenhof. Aber das ist natürlich etwas, wo ich, wenn ich selber vor offen stand, ein schlechtes Gewissen habe, dass man Kindergärten an Wohngebieten vorbeifährt, um den Stau auf der Stadtautobahn zu vermeiden.
0: Wollte ich gerade sagen, freut die Nachbarn auch nicht gerade. Sie haben es angesprochen, seit Jahrzehnten wird gestritten. Das sind viele Millionen in die Planung geflossen und in Verfahren. Ja, genau. Also und wahnsinnig viel Zeit und Herzblut und wir haben viel Zeit verloren. Wer trägt die Verantwortung dafür? Hat die Spitze von Nürnberg genug getan, um die Menschen mitzunehmen? Hat auch der Freistaat genug getrommelt oder war der Freistaat zu feige, sich da öffentlich zu positionieren?
11: Gut, Markus Söder als Ministerpräsident, der ja Nürnberger ist, übrigens über viele Jahre der Stimmkreisabgeordnete im Nürnberger Westen war, wo der Frankenschnellweg ist, hat sich immer dafür eingesetzt, weil er sagt, es ist für den überregionalen Verkehr gut, es beseitigt den Stau und es wird auch für die Anwohner dadurch sehr viel ruhiger, indem der Verkehr unter die Erde geleitet wird und nicht über der Erde, entweder im Stau steht oder über die Wohngebiete ist. Aber es ist halt erbittert gestritten worden. Es sind alle nur erdenklichen Rechtsmittel von Bürgerinitiativen eingereicht worden. Es ist bis zum Europäischen Gerichtshof gegangen und dann wieder zurück. Und dadurch hat es viel, viel Geld gekostet und lange, lange gedauert. Und jetzt, wo wir am Ende sind, jetzt kommt der Bürgerentscheid.
0: Ja, genau, Herr Bergstein. Und Sie haben den runden Tisch angesprochen und ein Ergebnis war ja, Sie haben es eben schon angesprochen, dass Bürgerbegehren nur am Anfang eines Planungsprozesses eingebracht werden dürfen, dass es da bestimmte Fristen geben soll. Warum ist das immer noch nicht umgesetzt worden? Das ist schon fast ein Jahr her, dass Sie das auf den Tisch gebracht haben.
11: Im runden Tisch waren alle dafür, einschließlich Mehr Demokratie, auch die Vertreter der Umweltverbände haben gesagt, das ist sinnvoll, dass man Bürgerentscheide über die ums Grundsätzliche gehen am Anfang macht und nicht am Ende, wenn viel, viel Geld in die Planungen gefallen sind. Es ist allerdings noch nicht umgesetzt worden, weil einige der Empfehlungen im Nachgang dann strittig geworden sind. Das war insbesondere die Frage, dass wir Bürgerentscheide bei der Planung des Krankenhauswesens ausschließen wollten. Im runden Tisch war das noch Konsens. Danach hat's.
0: Dann sagen Sie mir noch kurz, wer blockiert denn das?
11: Also es hat aus der Ebene der Kommunalpolitik hier massive Einwände gegeben, die dann auch von den Freien Wählern aufgenommen worden sind. Und da sind die Gespräche noch nicht beendet bei der Umsetzung.
0: Finden wir den Verantwortlichen in der Koalition? Und geben Sie uns noch in einem Satz eine Prognose zu dem Bürgerentscheid am Sonntag. Wie geht das aus? Ein Satz.
11: Also ich bin nicht Prophet, ich selber bin ganz klar und ich sage, das müssen die Tunnels kommen, deswegen stimme ich Nein zum Dauerstau. Aber ich weiß, dass es andere Leute gibt, die mit viel Emotion und übrigens auch mit viel Erfahrung bei Bürgerentscheiden für den Planungsstopp und damit für die Beibehaltung der jetzigen Situation stimmen werden. Also es wird am nächsten Sonntagabend spannend. Ich selber werde auch mitfiebern.
0: Herzlichen Dank für dieses Gespräch. Dankeschön live nach Nürnberg. Diese Bilder, die schauen nach Gefahrstoffeinsatz aus. Schutzanzug, Spezialsauger, Flammgerät und der Gegner? Eine kleine Raupe, genauer gesagt der Eichenprozessionsspinner, der wird immer mehr zur Plage. Die winzigen Härchen sind gefährlich für unsere Gesundheit. Die Raupen sind klein, aber der Aufwand, sie zu bekämpfen, ist groß, teuer und der Erfolg überschaubar. Führen wir einen Kampf, den wir gar nicht gewinnen können? Beate Greindl.
9: Sie sehen harmlos aus, doch ihre Härchen enthalten ein Nesselgift, das bei Menschen schwere Ausschläge und Atemprobleme auslösen kann. Im Extremfall suchen sie auch auf der Straße Nahrung. Swati tut seit Wochen nichts anderes, als in Nürnberg die Nester der giftigen Raupen abzusammeln. Während andere absaugen oder abflammen, benutzt er Plastiktüten. Für die Reste nimmt er den Bunsenbrenner. Die Raupen kommen später in die Müllverbrennung. Der Job ist hart, vor allem bei der Hitze.
12: Ja, im Laufe der Zeit gewöhnt man sich da schon dran. Eklig bleibt es aber eigentlich immer.
9: 200 befallene Baumgruppen in Nürnberg stehen immer noch auf der Warteliste.
13: Dieses Jahr ist extrem. Also wir gehen tatsächlich davon aus, dass es eines der schlimmsten Jahre seit Jahrzehnten ist.
9: Die Stadt macht Druck. Schon bald werden aus den Raupen Motten, die wieder massenhaft Eier ablegen. Baumpfleger Arlinger kennt die Gefahren. Die unsichtbaren Härchen können sogar zum allergischen Schock führen, Lebensgefahr. Seine Leute sollen möglichst vorsichtig arbeiten. Doch der Boden und die Luft sind voll mit giftigen Härchen. Empfindlich sollten die Passanten jetzt nicht sein.
12: Man kann halt nicht alles absperren, alles ist es nicht möglich und wir müssen ja auch irgendwie fertig werden, wir müssen ja weiterkommen. Das ganze Stadtgebiet ist befallen.
14: Also die sind hier wirklich bei uns am Firmengebäude entlang gelaufen. Es waren ganze Kolonnen, also es war ganz schlimm. hier, der Hof war voll, aber ja, massiv eigentlich am Gebäude entlang.
9: Wir sind in Buttenheim in Oberfranken. Die Raupen kamen vom Grünstreifen der Autobahn. Eichenprozessionsspinner, hier ist alles befallen. Ganze Bäume fressen sie kahl. Doch nicht die Raupen sind das Problem, sondern die unsichtbaren Giftherrchen, die millionenfach in der Luft sind, je nach Entwicklungsstadium.
14: Wir hatten hier eine große Veranstaltung mit 180 Leuten und das hat dann abends angefangen mit wie Mückenstiche eigentlich. Da denkt man sich natürlich nichts weiter dabei. Die Veranstaltung war drinnen und draußen und am nächsten Tag war das bei jedem dann wirklich ganz massiv am Körper, ganz schlimme Hautausschläge.
9: Die winzigen Giftherrchen durchdringen sogar die Kleidung, setzen sich mit ihren Widerhaken in der Haut fest. Fast alle Gäste waren betroffen.
14: Der eine hat gedacht, er hat Bettwanzen daheim, der andere hat gedacht, er hat Flöhe. Bis wir dann wirklich das dann festgestellt haben, woran es dann wirklich lag.
9: Licht ins Dunkel brachten Schädlingsbekämpfer und Peter Krause von der Autobahnaufsicht. Sie entfernen Nester an Rastplätzen zum Schutz von Mitarbeitern und Autofahrern.
15: Bedeutet, wir würden jetzt eigentlich auf die A93 einmal wechseln und gucken, wie stark dort der Befall ist.
9: Der Befall der Bäume ist extrem, auch wenn man in Franken einiges gewohnt ist. Diesen Baum hat die Firma schon im letzten Jahr abgesaugt. Jetzt gibt es wieder kiloweise Raupen.
15: Für die Regelmäßigkeit, in denen die behandelt wurden, ist es schon enorm. Ja.
16: Wenn wir jetzt diesen kleinen, schmalen Streifen Autobahn rechts und links absaugen, das bringt für den Moment schon was. Für unsere Leute, für das Publikum. Aber endlose Wirkung hat es natürlich nicht. Es ist im nächsten Jahr wieder da.
9: Aus Raupen werden Motten. Die breiten sich in Bayern immer mehr aus. Vor 20 Jahren waren sie im Nordwesten bekannt. Jetzt sind sie in allen bayerischen Bezirken aufgetaucht. Wohl auch durch den Klimawandel ist der Eichenprozessionsspinner jetzt auch im Landkreis München angekommen. Hier in Neufarm. Zum ersten Mal Nester neben einem Bolzplatz und am Kindergarten. Die Gemeinde muss handeln. Die Nester müssen weg. Doch bei der Entfernung werden viele Giftherrchen frei. Die unmittelbaren Nachbarn ahnungslos.
17: Vielleicht hätte man ein Flugblatt oder so einwerfen können. Wenn ich vergleiche zu den Wahlen, da gab es täglich 3 Flugblätter. Und bei so einen Sachen gab es irgendwie bisher noch gar keine Information.
9: Bei Garching stehen ausgerechnet an der sogenannten Fahrradautobahn befallene, unbehandelte Eichen. Hier muss die Stadt Garching erstmals Schädlingsbekämpfer buchen. Zeitweise hatte sie den Weg gesperrt, dann wieder freigegeben.
18: Also das ist schon ein bisschen erschreckend, wenn man das so hört.
9: Fest steht, Baumsanierung ist teuer. Viele Kommunen sind klamm. Und es gibt in den neuen Raupengebieten kaum Firmen, die die Arbeit machen. Dabei geht es um den Gesundheitsschutz von Menschen. Und dafür ist eigentlich das Bayerische Landesamt für Gesundheit, LGL, zuständig. Ein Interview bekommen wir nicht. Das Amt verweist auf die Zuständigkeit der Kommunen. Zitat: Die Sensibilisierung von kommunalen Vertreterinnen und Vertretern sowie der Bevölkerung sei entscheidend, um Nester rechtzeitig entfernen zu lassen. Die Stadt Nürnberg tut, was sie kann. Doch es bleibt wenig Zeit und es wird für die Kommune wohl so teuer wie nie zuvor.
13: Wir rechnen mit einem 6-stelligen Betrag. Das ist geschultes Fachpersonal und das kostet Geld.
9: Auch für Peter Krause von der Autobahnaufsicht gibt es noch viel zu tun. Immerhin konnte er bei der Firma Kramer aus Buttenheim Abhilfe schaffen.
14: Die haben dann auch wirklich schnell gehandelt. Seitdem ist es auch wirklich besser, aber wir haben immer noch mit Hautausschlägen zu kämpfen.
9: 30 Kilo Raupen holte die Firma hier mit Staubsaugern von den Bäumen an einem Tag. Giftige Härchen fliegen wohl immer noch rum. Das kann noch Wochen dauern.
0: Ja, wer gedacht hat, Raupen sind immer niedlich und werden später mal schöne Schmetterlinge, der hat sich bei diesen Tieren getäuscht. Wie baut man eine neue U-Bahn mitten durch dicht bewohnte Stadtviertel? Diese Frage stellt sich im Westen von München. Die U-Bahn-Linie 5 wird verlängert bis Pasing. Zehntausende Menschen sollen dann schneller durch die Stadt kommen. Aber bis die Linie fertig ist, müssen Anwohner und Pendler einiges aushalten. Unserer Kollegin Anna Bachner ist es gelungen, sich auf dieser Megabaustelle umzuschauen, in einem Sicherheitsbereich, wo es sonst heißt, Betreten verboten. Die Kontroverse Story.
19: 7 Uhr morgens auf einer U-Bahn-Großbaustelle in München. Gleich soll Beton in großen Mengen geliefert werden. Dafür verantwortlich Markus Rodler. Rund 40 LKW-Ladungen hat er bestellt.
20: Der Worst Case wäre, wenn die Betonpumpe nicht kommen würde oder sie würde ausfallen oder wir hätten zu lange Wartezeiten auf dem Beton. Da muss innerhalb von 90 Minuten Abbeladung eingebaut sein, weil er sonst zum Abbinden anfängt.
19: Doch bislang keine Spur vom Beton. Parallel koordiniert Markus rund 50 Mitarbeiter.
20: Ich bin für die Sicherheit, für die Qualität und für den Bauzeitenplan zuständig. Dass das alles eingehalten wird und dass natürlich nichts passiert.
19: Markus muss mehrere Spielorte gleichzeitig im Blick haben. Ober- und unterirdisch.
20: Ich muss jetzt runter, ob die Leitungen angeschlossen sind, ob das alles funktioniert.
19: Ohne sein Go geht nichts.
20: Durch diese Leitung kommt dann der ganze Beton hier runter. Hier kommt dann der ganze Beton in die Spinne rein und hier kommt er wieder raus.
19: Das wird die Bodenplatte. Auf ihr soll die U-Bahn später rund 60.000 Menschen täglich transportieren. Doch die Betonlieferung ist immer noch nicht da.
20: Unser Oberpolier ist auch ganz nervös. Ja, Franz, du hast angerufen. Nein, bis jetzt noch nicht. Ja, ist gut. Gut, servus. Wir haben gerade dran, weil bis jetzt noch kein Mischer nicht gekommen ist. Und jetzt kümmert sich der Oberpolier und ruft in den Mischanlagen an, was los ist. Jetzt sind wir schon eine halbe Stunde drüber. Freilich nervt es, die Leute sind eingeteilt, die warten jetzt. Momentan unten die Betonierer. Man kann nicht sagen, ich habe meine 8 Stunden benannt, das ist mir egal, was jetzt passiert. Da kann man einfach nicht gehen. Das geht nicht.
19: Markus muss weiter warten. Die Bodenplatte, ein wichtiger Schritt in Richtung fertiger U-Bahn-Strecke. Die U-Bahn wird im Münchner Westen erweitert. Die Linie U5 wird vom Leimer Platz nach Pasing verlängert. 3 neue U-Bahnhöfe sollen auf rund 3,8 Kilometern entstehen. Der erste Streckenabschnitt erfolgt an der Gotthardstraße. Seit 2022 laufen die Arbeiten vor Ort. Die Gesamtkosten des Projekts rund 1,3 Milliarden Euro. Der erste Bahnhof, Baumschule Leim, soll 2031 in Betrieb gehen. Laut Baureferat München liegen die Arbeiten im Zeitplan. Keine Selbstverständlichkeit bei einem Projekt dieser Größe. Läuft alles weiter wie geplant, soll das Gesamtprojekt 2034-2035 fertiggestellt sein.
21: Das Projekt ist sehr wichtig für die Zukunft der Stadt. Also München wächst weiter und es werden sich immer mehr Menschen in dieser Stadt bewegen. Dazu kommen ja noch Menschen, die von außen einpendeln. Und wenn wir uns alle versuchen würden, mit Autos oder motorisiertem Verkehr durch diese Stadt zu bewegen, das gäbe einen totalen Kollaps.
19: Wolfgang Rutzki ist für die Sicherheit verantwortlich. Er muss verhindern, dass es auf seiner Baustelle Unfälle, Verletzte oder gar Tote gibt, so wie es an anderen Baustellen schon vorgekommen ist.
22: Da ist die Absturzierung noch nicht fertig, was die AG noch machen muss. Also wir müssen von der anderen Seite reinfahren.
19: Kaum gestartet, schon sichtet Wolfgang das erste Sicherheitsrisiko. Ein Eingang ist nicht richtig abgesichert. Absturzgefahr.
22: Wir haben zwar mit Schranken das jetzt abgesperrt, dass keiner rein kann, aber bitte dann morgen wirklich erledigen, weil wir brauchen nicht, dass da was passiert. Gehen wir mal runter in den Untergrund.
19: Mögliche Gefahren lauern aber auch im Tunnel. Und dann der nächste Regelbruch. Ein komplett in Schwarz gekleideter Mann.
23: Ja, wir haben Meister. Ich hab's schon.
22: Auch wenn er nur zwei Minuten hier drin ist, weil er als Mechaniker oben was bringt oder wie auch immer, spielt keine Rolle. Und wenn der Dumperfahrer rückwärts fährt und dann, wir wollen keine Personenschäden auf der Baustelle haben. Und da gehört einfach die Weste, Warnweste, Schutzhelm, alles dazu. Ja, wir haben in Moosach schon mal einen Schwerverletzten gehabt. Ja, soll nicht passieren. Es gibt immer wieder Arbeitsunfälle, schwer, tödlich. Brauchen wir alle nicht.
2: Wie gehst du damit um?
22: Ja, immer in dem guten Glauben alles gemacht zu haben. Ja. Immer in den guten Glauben alles gemacht.
19: An anderer Stelle, Markus wartet noch immer auf den Beton.
20: Frontfahrer, weißt du selbst? Ja, ist gut. Ist gut. Gut, gut, servus. Na also.
19: Endlich, der erste Mischer ist da. Der Grund für die Verzögerung, eine weitere Baustelle wird parallel beliefert.
20: Wir sind alle froh, dass jetzt beginnen kann, die ganze Sache. Dann schauen wir noch, dass der Beton durchkommt unten. Erleichterung. Das passt schon. Wir kommen hin. Der Herr Gessel ist auch zufrieden. Dann passt.
19: Der Beton fließt. Und auch Markus' Bauarbeiter können endlich weitermachen. Zurück bei Wolfgang. Ein Anwohner spricht ihn an.
3: Das Klingeln der Gläser und der Putz an den Seiten ist runtergefallen auf die Terrasse. Und innen okay. Drin haben wir auch einen Sprung im Putz und so weiter.
22: Es wird auch täglich von uns festgehalten, was alles gemacht wird. Und wenn man dann dies zeitig zuordnen kann, dann wird dieser Schaden auch dementsprechend. Okay, passt.
3: Man spürt die Vibration im gesamten Haus. Und wir haben auf der Terrasse ist der Putz oben alles runtergefallen jetzt wieder. Ja. Mein Putz. Unschön.
22: Der öffentliche Nahverkehr muss ausgebaut werden, meine persönliche Meinung. Das ist bei diesen Arbeiten vielleicht auch zu Beeinträchtigungen der Anlieger oder der Substanz kommen kann. Das ist leider so generell. Man ist den Leuten gegenüber ehrlich und das wertschätzen die auch. Und dann ist das auch für die leichter zu ertragen.
19: Die Großbaustelle mitten in der Stadt ist eine enorme Belastung für die Anwohner. Auch wenn, laut Baureferat, ein Großteil das Projekt befürwortet. Mit einer wöchentlichen Sprechstunde versucht die Stadt, sich um die Sorgen der Anwohner zu kümmern.
21: Man hat untersucht, ob man auch eventuell mit Trams arbeiten kann oder mit Bussen. Aber die schaffen bei Weitem nicht das Volumen an Bevölkerung zu transportieren, die wir mit der U-Bahn schaffen.
19: Für Wolfgang geht der Arbeitstag zu Ende. Ohne Unfälle.
22: Angefangen habe ich 1991. U-Bahn in Gern. Die U-Bahn fährt. Auch diese U-Bahn wird fahren. In 4-5 Jahren. So weit, so gut. Ja. Aber du siehst, also es wird nicht langweilig. Es ist wirklich jeden Tag irgendwas anderes.
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27: 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Denkt man.
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1: Völlig richtig. Hallo zusammen. Natürlich verraten wir Ihnen den Tricks der Ferienbetrüger, aber erstmal, Sie sehen's, lassen wir das WM-Fieber rein. Denn das ist ja plötzlich doch da, auch bei denen, die erst gar nicht so mitgegangen sind. Aber ist natürlich klar, egal was morgen gegen Ecuador passiert, wir sind weiter. Und da überlegt der ein oder andere, ob er doch nochmal so ein Trikot holen soll, obwohl es ja eigentlich viel zu teuer ist. Ein Huni für ein Original. Oder ein Bruchteil für ein Fake-Shirt. Wie kann das denn eigentlich sein? Was genau ist da anders? Und sieht man Unterschiede?
27: Public Viewing in Herten auf Zeche Ewald. Tausende schauen hier die ersten Gruppenspiele der deutschen Nationalmannschaft. Die Fans sind im WM-Fieber und passend gekleidet.
6: Mr. Musiala und Mr. Kimmich, bitte. Darf ich euch kurz was fragen? Sag mal, wie wichtig ist denn das, so mit Trikot hier unterwegs zu sein?
7: Ja, sehr wichtig. Einfach für die Stimmung.
8: Ja, super wichtig. Das sieht man doch, oder?
6: Wir wissen ja, wie teuer aktuell so ein Trikot ist.
10: In meiner Größe 100 Euro.
6: Ist viel oder wenig?
11: Boah, für ein T-Shirt finde ich es viel.
12: Ist schon ein stolzer Preis, ja. Ne?
27: 99 Euro, das ist der Originalpreis. Doch es geht auch billiger. Fake-Trikots. Im Internet werden wir fündig, mehrfach. Mal kostet es 40 Euro, woanders nur 27 und zu guter Letzt ein Angebot für 15 Euro. Aber nicht nur in Online-Shops werden Fake-Artikel angeboten. WM-Stimmung herrscht auch auf dem Trödelmarkt. Trikots zum kleinen Preis. Wir kaufen ein weißes für 20 Euro und an einem anderen Stand zum selben Preis das blaue Trikot. Das sind sie. Die Fakes und die Originale. Rechts für je 99 Euro und links die Fakes für je 20. Wo liegen die Unterschiede? Auch in der Herstellung. Dazu später mehr. Jetzt wollen wir von den Fans wissen, können sie Fake vom Original unterscheiden?
7: Ja, ist gar nicht so einfach.
15: Ich hab ein echtes an. Also man merkt den Unterschied am Stoff, man sieht ihn.
16: Also das ist original. Seid ihr eigentlich blöd? Das ist original.
17: Das hier ist das Falsche. Ja. Weil ich glaube, das hier ist genauso aufgebatcht wie das hier.
6: Was ist das Original?
16: Das ist
6: richtig.
16: 100 Punkte.
6: 100 Punkte.
27: Der Fake wurde zwar schnell erkannt, doch es gibt noch mehr Unterschiede, die sich erst später bemerkbar machen. So Ivona Husemann von der Verbraucherzentrale NRW.
30: Was man häufig merken kann beim Waschen ist, wenn man Fakes kauft, dass die nicht so stabil sind. Ne? Also dass die entweder nur bedruckt sind und man dann Farbverluste hat oder dass man tatsächlich auch in der Qualität Abweichungen hat.
27: Die schlechtere Verarbeitung ist ein Grund, warum das Fake-Trikot nur 20 Euro kostet. Ein weiterer Grund?
30: Dass die Fake-Produkte natürlich auch nur deswegen so günstig auf den Markt kommen, weil sie eben gewisse Standards nicht einhalten. Sie zahlen A, nicht die Lizenzgebühren an den Lizenzgeber, hier den DFB. Und zum anderen kann es natürlich auch sein, dass sie sich nicht an Lieferkettengesetze halten und vielleicht auch nicht die gesetzlich vorgeschriebenen Mindestlöhne zahlen.
27: Eigens für die WM werden nicht nur Trikots, sondern natürlich auch der WM-Ball produziert. Der Trionda von Adidas. Dafür geht's nach Pakistan. Obwohl das Land noch nie an einer Fußball-WM teilgenommen hat, stammen 70% der weltweit hergestellten Bälle aus Sialkot, einer Industriestadt im Nordosten Pakistans. So auch der Trionda Fake-Ball. 700 Fake-Bälle werden hier pro Woche in Handarbeit ganz klassisch gefertigt.
31: Eigentlich wird er ja nur aus vier Teilen verklebt, aber wir machen ihn klassisch aus 32 Stücken. Und die werden von Hand zusammengenäht und eben nicht geklebt.
27: Bis es soweit ist, passiert viel. Erst das Leder stanzen, dann bedrucken. 20 Leute arbeiten hier. Sie verdienen leistungsbezogen. Wie die Nähe, von denen die meisten zu Hause arbeiten und mindestens 4 Bälle pro Tag herstellen. Ihr Einkommen? Etwas mehr als Mindestlohn, der bei umgerechnet 125 Euro liegt, aber kaum zum Leben reicht. Verkauft werden die Fake-Bälle ins nahe Ausland oder an Shops. In unterschiedlichen Qualitäten und Preisen.
31: Hier, diese hat mittlere Qualität. Wir verkaufen ihn für 1200 Rupien. In schlechterer Qualität kostet er sogar nur noch 700 Rupien.
27: Den Fake-Trionda gibt's also für umgerechnet nicht mal 4 Euro. Adidas lässt das Original hier bei Forward Sports fertigen. Vieles maschinell. Geschätzte 10 Millionen Trionda-Bälle. Ein Einblick in die Produktion wurde uns verwehrt. Doch die Arbeiter würden laut Adidas deutlich mehr als Mindestlohn verdienen. Und weiter?
0: Durch rund 1200 Betriebsprüfungen pro Jahr überprüfen und bewerten wir die Einhaltung unserer Arbeitsplatzstandards. Bei Verstößen gibt es einen Sanktionsmechanismus bis hin zur Beendigung der Geschäftsbeziehung.
27: Dass alles rechtmäßig läuft, dafür ist der Chef von Forward Sports, Masoud Khawaja, verantwortlich. Über Details darf er nicht reden, aber schwärmen.
2: Durch die neue Technik haben wir einen großartigen Ball geschaffen, der insgesamt weicher, dynamischer und schneller ist.
27: Entwicklung und Innovation kosten, nicht nur die. Nehmen wir nochmal das Beispiel Trikot. Der Preis fürs Original 100 Euro. Laut einem Branchenexperten kostet es in der Herstellung 11,30 Euro. Zieht man alle weiteren Kosten noch ab, wie Lizenzgebühr, Steuer und so weiter, dann bleiben Adidas knapp 20 Euro Gewinn. So viel, wie unsere Fake-Trikots jeweils kosten. War das Blaue noch einfach als Fälschung auszumachen, ist es für die Fans beim Weißen knifflig.
3: Ja, das ist beides original, oder nicht?
9: Also ich würde schätzen, die sind beide nicht echt.
3: Das ist das Gefakte und das ist das Originale.
6: Männers, ich muss euch leider sagen, genau andersrum.
13: Nee, ehrlich, was sagt ihr dazu?
3: Krass.
27: Die Verarbeitung ist gut und viele typische Merkmale des Originals besitzt das 20-Euro-Fake-Trikot ebenfalls. Man muss schon ganz genau hinschauen.
6: Das ist das Echte.
14: Ehrlich?
13: Ja, schon auf!
27: Geht es ums Trikot und DWM, da ist die Freude groß. Auch beim Einzelhandel. Intersport eröffnete diesen WM-Meeting Point in Berlin. Denn der größte weltweite Verbund im Sporthandel erhofft sich gute Geschäfte. Da sind Fakes dem CEO von Intersport ein Riesendorn im Auge.
18: Wir rechnen rund mit 10% des Jahresumsatzes in dieser Phase und damit ein wichtiger Ertragsbringer. Umso ärgerlicher ist es und unverständlicher ist es, dass Marktteilnehmer sich mit gefakten Produkten auch in dieser Zeit aktiv im Markt bewegen und damit dem Online-, dem Omnichannel- und dem stationären Handel hier in Deutschland deutlichen Schaden zufügen.
27: Das Amt der EU für geistiges Eigentum bezifferte den Schaden durch den Verkauf gefälschter Sportartikel zuletzt auf 850 Millionen Euro. Allein in Deutschland ein Verlust von 11% des Branchenumsatzes. Das sind die großen Zahlen. Im Kleinen muss jeder in seinen eigenen Geldbeutel schauen und sich die Frage stellen, original oder doch lieber ein billiges Fake-Trikot tragen.
6: Und sind die denn jetzt echt oder fake?
9: Also meins ist auf jeden Fall echt.
14: Das Trikot ist echt. Ich hole mir auch nur echte Trikots.
3: Aber jetzt, wo die Zeiten ein bisschen schlechter werden.
14: Ein Malle-Trikot macht's auch. So, man riecht's eh nur alle zwei Jahre.
3: Ich habe von anderen Ländern Fake-Trikots, wo mir die Trikots schön gefallen. Aber ansonsten von Deutschland hole ich mir echte Trikots.
6: Warum?
3: Fürs Gefühl. Will sowas nicht unterstützen. Und B, weil ich auch einfach so ein bisschen die Authentizität dahinter mag.
6: Ist das okay oder nicht okay? Was sagt ihr?
14: Hauptsache Deutschland-Trikot tragen.
27: Bei den Fakes gehen die Meinungen auseinander. Aber alle gemeinsam stehen als 12. Spieler voll hinter der Mannschaft, damit es nach den ersten WM-Siegen noch viele Spiele zu feiern gibt.
6: Sensationell!
1: Gute Laune dringend nötig, denn hier kann man schon wieder schlechte Laune bekommen. Es geht ums Urlaub buchen. Nicht, dass das Ganze extrem teuer geworden ist. Auch wer spart, hat Probleme, denn er kann ein leichtes Futter werden für professionelle Betrüger. Auf Facebook-Seiten oder auf kleineren, unbekannten Internetseiten. Da werden Ferienwohnungen angeboten, angeblich von privat für privat. Der Preis ist gut, nicht verdächtig niedrig. Die Vermieter antworten sogar ganz nett auf Mails, lassen sich das Geld überweisen. Aber die Ferienwohnung ist gar nicht frei, gehört ganz anderen Leuten. Willkommen im Urlaubsalbtraum.
19: Gebucht, gezahlt, getäuscht.
28: 1700 Euro weg, das tut weh. Und der Urlaub war natürlich auch im Eimer.
19: Eine Vermieterin, die niemand kennt.
20: Do you know the woman?
21: Ich glaube nicht.
19: Und ein Fremder am Ferienhaus.
22: Dann sind meine Tochter und ich dahin gegangen und haben gedacht, jetzt erwischen wir den Betrüger.
19: Ein paar entspannte Tage am Meer verbringen. Das wollte auch Claudia Vollmer mit ihrem Mann und ihren Eltern. Seit 35 Jahren macht die Familie Urlaub hier, in einem Ferienpark an der niederländischen Küste. Normalerweise buchen sie ihre Ferienhäuser immer direkt beim Park. Diesmal wollten sie etwas sparen und es privat versuchen und landeten auf dieser Homepage.
28: Ich habe es auch meinem Sohn gezeigt oder den Söhnen, die haben ja meistens mit Technik ein bisschen mehr Ahnung und die haben gesagt, nee, jetzt solltet nichts auf dem Faken. ChatGPT lässt man ja auch schon mal über irgendwelche Sachen laufen und er sagt auch so, nee, erstmal kein Fake. Ja, und dann bucht man halt.
19: Die Preise? Ein bisschen günstiger, aber nicht verdächtig billig. Es gibt ein Impressum und ein Foto der vermeintlichen Vermieterin. Das gezeigte Ferienhaus haben sie sogar schon im Park gesehen, wissen genau, wo es steht. Ein Facebook-Profil mit dem gleichen Angebot wiegt sie zusätzlich in Sicherheit. Erst 3 Monate später wird die Familie merken, dass sie auf Betrüger reingefallen ist. Corinna Thoma sagt, das kommt immer häufiger vor. Sie ist Admin einer Facebook-Gruppe, die andere genau vor solchen Holiday-Scams warnen will.
4: Die werden halt immer ausgefeilter, also diese Sachen, dass Homepages erstellt werden, die eigentlich täuschend echt sind, ja, also wo man wirklich, wenn man nicht genau hinschaut, also ich werde es selber wahrscheinlich auch nicht gemerkt, ja.
19: Über 14.000 Mitglieder aus ganz Deutschland tauschen sich regelmäßig in der Facebook-Gruppe.

0: nicht. Mehrere Mails schreiben sie in den Monaten vor dem Urlaub mit der vermeintlichen Vermieterin hin und her. Die letzte kommt in der Nacht vor der Anreise.
1: Wir müssen stornieren wegen Überbuchungen. Die anderen Leute werden schon eingezogen. Und dann habe ich dann gegen 7:30 mal so langsam die Familie informiert, dass die Koffer wieder ausgepackt werden können. Und dann hat aber mein Vater gesagt, also dann guck mal bitte, ob es noch was gibt in dem Park. Und dann hatten wir halt eben wirklich witzigerweise genau gegenüber noch ein Haus buchen können und sind dann halt eben an dem Tag auch wirklich in den Urlaub gefahren.
0: Von ihrem Ferienhaus aus beobachten sie das Haus, in das sie eigentlich wollten.
2: Und da waren alle Vorhänge zu, die Gardinen zugezogen, das große Gartentor war geschlossen.
0: Auf Mails, wann das Geld zurückgezahlt wird, kommt keine Antwort mehr. Der Familie wird langsam klar, was los ist. Die Stornierung, offenbar sollte sie dafür sorgen, dass niemand anreist und der Betrug im Park so lange wie möglich unentdeckt bleibt. Dass die Betrüger immer professioneller werden, bestätigt auch Carolina Woital. Der Verbraucherschützerin fällt aber eine Sache auf. Es gibt keine Telefonnummer der Vermieterin. Sie rät im Zweifel immer zum Telefonat mit dem Anbieter, um die Echtheit zu prüfen.
3: Es sollten Fragen auch zum Objekt beantwortet werden können, auch Detailfragen zur Ausstattung oder Ähnliches. Vielleicht ist sogar ein kleines Video möglich. Also es gibt durchaus Vermieter, die da sehr, sehr serviceorientiert sind. Das heißt, ich sollte durch solche Kleinigkeiten einfach gegenchecken, kennt derjenige das Objekt?
0: Wir machen uns auf Spurensuche. Die niederländische Bank darf keine Auskunft geben, also fahren wir zur Wohnadresse der angeblichen Vermieterin. Doch auch dort endet die Spur. Kein Namensschild, niemand zu Hause. Die Nachbarn kennen weder die Frau auf dem Foto noch ihren Namen. Später wird die Polizei bestätigen, in den Niederlanden ist niemand mit diesem Namen registriert. Dass Familie Vollmer so kurzfristig ein anderes Haus im Park mietet und von da aus alles im Blick hat, großer Zufall. Dann plötzlich Bewegung vor dem Haus.
1: Wir sind da hingegangen und dachten so, oh Gott, jetzt ist hier jemand da. Da müssen wir mal sofort hinlaufen und gucken, ob wir den in Flagranti erwischen. Und dann stand dieser Herr Geritz halt eben da und war völlig entsetzt.
0: Denn Han Geritz ist der echte Besitzer des Hauses. Auch wir treffen ihn dort. Noch immer sei er geschockt, erzählt er uns. Ein Interview vor der Kamera möchte er nicht geben. Filmen dürfen wir aber. Das Haus habe er vor 2 Jahren gekauft, vermietet habe er es nie. Die Bilder auf der Fake-Homepage stammen aus dem damaligen Online-Exposé des Maklers. Dass Betrüger sein Haus für ihre Maschen nutzen, erfährt er erst durch die zufällige Begegnung mit der Familie. Beide erstatten Anzeige. Die echten Eigentümer sind dabei auch Opfer. Sie verlieren zwar kein Geld, aber müssen oft die Folgen ausbaden. Auch solche Geschichten landen in der Facebook-Gruppe bei Corinna Thoma. Gerade erst hat eine Frau das Ferienhaus ihrer Familie an der Ostsee in einer Fake-Anzeige entdeckt.
4: Das war auch die große Angst, dass dann jemand vor der Tür steht, der aber gar nicht bei denen gebucht hat. Die Vermieter, auf die fällt es auch zurück. Die Leute werden vorsichtiger, ja, greifen dann wahrscheinlich halt auch eher auf die großen Buchungsplattformen zu.
0: Große Buchungsplattformen prüfen ihre Vermieter sehr genau, sagt die Juristin. Auch viele Facebook-Vermieter sind zusätzlich dort. Einen 100%igen Schutz vor Betrug gäbe es aber auch da nicht.
3: Für Verbraucher sollte der absolute Warnhinweis sein, wenn derjenige versucht, die Kommunikation von der Plattform weg in einen privaten Kanal zu verlegen. Also zum Beispiel über einen Messenger-Dienst oder per E-Mail ganz klassisch und wenn die Bezahlung auch an der Plattform vorbei erfolgen soll.
0: Sie hat noch einen Tipp für alle, die private Unterkünfte mieten wollen. Den habe kaum noch jemand auf dem Schirm. Dabei sei dieser Kontakt so nützlich.
3: Dass man über die Tourismusinformation vor Ort sich nochmal rückversichert, wem gehört das Objekt, wie heißt der Vermieter und über welche Kanäle wird dieses Objekt angeboten.
0: Familie Vollmer war sich so sicher, dass ihre Buchung echt ist.
1: Ich war nachher total traurig und habe mir furchtbare Vorwürfe gemacht, dass ich dieses Haus gefunden habe und nicht doch besser recherchiert habe.
0: Das Facebook-Profil der Fake-Vermieterin ist inzwischen gesperrt. Corinna Thoma und die Mitglieder der Facebook-Gruppe melden jedes einzelne solcher Scam-Profile. Das hat die Täter offenbar aufgeschreckt. Auf Buchungsanfragen über die Homepage gibt's jetzt auch keine Antwort mehr. Kurz nach unseren Dreharbeiten erreicht

0: Eine Nachricht vom echten Hausbesitzer Han Geritz. Schon wieder standen Menschen vor seiner Tür, die vor Monaten über die Fake-Seite gebucht hatten. Er fürchtet, es werden noch mehr. Wir fragen nach dem Stand der Ermittlungen und sind überrascht. Eingestellt nach wenigen Wochen. Die deutschen Behörden sind offenbar nicht zuständig. Die niederländischen Ermittler verweisen auf Prioritäten. Andere Fälle hätten Vorrang. Ernüchternd für die Familie Vollmer, aber sie machen das Beste draus.
1: Wir hatten tolles Wetter und ja, das ist dann halt eben einfach die Hauptsache, dass der Urlaub dann doch noch erholsam wurde.
0: Ihrem Lieblingsurlaubsziel Seeland an der niederländischen Küste wollen sie treu bleiben. Aber die 1.700 Euro für die Fake-Buchung, die haben sie in den Wind geschrieben.
2: Oh, das tut weh, ne? Gerade in Zeiten, in denen man versucht, seine Euros so gut wie es geht beieinander zu halten. Und in Zeiten, in denen auf der anderen Seite alle anderen versuchen, möglichst viel aus uns rauszupressen. Zum Beispiel auch mit sogenannten dynamischen Preisen, wie es so toll heißt. Das gibt's bei der Bahn, gibt's im Urlaub, gibt's beim Flieger, gibt's sogar im Zoo. Es scheint mittlerweile so zu sein, als ob dynamische Preise, also Preise, die mal so oder so sind, eher die Regel als die Ausnahme sind. Bleiben eigentlich nur zwei Fragen. Können wir das vielleicht für uns zum Vorteil nutzen? Und wo ist er denn eigentlich geblieben? Der gute alte Festpreis, auf den man sich verlassen konnte.
3: Darf ich mich vorstellen? Manche kennen mich als kleinen Preis. Vor allem bin ich ein fester Preis. Stabil, verlässlich, für alle gleich. Ausgerechnet ich fall hinten runter. Im Onlinehandel und in Apps herrscht längst Dynamic Pricing. Diese Preise machen dort, was sie wollen. Gehen hoch und runter, wie es ihnen passt. Hotels verlangen an Messetagen einfach mal das Dreifache. Viele Flüge kosten morgens weit mehr als am Abend. Eine Uber-Fahrt wird bei Regenwetter schlagartig teurer. Und Konzerttickets kosten ein paar Stunden später plötzlich das Doppelte. Ich und meine Stabilität sind verschwunden. Finde nur ich das doof? Ich frage mal die Kundschaft.
4: Wir hatten mal ein Konzert buchen wollen. Und dieses Konzert ist halt nach 2 Wochen ist es dann doch fast ins Doppelte gestiegen. Und da haben wir uns natürlich auch drüber geärgert.
5: Wenn ich mir gerade eine Jacke gekauft habe und dafür 100 Euro gezahlt habe und am nächsten Tag kostet sie 50 Euro, ist es natürlich. Aber das ist, gehört halt dazu. Das ist mal der Markt.
6: Wenn das Produkt von heute auf morgen auf einmal gefragt ist wie nichts, ne, weil man sieht es, Corona, Toilettenpapier zum Beispiel, ja, war ja auch eine gewisse Art von Dynamic Pricing. Ja. Und desto höher die Nachfrage, desto höher der Preis. Ja.
3: Ich frage mich, dürfen die das einfach so? Mich vom Markt wegfegen? Ich gehe mal einen Experten fragen. Markus Goller hat Studien zur Akzeptanz von Preisen gemacht. Dynamische Preise dienen vor allem Unternehmen, sagt er.
7: Preis spielt eine essentielle Rolle, denn Preis ist der Gewinntreiber Nummer 1. Für ein Unternehmen besteht der große Vorteil darin, dass sie über Dynamic Pricing Angebot und Nachfrage besser steuern können und auch wirtschaftlicher arbeiten können. Und Firmen können zusätzlich recht schnell auf Veränderungen im Wettbewerbsumfeld reagieren, aber auch bei den Lagerbeständen.
3: Sehe ich ein. Ich selbst war schließlich auch nicht schon immer da. Vor 100 Jahren sind feste Preise selten. Der Kaufmann weiß, was er im Einkauf bezahlt hat und spielt sein Geschick aus. Handeln war absolut üblich. Mit der Kundschaft wurde gefeilscht. Erst 1940 führen die Nationalsozialisten eine generelle Preisauszeichnungspflicht ein, um Wucher zu verhindern und staatlich verordnete Preise durchzusetzen. Als nach dem Krieg Selbstbedienungsläden aus dem Boden schießen, komme ich. Das Etikett, der feste Preis. Ich bin eine Konvention, die alle akzeptieren. Dynamic Pricing finde ich voll unfair.
7: Die Frage, ob das fair ist, die obliegt natürlich bei der Kundschaft. Ist das in der Breite nicht der Fall, dann werden Kunden letztendlich mit den Füßen reagieren und werden zum Wettbewerb wechseln.
3: Oder ein Produkt auch mal nicht kaufen. Die Kaufentscheidung bleibt beim Kunden. Wie kam es, dass mich dynamische Preise weggefegt haben? Zeitsprung. In die 1970er Jahre. Die US-Luftfahrt wird dereguliert und die Airlines passen ihre Ticketpreise flexibel an, nach Angebot und Nachfrage. Was damals schon begann, steuern heute Algorithmen und KI, sogenannte Large Market Models. Preisprogramme, die auf Preiserhöhungen der Konkurrenz reagieren. Die eigenen Preise automatisch anpassen. Absprachen mit dem Wettbewerb macht die KI.
7: Das sind im Moment alle Unternehmen auch dran. Ja, das sind ja auch jetzt sehr aktuelle Entwicklungen. Die Modelle verbessern sich kontinuierlich. Und alle Unternehmen beschäftigen sich jetzt auch damit, wo kann ich die denn am sinnvollsten dann auch einsetzen. Was man auf jeden Fall festhalten kann, ist, dass Preise in Zukunft generell flexibler, situativer und datenbasierter werden. Das auf jeden Fall.
3: Inzwischen sogar im Freizeit- und Kulturbetrieb. Seit April hat der Kölner Zoo ein dynamisches Preissystem. Wer früh bucht oder unter der Woche geht, kann 24% sparen. In Düsseldorfer Schwimmbädern gilt, wer auch zu unbeliebten Zeiten schwimmen kann, zahlt bis zu 20% weniger. Das Schauspielhaus Köln verlangt für manche Karten bei hoher Nachfrage mehr, bei niedriger Nachfrage weniger Geld. Im Phantasialand sind Preisspannen so richtig eklatant. Teure Karten kosten mitunter dreimal mehr als günstige. Ist nicht nett, gerade für Familien, für Spontanität. Ich habe die Betreiber gefragt. Sinngemäß sagen sie, doch fair. Und wir können besser planen und die Auslastung gleichmäßiger verteilen. Wie gesagt, Dynamic Pricing nützt den Unternehmen. Ich frage mal Spontanbesucher vor dem Kölner Zoo, was sie bezahlt haben.
5: Schauen wir mal nach, es war teuer. Ja, ja. 29,50 Euro.
3: Ist der hohe Kassenpreis fair?
5: Ja, aber es ist halt auch alles teuer geworden und es ist wahnsinnig gepflegt. Es sind so viele Tiere da. Ja, ich glaube, für den einen oder anderen wird es nicht mehr möglich sein, das sich leisten zu können.
3: Wie passt das Plan in Ihr Konzept?
8: Überhaupt gar nicht. Also ist nett gemeint, aber daneben irgendwie.
9: Bei uns insofern nicht, weil wir hier nur zu Gast in Köln sind, nur für ein paar Tage und ein bisschen natürlich vom Wetter abhängig sind und heute Morgen erst entschieden haben, dass wir heute hierher kommen.
3: Ein anderer Coup in der Preisentwicklung sind personalisierte Preise. Das gleiche Produkt wird verschiedenen Kunden zu unterschiedlichen Preisen angeboten. Bei einem Test der FH Wedel bot Booking.com zum Beispiel 4 verschiedene Nutzern ein Zimmer zu 4 verschiedenen Preisen an. Je nach Cookies, Verlauf oder Inkognito-Modus. Mal höher, mal niedriger. Warum ein Kunde zur selben Zeit für das gleiche Produkt mehr zahlt als ein anderer, bleibt völlig unklar. Immerhin, von 8000 Unternehmen in der Studie hat weniger als 1% Personal Pricing angewandt. Aber das dynamische Hoch und Runter wird stärker, sagt Markus Goller.
7: Es wird für die Kundschaft dazu führen, dass sie sich natürlich auch intensiver mit Preisen auseinandersetzen wird. Etwas martialisch ausgedrückt, diese Aufrüstung der Unternehmen ist ja nicht nur einseitig.
3: Das heißt, alle müssen weit mehr Arbeit ins Einkaufen stecken, Cookies und Browserverlauf löschen, auch mal im Inkognito-Modus shoppen, intensiv beobachten, wie sich Preise entwickeln, auf verschiedenen Preisvergleichsseiten die Preise vergleichen. Und was passiert mit mir?
2: Ja, die Zeiten ums Geld sind einfach anders geworden. Früher, als man für jede Überweisung selber in die Bank gehen musste, da kannte einen der Bankberater natürlich persönlich und der hätte niemals irgendjemand anderem ihr Erspartes gegeben. Heute flitzt unser Geld digital von Börse zu Börse und wir selber klicken Online-Überweisungen, Aufträge frei. Ganz einfach per SMS und da haben wir dann das Problem, es guckt eben kein Bankberater mehr drauf. Und wenn Sie Pech haben, dann stehen Sie nachher mit einem leeren Konto da und die Bank sagt, ja Moment, haben wir ja gar nichts mit zu tun, das haben sie ja selber veranlasst. Aber können die sich da so einfach rausreden? Müssten und sollten die uns nicht viel besser schützen, uns Kunden? Die neue Bank, die junge Bank Trade Republic, macht gerade Schlagzeilen, weil Kunden von ihr mit einer sogenannten SMS-Betrugsmasche sehr viel Geld verloren haben.
10: Betrüger haben diesen jungen Mann um über 18.000 Euro gebracht. Die Betrugsmasche lief über die Bank Trade Republic. Ben, so nennen wir ihn, möchte anonym bleiben, aber dennoch andere warnen.
11: Der Verlust des Geldes ist natürlich super tragisch für mich, vor allem, weil man ein Vertrauen hatte und eigentlich gedacht hat, man tut was für sein Alter. Und dass man dieses Vertrauen einfach gnadenlos ausgenutzt bekommen hat von Betrügern und auch da keinen Rückhalt von dieser Bank bekommt, sondern keine Antwort und einfach nur geschwiegen wird.
10: Seine ganzen Ersparnisse legte Ben in ETFs an der Börse an, über die App Trade Republic. Er war bereits seit 5 Jahren Kunde, als er im Februar eine SMS erhielt, die scheinbar von Trade Republic stammte.
11: Die SMS wirkte so täuschend echt, weil sie innerhalb des schon bestehenden Chatverlaufs zu sehen war. Und ich einfach gesehen habe, dass die auch von der Strukturierung und von der Formatierung jetzt nicht auffällig gewesen wäre. Da waren keine Satzfehler drin. Und ich davon einfach nicht ausgegangen bin, dass diese SMS nicht echt ist.
10: In dieser SMS hieß es: Trade Republic Doppelpunkt. Auszahlung wurde im System vorgemerkt. Falls unautorisiert, bitte umgehend Meldung an mit einer Telefonnummer. Das kann auch bei anderen Firmen passieren. Denn die Betrüger nutzten einen technischen Trick, das sogenannte SMS-Spoofing. Der Kriminelle manipuliert seine SMS, gibt den Namen oder die Telefonnummer eines Unternehmens an. Das ist durch Schwächen und alte Vertrauensmechanismen im weltweiten SMS-Netz möglich. Das Netz des Empfängers überprüft die Absenderangaben nicht immer und das Smartphone sortiert die Nachricht dann automatisch in einen bestehenden Chatverlauf. Ben geht also davon aus, dass Trade Republic ihm schreibt. Er ruft die Nummer in der SMS an und befindet sich in einem professionell organisierten Callcenter. Die Betrüger machen ihm Druck. Das Depot sei akut gefährdet. Ben müsse das Geld sofort auf ein Treuhandkonto umbuchen.
11: Die Hotline war komplett authentisch. Ich wurde empfangen von einer reellen Person, die perfektes, akzentfreies Deutsch gesprochen hat, makellos. Ja, Sie sprechen hier mit Trade Republic, wie können wir Ihnen weiterhelfen? Dann wird man weitergeleitet an eine Person, die dann erstmal im Empfang arbeitet, die dann wiederum weiterleitet an den technischen Support. Also ich hatte definitiv das Gefühl, das waren echte Trade Republic-Mitarbeiter.
10: Der 24-Jährige beginnt sein Depot aufzulösen. Er macht innerhalb weniger Minuten 4 Überweisungen auf das angebliche Treuhandkonto bei der Targobank. Ein Konto, das Ben zuvor nie genutzt hatte. Trade Republics Systeme verhindern die Transaktionen nicht. Der Neo-Broker schreibt uns dazu:
12: Bei auffälligen Transaktionen greifen in der App gezielte Sicherheitsfunktionen. Dem Kunden wurde unmittelbar vor der Freigabe der Überweisungen eine explizite Warnmeldung in der App angezeigt. Er hat unter anderem bestätigt, den Kontoinhaber des anderen Kontos persönlich zu kennen und dieser Person zu vertrauen. Im Warnhinweis war explizit enthalten, dass wir Kunden niemals bitten, Geld zu überweisen.
10: Doch hätte Trade Republic die Überweisungen stoppen müssen? Darüber sprechen wir mit David Riechmann. Er ist Fachanwalt für Bank- und Kapitalmarktrecht bei der Verbraucherzentrale NRW.
13: Banken trifft da eine Pflicht, diese Transaktionen zu monitoren, also immer zu gucken, wo geht Geld rein, wo geht raus, was sind denn die Zahlungsströme. Und wenn da unübliche Zahlungsströme sind, dann muss man halt auch schnell eingreifen und diese unterbinden, um die Kunden zu schützen.
10: Was bietet deine Bank, fragt Trade Republic in seiner Werbung mit prominenter Unterstützung. Und was bietet der Neo-Broker selbst? Zum Zeitpunkt des Betrugs auf jeden Fall keine Service-Hotline, kritisiert David Riechmann. Keine Telefonnummer, die verunsicherte Kunden anrufen konnten.
13: Wenn man jetzt sich unsicher fühlt und sagt, so eine Nachricht habe ich noch nie bekommen oder so eine E-Mail, dann kann man ja auch den Anbieter direkt fragen oder seine Bank fragen, ist das von euch? Ja? Wenn man dann aber nur eine E-Mail schreiben kann oder ein Kontaktformular, dann kriegt man ja gar kein direktes Feedback. Deswegen ist so ein direkter Kontakt zum Kundensupport immer hilfreich.
10: Ben hatte in seiner Notlage keine Möglichkeit, einen echten Trade Republic-Mitarbeiter schnell zu kontaktieren.
11: Ich habe innerhalb des Chats versucht, Leute zu erreichen, die habe ich nicht erreicht. Ich habe versucht, Leute anzurufen, habe niemanden erreicht. Ich wurde immer nur von künstlichen Stimmen weitergeleitet, wiederum aber auch an einen Chatbot. Also man bekommt keine reelle Person an den Apparat.
10: Am folgenden Morgen wird Ben klar, dass er auf eine Betrugsmasche hereingefallen ist. Er stellt Strafanzeige bei der Polizei. Trade Republic schreibt er per E-Mail und Einschreiben, schildert den Sachverhalt und fordert eine Erstattung. 2 Wochen später veröffentlicht die BaFin eine Warnung zu genau dieser Betrugsmasche.
13: Dass die BaFin vor einer einzelnen Phishing-Masche für einen speziellen Anbieter warnt, das ist doch sehr unüblich. Und wir gehen davon aus, dass wenn die BaFin schon so eine Warnung veröffentlicht, dann war der Handlungsbedarf da. Also da wird es nicht nur eine Beschwerde gegeben haben.
10: Trade Republic hat dann Mitte April einen neuen Kundenservice eingeführt. Mehr als 1000 Mitarbeiter würden nun bereitstehen, um Nutzern rund um die Uhr zu helfen, per Live-Chat und auch telefonisch.
13: Ich glaube, die Anzahl der unzufriedenen Kunden, die ist so in die Höhe gegangen, dass der Anbieter dann gesagt hat, dass sie ihr ganzes System wieder umstellen und halt ein echtes Kundencenter, wie es man es eigentlich bei fast jeder anderen Bank auch kennt, dann etablieren, also wirkliche Menschen einstellen, die dann halt für den Kundensupport da sind. Also das ist bis jetzt die Neuerung, mit der wird auch aktiv sogar geworben. Wir haben jetzt auch echte Menschen. Alle anderen hatten sie vorher auch schon.
10: Und noch etwas ändert Trade Republic. Die Bank teilt ihren Kunden mit, sie verschicke jetzt verifizierte Nachrichten. Name und Logo erscheinen im Chat. So sollen die Kunden erkennen können, ob ihnen wirklich Trade Republic schreibt. Leider kommen alle diese Maßnahmen für Ben zu spät. Besonders bitter für ihn. Wie stehen seine Chancen, sein Geld zurückzubekommen? Die Banken verweisen meist auf eine grobe Fahrlässigkeit der Kunden und erstatten nicht. Der Kunde muss dem Geld hinterherlaufen. Doch ein aktuelles Verfahren am Europäischen Gerichtshof könnte das sehr bald ändern.
13: Das Gesetz sagt eigentlich bei streitigen Fällen, dass erstmal erstattet werden muss, umgehend, also innerhalb von 1-2 Bankarbeitstagen und dann im Nachgang geprüft werden soll. Aber das wird in Deutschland aktuell halt nicht gemacht. Aber der Generalanwalt in dem Verfahren vom Europäischen Gerichtshof, der hat sich schon verbraucherschützend geäußert, dass eigentlich erst erstattet werden soll an den Kunden, dass der wieder liquide ist und im Nachgang dann geprüft wird, also in aller Ruhe, ob überhaupt Ansprüche gegen den Kunden bestehen, ob der sich halt fehlerhaft oder grob fahrlässig verhandeln hat.
10: Ein weiteres Verfahren ist am Bundesgerichtshof anhängig. Hier soll entschieden werden, ob Banken eine Echtzeit-Transaktionsüberwachung haben müssen. Also Alarm schlagen müssen, wenn ungewöhnliche Transaktionen passieren. So wie im Fall von Ben.
13: Wenn die beiden Urteile im Sinne der Verbraucher ausfallen würden, wäre das natürlich super. A, weil das Geld immer erstmal an den Kunden zurückgezahlt wird. Der ist in einer besseren Position. Und B, würde natürlich auch immer geguckt werden, hat die Bank nicht auch einen Fehler gemacht? Fehlt da irgendwie die Überwachung oder war die nicht ausreichend? Und kann man dann mitverschulden annehmen seitens der Bank? Also die Verbraucherposition würde dadurch deutlich gestärkt werden.
10: Um sich vor dieser oder ähnlichen Betrugsmaschen zu schützen, sollten Verbraucherinnen und Verbraucher misstrauisch sein bei jeder Nachricht, keine Telefonnummern anwählen oder Links klicken in SMS oder E-Mails, nur den bekannten Kontaktweg zum Anbieter suchen, zum Beispiel über die auf der Webseite veröffentlichte Telefonnummer. Telefonnummern und Inhalte der Nachricht googeln. Dort gibt es oft Hinweise, wenn schon jemand reingefallen ist. Auch bei anderen Banken werden Kunden Opfer von Betrügern, aber kaum eine ist so schlecht erreichbar wie Trade Republic. Ben wartet bis heute auf ein persönliches Gespräch.
2: Wenn Ihnen sowas auch passiert ist, Sie auf einen Betrug reingefallen sind, dann ist es ganz wichtig, dass Sie Beweise sichern. Ganz, ganz wichtig. Und auch wenn es Ihnen unangenehm ist oder Sie sich schämen, egal. Sie müssen zur Polizei und es auch der Bankenaufsicht BaFin melden, damit dem Spuk ein Ende gesetzt wird. Dann ist eine Rechtsberatung sehr hilfreich. Und lassen Sie sich nicht abwimmeln. Auch die Vergleichsstellen, die Schlichtungsverfahren helfen Ihnen weiter. So, und zum Schluss noch was zum Abkühlen, was Schönes. Eis am Stiel kann man bei dem Wetter ja eigentlich nicht genug essen. Die Frage ist ja nur, ob es denn das teure Original sein muss oder ob nicht nachgemachte Magnums, Nogga oder Maracuja-Splits auch lecker schmecken und gleich gut sind für einen Bruchteil des Preises. Ich sag mal so, nicht immer, kommt drauf an.
14: Das ist Sommer. Und eines darf da nicht fehlen.
15: Eis am Stiel.
14: Zum Beispiel diese 3 bekannten Sorten. Aber schmecken die auch als günstigere Eigenmarke? Sie wird das für uns herausfinden. Eismacherin Katrin Kerkhoff.
16: Die 3 Markenprodukte kenne ich, die Eigenmarken noch nicht. Und bin gespannt, wie die schmecken.
14: Das erste Eis, Magnum Classic.
17: Ich mag das mit der Schokolade außenrum.
14: gibt es auch als Eigenmarke von Lidl unter dem Namen Bon Gelati. Das 6er-Pack Magnum kostet 5,49 Euro. Die gleiche Menge vom Lidl-Eis, nur 2,99 Euro. Optisch schon mal ziemlich ähnlich, schmeckt man einen Unterschied?
17: Das schmeckt mir nicht so gut. Ja, es geht besser weg.
18: Ich glaube, wenn ich nicht zwei hätte, würde ich bei beiden sagen, ist super. Ich finde, beide schmecken lecker.
19: Der schmeckt mir besser.
20: Das hat mir ein bisschen besser geschmeckt. Der hat mehr vanilliger geschmeckt. Das war mehr Eis halt.
21: Das finde ich ein bisschen ausgeglichener. Deswegen finde ich das ein bisschen leckerer. Aber ist jetzt kein Riesenunterschied.
22: Sehr kleiner Unterschied, würde ich sagen.
23: Das hat ein bisschen mehr geknackt. Ich finde, die Schokolade ist wirklich ziemlich ähnlich. Die ist ein bisschen kräftiger im Geschmack, aber es ist sehr ähnlich und beides gut. Mir würde es jetzt schwerfallen, tatsächlich zu sagen, was ist die Eigenmarke und was ist die Marke, das Markenprodukt. Ich finde, die sind wirklich sehr ähnlich von der Qualität. Mir gefällt das ein bisschen besser.
14: Und wie ist es mit den Zutaten? Bei beiden Produkten handelt es sich um einfaches Eis. Der relevante Fettanteil stammt aus günstigem Kokosfett und nicht aus der Milch. Das Lidl-Eis ist von 2% mehr Schokolade ummantelt.
23: Das ist relativ ähnlich. Und beide arbeiten auch mit echter Vanille.
14: Beim Magnum steht man im Supermarkt vor der Wahl. 6er-Pack? Oder kauft man lieber ein einzelnes Magnum?
9: Ja, ich weiß nicht, wenn man zum Beispiel alleine oder zu zweit ist, kann man ja, müsste man nach Hause gehen, wenn man 6 Stück nimmt und dann eingefrieren, damit sie nicht schmelzen. Und dann ist es natürlich komfortabler, wenn man 2x1 nimmt oder so.
24: Wenn man jetzt mal so hierher guckt, dann kaufe ich jetzt natürlich keine 6er-Packung, weil ich esse jetzt keine 6 Eis, sondern ich esse jetzt ein Eis, auf das ich Appetit habe.
14: Der Haken an der Sache, der Preis. Das einzelne Magnum ist 190% teurer als im 6er-Pack.
23: Wow. Naja, das ist Bauernfängerei, also... Wird eben mit Absicht so gemacht, dass gerade weil Kinder jetzt vielleicht an der Kasse stehen und dann drängeln, dass sie ein Eis wollen. Das wissen die Leute, die das verkaufen, und deswegen wird das da platziert.
14: Armin Vallee von der Verbraucherzentrale kennt diese Preistricks.
25: Ja, Kassenbereich ist immer teurer. Das ist so ein sogenanntes Impulsprodukt. Da schlägt man einfach nochmal drauf. Und das alles ist natürlich genau eruiert. Im Supermarkt passiert nichts zufällig. Es zeigt aber auch, welche Margen da möglich sind, ja, weil das Eis natürlich in der Produktion, ob einzeln oder im 6er-Pack, keinen großen Unterschied macht.
14: Hersteller The Magnum Ice Cream Company schreibt: Das einzeln verkaufte Eis erfordert besondere Vertriebs-, Kühl- und Logistikstrukturen. Diese Unterschiede schlagen sich im Grundpreis und in der Portionsgröße nieder. Beim Magnum ist uns noch was aufgefallen. Während das einzeln verkaufte Eis 110 Milliliter hat, sind es bei dem aus dem 6er-Pack nur 100 Milliliter.
25: Also hier wird sehr gerne mit den Größen getrickst, zum Teil Reduzierungen, zum Teil Unterschiede in Einzel- und Sammelpackungen. Das gehört zum ganzen System dazu, um da ein bisschen mehr Verwirrung zu stiften und Preisklarheit eigentlich da nicht zu gewähren.
14: Zweite Runde. Nogger, das Original. Die 5er-Packung kostet 3,99 Euro. Ein einzelnes Nogger ist wieder deutlich teurer. 2 Euro pro Stück macht einen Aufschlag von 161%. Zum Vergleich, Aldi Mucki Sticks Schoko für 2,69 Euro. Bezogen auf den Grundpreis ist die Eigenmarke 27% günstiger. Beim Probieren soll keiner wissen, was Marke und was Eigenmarke ist. Beide Produkte bestehen aus Vanille- und Schokoladeneis. Umhüllt von kakaohaltiger Fettglasur und kleinen Stückchen von Haselnuss, Waffel- oder Zwiebackstückchen.
23: Schmeckt mir das besser. Da kommt der Schokogeschmack besser raus.
18: Das linke ist viel besser. Ganz ehrlich,
19: ja.
18: Ich merke keinen Unterschied.
20: Mir hat das jetzt besser geschmeckt. Das war ja mehr nach Schoko.
21: Schmecken auch beide sehr ähnlich.
23: Geschmacklich wirklich ziemlich ähnlich. vom Innenleben optisch auch. Irgendwie finde ich das hier gerade ein bisschen spannender, weil es noch so ein bisschen intensiver schmeckt.
14: Die Zutaten? Wieder mit Kokosfett. Wieder ziemlich ähnlich.
23: Vom Grundprinzip sind die sehr ähnlich aufgebaut.
14: Dritte Runde, Kuyamara Split.
23: Kuyamara Split habe ich als Kind immer super gerne gegessen und weckt so Schwimmbad-Erinnerungen.
24: Sehr, sehr, sehr lecker. Gerne.
21: Sehr erfrischend.
24: Gutes Eis.
14: Das Original kostet pro Packung 3,99 €. Einzeln 1,60 €. Ein Aufschlag von 100%. Die Eigenmarke Cool Fruits von Edeka kostet 2,29 €. Damit ist sie knapp ein Drittel günstiger als das Original. Beides ist ein Vanilleeis mit einer Hülle aus Orangen- und Passionsfrucht oder Maracuja-Eis. Dieses Mal ist das Urteil eindeutig.
24: Also das hier ist auf jeden Fall besser.
17: Das schmeckt mir besser. Dieses Eis hat mir besser geschmeckt, weil es fruchtiger schmeckt.
20: Ja, weil viel mehr nach Maracuja.
21: Auch von der Farbe und so finde ich das einfach viel ansprechender.
23: Hier ist die Fruchthülle auch deutlich kräftiger, sowohl von der Masse als auch vom Geschmack. Und geschmacklich finde ich den Kern bei beiden ähnlich, ohne viel Eigengeschmack. Also ich würde das hier auf jeden Fall bevorzugen.
14: Und wie unterscheiden sie sich bei den Zutaten?
25: Also bei diesem Produkt würde ich tatsächlich sagen, dass das Markenprodukt vielleicht etwas hochwertiger ist, weil wir hier nicht so viele Aromen haben. Das kommt also doch deutlich mehr aus den Stoffen, die da drin sind. Und auch der Anteil von dem Saft von Maracuja und Orangensaft ist hier höher als im Nachgemachten.
14: Fazit nach drei Eisvergleichen?
23: Gesamtfazit würde ich sagen, dass man nicht pauschal sagen kann, ob die Eigenmarke oder die Marke besser abschneidet. Das ist bei jedem Produkt hier anders. Ich finde, bei dieser Variante ist es ähnlich, eher Tendenz, dass mir die Eigenmarke besser gefällt. Bei dem Nogga gleichwertig und bei dem Kuyamara Split finde ich es am deutlichsten, dass das Markenprodukt sehr viel besser schmeckt.
25: Der Preisunterschied ist aber deutlich größer und da kann man durchaus sagen, dass man auch das günstigere Produkt nehmen kann, wenn einem das genauso gut schmeckt. Man spart da deutlich an Geld.
14: Guter Geschmack muss also nicht teuer sein.
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1: In andere Welten abtauchen und neue Freunde finden. Die Möglichkeiten von Online-Games sind schon ganz schön cool. Aber Games haben oft ein großes Suchtpotenzial und es gibt sehr oft zu wenig Schutz vor sexuellen und extremistischen Inhalten. Wie gefährlich ist das für uns und besonders für Kinder und Jugendliche? Und wie können wir uns schützen? Mehr als 3 Milliarden Menschen auf der ganzen Welt zocken regelmäßig auf dem Handy, am Computer oder mit der Konsole. Viele davon sind sehr jung. Von der Generation Alpha, also Kindern, die ab 2010 geboren sind, spielen ganze 94% Games. Roblox ist bei Kindern besonders beliebt. Mit Avataren wie diesem hier oder diesem können sie virtuelle Welten bauen und sogar eigene Spiele. Auch die Kreationen von anderen kann man sich anschauen. Das kann allerdings zum Problem werden. Einen eigenen Mars-Rover bauen und damit über den Planeten fahren. So sieht ein Abenteuer mit Lerneffekt für junge Roblox-User aus. Dann eine ganz andere virtuelle Welt. In diesem sogenannten Kondo-Game haben Avatare Sex. Solche verborgenen Orte zu untersuchen, ist der Job dieser Studierenden der Penn State University in den USA. Als Teil eines Forschungsprojekts sammeln sie Daten zu nutzergenerierten Spielen, zum Beispiel auf Roblox und Fortnite. Sie zeigen, wie man auf Roblox Zugang zu einem nutzergenerierten Raum bekommt. Auf Discord, einer großen Kommunikationsplattform für Gamer, gibt es viele Links zu selbst erstellten Roblox-Welten. Sind die einmal gefunden, geht es schnell. Ein Klick, Alter eingeben, ohne Nachweis und ein Geschlecht auswählen. Und schon sind die User in einer Lobby, in der andere Spieler ihre Avatare für Sex anbieten. Aber das ist nicht alles. Auch extrem gewalttätige Spiele existieren. Zum Beispiel Nachstellungen von Terroranschlägen wie dem 11. September.
4: Auf Roblox wurde sogar schon der Anschlag in Christchurch nachgebaut. Ein Rechtsterrorist tötete 2019 51 Menschen in der neuseeländischen Stadt. Roblox nahm das Spiel runter, aber erst nachdem es schon von der Community entdeckt und gespielt worden war. Yubo Ko leitet das Forschungsprojekt. Er sagt, dass Kinder die Gewalt, die sie in den Spielen sehen, oft nicht kritisch hinterfragen. Es ist beunruhigend, denn so wird Gewalt normalisiert und extremistische und rassistische Werte werden akzeptiert. Obwohl Spiele auf Roblox in der Regel harmlos sind, berichten einige Kinder von Gewaltdarstellungen. Sie waren sehr verstört und hatten auch erst Angst, ihren Eltern davon zu erzählen. Ein weiteres Problem. Extremisten nutzen beliebte Plattformen wie Roblox gezielt, um Kinder und Jugendliche zu kontaktieren. Diese Personen können problematische virtuelle Welten erstellen und diese dann als Ort nutzen, an dem sie nichtsahnende junge Gamer rekrutieren und indoktrinieren. Die Kinder werden dann sowohl zu Opfern als auch zu Tätern. Mit seinem Projekt will das Team mehr Aufmerksamkeit für die Risiken der Spiele schaffen.
1: Nach viel Kritik hat Roblox Ende 2024 reagiert. Manche Spiele sind für unter 13-Jährige nicht mehr zugänglich. Und Eltern können zum Beispiel die Nutzungszeit einschränken. Vielen geht das aber noch nicht weit genug. Und außerdem, ein problematisches Feature gibt es auch weiterhin für junge Gamer, denn es ist für die Entwickler einfach zu lukrativ, nicht nur bei Roblox.
4: Viele Spiele nutzen gezielt Glücksspielmechanismen. Dazu gehören auch solche virtuellen Boxen. Teilweise muss man sie mit echtem Geld kaufen. Wer Glück hat, findet darin besondere Upgrades oder Features wie eine neue Ausrüstung oder neue Charaktere. Sogenannte Lootboxen werden bei Roblox benutzt, aber auch bei Spielen wie Brawl Stars und Final Fantasy. Das Problem ist, sie können süchtig machen, auch wenn man keine tollen Preise bekommt. Der Cyberpsychologe Aaron Drummond aus Australien beschäftigt sich mit solchen Risiken. Man hat das Gefühl, dass man mit dem Verhalten dem großen Gewinn ein bisschen näher kommt. Und das kann dazu führen, dass sich dieses Verhalten sehr schnell festigt. Wenn wir in einem Spiel einen Preis gewinnen, wird Dopamin ausgeschüttet. Das ist ein Neurotransmitter oder auch Glückshormon genannt, der uns ein gutes Gefühl gibt. Dieses Phänomen tritt auch in alltäglichen Situationen auf, wie beim Riechen an einer Blume oder wenn wir einen süßen Hund streicheln. Es wird problematisch, wenn man den Dopaminschub beim Gewinnen eines begehrten Preises mit einem Mechanismus kombiniert, bei dem man nicht entscheiden kann, wofür man Geld ausgibt. Ein belohnender Dopaminboost kombiniert mit dem Zufallsprinzip, das kann süchtig machen. Und das betrifft nicht nur Lootboxen. Denkt an euren letzten Social-Media-Post, bei dem ihr gespannt auf die Anzahl der Likes gewartet habt. Oder daran, dass ihr euren Duolingo-Streak nicht verlieren wollt oder das endlose Swipen auf Dating-Apps. Je länger wir auf diesen Apps bleiben, desto mehr Geld wird mit uns verdient. Für das Jahr 2025 wird geschätzt, dass etwa 20 Milliarden US-Dollar weltweit, das sind rund 18 Milliarden Euro, für Lootboxen ausgegeben werden. Einige Länder versuchen, gesetzlich gegen sie vorzugehen. Für Jugendliche sind die Boxen besonders riskant, weil sie die Kosten noch nicht richtig einschätzen können und sich die Ausgaben häufen. Wir wissen, dass sich die Impulskontrolle bis zum Alter von 25 Jahren noch entwickelt. Der Kontakt mit Glücksspielen und ähnlichen Produkten in jungen Jahren kann die Art und Weise, wie man mit Risiko und Belohnung umgeht, stark verändern und zu übermäßigen Ausgaben führen. In seinen Studien hat Aaron Drummond herausgefunden, dass über 70% der Gamer Lootboxen gar nicht mögen, obwohl sie sie vielleicht kaufen. Sie zu nutzen ist außerdem mit einem höheren Stresslevel verbunden. Wir wissen, dass diejenigen, die sehr viele Lootboxen kaufen, ihre Ausgaben eher bereuen. Und wir wissen auch, dass sie in der Tendenz ein bisschen unglücklicher sind. Laut Aaron Drummond gibt es die Boxen trotzdem bei rund der Hälfte der Handyspiele und einem Drittel der Computerspiele.
1: Mein Tipp, Kreditkartendetails gar nicht erst in den Games speichern. So wird Geld ausgeben schwieriger. Aber trotzdem, Suchtmechanismen wie beim Glücksspiel, Sex, extremistische Inhalte, diese Probleme von Online-Games bleiben. Sollte man deshalb Spiele für Kinder ganz verbieten? Nein, sagt B-Plays. Die britische Streamerin gibt ihren jungen Abonnenten, viele davon sind gerade mal Teenager, Tipps rund ums Gamen. Erklären, wie man durch gruselige Labyrinthe kommt, Snowboarden auf virtuellen Bergen und neue Klamotten anprobieren. Das ist seit 2020 Bees Vollzeitjob. Die 26-Jährige streamt ihre Roblox-Abenteuer auf Twitch. Für ihre über 100.000 Abonnenten auf YouTube sind es über 600.000. Bee findet, Online-Spiele können strategisches Denken fördern und sogar helfen, die echte Welt zu entdecken. Selbst wenn man noch nie aus der eigenen Stadt rausgekommen ist.
3: In vielen Spielen kann man verschiedene Städte und Kulturen kennenlernen und Dinge entdecken, die man in echt nicht gesehen hätte.
1: Ein weiterer Vorteil: in Spielen könne man auch sich selbst besser kennenlernen und ausleben.
3: Sehr viele Leute in meiner Community nutzen die Spiele, um Kleidung zu tragen, die sie im echten Leben nicht tragen könnten. Und was ich wirklich gemerkt habe, ist, dass Menschen so queere Identitäten entdecken können. Wenn du dich in deinem echten Leben nicht damit wohlfühlst, mit anderen Menschen darüber zu sprechen, was in deinem Kopf oder Inneren vorgeht, kannst du das vielleicht stattdessen im Spiel ausleben.
1: Doch trotz der vielen positiven Aspekte kann Roblox für Kinder auch zu einem gefährlichen Ort werden. Wie können wir sie also am besten schützen? Laut Experte Yubo Ko liegt ein großer Teil der Verantwortung bei den Eltern. Ich denke, es ist eine gute Idee, wenn Eltern und ihre Kinder zusammenspielen und dabei im Gespräch bleiben. Wenn dann etwas Problematisches gefunden wird, können sie gemeinsam darüber sprechen, wieso das gefährlich ist und wie man damit umgeht. Streamerin B nimmt aber auch die Schulen in die Pflicht. Die müssten gut informiert sein.
3: Das Internet verändert sich die ganze Zeit. Wenn man sich darüber nicht im Klaren ist und die Gefahren nicht kennt, kann man Kindern nicht beibringen, wie sie sich sicher dort bewegen können.
1: Ob wirklich alle Eltern und Lehrkräfte mit den ständigen Veränderungen und Trends Schritt halten können, ist fraglich. Deshalb spielen auch die Plattformen selbst eine große Rolle.
3: Ich finde, dass Plattformen strenger sein müssten, was die Altersbeschränkungen angeht. Die Identifikation mit Ausweisen durchzusetzen, kann dazu beitragen, dass die Person wirklich so alt ist, wie sie behauptet.
1: Wenn Plattformen und Eltern aktiv werden, könne Gaming dann auch für Kinder sicher sein. Online-Games verbieten ist keine Lösung, auch nicht für Kinder und Jugendliche. Sie sind für viele einfach ein wichtiger Teil des Lebens. Abgesehen davon, dass sie Spaß machen, kann man auch wirklich kreativ werden und etwas lernen. Zum Beispiel, wie man Probleme löst. Und sie sind ein Ort, an dem echte Freundschaften entstehen können. Netflix hat zu dem Thema sogar eine Doku gedreht. Das ist Mats Steen. In den letzten 10 Jahren seines Lebens spielte er leidenschaftlich World of Warcraft, sein Lieblingsspiel. 2014 verstarb Mats im Alter von nur 25 Jahren an einer degenerativen Muskelerkrankung. Fast sein ganzes Leben hatte er im Rollstuhl verbracht. Aber in der virtuellen Welt von Azeroth lebte er als der große und muskulöse Ibelin. Dort schloss er Freundschaften.
5: Mats changed lives.
1: Mats hat Leben von Menschen verändert, die er nie persönlich getroffen hat. Sie haben nur miteinander geschrieben, Mats nie gesehen und auch lange nicht gewusst, dass er krank war. Er hat nur über seinen Avatar und mit seinen Fingern kommuniziert. Seine Eltern erfuhren von all dem erst, als sie die Community in einem Blog über den Tod ihres Sohnes informierten. Plötzlich bekamen sie E-Mails aus ganz Europa. Viele Menschen erzählten ganz unterschiedliche Geschichten über ihren besten Freund Mats, der ihr Leben verändert hatte. Und sie wollten sogar zu seiner Beerdigung kommen. Regisseur Benjamin Ree hat diese Geschichte verfilmt. Er hofft, dass der Film den Wert von Online-Freundschaften zeigen kann. Denn für Mats Freunde war die Freundschaft echt, auch wenn sie ihn nie persönlich getroffen haben. Mich hat diese Geschichte sehr berührt. Und sie zeigt, wie wichtig Spiele sein können, auch für Jugendliche. Man sollte aber auch die Gefahren kennen und ernst nehmen. Das gilt für Eltern, Schulen, aber auch die Spieleentwickler. bei allem berechtigten finanziellen Interesse, sie haben eine große Verantwortung gegenüber jungen Usern. Wir können aber auch selbst aktiv werden, zum Beispiel indem wir Regelverletzungen auf den Plattformen melden und wenn sich online jemand daneben benimmt, auch mal eine Ansage machen und für einen freundlicheren Umgang sorgen. Das war's von mir. Tschüss. Bis zum nächsten Mal.

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0: um 2 Uhr mit Wolfgang Berger. Die sogenannte E5-Gruppe hat sich in Berlin auf den anstehenden NATO-Gipfel in Ankara vorbereitet. Bundeskanzler Merz hatte die Staats- und Regierungschefs Frankreichs, Großbritanniens, Italiens und Polens eingeladen. Aus Berlin Dagmar Pepping.
1: Wir wollen diesen wichtigen Gipfel gemeinsam zu einem Erfolg machen, sagt Kanzler Merz. Das diene der Sicherheit in gefährlichen Zeiten. Weitere Botschaft: eine Erneuerung der NATO mit einem stärkeren europäischen Pfeiler. Dazu gehören steigende Ausgaben für Verteidigung und eine stärkere Zusammenarbeit. Außerdem will man in Ankara ein starkes Zeichen der Unterstützung für die Ukraine setzen. Die Bundesregierung schlägt vor, dass die europäischen NATO-Länder Kiew eine starke Finanzierungszusage geben sollen. Es werde Zeit, in Friedensverhandlungen einzutreten, sagte Merz in Richtung Russland.
0: Das ukrainische Militär hat nach eigenen Angaben eine große Anlage zur Verarbeitung von Erdgas tief im Hinterland Russlands angegriffen. Laut Generalstab wurde die Anlage Orenburg im südlichen Ural nahe der Grenze zu Kasachstan getroffen. Die Anlage gehöre zu einem Komplex, in dem sich auch die einzige Heliumanlage Russlands befindet. Zudem berichten russische Behörden von mehreren Toten durch ukrainische Drohnenangriffe. Das Weiße Haus hat den US-Kongress um zusätzliche Ausgaben von rund 88 Milliarden Dollar gebeten. Wie die Nachrichtenagentur AP berichtet, soll der größte Teil des Geldes nach dem Krieg gegen den Iran in die Wiederaufstockung des Militärs fließen. Allein das Verteidigungsministerium soll demnach 67 Milliarden Dollar erhalten, unter anderem für Personal und den Ersatz von Waffen und Material. Bei der Fußball-Weltmeisterschaft sind die Schweiz und Kanada in die K.O.-Runde eingezogen. Aus dem ARD-WM-Team Michael Küster.
2: Die Schweiz hat Kanada im Duell um den Sieg in Gruppe B mit 2:1 geschlagen. Beide stehen damit im 16. Finale. Ausgeschieden ist Katar nach einer 1:3-Niederlage gegen Bosnien-Herzegowina, das am Ende Dritter wird. Ein mögliches Weiterkommen hängt von den Ergebnissen der restlichen Gruppen ab. Um 3 Uhr nachts geht Mexiko im heimischen Aztekenstadion bereits als Gruppensieger ins letzte Spiel. Gegner Tschechien steht hingegen unter Druck und braucht dringend einen Sieg. Außerdem hofft Südafrika gegen Südkorea noch aufs Weiterkommen.
0: Und in den Spielen der Gruppe C hat Marokko 4:2 gegen Haiti gewonnen. Schottland unterlag Brasilien mit 0:3. Das waren die Nachrichten. Das Wetter in Deutschland. Am Tage sonnig, Höchstwerte im Norden 27 bis 33 Grad, sonst 34 bis 40 Grad. Am Freitag heiter, im Westen später ein paar Schauer und Gewitter, 31 bis 40 Grad. Am Samstag viel Sonne, vor allem im Westen örtlich Schauer und Gewitter, 31 bis 41 Grad, auf den Inseln etwas kühler. Es ist 2 Uhr.
3: Guten Abend Berlin, herzlich willkommen, hier ist die Abendschau. Gestern Abend ging gar nichts mehr bei der Bahn. 2 Stunden war der Betrieb komplett eingestellt. Vielleicht hatten auch Sie direkt Sorge, dass da Sabotage oder ein Cyberangriff hintersteckt. Dem war offenbar nicht so. Es gab wohl ein Problem bei Wartungsarbeiten an dem schon recht alten Bahnfunksystem. Heute dann aber wieder fast alles wieder nach Plan.
4: Die Züge und S-Bahnen